0: hier Interessen geachtet.
1: Insgesamt kann man sagen, gibt es eine neue Veranstaltung Stabil Mobil auf dem Rathausumfeld. Und wir wollen dort Möglichkeiten der Bewegung und Fortbewegung für ältere Menschen auch mit Handicap mal zeigen. Das ist eine ganz interessante neue Geschichte, aber ein Highlight wird sein im Saal der DVV die Abschlussveranstaltung. Bis heute haben wir 220 Buchungen dafür, wo bei Tanz und vielen Dingen hier Kaffee und Kuchen die Menschen unter sich und sehr lustig sein können und sind. Und diese Veranstaltung ist stark nachgefragt.
0: Den Abschluss der Seniorenwoche bildet dann eine Veranstaltung mit der Mundartgruppe Christoph Hobusch in der Sportgaststätte Kienfichten. Möglich ist die Seniorenwoche vor allem durch die Unterstützung zahlreicher Partner und die gute Zusammenarbeit verschiedener Akteure. Die Stadt Dessau-Roßlau gehört dabei zu den wichtigsten Unterstützern. In diesem Jahr hat Oberbürgermeister Dr. Robert Reck die Schirmherrschaft übernommen. Zu den weiteren Partnern zählen unter anderem auch die Stadtwerke, die Volkssolidarität 92 und in diesem Jahr das Rathauscenter Dessau.
2: Seniorenmesse oder wie ich immer sage, Seniorentag. Also wir haben schon lange überlegt, wie wir eine unserer größten Kundengruppen auch mal ansprechen kann und positiv mit unserem Einkaufscenter in Erinnerung bleiben können. Und da hat man mich gefragt im Rahmen der Seniorenwoche, ob wir Lust haben, da auch was zu machen. Und das war natürlich dann so der Punkt, wo wir angefangen haben zu spinnen, zu überlegen. Also es wird dann bei uns Kulturprogramm geben. Schlagersänger tritt auf, es wird Bingo gespielt werden, also in Zusammenarbeit mit der Volkssolidarität 92. Es wird für Essen und Trinken gesorgt, natürlich besonders für Kaffee und Kuchen oder eine Kugel Eis. Also da ist ganz viel drin und wir wollen eigentlich unseren Senioren einen wunderschönen Tag liefern, dass sie sich daran erinnern, lange davon zehren und am liebsten so oft wie möglich versuchen, von ihrem Sessel oder von ihrem Sofa wieder hochzukommen, um regelmäßig bei uns im Rathauscenter zu sein.
3: Es wird fast 15 Aussteller geben, die beraten rund ums Thema älter werden, Gemeinsamkeit, Sportangebote, Beratungsangebote, Unterstützungsangebote und dergleichen. Es gibt einen Vortrag zum Thema Bewegung und Sport im Alter, wie wichtig das ist. Also ich denke, es ist ein tolles Programm und das mitten in der Stadt. Und da sind wir auch dem Rathauscenter sehr dankbar, dass das auf die Art und Weise stattfinden kann. Und da freue ich mich besonders drauf. Aber es gibt auch Senioren-Sportfest, was wir seit Jahren begleiten dürfen, wo Sportangebote für Senioren angeboten werden.
0: Wie in den vergangenen Jahren auch, lädt wieder der Seniorenbeirat gemeinsam mit dem Seniorenbeauftragten zu dieser Woche ein und freut sich auf eine ereignisreiche Zeit.
4: Wir sind froh, wenn wir dann diese ganzen Veranstaltungen kostenlos organisieren können, anbieten können. Und wir hoffen, es ist ja vom 6. September bis 14. September, diese vielen Veranstaltungen von allem was dabei, und es sollte wirklich mal da und da jemand hinkommen.
0: Die Woche der Senioren ist schon längst zu einem festen und beliebten Bestandteil des Veranstaltungskalenders der Stadt geworden. Jedes Jahr kommt sie bei ihren Besuchern sehr gut an.
3: Wir kennen ganz, ganz viele unserer Mitglieder, die an vielfältigen Veranstaltungen teilnehmen. Wir haben auch in diesem Jahr schon wieder fast 500 Karten an unsere Mitglieder verteilt für das Auftaktkonzert im Anhaltischen Theater. Das ist ja ein ganz toller Auftakt der Seniorenwoche. Also es wird super angenommen, und zu den einzelnen Veranstaltungen, die wir begleiten dürfen, kommen auch ganz, ganz viele. Und ich bin mir sicher, dass dieses tolle, vielfältige Programm, dieses insbesondere auch kostenlose, niederschwellige Programm, was der Seniorenbeirat, die Stadt und wir, die ganzen Partner aufgestellt haben, dass das gut angenommen wird. Das ist wirklich toll.
0: Am 6. September um 15 Uhr bietet das Eröffnungskonzert Erklingen zum Tanze die Geigen mit beliebten Melodien aus Oper, Operett und Konzert einen perfekten Start in die angesehene Woche und macht schon jetzt Lust auf die zahlreichen Veranstaltungen und Begegnungen, die Besucher erwarten.
5: Nicht nur in der Bundesliga rollte am vergangenen Wochenende wieder der Ball, auch im Amateurfußball wurde die

0: Steffen mit 0:2. Eine Spielklasse höher. In der Landesliga Süd erwischte der TSV Rot-Weiß-Zerbst dagegen einen gelungenen Saisonstart. Gegen die SG Rot-Weiß-Thalheim feierten die Zerbster einen souveränen 3:0 Erfolg und sicherten sich damit die ersten drei Punkte der neuen Spielzeit. Ein Verbandsliga-Derby gab es am Samstag im Stadion am Schillerpark zu sehen. Der SV Dessau 05 empfing die Aufsteiger aus Köthen. Die Hausherren wollten den dritten Sieg im dritten Spiel. Dabei konnten die 05er zudem einige ihrer ehemaligen Mitspieler begrüßen, die mittlerweile für den CFC aufliefen.
1: Die Verbandsliga in Sachsen-Anhalt ist wieder in vollem Gange. Nach einem 9:0 Auswärtserfolg im Landespokal beim SV Rotation Aschersleben stand für den SV Dessau 05 am 29. August das nächste Liga-Heimspiel an. Im Stadion am Schillerpark empfing man den CFC Germania 03 aus Köthen. Die Aufsteiger aus der Bachstadt konnten bisher nur einen Punkt aus den ersten beiden Partien mitnehmen. Für die 05er gab es bisher die volle Ausbeute. Die Partie war nicht nur aufgrund des Derby-Charakters interessant. So gab es auch ein Wiedersehen mit alten Bekannten. Mit Erik Schmidtkamp, Lukas Lübke, Anatoli Savri und Robert Schlegel gab es vier Spieler im Kader der Köthner, die in der vergangenen Saison noch für 05 aufliefen. Ex-05er Felix Silke ist zudem nun Co-Trainer beim CFC. Bevor es losging, erhielt Dessauer Topstürmer Elia Friebe noch die Torjägerkanone für die vergangene Verbandsligasaison. Mit beeindruckenden 32 Treffern hat er sich die redlich verdient.
2: Ja, ich bin überglücklich. Also ich habe vor der Saison nicht damit gerechnet, ehrlich gesagt. Ich habe da auch kein persönliches Ziel gehabt vor dem Start der Liga. Ich habe einfach jedes Wochenende versucht, 110% zu geben, unter der Woche auch im Training. Und ja, ich habe mich heute gefreut, dass sie mir überreicht wurde und die kommt auf jeden Fall irgendwo in mein Wohnzimmer.
1: Jetzt aber rein ins Spiel. Und für die Gäste gleich der erste Rückschlag. Marcel Dropp muss nach 5 Minuten verletzt runter. Für ihn kommt Tim Franczak. Was das Fußballerische angeht, bestimmen die Dessauer hier gleich zu Beginn das Geschehen. Einige Vorstöße in Richtung des gegnerischen 16ers gibt es zu sehen. Zunächst kommt dabei aber nichts wirklich Gefährliches rum. In der 24. Minute erstmals auch die Gäste nach einer Ecke vom gegnerischen Tor. Aber auch hier wird's nicht wirklich interessant. Dann mal Paul Wertmann mit einem guten Ball auf Elia Friebe. Der kriegt das Spielgerät nicht aufs Tor und tut sich bei der Aktion auch noch weh. Geht für ihn aber weiter. In der 35. Minute bekommen die 05er einen vielversprechenden Freistoß direkt an der Strafraumkante. Niklas Mied schießt den aufs kurze Eck und überrascht damit CFC-Keeper Christian Schulze. Die Führung für Dessau. Und die wollen dann vor der Pause noch erhöhen. Einmal Niklas Mied, hier aus guter Position. Schulze hat ihn sicher. Und dann Mied auf Ilja Friebe. Und wieder rettet der Schlussmann der Köthener. Mit der 1:0-Führung für die Gastgeber geht es dann in die Kabine. Vom CFC kommt offensiv so gut wie gar nichts. Und Dessau kann sich nur vorwerfen, aus ihrer Dominanz nicht noch mehr Tore gemacht zu haben. Eine wirkliche Derby-Stimmung kommt hier aber bisher nicht auf. Das Bild ändert sich auch nicht wirklich im zweiten Durchgang. Nach 3 Minuten Moritz Singbeil mit dem ersten Torschuss der zweiten Hälfte für 05. Sonst kommt von beiden Mannschaften hier noch relativ wenig. In der 55. Minute mal ein Lebenszeichen vom CFC. Der Abschluss von Erik Schmidtkamp jedoch keine Herausforderung für 05-Keeper Nico Becker. 61. Minute und die Dessauer belagern den gegnerischen Strafraum. Die Köthener können nicht vernünftig klären und über Umwege kommt der Ball zu Elia Friebe, der zieht ab und erhöht auf 2:0. Wenn die Gäste jetzt nicht langsam aufwachen, ist das Ding hier durch. Doch es sind weiter die Dessauer, die den Takt angeben. Elia Friebe macht das hier sehr geschickt und kann sich gegen mehrere Gegenspieler durchsetzen, zieht nochmal in die Mitte, haut den Ball dann aber knapp drüber. Das wäre ein richtig schönes Tor gewesen. In der 70. Minute ein Freistoß für die Schillerpark-Kicker. Niklas Mied bringt den rein. Moritz Singbeil scheitert noch an Christian Schulze, aber der gerade eingewechselte Yannick Görsch nickt ein. Das müsste die Vorentscheidung sein. Die Hausherren aber weiter hungrig. Alex Soblowski mit einem guten Ball auf Elia Friebe. Der Abschluss weit drüber. Jetzt läuft der Ball richtig gut in der Köthener Hälfte.

0: und die Gegenwehr der Gäste lässt zu wünschen übrig. Niklas Mied legt nochmal ab auf Darwin Hajowski, der den Kasten nur knapp verfehlt. In der nächsten Szene Ilja Friebe zu Keba Sonko und Christian Schulze mit einer Monsterparade. Den haben die meisten hier schon drin gesehen. In der 81. Minute melden sich auch die Jungs aus der Bachstadt mal wieder im gegnerischen Strafraum an. Jan Körner sticht von links außen in den Strafraum rein, versucht's aus spitzem Winkel und haut den Ball übers Tor. Dann gleich der nächste Versuch des CFC. Steven Kürschner bedient Anatoli Safri, der ziemlich unglücklich aussieht in dieser Szene. Die letzten beiden Chancen gehören dann noch dem besten Mann auf dem Platz, Ilja Friebe. Sein zweiter Treffer des Tages soll dem Ausnahmekönner heute aber einfach nicht gelingen. Und somit war's das. Der SV Dessau 05 gewinnt in einem einseitigen Derby, verdient mit 3:0 gegen den CFC Germania 03.
1: Ja, ein sehr einseitiges Spiel, leider. Derbys sollen eigentlich immer richtig Feuer drin haben. Leider war das heute nicht wirklich so. Also von der gegnerischen Seite fand ich, wir haben versucht, ja, das Spiel zu bestimmen. Haben wir dann auch erste Halbzeit, fand ich, sehr gut gemacht. Gehen dann durch so einen eher glücklicheren Freistoß 1:0 in Führung. Nickel trifft den trotzdem gut, aber ja, dann machen wir zweite Halbzeit. Da haben wir gemerkt, dass wir halt viel Ballbesitz hatten. Köthen fand es dann schwer, wieder immer hin und her zu laufen. Und dann, ja, denke ich, haben wir am Ende unsere Hausaufgaben gemacht.
0: Mit 3 Siegen aus 3 Spielen und einer starken Tordifferenz führen die 05er weiterhin die Tabelle der Verbandsliga Sachsen-Anhalt an. Der CFC wartet noch auf den ersten Dreier. Am 11. September können die Köthner das beim Heimspiel gegen den VfB Sangerhausen ändern. Für die Dessauer steht nun die zweite Runde im Landespokal an. Am 5. September auswärts bei Verbandsliga-Aufsteiger VfB Magdeburg-Ottersleben. In der Liga müssen sie dann am 11.9. beim BSV Halle Ammendorf ran. Das nächste Heimspiel im Stadion am Schillerpark gibt es dann erst wieder am 19.9. gegen den SC Bernburg.
2: Und dann noch diese Meldung. Am 27. August kam es gegen 18.45 Uhr in Zerbst in der Jeverschen Straße zu einem Verkehrsunfall mit Sachschaden. Ein 49-jähriger Fahrzeugführer eines Kleintransporters der Marke VW befuhr die Jeversche Straße in Richtung Biaser Straße. Dabei kam er aus bislang ungeklärter Ursache nach rechts von der Fahrbahn ab und kollidierte mit einem Verkehrszeichen. Am Fahrzeug sowie am Verkehrszeichen entstand Sachschaden, der wird auf 3.500 Euro geschätzt. Am 28. August kam es gegen 23 Uhr auf der Roßlauer Straße zu einem Verkehrsunfall, ebenfalls mit Sachschaden. Ein 56-jähriger Fahrer eines Wohnmobils befuhr die Roßlauer Straße in Richtung Coswig. Nachdem er eine Einfahrt verpasst hatte, beabsichtigte er, auf der Fahrbahn rückwärts zu fahren. Dabei übersah er die hinter ihm wartende 43-jährige Fahrerin eines Renault. Es kam zum Zusammenstoß beider Fahrzeuge. An Wohnmobil entstand ein geschätzter Sachschaden in Höhe von etwa 2.000 Euro. Der Schaden am Renault wird auf 3.000 Euro geschätzt. Damit sind wir am Ende unserer Montagsausgabe der Zeitnah Nachrichten. Wir schauen jetzt noch auf den Wetterbericht und im Anschluss daran auf die Meldungen aus der Region. Am Dienstag ab 18 Uhr melden wir uns dann mit aktuellen Nachrichten wieder. Bis dahin, machen Sie es gut. Und auf Wiedersehen.
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1: Morgen erwarten uns Temperaturen von bis zu 24 Grad. Es ist wechselnd bewölkt und die Sonne wird sich voraussichtlich wenig zeigen. Regen wird morgen nicht erwartet.
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6: Ein Ministerpräsident auf dem Bauernhof. Sven Schulze besucht gemeinsam mit Bayerns Landwirtschaftsministerin Michaela Karnibier die Wimixkoop bei Köthen. Viele Hände werden geschüttelt, viel über Landwirtschaft gesprochen. Doch hinter dem freundlichen Termin stehen ernstere Fragen. Wie können heimische Betriebe noch wirtschaftlich produzieren? Und welche Antworten hat die Politik? Mit dem Traktor geht es auf die Gemüsefläche in Ahrensdorf. Rund 1000 Hektar werden hier saisonal bewirtschaftet. 10 verschiedene Kulturen wachsen auf den Feldern. Was nach klassischer Landwirtschaft aussieht, ist längst ein hochorganisierter Wirtschaftsbetrieb. Und der steht vor Herausforderungen. Wasser muss verfügbar sein, Personal gefunden und die Produktion bezahlbar bleiben. Schulze kennt die Probleme. 4 Jahre lang war er selbst Landwirtschaftsminister. Jetzt ist er Ministerpräsident und muss erklären, welche Perspektive die Betriebe im Land haben.
7: Ich war ja viele Jahre Landwirtschaftsminister hier in Sachsen-Anhalt, kenne also die verschiedenen Themen in der Landwirtschaft. Und hier geht es um den Anbau von Gemüse mit allen Herausforderungen. Nicht nur jetzt in der Ernte, sondern auch dann, wenn es darum geht, wie viel Wasser haben wir zum Beregnen, gibt es die Möglichkeit, auch hier zu unterstützen mit Pflanzenschutzmitteln und so weiter. Also all das, was notwendig ist, um das Gemüse auch so zu produzieren, dass es im Verkauf am Ende auch die Qualität hat, was der Verbraucher wünscht. Und deswegen sind wir heute hier, um das mit den Landwirten zu besprechen.
6: Auf dem Feld zeigt sich, dass Gemüseproduktion trotz aller Automatisierung noch immer viel Handarbeit bedeutet. Erntehelfer ziehen die Lauchzwiebeln aus dem Boden. In Spitzenzeiten beschäftigt Bördegarten einschließlich der Saisonarbeitskräfte bis zu 600 Menschen. Auch der Ministerpräsident probiert sich aus. Ein Salatkopf für die Kamera. Doch während Schulze nach wenigen Augenblicken weiterzieht, beginnt für die Beschäftigten hier die eigentliche Arbeit jeden Tag aufs Neue. Eine mögliche Antwort auf fehlende Arbeitskräfte steht gleich nebenan. Technik. Wimex setzt auf satellitengestützte Lenksysteme, Drohnen und Feldroboter. Sie bearbeiten Böden, unterstützen bei der Pflanzenpflege und können Unkraut mechanisch regulieren. Doch die Hightech-Landwirtschaft hat ihren Preis. Wer automatisieren will, muss zunächst investieren können. Und damit wird aus der Betriebsbesichtigung schnell eine politische Debatte. Denn Landwirtschaft in Sachsen-Anhalt hängt auch von Entscheidungen ab, die nicht in Barsdorf oder Magdeburg, sondern in Brüssel getroffen werden. Europäische Agrarmittel unterstützen Betriebe und ländliche Räume. Was also passiert, wenn weniger Geld aus Europa kommt?
8: Wir kriegen pro Jahr um die 400 Millionen Euro aus Brüssel für die landwirtschaftlichen Betriebe. Wenn man das sind 7 Milliarden Euro kriegt Deutschland insgesamt in dem Bereich. Wenn das jetzt Deutschland nicht nach Brüssel überweisen würde, sondern wenn man sagt, man teilt das auf, würde das nach Königsteiner Schlüssel aufgeteilt werden. Und dann würden wir in Sachsen-Anhalt noch etwas mehr als 200 Millionen kriegen. Das heißt, man würde uns um etwas mehr als 200 Millionen Euro, würden die landwirtschaftlichen Betriebe weniger bekommen. Das ist auch mal eine Zahl, die man immer hören sollte, wenn es darum geht, solche Floskeln, die da immer mal gesagt werden, es wäre doch viel einfacher, wenn das Geld gleich hierher fließen würde. Wir in Sachsen-Anhalt würden in allen Bereichen, ihr hättet es an mancher Stelle sogar ein bisschen besser, aber wir hätten in allen Bereichen große Nachteile, was die finanzielle auch Unterstützung aus Brüssel angeht.
6: Wenige Kilometer weiter zeigt sich, welche Dimension die Produktion mittlerweile hat. In Arnsdorf endet die Arbeit nicht mit der Ernte. Das Gemüse wird hier gewaschen, sortiert, kontrolliert, gekühlt und für den Handel vorbereitet. Möhren laufen durch die Reinigung, Radieschen durch die Waschanlage. Möglichst kurze Wege sollen die Produktion effizient halten. Bis schließlich genau das entsteht, was Verbraucher später im Supermarkt sehen. Abgepacktes Gemüse, bereit für den Verkauf. Hinter einem vergleichsweise einfachen Produkt steckt eine aufwendige Produktionskette. Die Verantwortlichen sprechen beim Besuch über Fachkräftemangel, Bürokratie und schwierige Marktbedingungen. Probleme, für die sie verlässliche politische Rahmenbedingungen erwarten. Doch gleichzeitig muss auch Sachsen-Anhalt sparen. Schulze will dafür unter anderem die Landesverwaltung verkleinern.
8: Wir werden eine Verwaltungsreform durchführen, weil ich einfach schneller, effektiver und schlanker werden will. Also nicht ich persönlich, sondern das Land. Ja, so, ich auch. Aber Fakt ist, das sind natürlich Themen, die für uns wichtig sind, weil wenn wir schon schlechte Rahmenbedingungen haben, was Preise angeht, was Personalkosten angeht. Sie gönnen genauso wie ich jedem Mitarbeiter sein Gehalt, aber sie müssen am Ende ihre Produkte auch verkaufen. Und deswegen ist das eine eher problematische Thematik. Aber dann sollten wir wenigstens an anderer Stelle jetzt nicht die Beine weghauen.
6: Und dann ist dann noch der Zeitpunkt dieses Besuches. 10 Tage vor der Landtagswahl ist kaum ein Termin völlig frei von Wahlkampf. Für Schulze heißt das, Regierungsarbeit und Wahlkampf laufen gleichzeitig.
7: Es ist eine spannende Zeit. Wir erleben das ja gerade. Es sind die großen TV-Duelle. Es gibt ganz viel auch Begegnungen mit Menschen natürlich auf verschiedenste Art und Weise. Und es geht am Ende darum, zu zeigen, dass Sachsen-Anhalt ein tolles Bundesland ist, dass wir mehr sind als das, was andere daraus machen wollen. Wir haben viel erreicht, wir haben aber noch viele Herausforderungen. Und deshalb freue ich mich auch auf die letzten Tage.
6: Nach einigen Stunden ist der politische Besuch vorbei. Die Probleme, über die gesprochen worden, bleiben. Fachkräfte fehlen, Investitionen kosten Geld und Betriebe müssen sich gegen Konkurrenz behaupten. Gleichzeitig verändert moderne Technik die Arbeit auf dem Feld. Wie gut dieser Spagat gelingt, entscheidet am Ende nicht der Salatkopf, den der Ministerpräsident selbst erntet, sondern ob Landwirtschaft in Sachsen-Anhalt auch künftig wirtschaftlich produzieren kann.

0: Wir starten in eine neue Woche und damit herzlich willkommen, liebe Zuschauer, zur Montagsausgabe der Zeitnah Nachrichten. Die Datel Dessau setzt weiterhin auf den Ausbau ihrer digitalen Infrastruktur. Neben dem kontinuierlichen Glasfaserausbau investiert der regionale Telekommunikationsanbieter auch in die Leistungsfähigkeit und Ausfallsicherheit seiner bestehenden Netze. Die durchschnittliche Netzverfügbarkeit liegt nach Unternehmensangaben bei rund 99,5%. In Dessau-Roßlau versorgt die Datel bereits rund 21.000 Adressen mit Breitbandanschlüssen. Der Glasfaserausbau wird Schritt für Schritt fortgesetzt, unter anderem in der Siedlung Adria, in Teilen von Groß-Kühnau und Mosigkau sowie in der Waldsiedlung in Dessau-Kortstedt. Auch Mehrfamilienhäuser in verschiedenen Stadtteilen werden gezielt weiter erschlossen. Dabei geht es Datel nicht nur um neue Glasfaseranschlüsse, auch die bestehende Netzinfrastruktur wird modernisiert und erweitert. Zusätzliche Kapazitäten, leistungsfähigere Netzkomponenten und alternative Übertragungswege sollen dafür sorgen, dass das Netz auch bei steigenden Datenmengen stabil bleibt und Störungen besser abgefangen werden können. Dafür hat Datel in den vergangenen Jahren jeweils Millionenbeträge in Ausbau und Modernisierung investiert. Als Tochterunternehmen der Stadtwerke Dessau setzt die Datel außerdem auf eine langfristige regionale Präsenz, persönliche Ansprechpartner, kurze Wege und die Kenntnis der örtlichen Gegebenheiten gehören ebenso zum Konzept wie der technische Ausbau. Ziel ist es, heute leistungsfähige Anschlüsse bereitzustellen und gleichzeitig die Infrastruktur für die digitalen Anforderungen von morgen weiterzuentwickeln. Mal wieder ist es soweit. Die Seniorenwoche in der Bauhausstadt steht vor der Tür. Vom 6. bis zum 14. September erwartet die Besucher ein vielfältiges und abwechslungsreiches Programm. Vom festlichen Eröffnungskonzert im Anhaltischen Theater über das beliebte Seniorensportfest bis hin zur abschließenden Mundartlesung mit Musik gibt es zahlreiche Veranstaltungen zu entdecken.
1: Dessau-Roßlau gilt als die zweitälteste Stadt Deutschlands, was die Altersstruktur ihrer Bevölkerung betrifft. Umso wichtiger ist es, auch den älteren Bürgern ein möglichst lebenswertes Umfeld und vielfältige Angebote in der Stadt zu bieten. Einen wichtigen Beitrag dazu leistet die Seniorenwoche. In diesem Jahr findet sie vom 6. bis zum 14. September statt. Über das Programm und die geplanten Veranstaltungen informierte die Stadt am 20. August bei einem Pressegespräch.
2: Also es ist so, wir haben Bewährtes wieder aufgenommen und setzen das fort und haben aber auch eine ganze Menge neuer Highlights dabei. Und wenn ich das Programm insgesamt sehe, dann kann ich Ihnen sagen, ist es lohnend, alles zu empfehlen. Es ist so, es gibt gar keine Auswahl, aber es sind ja schon solche Highlights dabei, wie gesund ernähren im Alter, was mit dem städtischen Klinikum durchgeführt wird, Lieder singen nach Wunsch. Es gibt in Bezug auf Sport einen Seniorensportfest im Einheitssportplatz. Und es ist so, dass wir beispielsweise in der Volkshochschule eine Reihe von Veranstaltungen haben, wo es heute noch möglich ist, zu buchen bzw. sich anzumelden. Das ist kostenlos.
1: Das Programm ist auch in diesem Jahr wieder äußerst vielfältig und erstreckt sich über die gesamte Woche. Die Auswahl an Veranstaltungen ist groß. Dabei wurde besonders auf Abwechslung und unterschiedliche Interessen geachtet.
2: Insgesamt kann man sagen, gibt es eine neue Veranstaltung Stabil Mobil auf dem Rathausumfeld und wir wollen dort Möglichkeiten der Bewegung und Fortbewegung für ältere Menschen auch mit Handicap mal zeigen. Das ist eine ganz interessante neue Geschichte, aber ein Highlight wird sein im Saal der DVV, die Abschlussveranstaltung. Bis heute haben wir 220 Buchungen dafür, wo bei Tanz und vielen Dingen hier Kaffee und Kuchen die Menschen unter sich und sehr lustig sein können und sind. Und diese Veranstaltung ist stark nachgefragt.
1: Den Abschluss der Seniorenwoche bildet dann eine Veranstaltung mit der Mundartgruppe Christoph Hobusch in der Sportgaststätte Kienfichten. Möglich ist die Seniorenwoche vor allem durch die Unterstützung zahlreicher Partner und die gute Zusammenarbeit verschiedener Akteure. Die Stadt Dessau-Roßlau gehört dabei zu den wichtigsten Unterstützern. In diesem Jahr hat Oberbürgermeister Dr. Robert Reck die Schirmherrschaft übernommen. Zu den weiteren Partnern zählen unter anderem auch die Stadtwerke, die Volkssolidarität 92 und in diesem Jahr das Rathauscenter Dessau.
3: Seniorenmesse oder wie ich immer sage, Seniorentag. Also wir haben schon lange überlegt, wie wir eine unserer größten Kundengruppen auch mal ansprechen kann und positiv mit unserem Einkaufscenter in Erinnerung bleiben können. Und da hat man mich gefragt im Rahmen der Seniorenwoche, ob wir Lust haben, da auch was zu machen. Und das war natürlich dann so der Punkt, wo wir angefangen haben zu spinnen, zu überlegen. Also es wird dann bei uns Kulturprogramm geben, Schlagersänger tritt auf, es wird Bingo gespielt werden, also in Zusammenarbeit mit der Volkssolidarität 92. Es wird für Essen und Trinken gesorgt, natürlich besonders für Kaffee und Kuchen oder eine Kugel Eis. Also da ist ganz viel drin und wir wollen eigentlich unseen Senioren einen wunderschönen Tag liefern, dass sie sich daran erinnern, lange davon zehren und am liebsten so oft wie möglich versuchen, von ihrem Sessel oder von ihrem Sofa wieder hochzukommen, um regelmäßig bei uns im Rathauscenter zu sein.
4: Es wird fast 15 Aussteller geben, die beraten rund ums Thema Älterwerden, Gemeinsamkeit, Sportangebote, Beratungsangebote, Unterstützungsangebote und dergleichen. Es gibt einen Vortrag zum Thema Bewegung und Sport im Alter, wie wichtig das ist. Also ich denke, es ist ein tolles Programm und das mitten in der Stadt. Und da sind wir auch dem Rathauscenter sehr dankbar, dass das auf die Art und Weise stattfinden kann. Und da freue ich mich besonders drauf. Aber es gibt auch Senioren-Sportfest, was wir seit Jahren begleiten dürfen, wo Sportangebote für Senioren angeboten werden.
1: Wie in den vergangenen Jahren auch, lädt wieder der Seniorenbeirat gemeinsam mit dem Seniorenbeauftragten zu dieser Woche ein und freut sich auf eine ereignisreiche Zeit.
5: Wir sind froh, wenn wir dann diese ganzen Veranstaltungen kostenlos organisieren können, anbieten können. Und wir hoffen, es ist ja vom 6. September bis 14. September, diese vielen Veranstaltungen von allem was dabei. Und es sollte wirklich mal da und da jemand hinkommen.
1: Die Woche der Senioren ist schon längst zu einem festen und beliebten Bestandteil des Veranstaltungskalenders der Stadt geworden. Jedes Jahr kommt sie bei ihren Besuchern sehr gut an.
4: Wir kennen ganz, ganz viele unserer Mitglieder, die an vielfältigen Veranstaltungen teilnehmen. Wir haben auch in diesem Jahr schon wieder fast 500 Karten an unsere Mitglieder verteilt für das Auftaktkonzert im Anhaltischen Theater. Das ist ja ein ganz toller Auftakt der Seniorenwoche. Also es wird super angenommen und zu den einzelnen Veranstaltungen, die wir begleiten dürfen, kommen auch ganz, ganz viele. Und ich bin mir sicher, dass dieses tolle, vielfältige Programm, dieses insbesondere auch kostenlose, niederschwellige Programm, was der Seniorenbeirat, die Stadt und wir, die ganzen Partner aufgestellt haben, dass das gut angenommen wird. Das ist wirklich toll.
1: Am 6. September um 15 Uhr bietet das Eröffnungskonzert Erklingen zum Tanze die Geigen mit beliebten Melodien aus Oper, Operett und Konzert einen perfekten Start in die angesehene Woche und macht schon jetzt Lust auf die zahlreichen Veranstaltungen und Begegnungen, die Besucher erwarten.
0: Nicht nur in der Bundesliga rollte am vergangenen Wochenende wieder der Ball. Auch im Amateurfußball wurde die Pflichtspielsaison eröffnet. Dabei startete der Dessauer SV 97 mit einer Niederlage in die neue Spielzeit. Auf heimischem Platz unterlagen die Dessauer dem SV Alemannia Jessen mit 0:3. Erfolgreicher verlief der Auftakt für den SV Germania 08 Roßlau. Nördlich der Elbe setzten sich die Germanen gegen den SV Friedersdorf deutlich mit 5:1 durch. Auswärts waren die SG Empor-Waldersee, der TuS Kochstedt und der SV Blau-Rot-Coswig gefordert. Für die drei Mannschaften gab es allerdings nichts zu holen. Waldersee musste sich beim Gegner aus Absdorf mit 0:4 geschlagen geben. Der TuS Kochstedt unterlag dem SV Golpa mit 1:3 und Blau-Rot-Coswig verlor bei der Reserve des ersten FC Bitterfeld-Wolfen mit 0:2. Eine Spielklasse höher. In der Landesliga Süd erwischte der TSV Rot-Weiß Zerbst dagegen einen gelungenen Saisonstart. Gegen die SG Rot-Weiß Thalheim feierten die Zerbster einen souveränen 3:0 Erfolg und sicherten sich damit die ersten drei Punkte der neuen Spielzeit. Ein Verbandsliga-Derby gab es am Samstag im Stadion am Schillerpark zu sehen. Der SV Dessau 05 empfing die Aufsteiger aus Köthen. Die Hausherren wollten den dritten Sieg im dritten Spiel. Dabei konnten die 05er zudem einige ihrer ehemaligen Mitspieler begrüßen, die mittlerweile für den CFC aufliefen.
6: Die Verbandsliga in Sachsen-Anhalt ist wieder in vollem Gange. Nach einem 9:0 Auswärtserfolg im Landespokal beim SV Rotation Aschersleben stand für den SV Dessau 05 am 29. August das nächste Liga-Heimspiel an. Im Stadion am Schillerpark empfing man den CFC Germania 03 aus Köthen. Die Aufsteiger aus der Bachstadt konnten bisher nur einen Punkt aus den ersten beiden Partien mitnehmen. Für die 05er gab es bisher die volle Ausbeute. Die Partie war nicht nur aufgrund des Derby-Charakters interessant. So gab es auch ein Wiedersehen mit alten Bekannten. Mit Erik Schmidtkamp, Lukas Lübke, Anatoli Savri und Robert Schlegel gab es vier Spieler im Kader der Köthner, die in der vergangenen Saison noch für 05 aufliefen. Ex-05er Felix Silke ist zudem nun Co-Trainer beim CFC. Bevor es losging, erhielt Dessauer Topstürmer Elia Friebe noch die Torjägerkanone für die vergangene Verbandsligasaison. Mit beeindruckenden 32 Treffern hat er sich die redlich verdient.
7: Ja, ich bin überglücklich. Also ich habe vor der Saison nicht damit gerechnet, ehrlich gesagt. Ich habe da auch kein persönliches Ziel gehabt vor dem Start der Liga. Ich habe einfach jedes Wochenende versucht, 110% zu geben, unter der Woche auch im Training. Und ja, ich habe mich heute gefreut, dass sie mir überreicht wurde. Und die kommt auf jeden Fall irgendwo in mein Wohnzimmer.
6: Jetzt aber rein ins Spiel. Und für die Gäste gleich der erste Rückschlag. Marcel Dropp muss nach 5 Minuten verletzt runter. Für ihn kommt Tim Franczak. Was das Fußballerische angeht, bestimmen die Dessauer hier gleich zu Beginn das Geschehen. Einige Vorstöße in Richtung des gegnerischen 16ers gibt es zu sehen. Zunächst kommt dabei aber nichts wirklich Gefährliches rum. In der 24. Minute erstmals auch die Gäste nach einer Ecke vom gegnerischen Tor. Aber auch hier wird's nicht wirklich interessant. Dann mal Paul Wertmann mit einem guten Ball auf Elia Friebe. Der kriegt das Spielgerät nicht aufs Tor und tut sich bei der Aktion auch noch weh. Geht für ihn aber weiter. In der 35. Minute bekommen die 05er einen vielversprechenden Freistoß direkt an der Strafraumkante. Niklas Mied schießt den aufs kurze Eck und überrascht damit CFC-Keeper Christian Schulze. Die Führung für Dessau. Und die wollen dann vor der Pause noch erhöhen. Einmal Niklas Mied hier aus guter Position. Schulze hat ihn sicher. Und dann Mied auf Ilja Friebe. Und wieder rettet der Schlussmann der Köthener. Mit der 1:0 Führung für die Gastgeber geht es dann in die Kabine. Vom CFC kommt offensiv so gut wie gar nichts. Und Dessau kann sich nur vorwerfen, aus ihrer Dominanz nicht noch mehr Tore gemacht zu haben. Eine wirkliche Derby-Stimmung kommt hier aber bisher nicht auf. Das Bild ändert sich auch nicht wirklich im zweiten Durchgang. Nach 3 Minuten Moritz Singbeil mit dem ersten Torschuss der zweiten Hälfte für 05. Sonst kommt von beiden Mannschaften hier noch relativ wenig. In der 55. Minute mal ein Lebenszeichen vom CFC. Der Abschluss von Erik Schmidtkamp jedoch keine Herausforderung für 05-Keeper Nico Becker. 61. Minute und die Dessauer belagern den gegnerischen Strafraum. Die Köthener können nicht vernünftig klären und über Umwege kommt der Ball zu Elia Friebe, der zieht ab und erhöht auf 2:0. Wenn die Gäste jetzt nicht langsam aufwachen, ist das Ding hier durch. Doch es sind weiter die Dessauer, die den Takt angeben. Elia Friebe macht das hier sehr geschickt und kann sich gegen mehrere Gegenspieler durchsetzen, zieht nochmal in die Mitte, haut den Ball dann aber knapp drüber. Das wäre ein richtig schönes Tor gewesen. In der 70. Minute ein Freistoß für die Schillerpark-Kicker. Niklas Mied bringt den rein. Moritz Singbeil scheitert noch an Christian Schulze, aber der gerade eingewechselte Yannick Görsch nickt ein. Das müsste die Vorentscheidung sein. Die Hausherren aber weiter hungrig. Alex Soblowski mit einem guten Ball auf Elia Friebe. Der Abschluss weit drüber. Jetzt läuft der Ball richtig gut in der Köthener Hälfte.

0: und die Gegenwehr der Gäste lässt zu wünschen übrig. Niklas Mied legt nochmal ab auf Darwin Hajowski, der den Kasten nur knapp verfehlt. In der nächsten Szene Ilja Friebe zu Keba Sonko und Christian Schulze mit einer Monsterparade. Den haben die meisten hier schon drin gesehen. In der 81. Minute melden sich auch die Jungs aus der Bachstadt mal wieder im gegnerischen Strafraum an. Jan Körner sticht von links außen in den Strafraum rein, versucht's aus spitzem Winkel und haut den Ball übers Tor. Dann gleich der nächste Versuch des CFC. Steven Kirschner bedient Anatoli Safri, der ziemlich unglücklich aussieht in dieser Szene. Die letzten beiden Chancen gehören dann noch dem besten Mann auf dem Platz, Ilja Friebe. Sein zweiter Treffer des Tages soll dem Ausnahmekönner heute aber einfach nicht gelingen. Und somit war's das. Der SV Dessau 05 gewinnt in einem einseitigen Derby, verdient mit 3:0 gegen den CFC Germania 03.
1: Ja, ein sehr einseitiges Spiel, leider. Derbys sollen eigentlich immer richtig Feuer drin haben. Leider war das heute nicht wirklich so. Also von der gegnerischen Seite fand ich, wir haben versucht, ja, das Spiel zu bestimmen, haben wir dann auch erste Halbzeit, fand ich, sehr gut gemacht. Gehen dann durch so einen eher glücklicheren Freistoß 1:0 in Führung. Nickel trifft den trotzdem gut, aber ja, dann machen wir zweite Halbzeit. Da haben wir gemerkt, dass wir halt viel Ballbesitz hatten. Köthen fand es dann schwer, wieder immer hin und her zu laufen. Und dann, ja, denke ich, haben wir am Ende unsere Hausaufgaben gemacht.
0: Mit 3 Siegen aus 3 Spielen und einer starken Tordifferenz führen die 05er weiterhin die Tabelle der Verbandsliga Sachsen-Anhalt an. Der CFC wartet noch auf den ersten Dreier. Am 11. September können die Köthner das beim Heimspiel gegen den VfB Sangerhausen ändern. Für die Dessauer steht nun die zweite Runde im Landespokal an. Am 5. September auswärts bei Verbandsliga-Aufsteiger VfB Magdeburg-Ottersleben. In der Liga müssen sie dann am 11.9. beim BSV Halle Ammendorf ran. Das nächste Heimspiel im Stadion am Schillerpark gibt es dann erst wieder am 19.9. gegen den SC Bernburg.
2: Und dann noch diese Meldung. Am 27. August kam es gegen 18.45 Uhr in Zerbst in der Jeverschen Straße zu einem Verkehrsunfall mit Sachschaden. Ein 49-jähriger Fahrzeugführer eines Kleintransporters der Marke VW befuhr die Jeversche Straße in Richtung Biaser Straße. Dabei kam er aus bislang ungeklärter Ursache nach rechts von der Fahrbahn ab und kollidierte mit einem Verkehrszeichen. Am Fahrzeug sowie am Verkehrszeichen entstand Sachschaden, der wird auf 3.500 Euro geschätzt. Am 28. August kam es gegen 23 Uhr auf der Rosslauer Straße zu einem Verkehrsunfall, ebenfalls mit Sachschaden. Ein 56-jähriger Fahrer eines Wohnmobils befuhr die Rosslauer Straße in Richtung Coswig. Nachdem er eine Einfahrt verpasst hatte, beabsichtigte er, auf der Fahrbahn rückwärts zu fahren. Dabei übersah er die hinter ihm wartende 43-jährige Fahrerin eines Renault. Es kam zum Zusammenstoß beider Fahrzeuge. An Wohnmobil entstand ein geschätzter Sachschaden in Höhe von etwa 2.000 Euro. Der Schaden am Renault wird auf 3.000 Euro geschätzt. Damit sind wir am Ende unserer Montagsausgabe der Zeigner Nachrichten. Wir schauen jetzt noch auf den Wetterbericht und im Anschluss daran auf die Meldungen aus der Region. Am Dienstag ab 18 Uhr melden wir uns dann mit aktuellen Nachrichten wieder. Bis dahin, machen Sie es gut. Und auf Wiedersehen.
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1: Morgen erwarten uns Temperaturen von bis zu 24 Grad. Es ist wechselnd bewölkt und die Sonne wird sich voraussichtlich wenig zeigen. Regen wird morgen nicht erwartet.
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6: Ein Ministerpräsident auf dem Bauernhof. Sven Schulze besucht gemeinsam mit Bayerns Landwirtschaftsministerin Michaela Karnibier die Wimixkoop bei Köthen. Viele Hände werden geschüttelt, viel über Landwirtschaft gesprochen. Doch hinter dem freundlichen Termin stehen ernstere Fragen. Wie können heimische Betriebe noch wirtschaftlich produzieren? Und welche Antworten hat die Politik? Mit dem Traktor geht es auf die Gemüsefläche in Ahrensdorf. Rund 1000 Hektar werden hier saisonal bewirtschaftet. 10 verschiedene Kulturen wachsen auf den Feldern. Was nach klassischer Landwirtschaft aussieht, ist längst ein hochorganisierter Wirtschaftsbetrieb. Und der steht vor Herausforderungen. Wasser muss verfügbar sein, Personal gefunden und die Produktion bezahlbar bleiben. Schulze kennt die Probleme. 4 Jahre lang war er selbst Landwirtschaftsminister. Jetzt ist er Ministerpräsident und muss erklären, welche Perspektive die Betriebe im Land haben.
7: Ich war ja viele Jahre Landwirtschaftsminister hier in Sachsen-Anhalt, kenne also die verschiedenen Themen in der Landwirtschaft. Und hier geht es um den Anbau von Gemüse mit allen Herausforderungen. Nicht nur jetzt in der Ernte, sondern auch dann, wenn es darum geht, wie viel Wasser haben wir zum Beregnen, gibt es die Möglichkeit, auch hier zu unterstützen mit Pflanzenschutzmitteln und so weiter. Also all das, was notwendig ist, um das Gemüse auch so zu produzieren, dass es im Verkauf am Ende auch die Qualität hat, was der Verbraucher wünscht. Und deswegen sind wir heute hier, um das mit den Landwirten zu besprechen.
6: Auf dem Feld zeigt sich, dass Gemüseproduktion trotz aller Automatisierung noch immer viel Handarbeit bedeutet. Erntehelfer ziehen die Lauchzwiebeln aus dem Boden. In Spitzenzeiten beschäftigt Bördegarten einschließlich der Saisonarbeitskräfte bis zu 600 Menschen. Auch der Ministerpräsident probiert sich aus. Ein Salatkopf für die Kamera. Doch während Schulze nach wenigen Augenblicken weiterzieht, beginnt für die Beschäftigten hier die eigentliche Arbeit jeden Tag aufs Neue. Eine mögliche Antwort auf fehlende Arbeitskräfte steht gleich nebenan. Technik. Wimex setzt auf satellitengestützte Lenksysteme, Drohnen und Feldroboter. Sie bearbeiten Böden, unterstützen bei der Pflanzenpflege und können Unkraut mechanisch regulieren. Doch die Hightech

0: Landwirtschaft hat ihren Preis. Wer automatisieren will, muss zunächst investieren können. Und damit wird aus der Betriebsbesichtigung schnell eine politische Debatte. Denn Landwirtschaft in Sachsen-Anhalt hängt auch von Entscheidungen ab, die nicht in Barsdorf oder Magdeburg, sondern in Brüssel getroffen werden. Europäische Agrarmittel unterstützen Betriebe und ländliche Räume. Was also passiert, wenn weniger Geld aus Europa kommt?
1: Wir kriegen pro Jahr um die 400 Millionen Euro aus Brüssel für die landwirtschaftlichen Betriebe. Und wenn man das, das sind 7 Milliarden Euro kriegt Deutschland insgesamt in dem Bereich. Wenn das jetzt Deutschland nicht nach Brüssel überweisen würde, sondern wenn man sagt, man teilt das auf, würde das nach Königsteiner Schlüssel aufgeteilt werden. Und dann würden wir in Sachsen-Anhalt noch etwas mehr als 200 Millionen kriegen. Das heißt, man würde uns um etwas mehr als 200 Millionen Euro, würden die landwirtschaftlichen Betriebe weniger bekommen. Das ist auch mal eine Zahl, die man immer hören sollte, wenn es darum geht, solche Floskeln, die da immer mal gesagt werden, es wäre doch viel einfacher, wenn das Geld gleich hierher fließen würde. Wir in Sachsen-Anhalt würden in allen Bereichen, ihr hättet es an mancher Stelle sogar ein bisschen besser, aber wir hätten in allen Bereichen große Nachteile, was die finanzielle auch Unterstützung aus Brüssel angeht.
0: Wenige Kilometer weiter zeigt sich, welche Dimension die Produktion mittlerweile hat. In Arnsdorf endet die Arbeit nicht mit der Ernte. Das Gemüse wird hier gewaschen, sortiert, kontrolliert, gekühlt und für den Handel vorbereitet. Möhren laufen durch die Reinigung, Radieschen durch die Waschanlage. Möglichst kurze Wege sollen die Produktion effizient halten. Bis schließlich genau das entsteht, was Verbraucher später im Supermarkt sehen. Abgepacktes Gemüse, bereit für den Verkauf. Hinter einem vergleichsweise einfachen Produkt steckt eine aufwendige Produktionskette. Die Verantwortlichen sprechen beim Besuch über Fachkräftemangel, Bürokratie und schwierige Marktbedingungen. Probleme, für die sie verlässliche politische Rahmenbedingungen erwarten. Doch gleichzeitig muss auch Sachsen-Anhalt sparen. Schulze will dafür unter anderem die Landesverwaltung verkleinern.
1: Wir werden eine Verwaltungsreform durchführen, weil ich einfach schneller, effektiver und schlanker werden will. Also nicht ich persönlich, sondern das Land. Ja, also ich auch. Aber Fakt ist, das sind natürlich Themen, die für uns wichtig sind, weil wenn wir schon schlechte Rahmenbedingungen haben, was Preise angeht, was Personalkosten angeht. Sie gönnen genauso wie ich jedem Mitarbeiter sein Gehalt, aber sie müssen am Ende ihre Produkte auch verkaufen. Und deswegen ist das eine eher problematische Thematik. Aber dann sollten wir wenigstens an anderer Stelle jetzt nicht die Beine weghauen.
0: Und dann ist dann noch der Zeitpunkt dieses Besuches. 10 Tage vor der Landtagswahl ist kaum ein Termin völlig frei von Wahlkampf. Für Schulze heißt das, Regierungsarbeit und Wahlkampf laufen gleichzeitig.
2: Es ist eine spannende Zeit. Wir erleben das ja gerade. Es sind die großen TV-Duelle. Es gibt ganz viel auch Begegnungen mit Menschen natürlich auf verschiedenste Art und Weise. Und es geht am Ende darum, zu zeigen, dass Sachsen-Anhalt ein tolles Bundesland ist, dass wir mehr sind als das, was andere daraus machen wollen. Wir haben viel erreicht, wir haben aber noch viele Herausforderungen. Und deshalb freue ich mich auch auf die letzten Tage.
0: Nach einigen Stunden ist der politische Besuch vorbei. Die Probleme, über die gesprochen wurden, bleiben. Fachkräfte fehlen, Investitionen kosten Geld und Betriebe müssen sich gegen Konkurrenz behaupten. Gleichzeitig verändert moderne Technik die Arbeit auf dem Feld. Wie gut dieser Spagat gelingt, entscheidet am Ende nicht der Salatkopf, den der Ministerpräsident selbst erntet, sondern ob Landwirtschaft in Sachsen-Anhalt auch künftig wirtschaftlich produzieren kann.

0: Wir starten in eine neue Woche und damit herzlich willkommen, liebe Zuschauer, zur Montagsausgabe der Zeitnah Nachrichten. Die Datel Dessau setzt weiterhin auf den Ausbau ihrer digitalen Infrastruktur. Neben dem kontinuierlichen Glasfaserausbau investiert der regionale Telekommunikationsanbieter auch in die Leistungsfähigkeit und Ausfallsicherheit seiner bestehenden Netze. Die durchschnittliche Netzverfügbarkeit liegt nach Unternehmensangaben bei rund 99,5%. In Dessau-Roßlau versorgt die Datel bereits rund 21.000 Adressen mit Breitbandanschlüssen. Der Glasfaserausbau wird Schritt für Schritt fortgesetzt, unter anderem in der Siedlung Adria, in Teilen von Groß-Kühnau und Mosigkau sowie in der Waldsiedlung in Dessau-Korstedt. Auch Mehrfamilienhäuser in verschiedenen Stadtteilen werden gezielt weiter erschlossen. Dabei geht es Datel nicht nur um neue Glasfaseranschlüsse, auch die bestehende Netzinfrastruktur wird modernisiert und erweitert. Zusätzliche Kapazitäten, leistungsfähigere Netzkomponenten und alternative Übertragungswege sollen dafür sorgen, dass das Netz auch bei steigenden Datenmengen stabil bleibt und Störungen besser abgefangen werden können. Dafür hat Datel in den vergangenen Jahren jeweils Millionenbeträge in Ausbau und Modernisierung investiert. Als Tochterunternehmen der Stadtwerke Dessau setzt die Datel außerdem auf eine langfristige regionale Präsenz, persönliche Ansprechpartner, kurze Wege und die Kenntnis der örtlichen Gegebenheiten gehören ebenso zum Konzept wie der technische Ausbau. Ziel ist es, heute leistungsfähige Anschlüsse bereitzustellen und gleichzeitig die Infrastruktur für die digitalen Anforderungen von morgen weiterzuentwickeln. Mal wieder ist es soweit. Die Seniorenwoche in der Bauhausstadt steht vor der Tür. Vom 6. bis zum 14. September erwartet die Besucher ein vielfältiges und abwechslungsreiches Programm. Vom festlichen Eröffnungskonzert im Anhaltischen Theater über das beliebte Seniorensportfest bis hin zur abschließenden Mundartlesung mit Musik gibt es zahlreiche Veranstaltungen zu entdecken.
1: Dessau-Roßlau gilt als die zweitälteste Stadt Deutschlands, was die Altersstruktur ihrer Bevölkerung betrifft. Umso wichtiger ist es, auch den älteren Bürgern ein möglichst lebenswertes Umfeld und vielfältige Angebote in der Stadt zu bieten. Einen wichtigen Beitrag dazu leistet die Seniorenwoche. In diesem Jahr findet sie vom 6. bis zum 14. September statt. Über das Programm und die geplanten Veranstaltungen informierte die Stadt am 20. August bei einem Pressegespräch.
2: Also es ist so, wir haben Bewährtes wieder aufgenommen und setzen das fort und haben aber auch eine ganze Menge neuer Highlights dabei. Und wenn ich das Programm insgesamt sehe, dann kann ich Ihnen sagen, ist es lohnend, alles zu empfehlen. Es ist so, es gibt gar keine Auswahl, aber es sind ja schon solche Highlights dabei, wie gesund ernähren im Alter, was mit dem städtischen Klinikum durchgeführt wird, Lieder singen nach Wunsch. Es gibt in Bezug auf Sport einen Seniorensportfest im Einheitssportplatz. Und es ist so, dass wir beispielsweise in der Volkshochschule eine Reihe von Veranstaltungen haben, wo es heute noch möglich ist, zu buchen bzw. sich anzumelden. Das ist kostenlos.
1: Das Programm ist auch in diesem Jahr wieder äußerst vielfältig und erstreckt sich über die gesamte Woche. Die Auswahl an Veranstaltungen ist groß. Dabei wurde besonders auf Abwechslung und unterschiedliche Interessen geachtet.
2: Insgesamt kann man sagen, gibt es eine neue Veranstaltung Stabil Mobil auf dem Rathausumfeld und wir wollen dort Möglichkeiten der Bewegung und Fortbewegung für ältere Menschen auch mit Handicap mal zeigen. Das ist eine ganz interessante neue Geschichte, aber ein Highlight wird sein im Saal der DVV, die Abschlussveranstaltung. Bis heute haben wir 220 Buchungen dafür, wo bei Tanz und vielen Dingen hier Kaffee und Kuchen die Menschen unter sich und sehr lustig sein können und sind.

0: Und diese Veranstaltung ist stark nachgefragt.
1: Den Abschluss der Seniorenwoche bildet dann eine Veranstaltung mit der Mundartgruppe Christoph Hobusch in der Sportgaststätte Kienfichten. Möglich ist die Seniorenwoche vor allem durch die Unterstützung zahlreicher Partner und die gute Zusammenarbeit verschiedener Akteure. Die Stadt Dessau-Roßlau gehört dabei zu den wichtigsten Unterstützern. In diesem Jahr hat Oberbürgermeister Dr. Robert Reck die Schirmherrschaft übernommen. Zu den weiteren Partnern zählen unter anderem auch die Stadtwerke, die Volkssolidarität 92 und in diesem Jahr das Rathauscenter Dessau.
2: Seniorenmesse oder wie ich immer sage, Seniorentag. Also wir haben schon lange überlegt, wie wir eine unserer größten Kundengruppen auch mal ansprechen kann und positiv mit unserem Einkaufscenter in Erinnerung bleiben können. Und da hat man mich gefragt im Rahmen der Seniorenwoche, ob wir Lust haben, da auch was zu machen. Und das war natürlich dann so der Punkt, wo wir angefangen haben zu spinnen, zu überlegen. Also es wird dann bei uns Kulturprogramm geben, Schlagersänger tritt auf, es wird Bingo gespielt werden, also in Zusammenarbeit mit der Volkssolidarität 92. Es wird für Essen und Trinken gesorgt, natürlich besonders für Kaffee und Kuchen oder eine Kugel Eis. Also da ist ganz viel drin und wir wollen eigentlich unseren Senioren einen wunderschönen Tag liefern, dass sie sich daran erinnern, lange davon zehren und am liebsten so oft wie möglich versuchen, von ihrem Sessel oder von ihrem Sofa wieder hochzukommen, um regelmäßig bei uns im Rathauscenter zu sein.
3: Es wird fast 15 Aussteller geben, die beraten rund ums Thema Älterwerden, Gemeinsamkeit, Sportangebote, Beratungsangebote, Unterstützungsangebote und dergleichen. Es gibt einen Vortrag zum Thema Bewegung und Sport im Alter, wie wichtig das ist. Also ich denke, es ist ein tolles Programm und das mitten in der Stadt. Und da sind wir auch dem Rathauscenter sehr dankbar, dass das auf die Art und Weise stattfinden kann. Und da freue ich mich besonders drauf. Aber es gibt auch Senioren-Sportfest, was wir seit Jahren begleiten dürfen, wo Sportangebote für Senioren angeboten werden.
1: Wie in den vergangenen Jahren auch, lädt wieder der Seniorenbeirat gemeinsam mit dem Seniorenbeauftragten zu dieser Woche ein und freut sich auf eine ereignisreiche Zeit.
4: Wir sind froh, wenn wir dann diese ganzen Veranstaltungen kostenlos organisieren können, anbieten können. Und wir hoffen, es ist ja vom 6. September bis 14. September, diese vielen Veranstaltungen von allem was dabei und es sollte wirklich mal da und da jemand hinkommen.
1: Die Woche der Senioren ist schon längst zu einem festen und beliebten Bestandteil des Veranstaltungskalenders der Stadt geworden. Jedes Jahr kommt sie bei ihren Besuchern sehr gut an.
3: Wir kennen ganz, ganz viele unserer Mitglieder, die an vielfältigen Veranstaltungen teilnehmen. Wir haben auch in diesem Jahr schon wieder fast 500 Karten an unsere Mitglieder verteilt für das Auftaktkonzert im Anhaltischen Theater. Das ist ja ein ganz toller Auftakt der Seniorenwoche. Also es wird super angenommen und zu den einzelnen Veranstaltungen, die wir begleiten dürfen, kommen auch ganz, ganz viele. Und ich bin mir sicher, dass dieses tolle, vielfältige Programm, dieses insbesondere auch kostenlose, niederschwellige Programm, was der Seniorenbeirat, die Stadt und wir, die ganzen Partner aufgestellt haben, dass das gut angenommen wird. Das ist wirklich toll.
1: Am 6. September um 15 Uhr bietet das Eröffnungskonzert Erklingen zum Tanze die Geigen mit beliebten Melodien aus Oper, Operett und Konzert einen perfekten Start in die angesehene Woche und macht schon jetzt Lust auf die zahlreichen Veranstaltungen und Begegnungen, die Besucher erwarten.
5: Nicht nur in der Bundesliga rollte am vergangenen Wochenende wieder der Ball. Auch im Amateurfußball wurde die Pflichtspielsaison eröffnet. Dabei startete der Dessauer SV 97 mit einer Niederlage in die neue Spielzeit. Auf heimischem Platz unterlagen die Dessauer dem SV Alemannia Jessen mit 0:3. Erfolgreicher verlief der Auftakt für den SV Germania 08 Roßlau. Nördlich der Elbe setzten sich die Germanen gegen den SV Friedersdorf deutlich mit 5:1 durch. Auswärts waren die SG Empor-Waldersee, der TuS Kochstedt und der SV Blau-Rot-Coswig gefordert. Für die drei Mannschaften gab es allerdings nichts zu holen. Waldersee musste sich beim Gegner aus Absdorf mit 0:4 geschlagen geben. Der TuS Kochstedt unterlag dem SV Golpa mit 1:3 und Blau-Rot-Coswig

0: Sachsen-Anhalt ist wieder in vollem Gange. Nach einem 9:0 Auswärtserfolg im Landespokal beim SV Rotation Aschersleben stand für den SV Dessau 05 am 29. August das nächste Liga-Heimspiel an. Im Stadion am Schillerpark empfing man den CFC Germania 03 aus Köthen. Die Aufsteiger aus der Bachstadt konnten bisher nur einen Punkt aus den ersten beiden Partien mitnehmen. Für die 05er gab es bisher die volle Ausbeute. Die Partie war nicht nur aufgrund des Derby-Charakters interessant. So gab es auch ein Wiedersehen mit alten Bekannten. Mit Erik Schmidtkamp, Lukas Lübke, Anatoli Savri und Robert Schlegel gab es vier Spieler im Kader der Köthner, die in der vergangenen Saison noch für 05 aufliefen. Ex-05er Felix Silke ist zudem nun Co-Trainer beim CFC. Bevor es losging, erhielt Dessauer Topstürmer Elia Friebe noch die Torjägerkanone für die vergangene Verbandsliga-Saison. Mit beeindruckenden 32 Treffern hat er sich die redlich verdient.
1: Ja, ich bin überglücklich. Also ich habe vor der Saison nicht damit gerechnet, ehrlich gesagt. Ich habe da auch kein persönliches Ziel gehabt vor dem Start der Liga. Ich habe einfach jedes Wochenende versucht, 110% zu geben, unter der Woche auch im Training. Und ja, ich habe mich heute gefreut, dass sie mir überreicht wurde und die kommt auf jeden Fall irgendwo in mein Wohnzimmer.
0: Jetzt aber rein ins Spiel. Und für die Gäste gleich der erste Rückschlag. Marcel Dropp muss nach 5 Minuten verletzt runter. Für ihn kommt Tim Franczak. Was das Fußballerische angeht, bestimmen die Dessauer hier gleich zu Beginn das Geschehen. Einige Vorstöße in Richtung des gegnerischen 16ers gibt es zu sehen. Zunächst kommt dabei aber nichts wirklich Gefährliches rum. In der 24. Minute erstmals auch die Gäste nach einer Ecke vom gegnerischen Tor, aber auch hier wird's nicht wirklich interessant. Dann mal Paul Wertmann mit einem guten Ball auf Elia Friebe, der kriegt das Spielgerät nicht aufs Tor und tut sich bei der Aktion auch noch weh, geht für ihn aber weiter. In der 35. Minute bekommen die 05er einen vielversprechenden Freistoß direkt an der Strafraumkante. Niklas Mied schießt den aufs kurze Eck und überrascht damit CFC-Keeper Christian Schulze. Die Führung für Dessau. Und die wollen dann vor der Pause noch erhöhen. Einmal Niklas Mied hier aus guter Position. Schulze hat ihn sicher. Und dann Mied auf Elia Friebe. Und wieder rettet der Schlussmann der Köthener. Mit der 1:0 Führung für die Gastgeber geht es dann in die Kabine. Vom CFC kommt offensiv so gut wie gar nichts. Und Dessau kann sich nur vorwerfen, aus ihrer Dominanz nicht noch mehr Tore gemacht zu haben. Eine wirkliche Derby-Stimmung kommt hier aber bisher nicht auf. Das Bild ändert sich auch nicht wirklich im zweiten Durchgang. Nach 3 Minuten Moritz Singbeil mit dem ersten Torschuss der zweiten Hälfte für 05. Sonst kommt von beiden Mannschaften hier noch relativ wenig. In der 55. Minute mal ein Lebenszeichen vom CFC. Der Abschluss von Erik Schmidtkamp jedoch keine Herausforderung für 05-Keeper Nico Becker. 61. Minute und die Dessauer belagern den gegnerischen Strafraum. Die Köthener können nicht vernünftig klären und über Umwege kommt der Ball zu Elia Friebe, der zieht ab und erhöht auf 2:0. Wenn die Gäste jetzt nicht langsam aufwachen, ist das Ding hier durch. Doch es sind weiter die Dessauer, die den Takt angeben. Elia Friebe macht das hier sehr geschickt und kann sich gegen mehrere Gegenspieler durchsetzen, zieht nochmal in die Mitte, haut den Ball dann aber knapp drüber. Das wäre ein richtig schönes Tor gewesen. In der 70. Minute ein Freistoß für die Schillerpark-Kicker. Niklas Mied bringt den rein. Moritz Singbeil scheitert noch an Christian Schulze, aber der gerade eingewechselte Yannick Görsch nickt ein. Das müsste die Vorentscheidung sein. Die Hausherren aber weiter hungrig. Alex Soblowski mit einem guten Ball auf Elia Friebe. Der Abschluss weit drüber. Jetzt läuft der Ball richtig gut in der Köthener Hälfte und die Gegenwehr der Gäste lässt zu wünschen übrig. Niklas Mied legt nochmal ab auf Darwin Hajowski, der den Kasten nur knapp verfehlt. In der nächsten Szene Elia Friebe zu Keba Sonko und Christian Schulze mit einer Monsterparade. Den haben die meisten hier schon drin gesehen. In der 81. Minute melden sich auch die Jungs aus der Bachstadt mal wieder im gegnerischen Strafraum an. Jan Körner sticht von links außen in den Strafraum rein, versucht's aus spitzem Winkel und haut den Ball übers Tor. Dann gleich der nächste Versuch des CFC. Steven Kirschner bedient Anatoli Safri, der ziemlich unglücklich aussieht in dieser Szene. Die letzten beiden Chancen gehören dann noch dem besten Mann auf dem Platz, Elia Friebe. Sein zweiter Treffer des Tages soll dem Ausnahmekönner

0: heute aber einfach nicht gelingen. Und somit war's das. Der SV Dessau 05 gewinnt in einem einseitigen Derby, verdient mit 3:0 gegen den CFC Germania 03.
1: Ja, ein sehr einseitiges Spiel, leider. Derbys sollen eigentlich immer richtig Feuer drin haben. Leider war das heute nicht wirklich so. Also von der gegnerischen Seite fand ich, wir haben versucht, ja, das Spiel zu bestimmen. Haben wir dann auch erste Halbzeit, fand ich, sehr gut gemacht. Gehen dann durch so einen eher glücklicheren Freistoß 1:0 in Führung. Nickel trifft den trotzdem gut, aber ja, dann machen wir zweite Halbzeit. Da haben wir gemerkt, dass wir halt viel Ballbesitz hatten. Köthen fand es dann schwer, wieder immer hin und her zu laufen. Und dann, ja, denke ich, haben wir am Ende unsere Hausaufgaben gemacht.
0: Mit 3 Siegen aus 3 Spielen und einer starken Tordifferenz führen die 05er weiterhin die Tabelle der Verbandsliga Sachsen-Anhalt an. Der CFC wartet noch auf den ersten Dreier. Am 11. September können die Köthner das beim Heimspiel gegen den VfB Sangerhausen ändern. Für die Dessauer steht nun die zweite Runde im Landespokal an. Am 5. September auswärts bei Verbandsliga-Aufsteiger VfB Magdeburg-Ottersleben. In der Liga müssen sie dann am 11.9. beim BSV Halle Ammendorf ran. Das nächste Heimspiel im Stadion am Schillerpark gibt es dann erst wieder am 19.9. gegen den SC Bernburg.
2: Und dann noch diese Meldung. Am 27. August kam es gegen 18.45 Uhr in Zerbst in der Jeverschen Straße zu einem Verkehrsunfall mit Sachschaden. Ein 49-jähriger Fahrzeugführer eines Kleintransporters der Marke VW befuhr die Jeverscher Straße in Richtung Biaser Straße. Dabei kam er aus bislang ungeklärter Ursache nach rechts von der Fahrbahn ab und kollidierte mit einem Verkehrszeichen. Am Fahrzeug sowie am Verkehrszeichen entstand Sachschaden, der wird auf 3.500 Euro geschätzt. Am 28. August kam es gegen 23 Uhr auf der Rosslauer Straße zu einem Verkehrsunfall, ebenfalls mit Sachschaden. Ein 56-jähriger Fahrer eines Wohnmobils befuhr die Rosslauer Straße in Richtung Coswig. Nachdem er eine Einfahrt verpasst hatte, beabsichtigte er, auf der Fahrbahn rückwärts zu fahren. Dabei übersah er die hinter ihm wartende 43-jährige Fahrerin eines Renault. Es kam zum Zusammenstoß beider Fahrzeuge. An Wohnmobil entstand ein geschätzter Sachschaden in Höhe von etwa 2.000 Euro. Der Schaden am Renault wird auf 3.000 Euro geschätzt. Damit sind wir am Ende unserer Montagsausgabe der Zeitnah Nachrichten. Wir schauen jetzt noch auf den Wetterbericht und im Anschluss daran auf die Meldungen aus der Region. Am Dienstag ab 18 Uhr melden wir uns dann mit aktuellen Nachrichten wieder. Bis dahin, machen Sie es gut. Und auf Wiedersehen.
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6: Morgen erwarten uns Temperaturen von bis zu 24 Grad. Es ist wechselnd bewölkt und die Sonne wird sich voraussichtlich wenig zeigen. Regen wird morgen nicht erwartet.
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10: Ein Ministerpräsident auf dem Bauernhof. Sven Schulze besucht gemeinsam mit Bayerns Landwirtschaftsministerin Michaela Karnibier die Wimix-Coop bei Köthen. Viele Hände werden geschüttelt, viel über Landwirtschaft gesprochen. Doch hinter dem freundlichen Termin stehen ernstere Fragen. Wie können heimische Betriebe noch wirtschaftlich produzieren? Und welche Antworten hat die Politik? Mit dem Traktor geht es auf die Gemüsefläche in Ahrensdorf. Rund 1000 Hektar werden hier saisonal bewirtschaftet. 10 verschiedene Kulturen wachsen auf den Feldern. Was nach klassischer Landwirtschaft aussieht, ist längst ein hochorganisierter Wirtschaftsbetrieb. Und der steht vor Herausforderungen. Wasser muss verfügbar sein, Personal gefunden und die Produktion bezahlbar bleiben. Schulze kennt die Probleme. 4 Jahre lang war er selbst Landwirtschaftsminister. Jetzt ist er Ministerpräsident und muss erklären, welche Perspektive die Betriebe im Land haben.
11: Ich war ja viele Jahre Landwirtschaftsminister hier in Sachsen-Anhalt, kenne also die verschiedenen Themen in der Landwirtschaft. Und hier geht es um den Anbau von Gemüse mit allen Herausforderungen. Nicht nur jetzt in der Ernte, sondern auch dann, wenn es darum geht, wie viel Wasser haben wir zum Beregnen, gibt es die Möglichkeit, auch hier zu unterstützen mit Pflanzenschutzmitteln und so weiter. Also all das, was notwendig ist, um das Gemüse auch so zu produzieren, dass es im Verkauf am Ende auch die Qualität hat, was der Verbraucher wünscht. Und deswegen sind wir heute hier, um das mit den Landwirten zu besprechen.
10: Auf dem Feld zeigt sich, dass Gemüseproduktion trotz aller Automatisierung noch immer viel Handarbeit bedeutet. Erntehelfer ziehen die Lauchzwiebeln aus dem Boden. In Spitzenzeiten beschäftigt Bördegarten einschließlich der Saisonarbeitskräfte bis zu 600 Menschen. Auch der Ministerpräsident probiert sich aus. Ein Salatkopf für die Kamera. Doch während Schulze nach wenigen Augenblicken weiterzieht, beginnt für die Beschäftigten hier die eigentliche Arbeit jeden Tag aufs Neue. Eine mögliche Antwort auf fehlende Arbeitskräfte steht gleich nebenan. Technik. Wimix setzt auf satellitengestützte Lenksysteme, Drohnen und Feldroboter. Sie bearbeiten Böden, unterstützen bei der Pflanzenpflege und können Unkraut mechanisch regulieren. Doch die Hightech-Landwirtschaft hat ihren Preis. Wer automatisieren will, muss zunächst investieren können. Und damit wird aus der Betriebsbesichtigung schnell eine politische Debatte. Denn Landwirtschaft in Sachsen-Anhalt hängt auch von Entscheidungen ab, die nicht in Basdorf oder Magdeburg, sondern in Brüssel getroffen werden. Europäische Agrarmittel unterstützen Betriebe und ländliche Räume. Was also passiert, wenn weniger Geld aus Europa kommt?
12: Wir kriegen pro Jahr um die 400 Millionen Euro aus Brüssel für die landwirtschaftlichen Betriebe. Wenn man das sind 7 Milliarden Euro kriegt Deutschland insgesamt. in dem Bereich, wenn das jetzt Deutschland nicht nach Brüssel überweisen würde, sondern

0: man sagt, man teilt das auf, würde das nach Königsteiner Schlüssel aufgeteilt werden. Und dann würden wir in Sachsen-Anhalt noch etwas mehr als 200 Millionen kriegen. Das heißt, man würde uns um etwas mehr als 200 Millionen Euro, würden die landwirtschaftlichen Betriebe weniger bekommen. Das ist auch mal eine Zahl, die man immer hören sollte, wenn es darum geht, solche Floskeln, die da immer mal gesagt werden, es wäre doch viel einfacher, wenn das Geld gleich hierher fließen würde. Wir in Sachsen-Anhalt würden in allen Bereichen, ihr hättet es an mancher Stelle sogar ein bisschen besser, aber wir hätten in allen Bereichen große Nachteile, was die finanzielle auch Unterstützung aus Brüssel angeht.
1: Wenige Kilometer weiter zeigt sich, welche Dimension die Produktion mittlerweile hat. In Arnsdorf endet die Arbeit nicht mit der Ernte. Das Gemüse wird hier gewaschen, sortiert, kontrolliert, gekühlt und für den Handel vorbereitet. Möhren laufen durch die Reinigung, Radieschen durch die Waschanlage. Möglichst kurze Wege sollen die Produktion effizient halten. Bis schließlich genau das entsteht, was Verbraucher später im Supermarkt sehen. Abgepacktes Gemüse, bereit für den Verkauf. Hinter einem vergleichsweise einfachen Produkt steckt eine aufwendige Produktionskette. Die Verantwortlichen sprechen beim Besuch über Fachkräftemangel, Bürokratie und schwierige Marktbedingungen. Probleme, für die sie verlässliche politische Rahmenbedingungen erwarten. Doch gleichzeitig muss auch Sachsen-Anhalt sparen. Schulze will dafür unter anderem die Landesverwaltung verkleinern.
0: Wir werden eine Verwaltungsreform durchführen, weil ich einfach schneller, effektiver und schlanker werden will. Also nicht ich persönlich, sondern das Land. Ja, also ich auch. Aber Fakt ist, das sind natürlich Themen, die für uns wichtig sind, weil wenn wir schon schlechte Rahmenbedingungen haben, was Preise angeht, was Personalkosten angeht. Sie gönnen genauso wie ich jedem Mitarbeiter sein Gehalt, aber sie müssen am Ende ihre Produkte auch verkaufen. Und deswegen ist das eine eher problematische Thematik. Aber dann sollten wir wenigstens an anderer Stelle uns nicht die Beine weghauen.
1: Und dann ist dann noch der Zeitpunkt dieses Besuches. 10 Tage vor der Landtagswahl ist kaum ein Termin völlig frei von Wahlkampf. Für Schulze heißt das, Regierungsarbeit und Wahlkampf laufen gleichzeitig.
2: Es ist eine spannende Zeit. Wir erleben das ja gerade. Es sind die großen TV-Duelle. Es gibt ganz viel auch Begegnungen mit Menschen natürlich auf verschiedenste Art und Weise. Und es geht am Ende darum, zu zeigen, dass Sachsen-Anhalt ein tolles Bundesland ist, dass wir mehr sind als das, was andere daraus machen wollen. Wir haben viel erreicht, wir haben aber noch viele Herausforderungen. Und deshalb freue ich mich auch auf die letzten Tage.
1: Nach einigen Stunden ist der politische Besuch vorbei. Die Probleme, über die gesprochen worden, bleiben. Fachkräfte fehlen, Investitionen kosten Geld und Betriebe müssen sich gegen Konkurrenz behaupten. Gleichzeitig verändert moderne Technik die Arbeit auf dem Feld. Wie gut dieser Spagat gelingt, entscheidet am Ende nicht der Salatkopf, den der Ministerpräsident selbst erntet, sondern ob Landwirtschaft in Sachsen-Anhalt auch künftig wirtschaftlich produzieren kann.

Wir starten in eine neue Woche und damit herzlich willkommen, liebe Zuschauer, zur Montagsausgabe der Zeitnah Nachrichten. Die Datel Dessau setzt weiterhin auf den Ausbau ihrer digitalen Infrastruktur. Neben dem kontinuierlichen Glasfaserausbau investiert der regionale Telekommunikationsanbieter auch in die Leistungsfähigkeit und Ausfallsicherheit seiner bestehenden Netze. Die durchschnittliche Netzverfügbarkeit liegt nach Unternehmensangaben bei rund 99,5%. In Dessau-Roßlau versorgt die Datel bereits rund 21.000 Adressen mit Breitbandanschlüssen. Der Glasfaser

0: Ausbau wird Schritt für Schritt fortgesetzt, unter anderem in der Siedlung Adria, in Teilen von Groß-Kühnau und Mosigkau sowie in der Waldsiedlung in Dessau-Korstedt. Auch Mehrfamilienhäuser in verschiedenen Stadtteilen werden gezielt weiter erschlossen. Dabei geht es Datteln nicht nur um neue Glasfaseranschlüsse. Auch die bestehende Netzinfrastruktur wird modernisiert und erweitert. Zusätzliche Kapazitäten, leistungsfähigere Netzkomponenten und alternative Übertragungswege sollen dafür sorgen, dass das Netz auch bei steigenden Datenmengen stabil bleibt und Störungen besser abgefangen werden können. Dafür hat Datel in den vergangenen Jahren jeweils Millionenbeträge in Ausbau und Modernisierung investiert. Als Tochterunternehmen der Stadtwerke Dessau setzt die Datel außerdem auf eine langfristige regionale Präsenz, persönliche Ansprechpartner, kurze Wege und die Kenntnis der örtlichen Gegebenheiten gehören ebenso zum Konzept wie der technische Ausbau. Ziel ist es, heute leistungsfähige Anschlüsse bereitzustellen und gleichzeitig die Infrastruktur für die digitalen Anforderungen von morgen weiter zu entwickeln. Mal wieder ist es soweit. Die Seniorenwoche in der Bauhausstadt steht vor der Tür. Vom 6. bis zum 14. September erwartet die Besucher ein vielfältiges und abwechslungsreiches Programm. Vom festlichen Eröffnungskonzert im Anhaltischen Theater über das beliebte Seniorensportfest bis hin zur abschließenden Mundartlesung mit Musik gibt es zahlreiche Veranstaltungen zu entdecken.
1: Dessau-Roßlau gilt als die zweitälteste Stadt Deutschlands, was die Altersstruktur ihrer Bevölkerung betrifft. Umso wichtiger ist es, auch den älteren Bürgern ein möglichst lebenswertes Umfeld und vielfältige Angebote in der Stadt zu bieten. Einen wichtigen Beitrag dazu leistet die Seniorenwoche. In diesem Jahr findet sie vom 6. bis zum 14. September statt. Über das Programm und die geplanten Veranstaltungen informierte die Stadt am 20. August bei einem Pressegespräch.
2: Also es ist so, wir haben Bewährtes wieder aufgenommen und setzen das fort und haben aber auch eine ganze Menge neuer Highlights dabei. Und wenn ich das Programm insgesamt sehe, dann kann ich Ihnen sagen, es ist lohnend, alles zu empfehlen. Es ist so, es gibt gar keine Auswahl, aber es sind ja schon solche Highlights dabei, wie gesund ernähren im Alter, was mit dem städtischen Klinikum durchgeführt wird, Lieder singen nach Wunsch. Es gibt in Bezug auf Sport einen Seniorensportfest im Einheitssportplatz. Und es ist so, dass wir beispielsweise in der Volkshochschule eine Reihe von Veranstaltungen haben, wo es heute noch möglich ist, zu buchen bzw. sich anzumelden. Das ist kostenlos.
1: Das Programm ist auch in diesem Jahr wieder äußerst vielfältig und erstreckt sich über die gesamte Woche. Die Auswahl an Veranstaltungen ist groß. Dabei wurde besonders auf Abwechslung und unterschiedliche Interessen geachtet.
2: Insgesamt kann man sagen, gibt es eine neue Veranstaltung, Stabil Mobil, auf dem Rathausumfeld. Und wir wollen dort Möglichkeiten der Bewegung und Fortbewegung für ältere Menschen auch mit Handicap mal zeigen. Das ist eine ganz interessante neue Geschichte, aber ein Highlight wird sein im Saal der DVV, die Abschlussveranstaltung. Bis heute haben wir 220 Buchungen dafür, wo bei Tanz und vielen Dingen hier Kaffee und Kuchen die Menschen unter sich und sehr lustig sein können und sind. Und diese Veranstaltung ist stark nachgefragt.
1: Den Abschluss der Seniorenwoche bildet dann eine Veranstaltung mit der Mundartgruppe Christoph Hobusch in der Sportgaststätte Kienfichten. Möglich ist die Seniorenwoche vor allem durch die Unterstützung zahlreicher Partner und die gute Zusammenarbeit verschiedener Akteure. Die Stadt Dessau-Roßlau gehört dabei zu den wichtigsten Unterstützern. In diesem Jahr hat Oberbürgermeister Dr. Robert Reck die Schirmherrschaft übernommen. Zu den weiteren Partnern zählen unter anderem auch die Stadtwerke, die Volkssolidarität 92 und in diesem Jahr das Rathauscenter Dessau.
3: Seniorenmesse oder wie ich immer sage, Seniorentag. Also wir haben schon lange überlegt, wie wir wie wir eine unserer größten Kundengruppen auch mal ansprechen kann und positiv mit unserem Einkaufssender in Erinnerung bleiben können. Und da hat man mich gefragt im Rahmen der Seniorenwoche, ob wir Lust haben, da auch was zu machen. Und das war natürlich dann so der Punkt, wo wir angefangen haben zu spinnen, zu überlegen. Also es wird dann bei uns Kulturprogramm geben, Schlagersänger tritt auf, es wird Bingo gespielt werden, also in Zusammenarbeit mit der Volkssolidarität 92. Es wird für Essen und Trinken gesorgt, natürlich besonders für Kaffee und Kuchen oder eine Kugel Eis. Also da ist ganz viel drin und wir wollen eigentlich unseren Senioren einen wunderschönen Tag liefern, dass sie sich daran erinnern, lange davon zehren und am liebsten so oft wie möglich versuchen, von ihrem Sessel oder von ihrem Sofa wieder hochzukommen, um regelmäßig bei uns im Rathauscenter zu sein.
4: Es wird fast 15 Aussteller geben, die beraten rund ums Thema Älterwerden, Gemeinsamkeit, Sportangebote, Beratungsangebote, Unterstützungsangebote und dergleichen. Es gibt einen Vortrag zum Thema Bewegung und Sport im Alter, wie wichtig das ist. Also ich denke, es ist ein tolles Programm und das mitten in der Stadt. Und da sind wir auch dem Rathauscenter sehr dankbar, dass das auf die Art und Weise stattfinden kann. Und da freue ich mich besonders drauf. Aber es gibt auch Senioren-Sportfest, was wir seit Jahren begleiten dürfen, wo Sportangebote für Senioren angeboten werden.
1: Wie in den vergangenen Jahren auch, lädt wieder der Seniorenbeirat gemeinsam mit dem Seniorenbeauftragten zu dieser Woche ein und freut sich auf eine ereignisreiche Zeit.
5: Wir sind froh, wenn wir dann diese ganzen Veranstaltungen kostenlos organisieren können, anbieten können. Und wir hoffen, es ist ja vom 6. September bis 14. September, diese vielen Veranstaltungen von allem was dabei und es sollte wirklich mal da und da jemand hinkommen.
1: Die Woche der Senioren ist schon längst zu einem festen und beliebten Bestandteil des Veranstaltungskalenders der Stadt geworden. Jedes Jahr kommt sie bei ihren Besuchern sehr gut an.
4: Wir kennen ganz, ganz viele unserer Mitglieder, die an vielfältigen Veranstaltungen teilnehmen. Wir haben auch in diesem Jahr schon wieder fast 500 Karten an unsere Mitglieder verteilt für das Auftaktkonzert im Anhaltischen Theater. Das ist ja ein ganz toller Auftakt der Seniorenwoche. Also es wird super angenommen und zu den einzelnen Veranstaltungen, die wir begleiten dürfen, kommen auch ganz, ganz viele. Und ich bin mir sicher, dass dieses tolle, vielfältige Programm, dieses insbesondere auch kostenlose, niederschwellige Programm, was der Seniorenbeirat, die Stadt und wir, die ganzen Partner aufgestellt haben, dass das gut angenommen wird. Das ist wirklich toll.
1: Am 6. September um 15 Uhr bietet das Eröffnungskonzert Erklingen zum Tanze die Geigen mit beliebten Melodien aus Oper, Operett und Konzert einen perfekten Start in die angesehene Woche und macht schon jetzt Lust auf die zahlreichen Veranstaltungen und Begegnungen, die Besucher erwarten.
0: Nicht nur in der Bundesliga rollte am vergangenen Wochenende wieder der Ball. Auch im Amateurfußball wurde die Pflichtspielsaison eröffnet. Dabei startete der Dessauer SV 97 mit einer Niederlage in die neue Spielzeit. Auf heimischem Platz unterlagen die Dessauer dem SV Alemannia Jessen mit 0:3. Erfolgreicher verlief der Auftakt für den SV Germania 08 Roßlau. Nördlich der Elbe setzten sich die Germanen gegen den SV Friedersdorf deutlich mit 5:1 durch. Auswärts waren die SG Empor-Waldersee, der TuS Kochstedt und der SV Blau-Rot-Coswig gefordert. Für die drei Mannschaften gab es allerdings nichts zu holen. Waldersee musste sich beim Gegner aus Absdorf mit 0:4 geschlagen geben. Der TuS Kochstedt unterlag dem SV Golpa mit 1:3 und Blau-Rot-Coswig verlor bei der Reserve des ersten FC Bitterfeld-Wolfen mit 0:2. Eine Spielklasse höher. In der Landesliga Süd erwischte der TSV Rot-Weiß-Zerbst dagegen einen gelungenen Saisonstart. Gegen die SG Rot-Weiß-Thalheim feierten die Zerbster einen souveränen 3:0 Erfolg und sicherten sich damit die ersten drei Punkte der neuen Spielzeit. Ein Verbandsliga-Derby gab es am Samstag im Stadion am Schillerpark zu sehen. Der SV Dessau 05 empfing die Aufsteiger aus Köthen. Die Hausherren wollten den dritten Sieg im dritten Spiel. Dabei konnten die 05er zudem einige ihrer ehemaligen Mitspieler begrüßen, die mittlerweile für den CFC aufliefen.
6: Die Verbandsliga in Sachsen.

0: Sachsen-Anhalt ist wieder in vollem Gange. Nach einem 9:0 Auswärtserfolg im Landespokal beim SV Rotation Aschersleben stand für den SV Dessau 05 am 29. August das nächste Liga-Heimspiel an. Im Stadion am Schillerpark empfing man den CFC Germania 03 aus Köthen. Die Aufsteiger aus der Bachstadt konnten bisher nur einen Punkt aus den ersten beiden Partien mitnehmen. Für die 05er gab es bisher die volle Ausbeute. Die Partie war nicht nur aufgrund des Derby-Charakters interessant. So gab es auch ein Wiedersehen mit alten Bekannten. Mit Erik Schmidtkamp, Lukas Lübke, Anatoli Savri und Robert Schlegel gab es 4 Spieler im Kader der Köthner, die in der vergangenen Saison noch für 05 aufliefen. Ex-05er Felix Silke ist zudem nun Co-Trainer beim CFC. Bevor es losging, erhielt Dessauer Topstürmer Elia Friebe noch die Torjägerkanone für die vergangene Verbandsligasaison. Mit beeindruckenden 32 Treffern hat er sich die redlich verdient.
1: Ja, ich bin überglücklich. Also ich habe vor der Saison nicht damit gerechnet, ehrlich gesagt. Ich habe da auch kein persönliches Ziel gehabt vor dem Start der Liga. Ich habe einfach jedes Wochenende versucht, 110% zu geben, unter der Woche auch im Training. Und ja, ich habe mich heute gefreut, dass sie mir überreicht wurde und die kommt auf jeden Fall irgendwo in mein Wohnzimmer.
0: Jetzt aber rein ins Spiel. Und für die Gäste gleich der erste Rückschlag. Marcel Dropp muss nach 5 Minuten verletzt runter. Für ihn kommt Tim Franczak. Was das Fußballerische angeht, bestimmen die Dessauer hier gleich zu Beginn das Geschehen. Einige Vorstöße in Richtung des gegnerischen 16ers gibt es zu sehen. Zunächst kommt dabei aber nichts wirklich Gefährliches rum. In der 24. Minute erstmals auch die Gäste nach einer Ecke vom gegnerischen Tor, aber auch hier wird's nicht wirklich interessant. Dann mal Paul Wertmann mit einem guten Ball auf Elia Friebe, der kriegt das Spielgerät nicht aufs Tor und tut sich bei der Aktion auch noch weh, geht für ihn aber weiter. In der 35. Minute bekommen die 05er einen vielversprechenden Freistoß direkt an der Strafraumkante. Niklas Mied schießt den aufs kurze Eck und überrascht damit CFC-Keeper Christian Schulze. Die Führung für Dessau. Und die wollen dann vor der Pause noch erhöhen. Einmal Niklas Mied, hier aus guter Position. Schulze hat den sicher. Und dann Mied auf Elia Friebe. Und wieder rettet der Schlussmann der Köthener. Mit der 1:0 Führung für die Gastgeber geht es dann in die Kabine. Vom CFC kommt offensiv so gut wie gar nichts. Und Dessau kann sich nur vorwerfen, aus ihrer Dominanz nicht noch mehr Tore gemacht zu haben. Eine wirkliche Derby-Stimmung kommt hier aber bisher nicht auf. Das Bild ändert sich auch nicht wirklich im zweiten Durchgang. Nach 3 Minuten Moritz Zingball mit dem ersten Torschuss der zweiten Hälfte für 05. Sonst kommt von beiden Mannschaften hier noch relativ wenig. In der 55. Minute mal ein Lebenszeichen vom CFC. Der Abschluss von Erik Schmidtkamp jedoch keine Herausforderung für 05-Keeper Nico Becker. 61. Minute und die Dessauer belagern den gegnerischen Strafraum. Die Köthner können nicht vernünftig klären und über Umwege kommt der Ball zu Elia Friebe, der zieht ab und erhöht auf 2:0. Wenn die Gäste jetzt nicht langsam aufwachen, ist das Ding hier durch. Doch es sind weiter die Dessauer, die den Takt angeben. Elia Friebe macht das hier sehr geschickt und kann sich gegen mehrere Gegenspieler durchsetzen, zieht nochmal in die Mitte, haut den Ball dann aber knapp drüber. Das wäre ein richtig schönes Tor gewesen. In der 70. Minute ein Freistoß für die Schillerpark-Kicker. Niklas Mied bringt den rein. Moritz Zingball scheitert noch an Christian Schulze, aber der gerade eingewechselte Yannick Görsch nickt ein. Das müsste die Vorentscheidung sein. Die Hausherren aber weiter hungrig. Alex Soblowski mit einem guten Ball auf Elia Friebe. Der Abschluss weit drüber. Jetzt läuft der Ball richtig gut in der Köthner Hälfte und die Gegenwehr der Gäste lässt zu wünschen übrig. Niklas Mied legt nochmal ab auf Darwin Hajowski, der den Kasten nur knapp verfehlt. In der nächsten Szene Elia Friebe zu Keba Sonko und Christian Schulze mit einer Monsterparade. Den haben die meisten hier schon drin gesehen. In der 81. Minute melden sich auch die Jungs aus der Bachstadt mal wieder im gegnerischen Strafraum an. Jan Körner sticht von links außen in den Strafraum rein, versucht's aus spitzem Winkel und haut den Ball übers Tor. Dann gleich der nächste Versuch des CFC. Steven Kirschner bedient Anatoli Safri, der ziemlich unglücklich aussieht in dieser Szene. Die letzten beiden Chancen gehören dann noch dem besten Mann auf dem Platz, Elia Friebe. Sein zweiter Treffer des Tages soll dem Ausnahmekönner

0: heute aber einfach nicht gelingen. Und somit war's das. Der SV Dessau 05 gewinnt in einem einseitigen Derby, verdient mit 3:0 gegen den CFC Germania 03.
1: Ja, ein sehr einseitiges Spiel, leider. Derbys sollen eigentlich immer richtig Feuer drin haben. Leider war das heute nicht wirklich so. Also von der gegnerischen Seite fand ich, wir haben versucht, ja, das Spiel zu bestimmen. Haben wir dann auch erste Halbzeit, fand ich, sehr gut gemacht. Gehen dann durch so einen eher glücklicheren Freistoß 1:0 in Führung. Nickel trifft den trotzdem gut, aber ja, dann machen wir zweite Halbzeit. Da haben wir gemerkt, dass wir halt viel Ballbesitz hatten. Köthen fand es dann schwer, wieder immer hin und her zu laufen. Und dann, ja, denke ich, haben wir am Ende unsere Hausaufgaben gemacht.
0: Mit 3 Siegen aus 3 Spielen und einer starken Tordifferenz führen die 05er weiterhin die Tabelle der Verbandsliga Sachsen-Anhalt an. Der CFC wartet noch auf den ersten Dreier. Am 11. September können die Köthner das beim Heimspiel gegen den VfB Sangerhausen ändern. Für die Dessauer steht nun die zweite Runde im Landespokal an. Am 5. September auswärts bei Verbandsliga-Aufsteiger VfB Magdeburg-Ottersleben. In der Liga müssen sie dann am 11.9. beim BSV Halle Ammendorf ran. Das nächste Heimspiel im Stadion am Schillerpark gibt es dann erst wieder am 19.9. gegen den SC Bernburg.
2: Und dann noch diese Meldung. Am 27. August kam es gegen 18.45 Uhr in Zerbst in der Jeverschen Straße zu einem Verkehrsunfall mit Sachschaden. Ein 49-jähriger Fahrzeugführer eines Kleintransporters der Marke VW befuhr die Jeverscher Straße in Richtung Biaser Straße. Dabei kam er aus bislang ungeklärter Ursache nach rechts von der Fahrbahn ab und kollidierte mit einem Verkehrszeichen. Am Fahrzeug sowie am Verkehrszeichen entstand Sachschaden, der wird auf 3.500 Euro geschätzt. Am 28. August kam es gegen 23 Uhr auf der Roßlauer Straße zu einem Verkehrsunfall, ebenfalls mit Sachschaden. Ein 56-jähriger Fahrer eines Wohnmobils befuhr die Roßlauer Straße in Richtung Coswig. Nachdem er eine Einfahrt verpasst hatte, beabsichtigte er, auf der Fahrbahn rückwärts zu fahren. Dabei übersah er die hinter ihm wartende 43-jährige Fahrerin eines Renault. Es kam zum Zusammenstoß beider Fahrzeuge. An Wohnmobil entstand ein geschätzter Sachschaden in Höhe von etwa 2.000 Euro. Der Schaden am Renault wird auf 3.000 Euro geschätzt. Damit sind wir am Ende unserer Montagsausgabe der Zeitnah Nachrichten. Wir schauen jetzt noch auf den Wetterbericht und im Anschluss daran auf die Meldungen aus der Region. Am Dienstag ab 18 Uhr melden wir uns dann mit aktuellen Nachrichten wieder. Bis dahin machen Sie es gut. Und auf Wiedersehen.
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6: Morgen erwarten uns Temperaturen von bis zu 24 Grad. Es ist wechselnd bewölkt und die Sonne wird sich voraussichtlich wenig zeigen. Regen wird morgen nicht erwartet.
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11: Ein Ministerpräsident auf dem Bauernhof. Sven Schulze besucht gemeinsam mit Bayerns Landwirtschaftsministerin Michaela Karnibier die Wimixkoop bei Köthen. Viele Hände werden geschüttelt, viel über Landwirtschaft gesprochen. Doch hinter dem freundlichen Termin stehen ernstere Fragen. Wie können heimische Betriebe noch wirtschaftlich produzieren? Und welche Antworten hat die Politik? Mit dem Traktor geht es auf die Gemüsefläche in Ahrensdorf. Rund 1000 Hektar werden hier saisonal bewirtschaftet. 10 verschiedene Kulturen wachsen auf den Feldern. Was nach klassischer Landwirtschaft aussieht, ist längst ein hochorganisierter Wirtschaftsbetrieb. Und der steht vor Herausforderungen. Wasser muss verfügbar sein, Personal gefunden und die Produktion bezahlbar bleiben. Schulze kennt die Probleme. 4 Jahre lang war er selbst Landwirtschaftsminister. Jetzt ist er Ministerpräsident und muss erklären, welche Perspektive die Betriebe im Land haben.
12: Ich war ja viele Jahre Landwirtschaftsminister hier in Sachsen-Anhalt, kenne also die verschiedenen Themen in der Landwirtschaft. Und hier geht es um den Anbau von Gemüse mit allen Herausforderungen. Nicht nur jetzt in der Ernte, sondern auch dann, wenn es darum geht, wie viel Wasser haben wir zum Beregnen, gibt es die Möglichkeit, auch hier zu unterstützen mit Pflanzenschutzmitteln und so weiter. Also all das, was notwendig ist, um das Gemüse auch so zu produzieren, dass es im Verkauf am Ende auch die Qualität hat, was der Verbraucher wünscht. Und deswegen sind wir heute hier, um das mit den Landwirten zu besprechen.
11: Auf dem Feld zeigt sich, dass Gemüseproduktion trotz aller Automatisierung noch immer viel Handarbeit bedeutet. Erntehelfer ziehen die Lauchzwiebeln aus dem Boden. In Spitzenzeiten beschäftigt Bördegarten einschließlich der Saisonarbeitskräfte bis zu 600 Menschen. Auch der Ministerpräsident probiert sich aus. Ein Salatkopf für die Kamera. Doch während Schulze nach wenigen Augenblicken weiterzieht, beginnt für die Beschäftigten hier die eigentliche Arbeit jeden Tag aufs Neue. Eine mögliche Antwort auf fehlende Arbeitskräfte steht gleich nebenan. Technik. Wimex setzt auf satellitengestützte Lenksysteme, Drohnen und Feldroboter. Sie bearbeiten Böden, unterstützen bei der Pflanzenpflege und können Unkraut mechanisch regulieren. Doch die Hightech-Landwirtschaft hat ihren Preis. Wer automatisieren will, muss zunächst investieren können. Und damit wird aus der Betriebsbesichtigung schnell eine politische Debatte. Denn Landwirtschaft in Sachsen-Anhalt hängt auch von Entscheidungen ab, die nicht in Basdorf oder Magdeburg, sondern in Brüssel getroffen werden. Europäische Agrarmittel unterstützen Betriebe und ländliche Räume. Was also passiert, wenn weniger Geld aus Europa kommt?
13: Wir kriegen pro Jahr um die 400 Millionen Euro aus Brüssel für die landwirtschaftlichen Betriebe. Wenn man das sind 7 Milliarden Euro kriegt Deutschland insgesamt in dem Bereich, wenn das jetzt Deutschland nicht nach Brüssel überweisen würde, sondern wenn man sagt, man teilt das auf, würde das nach Königsteiner Schlüssel aufgeteilt werden. Und dann würden wir in Sachsen-Anhalt noch etwas mehr als 200 Millionen kriegen. Das heißt, man würde uns um etwas mehr als 200 Millionen Euro, würden die landwirtschaftlichen Betriebe weniger bekommen. Das ist auch mal eine Zahl, die man immer hören sollte, wenn es darum geht, solche Floskeln, die da immer mal gesagt werden, es wäre doch viel einfacher, wenn das Geld gleich hierher fließen würde. Wir in Sachsen-Anhalt würden in allen Bereichen, ihr hättet es an mancher Stelle sogar ein bisschen besser, aber wir hätten in allen Bereichen große Nachteile, was die finanzielle auch Unterstützung aus Brüssel angeht.
11: Wenige Kilometer weiter zeigt sich, welche Dimension die Produktion mittlerweile hat. In Arnsdorf endet die Arbeit nicht mit der Ernte. Das Gemüse wird hier gewaschen, sortiert, kontrolliert, gekühlt und für den Handel vorbereitet. Möhren laufen durch die Reinigung, Radieschen durch die Waschanlage. Möglichst kurze Wege sollen die Produktion effizient halten. Bis schließlich genau das entsteht, was Verbraucher später im Supermarkt sehen. Abgepacktes Gemüse, bereit für den Verkauf. Hinter einem vergleichsweise einfachen Produkt steckt eine aufwendige Produktionskette. Die Verantwortlichen sprechen beim Besuch über Fachkräftemangel, Bürokratie und schwierige Marktbedingungen. Probleme, für die sie verlässliche politische Rahmenbedingungen erwarten. Doch gleichzeitig muss auch Sachsen-Anhalt sparen. Schulze will dafür unter anderem die Landesverwaltung verkleinern.
13: Wir werden eine Verwaltungsreform durchführen, weil ich einfach schneller, effektiver und schlanker werden will. Also nicht ich persönlich, sondern das Land. Ja, also ich auch. Aber Fakt ist, das sind natürlich Themen, die für uns wichtig sind, weil wenn wir schon schlechte Rahmenbedingungen haben, was Preise angeht, was Personalkosten angeht. Sie gönnen genauso wie ich jedem Mitarbeiter sein Gehalt, aber sie müssen am Ende ihre Produkte auch verkaufen. Und deswegen ist das eine eher problematische Thematik. Aber da sollten wir wenigstens an anderer Stelle jetzt nicht die Beine weghauen.
11: Und dann ist dann noch der Zeitpunkt dieses Besuches. 10 Tage vor der Landtagswahl ist kaum ein Termin völlig frei von Wahlkampf. Für Schulze heißt das, Regierungsarbeit und Wahlkampf laufen gleichzeitig.
12: Es ist eine spannende Zeit. Wir erleben das ja gerade. Es sind die großen TV-Duelle. Es gibt ganz viel auch Begegnungen mit Menschen natürlich auf verschiedenste Art und Weise. Und es geht am Ende darum, zu zeigen, dass Sachsen-Anhalt ein tolles Bundesland ist, dass wir mehr sind als das, was andere daraus machen wollen. Wir haben viel erreicht, wir haben aber noch viele Herausforderungen. Und deshalb freue ich mich auf die letzten Tage.
11: Nach einigen Stunden ist der politische Besuch vorbei. Die Probleme, über die gesprochen wurden, bleiben. Fachkräfte fehlen, Investitionen kosten Geld und Betriebe müssen sich gegen Konkurrenz behaupten. Gleichzeitig verändert moderne Technik die Arbeit auf dem Feld. Wie gut dieser Spagat gelingt, entscheidet am Ende nicht der Salatkopf, den der Ministerpräsident selbst erntet, sondern ob Landwirtschaft in Sachsen-Anhalt auch künftig wirtschaftlich produzieren kann.

Wir starten in eine neue Woche und damit herzlich willkommen, liebe Zuschauer, zur Montagsausgabe der Zeitnah Nachrichten. Die Datel Dessau setzt weiterhin auf den Ausbau ihrer digitalen Infrastruktur. Neben dem kontinuierlichen Glasfaserausbau investiert der regionale Telekommunikationsanbieter auch in die Leistungsfähigkeit und Ausfallsicherheit seiner bestehenden Netze. Die durchschnittliche Netzverfügbarkeit liegt nach Unternehmensangaben bei rund 99,5%. In Dessau-Roßlau versorgt die Datel bereits rund 21.000 Adressen mit Breitbandanschlüssen. Der Glasfaserausbau

0: Wiederaufbau wird Schritt für Schritt fortgesetzt, unter anderem in der Siedlung Adria, in Teilen von Groß-Kühnau und Mosigkau sowie in der Waldsiedlung in Dessau-Korstedt. Auch Mehrfamilienhäuser in verschiedenen Stadtteilen werden gezielt weiter erschlossen. Dabei geht es Datteln nicht nur um neue Glasfaseranschlüsse. Auch die bestehende Netzinfrastruktur wird modernisiert und erweitert. Zusätzliche Kapazitäten, leistungsfähigere Netzkomponenten und alternative Übertragungswege sollen dafür sorgen, dass das Netz auch bei steigenden Datenmengen stabil bleibt und Störungen besser abgefangen werden können. Dafür hat Datel in den vergangenen Jahren jeweils Millionenbeträge in Ausbau und Modernisierung investiert. Als Tochterunternehmen der Stadtwerke Dessau setzt die Datel außerdem auf eine langfristige regionale Präsenz, persönliche Ansprechpartner, kurze Wege und die Kenntnis der örtlichen Gegebenheiten gehören ebenso zum Konzept wie der technische Ausbau. Ziel ist es, heute leistungsfähige Anschlüsse bereitzustellen und gleichzeitig die Infrastruktur für die digitalen Anforderungen von morgen weiter zu entwickeln. Mal wieder ist es soweit. Die Seniorenwoche in der Bauhausstadt steht vor der Tür. Vom 6. bis zum 14. September erwartet die Besucher ein vielfältiges und abwechslungsreiches Programm. Vom festlichen Eröffnungskonzert im Anhaltischen Theater über das beliebte Seniorensportfest bis hin zur abschließenden Mundartlesung mit Musik gibt es zahlreiche Veranstaltungen zu entdecken.
1: Dessau-Roßlau gilt als die zweitälteste Stadt Deutschlands, was die Altersstruktur ihrer Bevölkerung betrifft. Umso wichtiger ist es, auch den älteren Bürgern ein möglichst lebenswertes Umfeld und vielfältige Angebote in der Stadt zu bieten. Einen wichtigen Beitrag dazu leistet die Seniorenwoche. In diesem Jahr findet sie vom 6. bis zum 14. September statt. Über das Programm und die geplanten Veranstaltungen informierte die Stadt am 20. August bei einem Pressegespräch.
2: Also es ist so, wir haben Bewährtes wieder aufgenommen und setzen das fort und haben aber auch eine ganze Menge neuer Highlights dabei. Und wenn ich das Programm insgesamt sehe, dann kann ich Ihnen sagen, ist es lohnend, alles zu empfehlen. Es ist so, es gibt gar keine Auswahl, aber es sind ja schon solche Highlights dabei, wie gesund ernähren im Alter, was mit dem städtischen Klinikum durchgeführt wird, Lieder singen nach Wunsch. Es gibt in Bezug auf Sport einen Seniorensportplatz im Einheitssportplatz. Und es ist so, dass wir beispielsweise in der Volkshochschule eine Reihe von Veranstaltungen haben, wo es heute noch möglich ist, zu buchen bzw. sich anzumelden. Das ist kostenlos.
1: Das Programm ist auch in diesem Jahr wieder äußerst vielfältig und erstreckt sich über die gesamte Woche. Die Auswahl an Veranstaltungen ist groß. Dabei wurde besonders auf Abwechslung und unterschiedliche Interessen geachtet.
2: Insgesamt kann man sagen, gibt es eine neue Veranstaltung, Stabil Mobil, auf dem Rathausumfeld. Und wir wollen dort Möglichkeiten der Bewegung und Fortbewegung für ältere Menschen auch mit Handicap mal zeigen. Das ist eine ganz interessante neue Geschichte, aber ein Highlight wird sein im Saal der DVV die Abschlussveranstaltung. Bis heute haben wir 220 Buchungen dafür, wo bei Tanz und vielen Dingen hier Kaffee und Kuchen, die Menschen unter sich und sehr lustig sein können und sind. Und diese Veranstaltung ist stark nachgefragt.
1: Den Abschluss der Seniorenwoche bildet dann eine Veranstaltung mit der Mundartgruppe Christoph Hobusch in der Sportgaststätte Kienfichten. Möglich ist die Seniorenwoche vor allem durch die Unterstützung zahlreicher Partner und die gute Zusammenarbeit verschiedener Akteure. Die Stadt Dessau-Roßlau gehört dabei zu den wichtigsten Unterstützern. In diesem Jahr hat Oberbürgermeister Dr. Robert Reck die Schirmherrschaft übernommen. Zu den weiteren Partnern zählen unter anderem auch die Stadtwerke, die Volkssolidarität 92 und in diesem Jahr das Rathauscenter Dessau.
3: Seniorenmesse oder wie ich immer sage, Seniorentag. Also wir haben schon lange überlegt, wie wir eine unserer größten Kundengruppen

0: auch mal ansprechen kann und positiv mit unserem Einkaufscenter in Erinnerung bleiben können. Und da hat man mich gefragt im Rahmen der Seniorenwoche, ob wir Lust haben, da auch was zu machen. Und das war natürlich dann so der Punkt, wo wir angefangen haben zu spinnen, zu überlegen. Also es wird dann bei uns Kulturprogramm geben, Schlagersänger tritt auf, es wird Bingo gespielt werden, also in Zusammenarbeit mit der Volkssolidarität 92. Es wird für Essen und Trinken gesorgt, natürlich besonders für Kaffee und Kuchen oder eine Kugel Eis. Also da ist ganz viel drin und wir wollen eigentlich unseren Senioren einen wunderschönen Tag liefern, dass sie sich daran erinnern, lange davon zehren und am liebsten so oft wie möglich versuchen, von ihrem Sessel oder von ihrem Sofa wieder hochzukommen, um regelmäßig bei uns im Rathauscenter zu sein.
1: Es wird fast 15 Aussteller geben, die beraten rund ums Thema Älterwerden, Gemeinsamkeit, Sportangebote, Beratungsangebote, Unterstützungsangebote und dergleichen. Es gibt einen Vortrag zum Thema Bewegung und Sport im Alter, wie wichtig das ist. Also ich denke, es ist ein tolles Programm und das mitten in der Stadt. Und da sind wir auch dem Rathauscenter sehr dankbar, dass das auf die Art und Weise stattfinden kann. Und da freue ich mich besonders drauf. Aber es gibt auch Senioren-Sportfest, was wir seit Jahren begleiten dürfen, wo Sportangebote für Senioren angeboten werden.
2: Wie in den vergangenen Jahren auch, lädt wieder der Seniorenbeirat gemeinsam mit dem Seniorenbeauftragten zu dieser Woche ein und freut sich auf eine ereignisreiche Zeit.
3: Wir sind froh, wenn wir dann diese ganzen Veranstaltungen kostenlos organisieren können, anbieten können. Und wir hoffen, es ist ja vom 6. September bis 14. September, diese vielen Veranstaltungen von allem was dabei und es sollte wirklich mal da und da jemand hinkommen.
2: Die Woche der Senioren ist schon längst zu einem festen und beliebten Bestandteil des Veranstaltungskalenders der Stadt geworden. Jedes Jahr kommt sie bei ihren Besuchern sehr gut an.
1: Wir kennen ganz, ganz viele unserer Mitglieder, die an vielfältigen Veranstaltungen teilnehmen. Wir haben auch in diesem Jahr schon wieder fast 500 Karten an unsere Mitglieder verteilt für das Auftaktkonzert im Anhaltischen Theater. Das ist ja ein ganz toller Auftakt der Seniorenwoche. Also es wird super angenommen und zu den einzelnen Veranstaltungen, die wir begleiten dürfen, kommen auch ganz, ganz viele. Und ich bin mir sicher, dass dieses tolle, vielfältige Programm, dieses insbesondere auch kostenlose, niederschwellige Programm, was der Seniorenbeirat, die Stadt und wir, die ganzen Partner aufgestellt haben, dass das gut angenommen wird. Das ist wirklich toll.
2: Am 6. September um 15 Uhr bietet das Eröffnungskonzert Erklingen zum Tanze die Geigen mit beliebten Melodien aus Oper, Operett und Konzert einen perfekten Start in die angesehene Woche und macht schon jetzt Lust auf die zahlreichen Veranstaltungen und Begegnungen, die die Besucher erwarten.
4: Nicht nur in der Bundesliga rollte am vergangenen Wochenende wieder der Ball. Auch im Amateurfußball wurde die Pflichtspielsaison eröffnet. Dabei startete der Dessauer SV 97 mit einer Niederlage in die neue Spielzeit. Auf heimischem Platz unterlagen die Dessauer dem SV Alemannia Jessen mit 0:3. Erfolgreicher verlief der Auftakt für den SV Germania 08 Roßlau. Nördlich der Elbe setzten sich die Germanen gegen den SV Friedersdorf deutlich mit 5:1 durch. Auswärts waren die SG Empor-Waldersee, der TuS Kochstedt und der SV Blau-Rot-Coswig gefordert. Für die drei Mannschaften gab es allerdings nichts zu holen. Waldersee musste sich beim Gegner aus Absdorf mit 0:4 geschlagen geben. Der TuS Kochstedt unterlag dem SV Golpa mit 1:3 und Blau-Rot-Coswig verlor bei der Reserve des ersten FC Bitterfeld-Wolfen mit 0:2. Eine Spielklasse höher. In der Landesliga Süd erwischte der TSV Rot-Weiß-Zerbst dagegen einen gelungenen Saisonstart. Gegen die SG Rot-Weiß-Thalheim feierten die Zerbster einen souveränen 3:0 Erfolg und sicherten sich damit die ersten drei Punkte der neuen Spielzeit. Ein Verbandsliga-Derby gab es am Samstag im Stadion am Schillerpark zu sehen. Der SV Dessau 05 empfing die Aufsteiger aus Köthen. Die Hausherren wollten den dritten Sieg im dritten Spiel. Dabei konnten die 05er zudem einige ihrer ehemaligen Mitspieler begrüßen, die mittlerweile für den CFC aufliefen.
5: Die Verbandsliga in Sachsen.

0: ist zudem nun Co-Trainer beim CFC. Bevor es losging, erhielt Dessauer Topstürmer Elia Friebe noch die Torjägerkanone für die vergangene Verbandsliga-Saison. Mit beeindruckenden 32 Treffern hat er sich die redlich verdient.
1: Ja, ich bin überglücklich. Also ich habe vor der Saison nicht damit gerechnet, ehrlich gesagt. Ich habe da auch kein persönliches Ziel gehabt vor dem Start der Liga. Ich habe einfach jedes Wochenende versucht, 110% zu geben, unter der Woche auch im Training. Und ja, ich habe mich heute gefreut, dass sie mir überreicht wurde und die kommt auf jeden Fall irgendwo in mein Wohnzimmer.
0: Jetzt aber rein ins Spiel. Und für die Gäste gleich der erste Rückschlag. Marcel Dropp muss nach 5 Minuten verletzt runter. Für ihn kommt Tim Franczak. Was das Fußballerische angeht, bestimmen die Dessauer hier gleich zu Beginn das Geschehen. Einige Vorstöße in Richtung des gegnerischen 16ers gibt es zu sehen. Zunächst kommt dabei aber nichts wirklich Gefährliches rum. In der 24. Minute erstmals auch die Gäste nach einer Ecke vom gegnerischen Tor. Aber auch hier wird's nicht wirklich interessant. Dann mal Paul Wertmann mit einem guten Ball auf Elia Friebe. Der kriegt das Spielgerät nicht aufs Tor und tut sich bei der Aktion auch noch weh. Geht für ihn aber weiter. In der 35. Minute bekommen die 05er einen vielversprechenden Freistoß direkt an der Strafraumkante. Niklas Mied schießt den aufs kurze Eck und überrascht damit CFC-Keeper Christian Schulze. Die Führung für Dessau. Und die wollen dann vor der Pause noch erhöhen. Einmal Niklas Mied hier aus guter Position. Schulze hat den sicher. Und dann Mied auf Elia Friebe. Und wieder rettet der Schlussmann der Köthener. Mit der 1:0 Führung für die Gastgeber geht es dann in die Kabine. Vom CFC kommt offensiv so gut wie gar nichts. Und Dessau kann sich nur vorwerfen, aus ihrer Dominanz nicht noch mehr Tore gemacht zu haben. Eine wirkliche Derby-Stimmung kommt hier aber bisher nicht auf. Das Bild ändert sich auch nicht wirklich im zweiten Durchgang. Nach 3 Minuten Moritz Zingball mit dem ersten Torschuss der zweiten Hälfte für 05. Sonst kommt von beiden Mannschaften hier noch relativ wenig. In der 55. Minute mal ein Lebenszeichen vom CFC. Der Abschluss von Erik Schmidtkamp jedoch keine Herausforderung für 05-Keeper Nico Becker. 61. Minute und die Dessauer belagern den gegnerischen Strafraum. Die Köthener können nicht vernünftig klären und über Umwege kommt der Ball zu Elia Friebe, der zieht ab und erhöht auf 2:0. Wenn die Gäste jetzt nicht langsam aufwachen, ist das Ding hier durch. Doch es sind weiter die Dessauer, die den Takt angeben. Elia Friebe macht das hier sehr geschickt und kann sich gegen mehrere Gegenspieler durchsetzen, zieht nochmal in die Mitte, haut den Ball dann aber knapp drüber. Das wäre ein richtig schönes Tor gewesen. In der 70. Minute ein Freistoß für die Schillerpark-Kicker. Niklas Mied bringt den rein. Moritz Zingball scheitert noch an Christian Schulze, aber der gerade eingewechselte Yannick Görsch nickt ein. Das müsste die Vorentscheidung sein. Die Hausherren aber weiter hungrig. Alex Soblowski mit einem guten Ball auf Elia Friebe. Der Abschluss weit drüber. Jetzt läuft der Ball richtig gut in der Köthener Hälfte und die Gegenwehr der Gäste lässt zu wünschen übrig. Niklas Mied legt nochmal ab auf Darwin Hajowski, der den Kasten nur knapp verfehlt. In der nächsten Szene Elia Friebe zu Keba Sonko und Christian Schulze mit einer Monsterparade. Den haben die meisten hier schon drin gesehen. In der 81. Minute melden sich auch die Jungs aus der Bachstadt mal wieder im gegnerischen Strafraum an. Jan Körner sticht von links außen in den Strafraum rein, versucht's aus spitzem Winkel und haut den Ball übers Tor. Dann gleich der nächste Versuch des CFC. Steven Kirschner bedient Anatoli Safri, der ziemlich unglücklich aussieht in dieser Szene. Die letzten beiden Chancen gehören dann noch dem besten Mann auf dem Platz, Elia Friebe. Sein zweiter Treffer des Tages soll dem Ausnahmekönner heute aber einfach nicht gelingen. Und somit war's das. Der SV Dessau 05 gewinnt in einem einseitigen Derby, verdient mit 3:0 gegen den CFC Germania 03.
1: Ja, ein sehr einseitiges Spiel, leider. Derbys sollen eigentlich immer richtig Feuer drin haben. Leider war das heute nicht wirklich so. Also von der gegnerischen Seite fand ich, wir haben versucht, ja, das Spiel zu bestimmen, haben wir dann auch erste Halbzeit, fand ich, sehr gut gemacht. Gehen dann durch so einen eher glücklicheren Freistoß 1:0 in Führung. Nickel trifft den trotzdem gut, aber ja, dann machen wir zweite Halbzeit. Da haben wir gemerkt, dass wir halt viel Ballbesitz hatten. Köthen fand es dann schwer, wieder immer hin und her zu laufen. Und dann, ja, denke ich, haben wir am Ende unsere Hausaufgaben gemacht.
0: Mit 3 Siegen aus 3 Spielen und einer starken

0: Tordifferenz führen die 05er weiterhin die Tabelle der Verbandsliga Sachsen-Anhalt an. Der CFC wartet noch auf den ersten Dreier. Am 11. September können die Köthner das beim Heimspiel gegen den VfB Sangerhausen ändern. Für die Dessauer steht nun die zweite Runde im Landespokal an. Am 5. September auswärts bei Verbandsliga-Aufsteiger VfB Magdeburg-Ottersleben. In der Liga müssen sie dann am 11.9. beim BSV Halle Ammendorf ran. Das nächste Heimspiel im Stadion am Schillerpark gibt es dann erst wieder am 19.9. gegen den SC Bernburg.
1: Und dann noch diese Meldung. Am 27. August kam es gegen 18.45 Uhr in Zerbs in der Jeverschen Straße zu einem Verkehrsunfall mit Sachschaden. Ein 49-jähriger Fahrzeugführer eines Kleintransporters der Marke VW befuhr die Jeverscher Straße in Richtung Biaser Straße. Dabei kam er aus bislang ungeklärter Ursache nach rechts von der Fahrbahn ab und kollidierte mit einem Verkehrszeichen. Am Fahrzeug sowie am Verkehrszeichen entstand Sachschaden. Der wird auf 3.500 Euro geschätzt. Am 28. August kam es gegen 23 Uhr auf der Rosslauer Straße zu einem Verkehrsunfall, ebenfalls mit Sachschaden. Ein 56-jähriger Fahrer eines Wohnmobils befuhr die Rosslauer Straße in Richtung Coswig. Nachdem er eine Einfahrt verpasst hatte, beabsichtigte er, auf der Fahrbahn rückwärts zu fahren. Dabei übersah er die hinter ihm wartende 43-jährige Fahrerin eines Renault. Es kam zum Zusammenstoß beider Fahrzeuge. An Wohnmobil entstand ein geschätzter Sachschaden in Höhe von etwa 2.000 Euro. Der Schaden am Renault wird auf 3.000 Euro geschätzt. Damit sind wir am Ende unserer Montagsausgabe der Zeitnah Nachrichten. Wir schauen jetzt noch auf den Wetterbericht und im Anschluss daran auf die Meldungen aus der Region. Am Dienstag ab 18 Uhr melden wir uns dann mit aktuellen Nachrichten wieder. Bis dahin, machen Sie es gut. Und auf Wiedersehen.
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5: Morgen erwarten uns Temperaturen von bis zu 24 Grad. Es ist wechselnd bewölkt und die Sonne wird sich voraussichtlich wenig zeigen. Regen wird morgen nicht erwartet.
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9: Ein Ministerpräsident auf dem Bauernhof. Sven Schulze besucht gemeinsam mit Bayerns Landwirtschaftsministerin Michaela Karnibier die Wimix-Coop bei Köthen. Viele Hände werden geschüttelt, viel über Landwirtschaft gesprochen. Doch hinter dem freundlichen Termin stehen ernstere Fragen. Wie können heimische Betriebe noch wirtschaftlich produzieren? Und welche Antworten hat die Politik? Mit dem Traktor geht es auf die Gemüsefläche in Ahrensdorf. Rund 1000 Hektar werden hier saisonal bewirtschaftet. 10 verschiedene Kulturen wachsen auf den Feldern. Was nach klassischer Landwirtschaft aussieht, ist längst ein hochorganisierter Wirtschaftsbetrieb. Und der steht vor Herausforderungen. Wasser muss verfügbar sein, Personal gefunden und die Produktion bezahlbar bleiben. Schulze kennt die Probleme. 4 Jahre lang war er selbst Landwirtschaftsminister. Jetzt ist er Ministerpräsident und muss erklären, welche Perspektive die Betriebe im Land haben.
10: Ich war ja viele Jahre Landwirtschaftsminister hier in Sachsen-Anhalt. Ich kenne also die verschiedenen Themen in der Landwirtschaft. Und hier geht es um den Anbau von Gemüse mit allen Herausforderungen. Nicht nur jetzt in der Ernte, sondern auch dann, wenn es darum geht, wie viel Wasser haben wir zum Beregnen. Gibt es die Möglichkeit, auch hier zu unterstützen mit Pflanzenschutzmitteln und so weiter. Also all das, was notwendig ist, um das Gemüse auch so zu produzieren, dass es im Verkauf am Ende auch die Qualität hat, was der Verbraucher wünscht. Und deswegen sind wir heute hier, um das mit den Landwirten zu besprechen.
9: Auf dem Feld zeigt sich, dass Gemüseproduktion trotz aller Automatisierung noch immer viel Handarbeit bedeutet. Erntehelfer ziehen die Lauchzwiebeln aus dem Boden. In Spitzenzeiten beschäftigt Bördegarten einschließlich der Saisonarbeitskräfte bis zu 600 Menschen. Auch der Ministerpräsident probiert sich aus. Ein Salatkopf für die Kamera. Doch während Schulze nach wenigen Augenblicken weiterzieht, beginnt für die Beschäftigten hier die eigentliche Arbeit jeden Tag aufs Neue. Eine mögliche Antwort auf fehlende Arbeitskräfte steht gleich nebenan. Technik. Wimix setzt auf satellitengestützte Lenksysteme, Drohnen und Feldroboter. Sie bearbeiten Böden, unterstützen bei der Pflanzenpflege und können Unkraut mechanisch regulieren. Doch die Hightech-Landwirtschaft hat ihren Preis. Wer automatisieren will, muss zunächst investieren können. Und damit wird aus der Betriebsbesichtigung schnell eine politische Debatte. Denn Landwirtschaft in Sachsen-Anhalt hängt auch von Entscheidungen ab, die nicht in Barsdorf oder Magdeburg, sondern in Brüssel getroffen werden. Europäische Agrarmittel unterstützen Betriebe und ländliche Räume. Was also passiert, wenn weniger Geld aus Europa kommt?
11: Wir kriegen pro Jahr um die 400 Millionen Euro aus Brüssel für die landwirtschaftlichen Betriebe. Wenn man das sind 7 Milliarden Euro kriegt Deutschland insgesamt in dem Bereich. Wenn das jetzt Deutschland nicht nach Brüssel überweisen würde, sondern wenn man sagt, man teilt das auf, würde das nach Königsteiner Schlüssel aufgeteilt werden. Und dann würden wir in Sachsen-Anhalt noch etwas mehr als 200 Millionen kriegen. Das heißt, man würde uns um etwas mehr als 200 Millionen Euro, würden die landwirtschaftlichen Betriebe weniger bekommen. Das ist auch mal eine Zahl, die man immer hören sollte, wenn es darum geht, solche Floskeln, die da immer mal gesagt werden, es wäre doch viel einfacher, wenn das Geld gleich hierher fließen würde. Wir in Sachsen-Anhalt würden in allen Bereichen, ihr hättet es an mancher Stelle sogar ein bisschen besser, aber wir hätten in allen Bereichen große Nachteile, was die finanzielle auch Unterstützung aus Brüssel angeht.
9: Wenige Kilometer weiter zeigt sich, welche Dimension die Produktion mittlerweile hat. In Arnsdorf endet die Arbeit nicht mit der Ernte. Das Gemüse wird hier gewaschen, sortiert, kontrolliert, gekühlt und für den Handel.

0: Stunde vorbereitet. Möhren laufen durch die Reinigung, Radieschen durch die Waschanlage, möglichst kurze Wege sollen die Produktion effizient halten. Bis schließlich genau das entsteht, was Verbraucher später im Supermarkt sehen. Abgepacktes Gemüse, bereit für den Verkauf. Hinter einem vergleichsweise einfachen Produkt steckt eine aufwendige Produktionskette. Die Verantwortlichen sprechen beim Besuch über Fachkräftemangel, Bürokratie und schwierige Marktbedingungen. Probleme, für die sie verlässliche politische Rahmenbedingungen erwarten. Doch gleichzeitig muss auch Sachsen-Anhalt sparen. Schulze will dafür unter anderem die Landesverwaltung verkleinern.
1: Wir werden eine Verwaltungsreform durchführen, weil ich einfach schneller, effektiver und schlanker werden will. Also nicht ich persönlich, sondern das Land. Ja, also ich auch. Aber Fakt ist, das sind natürlich Themen, die für uns wichtig sind, weil wenn wir schon schlechte Rahmenbedingungen haben, was Preise angeht, was Personalkosten angeht. Sie gönnen genauso wie ich jedem Mitarbeiter sein Gehalt, aber sie müssen am Ende ihre Produkte auch verkaufen. Und deswegen ist das eine eher problematische Thematik. Aber da sollten wir wenigstens an anderer Stelle uns nicht die Beine weghauen.
0: Und dann ist dann noch der Zeitpunkt dieses Besuches. 10 Tage vor der Landtagswahl ist kaum ein Termin völlig frei von Wahlkampf. Für Schulze heißt das, Regierungsarbeit und Wahlkampf laufen gleichzeitig.
2: Es ist eine spannende Zeit. Wir erleben das ja gerade. Es sind die großen TV-Duelle. Es gibt ganz viel auch Begegnungen mit Menschen natürlich auf verschiedenste Art und Weise. Und es geht am Ende darum, zu zeigen, dass Sachsen-Anhalt ein tolles Bundesland ist, dass wir mehr sind als das, was andere daraus machen wollen. Wir haben viel erreicht, wir haben aber noch viele Herausforderungen. Und deshalb freue ich mich auch auf die letzten Tage.
0: Nach einigen Stunden ist der politische Besuch vorbei. Die Probleme, über die gesprochen worden, bleiben. Fachkräfte fehlen, Investitionen kosten Geld und Betriebe müssen sich gegen Konkurrenz behaupten. Gleichzeitig verändert moderne Technik die Arbeit auf dem Feld. Wie gut dieser Spagat gelingt, entscheidet am Ende nicht der Salatkopf, den der Ministerpräsident selbst erntet, sondern ob Landwirtschaft in Sachsen-Anhalt auch künftig wirtschaftlich produzieren kann.

0: Wir starten in eine neue Woche und damit herzlich willkommen, liebe Zuschauer, zur Montagsausgabe der Zeitnah Nachrichten. Die Datel Dessau setzt weiterhin auf den Ausbau ihrer digitalen Infrastruktur. Neben dem kontinuierlichen Glasfaserausbau investiert der regionale Telekommunikationsanbieter auch in die Leistungsfähigkeit und Ausfallsicherheit seiner bestehenden Netze. Die durchschnittliche Netzverfügbarkeit liegt nach Unternehmensangaben bei rund 99,5%. In Dessau-Roßlau versorgt die Datel bereits rund 21.000 Adressen mit Breitbandanschlüssen. Der Glasfaserausbau wird Schritt für Schritt fortgesetzt, unter anderem in der Siedlung Adria, in Teilen von Groß-Kühnau und Mosigkau sowie in der Waldsiedlung in Dessau-Korstedt. Auch Mehrfamilienhäuser in verschiedenen Stadtteilen werden gezielt weiter erschlossen. Dabei geht es Datel nicht nur um neue Glasfaseranschlüsse, auch die bestehende Netzinfrastruktur wird modernisiert und erweitert. Zusätzliche Kapazitäten, leistungsfähigere Netzkomponenten und alternative Übertragungswege sollen dafür sorgen, dass das Netz auch bei steigenden Datenmengen stabil bleibt und Störungen besser abgefangen werden können. Dafür hat Datel in den vergangenen Jahren jeweils Millionenbeträge in Ausbau und Modernisierung investiert. Als Tochterunternehmen der Stadtwerke Dessau setzt die Datel außerdem auf eine langfristige regionale Präsenz, persönliche Ansprechpartner, kurze Wege und die Kenntnis der örtlichen Gegebenheiten gehören ebenso zum Konzept wie der technische Ausbau. Ziel ist es, heute leistungsfähige Anschlüsse bereitzustellen und gleichzeitig die Infrastruktur für die digitalen Anforderungen von morgen weiter zu entwickeln. Mal wieder ist es soweit. Die Seniorenwoche in der Bauhausstadt steht vor der Tür. Vom 6. bis zum 14. September erwartet die Besucher ein vielfältiges und abwechslungsreiches Programm. Vom festlichen Eröffnungskonzert im Anhaltischen Theater über das beliebte Seniorensportfest bis hin zur abschließenden Mundartlesung mit Musik gibt es zahlreiche Veranstaltungen zu entdecken.
1: Dessau-Roßlau gilt als die zweitälteste Stadt Deutschlands, was die Altersstruktur ihrer Bevölkerung betrifft. Umso wichtiger ist es, auch den älteren Bürgern ein möglichst lebenswertes Umfeld und vielfältige Angebote in der Stadt zu bieten. Einen wichtigen Beitrag dazu leistet die Seniorenwoche. In diesem Jahr findet sie vom 6. bis zum 14. September statt. Über das Programm und die geplanten Veranstaltungen informierte die Stadt am 20. August bei einem Pressegespräch.
2: Also es ist so, wir haben Bewährtes wieder aufgenommen und setzen das fort und haben aber auch eine ganze Menge neuer Highlights dabei. Und wenn ich das Programm insgesamt sehe, dann kann ich Ihnen sagen, ist es lohnend, alles zu empfehlen. Es ist so, es gibt gar keine Auswahl, aber es sind ja schon solche Highlights dabei, wie gesund ernähren im Alter, was mit dem städtischen Klinikum durchgeführt wird, Lieder singen nach Wunsch. Es gibt in Bezug auf Sport einen Seniorensportfest im Einheitssportplatz. Und es ist so, dass wir beispielsweise in der Volkshochschule eine Reihe von Veranstaltungen haben, wo es heute noch möglich ist, zu buchen bzw. sich anzumelden. Das ist kostenlos.
1: Das Programm ist auch in diesem Jahr wieder äußerst vielfältig und erstreckt sich über die gesamte Woche. Die Auswahl an Veranstaltungen ist groß. Dabei wurde besonders auf Abwechslung und unterschiedliche Interessen geachtet.
2: Insgesamt kann man sagen, gibt es eine neue Veranstaltung, Stabil Mobil, auf dem Rathausumfeld. Und wir wollen dort Möglichkeiten der Bewegung und Fortbewegung für ältere Menschen auch mit Handicap mal zeigen. Das ist eine ganz interessante neue Geschichte, aber ein Highlight wird sein im Saal der DVV, die Abschlussveranstaltung. Bis heute haben wir 220 Buchungen dafür, wo bei Tanz und vielen Dingen hier Kaffee und Kuchen die Menschen unter sich und sehr lustig sein können und sind. Und diese Veranstaltung ist stark nachgefragt.
1: Den Abschluss der Seniorenwoche bildet dann eine Veranstaltung mit der Mundartgruppe Christoph Hobusch in der Sportgaststätte Kienfichten. Möglich ist die Seniorenwoche vor allem durch die Unterstützung zahlreicher Partner und die gute Zusammenarbeit verschiedener Akteure. Die Stadt Dessau-Roßlau gehört dabei zu den wichtigsten Unterstützern. In diesem Jahr hat Oberbürgermeister Dr. Robert Reck die Schirmherrschaft übernommen. Zu den weiteren Partnern zählen unter anderem auch die Stadtwerke, die Volkssolidarität 92 und in diesem Jahr das Rathauscenter Dessau.
3: Seniorenmesse oder wie ich immer sage, Seniorentag. Also wir haben schon lange überlegt, wie wir eine unserer größten Kundengruppen auch mal ansprechen kann und positiv mit unserem Einkaufscenter in Erinnerung bleiben können. Und da hat man mich gefragt im Rahmen der Seniorenwoche, ob wir Lust haben, da auch was zu machen. Und das war natürlich dann so der Punkt, wo wir angefangen haben zu spinnen, zu überlegen. Also es wird dann bei uns Kulturprogramm geben, Schlagersänger tritt auf, es wird Bingo gespielt werden, also in Zusammenarbeit mit der Volkssolidarität 92. Es wird für Essen und Trinken gesorgt, natürlich besonders für Kaffee und Kuchen oder eine Kugel Eis. Also da ist ganz viel drin und wir wollen eigentlich unseren Senioren einen wunderschönen Tag liefern, dass sie sich daran erinnern, lange davon zehren und am liebsten so oft wie möglich versuchen, von ihrem Sessel oder von ihrem Sofa wieder hochzukommen.

0: um regelmäßig bei uns im Rathaus Center zu sein.
1: Es wird fast 15 Aussteller geben, die beraten rund ums Thema Älterwerden, Gemeinsamkeit, Sportangebote, Beratungsangebote, Unterstützungsangebote und dergleichen. Es gibt einen Vortrag zum Thema Bewegung und Sport im Alter, wie wichtig das ist. Also ich denke, es ist ein tolles Programm und das mitten in der Stadt. Und da sind wir auch dem Rathauscenter sehr dankbar, dass das auf die Art und Weise stattfinden kann. Und da freue ich mich besonders drauf. Aber es gibt auch Senioren-Sportfest, was wir seit Jahren begleiten dürfen, wo Sportangebote für Senioren angeboten werden.
2: Wie in den vergangenen Jahren auch, lädt wieder der Seniorenbeirat gemeinsam mit dem Seniorenbeauftragten zu dieser Woche ein und freut sich auf eine ereignisreiche Zeit.
3: Wir sind froh, wenn wir dann diese ganzen Veranstaltungen kostenlos organisieren können, anbieten können. Und wir hoffen, es ist ja vom 6. September bis 14. September, diese vielen Veranstaltungen von allem was dabei und es sollte wirklich mal da und da jemand hinkommen.
2: Die Woche der Senioren ist schon längst zu einem festen und beliebten Bestandteil des Veranstaltungskalenders der Stadt geworden. Jedes Jahr kommt sie bei ihren Besuchern sehr gut an.
1: Wir kennen ganz, ganz viele unserer Mitglieder, die an vielfältigen Veranstaltungen teilnehmen. Wir haben auch in diesem Jahr schon wieder fast 500 Karten an unsere Mitglieder verteilt für das Auftaktkonzert im Anhaltischen Theater. Das ist ja ein ganz toller Auftakt der Seniorenwoche. Also es wird super angenommen und zu den einzelnen Veranstaltungen, die wir begleiten dürfen, kommen auch ganz, ganz viele. Und ich bin mir sicher, dass dieses tolle, vielfältige Programm, dieses insbesondere auch kostenlose, niederschwellige Programm, was der Seniorenbeirat, die Stadt und wir, die ganzen Partner aufgestellt haben, dass das gut angenommen wird. Das ist wirklich toll.
2: Am 6. September um 15 Uhr bietet das Eröffnungskonzert Erklingen zum Tanze die Geigen mit beliebten Melodien aus Oper, Operett und Konzert einen perfekten Start in die angesehene Woche und macht schon jetzt Lust auf die zahlreichen Veranstaltungen und Begegnungen, die Besucher erwarten.
4: Nicht nur in der Bundesliga rollte am vergangenen Wochenende wieder der Ball. Auch im Amateurfußball wurde die Pflichtspielsaison eröffnet. Dabei startete der Dessauer SV 97 mit einer Niederlage in die neue Spielzeit. Auf heimischem Platz unterlagen die Dessauer dem SV Alemannia Jessen mit 0:3. Erfolgreicher verlief der Auftakt für den SV Germania 08 Roßlau. Nördlich der Elbe setzten sich die Germanen gegen den SV Friedersdorf deutlich mit 5:1 durch. Auswärts waren die SG Empor-Waldersee, der TuS Kochstedt und der SV Blau-Rot-Coswig gefordert. Für die drei Mannschaften gab es allerdings nichts zu holen. Waldersee musste sich beim Gegner aus Absdorf mit 0:4 geschlagen geben. Der TuS Kochstedt unterlag dem SV Golpa mit 1:3 und Blau-Rot-Coswig verlor bei der Reserve des ersten FC Bitterfeld-Wolfen mit 0:2. Eine Spielklasse höher. In der Landesliga Süd erwischte der TSV Rot-Weiß-Zerbst dagegen einen gelungenen Saisonstart. Gegen die SG Rot-Weiß-Thalheim feierten die Zerbster einen souveränen 3:0 Erfolg und sicherten sich damit die ersten drei Punkte der neuen Spielzeit. Ein Verbandsliga-Derby gab es am Samstag im Stadion am Schillerpark zu sehen. Der SV Dessau 05 empfing die Aufsteiger aus Köthen. Die Hausherren wollten den dritten Sieg im dritten Spiel. Dabei konnten die 05er zudem einige ihrer ehemaligen Mitspieler begrüßen, die mittlerweile für den CFC aufliefen.
5: Die Verbandsliga in Sachsen-Anhalt ist wieder in vollem Gange. Nach einem 9:0 Auswärtserfolg im Landespokal beim SV Rotation Aschersleben stand für den SV Dessau 05 am 29. August das nächste Liga-Heimspiel an. Im Stadion am Schillerpark empfing man den CFC Germania 03 aus Köthen. Die Aufsteiger aus der Bachstadt konnten bisher nur einen Punkt aus den ersten beiden Partien mitnehmen. Für die 05er gab es bisher die volle Ausbeute. Die Partie war nicht nur aufgrund des Derby-Charakters interessant. So gab es auch ein Wiedersehen mit alten Bekannten. Mit Erik Schmidtkamp, Lukas Lübke, Anatoli Savri und Robert Schlegel gab es 4 Spieler im Kader der Köthner, die in der vergangenen Saison noch für 05 aufliefen. Ex-05er Felix Silke

0: ist zudem nun Co-Trainer beim CFC. Bevor es losging, erhielt Dessauer Topstürmer Elia Friebe noch die Torjägerkanone für die vergangene Verbandsliga-Saison. Mit beeindruckenden 32 Treffern hat er sich die redlich verdient.
1: Ja, ich bin überglücklich. Also ich habe vor der Saison nicht damit gerechnet, ehrlich gesagt. Ich habe da auch kein persönliches Ziel gehabt vor dem Start der Liga. Ich habe einfach jedes Wochenende versucht, 110% zu geben, unter der Woche auch im Training. Und ja, ich habe mich heute gefreut, dass sie mir überreicht wurde und die kommt auf jeden Fall irgendwo in mein Wohnzimmer.
0: Jetzt aber rein ins Spiel. Und für die Gäste gleich der erste Rückschlag. Marcel Dropp muss nach 5 Minuten verletzt runter. Für ihn kommt Tim Franczak. Was das Fußballerische angeht, bestimmen die Dessauer hier gleich zu Beginn das Geschehen. Einige Vorstöße in Richtung des gegnerischen 16ers gibt es zu sehen. Zunächst kommt dabei aber nichts wirklich Gefährliches rum. In der 24. Minute erstmals auch die Gäste nach einer Ecke vom gegnerischen Tor. Aber auch hier wird's nicht wirklich interessant. Dann mal Paul Wertmann mit einem guten Ball auf Elia Friebe. Der kriegt das Spielgerät nicht aufs Tor und tut sich bei der Aktion auch noch weh. Geht für ihn aber weiter. In der 35. Minute bekommen die 05er einen vielversprechenden Freistoß direkt an der Strafraumkante. Niklas Mied schießt den aufs kurze Eck und überrascht damit CFC-Keeper Christian Schulze. Die Führung für Dessau. Und die wollen dann vor der Pause noch erhöhen. Einmal Niklas Mied, hier aus guter Position. Schulze hat den sicher. Und dann Mied auf Elia Friebe. Und wieder rettet der Schlussmann der Köthener. Mit der 1:0-Führung für die Gastgeber geht es dann in die Kabine. Vom CFC kommt offensiv so gut wie gar nichts. Und Dessau kann sich nur vorwerfen, aus ihrer Dominanz nicht noch mehr Tore gemacht zu haben. Eine wirkliche Derby-Stimmung kommt hier aber bisher nicht auf. Das Bild ändert sich auch nicht wirklich im zweiten Durchgang. Nach 3 Minuten Moritz Singball mit dem ersten Torschuss der zweiten Hälfte für 05. Sonst kommt von beiden Mannschaften hier noch relativ wenig. In der 55. Minute mal ein Lebenszeichen vom CFC. Der Abschluss von Erik Schmidtkamp jedoch keine Herausforderung für 05-Keeper Nico Becker. 61. Minute und die Dessauer belagern den gegnerischen Strafraum. Die Köthener können nicht vernünftig klären und über Umwege kommt der Ball zu Elia Friebe, der zieht ab und erhöht auf 2:0. Wenn die Gäste jetzt nicht langsam aufwachen, ist das Ding hier durch. Doch es sind weiter die Dessauer, die den Takt angeben. Elia Friebe macht das hier sehr geschickt und kann sich gegen mehrere Gegenspieler durchsetzen, zieht nochmal in die Mitte, haut den Ball dann aber knapp drüber. Das wäre ein richtig schönes Tor gewesen. In der 70. Minute ein Freistoß für die Schillerpark-Kicker. Niklas Mied bringt den rein. Moritz Singball scheitert noch an Christian Schulze, aber der gerade eingewechselte Yannick Görsch nickt ein. Das müsste die Vorentscheidung sein. Die Hausherren aber weiter hungrig. Alex Soblowski mit einem guten Ball auf Elia Friebe. Der Abschluss weit drüber. Jetzt läuft der Ball richtig gut in der Köthener Hälfte und die Gegenwehr der Gäste lässt zu wünschen übrig. Niklas Mied legt nochmal ab auf Darwin Hajowski, der den Kasten nur knapp verfehlt. In der nächsten Szene Elia Friebe zu Keba Sonko und Christian Schulze mit einer Monsterparade. Den haben die meisten hier schon drin gesehen. In der 81. Minute melden sich auch die Jungs aus der Bachstadt mal wieder im gegnerischen Strafraum an. Jan Körner sticht von links außen in den Strafraum rein, versucht's aus spitzem Winkel und haut den Ball übers Tor. Dann gleich der nächste Versuch des CFC. Steven Kirschner bedient Anatoli Safri, der ziemlich unglücklich aussieht in dieser Szene. Die letzten beiden Chancen gehören dann noch dem besten Mann auf dem Platz, Elia Friebe. Sein zweiter Treffer des Tages soll dem Ausnahmekönner heute aber einfach nicht gelingen. Und somit war's das. Der SV Dessau 05 gewinnt in einem einseitigen Derby, verdient mit 3:0 gegen den CFC Germania 03.
1: Ja, ein sehr einseitiges Spiel, leider. Derbys sollen eigentlich immer richtig Feuer drin haben. Leider war das heute nicht wirklich so. Also von der gegnerischen Seite fand ich, wir haben versucht, ja, das Spiel zu bestimmen, haben wir dann auch erste Halbzeit, fand ich, sehr gut gemacht. Gehen dann durch so einen eher glücklicheren Freistoß 1:0 in Führung. Nickel trifft den trotzdem gut, aber ja, dann machen wir zweite Halbzeit. Da haben wir gemerkt, dass wir halt viel Ballbesitz hatten. Köthen fand es dann schwer, wieder immer hin und her zu laufen. Und dann, ja, denke ich, haben wir am Ende unsere Hausaufgaben gemacht.
0: Mit 3 Siegen aus 3 Spielen und einer starken

0: Tordifferenz führen die 05er weiterhin die Tabelle der Verbandsliga Sachsen-Anhalt an. Der CFC wartet noch auf den ersten Dreier. Am 11. September können die Köthner das beim Heimspiel gegen den VfB Sangerhausen ändern. Für die Dessauer steht nun die zweite Runde im Landespokal an. Am 5. September auswärts bei Verbandsliga-Aufsteiger VfB Magdeburg-Ottersleben. In der Liga müssen sie dann am 11.9. beim BSV Halle Ammendorf ran. Das nächste Heimspiel im Stadion am Schillerpark gibt es dann erst wieder am 19.9. gegen den SC Bernburg.
1: Und dann noch diese Meldung. Am 27. August kam es gegen 18.45 Uhr in Zerbst in der Jeverschen Straße zu einem Verkehrsunfall mit Sachschaden. Ein 49-jähriger Fahrzeugführer eines Kleintransporters der Marke VW befuhr die Jeverscher Straße in Richtung Biaser Straße. Dabei kam er aus bislang ungeklärter Ursache nach rechts von der Fahrbahn ab und kollidierte mit einem Verkehrszeichen. Am Fahrzeug sowie am Verkehrszeichen entstand Sachschaden, der wird auf 3.500 Euro geschätzt. Am 28. August kam es gegen 23 Uhr auf der Roßlauer Straße zu einem Verkehrsunfall, ebenfalls mit Sachschaden. Ein 56-jähriger Fahrer eines Wohnmobils befuhr die Roßlauer Straße in Richtung Coswig. Nachdem er eine Einfahrt verpasst hatte, beabsichtigte er, auf der Fahrbahn rückwärts zu fahren. Dabei übersah er die hinter ihm wartende 43-jährige Fahrerin eines Renault. Es kam zum Zusammenstoß beider Fahrzeuge. An Wohnmobil entstand ein geschätzter Sachschaden in Höhe von etwa 2.000 Euro. Der Schaden am Renault wird auf 3.000 Euro geschätzt. Damit sind wir am Ende unserer Montagsausgabe der Zeitnah Nachrichten. Wir schauen jetzt noch auf den Wetterbericht und im Anschluss daran auf die Meldungen aus der Region. Am Dienstag ab 18 Uhr melden wir uns dann mit aktuellen Nachrichten wieder. Bis dahin, machen Sie es gut. Und auf Wiedersehen.
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5: Morgen erwarten uns Temperaturen von bis zu 24 Grad. Es ist wechselnd bewölkt und die Sonne wird sich voraussichtlich wenig zeigen. Regen wird morgen nicht erwartet.
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4: Ein Ministerpräsident auf dem Bauernhof. Sven Schulze besucht gemeinsam mit Bayerns Landwirtschaftsministerin Michaela Karnibier die Wimixkoop bei Köthen. Viele Hände werden geschüttelt, viel über Landwirtschaft gesprochen. Doch hinter dem freundlichen Termin stehen ernstere Fragen. Wie können heimische Betriebe noch wirtschaftlich produzieren? Und welche Antworten hat die Politik? Mit dem Traktor geht es auf die Gemüsefläche in Ahrensdorf. Rund 1000 Hektar werden hier saisonal bewirtschaftet. 10 verschiedene Kulturen wachsen auf den Feldern. Was nach klassischer Landwirtschaft aussieht, ist längst ein hochorganisierter Wirtschaftsbetrieb. Und der steht vor Herausforderungen. Wasser muss verfügbar sein, Personal gefunden und die Produktion bezahlbar bleiben. Schulze kennt die Probleme. 4 Jahre lang war er selbst Landwirtschaftsminister. Jetzt ist er Ministerpräsident und muss erklären, welche Perspektive die Betriebe im Land haben.
5: Ich war ja viele Jahre Landwirtschaftsminister hier in Sachsen-Anhalt, kenne also die verschiedenen Themen in der Landwirtschaft. Und hier geht es um den Anbau von Gemüse mit allen Herausforderungen. Nicht nur jetzt in der Ernte, sondern auch dann, wenn es darum geht, wie viel Wasser haben wir zum Beregnen, gibt es die Möglichkeit, auch hier zu unterstützen mit Pflanzenschutzmitteln und so weiter. Also all das, was notwendig ist, um das Gemüse auch so zu produzieren, dass es im Verkauf am Ende auch die Qualität hat, was der Verbraucher wünscht. Und deswegen sind wir heute hier, um das mit den Landwirten zu besprechen.
4: Auf dem Feld zeigt sich, dass Gemüseproduktion trotz aller Automatisierung noch immer viel Handarbeit bedeutet. Erntehelfer ziehen die Lauchzwiebeln aus dem Boden. In Spitzenzeiten beschäftigt Bördegarten einschließlich der Saisonarbeitskräfte bis zu 600 Menschen. Auch der Ministerpräsident probiert sich aus. Ein Salatkopf für die Kamera. Doch während Schulze nach wenigen Augenblicken weiterzieht, beginnt für die Beschäftigten hier die eigentliche Arbeit jeden Tag aufs Neue. Eine mögliche Antwort auf fehlende Arbeitskräfte steht gleich nebenan. Technik. Wimex setzt auf satellitengestützte Lenksysteme, Drohnen und Feldroboter. Sie bearbeiten Böden, unterstützen bei der Pflanzenpflege und können Unkraut mechanisch regulieren. Doch die Hightech-Landwirtschaft hat ihren Preis. Wer automatisieren will, muss zunächst investieren können. Und damit wird aus der Betriebsbesichtigung schnell eine politische Debatte. Denn Landwirtschaft in Sachsen-Anhalt hängt auch von Entscheidungen ab, die nicht in Basdorf oder Magdeburg, sondern in Brüssel getroffen werden. Europäische Agrarmittel unterstützen Betriebe und ländliche Räume. Was also passiert, wenn weniger Geld aus Europa kommt?
6: Wir kriegen pro Jahr um die 400 Millionen Euro aus Brüssel für die landwirtschaftlichen Betriebe. Wenn man das sind 7 Milliarden Euro kriegt Deutschland insgesamt in dem Bereich. Wenn das jetzt Deutschland nicht nach Brüssel überweisen würde, sondern wenn man sagt, man teilt das auf, würde das nach Königsteiner Schlüssel aufgeteilt werden. Und dann würden wir in Sachsen-Anhalt noch etwas mehr als 200 Millionen kriegen. Das heißt, man würde uns um etwas mehr als 200 Millionen Euro, würden die landwirtschaftlichen Betriebe weniger bekommen. Das ist auch mal eine Zahl, die man immer hören sollte, wenn es darum geht, solche Floskeln, die da immer mal gesagt werden, es wäre doch viel einfacher, wenn das Geld gleich hierher fließen würde. Wir in Sachsen-Anhalt würden in allen Bereichen, ihr hättet es an mancher Stelle sogar ein bisschen besser, aber wir hätten in allen Bereichen große Nachteile, was die finanzielle auch Unterstützung aus Brüssel angeht.
4: Wenige Kilometer weiter zeigt sich, welche Dimension die Produktion mittlerweile hat. In Arnsdorf endet die Arbeit nicht mit der Ernte. Das Gemüse wird hier gewaschen, sortiert, kontrolliert, gekühlt und für den Handel

0: vorbereitet. Möhren laufen durch die Reinigung, Radieschen durch die Waschanlage, möglichst kurze Wege sollen die Produktion effizient halten. Bis schließlich genau das entsteht, was Verbraucher später im Supermarkt sehen. Abgepacktes Gemüse, bereit für den Verkauf. Hinter einem vergleichsweise einfachen Produkt steckt eine aufwendige Produktionskette. Die Verantwortlichen sprechen beim Besuch über Fachkräftemangel, Bürokratie und schwierige Marktbedingungen. Probleme, für die sie verlässliche politische Rahmenbedingungen erwarten. Doch gleichzeitig muss auch Sachsen-Anhalt sparen. Schulze will dafür unter anderem die Landesverwaltung verkleinern.
1: Wir werden eine Verwaltungsreform durchführen, weil ich einfach schneller, effektiver und schlanker werden will. Also nicht ich persönlich, sondern das Land. Ja, also ich auch. Aber Fakt ist, das sind natürlich Themen, die für uns wichtig sind, weil wenn wir schon schlechte Rahmenbedingungen haben, was Preise angeht, was Personalkosten angeht. Sie gönnen genauso wie ich jedem Mitarbeiter sein Gehalt, aber sie müssen am Ende ihre Produkte auch verkaufen. Und deswegen ist das eine eher problematische Thematik. Aber dann sollten wir wenigstens an anderer Stelle jetzt nicht die Beine weghauen.
0: Und dann ist dann noch der Zeitpunkt dieses Besuches. 10 Tage vor der Landtagswahl ist kaum ein Termin völlig frei von Wahlkampf. Für Schulze heißt das, Regierungsarbeit und Wahlkampf laufen gleichzeitig.
2: Es ist eine spannende Zeit. Wir erleben das ja gerade. Es sind die großen TV-Duelle. Es gibt ganz viel auch Begegnungen mit Menschen natürlich auf verschiedenste Art und Weise. Und es geht am Ende darum, zu zeigen, dass Sachsen-Anhalt ein tolles Bundesland ist, dass wir mehr sind als das, was andere daraus machen wollen. Wir haben viel erreicht, wir haben aber noch viele Herausforderungen. Und deshalb freue ich mich auf die letzten Tage.
0: Nach einigen Stunden ist der politische Besuch vorbei. Die Probleme, über die gesprochen wurden, bleiben. Fachkräfte fehlen, Investitionen kosten Geld und Betriebe müssen sich gegen Konkurrenz behaupten. Gleichzeitig verändert moderne Technik die Arbeit auf dem Feld. Wie gut dieser Spagat gelingt, entscheidet am Ende nicht der Salatkopf, den der Ministerpräsident selbst erntet, sondern ob Landwirtschaft in Sachsen-Anhalt auch künftig wirtschaftlich produzieren kann.

0: Wir starten in eine neue Woche und damit herzlich willkommen, liebe Zuschauer, zur Montagsausgabe der Zeitnah Nachrichten. Die Datel Dessau setzt weiterhin auf den Ausbau ihrer digitalen Infrastruktur. Neben dem kontinuierlichen Glasfaserausbau investiert der regionale Telekommunikationsanbieter auch in die Leistungsfähigkeit und Ausfallsicherheit seiner bestehenden Netze. Die durchschnittliche Netzverfügbarkeit liegt nach Unternehmensangaben bei rund 99,5%. In Dessau-Roßlau versorgt die Datel bereits rund 21.000 Adressen mit Breitbandanschlüssen. Der Glasfaserausbau wird Schritt für Schritt fortgesetzt, unter anderem in der Siedlung Adria, in Teilen von Groß-Kühnau und Mosigkau sowie in der Waldsiedlung in Dessau-Korstedt. Auch Mehrfamilienhäuser in verschiedenen Stadtteilen werden gezielt weiter erschlossen. Dabei geht es Datel nicht nur um neue Glasfaseranschlüsse, auch die bestehende Netzinfrastruktur wird modernisiert und erweitert. Zusätzliche Kapazitäten, leistungsfähigere Netzkomponenten und alternative Übertragungswege sollen dafür sorgen, dass das Netz auch bei steigenden Datenmengen stabil bleibt und Störungen besser abgefangen werden können. Dafür hat Datel in den vergangenen Jahren jeweils Millionenbeträge in Ausbau und Modernisierung investiert. Als Tochterunternehmen der Stadtwerke Dessau setzt die Datel außerdem auf eine langfristige regionale Präsenz, persönliche Ansprechpartner, kurze Wege und die Kenntnis der örtlichen Gegebenheiten gehören ebenso zum Konzept wie der technische Ausbau. Ziel ist es, heute leistungsfähige Anschlüsse bereitzustellen und gleichzeitig die Infrastruktur für die digitalen Anforderungen von morgen weiter zu entwickeln. Mal wieder ist es soweit. Die Seniorenwoche in der Bauhausstadt steht vor der Tür. Vom 6. bis zum 14. September erwartet die Besucher ein vielfältiges und abwechslungsreiches Programm. Vom festlichen Eröffnungskonzert im Anhaltischen Theater über das beliebte Seniorensportfest bis hin zur abschließenden Mundartlesung mit Musik gibt es zahlreiche Veranstaltungen zu entdecken.
1: Dessau-Roßlau gilt als die zweitälteste Stadt Deutschlands, was die Altersstruktur ihrer Bevölkerung betrifft. Umso wichtiger ist es, auch den älteren Bürgern ein möglichst lebenswertes Umfeld und vielfältige Angebote in der Stadt zu bieten. Einen wichtigen Beitrag dazu leistet die Seniorenwoche. In diesem Jahr findet sie vom 6. bis zum 14. September statt. Über das Programm und die geplanten Veranstaltungen informierte die Stadt am 20. August bei einem Pressegespräch.
2: Also es ist so, wir haben Bewährtes wieder aufgenommen und setzen das fort und haben aber auch eine ganze Menge neuer Highlights dabei. Und wenn ich das Programm insgesamt sehe, dann kann ich Ihnen sagen, ist es lohnend, alles zu empfehlen. Es ist so, es gibt gar keine Auswahl, aber es sind ja schon solche Highlights dabei, wie gesund ernähren im Alter, was mit dem städtischen Klinikum durchgeführt wird, Lieder singen nach Wunsch. Es gibt in Bezug auf Sport einen Seniorensportplatz im Einheitssportplatz. Und es ist so, dass wir beispielsweise in der Volkshochschule eine Reihe von Veranstaltungen haben, wo es heute noch möglich ist, zu buchen bzw. sich anzumelden. Das ist kostenlos.
1: Das Programm ist auch in diesem Jahr wieder äußerst vielfältig und erstreckt sich über die gesamte Woche. Die Auswahl an Veranstaltungen ist groß. Dabei wurde besonders auf Abwechslung und unterschiedliche Interessen geachtet.
2: Insgesamt kann man sagen, gibt es eine neue Veranstaltung, Stabil Mobil, auf dem Rathausumfeld. Und wir wollen dort Möglichkeiten der Bewegung und Fortbewegung für ältere Menschen auch mit Handicap mal zeigen. Das ist eine ganz interessante neue Geschichte, aber ein Highlight wird sein im Saal der DVV die Abschlussveranstaltung. Bis heute haben wir 220 Buchungen dafür, wo bei Tanz und vielen Dingen hier Kaffee und Kuchen die Menschen unter sich und sehr lustig sein können und sind. Und diese Veranstaltung ist stark nachgefragt.
1: Den Abschluss der Seniorenwoche bildet dann eine Veranstaltung mit der Mundartgruppe Christoph Hobusch in der Sportgaststätte Kienfichten. Möglich ist die Seniorenwoche vor allem durch die Unterstützung zahlreicher Partner und die gute Zusammenarbeit verschiedener Akteure. Die Stadt Dessau-Roßlau gehört dabei zu den wichtigsten Unterstützern. In diesem Jahr hat Oberbürgermeister Dr. Robert Reck die Schirmherrschaft übernommen. Zu den weiteren Partnern zählen unter anderem auch die Stadtwerke, die Volkssolidarität 92 und in diesem Jahr das Rathauscenter Dessau.
3: Seniorenmesse oder wie ich immer sage, Seniorentag. Also wir haben schon lange überlegt, wie wir eine unserer größten Kundengruppen auch mal ansprechen kann und positiv mit unserem Einkaufscenter in Erinnerung bleiben können. Und da hat man mich gefragt im Rahmen der Seniorenwoche, ob wir Lust haben, da auch was zu machen. Und das war natürlich dann so der Punkt, wo wir angefangen haben zu spinnen, zu überlegen. Also es wird dann bei uns Kulturprogramm geben, Schlagersänger tritt auf, es wird Bingo gespielt werden, also in Zusammenarbeit mit der Volkssolidarität 92. Es wird für Essen und Trinken gesorgt, natürlich besonders für Kaffee und Kuchen oder eine Kugel Eis. Also da ist ganz viel drin und wir wollen eigentlich unseren Senioren einen wunderschönen Tag liefern, dass sie sich daran erinnern, lange davon zehren und am liebsten so oft wie möglich versuchen, von ihrem Sessel oder von ihrem Sofa wieder hochzukommen, um regelmäßig bei uns im Rathauscenter zu sein.
4: Es wird fast 15 Aussteller geben, die beraten rund ums Thema Älterwerden, Gemeinsamkeit, Sportangebote, Beratungsangebote, Unterstützungsangebote und dergleichen. Es gibt einen Vortrag zum Thema Bewegung und Sport im Alter, wie wichtig das ist. Also ich denke, es ist ein tolles Programm und das mitten in der Stadt. Und da sind wir auch dem Rathauscenter sehr dankbar, dass das auf die Art und Weise stattfinden kann. Und da freue ich mich besonders drauf. Aber es gibt auch Senioren-Sportfest, was wir seit Jahren begleiten dürfen, wo Sportangebote für Senioren angeboten werden.
1: Wie in den vergangenen Jahren auch, lädt wieder der Seniorenbeirat gemeinsam mit dem Seniorenbeauftragten zu dieser Woche ein und freut sich auf eine ereignisreiche Zeit.
5: Wir sind froh, wenn wir dann diese ganzen Veranstaltungen kostenlos organisieren können, anbieten können. Und wir hoffen, es ist ja vom 6. September bis 14. September, diese vielen Veranstaltungen von allem was dabei und es sollte wirklich mal da und da jemand hinkommen.
1: Die Woche der Senioren ist schon längst zu einem festen und beliebten Bestandteil des Veranstaltungskalenders der Stadt geworden. Jedes Jahr kommt sie bei ihren Besuchern sehr gut an.
4: Wir kennen ganz, ganz viele unserer Mitglieder, die an vielfältigen Veranstaltungen teilnehmen. Wir haben auch in diesem Jahr schon wieder fast 500 Karten an unsere Mitglieder verteilt für das Auftaktkonzert im Anhaltischen Theater. Das ist ja ein ganz toller Auftakt der Seniorenwoche. Also es wird super angenommen und zu den einzelnen Veranstaltungen, die wir begleiten dürfen, kommen auch ganz, ganz viele. Und ich bin mir sicher, dass dieses tolle, vielfältige Programm, dieses insbesondere auch kostenlose, niederschwellige Programm, was der Seniorenbeirat, die Stadt und wir, die ganzen Partner aufgestellt haben, dass das gut angenommen wird. Das ist wirklich toll.
1: Am 6. September um 15 Uhr bietet das Eröffnungskonzert Erklingen zum Tanze die Geigen mit beliebten Melodien aus Oper, Operette und Konzert einen perfekten Start in die angesehene Woche und macht schon jetzt Lust auf die zahlreichen Veranstaltungen und Begegnungen, die die Besucher erwarten.
0: Nicht nur in der Bundesliga rollte am vergangenen Wochenende wieder der Ball. Auch im Amateurfußball wurde die Pflichtspielsaison eröffnet. Dabei startete der Dessauer SV 97 mit einer Niederlage in die neue Spielzeit. Auf heimischem Platz unterlagen die Dessauer dem SV Alemannia Jessen mit 0:3. Erfolgreicher verlief der Auftakt für den SV Germania 08 Roßlau. Nördlich der Elbe setzten sich die Germanen gegen den SV Friedersdorf deutlich mit 5:1 durch. Auswärts waren die SG Empor-Waldersee, der TuS Kochstedt und der SV Blau-Rot-Coswig gefordert. Für die drei Mannschaften gab es allerdings nichts zu holen. Waldersee musste sich beim Gegner aus Absdorf mit 0:4 geschlagen geben. Der TuS Kochstedt unterlag dem SV Golpa mit 1:3 und Blau-Rot-Coswig verlor bei der Reserve des ersten FC Bitterfeld-Wolfen mit 0:2. Eine Spielklasse höher. In der Landesliga Süd erwischte der TSV Rot-Weiß-Zerbst dagegen einen gelungenen Saisonstart. Gegen die SG Rot-Weiß-Thalheim feierten die Zerbster einen souveränen 3:0 Erfolg und sicherten sich damit die ersten drei Punkte der neuen Spielzeit. Ein Verbandsliga-Derby gab es am Samstag im Stadion am Schillerpark zu sehen. Der SV Dessau 05 empfing die Aufsteiger aus Köthen. Die Hausherren wollten den dritten Sieg im dritten Spiel. Dabei konnten die 05er zudem einige ihrer ehemaligen Mitspieler begrüßen, die mittlerweile für den CFC aufliefen.
6: Die Verbandsliga in Sachsen-Anhalt ist wieder in vollem Gange. Nach einem 9:0 Auswärtserfolg im Landespokal beim SV Rotation Aschersleben stand für den SV Dessau 05 am 29. August das nächste Liga-Heimspiel an. Im Stadion am Schillerpark empfing man den CFC Germania 03 aus Köthen. Die Aufsteiger aus der Bachstadt konnten bisher nur einen Punkt aus den ersten beiden Partien mitnehmen. Für die 05er gab es bisher die volle Ausbeute. Die Partie war nicht nur aufgrund des Derby-Charakters interessant. So gab es auch ein Wiedersehen mit alten Bekannten. Mit Erik Schmidtkamp, Lukas Lübke, Anatoli Savri und Robert Schlegel gab es vier Spieler im Kader der Köthner, die in der vergangenen Saison noch für 05 aufliefen. Ex-05er Felix Silke

0: Für ihn kommt Tim Franczak. Was das Fußballerische angeht, bestimmen die Dessauer hier gleich zu Beginn das Geschehen. Einige Vorstöße in Richtung des gegnerischen 16ers gibt es zu sehen. Zunächst kommt dabei aber nichts wirklich Gefährliches rum. In der 24. Minute erstmals auch die Gäste nach einer Ecke vom gegnerischen Tor. Aber auch hier wird's nicht wirklich interessant. Dann mal Paul Wertmann mit einem guten Ball auf Elia Friebe. Der kriegt das Spielgerät nicht aufs Tor und tut sich bei der Aktion auch noch weh. Geht für ihn aber weiter. In der 35. Minute bekommen die 05er einen vielversprechenden Freistoß direkt an der Strafraumkante. Niklas Mied schießt den aufs kurze Eck und überrascht damit CFC-Keeper Christian Schulze. Die Führung für Dessau. Und die wollen dann vor der Pause noch erhöhen. Einmal Niklas Mied, hier aus guter Position. Schulze hat ihn sicher. Und dann Mied auf Ilja Friebe. Und wieder rettet der Schlussmann der Köthener. Mit der 1:0-Führung für die Gastgeber geht es dann in die Kabine. Vom CFC kommt offensiv so gut wie gar nichts. Und Dessau kann sich nur vorwerfen, aus ihrer Dominanz nicht noch mehr Tore gemacht zu haben. Eine wirkliche Derby-Stimmung kommt hier aber bisher nicht auf. Das Bild ändert sich auch nicht wirklich im zweiten Durchgang. Nach 3 Minuten Moritz Singball mit dem ersten Torschuss der zweiten Hälfte für 05. Sonst kommt von beiden Mannschaften hier noch relativ wenig. In der 55. Minute mal ein Lebenszeichen vom CFC. Der Abschluss von Erik Schmidtkamp jedoch keine Herausforderung für 05-Keeper Nico Becker. 61. Minute und die Dessauer belagern den gegnerischen Strafraum. Die Köthener können nicht vernünftig klären und über Umwege kommt der Ball zu Elia Friebe, der zieht ab und erhöht auf 2:0. Wenn die Gäste jetzt nicht langsam aufwachen, ist das Ding hier durch. Doch es sind weiter die Dessauer, die den Takt angeben. Elia Friebe macht das hier sehr geschickt und kann sich gegen mehrere Gegenspieler durchsetzen, zieht nochmal in die Mitte, haut den Ball dann aber knapp drüber. Das wäre ein richtig schönes Tor gewesen. In der 70. Minute ein Freistoß für die Schillerpark-Kicker. Niklas Mied bringt den rein. Moritz Singball scheitert noch an Christian Schulze, aber der gerade eingewechselte Yannick Görsch nickt ein. Das müsste die Vorentscheidung sein. Die Hausherren aber weiter hungrig. Alex Soblowski mit einem guten Ball auf Elia Friebe. Der Abschluss weit drüber. Jetzt läuft der Ball richtig gut in der Köthener Hälfte und die Gegenwehr der Gäste lässt zu wünschen übrig. Niklas Mied legt nochmal ab auf Darwin Hajowski, der den Kasten nur knapp verfehlt. In der nächsten Szene Elia Friebe zu Keba Sonko und Christian Schulze mit einer Monsterparade. Den haben die meisten hier schon drin gesehen. In der 81. Minute melden sich auch die Jungs aus der Bachstadt mal wieder im gegnerischen Strafraum an. Jan Körner sticht von links außen in den Strafraum rein, versucht's aus spitzem Winkel und haut den Ball übers Tor. Dann gleich der nächste Versuch des CFC. Steven Kirschner bedient Anatoli Safri, der ziemlich unglücklich aussieht in dieser Szene. Die letzten beiden Chancen gehören dann noch dem besten Mann auf dem Platz, Elia Friebe. Sein zweiter Treffer des Tages soll dem Ausnahmekönner heute aber einfach nicht gelingen. Und somit war's das. Der SV Dessau 05 gewinnt in einem einseitigen Derby, verdient mit 3:0 gegen den CFC Germania 03.
1: Ja, ein sehr einseitiges Spiel, leider. Derbys sollen eigentlich immer richtig Feuer drin haben. Leider war das heute nicht wirklich so. Also von der gegnerischen Seite fand ich, wir haben versucht, ja, das Spiel zu bestimmen, haben wir dann auch erste Halbzeit, fand ich, sehr gut gemacht. Gehen dann durch so einen eher glücklicheren Freistoß 1:0 in Führung. Nickel trifft den trotzdem gut, aber ja, dann machen wir zweite Halbzeit. Da haben wir gemerkt, dass wir halt viel Ballbesitz hatten. Köthen fand es dann schwer, wieder immer hin und her zu laufen. Und dann, ja, denke ich, haben wir am Ende unsere Hausaufgaben gemacht.
0: Mit 3 Siegen aus 3 Spielen und einer starken Tordifferenz führen die 05er weiterhin die Tabelle der Verbandsliga Sachsen-Anhalt an. Der CFC wartet noch auf den ersten Dreier. Am 11. September können die Köthener das beim Heimspiel gegen den VfB Sangerhausen ändern. Für die Dessauer steht nun die zweite Runde im Landespokal an. Am 5. September auswärts bei Verbandsliga-Aufsteiger VfB Magdeburg-Ottersleben. In der Liga müssen sie dann am 11.9. beim BSV Halle Ammendorf ran. Das nächste Heimspiel im Stadion am Schillerpark gibt es dann erst wieder am 19.9. gegen den SC Bernburg.
2: Und dann noch diese Meldung. Am 27. August kam es gegen 18.45 Uhr in Zerbst in der Jeverschen Straße zu einem Verkehrsunfall mit Sachschaden.

0: ein 49-jähriger Fahrzeugführer eines Kleintransporters der Marke VW befuhr die Jeverscher Straße in Richtung Biaser Straße. Dabei kam er aus bislang ungeklärter Ursache nach rechts von der Fahrbahn ab und kollidierte mit einem Verkehrszeichen. Am Fahrzeug sowie am Verkehrszeichen entstand Sachschaden. Der wird auf 3.500 Euro geschätzt. Am 28. August kam es gegen 23 Uhr auf der Roßlauer Straße zu einem Verkehrsunfall, ebenfalls mit Sachschaden. Ein 56-jähriger Fahrer eines Wohnmobils befuhr die Roßlauer Straße in Richtung Coswig. Nachdem er eine Einfahrt verpasst hatte, beabsichtigte er, auf der Fahrbahn rückwärts zu fahren. Dabei übersah er die hinter ihm wartende 43-jährige Fahrerin eines Renault. Es kam zum Zusammenstoß beider Fahrzeuge. An Wohnmobil entstand ein geschätzter Sachschaden in Höhe von etwa 2.000 Euro. Der Schaden am Renault wird auf 3.000 Euro geschätzt. Damit sind wir am Ende unserer Montagsausgabe der Zeitnah Nachrichten. Wir schauen jetzt noch auf den Wetterbericht und im Anschluss daran auf die Meldungen aus der Region. Am Dienstag ab 18 Uhr melden wir uns dann mit aktuellen Nachrichten wieder. Bis dahin, machen Sie es gut. Und auf Wiedersehen.
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5: Morgen erwarten uns Temperaturen von bis zu 24 Grad. Es ist wechselnd bewölkt und die Sonne wird sich voraussichtlich wenig zeigen. Regen wird morgen nicht erwartet.
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1: Ein Ministerpräsident auf dem Bauernhof. Sven Schulze besucht gemeinsam mit Bayerns Landwirtschaftsministerin Michaela Karnibier die Wimixkoop bei Köthen. Viele Hände werden geschüttelt, viel über Landwirtschaft gesprochen. Doch hinter dem freundlichen Termin stehen ernstere Fragen. Wie können heimische Betriebe noch wirtschaftlich produzieren? Und welche Antworten hat die Politik? Mit dem Traktor geht es auf die Gemüsefläche in Ahrensdorf. Rund 1000 Hektar werden hier saisonal bewirtschaftet. 10 verschiedene Kulturen wachsen auf den Feldern. Was nach klassischer Landwirtschaft aussieht, ist längst ein hochorganisierter Wirtschaftsbetrieb. Und der steht vor Herausforderungen. Wasser muss verfügbar sein, Personal gefunden und die Produktion bezahlbar bleiben. Schulze kennt die Probleme. 4 Jahre lang war er selbst Landwirtschaftsminister. Jetzt ist er Ministerpräsident und muss erklären, welche Perspektive die Betriebe im Land haben.
2: Ich war ja viele Jahre Landwirtschaftsminister hier in Sachsen-Anhalt. Ich kenne also die verschiedenen Themen in der Landwirtschaft. Und hier geht es um den Anbau von Gemüse mit allen Herausforderungen. Nicht nur jetzt in der Ernte, sondern auch dann, wenn es darum geht, wie viel Wasser haben wir zum Beregnen, gibt es die Möglichkeit, auch hier zu unterstützen mit Pflanzenschutzmitteln und so weiter. Also all das, was notwendig ist, um das Gemüse auch so zu produzieren, dass es im Verkauf am Ende auch die Qualität hat, was der Verbraucher wünscht. Und deswegen sind wir heute hier, um das mit den Landwirten zu besprechen.
1: Auf dem Feld zeigt sich, dass Gemüseproduktion trotz aller Automatisierung noch immer viel Handarbeit bedeutet. Erntehelfer ziehen die Lauchzwiebeln aus dem Boden. In Spitzenzeiten beschäftigt Bördegarten einschließlich der Saisonarbeitskräfte bis zu 600 Menschen. Auch der Ministerpräsident probiert sich aus. Ein Salatkopf für die Kamera. Doch während Schulze nach wenigen Augenblicken weiterzieht, beginnt für die Beschäftigten hier die eigentliche Arbeit jeden Tag aufs Neue. Eine mögliche Antwort auf fehlende Arbeitskräfte steht gleich nebenan. Technik. Wimex setzt auf satellitengestützte Lenksysteme, Drohnen und Feldroboter. Sie bearbeiten Böden, unterstützen bei der Pflanzenpflege und können Unkraut mechanisch regulieren. Doch die Hightech-Landwirtschaft hat ihren Preis. Wer automatisieren will, muss zunächst investieren können. Und damit wird aus der Betriebsbesichtigung schnell eine politische Debatte. Denn Landwirtschaft in Sachsen-Anhalt hängt auch von Entscheidungen ab, die nicht in Barsdorf oder Magdeburg, sondern in Brüssel getroffen werden. Europäische Agrarmittel unterstützen Betriebe und ländliche Räume. Was also passiert, wenn weniger Geld aus Europa kommt?
3: Wir kriegen pro Jahr um die 400 Millionen Euro aus Brüssel für die landwirtschaftlichen Betriebe. Wenn man das sind 7 Milliarden Euro kriegt Deutschland insgesamt in dem Bereich. Wenn das jetzt Deutschland nicht nach Brüssel überweisen würde, sondern wenn man sagt, man teilt das auf, würde das nach Königsteiner Schlüssel aufgeteilt werden. Und dann würden wir in Sachsen-Anhalt noch etwas mehr als 200 Millionen kriegen. Das heißt, man würde uns um etwas mehr als 200 Millionen Euro, würden die landwirtschaftlichen Betriebe weniger bekommen. Das ist auch mal eine Zahl, die man immer hören sollte, wenn es darum geht, solche Floskeln, die da immer mal gesagt werden, es wäre doch viel einfacher, wenn das Geld gleich hierher fließen würde. Wir in Sachsen-Anhalt würden in allen Bereichen, ihr hättet es an mancher Stelle sogar ein bisschen besser, aber wir hätten in allen Bereichen große Nachteile, was die finanzielle auch Unterstützung aus Brüssel angeht.
1: Wenige Kilometer weiter zeigt sich, welche Dimension die Produktion mittlerweile hat. In Arnsdorf endet die Arbeit nicht mit der Ernte. Das Gemüse wird hier gewaschen, sortiert, kontrolliert, gekühlt und für den Handel vorbereitet. Möhren laufen durch die Reinigung, Radieschen durch die Waschanlage. Möglichst kurze Wege sollen die Produktion effizient halten. Bis schließlich genau das entsteht, was Verbraucher später im Supermarkt sehen. Abgepacktes Gemüse, bereit für den Verkauf. Hinter einem vergleichsweise einfachen Produkt steckt eine aufwendige Produktionskette. Die Verantwortlichen sprechen beim Besuch über Fachkräftemangel, Bürokratie und schwierige Marktbedingungen. Probleme, für die sie verlässliche politische Rahmenbedingungen erwarten. Doch gleichzeitig muss auch Sachsen-Anhalt sparen. Schulze will dafür unter anderem die Landesverwaltung verkleinern.
3: Wir werden eine Verwaltungsreform durchführen, weil ich einfach schneller, effektiver und schlanker werden will. Also nicht ich persönlich, sondern das Land. Ja, also ich auch, so und aber Fakt ist, das sind natürlich Themen, die für uns wichtig sind, weil wenn wir schon schlechte Rahmenbedingungen haben, was Preise angeht, was Personalkosten angeht. Sie gönnen genauso wie ich jedem Mitarbeiter sein Gehalt, aber sie müssen am Ende ihre Produkte auch verkaufen. Und deswegen ist das eine eher problematische Thematik. Aber dann sollten wir wenigstens an anderer Stelle jetzt nicht die Beine weghauen.
1: Und dann ist dann noch der Zeitpunkt dieses Besuches. 10 Tage vor der Landtagswahl ist kaum ein Termin völlig frei von Wahlkampf. Für Schulze heißt das, Regierungsarbeit und Wahlkampf laufen gleichzeitig.
2: Es ist eine spannende Zeit. Wir erleben das ja gerade. Es sind die großen TV-Duelle. Es gibt ganz viel auch Begegnungen mit Menschen natürlich auf verschiedenste Art und Weise. Und es geht am Ende darum, zu zeigen, dass Sachsen-Anhalt ein tolles Bundesland ist, dass wir mehr sind als das, was andere daraus machen wollen. Wir haben viel erreicht, wir haben aber noch viele Herausforderungen. Und deshalb freue ich mich auch auf die letzten Tage.
1: Nach einigen Stunden ist der politische Besuch vorbei. Die Probleme, über die gesprochen wurden, bleiben. Fachkräfte fehlen, Investitionen kosten Geld und Betriebe müssen sich gegen Konkurrenz behaupten. Gleichzeitig verändert moderne Technik die Arbeit auf dem Feld. Wie gut dieser Spagat gelingt, entscheidet am Ende nicht der Salatkopf, den der Ministerpräsident selbst erntet, sondern ob Landwirtschaft in Sachsen-Anhalt auch künftig wirtschaftlich produzieren kann.

0: Wir starten in eine neue Woche und damit herzlich willkommen, liebe Zuschauer, zur Montagsausgabe der Zeitnah Nachrichten. Die Datel Dessau setzt weiterhin auf den Ausbau ihrer digitalen Infrastruktur. Neben dem kontinuierlichen Glasfaserausbau investiert der regionale Telekommunikationsanbieter auch in die Leistungsfähigkeit und Ausfallsicherheit seiner bestehenden Netze. Die durchschnittliche Netzverfügbarkeit liegt nach Unternehmensangaben bei rund 99,5%. In Dessau-Roßlau versorgt die Datel bereits rund 21.000 Adressen mit Breitbandanschlüssen. Der Glasfaserausbau wird Schritt für Schritt fortgesetzt, unter anderem in der Siedlung Adria, in Teilen von Groß-Kühnau und Mosigkau sowie in der Waldsiedlung in Dessau-Korstedt. Auch Mehrfamilienhäuser in verschiedenen Stadtteilen werden gezielt weiter erschlossen. Dabei geht es Datel nicht nur um neue Glasfaseranschlüsse, auch die bestehende Netzinfrastruktur wird modernisiert und erweitert. Zusätzliche Kapazitäten, leistungsfähigere Netzkomponenten und alternative Übertragungswege sollen dafür sorgen, dass das Netz auch bei steigenden Datenmengen stabil bleibt und Störungen besser abgefangen werden können. Dafür hat Datel in den vergangenen Jahren jeweils Millionenbeträge in Ausbau und Modernisierung investiert. Als Tochterunternehmen der Stadtwerke Dessau setzt die Datel außerdem auf eine langfristige regionale Präsenz, persönliche Ansprechpartner, kurze Wege und die Kenntnis der örtlichen Gegebenheiten gehören ebenso zum Konzept wie der technische Ausbau. Ziel ist es, heute leistungsfähige Anschlüsse bereitzustellen und gleichzeitig die Infrastruktur für die digitalen Anforderungen von morgen weiterzuentwickeln. Mal wieder ist es soweit. Die Seniorenwoche in der Bauhausstadt steht vor der Tür. Vom 6. bis zum 14. September erwartet die Besucher ein vielfältiges und abwechslungsreiches Programm. Vom festlichen Eröffnungskonzert im Anhaltischen Theater über das beliebte Seniorensportfest bis hin zur abschließenden Mundartlesung mit Musik gibt es zahlreiche Veranstaltungen zu entdecken.
1: Dessau-Roßlau gilt als die zweitälteste Stadt Deutschlands, was die Altersstruktur ihrer Bevölkerung betrifft. Umso wichtiger ist es, auch den älteren Bürgern ein möglichst lebenswertes Umfeld und vielfältige Angebote in der Stadt zu bieten. Einen wichtigen Beitrag dazu leistet die Seniorenwoche. In diesem Jahr findet sie vom 6. bis zum 14. September statt. Über das Programm und die geplanten Veranstaltungen informierte die Stadt am 20. August bei einem Pressegespräch.
2: Also es ist so, wir haben Bewährtes wieder aufgenommen und setzen das fort und haben aber auch eine ganze Menge neuer Highlights dabei. Und wenn ich das Programm insgesamt sehe, dann kann ich Ihnen sagen, ist es lohnend, alles zu empfehlen. Es ist so, es gibt gar keine Auswahl, aber es sind ja schon solche Highlights dabei, wie gesund ernähren im Alter, was mit dem städtischen Klinikum durchgeführt wird, Lieder singen nach Wunsch. Es gibt in Bezug auf Sport ein Seniorensportfest im Einheitssportplatz. Und es ist so, dass wir beispielsweise in der Volkshochschule eine Reihe von Veranstaltungen haben, wo es heute noch möglich ist, zu buchen bzw. sich anzumelden. Das ist kostenlos.
1: Das Programm ist auch in diesem Jahr wieder äußerst vielfältig und erstreckt sich über die gesamte Woche. Die Auswahl an Veranstaltungen ist groß. Dabei wurde besonders auf Abwechslung und unterschiedliche Interessen geachtet.
2: Insgesamt kann man sagen, gibt es eine neue Veranstaltung, Stabil Mobil, auf dem Rathausumfeld. Und wir wollen dort Möglichkeiten der Bewegung und Fortbewegung für ältere Menschen auch mit Handicap mal zeigen. Das ist eine ganz interessante neue Geschichte, aber ein Highlight wird sein im Saal der DVV, die Abschlussveranstaltung. Bis heute haben wir 220 Buchungen dafür, wo bei Tanz und vielen Dingen hier Kaffee und Kuchen die Menschen unter sich und sehr lustig sein können und sind. Und diese Veranstaltung ist stark nachgefragt.
1: Den Abschluss der Seniorenwoche bildet dann eine Veranstaltung mit der Mundartgruppe Christoph Hobusch in der Sportgaststätte Kienfichten. Möglich ist die Seniorenwoche vor allem durch die Unterstützung zahlreicher Partner und die gute Zusammenarbeit verschiedener Akteure. Die Stadt Dessau-Roßlau gehört dabei zu den wichtigsten Unterstützern. In diesem Jahr hat Oberbürgermeister Dr. Robert Reck die Schirmherrschaft übernommen. Zu den weiteren Partnern zählen unter anderem auch die Stadtwerke, die Volkssolidarität 92 und in diesem Jahr das Rathauscenter Dessau.
3: Seniorenmesse oder wie ich immer sage, Seniorentag. Also wir haben schon lange überlegt, wie wir eine unserer größten Kundengruppen auch mal ansprechen kann und positiv mit unserem Einkaufscenter in Erinnerung bleiben können. Und da hat man mich gefragt im Rahmen der Seniorenwoche, ob wir Lust haben, da auch was zu machen. Und das war natürlich dann so der Punkt, wo wir angefangen haben zu spinnen, zu überlegen. Also es wird dann bei uns Kulturprogramm geben, Schlagersänger tritt auf, es wird Bingo gespielt werden, also in Zusammenarbeit mit der Volkssolidarität 92. Es wird für Essen und Trinken gesorgt, natürlich besonders für Kaffee und Kuchen oder eine Kugel Eis. Also da ist ganz viel drin und wir wollen eigentlich unseren Senioren einen wunderschönen Tag liefern, dass sie sich daran erinnern, lange davon zehren und am liebsten so oft wie möglich versuchen, von ihrem Sessel oder von ihrem Sofa wieder hochzukommen, um regelmäßig bei uns im Rathauscenter zu sein.
4: Es wird fast 15 Aussteller geben, die beraten rund ums Thema Älterwerden, Gemeinsamkeit, Sportangebote, Beratungsangebote, Unterstützungsangebote und dergleichen. Es gibt einen Vortrag zum Thema Bewegung und Sport im Alter, wie wichtig das ist. Also ich denke, es ist ein tolles Programm und das mitten in der Stadt. Und da sind wir auch dem Rathauscenter sehr dankbar, dass das auf die Art und Weise stattfinden kann. Und da freue ich mich besonders drauf. Aber es gibt auch Senioren-Sportfest, was wir seit Jahren begleiten dürfen, wo Sportangebote für Senioren angeboten werden.
1: Wie in den vergangenen Jahren auch, lädt wieder der Seniorenbeirat gemeinsam mit dem Seniorenbeauftragten zu dieser Woche ein und freut sich auf eine ereignisreiche Zeit.
5: Wir sind froh, wenn wir dann diese ganzen Veranstaltungen kostenlos organisieren können, anbieten können. Und wir hoffen, es ist ja vom 6. September bis 14. September, diese vielen Veranstaltungen von allem was dabei und es sollte wirklich mal da und da jemand hinkommen.
1: Die Woche der Senioren ist schon längst zu einem festen und beliebten Bestandteil des Veranstaltungskalenders der Stadt geworden. Jedes Jahr kommt sie bei ihren Besuchern sehr gut an.
4: Wir kennen ganz, ganz viele unserer Mitglieder, die an vielfältigen Veranstaltungen teilnehmen. Wir haben auch in diesem Jahr schon wieder fast 500 Karten an unsere Mitglieder verteilt für das Auftaktkonzert im Anhaltischen Theater. Das ist ja ein ganz toller Auftakt der Seniorenwoche. Also es wird super angenommen und zu den einzelnen Veranstaltungen, die wir begleiten dürfen, kommen auch ganz, ganz viele. Und ich bin mir sicher, dass dieses tolle, vielfältige Programm, dieses insbesondere auch kostenlose, niederschwellige Programm, was der Seniorenbeirat, die Stadt und wir, die ganzen Partner aufgestellt haben, dass das gut angenommen wird. Das ist wirklich toll.
1: Am 6. September um 15 Uhr bietet das Eröffnungskonzert Erklingen zum Tanze die Geigen mit beliebten Melodien aus Oper, Operette und Konzert einen perfekten Start in die angesehene Woche und macht schon jetzt Lust auf die zahlreichen Veranstaltungen und Begegnungen, die die Besucher erwarten.
0: Nicht nur in der Bundesliga rollte am vergangenen Wochenende wieder der Ball. Auch im Amateurfußball wurde die Pflichtspielsaison eröffnet. Dabei startete der Dessauer SV 97 mit einer Niederlage in die neue Spielzeit. Auf heimischem Platz unterlagen die Dessauer dem SV Alemannia Jessen mit 0:3. Erfolgreicher verlief der Auftakt für den SV Germania 08 Roßlau. Nördlich der Elbe setzten sich die Germanen gegen den SV Friedersdorf deutlich mit 5:1 durch. Auswärts waren die SG Empor-Waldersee, der TuS Kochstedt und der SV Blau-Rot-Coswig gefordert. Für die drei Mannschaften gab es allerdings nichts zu holen. Waldersee musste sich beim Gegner aus Absdorf mit 0:4 geschlagen geben. Der TuS Kochstedt unterlag dem SV Golpa mit 1:3 und Blau-Rot-Coswig verlor bei der Reserve des ersten FC Bitterfeld-Wolfen mit 0:2. Eine Spielklasse höher. In der Landesliga Süd erwischte der TSV Rot-Weiß Zerbst dagegen einen gelungenen Saisonstart. Gegen die SG Rot-Weiß Thalheim feierten die Zerbster einen souveränen 3:0 Erfolg und sicherten sich damit die ersten drei Punkte der neuen Spielzeit. Ein Verbandsliga-Derby gab es am Samstag im Stadion am Schillerpark zu sehen. Der SV Dessau 05 empfing die Aufsteiger aus Köthen. Die Hausherren wollten den dritten Sieg im dritten Spiel. Dabei konnten die 05er zudem einige ihrer ehemaligen Mitspieler begrüßen, die mittlerweile für den CFC aufliefen.
6: Die Verbandsliga in Sachsen-Anhalt ist wieder in vollem Gange. Nach einem 9:0 Auswärtserfolg im Landespokal beim SV Rotation Aschersleben stand für den SV Dessau 05 am 29. August das nächste Liga-Heimspiel an. Im Stadion am Schillerpark empfing man den CFC Germania 03 aus Köthen. Die Aufsteiger aus der Bachstadt konnten bisher nur einen Punkt aus den ersten beiden Partien mitnehmen. Für die 05er gab es bisher die volle Ausbeute. Die Partie war nicht nur aufgrund des Derby-Charakters interessant. So gab es auch ein Wiedersehen mit alten Bekannten. Mit Erik Schmidtkamp, Lukas Lübke, Anatoli Savri und Robert Schlegel gab es vier Spieler im Kader der Köthner, die in der vergangenen Saison noch für 05 aufliefen. Ex-05er Felix Silke ist zudem nun Co-Trainer beim CFC. Bevor es losging, erhielt Dessauer Topstürmer Elia Friebe noch die Torjägerkanone für die vergangene Verbandsligasaison. Mit beeindruckenden 32 Treffern hat er sich die redlich verdient.
7: Ja, ich bin überglücklich. Also ich habe vor der Saison nicht damit gerechnet, ehrlich gesagt. Ich habe da auch kein persönliches Ziel gehabt vor dem Start der Liga. Ich habe einfach jedes Wochenende versucht, 110% zu geben, unter der Woche auch im Training. Und ja, ich habe mich heute gefreut, dass sie mir überreicht wurde. Und die kommt auf jeden Fall irgendwo in mein Wohnzimmer.
6: Jetzt aber rein ins Spiel. Und für die Gäste gleich der erste Rückschlag. Marcel Dropp muss nach 5 Minuten verletzt runter.

0: Für ihn kommt Tim Franschak. Was das Fußballerische angeht, bestimmen die Dessauer hier gleich zu Beginn das Geschehen. Einige Vorstöße in Richtung des gegnerischen 16ers gibt es zu sehen. Zunächst kommt dabei aber nichts wirklich Gefährliches rum. In der 24. Minute erstmals auch die Gäste nach einer Ecke vom gegnerischen Tor, aber auch hier wird's nicht wirklich interessant. Dann mal Paul Wertmann mit einem guten Ball auf Elia Friebe. Der kriegt das Spielgerät nicht aufs Tor und tut sich bei der Aktion auch noch weh. Geht für ihn aber weiter. In der 35. Minute bekommen die 05er einen vielversprechenden Freistoß direkt an der Strafraumkante. Niklas Mied schießt den aufs kurze Eck und überrascht damit CFC-Keeper Christian Schulze. Die Führung für Dessau. Und die wollen dann vor der Pause noch erhöhen. Einmal Niklas Mied hier aus guter Position. Schulze hat ihn sicher und dann Miet auf Ilja Friebe und wieder rettet der Schlussmann der Köthener. Mit der 1:0 Führung für die Gastgeber geht es dann in die Kabine. Vom CFC kommt offensiv so gut wie gar nichts und Dessau kann sich nur vorwerfen, aus ihrer Dominanz nicht noch mehr Tore gemacht zu haben. Eine wirkliche Derby-Stimmung kommt hier aber bisher nicht auf. Das Bild ändert sich auch nicht wirklich im zweiten Durchgang. Nach 3 Minuten Moritz Singbeil mit dem ersten Torschuss der zweiten Hälfte für 05. Sonst kommt von beiden Mannschaften hier noch relativ wenig. In der 55. Minute mal ein Lebenszeichen vom CFC. Der Abschluss von Erik Schmidtkamp jedoch keine Herausforderung für 05-Keeper Nico Becker. 61. Minute und die Dessauer belagern den gegnerischen Strafraum. Die Köthener können nicht vernünftig klären und über Umwege kommt der Ball zu Elia Friebe, der zieht ab und erhöht auf 2:0. Wenn die Gäste jetzt nicht langsam aufwachen, ist das Ding hier durch. Doch es sind weiter die Dessauer, die den Takt angeben. Elia Friebe macht das hier sehr geschickt und kann sich gegen mehrere Gegenspieler durchsetzen, zieht nochmal in die Mitte, haut den Ball dann aber knapp drüber. Das wäre ein richtig schönes Tor gewesen. In der 70. Minute ein Freistoß für die Schillerpark-Kicker. Niklas Mied bringt den rein. Moritz Singbeil scheitert noch an Christian Schulze, aber der gerade eingewechselte Yannick Görsch nickt ein. Das müsste die Vorentscheidung sein. Die Hausherren aber weiter hungrig. Alex Soblowski mit einem guten Ball auf Elia Friebe. Der Abschluss weit drüber. Jetzt läuft der Ball richtig gut in der Köthener Hälfte und die Gegenwehr der Gäste lässt zu wünschen übrig. Niklas Mied legt nochmal ab auf Darwin Hajowski, der den Kasten nur knapp verfehlt. In der nächsten Szene Elia Friebe zu Keba Sonko und Christian Schulze mit einer Monsterparade. Den haben die meisten hier schon drin gesehen. In der 81. Minute melden sich auch die Jungs aus der Bachstadt mal wieder im gegnerischen Strafraum an. Jan Körner sticht von links außen in den Strafraum rein, versucht's aus spitzem Winkel und haut den Ball übers Tor. Dann gleich der nächste Versuch des CFC. Steven Kirschner bedient Anatoli Safri, der ziemlich unglücklich aussieht in dieser Szene. Die letzten beiden Chancen gehören dann noch dem besten Mann auf dem Platz, Elia Friebe. Sein zweiter Treffer des Tages soll dem Ausnahmekönner heute aber einfach nicht gelingen. Und somit war's das. Der SV Dessau 05 gewinnt in einem einseitigen Derby, verdient mit 3:0 gegen den CFC Germania 03.
1: Ja, ein sehr einseitiges Spiel, leider. Derbys sollen eigentlich immer richtig Feuer drin haben. Leider war das heute nicht wirklich so. Also von der gegnerischen Seite fand ich, wir haben versucht, ja, das Spiel zu bestimmen. Haben wir dann auch erste Halbzeit, fand ich, sehr gut gemacht. Gehen dann durch so einen ja, eher glücklicheren Freistoß 1:0 in Führung. Nickel trifft den trotzdem gut, aber ja, dann machen wir zweite Halbzeit. Da haben wir gemerkt, dass wir halt viel Ballbesitz hatten. Köthen fand es dann schwer, wieder immer hin und her zu laufen. Und dann, ja, denke ich, haben wir am Ende unsere Hausaufgaben gemacht.
0: Mit 3 Siegen aus 3 Spielen und einer starken Tordifferenz führen die 05er weiterhin die Tabelle der Verbandsliga Sachsen-Anhalt an. Der CFC wartet noch auf den ersten Dreier. Am 11. September können die Köthener das beim Heimspiel gegen den VfB Sangerhausen ändern. Für die Dessauer steht nun die zweite Runde im Landespokal an. Am 5. September auswärts bei Verbandsliga-Aufsteiger VfB Magdeburg-Ottersleben. In der Liga müssen sie dann am 11.9. beim BSV Halle Ammendorf ran. Das nächste Heimspiel im Stadion am Schillerpark gibt es dann erst wieder am 19.9. gegen den SC Bernburg.
2: Und dann noch diese Meldung. Am 27. August kam es gegen 18.45 Uhr in Zerbst in der Jeverschen Straße zu einem Verkehrsunfall mit Sachschaden. ein 49-jähriger Fahrzeugführer eines Kleintransporters der Marke VW, befuhr die Jeverscher Straße in Richtung Biaser Straße. Dabei kam er aus bislang ungeklärter Ursache nach rechts von der Fahrbahn ab und kollidierte mit einem Verkehrszeichen. Am Fahrzeug sowie am Verkehrszeichen entstand Sachschaden. Der wird auf 3.500 Euro geschätzt. Am 28. August kam es gegen 23 Uhr auf der Roßlauer Straße zu einem Verkehrsunfall, ebenfalls mit Sachschaden. Ein 56-jähriger Fahrer eines Wohnmobils befuhr die Roßlauer Straße in Richtung Coswig. Nachdem er eine Einfahrt verpasst hatte, beabsichtigte er, auf der Fahrbahn rückwärts zu fahren. Dabei übersah er die hinter ihm wartende 43-jährige Fahrerin eines Renault. Es kam zum Zusammenstoß beider Fahrzeuge. An Wohnmobil entstand ein geschätzter Sachschaden in Höhe von etwa 2.000 Euro. Der Schaden am Renault wird auf 3.000 Euro geschätzt. Damit sind wir am Ende unserer Montagsausgabe der Zeitnah Nachrichten. Wir schauen jetzt noch auf den Wetterbericht und im Anschluss daran auf die Meldungen aus der Region. Am Dienstag ab 18 Uhr melden wir uns dann mit aktuellen Nachrichten wieder. Bis dahin, machen Sie es gut. Und auf Wiedersehen.
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6: Morgen erwarten uns Temperaturen von bis zu 24 Grad. Es ist wechselnd bewölkt und die Sonne wird sich voraussichtlich wenig zeigen. Regen wird morgen nicht erwartet.
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10: Ein Ministerpräsident auf dem Bauernhof. Sven Schulze besucht gemeinsam mit Bayerns Landwirtschaftsministerin Michaela Karnibier die Wimix Coop bei Köthen. Viele Hände werden geschüttelt, viel über Landwirtschaft gesprochen. Doch hinter dem freundlichen Termin stehen ernstere Fragen. Wie können heimische Betriebe noch wirtschaftlich produzieren? Und welche Antworten hat die Politik? Mit dem Traktor geht es auf die Gemüsefläche in Ahrensdorf. Rund 1000 Hektar werden hier saisonal bewirtschaftet. 10 verschiedene Kulturen wachsen auf den Feldern. Was nach klassischer Landwirtschaft aussieht, ist längst ein hochorganisierter Wirtschaftsbetrieb. Und der steht vor Herausforderungen. Wasser muss verfügbar sein, Personal gefunden und die Produktion bezahlbar bleiben. Schulze kennt die Probleme. 4 Jahre lang war er selbst Landwirtschaftsminister. Jetzt ist er Ministerpräsident und muss erklären, welche Perspektive die Betriebe im Land haben.
11: Ich war ja viele Jahre Landwirtschaftsminister hier in Sachsen-Anhalt, kenne also die verschiedenen Themen in der Landwirtschaft. Und hier geht es um den Anbau von Gemüse mit allen Herausforderungen. Nicht nur jetzt in der Ernte, sondern auch dann, wenn es darum geht, wie viel Wasser haben wir zum Beregnen, gibt es die Möglichkeit, auch hier zu unterstützen mit Pflanzenschutzmitteln und so weiter. Also all das, was notwendig ist, um das Gemüse auch so zu produzieren, dass es im Verkauf am Ende auch die Qualität hat, was der Verbraucher wünscht. Und deswegen sind wir heute hier, um das mit den Landwirten zu besprechen.
10: Auf dem Feld zeigt sich, dass Gemüseproduktion trotz aller Automatisierung noch immer viel Handarbeit bedeutet. Erntehelfer ziehen die Lauchzwiebeln aus dem Boden. In Spitzenzeiten beschäftigt Bördegarten einschließlich der Saisonarbeitskräfte bis zu 600 Menschen. Auch der Ministerpräsident probiert sich aus. Ein Salatkopf für die Kamera. Doch während Schulze nach wenigen Augenblicken weiterzieht, beginnt für die Beschäftigten hier die eigentliche Arbeit jeden Tag aufs Neue. Eine mögliche Antwort auf fehlende Arbeitskräfte steht gleich nebenan. Technik. Wimix setzt auf satellitengestützte Lenksysteme, Drohnen und Feldroboter. Sie bearbeiten Böden, unterstützen bei der Pflanzenpflege und können Unkraut mechanisch regulieren. Doch die Hightech-Landwirtschaft hat ihren Preis. Wer automatisieren will, muss zunächst investieren können. Und damit wird aus der Betriebsbesichtigung schnell eine politische Debatte. Denn Landwirtschaft in Sachsen-Anhalt hängt auch von Entscheidungen ab, die nicht in Barsdorf oder Magdeburg, sondern in Brüssel getroffen werden. Europäische Agrarmittel unterstützen Betriebe und ländliche Räume. Was also passiert, wenn weniger Geld aus Europa kommt?
12: Wir kriegen pro Jahr um die 400 Millionen Euro aus Brüssel für die landwirtschaftlichen Betriebe. Wenn man das sind 7 Milliarden Euro kriegt Deutschland insgesamt in dem Bereich. Wenn das jetzt Deutschland nicht nach Brüssel überweisen würde, sondern wenn man sagt, man teilt das auf, würde das nach Königsteiner Schlüssel aufgeteilt werden. Und dann würden wir in Sachsen-Anhalt noch etwas mehr als 200 Millionen kriegen. Das heißt, man würde uns um etwas mehr als 200 Millionen Euro, würden die landwirtschaftlichen Betriebe weniger bekommen. Das ist auch mal eine Zahl, die man immer hören sollte, wenn es darum geht, solche Floskeln, die da immer mal gesagt werden, es wäre doch viel einfacher, wenn das Geld gleich hierher fließen würde. Wir in Sachsen-Anhalt würden in allen Bereichen, ihr hättet es an mancher Stelle sogar ein bisschen besser, aber wir hätten in allen Bereichen große Nachteile, was die finanzielle auch Unterstützung aus Brüssel angeht.
10: Wenige Kilometer weiter zeigt sich, welche Dimension die Produktion mittlerweile hat. In Arnsdorf endet die Arbeit nicht mit der Ernte. Das Gemüse wird hier gewaschen, sortiert, kontrolliert, gekühlt und für den Handel vorbereitet. Möhren laufen durch die Reinigung, Radieschen durch die Waschanlage. Möglichst kurze Wege sollen die Produktion effizient halten. Bis schließlich genau das entsteht, was Verbraucher später im Supermarkt sehen. Abgepacktes Gemüse, bereit für den Verkauf. Hinter einem vergleichsweise einfachen Produkt steckt eine aufwendige Produktionskette. Die Verantwortlichen sprechen beim Besuch über Fachkräftemangel, Bürokratie und schwierige Marktbedingungen. Probleme, für die sie verlässliche politische Rahmenbedingungen erwarten. Doch gleichzeitig muss auch Sachsen-Anhalt sparen. Schulze will dafür unter anderem die Landesverwaltung verkleinern.
12: Wir werden eine Verwaltungsreform durchführen, weil ich einfach schneller, effektiver und schlanker werden will. Also nicht

0: persönlich, sondern das Land. Ja, so, ich auch, so und aber Fakt ist, das sind natürlich Themen, die für uns wichtig sind, weil wenn wir schon schlechte Rahmenbedingungen haben, was Preise angeht, was Personalkosten angeht, sie gönnen genauso wie ich jedem Mitarbeiter sein Gehalt, aber sie müssen am Ende ihre Produkte auch verkaufen. Und deswegen ist das eine eher problematische Thematik. Aber dann sollten wir wenigstens an anderer Stelle jetzt nicht die, sage ich mal, die Beine weghauen.
1: Und dann ist dann noch der Zeitpunkt dieses Besuches. 10 Tage vor der Landtagswahl ist kaum ein Termin völlig frei von Wahlkampf. Für Schulze heißt das, Regierungsarbeit und Wahlkampf laufen gleichzeitig.
2: Es ist eine spannende Zeit. Wir erleben das ja gerade. Es sind die großen TV-Duelle. Es gibt ganz viel auch Begegnungen mit Menschen natürlich auf verschiedenste Art und Weise. Und es geht am Ende darum, zu zeigen, dass Sachsen-Anhalt ein tolles Bundesland ist, dass wir mehr sind als das, was andere daraus machen wollen. Wir haben viel erreicht, wir haben aber noch viele Herausforderungen. Und deshalb freue ich mich auch auf die letzten Tage.
1: Nach einigen Stunden ist der politische Besuch vorbei. Die Probleme, über die gesprochen wurden, bleiben. Fachkräfte fehlen, Investitionen kosten Geld und Betriebe müssen sich gegen Konkurrenz behaupten. Gleichzeitig verändert moderne Technik die Arbeit auf dem Feld. Wie gut dieser Spagat gelingt, entscheidet am Ende nicht der Salatkopf, den der Ministerpräsident selbst erntet, sondern ob Landwirtschaft in Sachsen-Anhalt auch künftig wirtschaftlich produzieren kann.

Wir starten in eine neue Woche und damit herzlich willkommen, liebe Zuschauer, zur Montagsausgabe der Zeitnah Nachrichten. Die Datel Dessau setzt weiterhin auf den Ausbau ihrer digitalen Infrastruktur. Neben dem kontinuierlichen Glasfaserausbau investiert der regionale Telekommunikationsanbieter auch in die Leistungsfähigkeit und Ausfallsicherheit seiner bestehenden Netze. Die durchschnittliche Netzverfügbarkeit liegt nach Unternehmensangaben bei rund 99,5%. In Dessau-Roßlau versorgt die Datel bereits rund 21.000 Adressen mit Breitbandanschlüssen. Der Glasfaserausbau wird Schritt für Schritt fortgesetzt, unter anderem in der Siedlung Adria, in Teilen von Groß-Kühnau und Mosigkau sowie in der Waldsiedlung in Dessau-Korstedt. Auch Mehrfamilienhäuser in verschiedenen Stadtteilen werden gezielt weiter erschlossen. Dabei geht es Datel nicht nur um neue Glasfaseranschlüsse, auch die bestehende Netzinfrastruktur wird modernisiert und erweitert. Zusätzliche Kapazitäten, leistungsfähigere Netzkomponenten und alternative Übertragungswege sollen dafür sorgen, dass das Netz auch bei steigenden Datenmengen stabil bleibt und Störungen besser abgefangen werden können. Dafür hat Datel in den vergangenen Jahren jeweils Millionenbeträge in Ausbau und Modernisierung investiert. Als Tochterunternehmen der Stadtwerke Dessau setzt die Datel außerdem auf eine langfristige regionale Präsenz, persönliche Ansprechpartner, kurze Wege und die Kenntnis der örtlichen Gegebenheiten gehören ebenso zum Konzept wie der technische Ausbau. Ziel ist es, heute leistungsfähige Anschlüsse bereitzustellen und gleichzeitig die Infrastruktur für die digitalen Anforderungen von morgen weiter zu entwickeln. Mal wieder ist es soweit. Die Seniorenwoche in der Bauhausstadt steht vor der Tür. Vom 6. bis zum 14. September erwartet die Besucher ein vielfältiges und abwechslungsreiches Programm. Vom festlichen Eröffnungskonzert im Anhaltischen Theater über das beliebte Seniorensportfest

0: bis hin zur abschließenden Mundartlesung mit Musik gibt es zahlreiche Veranstaltungen zu entdecken.
1: Dessau-Roßlau gilt als die zweitälteste Stadt Deutschlands, was die Altersstruktur ihrer Bevölkerung betrifft. Umso wichtiger ist es, auch den älteren Bürgern ein möglichst lebenswertes Umfeld und vielfältige Angebote in der Stadt zu bieten. Einen wichtigen Beitrag dazu leistet die Seniorenwoche. In diesem Jahr findet sie vom 6. bis zum 14. September statt. Über das Programm und die geplanten Veranstaltungen informierte die Stadt am 20. August bei einem Pressegespräch.
2: Also es ist so, wir haben Bewährtes wieder aufgenommen und setzen das fort und haben aber auch eine ganze Menge neuer Highlights dabei. Und wenn ich das Programm insgesamt sehe, dann kann ich Ihnen sagen, ist es lohnend, alles zu empfehlen. Es ist so, es gibt gar keine Auswahl, aber es sind ja schon solche Highlights dabei, wie gesund ernähren im Alter, was mit dem städtischen Klinikum durchgeführt wird, Lieder singen nach Wunsch. Es gibt in Bezug auf Sport einen Seniorensportfest im Einheitssportplatz. Und es ist so, dass wir beispielsweise in der Volkshochschule eine Reihe von Veranstaltungen haben, wo es heute noch möglich ist, zu buchen bzw. sich anzumelden. Das ist kostenlos.
1: Das Programm ist auch in diesem Jahr wieder äußerst vielfältig und erstreckt sich über die gesamte Woche. Die Auswahl an Veranstaltungen ist groß. Dabei wurde besonders auf Abwechslung und unterschiedliche Interessen geachtet.
2: Insgesamt kann man sagen, gibt es eine neue Veranstaltung, Stabil Mobil, auf dem Rathausumfeld. Und wir wollen dort Möglichkeiten der Bewegung und Fortbewegung für ältere Menschen auch mit Handicap mal zeigen. Das ist eine ganz interessante neue Geschichte, aber ein Highlight wird sein im Saal der DVV, die Abschlussveranstaltung. Bis heute haben wir 220 Buchungen dafür, wo bei Tanz und vielen Dingen hier Kaffee und Kuchen die Menschen unter sich und sehr lustig sein können und sind. Und diese Veranstaltung ist stark nachgefragt.
1: Den Abschluss der Seniorenwoche bildet dann eine Veranstaltung mit der Mundartgruppe Christoph Hobusch in der Sportgaststätte Kienfichten. Möglich ist die Seniorenwoche vor allem durch die Unterstützung zahlreicher Partner und die gute Zusammenarbeit verschiedener Akteure. Die Stadt Dessau-Roßlau gehört dabei zu den wichtigsten Unterstützern. In diesem Jahr hat Oberbürgermeister Dr. Robert Reck die Schirmherrschaft übernommen. Zu den weiteren Partnern zählen unter anderem auch die Stadtwerke, die Volkssolidarität 92 und in diesem Jahr das Rathauscenter Dessau.
3: Seniorenmesse oder wie ich immer sage, Seniorentag. Also wir haben schon lange überlegt, wie wir eine unserer größten Kundengruppen auch mal ansprechen kann und positiv mit unserem Einkaufscenter in Erinnerung bleiben können. Und da hat man mich gefragt im Rahmen der Seniorenwoche, ob wir Lust haben, da auch was zu machen. Und das war natürlich dann so der Punkt, wo wir angefangen haben zu spinnen, zu überlegen. Also es wird dann bei uns Kulturprogramm geben, Schlagersänger tritt auf, es wird Bingo gespielt werden, also in Zusammenarbeit mit der Volkssolidarität 92. Es wird für Essen und Trinken gesorgt, natürlich besonders für Kaffee und Kuchen oder eine Kugel Eis. Also da ist ganz viel drin und wir wollen eigentlich unseren Senioren einen wunderschönen Tag liefern, dass sie sich daran erinnern, lange davon zehren und am liebsten so oft wie möglich versuchen, von ihrem Sessel oder von ihrem Sofa wieder hochzukommen, um regelmäßig bei uns im Rathauscenter zu sein.
4: Es wird fast 15 Aussteller geben, die beraten rund ums Thema Älterwerden, Gemeinsamkeit, Sportangebote, Beratungsangebote, Unterstützungsangebote und dergleichen. Es gibt einen Vortrag zum Thema Bewegung und Sport im Alter, wie wichtig das ist. Also ich denke, es ist ein tolles Programm und das mitten in der Stadt. Und da sind wir auch dem Rathauscenter sehr dankbar, dass das auf die Art und Weise stattfinden kann. Und da freue ich mich besonders drauf. Aber es gibt auch Senioren-Sportfest, was wir seit Jahren begleiten dürfen, wo Sportangebote für Senioren angeboten werden.
1: Wie in den vergangenen Jahren auch, lädt wieder der Seniorenbeirat gemeinsam mit dem Seniorenbeauftragten zu dieser Woche ein und freut sich auf ein

0: Eine ereignisreiche Zeit.
1: Wir sind froh, wenn wir dann diese ganzen Veranstaltungen kostenlos organisieren können, anbieten können. Und wir hoffen, es ist ja vom 6. September bis 14. September, diese vielen Veranstaltungen von allem was dabei. Und es sollte wirklich mal da und da jemand hinkommen.
0: Die Woche der Senioren ist schon längst zu einem festen und beliebten Bestandteil des Veranstaltungskalenders der Stadt geworden. Jedes Jahr kommt sie bei ihren Besuchern sehr gut an.
2: Wir kennen ganz, ganz viele unserer Mitglieder, die an vielfältigen Veranstaltungen teilnehmen. Wir haben auch in diesem Jahr schon wieder fast 500 Karten an unsere Mitglieder verteilt für das Auftaktkonzert im Anhaltischen Theater. Das ist ja ein ganz toller Auftakt der Seniorenwoche. Also es wird super angenommen, und zu den einzelnen Veranstaltungen, die wir begleiten dürfen, kommen auch ganz, ganz viele. Und ich bin mir sicher, dass dieses tolle, vielfältige Programm, dieses insbesondere auch kostenlose, niederschwellige Programm, was der Seniorenbeirat, die Stadt und wir, die ganzen Partner aufgestellt haben, dass das gut angenommen wird. Das ist wirklich toll.
0: Am 6. September um 15 Uhr bietet das Eröffnungskonzert Erklingen zum Tanze die Geigen mit beliebten Melodien aus Oper, Operette und Konzert einen perfekten Start in die angesehene Woche und macht schon jetzt Lust auf die zahlreichen Veranstaltungen und Begegnungen, die die Besucher erwarten.
3: Nicht nur in der Bundesliga rollte am vergangenen Wochenende wieder der Ball. Auch im Amateurfußball wurde die Pflichtspielsaison eröffnet. Dabei startete der Dessauer SV 97 mit einer Niederlage in die neue Spielzeit. Auf heimischem Platz unterlagen die Dessauer dem SV Alemannia Jessen mit 0:3. Erfolgreicher verlief der Auftakt für den SV Germania 08 Roßlau. Nördlich der Elbe setzten sich die Germanen gegen den SV Friedersdorf deutlich mit 5:1 durch. Auswärts waren die SG Empor-Waldersee, der TuS Kochstedt und der SV Blau-Rot-Coswig gefordert. Für die drei Mannschaften gab es allerdings nichts zu holen. Waldersee musste sich beim Gegner aus Absdorf mit 0:4 geschlagen geben. Der TuS Kochstedt unterlag dem SV Golpa mit 1:3 und Blau-Rot-Coswig verlor bei der Reserve des ersten FC Bitterfeld-Wolfen mit 0:2. Eine Spielklasse höher. In der Landesliga Süd erwischte der TSV Rot-Weiß-Zerbs dagegen einen gelungenen Saisonstart. Gegen die SG Rot-Weiß-Thalheim feierten die Zerbster einen souveränen 3:0-Erfolg und sicherten sich damit die ersten drei Punkte der neuen Spielzeit. Ein Verbandsliga-Derby gab es am Samstag im Stadion am Schillerpark zu sehen. Der SV Dessau 05 empfing die Aufsteiger aus Köthen. Die Hausherren wollten den dritten Sieg im dritten Spiel. Dabei konnten die 05er zudem einige ihrer ehemaligen Mitspieler begrüßen, die mittlerweile für den CFC aufliefen.
4: Die Verbandsliga in Sachsen-Anhalt ist wieder in vollem Gange. Nach einem 9:0 Auswärtserfolg im Landespokal beim SV Rotation Aschersleben stand für den SV Dessau 05 am 29. August das nächste Liga-Heimspiel an. Im Stadion am Schillerpark empfing man den CFC Germania 03 aus Köthen. Die Aufsteiger aus der Bachstadt konnten bisher nur einen Punkt aus den ersten beiden Partien mitnehmen. Für die 05er gab es bisher die volle Ausbeute. Die Partie war nicht nur aufgrund des Derby-Charakters interessant. So gab es auch ein Wiedersehen mit alten Bekannten. Mit Erik Schmidtkamp, Lukas Lübke, Anatoli Savri und Robert Schlegel gab es 4 Spieler im Kader der Köthner, die in der vergangenen Saison noch für 05 aufliefen. Ex-05er Felix Silke ist zudem nun Co-Trainer beim CFC. Bevor es losging, erhielt Dessauer Topstürmer Elia Friebe noch die Torjägerkanone für die vergangene Verbandsligasaison. Mit beeindruckenden 32 Treffern hat er sich die redlich verdient.
5: Ja, ich bin überglücklich. Also ich habe vor der Saison nicht damit gerechnet, ehrlich gesagt. Ich habe da auch kein persönliches Ziel gehabt vor dem Start der Liga. Ich habe einfach jedes Wochenende versucht, 110% zu geben, unter der Woche auch im Training. Und ja, ich habe mich heute gefreut, dass sie mir überreicht wurde. Und die kommt auf jeden Fall irgendwo in mein Wohnzimmer.
4: Jetzt aber rein ins Spiel. Und für die Gäste gleich der erste Rückschlag. Marcel Dropp muss nach 5 Minuten verletzt runter.

0: wollen dann vor der Pause noch erhöhen. Einmal Niklas Miet, hier aus guter Position. Schulze hat ihn sicher. Und dann Miet auf Ilja Friebe. Und wieder rettet der Schlussmann der Köthener. Mit der 1:0-Führung für die Gastgeber geht es dann in die Kabine. Vom CFC kommt offensiv so gut wie gar nichts. Und Dessau kann sich nur vorwerfen, aus ihrer Dominanz nicht noch mehr Tore gemacht zu haben. Eine wirkliche Derby-Stimmung kommt hier aber bisher nicht auf. Das Bild ändert sich auch nicht wirklich im zweiten Durchgang. Nach 3 Minuten Moritz Zingball mit dem ersten Torschuss der zweiten Hälfte für 0:5. Sonst kommt von beiden Mannschaften hier noch relativ wenig. In der 55. Minute mal ein Lebenszeichen vom CFC. Der Abschluss von Erik Schmidtkamp jedoch keine Herausforderung für 0:5-Keeper Nico Becker. 61. Minute und die Dessauer belagern den gegnerischen Strafraum. Die Köthener können nicht vernünftig klären und über Umwege kommt der Ball zu Ilja Friebe, der zieht ab und erhöht auf 2:0. Wenn die Gäste jetzt nicht langsam aufwachen, ist das Ding hier durch. Doch es sind weiter die Dessauer, die den Takt angeben. Ilja Friebe macht das hier sehr geschickt und kann sich gegen mehrere Gegenspieler durchsetzen, zieht nochmal in die Mitte, haut den Ball dann aber knapp drüber. Das wäre ein richtig schönes Tor gewesen. In der 70. Minute ein Freistoß für die Schillerpark-Kicker. Niklas Miet bringt den rein. Moritz Zingball scheitert noch an Christian Schulze, aber der gerade eingewechselte Yannick Görsch nickt ein. Das müsste die Vorentscheidung sein. Die Hausherren aber weiter hungrig. Alex Soblowski mit einem guten Ball auf Ilja Friebe. Der Abschluss weit drüber. Jetzt läuft der Ball richtig gut in der Köthener Hälfte und die Gegenwehr der Gäste lässt zu wünschen übrig. Niklas Miet legt nochmal ab auf Darwin Hajowski, der den Kasten nur knapp verfehlt. In der nächsten Szene Ilja Friebe zu Keba Sonko und Christian Schulze mit einer Monsterparade. Den haben die meisten hier schon drin gesehen. In der 81. Minute melden sich auch die Jungs aus der Bachstadt mal wieder im gegnerischen Strafraum an. Jan Körner sticht von links außen in den Strafraum rein, versucht's aus spitzem Winkel und haut den Ball übers Tor. Dann gleich der nächste Versuch des CFC. Steven Kirschner bedient Anatoli Safri, der ziemlich unglücklich aussieht in dieser Szene. Die letzten beiden Chancen gehören dann noch dem besten Mann auf dem Platz, Ilja Friebe. Sein zweiter Treffer des Tages soll dem Ausnahmekönner heute aber einfach nicht gelingen. Und somit war's das. Der SV Dessau 05 gewinnt in einem einseitigen Derby, verdient mit 3:0 gegen den CFC Germania 03.
1: Ja, ein sehr einseitiges Spiel, leider. Derbys sollen eigentlich immer richtig Feuer drin haben. Leider war das heute nicht wirklich so. Also von der gegnerischen Seite fand ich, wir haben versucht, ja, das Spiel zu bestimmen, haben wir dann auch erste Halbzeit, fand ich, sehr gut gemacht. Gehen dann durch so einen eher glücklicheren Freistoß 1:0 in Führung. Nickel trifft den trotzdem gut, aber ja, dann machen wir zweite Halbzeit. Da haben wir gemerkt, dass wir halt viel Ballbesitz hatten. Köthen fand es dann schwer, wieder immer hin und her zu laufen. Und dann, ja, denke ich, haben wir am Ende unsere Hausaufgaben gemacht.
0: Mit 3 Siegen aus 3 Spielen und einer starken Tordifferenz führen die 05er weiterhin die Tabelle der Verbandsliga Sachsen-Anhalt an. Der CFC wartet noch auf den ersten Dreier. Am 11. September können die Köthener das beim Heimspiel gegen den VfB Sangerhausen ändern. Für die Dessauer steht nun die zweite Runde im Landespokal an. Am 5. September auswärts bei Verbandsliga-Aufsteiger VfB Magdeburg-Ottersleben. In der Liga müssen sie dann am 11.9. beim BSV Halle Ammendorf ran. Das nächste Heimspiel im Stadion am Schillerpark gibt es dann erst wieder am 19.9. gegen den SC Bernburg.
2: Und dann noch diese Meldung. Am 27. August kam es gegen 18.45 Uhr in Zerbst in der Jeverschen Straße zu einem Verkehrsunfall mit Sachschaden. Ein 49-jähriger Fahrzeugführer eines Kleintransporters der Marke VW befuhr die Jeverscher Straße in Richtung Biaser Straße. Dabei kam er aus bislang ungeklärter Ursache nach rechts von der Fahrbahn ab und kollidierte mit einem Verkehrszeichen. Am Fahrzeug sowie am Verkehrszeichen entstand Sachschaden. Der wird auf 3.500 Euro geschätzt. Am 28. August kam es gegen 23 Uhr auf der Rosslauer Straße zu einem Verkehrsunfall, ebenfalls mit Sachschaden. Ein 56-jähriger Fahrer eines Wohnmobils befuhr die Rosslauer Straße in Richtung Coswig. Nachdem er eine Einfahrt verpasst hatte, beabsichtigte er, auf der Fahrbahn rückwärts zu fahren. Dabei übersah er die hinter ihm wartende 43-jährige Fahrerin eines Renault.

0: kam zum Zusammenstoß beider Fahrzeuge an Wohnmobil entstand ein geschätzter Sachschaden in Höhe von etwa 2000 Euro. Der Schaden am Renault wird auf 3000 Euro geschätzt. Damit sind wir am Ende unserer Montagsausgabe der Zeitnah Nachrichten. Wir schauen jetzt noch auf den Wetterbericht und im Anschluss daran auf die Meldungen aus der Region. Am Dienstag ab 18 Uhr melden wir uns dann mit aktuellen Nachrichten wieder. Bis dahin machen Sie es gut und auf Wiedersehen.
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5: Morgen erwarten uns Temperaturen von bis zu 24 Grad. Es ist wechselnd bewölkt und die Sonne wird sich voraussichtlich wenig zeigen. Regen wird morgen nicht erwartet.
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9: Ein Ministerpräsident auf dem Bauernhof. Sven Schulze besucht gemeinsam mit Bayerns Landwirtschaftsministerin Michaela Karnibier die Wimix Coop bei Köthen. Viele Hände werden geschüttelt, viel über Landwirtschaft gesprochen. Doch hinter dem freundlichen Termin stehen ernstere Fragen. Wie können heimische Betriebe noch wirtschaftlich produzieren? Und welche Antworten hat die Politik? Mit dem Traktor geht es auf die Gemüsefläche in Ahrensdorf. Rund 1000 Hektar werden hier saisonal bewirtschaftet. 10 verschiedene Kulturen wachsen auf den Feldern. Was nach klassischer Landwirtschaft aussieht, ist längst ein hochorganisierter Wirtschaftsbetrieb. Und der steht vor Herausforderungen. Wasser muss verfügbar sein, Personal gefunden und die Produktion bezahlbar bleiben. Schulze kennt die Probleme. 4 Jahre lang war er selbst Landwirtschaftsminister. Jetzt ist er Ministerpräsident und muss erklären, welche Perspektive die Betriebe im Land haben.
10: Ich war ja viele Jahre Landwirtschaftsminister hier in Sachsen-Anhalt, kenne also die verschiedenen Themen in der Landwirtschaft. Und hier geht es um den Anbau von Gemüse mit allen Herausforderungen. Nicht nur jetzt in der Ernte, sondern auch dann, wenn es darum geht, wie viel Wasser haben wir zum Beregnen, gibt es die Möglichkeit, auch hier zu unterstützen mit Pflanzenschutzmitteln und so weiter. Also all das, was notwendig ist, um das Gemüse auch so zu produzieren, dass es im Verkauf am Ende auch die Qualität hat, was der Verbraucher wünscht. Und deswegen sind wir heute hier, um das mit den Landwirten zu besprechen.
9: Auf dem Feld zeigt sich, dass Gemüseproduktion trotz aller Automatisierung noch immer viel Handarbeit bedeutet. Erntehelfer ziehen die Lauchzwiebeln aus dem Boden. In Spitzenzeiten beschäftigt Bördegarten einschließlich der Saisonarbeitskräfte bis zu 600 Menschen. Auch der Ministerpräsident probiert sich aus. Ein Salatkopf für die Kamera. Doch während Schulze nach wenigen Augenblicken weiterzieht, beginnt für die Beschäftigten hier die eigentliche Arbeit jeden Tag aufs Neue. Eine mögliche Antwort auf fehlende Arbeitskräfte steht gleich nebenan. Technik. Wimex setzt auf satellitengestützte Lenksysteme, Drohnen und Feldroboter. Sie bearbeiten Böden, unterstützen bei der Pflanzenpflege und können Unkraut mechanisch regulieren. Doch die Hightech-Landwirtschaft hat ihren Preis. Wer automatisieren will, muss zunächst investieren können. Und damit wird aus der Betriebsbesichtigung schnell eine politische Debatte. Denn Landwirtschaft in Sachsen-Anhalt hängt auch von Entscheidungen ab, die nicht in Basdorf oder Magdeburg, sondern in Brüssel getroffen werden. Europäische Agrarmittel unterstützen Betriebe und ländliche Räume. Was also passiert, wenn weniger Geld aus Europa kommt?
11: Wir kriegen pro Jahr um die 400 Millionen Euro aus Brüssel für die landwirtschaftlichen Betriebe. Wenn man das sind 7 Milliarden Euro kriegt Deutschland insgesamt in dem Bereich. Wenn das jetzt Deutschland nicht nach Brüssel überweisen würde, sondern wenn man sagt, man teilt das auf, würde das nach Königsteiner Schlüssel aufgeteilt werden. Und dann würden wir in Sachsen-Anhalt noch etwas mehr als 200 Millionen kriegen. Das heißt, man würde uns um etwas mehr als 200 Millionen Euro, würden die landwirtschaftlichen Betriebe weniger bekommen. Das ist auch mal eine Zahl, die man immer hören sollte, wenn es darum geht, solcher Floskeln, die da immer mal gesagt werden, es wäre doch viel einfacher, wenn das Geld gleich hierher fließen würde. Wir in Sachsen-Anhalt würden in allen Bereichen, ihr hättet es an mancher Stelle sogar ein bisschen besser, aber wir hätten in allen Bereichen große Nachteile, was die finanzielle auch Unterstützung aus Brüssel angeht.
9: Wenige Kilometer weiter zeigt sich, welche Dimension die Produktion mittlerweile hat. In Arnsdorf endet die Arbeit nicht mit der Ernte. Das Gemüse wird hier gewaschen, sortiert, kontrolliert, gekühlt und für den Handel vorbereitet. Möhren laufen durch die Reinigung, Radieschen durch die Waschanlage. Möglichst kurze Wege sollen die Produktion effizient halten. Bis schließlich genau das entsteht, was Verbraucher später im Supermarkt sehen. Abgepacktes Gemüse, bereit für den Verkauf. Hinter einem vergleichsweise einfachen Produkt steckt eine aufwendige Produktionskette. Die Verantwortlichen sprechen beim Besuch über Fachkräftemangel, Bürokratie und schwierige Marktbedingungen. Probleme, für die sie verlässliche politische Rahmenbedingungen erwarten. Doch gleichzeitig muss auch Sachsen-Anhalt sparen. Schulze will dafür unter anderem die Landesverwaltung verkleinern.
11: Wir werden eine Verwaltungsreform durchführen, weil ich einfach schneller, effektiver und schlanker werden will. Also nicht ich persönlich, sondern das Land. Ja, also ich auch. Aber Fakt ist, das sind natürlich Themen, die für uns wichtig sind, weil wenn wir schon schlechte Rahmenbedingungen haben, was Preise angeht, was Personalkosten angeht. Sie gönnen genauso wie ich jedem Mitarbeiter sein Gehalt, aber sie müssen am Ende ihre Produkte auch verkaufen. Und deswegen ist das eine eher problematische Thematik. Aber da sollten wir wenigstens an anderer Stelle jetzt nicht die Beine weghauen.
9: Und dann ist dann noch der Zeitpunkt dieses Besuches. 10 Tage vor der Landtagswahl ist kaum ein Termin völlig frei von Wahlkampf. Für Schulze heißt das, Regierungsarbeit und Wahlkampf laufen gleichzeitig.
10: Es ist eine spannende Zeit. Wir erleben das ja gerade. Es sind die großen TV-Duelle. Es gibt ganz viel auch Begegnungen mit Menschen natürlich auf verschiedenste Art und Weise. Und es geht am Ende darum, zu zeigen, dass Sachsen-Anhalt ein tolles Bundesland ist, dass wir mehr sind als das, was andere daraus machen wollen. Wir haben viel erreicht, wir haben aber noch viele Herausforderungen. Und deshalb freue ich mich auch auf die letzten Tage.
9: Nach einigen Stunden ist der politische Besuch vorbei. Die Probleme, über die gesprochen worden, bleiben. Fachkräfte fehlen, Investitionen kosten Geld und Betriebe müssen sich gegen Konkurrenz behaupten. Gleichzeitig verändert moderne Technik die Arbeit auf dem Feld. Wie gut dieser Spagat gelingt, entscheidet am Ende nicht der Salatkopf, den der Ministerpräsident selbst erntet, sondern ob Landwirtschaft in Sachsen-Anhalt auch künftig wirtschaftlich produzieren kann.

0: Wir starten in eine neue Woche und damit herzlich willkommen, liebe Zuschauer, zur Montagsausgabe der Zeitnah Nachrichten. Die Datel Dessau setzt weiterhin auf den Ausbau ihrer digitalen Infrastruktur. Neben dem kontinuierlichen Glasfaserausbau investiert der regionale Telekommunikationsanbieter auch in die Leistungsfähigkeit und Ausfallsicherheit seiner bestehenden Netze. Die durchschnittliche Netzverfügbarkeit liegt nach Unternehmensangaben bei rund 99,5%. In Dessau-Roßlau versorgt die Datel bereits rund 21.000 Adressen mit Breitbandanschlüssen. Der Glasfaserausbau wird Schritt für Schritt fortgesetzt, unter anderem in der Siedlung Adria, in Teilen von Groß-Kühnau und Mosigkau sowie in der Waldsiedlung in Dessau-Korstedt. Auch Mehrfamilienhäuser in verschiedenen Stadtteilen werden gezielt weiter erschlossen. Dabei geht es Datel nicht nur um neue Glasfaseranschlüsse, auch die bestehende Netzinfrastruktur wird modernisiert und erweitert. Zusätzliche Kapazitäten, leistungsfähigere Netzkomponenten und alternative Übertragungswege sollen dafür sorgen, dass das Netz auch bei steigenden Datenmengen stabil bleibt und Störungen besser abgefangen werden können. Dafür hat Datel in den vergangenen Jahren jeweils Millionenbeträge in Ausbau und Modernisierung investiert. Als Tochterunternehmen der Stadtwerke Dessau setzt die Datel außerdem auf eine langfristige regionale Präsenz, persönliche Ansprechpartner, kurze Wege und die Kenntnis der örtlichen Gegebenheiten gehören ebenso zum Konzept wie der technische Ausbau. Ziel ist es, heute leistungsfähige Anschlüsse bereitzustellen und gleichzeitig die Infrastruktur für die digitalen Anforderungen von morgen weiterzuentwickeln. Mal wieder ist es soweit. Die Seniorenwoche in der Bauhausstadt steht vor der Tür. Vom 6. bis zum 14. September erwartet die Besucher ein vielfältiges und abwechslungsreiches Programm. Vom festlichen Eröffnungskonzert im Anhaltischen Theater über das beliebte Seniorensportfest bis hin zur abschließenden Mundartlesung mit Musik gibt es zahlreiche Veranstaltungen zu entdecken.
1: Dessau-Roßlau gilt als die zweitälteste Stadt Deutschlands, was die Altersstruktur ihrer Bevölkerung betrifft. Umso wichtiger ist es, auch den älteren Bürgern ein möglichst lebenswertes Umfeld und vielfältige Angebote in der Stadt zu bieten. Einen wichtigen Beitrag dazu leistet die Seniorenwoche. In diesem Jahr findet sie vom 6. bis zum 14. September statt. Über das Programm und die geplanten Veranstaltungen informierte die Stadt am 20. August bei einem Pressegespräch.
2: Also es ist so, wir haben Bewährtes wieder aufgenommen und setzen das fort und haben aber auch eine ganze Menge neuer Highlights.

0: dabei. Und wenn ich das Programm insgesamt sehe, dann kann ich Ihnen sagen, es ist lohnend, alles zu empfehlen. Es ist so, es gibt gar keine Auswahl, aber es sind ja schon solche Highlights dabei, wie gesund ernähren im Alter, was mit dem städtischen Klinikum durchgeführt wird, Lieder singen nach Wunsch. Es gibt in Bezug auf Sport einen Seniorensportfest im Einheitssportplatz. Und es ist so, dass wir beispielsweise in der Volkshochschule eine Reihe von Veranstaltungen haben, wo es heute noch möglich ist, zu buchen bzw. sich anzumelden. Das ist kostenlos.
1: Das Programm ist auch in diesem Jahr wieder äußerst vielfältig und erstreckt sich über die gesamte Woche. Die Auswahl an Veranstaltungen ist groß. Dabei wurde besonders auf Abwechslung und unterschiedliche Interessen geachtet.
0: Insgesamt kann man sagen, gibt es eine neue Veranstaltung, Stabil Mobil, auf dem Rathausumfeld. Und wir wollen dort Möglichkeiten der Bewegung und Fortbewegung für ältere Menschen auch mit Handicap mal zeigen. Das ist eine ganz interessante neue Geschichte, aber ein Highlight wird sein im Saal der DVV, die Abschlussveranstaltung. Bis heute haben wir 220 Buchungen dafür, wo bei Tanz und vielen Dingen hier Kaffee und Kuchen die Menschen unter sich und sehr lustig sein können und sind. Und diese Veranstaltung ist stark nachgefragt.
1: Den Abschluss der Seniorenwoche bildet dann eine Veranstaltung mit der Mundartgruppe Christoph Hobusch in der Sportgaststätte Kienfichten. Möglich ist die Seniorenwoche vor allem durch die Unterstützung zahlreicher Partner und die gute Zusammenarbeit verschiedener Akteure. Die Stadt Dessau-Roßlau gehört dabei zu den wichtigsten Unterstützern. In diesem Jahr hat Oberbürgermeister Dr. Robert Reck die Schirmherrschaft übernommen. Zu den weiteren Partnern zählen unter anderem auch die Stadtwerke, die Volkssolidarität 92 und in diesem Jahr das Rathauscenter Dessau.
2: Seniorenmesse oder wie ich immer sage, Seniorentag. Also wir haben schon lange überlegt, wie wir eine unserer größten Kundengruppen auch mal ansprechen kann und positiv mit unserem Einkaufscenter in Erinnerung bleiben können. Und da hat man mich gefragt im Rahmen der Seniorenwoche, ob wir Lust haben, da auch was zu machen. Und das war natürlich dann so der Punkt, wo wir angefangen haben zu spinnen, zu überlegen. Also es wird dann bei uns Kulturprogramm geben, Schlagersänger tritt auf, es wird Bingo gespielt werden, also in Zusammenarbeit mit der Volkssolidarität 92. Es wird für Essen und Trinken gesorgt, natürlich besonders für Kaffee und Kuchen oder eine Kugel Eis. Also da ist ganz viel drin und wir wollen eigentlich unseren Senioren einen wunderschönen Tag liefern, dass sie sich daran erinnern, lange davon zehren und am liebsten so oft wie möglich versuchen, von ihrem Sessel oder von ihrem Sofa wieder hochzukommen, um regelmäßig bei uns im Rathauscenter zu sein.
3: Es wird fast 15 Aussteller geben, die beraten rund ums Thema Älterwerden, Gemeinsamkeit, Sportangebote, Beratungsangebote, Unterstützungsangebote und dergleichen. Es gibt einen Vortrag zum Thema Bewegung und Sport im Alter, wie wichtig das ist. Also ich denke, es ist ein tolles Programm und das mitten in der Stadt. Und da sind wir auch dem Rathauscenter sehr dankbar, dass das auf die Art und Weise stattfinden kann. Und da freue ich mich besonders drauf. Aber es gibt auch Senioren-Sportfest, was wir seit Jahren begleiten dürfen, wo Sportangebote für Senioren angeboten werden.
1: Wie in den vergangenen Jahren auch, lädt wieder der Seniorenbeirat gemeinsam mit dem Seniorenbeauftragten zu dieser Woche ein und freut sich auf eine ereignisreiche Zeit.
4: Wir sind froh, wenn wir dann diese ganzen Veranstaltungen kostenlos organisieren können, anbieten können. Und wir hoffen, es ist ja vom 6. September bis 14. September, diese vielen Veranstaltungen von allem was dabei und es sollte wirklich mal da und da jemand hinkommen.
1: Die Woche der Senioren ist schon längst zu einem festen und beliebten Bestandteil des Veranstaltungskalenders der Stadt geworden. Jedes Jahr kommt sie bei ihren Besuchern sehr gut an.
3: Wir kennen ganz, ganz viele unserer Mitglieder, die an vielfältigen Veranstaltungen teilnehmen. Wir haben auch in diesem Jahr schon wieder fast 500 Karten an unsere Mitglieder verteilt für das Auftaktkonzert im Anhaltischen Theater. Das ist ja ein ganz toller Auftakt der Seniorenwoche. Also es wird super angenommen und zu den einzelnen Veranstaltungen, die wir begleiten dürfen, kommen auch ganz, ganz viele. Und ich bin mir sicher, dass dieses tolle, vielfältige Programm, dieses insbesondere auch kostenlose, niederschwellige Programm, was der Seniorenbeirat, die Stadt und wir, die ganzen Partner aufgestellt haben, dass das gut angenommen wird. Das ist wirklich toll.
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5: Nicht nur in der Bundesliga rollte am vergangenen Wochenende wieder der Ball. Auch im Amateurfußball wurde die Pflichtspielsaison eröffnet. Dabei startete der Dessauer SV 97 mit einer Niederlage in die neue Spielzeit. Auf heimischem Platz unterlagen die Dessauer dem SV Alemannia Jessen mit 0:3. Erfolgreicher verlief der Auftakt für den SV Germania 08 Roßlau. Nördlich der Elbe setzten sich die Germanen gegen den SV Friedersdorf deutlich mit 5:1 durch. Auswärts waren die SG Empor-Waldersee, der TuS Kochstedt und der SV Blau-Rot-Coswig gefordert. Für die drei Mannschaften gab es allerdings nichts zu holen. Waldersee musste sich beim Gegner aus Absdorf mit 0:4 geschlagen geben. Der TuS Kochstedt unterlag dem SV Golpa mit 1:3 und Blau-Rot-Coswig verlor bei der Reserve des ersten FC Bitterfeld-Wolfen mit 0:2. Eine Spielklasse höher. In der Landesliga Süd erwischte der TSV Rot-Weiß-Zerbst dagegen einen gelungenen Saisonstart. Gegen die SG Rot-Weiß-Thalheim feierten die Zerbster einen souveränen 3:0 Erfolg und sicherten sich damit die ersten drei Punkte der neuen Spielzeit. Ein Verbandsliga-Derby gab es am Samstag im Stadion am Schillerpark zu sehen. Der SV Dessau 05 empfing die Aufsteiger aus Köthen. Die Hausherren wollten den dritten Sieg im dritten Spiel. Dabei konnten die 05er zudem einige ihrer ehemaligen Mitspieler begrüßen, die mittlerweile für den CFC aufliefen.
6: Die Verbandsliga in Sachsen-Anhalt ist wieder in vollem Gange. Nach einem 9:0 Auswärtserfolg im Landespokal beim SV Rotation Aschersleben stand für den SV Dessau 05 am 29. August das nächste Liga-Heimspiel an. Im Stadion am Schillerpark empfing man den CFC Germania 03 aus Köthen. Die Aufsteiger aus der Bachstadt konnten bisher nur einen Punkt aus den ersten beiden Partien mitnehmen. Für die 05er gab es bisher die volle Ausbeute. Die Partie war nicht nur aufgrund des Derby-Charakters interessant. So gab es auch ein Wiedersehen mit alten Bekannten. Mit Erik Schmidtkamp, Lukas Lübke, Anatoli Savri und Robert Schlegel gab es vier Spieler im Kader der Köthner, die in der vergangenen Saison noch für 05 aufliefen. Ex-05er Felix Silke ist zudem nun Co-Trainer beim CFC. Bevor es losging, erhielt Dessauer Topstürmer Elia Friebe noch die Torjägerkanone für die vergangene Verbandsliga-Saison. Mit beeindruckenden 32 Treffern hat er sich die redlich verdient.
7: Ja, ich bin überglücklich. Also ich habe vor der Saison nicht damit gerechnet, ehrlich gesagt. Ich habe da auch kein persönliches Ziel gehabt vor dem Start der Liga. Ich habe einfach jedes Wochenende versucht, 110% zu geben, unter der Woche auch im Training. Und ja, ich habe mich heute gefreut, dass sie mir überreicht wurde. Und die kommt auf jeden Fall irgendwo in mein Wohnzimmer.
6: Jetzt aber rein ins Spiel. Und für die Gäste gleich der erste Rückschlag. Marcel Dropp muss nach 5 Minuten verletzt runter. Für ihn kommt Tim Franczak. Was das Fußballerische angeht, bestimmen die Dessauer hier gleich zu Beginn das Geschehen. Einige Vorstöße in Richtung des gegnerischen 16ers gibt es zu sehen. Zunächst kommt dabei aber nichts wirklich Gefährliches rum. In der 24. Minute erstmals auch die Gäste nach einer Ecke vom gegnerischen Tor. Aber auch hier wird's nicht wirklich interessant. Dann mal Paul Wertmann mit einem guten Ball auf Elia Friebe. Der kriegt das Spielgerät nicht aufs Tor und tut sich bei der Aktion auch noch weh. Geht für ihn aber weiter. In der 35. Minute bekommen die 05er einen vielversprechenden Freistoß direkt an der Strafraumkante. Niklas Mied schießt den aufs kurze Eck und überrascht damit CFC-Keeper Christian Schulze. Die Führung für Dessau. Und die

0: wollen dann vor der Pause noch erhöhen. Einmal Niklas Miet, hier aus guter Position. Schulze hat den sicher. Und dann Miet auf Ilja Friebe. Und wieder rettet der Schlussmann der Köthener. Mit der 1:0-Führung für die Gastgeber geht es dann in die Kabine. Vom CFC kommt offensiv so gut wie gar nichts. Und Dessau kann sich nur vorwerfen, aus ihrer Dominanz nicht noch mehr Tore gemacht zu haben. Eine wirkliche Derby-Stimmung kommt hier aber bisher nicht auf. Das Bild ändert sich auch nicht wirklich im zweiten Durchgang. Nach 3 Minuten Moritz Singball mit dem ersten Torschuss der zweiten Hälfte für 0:5. Sonst kommt von beiden Mannschaften hier noch relativ wenig. In der 55. Minute mal ein Lebenszeichen vom CFC. Der Abschluss von Erik Schmidtkamp jedoch keine Herausforderung für 0:5-Keeper Nico Becker. 61. Minute und die Dessauer belagern den gegnerischen Strafraum. Die Köthener können nicht vernünftig klären und über Umwege kommt der Ball zu Ilja Friebe, der zieht ab und erhöht auf 2:0. Wenn die Gäste jetzt nicht langsam aufwachen, ist das Ding hier durch. Doch es sind weiter die Dessauer, die den Takt angeben. Ilja Friebe macht das hier sehr geschickt und kann sich gegen mehrere Gegenspieler durchsetzen, zieht nochmal in die Mitte, haut den Ball dann aber knapp drüber. Das wäre ein richtig schönes Tor gewesen. In der 70. Minute ein Freistoß für die Schillerpark-Kicker. Niklas Miet bringt den rein. Moritz Singbeil scheitert noch an Christian Schulze, aber der gerade eingewechselte Yannick Görsch nickt ein. Das müsste die Vorentscheidung sein. Die Hausherren aber weiter hungrig. Alex Soblowski mit einem guten Ball auf Ilja Friebe. Der Abschluss weit drüber. Jetzt läuft der Ball richtig gut in der Köthener Hälfte und die Gegenwehr der Gäste lässt zu wünschen übrig. Niklas Miet legt nochmal ab auf Darwin Hajowski, der den Kasten nur knapp verfehlt. In der nächsten Szene Ilja Friebe zu Keba Sonko und Christian Schulze mit einer Monsterparade. Den haben die meisten hier schon drin gesehen. In der 81. Minute melden sich auch die Jungs aus der Bachstadt mal wieder im gegnerischen Strafraum an. Jan Körner sticht von links außen in den Strafraum rein, versucht's aus spitzem Winkel und haut den Ball übers Tor. Dann gleich der nächste Versuch des CFC. Steven Kirschner bedient Anatoli Safri, der ziemlich unglücklich aussieht in dieser Szene. Die letzten beiden Chancen gehören dann noch dem besten Mann auf dem Platz, Ilja Friebe. Sein zweiter Treffer des Tages soll dem Ausnahmekönner heute aber einfach nicht gelingen. Und somit war's das. Der SV Dessau 05 gewinnt in einem einseitigen Derby, verdient mit 3:0 gegen den CFC Germania 03.
1: Ja, ein sehr einseitiges Spiel, leider. Derbys sollen eigentlich immer richtig Feuer drin haben. Leider war das heute nicht wirklich so. Also von der gegnerischen Seite fand ich, wir haben versucht, ja, das Spiel zu bestimmen, haben wir dann auch erste Halbzeit, fand ich, sehr gut gemacht. Gehen dann durch so einen ja, eher glücklicheren Freistoß 1:0 in Führung. Nickel trifft den trotzdem gut, aber ja, dann machen wir zweite Halbzeit. Da haben wir gemerkt, dass wir halt viel Ballbesitz hatten. Köthen fand es dann schwer, wieder immer hin und her zu laufen. Und dann, ja, denke ich, haben wir am Ende unsere Hausaufgaben gemacht.
0: Mit 3 Siegen aus 3 Spielen und einer starken Tordifferenz führen die 05er weiterhin die Tabelle der Verbandsliga Sachsen-Anhalt an. Der CFC wartet noch auf den ersten Dreier. Am 11. September können die Köthener das beim Heimspiel gegen den VfB Sangerhausen ändern. Für die Dessauer steht nun die zweite Runde im Landespokal an. Am 5. September auswärts bei Verbandsliga-Aufsteiger VfB Magdeburg-Ottersleben. In der Liga müssen sie dann am 11.9. beim BSV Halle Ammendorf ran. Das nächste Heimspiel im Stadion am Schillerpark gibt es dann erst wieder am 19.9. gegen den SC Bernburg.
2: Und dann noch diese Meldung. Am 27. August kam es gegen 18.45 Uhr in Zerbst in der Jeverschen Straße zu einem Verkehrsunfall mit Sachschaden. Ein 49-jähriger Fahrzeugführer eines Kleintransporters der Marke VW befuhr die Jeverscher Straße in Richtung Biaser Straße. Dabei kam er aus bislang ungeklärter Ursache nach rechts von der Fahrbahn ab und kollidierte mit einem Verkehrszeichen. Am Fahrzeug sowie am Verkehrszeichen entstand Sachschaden, der wird auf 3.500 Euro geschätzt. Am 28. August kam es gegen 23 Uhr auf der Roßlauer Straße zu einem Verkehrsunfall, ebenfalls mit Sachschaden. Ein 56-jähriger Fahrer eines Wohnmobils befuhr die Roßlauer Straße in Richtung Coswig. Nachdem er eine Einfahrt verpasst hatte, beabsichtigte er, auf der Fahrbahn rückwärts zu fahren. Dabei übersah er die hinter ihm wartende 43-jährige Fahrerin eines Renault.

0: Zum Zusammenstoß beider Fahrzeuge an Wohnmobil entstand ein geschätzter Sachschaden in Höhe von etwa 2000 Euro. Der Schaden am Renault wird auf 3000 Euro geschätzt. Damit sind wir am Ende unserer Montagsausgabe der Zeitnah Nachrichten. Wir schauen jetzt noch auf den Wetterbericht und im Anschluss daran auf die Meldungen aus der Region. Am Dienstag ab 18 Uhr melden wir uns dann mit aktuellen Nachrichten wieder. Bis dahin, machen Sie es gut und auf Wiedersehen.
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5: Morgen erwarten uns Temperaturen von bis zu 24 Grad. Es ist wechselnd bewölkt und die Sonne wird sich voraussichtlich wenig zeigen. Regen wird morgen nicht erwartet.
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9: Ein Ministerpräsident auf dem Bauernhof. Sven Schulze besucht gemeinsam mit Bayerns Landwirtschaftsministerin Michaela Karnibier die Wimix-Coop bei Köthen. Viele Hände werden geschüttelt, viel über Landwirtschaft gesprochen. Doch hinter dem freundlichen Termin stehen ernstere Fragen. Wie können heimische Betriebe noch wirtschaftlich produzieren? Und welche Antworten hat die Politik? Mit dem Traktor geht es auf die Gemüsefläche in Ahrensdorf. Rund 1000 Hektar werden hier saisonal bewirtschaftet. 10 verschiedene Kulturen wachsen auf den Feldern. Was nach klassischer Landwirtschaft aussieht, ist

0: längst ein hochorganisierter Wirtschaftsbetrieb. Und der steht vor Herausforderungen. Wasser muss verfügbar sein, Personal gefunden und die Produktion bezahlbar bleiben. Schulze kennt die Probleme. 4 Jahre lang war er selbst Landwirtschaftsminister. Jetzt ist er Ministerpräsident und muss erklären, welche Perspektive die Betriebe im Land haben.
1: Ich war ja viele Jahre Landwirtschaftsminister hier in Sachsen-Anhalt. Ich kenne also die verschiedenen Themen in der Landwirtschaft. Und hier geht es um den Anbau von Gemüse mit allen Herausforderungen. Nicht nur jetzt in der Ernte, sondern auch dann, wenn es darum geht, wie viel Wasser haben wir zum Beregnen, gibt es die Möglichkeit, auch hier zu unterstützen mit Pflanzenschutzmitteln und so weiter. Also all das, was notwendig ist, um das Gemüse auch so zu produzieren, dass es im Verkauf am Ende auch die Qualität hat, was der Verbraucher wünscht. Und deswegen sind wir heute hier, um das mit den Landwirten zu besprechen.
0: Auf dem Feld zeigt sich, dass Gemüseproduktion trotz aller Automatisierung noch immer viel Handarbeit bedeutet. Erntehelfer ziehen die Lauchzwiebeln aus dem Boden. In Spitzenzeiten beschäftigt Bördegarten einschließlich der Saisonarbeitskräfte bis zu 600 Menschen. Auch der Ministerpräsident probiert sich aus. Ein Salatkopf für die Kamera. Doch während Schulze nach wenigen Augenblicken weiterzieht, beginnt für die Beschäftigten hier die eigentliche Arbeit jeden Tag aufs Neue. Eine mögliche Antwort auf fehlende Arbeitskräfte steht gleich nebenan. Technik. Wimex setzt auf satellitengestützte Lenksysteme, Drohnen und Feldroboter. Sie bearbeiten Böden, unterstützen bei der Pflanzenpflege und können Unkraut mechanisch regulieren. Doch die Hightech-Landwirtschaft hat ihren Preis. Wer automatisieren will, muss zunächst investieren können. Und damit wird aus der Betriebsbesichtigung schnell eine politische Debatte. Denn Landwirtschaft in Sachsen-Anhalt hängt auch von Entscheidungen ab, die nicht in Barsdorf oder Magdeburg, sondern in Brüssel getroffen werden. Europäische Agrarmittel unterstützen Betriebe und ländliche Räume. Was also passiert, wenn weniger Geld aus Europa kommt?
2: Wir kriegen pro Jahr um die 400 Millionen Euro aus Brüssel für die landwirtschaftlichen Betriebe. Wenn man das, sind 7 Milliarden Euro kriegt Deutschland insgesamt in dem Bereich. Wenn das jetzt Deutschland nicht nach Brüssel überweisen würde, sondern wenn man sagt, man teilt das auf, würde das nach Königsteiner Schlüssel aufgeteilt werden. Und dann würden wir in Sachsen-Anhalt noch etwas mehr als 200 Millionen kriegen. Das heißt, man würde uns um etwas mehr als 200 Millionen Euro, würden die landwirtschaftlichen Betriebe weniger bekommen. Das ist auch mal eine Zahl, die man immer hören sollte, wenn es darum geht, solche Floskeln, die da immer mal gesagt werden, es wäre doch viel einfacher, wenn das Geld gleich hierher fließen würde. Wir in Sachsen-Anhalt würden in allen Bereichen, ihr hättet es an mancher Stelle sogar ein bisschen besser, aber wir hätten in allen Bereichen große Nachteile, was die finanzielle auch Unterstützung aus Brüssel angeht.
0: Wenige Kilometer weiter zeigt sich, welche Dimension die Produktion mittlerweile hat. In Arnsdorf endet die Arbeit nicht mit der Ernte. Das Gemüse wird hier gewaschen, sortiert, kontrolliert, gekühlt und für den Handel vorbereitet. Möhren laufen durch die Reinigung, Radieschen durch die Waschanlage. Möglichst kurze Wege sollen die Produktion effizient halten. Bis schließlich genau das entsteht, was Verbraucher später im Supermarkt sehen. Abgepacktes Gemüse, bereit für den Verkauf. Hinter einem vergleichsweise einfachen Produkt steckt eine aufwendige Produktionskette. Die Verantwortlichen sprechen beim Besuch über Fachkräftemangel, Bürokratie und schwierige Marktbedingungen. Probleme, für die sie verlässliche politische Rahmenbedingungen erwarten. Doch gleichzeitig muss auch Sachsen-Anhalt sparen. Schulze will dafür unter anderem die Landesverwaltung verkleinern.
2: Wir werden eine Verwaltungsreform durchführen, weil ich einfach schneller, effektiver und schlanker werden will. Also nicht ich persönlich, sondern das Land. Ja, also ich auch. Aber Fakt ist, das sind natürlich Themen, die für uns wichtig sind, weil wenn wir schon schlechte Rahmenbedingungen haben, was Preise angeht, was Personalkosten angeht. Sie gönnen genauso wie ich jedem Mitarbeiter sein Gehalt, aber sie müssen am Ende ihre Produkte auch verkaufen. Und deswegen ist das eine eher problematische Thematik. Aber dann sollten wir wenigstens an anderer Stelle uns nicht die Beine weghauen.
0: Und dann ist dann noch der Zeitpunkt dieses Besuches. 10 Tage vor der Landtagswahl ist kaum ein Termin völlig frei von Wahlkampf. Für Schulze heißt das, Regierungsarbeit und Wahlkampf laufen gleichzeitig.
1: Das ist eine spannende Zeit. Wir erleben das ja gerade. Sind die großen TV-Duelle. Es gibt ganz viel auch Begegnungen mit Menschen natürlich auf verschiedenste Art und Weise. Und es geht am Ende darum, zu zeigen, dass Sachsen-Anhalt ein tolles Bundesland ist, dass wir mehr sind als das, was andere daraus machen wollen. Wir haben viel erreicht, wir haben aber noch viele Herausforderungen. Und deshalb freue ich mich auch auf die letzten Tage.
0: Nach einigen Stunden ist der politische Besuch vorbei. Die Probleme, über die gesprochen wurden, bleiben. Fachkräfte fehlen, Investitionen kosten Geld und Betriebe müssen sich gegen Konkurrenz behaupten. Gleichzeitig verändert moderne Technik die Arbeit auf dem Feld. Wie gut dieser Spagat gelingt, entscheidet am Ende nicht der Salatkopf, den der Ministerpräsident selbst erntet, sondern ob Landwirtschaft in Sachsen-Anhalt auch künftig wirtschaftlich produzieren kann.

0: Wir starten in eine neue Woche und damit herzlich willkommen, liebe Zuschauer, zur Montagsausgabe der Zeitnah Nachrichten. Die Datel Dessau setzt weiterhin auf den Ausbau ihrer digitalen Infrastruktur. Neben dem kontinuierlichen Glasfaserausbau investiert der regionale Telekommunikationsanbieter auch in die Leistungsfähigkeit und Ausfallsicherheit seiner bestehenden Netze. Die durchschnittliche Netzverfügbarkeit liegt nach Unternehmensangaben bei rund 99,5%. In Dessau-Roßlau versorgt die Datel bereits rund 21.000 Adressen mit Breitbandanschlüssen. Der Glasfaserausbau wird Schritt für Schritt fortgesetzt, unter anderem in der Siedlung Adria, in Teilen von Groß-Kühnau und Mosigkau sowie in der Waldsiedlung in Dessau-Korstedt. Auch Mehrfamilienhäuser in verschiedenen Stadtteilen werden gezielt weiter erschlossen. Dabei geht es Datel nicht nur um neue Glasfaseranschlüsse, auch die bestehende Netzinfrastruktur wird modernisiert und erweitert. Zusätzliche Kapazitäten, leistungsfähigere Netzkomponenten und alternative Übertragungswege sollen dafür sorgen, dass das Netz auch bei steigenden Datenmengen stabil bleibt und Störungen besser abgefangen werden können. Dafür hat Datel in den vergangenen Jahren jeweils Millionenbeträge in Ausbau und Modernisierung investiert. Als Tochterunternehmen der Stadtwerke Dessau setzt die Datel außerdem auf eine langfristige regionale Präsenz, persönliche Ansprechpartner, kurze Wege und die Kenntnis der örtlichen Gegebenheiten gehören ebenso zum Konzept wie der technische Ausbau. Ziel ist es, heute leistungsfähige Anschlüsse bereitzustellen und gleichzeitig die Infrastruktur für die digitalen Anforderungen von morgen weiter zu entwickeln. Mal wieder ist es soweit. Die Seniorenwoche in der Bauhausstadt steht vor der Tür. Vom 6. bis zum 14. September erwartet die Besucher ein vielfältiges und abwechslungsreiches Programm. Vom festlichen Eröffnungskonzert im Anhaltischen Theater über das beliebte Seniorensportfest bis hin zur abschließenden Mundartlesung mit Musik gibt es zahlreiche Veranstaltungen zu entdecken.
1: Dessau-Roßlau gilt als die zweitälteste Stadt Deutschlands, was die Altersstruktur ihrer Bevölkerung betrifft. Umso wichtiger ist es, auch den älteren Bürgern ein möglichst lebenswertes Umfeld und vielfältige Angebote in der Stadt zu bieten. Einen wichtigen Beitrag dazu leistet die Seniorenwoche. In diesem Jahr findet sie vom 6. bis zum 14. September statt. Über das Programm und die geplanten Veranstaltungen informierte die Stadt am 20. August bei einem Pressegespräch.
2: Also es ist so, wir haben Bewährtes wieder aufgenommen und setzen das fort und haben aber auch eine ganze Menge neuer Highlights dabei. Und wenn ich das Programm insgesamt sehe, dann kann ich Ihnen sagen, ist es lohnend, alles zu empfehlen. Es ist so, es gibt gar keine Auswahl, aber es sind ja schon solche Highlights dabei, wie gesund ernähren im Alter, was mit dem städtischen Klinikum durchgeführt wird, Lieder singen nach Wunsch. Es gibt in Bezug auf Sport einen Seniorensportfest im Einheitssportplatz. Und es ist so, dass wir beispielsweise in der Volkshochschule eine Reihe von Veranstaltungen haben, wo es heute noch möglich ist, zu buchen bzw. sich anzumelden. Das ist kostenlos.
1: Das Programm ist auch in diesem Jahr wieder äußerst vielfältig und erstreckt sich über die gesamte Woche. Die Auswahl an Veranstaltungen ist groß. Dabei wurde besonders auf Abwechslung und unterschiedliche Interessen geachtet.
2: Insgesamt kann man sagen, gibt es eine neue Veranstaltung, Stabil Mobil, auf dem Rathausumfeld. Und wir wollen dort Möglichkeiten der Bewegung und Fortbewegung für ältere Menschen auch mit Handicap mal zeigen. Das ist eine ganz interessante neue Geschichte, aber ein Highlight wird sein im Saal der DVV, die Abschlussveranstaltung. Bis heute haben wir 220 Buchungen dafür, wo bei Tanz und vielen Dingen hier Kaffee und Kuchen die Menschen unter sich und sehr lustig sein können und sind. Und diese Veranstaltung ist stark nachgefragt.
1: Den Abschluss der Seniorenwoche bildet dann eine Veranstaltung mit der Mundartgruppe Christoph Hobusch in der Sportgaststätte Kienfichten. Möglich ist die Seniorenwoche vor allem durch die Unterstützung zahlreicher Partner und die gute Zusammenarbeit verschiedener Akteure. Die Stadt Dessau-Roßlau gehört dabei zu den wichtigsten Unterstützern. In diesem Jahr hat Oberbürgermeister Dr. Robert Reck die Schirmherrschaft übernommen. Zu den weiteren Partnern zählen unter anderem auch die Stadtwerke, die Volkssolidarität 92 und in diesem Jahr das Rathauscenter Dessau.
3: Seniorenmesse oder wie ich immer sage, Seniorentag. Also wir haben schon lange überlegt, wie wir eine unserer größten Kundengruppen auch mal ansprechen kann und positiv mit unserem Einkaufscenter in Erinnerung bleiben können. Und da hat man mich gefragt im Rahmen der Seniorenwoche, ob wir Lust haben, da auch was zu machen. Und das war natürlich dann so der Punkt, wo wir angefangen haben zu spinnen, zu überlegen. Also es wird dann bei uns Kulturprogramm geben, Schlagersänger tritt auf, es wird Bingo gespielt werden, also in Zusammenarbeit mit der Volkssolidarität 92. Es wird für Essen und Trinken gesorgt, natürlich besonders für Kaffee und Kuchen oder eine Kugel Eis. Also da ist ganz viel drin und wir wollen eigentlich unseren Senioren einen wunderschönen Tag liefern, dass sie sich daran erinnern, lange davon zehren und am liebsten so oft wie möglich versuchen, von ihrem Sessel oder von ihrem Sofa wieder hochzukommen, um regelmäßig bei uns im Rathauscenter zu sein.
4: Es wird fast 15 Aussteller geben, die beraten rund ums Thema Älterwerden, Gemeinsamkeit, Sportangebote, Beratungsangebote, Unterstützungsangebote und dergleichen. Es gibt einen Vortrag zum Thema Bewegung und Sport im Alter, wie wichtig das ist. Also ich denke, es ist ein tolles Programm und das mitten in der Stadt. Und da sind wir auch dem Rathauscenter sehr dankbar, dass das auf die Art und Weise stattfinden kann. Und da freue ich mich besonders drauf. Aber es gibt auch Senioren-Sportfest, was wir seit Jahren begleiten dürfen, wo Sportangebote für Senioren angeboten werden.
1: Wie in den vergangenen Jahren auch, lädt wieder der Seniorenbeirat gemeinsam mit dem Seniorenbeauftragten zu dieser Woche ein und freut sich auf eine ereignisreiche Zeit.
5: Wir sind froh, wenn wir dann diese ganzen Veranstaltungen kostenlos organisieren können, anbieten können. Und wir hoffen, es ist ja vom 6. September bis 14. September, diese vielen Veranstaltungen von allem was dabei und es sollte wirklich mal da und da jemand hinkommen.
1: Die Woche der Senioren ist schon längst zu einem festen und beliebten Bestandteil des Veranstaltungskalenders der Stadt geworden. Jedes Jahr kommt sie bei ihren Besuchern sehr gut an.
4: Wir kennen ganz, ganz viele unserer Mitglieder, die an vielfältigen Veranstaltungen teilnehmen. Wir haben auch in diesem Jahr schon wieder fast 500 Karten

0: an unsere Mitglieder verteilt für das Auftaktkonzert im Anhaltischen Theater. Das ist ja ein ganz toller Auftakt der Seniorenwoche. Also es wird super angenommen und zu den einzelnen Veranstaltungen, die wir begleiten dürfen, kommen auch ganz, ganz viele. Und ich bin mir sicher, dass dieses tolle, vielfältige Programm, dieses insbesondere auch kostenlose, niederschwellige Programm, was der Seniorenbeirat, die Stadt und wir, die ganzen Partner aufgestellt haben, dass das gut angenommen wird. Das ist wirklich toll.
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2: Nicht nur in der Bundesliga rollte am vergangenen Wochenende wieder der Ball. Auch im Amateurfußball wurde die Pflichtspielsaison eröffnet. Dabei startete der Dessauer SV 97 mit einer Niederlage in die neue Spielzeit. Auf heimischem Platz unterlagen die Dessauer dem SV Alemannia Jessen mit 0:3. Erfolgreicher verlief der Auftakt für den SV Germania 08 Roßlau. Nördlich der Elbe setzten sich die Germanen gegen den SV Friedersdorf deutlich mit 5:1 durch. Auswärts waren die SG Empor-Waldersee, der TuS Kochstedt und der SV Blau-Rot-Coswig gefordert. Für die drei Mannschaften gab es allerdings nichts zu holen. Waldersee musste sich beim Gegner aus Absdorf mit 0:4 geschlagen geben. Der TuS Kochstedt unterlag dem SV Golpa mit 1:3 und Blau-Rot-Coswig verlor bei der Reserve des ersten FC Bitterfeld-Wolfen mit 0:2. Eine Spielklasse höher. In der Landesliga Süd erwischte der TSV Rot-Weiß-Zerbst dagegen einen gelungenen Saisonstart. Gegen die SG Rot-Weiß-Thalheim feierten die Zerbster einen souveränen 3:0 Erfolg und sicherten sich damit die ersten drei Punkte der neuen Spielzeit. Ein Verbandsliga-Derby gab es am Samstag im Stadion am Schillerpark zu sehen. Der SV Dessau 05 empfing die Aufsteiger aus Köthen. Die Hausherren wollten den dritten Sieg im dritten Spiel. Dabei konnten die 05er zudem einige ihrer ehemaligen Mitspieler begrüßen, die mittlerweile für den CFC aufliefen.
3: Die Verbandsliga in Sachsen-Anhalt ist wieder in vollem Gange. Nach einem 9:0 Auswärtserfolg im Landespokal beim SV Rotation Aschersleben stand für den SV Dessau 05 am 29. August das nächste Liga-Heimspiel an. Im Stadion am Schillerpark empfing man den CFC Germania 03 aus Köthen. Die Aufsteiger aus der Bachstadt konnten bisher nur einen Punkt aus den ersten beiden Partien mitnehmen. Für die 05er gab es bisher die volle Ausbeute. Die Partie war nicht nur aufgrund des Derby-Charakters interessant. So gab es auch ein Wiedersehen mit alten Bekannten. Mit Erik Schmidtkamp, Lukas Lübke, Anatoli Savri und Robert Schlegel gab es vier Spieler im Kader der Köthner, die in der vergangenen Saison noch für 05 aufliefen. Ex-05er Felix Silke ist zudem nun Co-Trainer beim CFC. Bevor es losging, erhielt Dessauer Topstürmer Elia Friebe noch die Torjägerkanone für die vergangene Verbandsligasaison. Mit beeindruckenden 32 Treffern hat er sich die redlich verdient.
4: Ja, ich bin überglücklich. Also ich habe vor der Saison nicht damit gerechnet, ehrlich gesagt. Ich habe da auch kein persönliches Ziel gehabt vor dem Start der Liga. Ich habe einfach jedes Wochenende versucht, 110% zu geben, unter der Woche auch im Training. Und ja, ich habe mich heute gefreut, dass sie mir überreicht wurde. Und die kommt auf jeden Fall irgendwo in mein Wohnzimmer.
3: Jetzt aber rein ins Spiel. Und für die Gäste gleich der erste Rückschlag. Marcel Dropp muss nach 5 Minuten verletzt runter. Für ihn kommt Tim Franczak. Was das Fußballerische angeht, bestimmen die Dessauer hier gleich zu Beginn das Geschehen. Einige Vorstöße in Richtung des gegnerischen 16ers gibt es zu sehen. Zunächst kommt dabei aber nichts wirklich Gefährliches rum. In der 24. Minute erstmals auch die Gäste nach einer Ecke vom gegnerischen Tor. Aber auch hier wird's nicht wirklich interessant. Dann mal Paul Wertmann mit einem guten Ball auf Elia Friebe. Der kriegt das Spielgerät nicht aufs Tor und tut sich bei der Aktion auch noch weh. Geht für ihn aber weiter. In der 35. Minute bekommen die 05er einen vielversprechenden Freistoß direkt an der Strafraumkante. Niklas Mied schießt den aufs kurze Eck und überrascht damit CFC-Keeper Christian Schulze. Die Führung für Dessau. Und die

0: Keeper Nico Becker. 61. Minute und die Dessauer belagern den gegnerischen Strafraum. Die Köthener können nicht vernünftig klären und über Umwege kommt der Ball zu Elia Friebe, der zieht ab und erhöht auf 2:0. Wenn die Gäste jetzt nicht langsam aufwachen, ist das Ding hier durch. Doch es sind weiter die Dessauer, die den Takt angeben. Elia Friebe macht das hier sehr geschickt und kann sich gegen mehrere Gegenspieler durchsetzen, zieht nochmal in die Mitte, haut den Ball dann aber knapp drüber. Das wäre ein richtig schönes Tor gewesen. In der 70. Minute ein Freistoß für die Schillerpark-Kicker. Niklas Miet bringt den rein. Moritz Singbeil scheitert noch an Christian Schulze, aber der gerade eingewechselte Yannick Görsch nickt ein. Das müsste die Vorentscheidung sein. Die Hausherren aber weiter hungrig. Alex Soblowski mit einem guten Ball auf Elia Friebe. Der Abschluss weit drüber. Jetzt läuft der Ball richtig gut in der Köthener Hälfte und die Gegenwehr der Gäste lässt zu wünschen übrig. Niklas Miet legt nochmal ab auf Darwin Hajowski, der den Kasten nur knapp verfehlt. In der nächsten Szene Elia Friebe zu Keba Sonko und Christian Schulze mit einer Monsterparade. Den haben die meisten hier schon drin gesehen. In der 81. Minute melden sich auch die Jungs aus der Bachstadt mal wieder im gegnerischen Strafraum an. Jan Körner sticht von links außen in den Strafraum rein, versucht's aus spitzem Winkel und haut den Ball übers Tor. Dann gleich der nächste Versuch des CFC. Steven Kirschner bedient Anatoli Safri, der ziemlich unglücklich aussieht in dieser Szene. Die letzten beiden Chancen gehören dann noch dem besten Mann auf dem Platz, Elia Friebe. Sein zweiter Treffer des Tages soll dem Ausnahmekönner heute aber einfach nicht gelingen. Und somit war's das. Der SV Dessau 05 gewinnt in einem einseitigen Derby, verdient mit 3:0 gegen den CFC Germania 03.
1: Ja, ein sehr einseitiges Spiel, leider. Derbys sollen eigentlich immer richtig Feuer drin haben. Leider war das heute nicht wirklich so. Also von der gegnerischen Seite fand ich, wir haben versucht, ja, das Spiel zu bestimmen. Haben wir dann auch erste Halbzeit, fand ich, sehr gut gemacht. Gehen dann durch so einen eher glücklicheren Freistoß 1:0 in Führung. Nickel trifft den trotzdem gut, aber ja, dann machen wir zweite Halbzeit. Da haben wir gemerkt, dass wir halt viel Ballbesitz hatten. Köthen fand es dann schwer, wieder immer hin und her zu laufen. Und dann, ja, denke ich, haben wir am Ende unsere Hausaufgaben gemacht.
0: Mit 3 Siegen aus 3 Spielen und einer starken Tordifferenz führen die 05er weiterhin die Tabelle der Verbandsliga Sachsen-Anhalt an. Der CFC wartet noch auf den ersten Dreier. Am 11. September können die Köthener das beim Heimspiel gegen den VfB Sangerhausen ändern. Für die Dessauer steht nun die zweite Runde im Landespokal an. Am 5. September auswärts bei Verbandsliga-Aufsteiger VfB Magdeburg-Ottersleben. In der Liga müssen sie dann am 11.9. beim BSV Halle Ammendorf ran. Das nächste Heimspiel im Stadion am Schillerpark gibt es dann erst wieder am 19.9. gegen den SC Bernburg.
2: Und dann noch diese Meldung. Am 27. August kam es gegen 18.45 Uhr in Zerbst in der Jeverschen Straße zu einem Verkehrsunfall mit Sachschaden. Ein 49-jähriger Fahrzeugführer eines Kleintransporters der Marke VW befuhr die Jeversche Straße in Richtung Biaser Straße. Dabei kam er aus bislang ungeklärter Ursache nach rechts von der Fahrbahn ab und kollidierte mit einem Verkehrszeichen. Am Fahrzeug sowie am Verkehrszeichen entstand Sachschaden, der wird auf 3.500 Euro geschätzt. Am 28. August kam es gegen 23 Uhr auf der Rosslauer Straße zu einem Verkehrsunfall, ebenfalls mit Sachschaden. Ein 56-jähriger Fahrer eines Wohnmobils befuhr die Rosslauer Straße in Richtung Coswig. Nachdem er eine Einfahrt verpasst hatte, beabsichtigte er, auf der Fahrbahn rückwärts zu fahren. Dabei übersah er die hinter ihm wartende 43-jährige Fahrerin eines Renault. Es kam zum Zusammenstoß beider Fahrzeuge. An Wohnmobil entstand ein geschätzter Sachschaden in Höhe von etwa 2.000 Euro. Der Schaden am Renault wird auf 3.000 Euro geschätzt. Damit sind wir am Ende unserer Montagsausgabe der Zeigner Nachrichten. Wir schauen jetzt noch auf den Wetterbericht und im Anschluss daran auf die Meldungen aus der Region. Am Dienstag ab 18 Uhr melden wir uns dann mit aktuellen Nachrichten wieder. Bis dahin machen Sie es gut. Und auf Wiedersehen.
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3: Morgen erwarten uns Temperaturen von bis zu 24 Grad. Es ist wechselnd bewölkt und die Sonne wird sich voraussichtlich wenig zeigen. Regen wird morgen nicht erwartet.
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8: Ein Ministerpräsident auf dem Bauernhof. Sven Schulze besucht gemeinsam mit Bayerns Landwirtschaftsministerin Michaela Karnibier die Wimix Coop bei Köthen. Viele Hände werden geschüttelt, viel über Landwirtschaft gesprochen. Doch hinter dem freundlichen Termin stehen ernstere Fragen. Wie können heimische Betriebe noch wirtschaftlich produzieren? Und welche Antworten hat die Politik? Mit dem Traktor geht es auf die Gemüsefläche in Ahrensdorf. Rund 1000 Hektar werden hier saisonal bewirtschaftet. 10 verschiedene Kulturen wachsen auf den Feldern. Was nach klassischer Landwirtschaft aussieht, ist längst ein hochorganisierter Wirtschaftsbetrieb. Und der steht vor Herausforderungen. Wasser muss verfügbar sein, Personal gefunden und die Produktion bezahlbar bleiben. Schulze kennt die Probleme. 4 Jahre lang war er selbst Landwirtschaftsminister. Jetzt ist er Ministerpräsident und muss erklären, welche Perspektive die Betriebe im Land haben.
9: Ich war ja viele Jahre Landwirtschaftsminister hier in Sachsen-Anhalt, kenne also die verschiedenen Themen in der Landwirtschaft. Und hier geht es um den Anbau von Gemüse mit allen Herausforderungen. Nicht nur jetzt in der Ernte, sondern auch dann, wenn es darum geht, wie viel Wasser haben wir zum Beregnen, gibt es die Möglichkeit, auch hier zu unterstützen mit Pflanzenschutzmitteln und so weiter. Also all das, was notwendig ist, um das Gemüse auch so zu produzieren, dass es im Verkauf am Ende auch die Qualität hat, was der Verbraucher wünscht. Und deswegen sind wir heute hier, um das mit den Landwirten zu besprechen.
8: Auf dem Feld zeigt sich, dass Gemüseproduktion trotz aller Automatisierung noch immer viel Handarbeit bedeutet. Erntehelfer ziehen die Lauchzwiebeln aus dem Boden. In Spitzenzeiten beschäftigt Bördegarten einschließlich der Saisonarbeitskräfte bis zu 600 Menschen. Auch der Ministerpräsident probiert sich aus. Ein Salatkopf für die Kamera. Doch während Schulze nach wenigen Augenblicken weiterzieht, beginnt für die Beschäftigten hier die eigentliche Arbeit jeden Tag aufs Neue. Eine mögliche Antwort auf fehlende Arbeitskräfte steht gleich nebenan. Technik. Wimex setzt auf satellitengestützte Lenksysteme, Drohnen und Feldroboter. Sie bearbeiten Böden, unterstützen bei der Pflanzenpflege und können Unkraut mechanisch regulieren. Doch die Hightech-Landwirtschaft hat ihren Preis. Wer automatisieren will, muss zunächst investieren können. Und damit wird aus der Betriebsbesichtigung schnell eine politische Debatte. Denn Landwirtschaft in Sachsen-Anhalt hängt auch von Entscheidungen ab, die nicht in Barsdorf oder Magdeburg, sondern in Brüssel getroffen werden. Europäische Agrarmittel unterstützen Betriebe und ländliche Räume. Was also passiert, wenn weniger Geld aus Europa kommt?
9: Wir kriegen pro Jahr um die 400 Millionen Euro aus Brüssel für die landwirtschaftlichen Betriebe. Wenn man das sind 7 Milliarden Euro kriegt Deutschland insgesamt in dem Bereich. Wenn das jetzt Deutschland nicht nach Brüssel überweisen würde, sondern wenn man sagt, man teilt das auf, würde das nach Königsteiner Schlüssel aufgeteilt werden. Und dann würden wir in Sachsen-Anhalt noch etwas mehr als 200 Millionen kriegen. Das heißt, man würde uns um etwas mehr als 200 Millionen Euro, würden die landwirtschaftlichen Betriebe weniger bekommen. Das ist auch mal eine Zahl, die man immer hören sollte, wenn es darum geht, solche Floskeln, die da immer mal gesagt werden, es wäre doch viel einfacher, wenn das Geld gleich hierher fließen würde. Wir in Sachsen-Anhalt würden in allen Bereichen, ihr hättet es an mancher Stelle sogar ein bisschen besser, aber wir hätten in allen Bereichen große Nachteile, was die finanzielle auch Unterstützung aus Brüssel angeht.
8: Wenige Kilometer weiter zeigt sich, welche Dimension die Produktion mittlerweile hat. In Arnsdorf endet die Arbeit nicht mit der Ernte. Das Gemüse wird hier gewaschen, sortiert, kontrolliert, gekühlt und für den Handel vorbereitet. Möhren laufen durch die Reinigung, Radieschen durch die Waschanlage. Möglichst kurze Wege sollen die Produktion effizient halten. Bis schließlich genau das entsteht, was Verbraucher später im Supermarkt sehen. Abgepacktes Gemüse, bereit für den Verkauf. Hinter einem vergleichsweise einfachen Produkt steckt eine aufwendige Produktionskette. Die Verantwortlichen sprechen beim Besuch über Fachkräftemangel, Bürokratie und schwierige Marktbedingungen. Probleme, für die sie verlässliche politische Rahmenbedingungen erwarten. Doch gleichzeitig muss auch Sachsen-Anhalt sparen. Schulze will dafür unter anderem die Landesverwaltung verkleinern.
9: Wir werden eine Verwaltungsreform durchführen, weil ich einfach schneller, effektiver und schlanker werden will. Also nicht ich persönlich, sondern das Land. Ja, also ich auch. Aber Fakt ist, das sind natürlich Themen, die für uns wichtig sind, weil wenn wir schon schlechte Rahmenbedingungen haben, was Preise angeht, was Personalkosten angeht. Sie gönnen genauso wie ich jedem Mitarbeiter sein Gehalt, aber sie müssen am Ende ihre Produkte auch verkaufen. Und deswegen ist das eine eher problematische Thematik. Aber dann sollten wir wenigstens an anderer Stelle uns nicht die Beine weghauen.
8: Und dann ist dann noch der Zeitpunkt dieses Besuches. 10 Tage vor der Landtagswahl ist kaum ein Termin völlig frei von Wahlkampf. Für Schulze heißt das, Regierungsarbeit und Wahlkampf laufen gleichzeitig.
9: Das ist eine spannende Zeit. Wir erleben das ja gerade. Es sind die großen TV-Duelle. Es gibt ganz viel auch Begegnungen mit Menschen natürlich auf verschiedenste Art und Weise. Und es geht am Ende darum, zu zeigen, dass Sachsen-Anhalt ein tolles Bundesland ist, dass wir mehr sind als das, was andere daraus machen wollen. Wir haben viel erreicht, wir haben aber noch viele Herausforderungen. Und deshalb freue ich mich auch auf die letzten Tage.
8: Nach einigen Stunden ist der politische Besuch vorbei. Die Probleme, über die gesprochen worden, bleiben. Fachkräfte fehlen, Investitionen kosten Geld und Betriebe müssen sich gegen Konkurrenz behaupten. Gleichzeitig verändert moderne Technik die Arbeit auf dem Feld. Wie gut dieser Spagat gelingt, entscheidet am Ende nicht der Salatkopf, den der Ministerpräsident selbst erntet, sondern ob Landwirtschaft in Sachsen-Anhalt auch künftig wirtschaftlich produzieren kann.

0: Wir starten in eine neue Woche und damit herzlich willkommen, liebe Zuschauer, zur Montagsausgabe der Zeitnah Nachrichten. Die Datel Dessau setzt weiterhin auf den Ausbau ihrer digitalen Infrastruktur. Neben dem kontinuierlichen Glasfaserausbau investiert der regionale Telekommunikationsanbieter auch in die Leistungsfähigkeit und Ausfallsicherheit seiner bestehenden Netze. Die durchschnittliche Netzverfügbarkeit liegt nach Unternehmensangaben bei rund 99,5%. In Dessau-Roßlau versorgt die Datel bereits rund 21.000 Adressen mit Breitbandanschlüssen. Der Glasfaserausbau wird Schritt für Schritt fortgesetzt, unter anderem in der Siedlung Adria, in Teilen von Groß-Kühnau und Mosigkau sowie in der Waldsiedlung in Dessau-Korstedt. Auch Mehrfamilienhäuser in verschiedenen Stadtteilen werden gezielt weiter erschlossen. Dabei geht es Datel nicht nur um neue Glasfaseranschlüsse, auch die bestehende Netzinfrastruktur wird modernisiert und erweitert. Zusätzliche Kapazitäten, leistungsfähigere Netzkomponenten und alternative Übertragungswege sollen dafür sorgen, dass das Netz auch bei steigenden Datenmengen stabil bleibt und Störungen besser abgefangen werden können. Dafür hat Datel in den vergangenen Jahren jeweils Millionenbeträge in Ausbau und Modernisierung investiert. Als Tochterunternehmen der Stadtwerke Dessau setzt die Datel außerdem auf eine langfristige regionale Präsenz, persönliche Ansprechpartner, kurze Wege und die Kenntnis der örtlichen Gegebenheiten gehören ebenso zum Konzept wie der technische Ausbau. Ziel ist es, heute leistungsfähige Anschlüsse bereitzustellen und gleichzeitig die Infrastruktur für die digitalen Anforderungen von morgen weiter zu entwickeln. Mal wieder ist es soweit. Die Seniorenwoche in der Bauhausstadt steht vor der Tür. Vom 6. bis zum 14. September erwartet die Besucher ein vielfältiges und abwechslungsreiches Programm. Vom festlichen Eröffnungskonzert im Anhaltischen Theater über das beliebte Seniorensportfest bis hin zur abschließenden Mundartlesung mit Musik gibt es zahlreiche Veranstaltungen zu entdecken.
1: Dessau-Roßlau gilt als die zweitälteste Stadt Deutschlands, was die Altersstruktur ihrer Bevölkerung betrifft. Umso wichtiger ist es, auch den älteren Bürgern ein möglichst lebenswertes Umfeld und vielfältige Angebote in der Stadt zu bieten. Einen wichtigen Beitrag dazu leistet die Seniorenwoche. In diesem Jahr findet sie vom 6. bis zum 14. September statt. Über das Programm und die geplanten Veranstaltungen informierte die Stadt am 20. August bei einem Pressegespräch.
2: Also es ist so, wir haben Bewährtes wieder aufgenommen und setzen das fort und haben aber auch eine ganze Menge neuer Highlights dabei. Und wenn ich das Programm insgesamt sehe, dann kann ich Ihnen sagen, ist es lohnend, alles zu empfehlen. Es ist so, es gibt gar keine Auswahl, aber es sind ja schon solche Highlights dabei, wie gesund ernähren im Alter, was mit dem städtischen Klinikum durchgeführt wird, Lieder singen nach Wunsch. Es gibt in Bezug auf Sport einen Seniorensportfest im Einheitssportplatz. Und es ist so, dass wir beispielsweise in der Volkshochschule eine Reihe von Veranstaltungen haben, wo es heute noch möglich ist, zu buchen bzw. sich anzumelden. Das ist kostenlos.
1: Das Programm ist auch in diesem Jahr wieder äußerst vielfältig und erstreckt sich über die gesamte Woche. Die Auswahl an Veranstaltungen ist groß. Dabei wurde besonders auf Abwechslung und unterschiedliche Interessen geachtet.
2: Insgesamt kann man sagen, gibt es eine neue Veranstaltung, Stabil Mobil, auf dem Rathausumfeld. Und wir wollen dort Möglichkeiten der Bewegung und Fortbewegung für ältere Menschen auch mit Handicap mal zeigen. Das ist eine ganz interessante neue Geschichte, aber ein Highlight wird sein im Saal der DVV die Abschlussveranstaltung. Bis heute haben wir 220 Buchungen dafür, wo bei Tanz und vielen Dingen hier Kaffee und Kuchen die Menschen unter sich und sehr lustig sein können und sind. Und diese Veranstaltung ist stark nachgefragt.
1: Den Abschluss der Seniorenwoche bildet dann eine Veranstaltung mit der Mundartgruppe Christoph Hobusch in der Sportgaststätte Kienfichten. Möglich ist die Seniorenwoche vor allem durch die Unterstützung zahlreicher Partner und die gute Zusammenarbeit verschiedener Akteure. Die Stadt Dessau-Roßlau gehört dabei zu den wichtigsten Unterstützern. In diesem Jahr hat Oberbürgermeister Dr. Robert Reck die Schirmherrschaft übernommen. Zu den weiteren Partnern zählen unter anderem auch die Stadtwerke, die Volkssolidarität 92 und in diesem Jahr das Rathauscenter Dessau.
3: Seniorenmesse oder wie ich immer sage, Seniorentag. Also wir haben schon lange überlegt, wie wir eine unserer größten Kundengruppen auch mal ansprechen kann und positiv mit unserem Einkaufscenter in Erinnerung bleiben können. Und da hat man mich gefragt im Rahmen der Seniorenwoche, ob wir Lust haben, da auch was zu machen. Und das war natürlich dann so der Punkt, wo wir angefangen haben zu spinnen, zu überlegen. Also es wird dann bei uns Kulturprogramm geben, Schlagersänger tritt auf, es wird Bingo gespielt werden, also in Zusammenarbeit mit der Volkssolidarität 92. Es wird für Essen und Trinken gesorgt, natürlich besonders für Kaffee und Kuchen oder eine Kugel Eis. Also da ist ganz viel drin und wir wollen eigentlich unseren Senioren einen wunderschönen Tag liefern, dass sie sich daran erinnern, lange davon zehren und am liebsten so oft wie möglich versuchen, von ihrem Sessel oder von ihrem Sofa wieder hochzukommen, um regelmäßig bei uns im Rathauscenter zu sein.
4: Es wird fast 15 Aussteller geben, die beraten rund ums Thema Älterwerden, Gemeinsamkeit, Sportangebote, Beratungsangebote, Unterstützungsangebote und dergleichen. Es gibt einen Vortrag zum Thema Bewegung und Sport im Alter, wie wichtig das ist. Also ich denke, es ist ein tolles Programm und das mitten in der Stadt. Und da sind wir auch dem Rathauscenter sehr dankbar, dass das auf die Art und Weise stattfinden kann. Und da freue ich mich besonders drauf. Aber es gibt auch Senioren-Sportfest, was wir seit Jahren begleiten dürfen, wo Sportangebote für Senioren angeboten werden.
1: Wie in den vergangenen Jahren auch, lädt wieder der Seniorenbeirat gemeinsam mit dem Seniorenbeauftragten zu dieser Woche ein und freut sich auf eine ereignisreiche Zeit.
5: Wir sind froh, wenn wir dann diese ganzen Veranstaltungen kostenlos organisieren können, anbieten können. Und wir hoffen, es ist ja vom 6. September bis 14. September, diese vielen Veranstaltungen von allem was dabei und es sollte wirklich mal da und da jemand hinkommen.
1: Die Woche der Senioren ist schon längst zu einem festen und beliebten Bestandteil des Veranstaltungskalenders der Stadt geworden. Jedes Jahr kommt sie bei ihren Besuchern sehr gut an.
4: Wir kennen ganz, ganz viele unserer Mitglieder, die an vielfältigen Veranstaltungen teilnehmen. Wir haben auch in diesem Jahr schon wieder fast 500 Karten an unsere Mitglieder verteilt für das Auftaktkonzert im Anhaltischen Theater. Das ist ja ein ganz toller Auftakt der Seniorenwoche. Also es wird super angenommen und zu den einzelnen Veranstaltungen, die wir begleiten dürfen, kommen auch ganz, ganz viele. Und ich bin mir sicher, dass dieses tolle, vielfältige Programm, dieses insbesondere auch kostenlose, niederschwellige Programm, was der Seniorenbeirat, die Stadt und wir, die ganzen Partner aufgestellt haben, dass das gut angenommen wird. Das ist wirklich toll.
1: Am 6. September um 15 Uhr bietet das Eröffnungskonzert Erklingen zum Tanze die Geigen mit beliebten Melodien aus Oper, Operette und Konzert einen perfekten Start in die angesehene Woche und macht schon jetzt Lust auf die zahlreichen Veranstaltungen und Begegnungen, die Besucher erwarten.
0: Nicht nur in der Bundesliga rollte am vergangenen Wochenende wieder der Ball. Auch im Amateurfußball wurde die Pflichtspielsaison eröffnet. Dabei startete der Dessauer SV 97 mit einer Niederlage in die neue Spielzeit. Auf heimischem Platz unterlagen die Dessauer dem SV Alemannia Jessen mit 0:3. Erfolgreicher verlief der Auftakt für den SV Germania 08 Roßlau. Nördlich der Elbe setzten sich die Germanen gegen den SV Friedersdorf deutlich mit 5:1 durch. Auswärts waren die SG Empor-Waldersee, der TuS Kochstedt und der SV Blau-Rot-Coswig gefordert. Für die drei Mannschaften gab es allerdings nichts zu holen. Waldersee musste sich beim Gegner aus Absdorf mit 0:4 geschlagen geben. Der TuS Kochstedt unterlag dem SV Golpa mit 1:3. 3 und Blau-Rot-Coswig verlor bei der Reserve des ersten FC Bitterfeld-Wolfen mit 0:2. Eine Spielklasse höher. In der Landesliga Süd erwischte der TSV Rot-Weiß-Zerbst dagegen einen gelungenen Saisonstart. Gegen die SG Rot-Weiß-Thalheim feierten die Zerbster einen souveränen 3:0 Erfolg und sicherten sich damit die ersten 3 Punkte der neuen Spielzeit. Ein Verbandsliga-Derby gab es am Samstag im Stadion am Schillerpark zu sehen. Der SV Dessau 05 empfing die Aufsteiger aus Köthen. Die Hausherren wollten den dritten Sieg im dritten Spiel. Dabei konnten die 05er zudem einige ihrer ehemaligen Mitspieler begrüßen, die mittlerweile für den CFC aufliefen.
6: Die Verbandsliga in Sachsen-Anhalt ist wieder in vollem Gange. Nach einem 9:0 Auswärtserfolg im Landespokal beim SV Rotation Aschersleben stand für den SV Dessau 05 am 29. August das nächste Liga-Heimspiel an. Im Stadion am Schillerpark empfing man den CFC Germania 03 aus Köthen. Die Aufsteiger aus der Bachstadt konnten bisher nur einen Punkt aus den ersten beiden Partien mitnehmen. Für die 05er gab es bisher die volle Ausbeute. Die Partie war nicht nur aufgrund des Derby-Charakters interessant. So gab es auch ein Wiedersehen mit alten Bekannten. Mit Erik Schmidtkamp, Lukas Lübke, Anatoli Savri und Robert Schlegel gab es 4 Spieler im Kader der Köthner, die in der vergangenen Saison noch für 05 aufliefen. Ex-05er Felix Silke ist zudem nun Co-Trainer beim CFC. Bevor es losging, erhielt Dessauer Topstürmer Elia Friebe noch die Torjägerkanone für die vergangene Verbandsligasaison. Mit beeindruckenden 32 Treffern hat er sich die redlich verdient.
7: Ja, ich bin überglücklich. Also ich habe vor der Saison nicht damit gerechnet, ehrlich gesagt. Ich habe da auch kein persönliches Ziel gehabt vor dem Start der Liga. Ich habe einfach jedes Wochenende versucht, 110% zu geben, unter der Woche auch im Training. Und ja, ich habe mich heute gefreut, dass sie mir überreicht wurde und die kommt auf jeden Fall irgendwo in mein Wohnzimmer.
6: Jetzt aber rein ins Spiel. Und für die Gäste gleich der erste Rückschlag. Marcel Dropp muss nach 5 Minuten verletzt runter. Für ihn kommt Tim Franczak. Was das Fußballerische angeht, bestimmen die Dessauer hier gleich zu Beginn das Geschehen. Einige Vorstöße in Richtung des gegnerischen 16ers gibt es zu sehen. Zunächst kommt dabei aber nichts wirklich Gefährliches rum. In der 24. Minute erstmals auch die Gäste nach einer Ecke vom gegnerischen Tor. Aber auch hier wird's nicht wirklich interessant. Dann mal Paul Wertmann mit einem guten Ball auf Elia Friebe. Der kriegt das Spielgerät nicht aufs Tor und tut sich bei der Aktion auch noch weh. Geht für ihn aber weiter. In der 35. Minute bekommen die 05er einen vielversprechenden Freistoß direkt an der Strafraumkante. Niklas Mied schießt den aufs kurze Eck und überrascht damit CFC-Keeper Christian Schulze. Die Führung für Dessau. Und die wollen dann vor der Pause noch erhöhen. Einmal Niklas Mied hier aus guter Position. Schulze hat ihn sicher. Und dann Mied auf Ilja Friebe. Und wieder rettet der Schlussmann der Köthener. Mit der 1:0 Führung für die Gastgeber geht es dann in die Kabine. Vom CFC kommt offensiv so gut wie gar nichts. Und Dessau kann sich nur vorwerfen, aus ihrer Dominanz nicht noch mehr Tore gemacht zu haben. Eine wirkliche Derby-Stimmung kommt hier aber bisher nicht auf. Das Bild ändert sich auch nicht wirklich im zweiten Durchgang. Nach 3 Minuten Moritz Singbeil mit dem ersten Torschuss der zweiten Hälfte für 05. Sonst kommt von beiden Mannschaften hier noch relativ wenig. In der 55. Minute mal ein Lebenszeichen vom CFC. Der Abschluss von Erik Schmidtkamp jedoch keine Herausforderung für 05-Keeper Nico Becker. 61. Minute und die Dessauer belagern den gegnerischen Strafraum. Die Köthner können nicht vernünftig klären und über Umwege kommt der Ball zu Elia Friebe, der zieht ab und erhöht auf 2:0. Wenn die Gäste jetzt nicht langsam aufwachen, ist das Ding hier durch. Doch es sind weiter die Dessauer, die den Takt angeben. Elia Friebe macht das hier sehr geschickt und kann sich gegen mehrere Gegenspieler durchsetzen, zieht nochmal in die Mitte, haut den Ball dann aber knapp drüber. Das wäre ein richtig schönes Tor gewesen. In der 70. Minute ein Freistoß für die Schillerpark-Kicker. Niklas Mied bringt den rein. Moritz Singbeil scheitert noch an Christian Schulze, aber der gerade eingewechselte Yannick Görsch nickt ein. Das müsste die Vorentscheidung sein. Die Hausherren aber weiter hungrig. Alex Soblowski mit einem guten Ball auf Elia Friebe. der Abschluss weit drüber. Jetzt läuft der Ball richtig gut in der Köthener Hälfte und die Gegenwehr der Gäste lässt zu wünschen übrig. Niklas Mied legt nochmal ab auf Darwin Hajowski, der den Kasten nur knapp verfehlt. In der nächsten Szene Ilja Friebe zu Keba Sonko und Christian Schulze mit einer Monsterparade. Den haben die meisten hier schon drin gesehen. In der 81. Minute melden sich auch die Jungs aus der Bachstadt mal wieder im gegnerischen Strafraum an. Jan Körner sticht von links außen in den Strafraum rein, versucht's aus spitzem Winkel und haut den Ball übers Tor. Dann gleich der nächste Versuch des CFC. Steven Kirschner bedient Anatoli Safri, der ziemlich unglücklich aussieht in dieser Szene. Die letzten beiden Chancen gehören dann noch dem besten Mann auf dem Platz, Elia Friebe. Sein zweiter Treffer des Tages soll dem Ausnahmekönner heute aber einfach nicht gelingen. Und somit war's das. Der SV Dessau 05 gewinnt in einem einseitigen Derby, verdient mit 3:0 gegen den CFC Germania 03.
7: Ja, ein sehr einseitiges Spiel, leider. Derbys sollen eigentlich immer richtig Feuer drin haben. Leider war das heute nicht wirklich so. Also von der gegnerischen Seite fand ich, wir haben versucht, ja, das Spiel zu bestimmen, haben wir dann auch erste Halbzeit, fand ich, sehr gut gemacht. Gehen dann durch so einen eher glücklicheren Freistoß 1:0 in Führung. Nickel trifft den trotzdem gut, aber ja, dann machen wir zweite Halbzeit. Da haben wir gemerkt, dass wir halt viel Ballbesitz hatten. Köthen fand es dann schwer, wieder immer hin und her zu laufen. Und dann, ja, denke ich, haben wir am Ende unsere Hausaufgaben gemacht.
6: Mit 3 Siegen aus 3 Spielen und einer starken Tordifferenz führen die 05er weiterhin die Tabelle der Verbandsliga Sachsen-Anhalt an. Der CFC wartet noch auf den ersten Dreier. Am 11. September können die Köthener das beim Heimspiel gegen den VfB Sangerhausen ändern. Für die Dessauer steht nun die zweite Runde im Landespokal an. Am 5. September auswärts bei Verbandsliga-Aufsteiger VfB Magdeburg-Ottersleben. In der Liga müssen sie dann am 11.9. beim BSV Halle Ammendorf ran. Das nächste Heimspiel im Stadion am Schillerpark gibt es dann erst wieder am 19.9. gegen den SC Bernburg.
0: Und dann noch diese Meldung. Am 27. August kam es gegen 18.45 Uhr in Zerbst in der Jeverschen Straße zu einem Verkehrsunfall mit Sachschaden. Ein 49-jähriger Fahrzeugführer eines Kleintransporters der Marke VW befuhr die Jeversche Straße in Richtung Biaser Straße. Dabei kam er aus bislang ungeklärter Ursache nach rechts von der Fahrbahn ab und kollidierte mit einem Verkehrszeichen. Am Fahrzeug sowie am Verkehrszeichen entstand Sachschaden. Der wird auf 3.500 Euro geschätzt. Am 28. August kam es gegen 23 Uhr auf der Roßlauer Straße zu einem Verkehrsunfall, ebenfalls mit Sachschaden. Ein 56-jähriger Fahrer eines Wohnmobils befuhr die Roßlauer Straße in Richtung Coswig. Nachdem er eine Einfahrt verpasst hatte, beabsichtigte er, auf der Fahrbahn rückwärts zu fahren. Dabei übersah er die hinter ihm wartende 43-jährige Fahrerin eines Renault. Es kam zum Zusammenstoß beider Fahrzeuge. An Wohnmobil entstand ein geschätzter Sachschaden in Höhe von etwa 2.000 Euro. Der Schaden am Renault wird auf 3.000 Euro geschätzt. Damit sind wir am Ende unserer Montagsausgabe der Zeitnah Nachrichten. Wir schauen jetzt noch auf den Wetterbericht und im Anschluss daran auf die Meldungen aus der Region. Am Dienstag ab 18 Uhr melden wir uns dann mit aktuellen Nachrichten wieder. Bis dahin, machen Sie es gut. Und auf Wiedersehen.
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10: Morgen erwarten uns Temperaturen von bis zu 24 Grad. Es ist wechselnd bewölkt und die Sonne wird sich voraussichtlich wenig zeigen. Regen wird morgen nicht erwartet.
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15: Ein Ministerpräsident auf dem Bauernhof. Sven Schulze besucht gemeinsam mit Bayerns Landwirtschaftsministerin Michaela Karnibier die Wimix-Coop bei Köthen. Viele Hände werden geschüttelt, viel über Landwirtschaft gesprochen. Doch hinter dem freundlichen Termin stehen ernstere Fragen. Wie können heimische Betriebe noch wirtschaftlich produzieren? Und welche Antworten hat die Politik? Mit dem Traktor geht es auf die Gemüsefläche in Ahrensdorf. Rund 1000 Hektar werden hier saisonal bewirtschaftet. 10 verschiedene Kulturen wachsen auf den Feldern. Was nach klassischer Landwirtschaft aussieht, ist längst ein hochorganisierter Wirtschaftsbetrieb. Und der steht vor Herausforderungen. Wasser muss verfügbar sein, Personal gefunden und die Produktion bezahlbar bleiben. Schulze kennt die Probleme. 4 Jahre lang war er selbst Landwirtschaftsminister. Jetzt ist er Ministerpräsident und muss erklären, welche Perspektive die Betriebe im Land haben.
16: Ich war ja viele Jahre Landwirtschaftsminister hier in Sachsen-Anhalt, kenne also die verschiedenen Themen in der Landwirtschaft. Und hier geht es um den Anbau von Gemüse mit allen Herausforderungen. Nicht nur jetzt in der Ernte, sondern auch dann, wenn es darum geht, wie viel Wasser haben wir zum Beregnen, gibt es die Möglichkeit, auch hier zu unterstützen mit Pflanzenschutzmitteln und so weiter. Also all das, was notwendig ist, um das Gemüse auch so zu produzieren.

0: garantieren, dass es im Verkauf am Ende auch die Qualität hat, was der Verbraucher wünscht. Und deswegen sind wir heute hier, um das mit den Landwirten zu besprechen.
1: Auf dem Feld zeigt sich, dass Gemüseproduktion trotz aller Automatisierung noch immer viel Handarbeit bedeutet. Erntehelfer ziehen die Lauchzwiebeln aus dem Boden. In Spitzenzeiten beschäftigt Bördegarten einschließlich der Saisonarbeitskräfte bis zu 600 Menschen. Auch der Ministerpräsident probiert sich aus. Ein Salatkopf für die Kamera. Doch während Schulze nach wenigen Augenblicken weiterzieht, beginnt für die Beschäftigten hier die eigentliche Arbeit jeden Tag aufs Neue. Eine mögliche Antwort auf fehlende Arbeitskräfte steht gleich nebenan. Technik. Wimex setzt auf satellitengestützte Lenksysteme, Drohnen und Feldroboter. Sie bearbeiten Böden, unterstützen bei der Pflanzenpflege und können Unkraut mechanisch regulieren. Doch die Hightech-Landwirtschaft hat ihren Preis. Wer automatisieren will, muss zunächst investieren können. Und damit wird aus der Betriebsbesichtigung schnell eine politische Debatte. Denn Landwirtschaft in Sachsen-Anhalt hängt auch von Entscheidungen ab, die nicht in Barsdorf oder Magdeburg, sondern in Brüssel getroffen werden. Europäische Agrarmittel unterstützen Betriebe und ländliche Räume. Was also passiert, wenn weniger Geld aus Europa kommt?
2: Wir kriegen pro Jahr um die 400 Millionen Euro aus Brüssel für die landwirtschaftlichen Betriebe. Wenn man das, das sind 7 Milliarden Euro kriegt Deutschland insgesamt in dem Bereich. Wenn das jetzt Deutschland nicht nach Brüssel überweisen würde, sondern wenn man sagt, man teilt das auf, würde das nach Königsteiner Schlüssel aufgeteilt werden. Und dann würden wir in Sachsen-Anhalt noch etwas mehr als 200 Millionen kriegen. Das heißt, man würde uns um etwas mehr als 200 Millionen Euro, würden die landwirtschaftlichen Betriebe weniger bekommen. Das ist auch mal eine Zahl, die man immer hören sollte, wenn es darum geht, solche Floskeln, die da immer mal gesagt werden, es wäre doch viel einfacher, wenn das Geld gleich hierher fließen würde. Wir in Sachsen-Anhalt würden in allen Bereichen, ihr hättet es an mancher Stelle sogar ein bisschen besser, aber wir hätten in allen Bereichen große Nachteile, was die finanzielle auch Unterstützung aus Brüssel angeht.
1: Wenige Kilometer weiter zeigt sich, welche Dimension die Produktion mittlerweile hat. In Arnsdorf endet die Arbeit nicht mit der Ernte. Das Gemüse wird hier gewaschen, sortiert, kontrolliert, gekühlt und für den Handel vorbereitet. Möhren laufen durch die Reinigung, Radieschen durch die Waschanlage. Möglichst kurze Wege sollen die Produktion effizient halten. Bis schließlich genau das entsteht, was Verbraucher später im Supermarkt sehen. Abgepacktes Gemüse, bereit für den Verkauf. Hinter einem vergleichsweise einfachen Produkt steckt eine aufwendige Produktionskette. Die Verantwortlichen sprechen beim Besuch über Fachkräftemangel, Bürokratie und schwierige Marktbedingungen. Probleme, für die sie verlässliche politische Rahmenbedingungen erwarten. Doch gleichzeitig muss auch Sachsen-Anhalt sparen. Schulze will dafür unter anderem die Landesverwaltung verkleinern.
2: Wir werden eine Verwaltungsreform durchführen, weil ich einfach schneller, effektiver und schlanker werden will. Also nicht ich persönlich, sondern das Land. Ja, so, ich auch. Aber Fakt ist, das sind natürlich Themen, die für uns wichtig sind, weil wenn wir schon schlechte Rahmenbedingungen haben, was Preise angeht, was Personalkosten angeht. Sie gönnen genauso wie ich jedem Mitarbeiter sein Gehalt, aber sie müssen am Ende ihre Produkte auch verkaufen. Und deswegen ist das eine eher problematische Thematik. Aber dann sollten wir wenigstens an anderer Stelle jetzt nicht die Beine weghauen.
1: Und dann ist dann noch der Zeitpunkt dieses Besuches. 10 Tage vor der Landtagswahl ist kaum ein Termin völlig frei von Wahlkampf. Für Schulze heißt das, Regierungsarbeit und Wahlkampf laufen gleichzeitig.
0: Es ist eine spannende Zeit. Wir erleben das ja gerade. Es sind die großen TV-Duelle. Es gibt ganz viel auch Begegnungen mit Menschen natürlich auf verschiedenste Art und Weise. Und es geht am Ende darum, zu zeigen, dass Sachsen-Anhalt ein tolles Bundesland ist, dass wir mehr sind als das, was andere daraus machen wollen. Wir haben viel erreicht, wir haben aber noch viele Herausforderungen. Und deshalb freue ich mich auch auf die letzten Tage.
1: Nach einigen Stunden ist der politische Besuch vorbei. Die Probleme, über die gesprochen wurden, bleiben. Fachkräfte fehlen, Investitionen kosten Geld und Betriebe müssen sich gegen Konkurrenz behaupten. Gleichzeitig verändert moderne Technik die Arbeit auf dem Feld. Wie gut dieser Spagat gelingt, entscheidet am Ende nicht der Salatkopf, den der Ministerpräsident selbst erntet, sondern ob Landwirtschaft in Sachsen-Anhalt auch künftig wirtschaftlich produzieren kann.

0: Wir starten in eine neue Woche und damit herzlich willkommen, liebe Zuschauer, zur Montagsausgabe der Zeitnah Nachrichten. Die Datel Dessau setzt weiterhin auf den Ausbau ihrer digitalen Infrastruktur. Neben dem kontinuierlichen Glasfaserausbau investiert der regionale Telekommunikationsanbieter auch in die Leistungsfähigkeit und Ausfallsicherheit seiner bestehenden Netze. Die durchschnittliche Netzverfügbarkeit liegt nach Unternehmensangaben bei rund 99,5%. In Dessau-Roßlau versorgt die Datel bereits rund 21.000 Adressen mit Breitbandanschlüssen. Der Glasfaserausbau wird Schritt für Schritt fortgesetzt, unter anderem in der Siedlung Adria, in Teilen von Groß-Kühnau und Mosigkau sowie in der Waldsiedlung in Dessau-Korstedt. Auch Mehrfamilienhäuser in verschiedenen Stadtteilen werden gezielt weiter erschlossen. Dabei geht es Datel nicht nur um neue Glasfaseranschlüsse, auch die bestehende Netzinfrastruktur wird modernisiert und erweitert. Zusätzliche Kapazitäten, leistungsfähigere Netzkomponenten und alternative Übertragungswege sollen dafür sorgen, dass das Netz auch bei steigenden Datenmengen stabil bleibt und Störungen besser abgefangen werden können. Dafür hat Datel in den vergangenen Jahren jeweils Millionenbeträge in Ausbau und Modernisierung investiert. Als Tochterunternehmen der Stadtwerke Dessau setzt die Datel außerdem auf eine langfristige regionale Präsenz, persönliche Ansprechpartner, kurze Wege und die Kenntnis der örtlichen Gegebenheiten gehören ebenso zum Konzept wie der technische Ausbau. Ziel ist es, heute leistungsfähige Anschlüsse bereitzustellen und gleichzeitig die Infrastruktur für die digitalen Anforderungen von morgen weiter zu entwickeln. Mal wieder ist es soweit. Die Seniorenwoche in der Bauhausstadt steht vor der Tür. Vom 6. bis zum 14. September erwartet die Besucher ein vielfältiges und abwechslungsreiches Programm. Vom festlichen Eröffnungskonzert im Anhaltischen Theater über das beliebte Seniorensportfest bis hin zur abschließenden Mundartlesung mit Musik gibt es zahlreiche Veranstaltungen zu entdecken.
1: Dessau-Roßlau gilt als die zweitälteste Stadt Deutschlands, was die Altersstruktur ihrer Bevölkerung betrifft. Umso wichtiger ist es, auch den älteren Bürgern ein möglichst lebenswertes Umfeld und vielfältige Angebote in der Stadt zu bieten. Einen wichtigen Beitrag dazu leistet die Seniorenwoche. In diesem Jahr findet sie vom 6. bis zum 14. September statt. Über das Programm und die geplanten Veranstaltungen informierte die Stadt am 20. August bei einem Pressegespräch.
2: Also es ist so, wir haben Bewährtes wieder aufgenommen und setzen das fort und haben aber auch eine ganze Menge neuer Highlights dabei. Und wenn ich das Programm insgesamt sehe, dann kann ich Ihnen sagen, es ist lohnend, alles zu empfehlen. Es ist so, es gibt gar keine Auswahl, aber es sind ja schon solche Highlights dabei, wie gesund ernähren im Alter, was mit dem städtischen Klinikum durchgeführt wird, Lieder singen nach Wunsch. Es gibt in Bezug auf Sport einen Seniorensportfest im Einheitssportplatz. Und es ist so, dass wir beispielsweise in der Volkshochschule eine Reihe von Veranstaltungen haben, wo es heute noch möglich ist, zu buchen bzw. sich anzumelden. Das ist kostenlos.
1: Das Programm ist auch in

0: im Jahr wieder äußerst vielfältig und erstreckt sich über die gesamte Woche. Die Auswahl an Veranstaltungen ist groß. Dabei wurde besonders auf Abwechslung und unterschiedliche Interessen geachtet.
1: Insgesamt kann man sagen, gibt es eine neue Veranstaltung, stabil mobil, auf dem Rathausumfeld. Und wir wollen dort Möglichkeiten der Bewegung und Fortbewegung für ältere Menschen auch mit Handicap mal zeigen. Das ist eine ganz interessante neue Geschichte, aber ein Highlight wird sein im Saal der DVV, die Abschlussveranstaltung. Bis heute haben wir 220 Buchungen dafür, wo bei Tanz und vielen Dingen hier Kaffee und Kuchen die Menschen unter sich und sehr lustig sein können und sind. Und diese Veranstaltung ist stark nachgefragt.
0: Den Abschluss der Seniorenwoche bildet dann eine Veranstaltung mit der Mundartgruppe Christoph Hobusch in der Sportgaststätte Kienfichten. Möglich ist die Seniorenwoche vor allem durch die Unterstützung zahlreicher Partner und die gute Zusammenarbeit verschiedener Akteure. Die Stadt Dessau-Roßlau gehört dabei zu den wichtigsten Unterstützern. In diesem Jahr hat Oberbürgermeister Dr. Robert Reck die Schirmherrschaft übernommen. Zu den weiteren Partnern zählen unter anderem auch die Stadtwerke, die Volkssolidarität 92 und in diesem Jahr das Rathauscenter Dessau.
2: Seniorenmesse oder wie ich immer sage, Seniorentag. Also wir haben schon lange überlegt, wie wir eine unserer größten Kundengruppen auch mal ansprechen können und positiv mit unserem Einkaufscenter in Erinnerung bleiben können. Und da hat man mich gefragt im Rahmen der Seniorenwoche, ob wir Lust haben, da auch was zu machen. Und das war natürlich dann so der Punkt, wo wir angefangen haben zu spinnen, zu überlegen. Also es wird dann bei uns Kulturprogramm geben, Schlagersänger tritt auf, es wird Bingo gespielt werden, also in Zusammenarbeit mit der Volkssolidarität 92. Es wird für Essen und Trinken gesorgt, natürlich besonders für Kaffee und Kuchen oder eine Kugel Eis. Also da ist ganz viel drin und wir wollen eigentlich unseren Senioren einen wunderschönen Tag liefern, dass sie sich daran erinnern, lange davon zehren und am liebsten so oft wie möglich versuchen, von ihrem Sessel oder von ihrem Sofa wieder hochzukommen, um regelmäßig bei uns im Rathauscenter zu sein.
3: Es wird fast 15 Aussteller geben, die beraten rund ums Thema Älterwerden, Gemeinsamkeit, Sportangebote, Beratungsangebote, Unterstützungsangebote und dergleichen. Es gibt einen Vortrag zum Thema Bewegung und Sport im Alter, wie wichtig das ist. Also ich denke, es ist ein tolles Programm und das mitten in der Stadt. Und da sind wir auch dem Rathauscenter sehr dankbar, dass das auf die Art und Weise stattfinden kann. Und da freue ich mich besonders drauf. Aber es gibt auch Senioren-Sportfest, was wir seit Jahren begleiten dürfen, wo Sportangebote für Senioren angeboten werden.
0: Wie in den vergangenen Jahren auch, lädt wieder der Seniorenbeirat gemeinsam mit dem Seniorenbeauftragten zu dieser Woche ein und freut sich auf eine ereignisreiche Zeit.
4: Wir sind froh, wenn wir dann diese ganzen Veranstaltungen kostenlos organisieren können, anbieten können. Und wir hoffen, es ist ja vom 6. September bis 14. September, diese vielen Veranstaltungen von allem was dabei und es sollte wirklich mal da und da jemand hinkommen.
0: Die Woche der Senioren ist schon längst zu einem festen und beliebten Bestandteil des Veranstaltungskalenders der Stadt geworden. Jedes Jahr kommt sie bei ihren Besuchern sehr gut an.
3: Wir kennen ganz, ganz viele unserer Mitglieder, die an vielfältigen Veranstaltungen teilnehmen. Wir haben auch in diesem Jahr schon wieder fast 500 Karten an unsere Mitglieder verteilt für das Auftaktkonzert im Anhaltischen Theater. Das ist ja ein ganz toller Auftakt der Seniorenwoche. Also es wird super angenommen und zu den einzelnen Veranstaltungen, die wir begleiten dürfen, kommen auch ganz, ganz viele. Und ich bin mir sicher, dass dieses tolle, vielfältige Programm, dieses insbesondere auch kostenlose, niederschwellige Programm, was der Seniorenbeirat, die Stadt und wir, die ganzen Partner aufgestellt haben, dass das gut angenommen wird. Das ist wirklich toll.
0: Am 6. September um 15 Uhr bietet das Eröffnungskonzert Erklingen zum Tanze die Geigen mit beliebten Melodien aus Oper, Operette und Konzert einen perfekten Start in die angesehene Woche und macht schon jetzt Lust auf die zahlreichen Veranstaltungen und

0: Begegnungen, die die Besucher erwarten.
1: Nicht nur in der Bundesliga rollte am vergangenen Wochenende wieder der Ball. Auch im Amateurfußball wurde die Pflichtspielsaison eröffnet. Dabei startete der Dessauer SV 97 mit einer Niederlage in die neue Spielzeit. Auf heimischem Platz unterlagen die Dessauer dem SV Alemannia Jessen mit 0:3. Erfolgreicher verlief der Auftakt für den SV Germania 08 Roßlau. Nördlich der Elbe setzten sich die Germanen gegen den SV Friedersdorf deutlich mit 5:1 durch. Auswärts waren die SG Empor-Waldersee, der TuS Kochstedt und der SV Blau-Rot-Coswig gefordert. Für die drei Mannschaften gab es allerdings nichts zu holen. Waldersee musste sich beim Gegner aus Absdorf mit 0:4 geschlagen geben. Der TuS Kochstedt unterlag dem SV Golpa mit 1:3 und Blau-Rot-Coswig verlor bei der Reserve des ersten FC Bitterfeld-Wolfen mit 0:2. Eine Spielklasse höher. In der Landesliga Süd erwischte der TSV Rot-Weiß-Zerbst dagegen einen gelungenen Saisonstart. Gegen die SG Rot-Weiß-Thalheim feierten die Zerbster einen souveränen 3:0 Erfolg und sicherten sich damit die ersten drei Punkte der neuen Spielzeit. Ein Verbandsliga-Derby gab es am Samstag im Stadion am Schillerpark zu sehen. Der SV Dessau 05 empfing die Aufsteiger aus Köthen. Die Hausherren wollten den dritten Sieg im dritten Spiel. Dabei konnten die 05er zudem einige ihrer ehemaligen Mitspieler begrüßen, die mittlerweile für den CFC aufliefen.
2: Die Verbandsliga in Sachsen-Anhalt ist wieder in vollem Gange. Nach einem 9:0 Auswärtserfolg im Landespokal beim SV Rotation Aschersleben stand für den SV Dessau 05 am 29. August das nächste Liga-Heimspiel an. Im Stadion am Schillerpark empfing man den CFC Germania 03 aus Köthen. Die Aufsteiger aus der Bachstadt konnten bisher nur einen Punkt aus den ersten beiden Partien mitnehmen. Für die 05er gab es bisher die volle Ausbeute. Die Partie war nicht nur aufgrund des Derby-Charakters interessant. So gab es auch ein Wiedersehen mit alten Bekannten. Mit Erik Schmidtkamp, Lukas Lübke, Anatoli Savri und Robert Schlegel gab es vier Spieler im Kader der Köthner, die in der vergangenen Saison noch für 05 aufliefen. Ex-05er Felix Silke ist zudem nun Co-Trainer beim CFC. Bevor es losging, erhielt Dessauer Topstürmer Elia Friebe noch die Torjägerkanone für die vergangene Verbandsliga-Saison. Mit beeindruckenden 32 Treffern hat er sich die redlich verdient.
3: Ja, ich bin überglücklich. Also ich habe vor der Saison nicht damit gerechnet, ehrlich gesagt. Ich habe da auch kein persönliches Ziel gehabt vor dem Start der Liga. Ich habe einfach jedes Wochenende versucht, 110% zu geben, unter der Woche auch im Training. Und ja, ich habe mich heute gefreut, dass sie mir überreicht wurde. Und die kommt auf jeden Fall irgendwo in mein Wohnzimmer.
2: Jetzt aber rein ins Spiel. Und für die Gäste gleich der erste Rückschlag. Marcel Dropp muss nach 5 Minuten verletzt runter. Für ihn kommt Tim Franczak. Was das Fußballerische angeht, bestimmen die Dessauer hier gleich zu Beginn das Geschehen. Einige Vorstöße in Richtung des gegnerischen 16ers gibt es zu sehen. Zunächst kommt dabei aber nichts wirklich Gefährliches rum. In der 24. Minute erstmals auch die Gäste nach einer Ecke vom gegnerischen Tor. Aber auch hier wird's nicht wirklich interessant. Dann mal Paul Wertmann mit einem guten Ball auf Elia Friebe. Der kriegt das Spielgerät nicht aufs Tor und tut sich bei der Aktion auch noch weh. Geht für ihn aber weiter. In der 35. Minute bekommen die 05er einen vielversprechenden Freistoß direkt an der Strafraumkante. Niklas Mied schießt den aufs kurze Eck und überrascht damit CFC-Keeper Christian Schulze. Die Führung für Dessau. Und die wollen dann vor der Pause noch erhöhen. Einmal Niklas Mied, hier aus guter Position. Schulze hat den sicher. Und dann Mied auf Elia Friebe. Und wieder rettet der Schlussmann der Köthener. Mit der 1:0 Führung für die Gastgeber geht es dann in die Kabine. Vom CFC kommt offensiv so gut wie gar nichts. Und Dessau kann sich nur vorwerfen, aus ihrer Dominanz nicht noch mehr Tore gemacht zu haben. Eine wirkliche Derby-Stimmung kommt hier aber bisher nicht auf. Das Bild ändert sich auch nicht wirklich im zweiten Durchgang. Nach 3 Minuten Moritz Singbeil mit dem ersten Torschuss der zweiten Hälfte für 05. Sonst kommt von beiden Mannschaften hier noch relativ wenig. In der 55. Minute mal ein Lebenszeichen vom CFC. Der Abschluss von Erik Schmidtkamp jedoch keine Herausforderung für 05-Keeper.

0: Hirsch nickt ein. Das müsste die Vorentscheidung sein. Die Hausherren aber weiter hungrig. Alex Soblowski mit einem guten Ball auf Elia Friebe. Der Abschluss weit drüber. Jetzt läuft der Ball richtig gut in der Köthener Hälfte und die Gegenwehr der Gäste lässt zu wünschen übrig. Niklas Mied legt nochmal ab auf Darwin Hajowski, der den Kasten nur knapp verfehlt. In der nächsten Szene Elia Friebe zu Keba Sonko und Christian Schulze mit einer Monsterparade. Den haben die meisten hier schon drin gesehen. In der 81. Minute melden sich auch die Jungs aus der Bachstadt mal wieder im gegnerischen Strafraum an. Jan Körner sticht von links außen in den Strafraum rein, versucht's aus spitzem Winkel und haut den Ball übers Tor. Dann gleich der nächste Versuch des CFC. Steven Kirschner bedient Anatoli Safri, der ziemlich unglücklich aussieht in dieser Szene. Die letzten beiden Chancen gehören dann noch dem besten Mann auf dem Platz, Elia Friebe. Sein zweiter Treffer des Tages soll dem Ausnahmekönner heute aber einfach nicht gelingen. Und somit war's das. Der SV Dessau 05 gewinnt in einem einseitigen Derby, verdient mit 3:0 gegen den CFC Germania 03.
1: Ja, ein sehr einseitiges Spiel, leider. Derbys sollen eigentlich immer richtig Feuer drin haben. Leider war das heute nicht wirklich so. Also von der gegnerischen Seite fand ich, wir haben versucht, ja, das Spiel zu bestimmen, haben wir dann auch erste Halbzeit, fand ich, sehr gut gemacht. Gehen dann durch so einen eher glücklicheren Freistoß 1:0 in Führung. Nickel trifft den trotzdem gut, aber ja, dann machen wir zweite Halbzeit. Da haben wir gemerkt, dass wir halt viel Ballbesitz hatten. Köthen fand es dann schwer, wieder immer hin und her zu laufen. Und dann, ja, denke ich, haben wir am Ende unsere Hausaufgaben gemacht.
0: Mit 3 Siegen aus 3 Spielen und einer starken Tordifferenz führen die 05er weiterhin die Tabelle der Verbandsliga Sachsen-Anhalt an. Der CFC wartet noch auf den ersten Dreier. Am 11. September können die Köthener das beim Heimspiel gegen den VfB Sangerhausen ändern. Für die Dessauer steht nun die zweite Runde im Landespokal an. Am 5. September auswärts bei Verbandsliga-Aufsteiger VfB Magdeburg-Ottersleben. In der Liga müssen sie dann am 11.9. beim BSV Halle Ammendorf ran. Das nächste Heimspiel im Stadion am Schillerpark gibt es dann erst wieder am 19.9. gegen den SC Bernburg.
2: Und dann noch diese Meldung. Am 27. August kam es gegen 18.45 Uhr in Zerbst in der Jeverschen Straße zu einem Verkehrsunfall mit Sachschaden. Ein 49-jähriger Fahrzeugführer eines Kleintransporters der Marke VW befuhr die Jeverscher Straße in Richtung Biaser Straße. Dabei kam er aus bislang ungeklärter Ursache nach rechts von der Fahrbahn ab und kollidierte mit einem Verkehrszeichen. Am Fahrzeug sowie am Verkehrszeichen entstand Sachschaden, der wird auf 3.500 Euro geschätzt. Am 28. August kam es gegen 23 Uhr auf der Roßlauer Straße zu einem Verkehrsunfall, ebenfalls mit Sachschaden. Ein 56-jähriger Fahrer eines Wohnmobils befuhr die Roßlauer Straße in Richtung Coswig. Nachdem er eine Einfahrt verpasst hatte, beabsichtigte er, auf der Fahrbahn rückwärts zu fahren. Dabei übersah er die hinter ihm wartende 43-jährige Fahrerin eines Renault. Es kam zum Zusammenstoß beider Fahrzeuge. An Wohnmobil entstand ein geschätzter Sachschaden in Höhe von etwa 2.000 Euro. Der Schaden am Renault wird auf 3.000 Euro geschätzt. Damit sind wir am Ende unserer Montagsausgabe der Zeitnah Nachrichten. Wir schauen jetzt noch auf den Wetterbericht und im Anschluss daran auf die Meldungen aus der Region. Am Dienstag ab 18 Uhr melden wir uns dann mit aktuellen Nachrichten wieder. Bis dahin machen Sie es gut. Und auf Wiedersehen.
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1: Morgen erwarten uns Temperaturen von bis zu 24 Grad. Es ist wechselnd bewölkt und die Sonne wird sich voraussichtlich wenig zeigen. Regen wird morgen nicht erwartet.
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6: Ein Ministerpräsident auf dem Bauernhof. Sven Schulze besucht gemeinsam mit Bayerns Landwirtschaftsministerin Michaela Karnibier die Wimix-Coop bei Köthen. Viele Hände werden geschüttelt, viel über Landwirtschaft gesprochen. Doch hinter dem freundlichen Termin stehen ernstere Fragen. Wie können heimische Betriebe noch wirtschaftlich produzieren? Und welche Antworten hat die Politik? Mit dem Traktor geht es auf die Gemüsefläche in Ahrensdorf. Rund 1000 Hektar werden hier saisonal bewirtschaftet. 10 verschiedene Kulturen wachsen auf den Feldern. Was nach klassischer Landwirtschaft aussieht, ist längst ein hochorganisierter Wirtschaftsbetrieb. Und der steht vor Herausforderungen. Wasser muss verfügbar sein, Personal gefunden und die Produktion bezahlbar bleiben. Schulze kennt die Probleme. 4 Jahre lang war er selbst Landwirtschaftsminister. Jetzt ist er Ministerpräsident und muss erklären, welche Perspektive die Betriebe im Land haben.
7: Ich war ja viele Jahre Landwirtschaftsminister hier in Sachsen-Anhalt, kenne also die verschiedenen Themen in der Landwirtschaft. Und hier geht es um den Anbau von Gemüse mit allen Herausforderungen. Nicht nur jetzt in der Ernte, sondern auch dann, wenn es darum geht, wie viel Wasser haben wir zum Beregnen, gibt es die Möglichkeit, auch hier zu unterstützen mit Pflanzenschutzmitteln und so weiter. Also all das, was notwendig ist, um das Gemüse auch so zu produzieren, dass es im Verkauf am Ende auch die Qualität hat, was der Verbraucher wünscht. Und deswegen sind wir heute hier, um das mit den Landwirten zu besprechen.
6: Auf dem Feld zeigt sich, dass Gemüseproduktion trotz aller Automatisierung noch immer viel Handarbeit bedeutet. Erntehelfer ziehen die Lauchzwiebeln aus dem Boden. In Spitzenzeiten beschäftigt Bördegarten einschließlich der Saisonarbeitskräfte bis zu 600 Menschen. Auch der Ministerpräsident probiert sich aus. Ein Salatkopf für die Kamera. Doch während Schulze nach wenigen Augenblicken weiterzieht, beginnt für die Beschäftigten hier die eigentliche Arbeit jeden Tag aufs Neue. Eine mögliche Antwort auf fehlende Arbeitskräfte

0: steht gleich nebenan. Technik. VMAX setzt auf satellitengestützte Lenksysteme, Drohnen und Feldroboter. Sie bearbeiten Böden, unterstützen bei der Pflanzenpflege und können Unkraut mechanisch regulieren. Doch die Hightech-Landwirtschaft hat ihren Preis. Wer automatisieren will, muss zunächst investieren können. Und damit wird aus der Betriebsbesichtigung schnell eine politische Debatte. Denn Landwirtschaft in Sachsen-Anhalt hängt auch von Entscheidungen ab, die nicht in Barsdorf oder Magdeburg, sondern in Brüssel getroffen werden. Europäische Agrarmittel unterstützen Betriebe und ländliche Räume. Was also passiert, wenn weniger Geld aus Europa kommt?
1: Wir kriegen pro Jahr um die 400 Millionen Euro aus Brüssel für die landwirtschaftlichen Betriebe. Wenn man das sind 7 Milliarden Euro kriegt Deutschland insgesamt in dem Bereich. Wenn das jetzt Deutschland nicht nach Brüssel überweisen würde, sondern wenn man sagt, man teilt das auf, würde das nach Königsteiner Schlüssel aufgeteilt werden. Und dann würden wir in Sachsen-Anhalt noch etwas mehr als 200 Millionen kriegen. Das heißt, man würde uns um etwas mehr als 200 Millionen Euro, würden die landwirtschaftlichen Betriebe weniger bekommen. Das ist auch mal eine Zahl, die man immer hören sollte, wenn es darum geht, solche Floskeln, die da immer mal gesagt werden, es wäre doch viel einfacher, wenn das Geld gleich hierher fließen würde. Wir in Sachsen-Anhalt würden in allen Bereichen, ihr hättet es an mancher Stelle sogar ein bisschen besser, aber wir hätten in allen Bereichen große Nachteile, was die finanzielle auch Unterstützung aus Brüssel angeht.
0: Wenige Kilometer weiter zeigt sich, welche Dimension die Produktion mittlerweile hat. In Arnsdorf endet die Arbeit nicht mit der Ernte. Das Gemüse wird hier gewaschen, sortiert, kontrolliert, gekühlt und für den Handel vorbereitet. Möhren laufen durch die Reinigung, Radieschen durch die Waschanlage. Möglichst kurze Wege sollen die Produktion effizient halten. Bis schließlich genau das entsteht, was Verbraucher später im Supermarkt sehen. Abgepacktes Gemüse, bereit für den Verkauf. Hinter einem vergleichsweise einfachen Produkt steckt eine aufwendige Produktionskette. Die Verantwortlichen sprechen beim Besuch über Fachkräftemangel, Bürokratie und schwierige Marktbedingungen. Probleme, für die sie verlässliche politische Rahmenbedingungen erwarten. Doch gleichzeitig muss auch Sachsen-Anhalt sparen. Schulze will dafür unter anderem die Landesverwaltung verkleinern.
1: Wir werden eine Verwaltungsreform durchführen, weil ich einfach schneller, effektiver und schlanker werden will. Also nicht ich persönlich, sondern das Land. Ja, also ich auch. Aber Fakt ist, das sind natürlich Themen, die für uns wichtig sind, weil wenn wir schon schlechte Rahmenbedingungen haben, was Preise angeht, was Personalkosten angeht. Sie gönnen genauso wie ich jedem Mitarbeiter sein Gehalt, aber sie müssen am Ende ihre Produkte auch verkaufen. Und deswegen ist das eine eher problematische Thematik. Aber dann sollten wir wenigstens an anderer Stelle jetzt nicht die Beine weghauen.
0: Und dann ist dann noch der Zeitpunkt dieses Besuches. 10 Tage vor der Landtagswahl ist kaum ein Termin völlig frei von Wahlkampf. Für Schulze heißt das, Regierungsarbeit und Wahlkampf laufen gleichzeitig.
2: Es ist eine spannende Zeit. Wir erleben das ja gerade. Es sind die großen TV-Duelle. Es gibt ganz viel auch Begegnungen mit Menschen natürlich auf verschiedenste Art und Weise. Und es geht am Ende darum, zu zeigen, dass Sachsen-Anhalt ein tolles Bundesland ist, dass wir mehr sind als das, was andere daraus machen wollen. Wir haben viel erreicht, wir haben aber noch viele Herausforderungen. Und deshalb freue ich mich auch auf die letzten Tage.
0: Nach einigen Stunden ist der politische Besuch vorbei. Die Probleme, über die gesprochen worden, bleiben. Fachkräfte fehlen, Investitionen kosten Geld und Betriebe müssen sich gegen Konkurrenz behaupten. Gleichzeitig verändert moderne Technik die Arbeit auf dem Feld. Wie gut dieser Spagat gelingt, entscheidet am Ende nicht der Salatkopf, den der Ministerpräsident selbst erntet, sondern ob Landwirtschaft in Sachsen-Anhalt auch künftig wirtschaftlich produzieren kann.

0: Wir starten in eine neue Woche und damit herzlich willkommen, liebe Zuschauer, zur Montagsausgabe der Zeitnah Nachrichten. Die Datel Dessau setzt weiterhin auf den Ausbau ihrer digitalen Infrastruktur. Neben dem kontinuierlichen Glasfaserausbau investiert der regionale Telekommunikationsanbieter auch in die Leistungsfähigkeit und Ausfallsicherheit seiner bestehenden Netze. Die durchschnittliche Netzverfügbarkeit liegt nach Unternehmensangaben bei rund 99,5%. In Dessau-Roßlau versorgt die Datel bereits rund 21.000 Adressen mit Breitbandanschlüssen. Der Glasfaserausbau wird Schritt für Schritt fortgesetzt, unter anderem in der Siedlung Adria, in Teilen von Groß-Kühnau und Mosigkau sowie in der Waldsiedlung in Dessau-Kochstedt. Auch Mehrfamilienhäuser in verschiedenen Stadtteilen werden gezielt weiter erschlossen. Dabei geht es Datel nicht nur um neue Glasfaseranschlüsse, auch die bestehende Netzinfrastruktur wird modernisiert und erweitert. Zusätzliche Kapazitäten, leistungsfähigere Netzkomponenten und alternative Übertragungswege sollen dafür sorgen, dass das Netz auch bei steigenden Datenmengen stabil bleibt und Störungen besser abgefangen werden können. Dafür hat Datel in den vergangenen Jahren jeweils Millionenbeträge in Ausbau und Modernisierung investiert. Als Tochterunternehmen der Stadtwerke Dessau setzt die Datel außerdem auf eine langfristige regionale Präsenz, persönliche Ansprechpartner, kurze Wege und die Kenntnis der örtlichen Gegebenheiten gehören ebenso zum Konzept wie der technische Ausbau. Ziel ist es, heute leistungsfähige Anschlüsse bereitzustellen und gleichzeitig die Infrastruktur für die digitalen Anforderungen von morgen weiterzuentwickeln. Mal wieder ist es soweit. Die Seniorenwoche in der Bauhausstadt steht vor der Tür. Vom 6. bis zum 14. September erwartet die Besucher ein vielfältiges und abwechslungsreiches Programm. Vom festlichen Eröffnungskonzert im Anhaltischen Theater über das beliebte Seniorensportfest bis hin zur abschließenden Mundartlesung mit Musik gibt es zahlreiche Veranstaltungen zu entdecken.
1: Dessau-Roßlau gilt als die zweitälteste Stadt Deutschlands, was die Altersstruktur ihrer Bevölkerung betrifft. Umso wichtiger ist es, auch den älteren Bürgern ein möglichst lebenswertes Umfeld und vielfältige Angebote in der Stadt zu bieten. Einen wichtigen Beitrag dazu leistet die Seniorenwoche. In diesem Jahr findet sie vom 6. bis zum 14. September statt. Über das Programm und die geplanten Veranstaltungen informierte die Stadt am 20. August bei einem Pressegespräch.
2: Also es ist so, wir haben Bewährtes wieder aufgenommen und setzen das fort und haben aber auch eine ganze Menge neuer Highlights dabei. Und wenn ich das Programm insgesamt sehe, dann kann ich Ihnen sagen, ist es lohnend, alles zu empfehlen. Es ist so, es gibt gar keine Auswahl, aber es sind ja schon solche Highlights dabei, wie gesund ernähren im Alter, was mit dem städtischen Klinikum durchgeführt wird, Lieder singen nach Wunsch. Es gibt in Bezug auf Sport ein Seniorensportfest im Einheitssportplatz. Und es ist so, dass wir beispielsweise in der Volkshochschule eine Reihe von Veranstaltungen haben, wo es heute noch möglich ist, zu buchen bzw. sich anzumelden. Das ist kostenlos.
1: Das Programm ist auch in diesem Jahr wieder äußerst vielfältig und erstreckt sich über die gesamte Woche. Die Auswahl an Veranstaltungen ist groß. Dabei wurde besonders auf Abwechslung und unterschiedliche Interessen geachtet.
2: Insgesamt kann man sagen, gibt es eine neue Veranstaltung, Stabil Mobil, auf dem Rathausumfeld. Und wir wollen dort Möglichkeiten der Bewegung und Fortbewegung für ältere Menschen auch mit Handicap mal zeigen. Das ist eine ganz interessante neue Geschichte, aber ein Highlight wird sein im Saal der DVV, die Abschlussveranstaltung. Bis heute haben wir 220 Buchungen dafür, wo bei Tanz und vielen Dingen hier Kaffee und Kuchen die Menschen unter sich und sehr lustig sein können und sind. Und diese Veranstaltung ist stark nachgefragt.
1: Den Abschluss der Seniorenwoche bildet dann eine Veranstaltung mit der Mundartgruppe Christoph Hobusch in der Sportgaststätte Kienfichten. Möglich ist die Seniorenwoche vor allem durch die Unterstützung zahlreicher Partner und die gute Zusammenarbeit verschiedener Akteure. Die Stadt Dessau-Roßlau gehört dabei zu den wichtigsten Unterstützern. In diesem Jahr hat Oberbürgermeister Dr. Robert Reck die Schirmherrschaft übernommen. Zu den weiteren Partnern zählen unter anderem auch die Stadtwerke, die Volkssolidarität 92 und in diesem Jahr das Rathauscenter Dessau.
3: Seniorenmesse oder wie ich immer sage, Seniorentag. Also wir haben schon lange überlegt, wie wir eine unserer größten Kundengruppen auch mal ansprechen kann und positiv mit unserem Einkaufscenter in Erinnerung bleiben können. Und da hat man mich gefragt im Rahmen der Seniorenwoche, ob wir Lust haben, da auch was zu machen. Und das war natürlich dann so der Punkt, wo wir angefangen haben zu spinnen, zu überlegen. Also es wird dann bei uns Kulturprogramm geben, Schlagersänger tritt auf, es wird Bingo gespielt werden, also in Zusammenarbeit mit der Volkssolidarität 92. Es wird für Essen und Trinken gesorgt, natürlich besonders für Kaffee und Kuchen oder eine Kugel Eis. Also da ist ganz viel drin und wir wollen eigentlich unseren Senioren einen wunderschönen Tag liefern, dass sie sich daran erinnern, lange davon zehren und am liebsten so oft wie möglich versuchen, von ihrem Sessel oder von ihrem Sofa wieder hochzukommen, um regelmäßig bei uns im Rathauscenter zu sein.
4: Es wird fast 15 Aussteller geben, die beraten rund ums Thema älter werden, Gemeinsamkeit, Sportangebote, Beratungsangebote, Unterstützungsangebote und dergleichen. Es gibt einen Vortrag zum Thema Bewegung und Sport im Alter, wie wichtig das ist. Also ich denke, es ist ein tolles Programm und das mitten in der Stadt. Und da sind wir auch dem Rathauscenter sehr dankbar, dass das auf die Art und Weise stattfinden kann. Und da freue ich mich besonders drauf. Aber es gibt auch Senioren-Sportfest, was wir seit Jahren begleiten dürfen, wo Sportangebote für Senioren angeboten werden.
1: Wie in den vergangenen Jahren auch, lädt wieder der Seniorenbeirat gemeinsam mit dem Seniorenbeauftragten zu dieser Woche ein und freut sich auf eine ereignisreiche Zeit.
5: Wir sind froh, wenn wir dann diese ganzen Veranstaltungen kostenlos organisieren können, anbieten können. Und wir hoffen, es ist ja vom 6. September bis 14. September, diese vielen Veranstaltungen von allem was dabei und es sollte wirklich mal da und da jemand hinkommen.
1: Die Woche der Senioren ist schon längst zu einem festen und beliebten Bestandteil des Veranstaltungskalenders der Stadt geworden. Jedes Jahr kommt sie bei ihren Besuchern sehr gut an.
4: Wir kennen ganz, ganz viele unserer Mitglieder, die an vielfältigen Veranstaltungen teilnehmen. Wir haben auch in diesem Jahr schon wieder fast 500 Karten an unsere Mitglieder verteilt für das Auftaktkonzert im Anhaltischen Theater. Das ist ja ein ganz toller Auftakt der Seniorenwoche. Also es wird super angenommen und zu den einzelnen Veranstaltungen, die wir begleiten dürfen, kommen auch ganz, ganz viele. Und ich bin mir sicher, dass dieses tolle, vielfältige Programm, dieses insbesondere auch kostenlose, niederschwellige Programm, was der Seniorenbeirat, die Stadt und wir, die ganzen Partner aufgestellt haben, dass das gut angenommen wird. Das ist wirklich toll.
1: Am 6. September um 15 Uhr bietet das Eröffnungskonzert Erklingen zum Tanze die Geigen mit beliebten Melodien aus Oper, Operette und Konzert einen perfekten Start in die angesehene Woche und macht schon jetzt Lust auf die zahlreichen Veranstaltungen und Begegnungen, die Besucher erwarten.
0: Nicht nur in der Bundesliga rollte am vergangenen Wochenende wieder der Ball. Auch im Amateurfußball wurde die Pflichtspielsaison eröffnet. Dabei startete der Dessauer SV 97 mit einer Niederlage in die neue Spielzeit. Auf heimischem Platz unterlagen die Dessauer dem SV Alemannia Jessen mit 0:3. Erfolgreicher verlief der Auftakt für den SV Germania 08 Roßlau. Nördlich der Elbe setzten sich die Germanen gegen den SV Friedersdorf deutlich mit 5:1 durch. Auswärts waren die SG Empor-Waldersee, der TuS Kochstedt und der SV Blau-Rot-Coswig gefordert. Für die drei Mannschaften gab es allerdings nichts zu holen. Waldersee musste sich beim Gegner aus Absdorf mit 0:4 geschlagen geben. Der TuS Kochstedt unterlag dem SV Golpa mit 1:3 und Blau-Rot-Coswig verlor bei der Reserve des ersten FC Bitterfeld-Wolfen mit 0:2. Eine Spielklasse höher. In der Landesliga Süd erwischte der TSV Rot-Weiß Zerbst dagegen einen gelungenen Saisonstart. Gegen die SG Rot-Weiß Thalheim feierten die Zerbster einen souveränen 3:0 Erfolg und sicherten sich damit die ersten drei Punkte der neuen Spielzeit. Ein Verbandsliga-Derby gab es am Samstag im Stadion am Schillerpark zu sehen. Der SV Dessau 05 empfing die Aufsteiger aus Köthen. Die Hausherren wollten den dritten Sieg im dritten Spiel. Dabei konnten die 05er zudem einige ihrer ehemaligen Mitspieler begrüßen, die mittlerweile für den CFC aufliefen.
6: Die Verbandsliga in Sachsen-Anhalt ist wieder in vollem Gange. Nach einem 9:0 Auswärtserfolg im Landespokal beim SV Rotation Aschersleben stand für den SV Dessau 05 am 29. August das nächste Liga-Heimspiel an. Im Stadion am Schillerpark empfing man den CFC Germania 03 aus Köthen. Die Aufsteiger aus der Bachstadt konnten bisher nur einen Punkt aus den ersten beiden Partien mitnehmen. Für die 05er gab es bisher die volle Ausbeute. Die Partie war nicht nur aufgrund des Derby-Charakters interessant. So gab es auch ein Wiedersehen mit alten Bekannten. Mit Erik Schmidtkamp, Lukas Lübke, Anatoli Savri und Robert Schlegel gab es vier Spieler im Kader der Köthner, die in der vergangenen Saison noch für 05 aufliefen. Ex-05er Felix Silke ist zudem nun Co-Trainer beim CFC. Bevor es losging, erhielt Dessauer Topstürmer Elia Friebe noch die Torjägerkanone für die vergangene Verbandsligasaison. Mit beeindruckenden 32 Treffern hat er sich die redlich verdient.
7: Ja, ich bin überglücklich. Also ich habe vor der Saison nicht damit gerechnet, ehrlich gesagt. Ich habe da auch kein persönliches Ziel gehabt vor dem Start der Liga. Ich habe einfach jedes Wochenende versucht, 110% zu geben, unter der Woche auch im Training. Und ja, ich habe mich heute gefreut, dass sie mir überreicht wurde. Und die kommt auf jeden Fall irgendwo in mein Wohnzimmer.
6: Jetzt aber rein ins Spiel. Und für die Gäste gleich der erste Rückschlag. Marcel Dropp muss nach 5 Minuten verletzt runter. Für ihn kommt Tim Franczak. Was das Fußballerische angeht, bestimmen die Dessauer hier gleich zu Beginn das Geschehen. Einige Vorstöße in Richtung des gegnerischen 16ers gibt es zu sehen. Zunächst kommt dabei aber nichts wirklich Gefährliches rum. In der 24. Minute erstmals auch die Gäste nach einer Ecke vom gegnerischen Tor. Aber auch hier wird's nicht wirklich interessant. Dann mal Paul Wertmann mit einem guten Ball auf Elia Friebe. Der kriegt das Spielgerät nicht aufs Tor und tut sich bei der Aktion auch noch weh. Geht für ihn aber weiter. In der 35. Minute bekommen die 05er einen vielversprechenden Freistoß direkt an der Strafraumkante. Niklas Mied schießt den aufs kurze Eck und überrascht damit CFC-Keeper Christian Schulze. Die Führung für Dessau. Und die wollen dann vor der Pause noch erhöhen. Einmal Niklas Mied hier aus guter Position. Schulze hat den sicher. Und dann Mied auf Elia Friebe. Und wieder rettet der Schlussmann der Köthener. Mit der 1:0 Führung für die Gastgeber geht es dann in die Kabine. Vom CFC kommt offensiv so gut wie gar nichts. Und Dessau kann sich nur vorwerfen, aus ihrer Dominanz nicht noch mehr Tore gemacht zu haben. Eine wirkliche Derby-Stimmung kommt hier aber bisher nicht auf. Das Bild ändert sich auch nicht wirklich im zweiten Durchgang. Nach 3 Minuten Moritz Singbeil mit dem ersten Torschuss der zweiten Hälfte für 05. Sonst kommt von beiden Mannschaften hier noch relativ wenig. In der 55. Minute mal ein Lebenszeichen vom CFC. Der Abschluss von Erik Schmidtkamp jedoch keine Herausforderung für 05-Keeper Nico Becker. 61. Minute und die Dessauer belagern den gegnerischen Strafraum. Die Köthner können nicht vernünftig klären und über Umwege kommt der Ball zu Elia Friebe, der zieht ab und erhöht auf 2:0. Wenn die Gäste jetzt nicht langsam aufwachen, ist das Ding hier durch. Doch es sind weiter die Dessauer, die den Takt angeben. Elia Friebe macht das hier sehr geschickt und kann sich gegen mehrere Gegenspieler durchsetzen, zieht nochmal in die Mitte, haut den Ball dann aber knapp drüber. Das wäre ein richtig schönes Tor gewesen. In der 70. Minute ein Freistoß für die Schillerpark-Kicker. Niklas Mied bringt den rein. Moritz Singbeil scheitert noch an Christian Schulze, aber der gerade eingewechselte Yannick Görsch nickt ein. Das müsste die Vorentscheidung sein. Die Hausherren aber weiter hungrig. Alex Soblowski mit einem guten Ball auf Elia Friebe. Der Abschluss weit drüber. Jetzt läuft der Ball richtig gut in der Köthener Hälfte und die Gegenwehr der Gäste lässt zu wünschen übrig. Niklas Mied legt nochmal ab auf Darwin Hajowski, der den Kasten nur knapp verfehlt. In der nächsten Szene Ilja Friebe zu Keba Sonko und Christian Schulze mit einer Monsterparade. Den haben die meisten hier schon drin gesehen. In der 81. Minute melden sich auch die Jungs aus der Bachstadt mal wieder im gegnerischen Strafraum an. Jan Körner sticht von links außen in den Strafraum rein, versucht's aus spitzem Winkel und haut den Ball übers Tor. Dann gleich der nächste Versuch des CFC. Steven Kirschner bedient Anatoli Safri, der ziemlich unglücklich aussieht in dieser Szene. Die letzten beiden Chancen gehören dann noch dem besten Mann auf dem Platz, Elia Friebe. Sein zweiter Treffer des Tages soll dem Ausnahmekönner heute aber einfach nicht gelingen. Und somit war's das. Der SV Dessau 05 gewinnt in einem einseitigen Derby, verdient mit 3:0 gegen den CFC Germania 03.
7: Ja, ein sehr einseitiges Spiel, leider. Derbys sollen eigentlich immer richtig Feuer drin haben. Leider war das heute nicht wirklich so. Also von der gegnerischen Seite fand ich, wir haben versucht, ja, das Spiel zu bestimmen, haben wir dann auch erste Halbzeit, fand ich, sehr gut gemacht. Gehen dann durch so einen eher glücklicheren Freistoß 1:0 in Führung. Nickel trifft den trotzdem gut, aber ja, dann machen wir zweite Halbzeit. Da haben wir gemerkt, dass wir halt viel Ballbesitz hatten. Köthen fand es dann schwer, wieder immer hin und her zu laufen. Und dann, ja, denke ich, haben wir am Ende unsere Hausaufgaben gemacht.
6: Mit 3 Siegen aus 3 Spielen und einer starken Tordifferenz führen die 05er weiterhin die Tabelle der Verbandsliga Sachsen-Anhalt an. Der CFC wartet noch auf den ersten Dreier. Am 11. September können die Köthener das beim Heimspiel gegen den VfB Sangerhausen ändern. Für die Dessauer steht nun die zweite Runde im Landespokal an. Am 5. September auswärts bei Verbandsliga-Aufsteiger VfB Magdeburg-Ottersleben. In der Liga müssen sie dann am 11.9. beim BSV Halle Ammendorf ran. Das nächste Heimspiel im Stadion am Schillerpark gibt es dann erst wieder am 19.9. gegen den SC Bernburg.
0: Und dann noch diese Meldung. Am 27. August kam es gegen 18.45 Uhr in Zerbst in der Jeverschen Straße zu einem Verkehrsunfall mit Sachschaden. Ein 49-jähriger Fahrzeugführer eines Kleintransporters der Marke VW befuhr die Jeverscher Straße in Richtung Biaser Straße. Dabei kam er aus bislang ungeklärter Ursache nach rechts von der Fahrbahn ab und kollidierte mit einem Verkehrszeichen. Am Fahrzeug sowie am Verkehrszeichen entstand Sachschaden. Der wird auf 3.500 Euro geschätzt. Am 28. August kam es gegen 23 Uhr auf der Roßlauer Straße zu einem Verkehrsunfall, ebenfalls mit Sachschaden. Ein 56-jähriger Fahrer eines Wohnmobils befuhr die Roßlauer Straße in Richtung Coswig. Nachdem er eine Einfahrt verpasst hatte, beabsichtigte er, auf der Fahrbahn rückwärts zu fahren. Dabei übersah er die hinter ihm wartende 43-jährige Fahrerin eines Renault. Es kam zum Zusammenstoß beider Fahrzeuge. An Wohnmobil entstand ein geschätzter Sachschaden in Höhe von etwa 2.000 Euro. Der Schaden am Renault wird auf 3.000 Euro geschätzt. Damit sind wir am Ende unserer Montagsausgabe der Zeitnah Nachrichten. Wir schauen jetzt noch auf den Wetterbericht und im Anschluss daran auf die Meldungen aus der Region. Am Dienstag ab 18 Uhr melden wir uns dann mit aktuellen Nachrichten wieder. Bis dahin, machen Sie es gut. Und auf Wiedersehen.
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10: Morgen erwarten uns Temperaturen von bis zu 24 Grad. Es ist wechselnd bewölkt und die Sonne wird sich voraussichtlich wenig zeigen. Regen wird morgen nicht erwartet.
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14: Ein Ministerpräsident auf dem Bauernhof. Sven Schulze besucht gemeinsam mit Bayerns Landwirtschaftsministerin Michaela Karnibier die Wimix Coop bei Köthen. Viele Hände werden geschüttelt, viel über Landwirtschaft gesprochen. Doch hinter dem freundlichen Termin stehen ernstere Fragen. Wie können heimische Betriebe noch wirtschaftlich produzieren? Und welche Antworten hat die Politik? Mit dem Traktor geht es auf die Gemüsefläche in Ahrensdorf. Rund 1000 Hektar werden hier saisonal bewirtschaftet. 10 verschiedene Kulturen wachsen auf den Feldern. Was nach klassischer Landwirtschaft aussieht, ist längst ein hochorganisierter Wirtschaftsbetrieb. Und der steht vor Herausforderungen. Wasser muss verfügbar sein, Personal gefunden und die Produktion bezahlbar bleiben. Schulze kennt die Probleme. 4 Jahre lang war er selbst Landwirtschaftsminister. Jetzt ist er Ministerpräsident und muss erklären, welche Perspektive die Betriebe im Land haben.
15: Ich war ja viele Jahre Landwirtschaftsminister hier in Sachsen-Anhalt, kenne also die verschiedenen Themen in der Landwirtschaft. Und hier geht es um den Anbau von Gemüse mit allen Herausforderungen. Nicht nur jetzt in der Ernte, sondern auch dann, wenn es darum geht, wie viel Wasser haben wir zum Beregnen, gibt es die Möglichkeit, auch hier zu unterstützen mit Pflanzenschutzmitteln und so weiter. Also all das, was notwendig ist, um das Gemüse auch so zu produzieren, dass es im Verkauf am Ende auch die Qualität hat, was der Verbraucher wünscht. Und deswegen sind wir heute hier, um das mit den Landwirten zu besprechen.
14: Auf dem Feld zeigt sich, dass Gemüseproduktion trotz aller Automatisierung noch immer viel Handarbeit bedeutet. Erntehelfer ziehen die Lauchzwiebeln aus dem Boden. In Spitzenzeiten beschäftigt Bördegarten einschließlich der Saisonarbeitskräfte bis zu 600 Menschen. Auch der Ministerpräsident probiert sich aus. Ein Salatkopf für die Kamera. Doch während Schulze nach wenigen Augenblicken weiterzieht, beginnt für die Beschäftigten hier die eigentliche Arbeit jeden Tag aufs Neue. Eine mögliche Antwort auf fehlende Arbeitskräfte steht gleich nebenan. Technik. WiMAX setzt auf satellitengestützte Lenksysteme, Drohnen und Feldroboter. Sie bearbeiten Böden, unterstützen bei der Pflanzenpflege und können Unkraut mechanisch regulieren. Doch die Hightech-Landwirtschaft hat ihren Preis. Wer automatisieren will, muss zunächst investieren können. Und damit wird aus der Betriebsbesichtigung schnell eine politische Debatte. Denn Landwirtschaft in Sachsen-Anhalt hängt auch von Entscheidungen ab, die nicht in Barsdorf oder Magdeburg, sondern in Brüssel getroffen werden. Europäische Agrarmittel unterstützen Betriebe und ländliche Räume. Was also passiert, wenn weniger Geld aus Europa kommt?
16: Wir kriegen pro Jahr um die 400 Millionen Euro aus Brüssel für die landwirtschaftlichen Betriebe. Wenn man das sind 7 Milliarden Euro kriegt Deutschland insgesamt in dem Bereich. Wenn das jetzt Deutschland nicht nach Brüssel überweisen würde, sondern wenn man sagt, man teilt das auf, würde das nach Königsteiner Schlüssel aufgeteilt werden. Und dann würden wir in Sachsen-Anhalt noch etwas mehr als 200 Millionen kriegen. Das heißt, man würde uns um etwas mehr als 200 Millionen Euro, würden die landwirtschaftlichen Betriebe weniger bekommen. Das ist auch mal eine Zahl, die man immer hören sollte, wenn es darum geht, solche Floskeln, die da immer mal gesagt werden, es wäre doch viel einfacher, wenn das Geld gleich hierher fließen würde. Wir in Sachsen-Anhalt würden in allen Bereichen, ihr hättet es an mancher Stelle sogar ein bisschen besser, aber wir hätten in allen Bereichen große Nachteile, was die finanzielle auch Unterstützung aus Brüssel angeht.
14: Wenige Kilometer weiter zeigt sich, welche Dimension die Produktion mittlerweile hat. In Arnsdorf endet die Arbeit nicht mit der Ernte. Das Gemüse wird hier gewaschen, sortiert, kontrolliert, gekühlt und für den Handel vorbereitet. Möhren laufen durch die Reinigung, Radieschen durch die Waschanlage. Möglichst kurze Wege sollen die Produktion effizient halten. Bis schließlich genau das entsteht, was Verbraucher später im Supermarkt sehen. Abgepacktes Gemüse, bereit für den Verkauf. Hinter einem vergleichsweise einfachen Produkt steckt eine aufwendige Produktionskette. Die Verantwortlichen sprechen beim Besuch über Fachkräftemangel, Bürokratie und schwierige Marktbedingungen. Probleme, für die sie verlässliche politische Rahmenbedingungen erwarten. Doch gleichzeitig muss auch Sachsen-Anhalt sparen. Schulze will dafür unter anderem die Landesverwaltung verkleinern.
16: Wir werden eine Verwaltungsreform durchführen, weil ich einfach schneller, effektiver und schlanker werden will. Also nicht ich persönlich, sondern das Land. Ja, also ich auch. Aber Fakt ist, das sind natürlich Themen, die für uns wichtig sind, weil wenn wir schon schlechte Rahmenbedingungen haben, was Preise angeht, was Personalkosten angeht. Sie gönnen genauso wie ich jedem Mitarbeiter sein Gehalt, aber sie müssen am Ende ihre Produkte auch verkaufen. Und deswegen ist das eine eher problematische Thematik. Aber dann sollten wir wenigstens an anderer Stelle jetzt nicht die Beine weghauen.
14: Und dann ist dann noch der Zeitpunkt dieses Besuches. 10 Tage vor der Landtagswahl ist kaum ein Termin völlig frei von Wahlkampf. Für Schulze heißt das, Regierungsarbeit und Wahlkampf laufen gleichzeitig.
15: Das ist eine spannende Zeit. Wir erleben das ja gerade. Es sind die großen TV-Duelle. Es gibt ganz viel auch Begegnungen mit Menschen natürlich auf verschiedenste Art und Weise. Und es geht am Ende darum, zu zeigen, dass Sachsen-Anhalt ein tolles Bundesland ist, dass wir mehr sind als das, was andere daraus machen wollen. Wir haben viel erreicht, wir haben aber noch viele Herausforderungen. Und deshalb freue ich mich auch auf die letzten Tage.
14: Nach einigen Stunden ist der politische Besuch vorbei. Die Probleme, über die gesprochen worden, bleiben. Fachkräfte fehlen, Investitionen kosten Geld und Betriebe müssen sich gegen Konkurrenz behaupten. Gleichzeitig verändert moderne Technik die Arbeit auf dem Feld. Wie gut dieser Spagat gelingt, entscheidet am Ende nicht der Salatkopf, den der Ministerpräsident selbst erntet, sondern ob Landwirtschaft in Sachsen-Anhalt auch künftig wirtschaftlich produzieren kann.

0: Wir starten in eine neue Woche und damit herzlich willkommen, liebe Zuschauer, zur Montagsausgabe der Zeitnah Nachrichten. Die Datel Dessau setzt weiterhin auf den Ausbau ihrer digitalen Infrastruktur. Neben dem kontinuierlichen Glasfaserausbau investiert der regionale Telekommunikationsanbieter auch in die Leistungsfähigkeit und Ausfallsicherheit seiner bestehenden Netze. Die durchschnittliche Netzverfügbarkeit liegt nach Unternehmensangaben bei rund 99,5%. In Dessau-Roßlau versorgt die Datel bereits rund 21.000 Adressen mit Breitbandanschlüssen. Der Glasfaserausbau wird Schritt für Schritt fortgesetzt, unter anderem in der Siedlung Adria, in Teilen von Groß-Kühnau und Mosigkau sowie in der Waldsiedlung in Dessau-Korstedt. Auch Mehrfamilienhäuser in verschiedenen Stadtteilen werden gezielt weiter erschlossen. Dabei geht es Datel nicht nur um neue Glasfaseranschlüsse, auch die bestehende Netzinfrastruktur wird modernisiert und erweitert. Zusätzliche Kapazitäten, leistungsfähigere Netzkomponenten und alternative Übertragungswege sollen dafür sorgen, dass das Netz auch bei steigenden Datenmengen stabil bleibt und Störungen besser abgefangen werden können. Dafür hat Datel in den vergangenen Jahren jeweils Millionenbeträge in Ausbau und Modernisierung investiert. Als Tochterunternehmen der Stadtwerke Dessau setzt die Datel außerdem auf eine langfristige regionale Präsenz, persönliche Ansprechpartner, kurze Wege und die Kenntnis der örtlichen Gegebenheiten gehören ebenso zum Konzept wie der technische Ausbau. Ziel ist es, heute leistungsfähige Anschlüsse bereitzustellen und gleichzeitig die Infrastruktur für die digitalen Anforderungen von morgen weiter zu entwickeln. Mal wieder ist es soweit. Die Seniorenwoche in der Bauhausstadt steht vor der Tür. Vom 6. bis zum 14. September erwartet die Besucher ein vielfältiges und abwechslungsreiches Programm. Vom festlichen Eröffnungskonzert im Anhaltischen Theater über das beliebte Seniorensportfest bis hin zur abschließenden Mundartlesung mit Musik gibt es zahlreiche Veranstaltungen zu entdecken.
1: Dessau-Roßlau gilt als die zweitälteste Stadt Deutschlands, was die Altersstruktur ihrer Bevölkerung betrifft. Umso wichtiger ist es, auch den älteren Bürgern ein möglichst lebenswertes Umfeld und vielfältige Angebote in der Stadt zu bieten. Einen wichtigen Beitrag dazu leistet die Seniorenwoche. In diesem Jahr findet sie vom 6. bis zum 14. September statt. Über das Programm und die geplanten Veranstaltungen informierte die Stadt am 20. August bei einem Pressegespräch.
2: Also es ist so, wir haben Bewährtes wieder aufgenommen und setzen das fort und haben aber auch eine ganze Menge neuer Highlights dabei. Und wenn ich das Programm insgesamt sehe, dann kann ich Ihnen sagen, ist es lohnend, alles zu empfehlen. Es ist so, es gibt gar keine Auswahl, aber es sind ja schon solche Highlights dabei, wie gesund ernähren im Alter, was mit dem städtischen Klinikum durchgeführt wird, Lieder singen nach Wunsch. Es gibt in Bezug auf Sport einen Seniorensportfest im Einheitssportplatz. Und es ist so, dass wir beispielsweise in der Volkshochschule eine Reihe von Veranstaltungen haben, wo es heute noch möglich ist, zu buchen bzw. sich anzumelden. Das ist kostenlos.
1: Das Programm ist auch in diesem Jahr wieder äußerst vielfältig und erstreckt sich über die gesamte Woche. Die Auswahl an Veranstaltungen ist groß. Dabei wurde besonders auf Abwechslung und unterschiedliche Interessen geachtet.
2: Insgesamt kann man sagen, gibt es eine neue Veranstaltung, Stabil Mobil, auf dem Rathausumfeld. Und wir wollen dort Möglichkeiten der Bewegung und Fortbewegung für ältere Menschen auch mit Handicap mal zeigen. Das ist eine ganz interessante neue Geschichte, aber ein Highlight wird sein im Saal der DVV, die Abschlussveranstaltung. Bis heute haben wir 220 Buchungen dafür, wo bei Tanz und vielen Dingen hier Kaffee und Kuchen die Menschen unter sich und sehr lustig sein können und sind. Und diese Veranstaltung ist stark nachgefragt.
1: Den Abschluss der Seniorenwoche bildet dann eine Veranstaltung mit der Mundartgruppe Christoph Hobusch in der Sportgaststätte Kienfichten. Möglich ist die Seniorenwoche vor allem durch die Unterstützung zahlreicher Partner und die gute Zusammenarbeit verschiedener Akteure. Die Stadt Dessau-Roßlau gehört dabei zu den wichtigsten Unterstützern. In diesem Jahr hat Oberbürgermeister Dr. Robert Reck die Schirmherrschaft übernommen. Zu den weiteren Partnern zählen unter anderem auch die Stadtwerke, die Volkssolidarität 92 und in diesem Jahr das Rathauscenter Dessau.
3: Seniorenmesse oder wie ich immer sage, Seniorentag. Also wir haben schon lange überlegt, wie wir eine unserer größten Kundengruppen auch mal ansprechen kann und positiv mit unserem Einkaufscenter in Erinnerung bleiben können. Und da hat man mich gefragt im Rahmen der Seniorenwoche, ob wir Lust haben, da auch was zu machen. Und das war natürlich dann so der Punkt, wo wir angefangen haben zu spinnen, zu überlegen. Also es wird dann bei uns Kulturprogramm geben, Schlagersänger tritt auf, es wird Bingo gespielt werden, also in Zusammenarbeit mit der Volkssolidarität 92. Es wird für Essen und Trinken gesorgt, natürlich besonders für Kaffee und Kuchen oder eine Kugel Eis. Also da ist ganz viel drin und wir wollen eigentlich unseren Senioren einen wunderschönen Tag liefern, dass sie sich daran erinnern, lange davon zehren und am liebsten so oft wie möglich versuchen, von ihrem Sessel oder von ihrem Sofa wieder hochzukommen, um regelmäßig bei uns im Rathauscenter zu sein.
4: Es wird fast 15 Aussteller geben, die beraten rund ums Thema Älterwerden, Gemeinsamkeit, Sportangebote, Beratungsangebote, Unterstützungsangebote und dergleichen. Es gibt einen Vortrag zum Thema Bewegung und Sport im Alter, wie wichtig das ist. Also ich denke, es ist ein tolles Programm und das mitten in der Stadt. Und da sind wir auch dem Rathauscenter sehr dankbar, dass das auf die Art und Weise stattfinden kann. Und da freue ich mich besonders drauf. Aber es gibt auch Senioren-Sportfest, was wir seit Jahren begleiten dürfen, wo Sportangebote für Senioren angeboten werden.
1: Wie in den vergangenen Jahren auch, lädt wieder der Seniorenbeirat gemeinsam mit dem Seniorenbeauftragten zu dieser Woche ein und freut sich auf eine ereignisreiche Zeit.
5: Wir sind froh, wenn wir dann diese ganzen Veranstaltungen kostenlos organisieren können, anbieten können. Und wir hoffen, es ist ja vom 6. September bis 14. September, diese vielen Veranstaltungen von allem was dabei und es sollte wirklich mal da und da jemand hinkommen.
1: Die Woche der Senioren ist schon längst zu einem festen und beliebten Bestandteil des Veranstaltungskalenders der Stadt geworden. Jedes Jahr kommt sie bei ihren Besuchern sehr gut an.
4: Wir kennen ganz, ganz viele unserer Mitglieder, die an vielfältigen Veranstaltungen teilnehmen. Wir haben auch in diesem Jahr schon wieder fast 500 Karten an unsere Mitglieder verteilt für das Auftaktkonzert im Anhaltischen Theater. Das ist ja ein ganz toller Auftakt der Seniorenwoche. Also es wird super angenommen und zu den einzelnen Veranstaltungen, die wir begleiten dürfen, kommen auch ganz, ganz viele. Und ich bin mir sicher, dass dieses tolle, vielfältige Programm, dieses insbesondere auch kostenlose, niederschwellige Programm, was der Seniorenbeirat, die Stadt und wir, die ganzen Partner aufgestellt haben, dass das gut angenommen wird. Das ist wirklich toll.
1: Am 6. September um 15 Uhr bietet das Eröffnungskonzert Erklingen zum Tanze die Geigen mit beliebten Melodien aus Oper, Operett und Konzert einen perfekten Start in die angesehene Woche und macht schon jetzt Lust auf die zahlreichen Veranstaltungen und Begegnungen, die Besucher erwarten.
0: Nicht nur in der Bundesliga rollte am vergangenen Wochenende wieder der Ball. Auch im Amateurfußball wurde die Pflichtspielsaison eröffnet. Dabei startete der Dessauer SV 97 mit einer Niederlage in die neue Spielzeit. Auf heimischem Platz unterlagen die Dessauer dem SV Alemannia Jessen mit 0:3. Erfolgreicher verlief der Auftakt für den SV Germania 08 Roßlau. Nördlich der Elbe setzten sich die Germanen gegen den SV Friedersdorf deutlich mit 5:1 durch. Auswärts waren die SG Empor-Waldersee, der TuS Kochstedt und der SV Blau-Rot-Coswig gefordert. Für die drei Mannschaften gab es allerdings nichts zu holen. Waldersee musste sich beim Gegner aus Absdorf mit 0:4 geschlagen geben. Der TuS Kochstedt unterlag dem SV Golpa mit 1:3 und Blau-Rot-Coswig verlor bei der Reserve des ersten FC Bitterfeld-Wolfen mit 0:2. eine Spielklasse höher. In der Landesliga Süd erwischte der TSV Rot-Weiß Zerbst dagegen einen gelungenen Saisonstart. Gegen die SG Rot-Weiß Thalheim feierten die Zerbster einen souveränen 3:0 Erfolg und sicherten sich damit die ersten drei Punkte der neuen Spielzeit. Ein Verbandsliga-Derby gab es am Samstag im Stadion am Schillerpark zu sehen. Der SV Dessau 05 empfing die Aufsteiger aus Köthen. Die Hausherren wollten den dritten Sieg im dritten Spiel. Dabei konnten die 05er zudem einige ihrer ehemaligen Mitspieler begrüßen, die mittlerweile für den CFC aufliefen.
6: Die Verbandsliga in Sachsen-Anhalt ist wieder in vollem Gange. Nach einem 9:0 Auswärtserfolg im Landespokal beim SV Rotation Aschersleben stand für den SV Dessau 05 am 29. August das nächste Liga-Heimspiel an. Im Stadion am Schillerpark empfing man den CFC Germania 03 aus Köthen. Die Aufsteiger aus der Bachstadt konnten bisher nur einen Punkt aus den ersten beiden Partien mitnehmen. Für die 05er gab es bisher die volle Ausbeute. Die Partie war nicht nur aufgrund des Derby-Charakters interessant. So gab es auch ein Wiedersehen mit alten Bekannten. Mit Erik Schmidtkamp, Lukas Lübke, Anatoli Savri und Robert Schlegel gab es vier Spieler im Kader der Köthner, die in der vergangenen Saison noch für 05 aufliefen. Ex-05er Felix Silke ist zudem nun Co-Trainer beim CFC. Bevor es losging, erhielt Dessauer Topstürmer Elia Friebe noch die Torjägerkanone für die vergangene Verbandsligasaison. Mit beeindruckenden 32 Treffern hat er sich die redlich verdient.
7: Ja, ich bin überglücklich. Also ich habe vor der Saison nicht damit gerechnet, ehrlich gesagt. Ich habe da auch kein persönliches Ziel gehabt vor dem Start der Liga. Ich habe einfach jedes Wochenende versucht, 110% zu geben, unter der Woche auch im Training. Und ja, ich habe mich heute gefreut, dass sie mir überreicht wurde. Und die kommt auf jeden Fall irgendwo in mein Wohnzimmer.
6: Jetzt aber rein ins Spiel. Und für die Gäste gleich der erste Rückschlag. Marcel Dropp muss nach 5 Minuten verletzt runter. Für ihn kommt Tim Franczak. Was das Fußballerische angeht, bestimmen die Dessauer hier gleich zu Beginn das Geschehen. Einige Vorstöße in Richtung des gegnerischen 16ers gibt es zu sehen. Zunächst kommt dabei aber nichts wirklich Gefährliches rum. In der 24. Minute erstmals auch die Gäste nach einer Ecke vom gegnerischen Tor. Aber auch hier wird's nicht wirklich interessant. Dann mal Paul Wertmann mit einem guten Ball auf Elia Friebe. Der kriegt das Spielgerät nicht aufs Tor und tut sich bei der Aktion auch noch weh. Geht für ihn aber weiter. In der 35. Minute bekommen die 05er einen vielversprechenden Freistoß direkt an der Strafraumkante. Niklas Mied schießt den aufs kurze Eck und überrascht damit CFC-Keeper Christian Schulze. Die Führung für Dessau. Und die wollen dann vor der Pause noch erhöhen. Einmal Niklas Mied hier aus guter Position. Schulze hat den sicher. Und dann Mied auf Elia Friebe. Und wieder rettet der Schlussmann der Köthener. Mit der 1:0 Führung für die Gastgeber geht es dann in die Kabine. Vom CFC kommt offensiv so gut wie gar nichts. Und Dessau kann sich nur vorwerfen, aus ihrer Dominanz nicht noch mehr Tore gemacht zu haben. Eine wirkliche Derby-Stimmung kommt hier aber bisher nicht auf. Das Bild ändert sich auch nicht wirklich im zweiten Durchgang. Nach 3 Minuten Moritz Singball mit dem ersten Torschuss der zweiten Hälfte für 05. Sonst kommt von beiden Mannschaften hier noch relativ wenig. In der 55. Minute mal ein Lebenszeichen vom CFC. Der Abschluss von Erik Schmidtkamp jedoch keine Herausforderung für 05-Keeper Nico Becker. 61. Minute und die Dessauer belagern den gegnerischen Strafraum. Die Köthner können nicht vernünftig klären und über Umwege kommt der Ball zu Elia Friebe, der zieht ab und erhöht auf 2:0. Wenn die Gäste jetzt nicht langsam aufwachen, ist das Ding hier durch. Doch es sind weiter die Dessauer, die den Takt angeben. Elia Friebe macht das hier sehr geschickt und kann sich gegen mehrere Gegenspieler durchsetzen, zieht nochmal in die Mitte, haut den Ball dann aber knapp drüber. Das wäre ein richtig schönes Tor gewesen. In der 70. Minute ein Freistoß für die Schillerpark-Kicker. Niklas Mied bringt den rein. Moritz Singbeil scheitert noch an Christian Schulze, aber der gerade eingewechselte Yannick Görl

0: Steven Kürschner bedient Anatoli Safri, der ziemlich unglücklich aussieht in dieser Szene. Die letzten beiden Chancen gehören dann noch dem besten Mann auf dem Platz, Elia Friebe. Sein zweiter Treffer des Tages soll dem Ausnahmekönner heute aber einfach nicht gelingen. Und somit war's das. Der SV Dessau 05 gewinnt in einem einseitigen Derby, verdient mit 3:0 gegen den CFC Germania 03.
1: Ja, ein sehr einseitiges Spiel, leider. Derbys sollen eigentlich immer richtig Feuer drin haben. Leider war das heute nicht wirklich so. Also von der gegnerischen Seite fand ich, wir haben versucht, ja, das Spiel zu bestimmen, haben wir dann auch erste Halbzeit, fand ich, sehr gut gemacht. Gehen dann durch so einen eher glücklicheren Freistoß 1:0 in Führung. Nickel trifft den trotzdem gut, aber ja, dann machen wir zweite Halbzeit. Da haben wir gemerkt, dass wir halt viel Ballbesitz hatten. Köthen fand es dann schwer, wieder immer hin und her zu laufen. Und dann, ja, denke ich, haben wir am Ende unsere Hausaufgaben gemacht.
0: Mit 3 Siegen aus 3 Spielen und einer starken Tordifferenz führen die 05er weiterhin die Tabelle der Verbandsliga Sachsen-Anhalt an. Der CFC wartet noch auf den ersten Dreier. Am 11. September können die Köthner das beim Heimspiel gegen den VfB Sangerhausen ändern. Für die Dessauer steht nun die zweite Runde im Landespokal an. Am 5. September auswärts bei Verbandsliga-Aufsteiger VfB Magdeburg-Ottersleben. In der Liga müssen sie dann am 11.9. beim BSV Halle Ammendorf ran. Das nächste Heimspiel im Stadion am Schillerpark gibt es dann erst wieder am 19.9. gegen den SC Bernburg.
2: Und dann noch diese Meldung. Am 27. August kam es gegen 18.45 Uhr in Zerbs in der Jeverschen Straße zu einem Verkehrsunfall mit Sachschaden. Ein 49-jähriger Fahrzeugführer eines Kleintransporters der Marke VW befuhr die Jeversche Straße in Richtung Biaser Straße. Dabei kam er aus bislang ungeklärter Ursache nach rechts von der Fahrbahn ab und kollidierte mit einem Verkehrszeichen. Am Fahrzeug sowie am Verkehrszeichen entstand Sachschaden, der wird auf 3.500 Euro geschätzt. Am 28. August kam es gegen 23 Uhr auf der Rosslauer Straße zu einem Verkehrsunfall, ebenfalls mit Sachschaden. Ein 56-jähriger Fahrer eines Wohnmobils befuhr die Rosslauer Straße in Richtung Coswig. Nachdem er eine Einfahrt verpasst hatte, beabsichtigte er, auf der Fahrbahn rückwärts zu fahren. Dabei übersah er die hinter ihm wartende 43-jährige Fahrerin eines Renault. Es kam zum Zusammenstoß beider Fahrzeuge. An Wohnmobil entstand ein geschätzter Sachschaden in Höhe von etwa 2.000 Euro. Der Schaden am Renault wird auf 3.000 Euro geschätzt. Damit sind wir am Ende unserer Montagsausgabe der Zeitnah Nachrichten. Wir schauen jetzt noch auf den Wetterbericht und im Anschluss daran auf die Meldungen aus der Region. Am Dienstag ab 18 Uhr melden wir uns dann mit aktuellen Nachrichten wieder. Bis dahin machen Sie es gut. Und auf Wiedersehen.
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6: Morgen erwarten uns Temperaturen von bis zu 24 Grad. Es ist wechselnd bewölkt und die Sonne wird sich voraussichtlich wenig zeigen. Regen wird morgen nicht erwartet.

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4: Ein Ministerpräsident auf dem Bauernhof. Sven Schulze besucht gemeinsam mit Bayerns Landwirtschaftsministerin Michaela Karnibier die Wimix-Coop bei Köthen. Viele Hände werden geschüttelt, viel über Landwirtschaft gesprochen. Doch hinter dem freundlichen Termin stehen ernstere Fragen. Wie können heimische Betriebe noch wirtschaftlich produzieren? Und welche Antworten hat die Politik? Mit dem Traktor geht es auf die Gemüsefläche in Ahrensdorf. Rund 1000 Hektar werden hier saisonal bewirtschaftet. 10 verschiedene Kulturen wachsen auf den Feldern. Was nach klassischer Landwirtschaft aussieht, ist längst ein hochorganisierter Wirtschaftsbetrieb. Und der steht vor Herausforderungen. Wasser muss verfügbar sein, Personal gefunden und die Produktion bezahlbar bleiben. Schulze kennt die Probleme. 4 Jahre lang war er selbst Landwirtschaftsminister. Jetzt ist er Ministerpräsident und muss erklären, welche Perspektive die Betriebe im Land haben.
5: Ich war ja viele Jahre Landwirtschaftsminister hier in Sachsen-Anhalt, kenne also die verschiedenen Themen in der Landwirtschaft. Und hier geht es um den Anbau von Gemüse mit allen Herausforderungen. Nicht nur jetzt in der Ernte, sondern auch dann, wenn es darum geht, wie viel Wasser haben wir zum Beregnen, gibt es die Möglichkeit, auch hier zu unterstützen mit Pflanzenschutzmitteln und so weiter. Also all das, was notwendig ist, um das Gemüse auch so zu produzieren, dass es im Verkauf am Ende auch die Qualität hat, was der Verbraucher wünscht. Und deswegen sind wir heute hier, um das mit den Landwirten zu besprechen.
4: Auf dem Feld zeigt sich, dass Gemüseproduktion trotz aller Automatisierung noch immer viel Handarbeit bedeutet. Erntehelfer ziehen die Lauchzwiebeln aus dem Boden. In Spitzenzeiten beschäftigt Bördegarten einschließlich der Saisonarbeitskräfte bis zu 600 Menschen. Auch der Ministerpräsident probiert sich aus. Ein Salatkopf für die Kamera. Doch während Schulze nach wenigen Augenblicken weiterzieht, beginnt für die Beschäftigten hier die eigentliche Arbeit jeden Tag aufs Neue. Eine mögliche Antwort auf fehlende Arbeitskräfte steht gleich nebenan. Technik. Wimix setzt auf satellitengestützte Lenksysteme, Drohnen und Feldroboter. Sie bearbeiten Böden, unterstützen bei der Pflanzenpflege und können Unkraut mechanisch regulieren. Doch die Hightech-Landwirtschaft hat ihren Preis. Wer automatisieren will, muss zunächst investieren können. Und damit wird aus der Betriebsbesichtigung schnell eine politische Debatte. Denn Landwirtschaft in Sachsen-Anhalt hängt auch von Entscheidungen ab, die nicht in Barsdorf oder Magdeburg, sondern in Brüssel getroffen werden. Europäische Agrarmittel unterstützen Betriebe und ländliche Räume. Was also passiert, wenn weniger Geld aus Europa kommt?
6: Wir kriegen
5: pro Jahr um die 400 Millionen Euro aus Brüssel für die landwirtschaftlichen Betriebe. Wenn man das sind 7 Milliarden Euro kriegt Deutschland insgesamt in dem Bereich. Wenn das jetzt Deutschland nicht nach Brüssel überweisen würde, sondern wenn man sagt, man teilt das auf, würde das nach Königsteiner Schlüssel aufgeteilt werden. Und dann würden wir in Sachsen-Anhalt noch etwas mehr als 200 Millionen kriegen. Das heißt, man würde uns um etwas mehr als 200 Millionen Euro, würden die landwirtschaftlichen Betriebe weniger bekommen. Das ist auch mal eine Zahl, die man immer hören sollte, wenn es darum geht, solche Floskeln, die da immer mal gesagt werden, es wäre doch viel einfacher, wenn das Geld gleich hierher fließen würde. Wir in Sachsen-Anhalt würden in allen Bereichen, ihr hättet es an mancher Stelle sogar ein bisschen besser, aber wir hätten in allen Bereichen große Nachteile, was die finanzielle auch Unterstützung aus Brüssel angeht.
4: Wenige Kilometer weiter zeigt sich, welche Dimension die Produktion mittlerweile hat. In Arnsdorf endet die Arbeit nicht mit der Ernte. Das Gemüse wird hier gewaschen, sortiert, kontrolliert, gekühlt und für den Handel vorbereitet. Möhren laufen durch die Reinigung, Radieschen durch die Waschanlage. Möglichst kurze Wege sollen die Produktion effizient halten. Bis schließlich genau das entsteht, was Verbraucher später im Supermarkt sehen. Abgepacktes Gemüse, bereit für den Verkauf. Hinter einem vergleichsweise einfachen Produkt steckt eine aufwendige Produktionskette. Die Verantwortlichen sprechen beim Besuch über Fachkräftemangel, Bürokratie und schwierige Marktbedingungen. Probleme, für die sie verlässliche politische Rahmenbedingungen erwarten. Doch gleichzeitig muss auch Sachsen-Anhalt sparen. Schulze will dafür unter anderem die Landesverwaltung verkleinern.
5: Wir werden eine Verwaltungsreform durchführen, weil ich einfach schneller, effektiver und schlanker werden will. Also nicht ich persönlich, sondern das Land. Ja, also ich auch. Aber Fakt ist, das sind natürlich Themen, die für uns wichtig sind, weil wenn wir schon schlechte Rahmenbedingungen haben, was Preise angeht, was Personalkosten angeht. Sie gönnen genauso wie ich jedem Mitarbeiter sein Gehalt, aber sie müssen am Ende ihre Produkte auch verkaufen. Und deswegen ist das eine eher problematische Thematik. Aber da sollten wir wenigstens an anderer Stelle jetzt nicht die Beine weghauen.
4: Und dann ist dann noch der Zeitpunkt dieses Besuches. 10 Tage vor der Landtagswahl ist kaum ein Termin völlig frei von Wahlkampf. Für Schulze heißt das, Regierungsarbeit und Wahlkampf laufen gleichzeitig.
5: Es ist eine spannende Zeit. Wir erleben das ja gerade. Es sind die großen TV-Duelle. Es gibt ganz viel auch Begegnungen mit Menschen natürlich auf verschiedenste Art und Weise. Und es geht am Ende darum, zu zeigen, dass Sachsen-Anhalt ein tolles Bundesland ist, dass wir mehr sind als das, was andere daraus machen wollen. Wir haben viel erreicht, wir haben aber noch viele Herausforderungen. Und deshalb freue ich mich auch auf die letzten Tage.
4: Nach einigen Stunden ist der politische Besuch vorbei. Die Probleme, über die gesprochen worden, bleiben. Fachkräfte fehlen, Investitionen kosten Geld und Betriebe müssen sich gegen Konkurrenz behaupten. Gleichzeitig verändert moderne Technik die Arbeit auf dem Feld. Wie gut dieser Spagat gelingt, entscheidet am Ende nicht der Salatkopf, den der Ministerpräsident selbst erntet, sondern ob Landwirtschaft in Sachsen-Anhalt auch künftig wirtschaftlich produzieren kann.

Wir starten in eine neue Woche und damit herzlich willkommen, liebe Zuschauer, zur Montagsausgabe der Zeitnah Nachrichten. Die Datel Dessau setzt weiterhin auf den Ausbau ihrer digitalen Infrastruktur. Neben dem kontinuierlichen Glasfaserausbau investiert der regionale Telekommunikationsanbieter auch in die Leistungsfähigkeit und Ausfallsicherheit seiner bestehenden

0: Netze. Die durchschnittliche Netzverfügbarkeit liegt nach Unternehmensangaben bei rund 99,5%. In Dessau-Roßlau versorgt die Datel bereits rund 21.000 Adressen mit Breitbandanschlüssen. Der Glasfaserausbau wird Schritt für Schritt fortgesetzt, unter anderem in der Siedlung Adria, in Teilen von Groß-Kühnau und Mosigkau sowie in der Waldsiedlung in Dessau-Korstedt. Auch Mehrfamilienhäuser in verschiedenen Stadtteilen werden gezielt weiter erschlossen. Dabei geht es Datel nicht nur um neue Glasfaseranschlüsse, auch die bestehende Netzinfrastruktur wird modernisiert und erweitert. Zusätzliche Kapazitäten, leistungsfähigere Netzkomponenten und alternative Übertragungswege sollen dafür sorgen, dass das Netz auch bei steigenden Datenmengen stabil bleibt und Störungen besser abgefangen werden können. Dafür hat Datel in den vergangenen Jahren jeweils Millionenbeträge in Ausbau und Modernisierung investiert. Als Tochterunternehmen der Stadtwerke Dessau setzt die Datel außerdem auf eine langfristige regionale Präsenz, persönliche Ansprechpartner, kurze Wege und die Kenntnis der örtlichen Gegebenheiten gehören ebenso zum Konzept wie der technische Ausbau. Ziel ist es, heute leistungsfähige Anschlüsse bereitzustellen und gleichzeitig die Infrastruktur für die digitalen Anforderungen von morgen weiter zu entwickeln. Mal wieder ist es soweit. Die Seniorenwoche in der Bauhausstadt steht vor der Tür. Vom 6. bis zum 14. September erwartet die Besucher ein vielfältiges und abwechslungsreiches Programm. Vom festlichen Eröffnungskonzert im Anhaltischen Theater über das beliebte Seniorensportfest bis hin zur abschließenden Mundartlesung mit Musik gibt es zahlreiche Veranstaltungen zu entdecken.
1: Dessau-Roßlau gilt als die zweitälteste Stadt Deutschlands, was die Altersstruktur ihrer Bevölkerung betrifft. Umso wichtiger ist es, auch den älteren Bürgern ein möglichst lebenswertes Umfeld und vielfältige Angebote in der Stadt zu bieten. Einen wichtigen Beitrag dazu leistet die Seniorenwoche. In diesem Jahr findet sie vom 6. bis zum 14. September statt. Über das Programm und die geplanten Veranstaltungen informierte die Stadt am 20. August bei einem Pressegespräch.
2: Also es ist so, wir haben Bewährtes wieder aufgenommen und setzen das fort und haben aber auch eine ganze Menge neuer Highlights dabei. Und wenn ich das Programm insgesamt sehe, dann kann ich Ihnen sagen, ist es lohnend, alles zu empfehlen. Es ist so, es gibt gar keine Auswahl, aber es sind ja schon solche Highlights dabei, wie gesund ernähren im Alter, was mit dem städtischen Klinikum durchgeführt wird, Lieder singen nach Wunsch. Es gibt in Bezug auf Sport einen Seniorensportfest im Einheitssportplatz. Und es ist so, dass wir beispielsweise in der Volkshochschule eine Reihe von Veranstaltungen haben, wo es heute noch möglich ist, zu buchen bzw. sich anzumelden. Das ist kostenlos.
1: Das Programm ist auch in diesem Jahr wieder äußerst vielfältig und erstreckt sich über die gesamte Woche. Die Auswahl an Veranstaltungen ist groß. Dabei wurde besonders auf Abwechslung und unterschiedliche Interessen geachtet.
2: Insgesamt kann man sagen, gibt es eine neue Veranstaltung, Stabil Mobil, auf dem Rathausumfeld. Und wir wollen dort Möglichkeiten der Bewegung und Fortbewegung für ältere Menschen auch mit Handicap mal zeigen. Das ist eine ganz interessante neue Geschichte, aber ein Highlight wird sein im Saal der DVV, die Abschlussveranstaltung. Bis heute haben wir 220 Buchungen dafür, wo bei Tanz und vielen Dingen hier Kaffee und Kuchen die Menschen unter sich und sehr lustig sein können und sind. Und diese Veranstaltung ist stark nachgefragt.
1: Den Abschluss der Seniorenwoche bildet dann eine Veranstaltung mit der Mundartgruppe Christoph Hobusch in der Sportgaststätte Kienfichten. Möglich ist die Seniorenwoche vor allem durch die Unterstützung zahlreicher Partner und die gute Zusammenarbeit verschiedener Akteure. Die Stadt Dessau-Roßlau gehört dabei zu den wichtigsten Unterstützern. In diesem Jahr hat Oberbürgermeister Dr. Robert Reck die Schirmherrschaft übernommen. Zu den weiteren Partnern zählen unter anderem auch die Stadtwerke,

0: die Volkssolidarität 92 und in diesem Jahr das Rathauscenter Dessau.
1: Seniorenmesse oder wie ich immer sage, Seniorentag. Also wir haben schon lange überlegt, wie wir eine unserer größten Kundengruppen auch mal ansprechen können und positiv mit unserem Einkaufscenter in Erinnerung bleiben können. Und da hat man mich gefragt im Rahmen der Seniorenwoche, ob wir Lust haben, da auch was zu machen. Und das war natürlich dann so der Punkt, wo wir angefangen haben zu spinnen, zu überlegen. Also es wird dann bei uns Kulturprogramm geben, Schlagersänger tritt auf, es wird Bingo gespielt werden, also in Zusammenarbeit mit der Volkssolidarität 92. Es wird für Essen und Trinken gesorgt, natürlich besonders für Kaffee und Kuchen oder eine Kugel Eis. Also da ist ganz viel drin und wir wollen eigentlich unseen Senioren einen wunderschönen Tag liefern, dass sie sich daran erinnern, lange davon zehren und am liebsten so oft wie möglich versuchen, von ihrem Sessel oder von ihrem Sofa wieder hochzukommen, um regelmäßig bei uns im Rathauscenter zu sein.
2: Es wird fast 15 Aussteller geben, die beraten rund ums Thema Älterwerden, Gemeinsamkeit, Sportangebote, Beratungsangebote, Unterstützungsangebote und dergleichen. Es gibt einen Vortrag zum Thema Bewegung und Sport im Alter, wie wichtig das ist. Also ich denke, es ist ein tolles Programm und das mitten in der Stadt. Und da sind wir auch dem Rathauscenter sehr dankbar, dass das auf die Art und Weise stattfinden kann. Und da freue ich mich besonders drauf. Aber es gibt auch Senioren-Sportfest, was wir seit Jahren begleiten dürfen, wo Sportangebote für Senioren angeboten werden.
0: Wie in den vergangenen Jahren auch, lädt wieder der Seniorenbeirat gemeinsam mit dem Seniorenbeauftragten zu dieser Woche ein und freut sich auf eine ereignisreiche Zeit.
3: Wir sind froh, wenn wir dann diese ganzen Veranstaltungen kostenlos organisieren können, anbieten können. Und wir hoffen, es ist ja vom 6. September bis 14. September, diese vielen Veranstaltungen von allem was dabei und es sollte wirklich mal da und da jemand hinkommen.
0: Die Woche der Senioren ist schon längst zu einem festen und beliebten Bestandteil des Veranstaltungskalenders der Stadt geworden. Jedes Jahr kommt sie bei ihren Besuchern sehr gut an.
2: Wir kennen ganz, ganz viele unserer Mitglieder, die an vielfältigen Veranstaltungen teilnehmen. Wir haben auch in diesem Jahr schon wieder fast 500 Karten an unsere Mitglieder verteilt für das Auftaktkonzert im Anhaltischen Theater. Das ist ja ein ganz toller Auftakt der Seniorenwoche. Also es wird super angenommen und zu den einzelnen Veranstaltungen, die wir begleiten dürfen, kommen auch ganz, ganz viele. Und ich bin mir sicher, dass dieses tolle, vielfältige Programm, dieses insbesondere auch kostenlose, niederschwellige Programm, was der Seniorenbeirat, die Stadt und wir, die ganzen Partner aufgestellt haben, dass das gut angenommen wird. Das ist wirklich toll.
0: Am 6. September um 15 Uhr bietet das Eröffnungskonzert Erklingen zum Tanze die Geigen mit beliebten Melodien aus Oper, Operett und Konzert einen perfekten Start in die angesehene Woche und macht schon jetzt Lust auf die zahlreichen Veranstaltungen und Begegnungen, die Besucher erwarten.
4: Nicht nur in der Bundesliga rollte am vergangenen Wochenende wieder der Ball. Auch im Amateurfußball wurde die Pflichtspielsaison eröffnet. Dabei startete der Dessauer SV 97 mit einer Niederlage in die neue Spielzeit. Auf heimischem Platz unterlagen die Dessauer dem SV Alemannia Jessen mit 0:3. Erfolgreicher verlief der Auftakt für den SV Germania 08 Roßlau. Nördlich der Elbe setzten sich die Germanen gegen den SV Friedersdorf deutlich mit 5:1 durch. Auswärts waren die SG Empor Waldersee, der TuS Kochstedt und der SV Blau-Rot Coswig gefordert. Für die drei Mannschaften gab es allerdings nichts zu holen. Waldersee musste sich beim Gegner aus Absdorf mit 0:4 geschlagen geben. Der TuS Kochstedt unterlag dem SV Golpa mit 1:3 und Blau-Rot Coswig verlor bei der Reserve des ersten FC Bitterfeld-Wolfen mit 0:2. Eine Spielklasse höher. In der Landesliga Süd erwischte der TSV Rot-Weiß-Zerbst dagegen einen gelungenen Saisonstart. Gegen die SG Rot-Weiß-Thalheim feierten die Zerbster einen souveränen 3:0 Erfolg und sicherten sich damit die ersten drei Punkte der neuen Spielzeit. Ein Verbandsliga-Derby gab es am Samstag im Stadion am Schillerpark zu sehen. Der SV Dessau 05 empfing die Aufsteiger aus Köthen.

0: Die Hausherren wollten den dritten Sieg im dritten Spiel. Dabei konnten die 05er zudem einige ihrer ehemaligen Mitspieler begrüßen, die mittlerweile für den CFC aufliefen.
1: Die Verbandsliga in Sachsen-Anhalt ist wieder in vollem Gange. Nach einem 9:0 Auswärtserfolg im Landespokal beim SV Rotation Aschersleben stand für den SV Dessau 05 am 29. August das nächste Liga-Heimspiel an. Im Stadion am Schillerpark empfing man den CFC Germania 03 aus Köthen. Die Aufsteiger aus der Bachstadt konnten bisher nur einen Punkt aus den ersten beiden Partien mitnehmen. Für die 05er gab es bisher die volle Ausbeute. Die Partie war nicht nur aufgrund des Derby-Charakters interessant. So gab es auch ein Wiedersehen mit alten Bekannten. Mit Erik Schmidtkamp, Lukas Lübke, Anatoli Savri und Robert Schlegel gab es 4 Spieler im Kader der Köthner, die in der vergangenen Saison noch für 05 aufliefen. Ex-05er Felix Silke ist zudem nun Co-Trainer beim CFC. Bevor es losging, erhielt Dessauer Topstürmer Elia Friebe noch die Torjägerkanone für die vergangene Verbandsligasaison. Mit beeindruckenden 32 Treffern hat er sich die redlich verdient.
2: Ja, ich bin überglücklich. Also ich habe vor der Saison nicht damit gerechnet, ehrlich gesagt. Ich habe da auch kein persönliches Ziel gehabt vor dem Start der Liga. Ich habe einfach jedes Wochenende versucht, 110% zu geben, unter der Woche auch im Training. Und ja, ich habe mich heute gefreut, dass sie mir überreicht wurde und die kommt auf jeden Fall irgendwo in mein Wohnzimmer.
1: Jetzt aber rein ins Spiel. Und für die Gäste gleich der erste Rückschlag. Marcel Dropp muss nach 5 Minuten verletzt runter. Für ihn kommt Tim Franczak. Was das Fußballerische angeht, bestimmen die Dessauer hier gleich zu Beginn das Geschehen. Einige Vorstöße in Richtung des gegnerischen 16ers gibt es zu sehen. Zunächst kommt dabei aber nichts wirklich Gefährliches rum. In der 24. Minute erstmals auch die Gäste nach einer Ecke vom gegnerischen Tor. Aber auch hier wird's nicht wirklich interessant. Dann mal Paul Wertmann mit einem guten Ball auf Elia Friebe. Der kriegt das Spielgerät nicht aufs Tor und tut sich bei der Aktion auch noch weh. Geht für ihn aber weiter. In der 35. Minute bekommen die 05er einen vielversprechenden Freistoß direkt an der Strafraumkante. Niklas Mied schießt den aufs kurze Eck und überrascht damit CFC-Keeper Christian Schulze. Die Führung für Dessau. Und die wollen dann vor der Pause noch erhöhen. Einmal Niklas Mied, hier aus guter Position. Schulze hat den sicher. Und dann Mied auf Ilja Friebe. Und wieder rettet der Schlussmann der Köthener. Mit der 1:0 Führung für die Gastgeber geht es dann in die Kabine. Vom CFC kommt offensiv so gut wie gar nichts. Und Dessau kann sich nur vorwerfen, aus ihrer Dominanz nicht noch mehr Tore gemacht zu haben. Eine wirkliche Derby-Stimmung kommt hier aber bisher nicht auf. Das Bild ändert sich auch nicht wirklich im zweiten Durchgang. Nach 3 Minuten Moritz Zingball mit dem ersten Torschuss der zweiten Hälfte für 05. Sonst kommt von beiden Mannschaften hier noch relativ wenig. In der 55. Minute mal ein Lebenszeichen vom CFC. Der Abschluss von Erik Schmidtkamp jedoch keine Herausforderung für 05-Keeper Nico Becker. 61. Minute und die Dessauer belagern den gegnerischen Strafraum. Die Köthner können nicht vernünftig klären und über Umwege kommt der Ball zu Elia Friebe, der zieht ab und erhöht auf 2:0. Wenn die Gäste jetzt nicht langsam aufwachen, ist das Ding hier durch. Doch es sind weiter die Dessauer, die den Takt angeben. Elia Friebe macht das hier sehr geschickt und kann sich gegen mehrere Gegenspieler durchsetzen, zieht nochmal in die Mitte, haut den Ball dann aber knapp drüber. Das wäre ein richtig schönes Tor gewesen. In der 70. Minute ein Freistoß für die Schillerpark-Kicker. Niklas Mied bringt den rein. Moritz Zingball scheitert noch an Christian Schulze, aber der gerade eingewechselte Yannick Görsch nickt ein. Das müsste die Vorentscheidung sein. Die Hausherren aber weiter hungrig. Alex Soblowski mit einem guten Ball auf Elia Friebe. Der Abschluss weit drüber. Jetzt läuft der Ball richtig gut in der Köthner Hälfte und die Gegenwehr der Gäste lässt zu wünschen übrig. Niklas Mied legt nochmal ab auf Darwin Hajowski, der den Kasten nur knapp verfehlt. In der nächsten Szene Elia Friebe zu Keba Sonko und Christian Schulze mit einer Monsterparade. Den haben die meisten hier schon drin gesehen. In der 81. Minute melden sich auch die Jungs aus der Bachstadt mal wieder im gegnerischen Strafraum an. Jan Körner sticht von links außen in den Strafraum rein, versucht's aus spitzem Winkel und haut den Ball übers Tor. Dann gleich der nächste Versuch des CFC.

0: Steven Kirschner bedient Anatoli Safri, der ziemlich unglücklich aussieht in dieser Szene. Die letzten beiden Chancen gehören dann noch dem besten Mann auf dem Platz, Elia Friebe. Sein zweiter Treffer des Tages soll dem Ausnahmekönner heute aber einfach nicht gelingen. Und somit war's das. Der SV Dessau 05 gewinnt in einem einseitigen Derby, verdient mit 3:0 gegen den CFC Germania 03.
1: Ja, ein sehr einseitiges Spiel, leider. Derbys sollen eigentlich immer richtig Feuer drin haben. Leider war das heute nicht wirklich so. Also von der gegnerischen Seite fand ich, wir haben versucht, ja, das Spiel zu bestimmen, haben wir dann auch erste Halbzeit, fand ich, sehr gut gemacht. Gehen dann durch so einen eher glücklicheren Freistoß 1:0 in Führung. Nickel trifft den trotzdem gut, aber ja, dann machen wir zweite Halbzeit. Da haben wir gemerkt, dass wir halt viel Ballbesitz hatten. Köthen fand es dann schwer, wieder immer hin und her zu laufen. Und dann, ja, denke ich, haben wir am Ende unsere Hausaufgaben gemacht.
0: Mit 3 Siegen aus 3 Spielen und einer starken Tordifferenz führen die 05er weiterhin die Tabelle der Verbandsliga Sachsen-Anhalt an. Der CFC wartet noch auf den ersten Dreier. Am 11. September können die Köthner das beim Heimspiel gegen den VfB Sangerhausen ändern. Für die Dessauer steht nun die zweite Runde im Landespokal an. Am 5. September auswärts bei Verbandsliga-Aufsteiger VfB Magdeburg-Ottersleben. In der Liga müssen sie dann am 11.9. beim BSV Halle Ammendorf ran. Das nächste Heimspiel im Stadion am Schillerpark gibt es dann erst wieder am 19.9. gegen den SC Bernburg.
2: Und dann noch diese Meldung. Am 27. August kam es gegen 18.45 Uhr in Zerbst in der Jeverschen Straße zu einem Verkehrsunfall mit Sachschaden. Ein 49-jähriger Fahrzeugführer eines Kleintransporters der Marke VW befuhr die Jeversche Straße in Richtung Biaser Straße. Dabei kam er aus bislang ungeklärter Ursache nach rechts von der Fahrbahn ab und kollidierte mit einem Verkehrszeichen. Am Fahrzeug sowie am Verkehrszeichen entstand Sachschaden, der wird auf 3.500 Euro geschätzt. Am 28. August kam es gegen 23 Uhr auf der Roßlauer Straße zu einem Verkehrsunfall, ebenfalls mit Sachschaden. Ein 56-jähriger Fahrer eines Wohnmobils befuhr die Roßlauer Straße in Richtung Coswig. Nachdem er eine Einfahrt verpasst hatte, beabsichtigte er, auf der Fahrbahn rückwärts zu fahren. Dabei übersah er die hinter ihm wartende 43-jährige Fahrerin eines Renault. Es kam zum Zusammenstoß beider Fahrzeuge. An Wohnmobil entstand ein geschätzter Sachschaden in Höhe von etwa 2.000 Euro. Der Schaden am Renault wird auf 3.000 Euro geschätzt. Damit sind wir am Ende unserer Montagsausgabe der Zeitnah Nachrichten. Wir schauen jetzt noch auf den Wetterbericht und im Anschluss daran auf die Meldungen aus der Region. Am Dienstag ab 18 Uhr melden wir uns dann mit aktuellen Nachrichten wieder. Bis dahin, machen Sie es gut. Und auf Wiedersehen.
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6: Morgen erwarten uns Temperaturen von bis zu 24 Grad. Es ist wechselnd bewölkt und die Sonne wird sich voraussichtlich wenig zeigen. Regen wird morgen nicht erwartet.

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4: Ein Ministerpräsident auf dem Bauernhof. Sven Schulze besucht gemeinsam mit Bayerns Landwirtschaftsministerin Michaela Karnibier die Wimixkoop bei Köthen. Viele Hände werden geschüttelt, viel über Landwirtschaft gesprochen. Doch hinter dem freundlichen Termin stehen ernstere Fragen. Wie können heimische Betriebe noch wirtschaftlich produzieren? Und welche Antworten hat die Politik? Mit dem Traktor geht es auf die Gemüsefläche in Ahrensdorf. Rund 1000 Hektar werden hier saisonal bewirtschaftet. 10 verschiedene Kulturen wachsen auf den Feldern. Was nach klassischer Landwirtschaft aussieht, ist längst ein hochorganisierter Wirtschaftsbetrieb. Und der steht vor Herausforderungen. Wasser muss verfügbar sein, Personal gefunden und die Produktion bezahlbar bleiben. Schulze kennt die Probleme. 4 Jahre lang war er selbst Landwirtschaftsminister. Jetzt ist er Ministerpräsident und muss erklären, welche Perspektive die Betriebe im Land haben.
5: Ich war ja viele Jahre Landwirtschaftsminister hier in Sachsen-Anhalt, kenne also die verschiedenen Themen in der Landwirtschaft. Und hier geht es um den Anbau von Gemüse mit allen Herausforderungen. Nicht nur jetzt in der Ernte, sondern auch dann, wenn es darum geht, wie viel Wasser haben wir zum Beregnen, gibt es die Möglichkeit, auch hier zu unterstützen mit Pflanzenschutzmitteln und so weiter. Also all das, was notwendig ist, um das Gemüse auch so zu produzieren, dass es im Verkauf am Ende auch die Qualität hat, was der Verbraucher wünscht. Und deswegen sind wir heute hier, um das mit den Landwirten zu besprechen.
4: Auf dem Feld zeigt sich, dass Gemüseproduktion trotz aller Automatisierung noch immer viel Handarbeit bedeutet. Erntehelfer ziehen die Lauchzwiebeln aus dem Boden. In Spitzenzeiten beschäftigt Bördegarten einschließlich der Saisonarbeitskräfte bis zu 600 Menschen. Auch der Ministerpräsident probiert sich aus. Ein Salatkopf für die Kamera. Doch während Schulze nach wenigen Augenblicken weiterzieht, beginnt für die Beschäftigten hier die eigentliche Arbeit jeden Tag aufs Neue. Eine mögliche Antwort auf fehlende Arbeitskräfte steht gleich nebenan. Technik. Wimex setzt auf satellitengestützte Lenksysteme, Drohnen und Feldroboter. Sie bearbeiten Böden, unterstützen bei der Pflanzenpflege und können Unkraut mechanisch regulieren. Doch die Hightech-Landwirtschaft hat ihren Preis. Wer automatisieren will, muss zunächst investieren können. Und damit wird aus der Betriebsbesichtigung schnell eine politische Debatte. Denn Landwirtschaft in Sachsen-Anhalt hängt auch von Entscheidungen ab, die nicht in Barsdorf oder Magdeburg, sondern in Brüssel getroffen werden. Europäische Agrarmittel unterstützen Betriebe und ländliche Räume. Was also passiert, wenn weniger Geld aus Europa kommt?
6: Wir kriegen pro Jahr um die 400 Millionen Euro aus Brüssel für die landwirtschaftlichen Betriebe. Wenn man das sind 7 Milliarden Euro kriegt Deutschland insgesamt in dem Bereich. Wenn das jetzt Deutschland nicht nach Brüssel überweisen würde, sondern wenn man sagt, man teilt das auf, würde das nach Königsteiner Schlüssel aufgeteilt werden. Und dann würden wir in Sachsen-Anhalt noch etwas mehr als 200 Millionen kriegen. Das heißt, man würde uns um etwas mehr als 200 Millionen Euro, würden die landwirtschaftlichen Betriebe weniger bekommen. Das ist auch mal eine Zahl, die man immer hören sollte, wenn es darum geht, solche Floskeln, die da immer mal gesagt werden, es wäre doch viel einfacher, wenn das Geld gleich hierher fließen würde. Wir in Sachsen-Anhalt würden in allen Bereichen, ihr hättet es an mancher Stelle sogar ein bisschen besser, aber wir hätten in allen Bereichen große Nachteile, was die finanzielle auch Unterstützung aus Brüssel angeht.
4: Wenige Kilometer weiter zeigt sich, welche Dimension die Produktion mittlerweile hat. In Arnsdorf endet die Arbeit nicht mit der Ernte. Das Gemüse wird hier gewaschen, sortiert, kontrolliert, gekühlt und für den Handel vorbereitet. Möhren laufen durch die Reinigung, Radieschen durch die Waschanlage. Möglichst kurze Wege sollen die Produktion effizient halten. Bis schließlich genau das entsteht, was Verbraucher später im Supermarkt sehen. Abgepacktes Gemüse, bereit für den Verkauf. Hinter einem vergleichsweise einfachen Produkt steckt eine aufwendige Produktionskette. Die Verantwortlichen sprechen beim Besuch über Fachkräftemangel, Bürokratie und schwierige Marktbedingungen. Probleme, für die sie verlässliche politische Rahmenbedingungen erwarten. Doch gleichzeitig muss auch Sachsen-Anhalt sparen. Schulze will dafür unter anderem die Landesverwaltung verkleinern.
6: Wir werden eine Verwaltungsreform durchführen, weil ich einfach schneller, effektiver und schlanker werden will. Also nicht ich persönlich, sondern das Land. Ja, also ich auch. Aber Fakt ist, das sind natürlich Themen, die für uns wichtig sind, weil wenn wir schon schlechte Rahmenbedingungen haben, was Preise angeht, was Personalkosten angeht. Sie gönnen genauso wie ich jedem Mitarbeiter sein Gehalt, aber sie müssen am Ende ihre Produkte auch verkaufen. Und deswegen ist das eine eher problematische Thematik. Aber dann sollten wir wenigstens an anderer Stelle nicht die Beine weghauen.
4: Und dann ist dann noch der Zeitpunkt dieses Besuches. 10 Tage vor der Landtagswahl ist kaum ein Termin völlig frei von Wahlkampf. Für Schulze heißt das, Regierungsarbeit und Wahlkampf laufen gleichzeitig.
5: Es ist eine spannende Zeit. Wir erleben das ja gerade. Es sind die großen TV-Duelle. Es gibt ganz viel auch Begegnungen mit Menschen natürlich auf verschiedenste Art und Weise. Und es geht am Ende darum, zu zeigen, dass Sachsen-Anhalt ein tolles Bundesland ist, dass wir mehr sind als das, was andere daraus machen wollen. Wir haben viel erreicht, wir haben aber noch viele Herausforderungen. Und deshalb freue ich mich auf die letzten Tage.
4: Nach einigen Stunden ist der politische Besuch vorbei. Die Probleme, über die gesprochen wurden, bleiben. Fachkräfte fehlen, Investitionen kosten Geld und Betriebe müssen sich gegen Konkurrenz behaupten. Gleichzeitig verändert moderne Technik die Arbeit auf dem Feld. Wie gut dieser Spagat gelingt, entscheidet am Ende nicht der Salatkopf, den der Ministerpräsident selbst erntet, sondern ob Landwirtschaft in Sachsen-Anhalt auch künftig wirtschaftlich produzieren kann.

Wir starten in eine neue Woche und damit herzlich willkommen, liebe Zuschauer, zur Montagsausgabe der Zeitnah Nachrichten. Die Datel Dessau setzt weiterhin auf den Ausbau ihrer digitalen Infrastruktur. Neben dem kontinuierlichen Glasfaserausbau investiert der regionale Telekommunikationsanbieter auch in die Leistungsfähigkeit und Ausfallsicherheit seiner bestehenden

0: Netze. Die durchschnittliche Netzverfügbarkeit liegt nach Unternehmensangaben bei rund 99,5%. In Dessau-Roßlau versorgt die Datel bereits rund 21.000 Adressen mit Breitbandanschlüssen. Der Glasfaserausbau wird Schritt für Schritt fortgesetzt, unter anderem in der Siedlung Adria, in Teilen von Groß-Kühnau und Mosigkau sowie in der Waldsiedlung in Dessau-Korstedt. Auch Mehrfamilienhäuser in verschiedenen Stadtteilen werden gezielt weiter erschlossen. Dabei geht es Datel nicht nur um neue Glasfaseranschlüsse, auch die bestehende Netzinfrastruktur wird modernisiert und erweitert. Zusätzliche Kapazitäten, leistungsfähigere Netzkomponenten und alternative Übertragungswege sollen dafür sorgen, dass das Netz auch bei steigenden Datenmengen stabil bleibt und Störungen besser abgefangen werden können. Dafür hat Datel in den vergangenen Jahren jeweils Millionenbeträge in Ausbau und Modernisierung investiert. Als Tochterunternehmen der Stadtwerke Dessau setzt die Datel außerdem auf eine langfristige regionale Präsenz, persönliche Ansprechpartner, kurze Wege und die Kenntnis der örtlichen Gegebenheiten gehören ebenso zum Konzept wie der technische Ausbau. Ziel ist es, heute leistungsfähige Anschlüsse bereitzustellen und gleichzeitig die Infrastruktur für die digitalen Anforderungen von morgen weiterzuentwickeln. Mal wieder ist es soweit. Die Seniorenwoche in der Bauhausstadt steht vor der Tür. Vom 6. bis zum 14. September erwartet die Besucher ein vielfältiges und abwechslungsreiches Programm. Vom festlichen Eröffnungskonzert im Anhaltischen Theater über das beliebte Seniorensportfest bis hin zur abschließenden Mundartlesung mit Musik gibt es zahlreiche Veranstaltungen zu entdecken.
1: Dessau-Roßlau gilt als die zweitälteste Stadt Deutschlands, was die Altersstruktur ihrer Bevölkerung betrifft. Umso wichtiger ist es, auch den älteren Bürgern ein möglichst lebenswertes Umfeld und vielfältige Angebote in der Stadt zu bieten. Einen wichtigen Beitrag dazu leistet die Seniorenwoche. In diesem Jahr findet sie vom 6. bis zum 14. September statt. Über das Programm und die geplanten Veranstaltungen informierte die Stadt am 20. August bei einem Pressegespräch.
2: Also es ist so, wir haben Bewährtes wieder aufgenommen und setzen das fort und haben aber auch eine ganze Menge neuer Highlights dabei. Und wenn ich das Programm insgesamt sehe, dann kann ich Ihnen sagen, ist es lohnend, alles zu empfehlen. Es ist so, es gibt gar keine Auswahl, aber es sind ja schon solche Highlights dabei wie gesund ernähren im Alter, was mit dem städtischen Klinikum durchgeführt wird, Lieder singen nach Wunsch. Es gibt in Bezug auf Sport einen Seniorensportplatz im Einheitssportplatz. Und es ist so, dass wir beispielsweise in der Volkshochschule eine Reihe von Veranstaltungen haben, wo es heute noch möglich ist, zu buchen bzw. sich anzumelden. Das ist kostenlos.
1: Das Programm ist auch in diesem Jahr wieder äußerst vielfältig und erstreckt sich über die gesamte Woche. Die Auswahl an Veranstaltungen ist groß. Dabei wurde besonders auf Abwechslung und unterschiedliche Interessen geachtet.
2: Insgesamt kann man sagen, gibt es eine neue Veranstaltung Stabil Mobil auf dem Rathausumfeld und wir wollen dort Möglichkeiten der Bewegung und Fortbewegung für ältere Menschen auch mit Handicap mal zeigen. Das ist eine ganz interessante neue Geschichte, aber ein Highlight wird sein im Saal der DVV die Abschlussveranstaltung. Bis heute haben wir 220 Buchungen dafür, wo bei Tanz und vielen Dingen hier Kaffee und Kuchen die Menschen unter sich und sehr lustig sein können und sind. Und diese Veranstaltung ist stark nachgefragt.
1: Den Abschluss der Seniorenwoche bildet dann eine Veranstaltung mit der Mundartgruppe Christoph Hobusch in der Sportgaststätte Kienfichten. Möglich ist die Seniorenwoche vor allem durch die Unterstützung zahlreicher Partner und die gute Zusammenarbeit verschiedener Akteure. Die Stadt Dessau-Roßlau gehört dabei zu den wichtigsten Unterstützern. In diesem Jahr hat Oberbürgermeister Dr. Robert Reck die Schirmherrschaft übernommen. Zu den weiteren Partnern zählen unter anderem auch die Stadtwerke, die Volkssolidarität 92 und in diesem Jahr das Rathauscenter Dessau.
3: Seniorenmesse oder wie ich immer sage, Seniorentag. Also wir haben schon lange überlegt, wie wir eine unserer größten Kundengruppen auch mal ansprechen kann und positiv mit unserem Einkaufscenter in Erinnerung bleiben können. Und da hat man mich gefragt im Rahmen der Seniorenwoche, ob wir Lust haben, da auch was zu machen. Und das war natürlich dann so der Punkt, wo wir angefangen haben zu spinnen, zu überlegen. Also es wird dann bei uns Kulturprogramm geben, Schlagersänger tritt auf, es wird Bingo gespielt werden, also in Zusammenarbeit mit der Volkssolidarität 92. Es wird für Essen und Trinken gesorgt, natürlich besonders für Kaffee und Kuchen oder eine Kugel Eis. Also da ist ganz viel drin und wir wollen eigentlich unseren Senioren einen wunderschönen Tag liefern, dass sie sich daran erinnern, lange davon zehren und am liebsten so oft wie möglich versuchen, von ihrem Sessel oder von ihrem Sofa wieder hochzukommen, um regelmäßig bei uns im Rathauscenter zu sein.
4: Es wird fast 15 Aussteller geben, die beraten rund ums Thema älter werden, Gemeinsamkeit, Sportangebote, Beratungsangebote, Unterstützungsangebote und dergleichen. Es gibt einen Vortrag zum Thema Bewegung und Sport im Alter, wie wichtig das ist. Also ich denke, es ist ein tolles Programm und das mitten in der Stadt. Und da sind wir auch dem Rathauscenter sehr dankbar, dass das auf die Art und Weise stattfinden kann. Und da freue ich mich besonders drauf. Aber es gibt auch Senioren-Sportfest, was wir seit Jahren begleiten dürfen, wo Sportangebote für Senioren angeboten werden.
1: Wie in den vergangenen Jahren auch, lädt wieder der Seniorenbeirat gemeinsam mit dem Seniorenbeauftragten zu dieser Woche ein und freut sich auf eine ereignisreiche Zeit.
5: Wir sind froh, wenn wir dann diese ganzen Veranstaltungen kostenlos organisieren können, anbieten können. Und wir hoffen, es ist ja vom 6. September bis 14. September, diese vielen Veranstaltungen von allem was dabei und es sollte wirklich mal da und da jemand hinkommen.
1: Die Woche der Senioren ist schon längst zu einem festen und beliebten Bestandteil des Veranstaltungskalenders der Stadt geworden. Jedes Jahr kommt sie bei ihren Besuchern sehr gut an.
4: Wir kennen ganz, ganz viele unserer Mitglieder, die an vielfältigen Veranstaltungen teilnehmen. Wir haben auch in diesem Jahr schon wieder fast 500 Karten an unsere Mitglieder verteilt für das Auftaktkonzert im Anhaltischen Theater. Das ist ja ein ganz toller Auftakt der Seniorenwoche. Also es wird super angenommen und zu den einzelnen Veranstaltungen, die wir begleiten dürfen, kommen auch ganz, ganz viele. Und ich bin mir sicher, dass dieses tolle, vielfältige Programm, dieses insbesondere auch kostenlose, niederschwellige Programm, was der Seniorenbeirat, die Stadt und wir, die ganzen Partner aufgestellt haben, dass das gut angenommen wird. Das ist wirklich toll.
1: Am 6. September um 15 Uhr bietet das Eröffnungskonzert Erklingen zum Tanze die Geigen mit beliebten Melodien aus Oper, Operett und Konzert einen perfekten Start in die angesehene Woche und macht schon jetzt Lust auf die zahlreichen Veranstaltungen und Begegnungen, die Besucher erwarten.
0: Nicht nur in der Bundesliga rollte am vergangenen Wochenende wieder der Ball. Auch im Amateurfußball wurde die Pflichtspielsaison eröffnet. Dabei startete der Dessauer SV 97 mit einer Niederlage in die neue Spielzeit. Auf heimischem Platz unterlagen die Dessauer dem SV Alemannia Jessen mit 0:3. Erfolgreicher verlief der Auftakt für den SV Germania 08 Roßlau. Nördlich der Elbe setzten sich die Germanen gegen den SV Friedersdorf deutlich mit 5:1 durch. Auswärts waren die SG Empor-Waldersee, der TuS Kochstedt und der SV Blau-Rot-Coswig gefordert. Für die drei Mannschaften gab es allerdings nichts zu holen. Waldersee musste sich beim Gegner aus Absdorf mit 0:4 geschlagen geben. Der TuS Kochstedt unterlag dem SV Golpa mit 1:3 und Blau-Rot-Coswig verlor bei der Reserve des ersten FC Bitterfeld-Wolfen mit 0:2. Eine Spielklasse höher. In der Landesliga Süd erwischte der TSV Rot-Weiß-Zerbst dagegen einen gelungenen Saisonstart. Gegen die SG Rot-Weiß-Thalheim feierten die Zerbster einen souveränen 3:0 Erfolg und sicherten sich damit die ersten drei Punkte der neuen Spielzeit. Ein Verbandsliga-Derby gab es am Samstag im Stadion am Schillerpark zu sehen. Der SV Dessau 05 empfing die Aufsteiger aus Köthen.

0: Hausherren wollten den dritten Sieg im dritten Spiel. Dabei konnten die 05er zudem einige ihrer ehemaligen Mitspieler begrüßen, die mittlerweile für den CFC aufliefen.
1: Die Verbandsliga in Sachsen-Anhalt ist wieder in vollem Gange. Nach einem 9:0 Auswärtserfolg im Landespokal beim SV Rotation Aschersleben stand für den SV Dessau 05 am 29. August das nächste Liga-Heimspiel an. Im Stadion am Schillerpark empfing man den CFC Germania 03 aus Köthen. Die Aufsteiger aus der Bachstadt konnten bisher nur einen Punkt aus den ersten beiden Partien mitnehmen. Für die 05er gab es bisher die volle Ausbeute. Die Partie war nicht nur aufgrund des Derby-Charakters interessant. So gab es auch ein Wiedersehen mit alten Bekannten. Mit Erik Schmidtkamp, Lukas Löbke, Anatoli Savri und Robert Schlegel gab es 4 Spieler im Kader der Köthner, die in der vergangenen Saison noch für 05 aufliefen. Ex-05er Felix Silke ist zudem nun Co-Trainer beim CFC. Bevor es losging, erhielt Dessauer Topstürmer Elia Friebe noch die Torjägerkanone für die vergangene Verbandsligasaison. Mit beeindruckenden 32 Treffern hat er sich die redlich verdient.
2: Ja, ich bin überglücklich. Also ich habe vor der Saison nicht damit gerechnet, ehrlich gesagt. Ich habe da auch kein persönliches Ziel gehabt vor dem Start der Liga. Ich habe einfach jedes Wochenende versucht, 110% zu geben, unter der Woche auch im Training. Und ja, ich habe mich heute gefreut, dass sie mir überreicht wurde und die kommt auf jeden Fall irgendwo in mein Wohnzimmer.
1: Jetzt aber rein ins Spiel. Und für die Gäste gleich der erste Rückschlag. Marcel Dropp muss nach 5 Minuten verletzt runter. Für ihn kommt Tim Franczak. Was das Fußballerische angeht, bestimmen die Dessauer hier gleich zu Beginn das Geschehen. Einige Vorstöße in Richtung des gegnerischen 16ers gibt es zu sehen. Zunächst kommt dabei aber nichts wirklich Gefährliches rum. In der 24. Minute erstmals auch die Gäste nach einer Ecke vom gegnerischen Tor. Aber auch hier wird's nicht wirklich interessant. Dann mal Paul Wertmann mit einem guten Ball auf Elia Friebe. Der kriegt das Spielgerät nicht aufs Tor und tut sich bei der Aktion auch noch weh. Geht für ihn aber weiter. In der 35. Minute bekommen die 05er einen vielversprechenden Freistoß direkt an der Strafraumkante. Niklas Mied schießt den aufs kurze Eck und überrascht damit CFC-Keeper Christian Schulze. Die Führung für Dessau. Und die wollen dann vor der Pause noch erhöhen. Einmal Niklas Mied hier aus guter Position. Schulze hat den sicher. Und dann Mied auf Ilja Friebe. Und wieder rettet der Schlussmann der Köthener. Mit der 1:0-Führung für die Gastgeber geht es dann in die Kabine. Vom CFC kommt offensiv so gut wie gar nichts und Dessau kann sich nur vorwerfen, aus ihrer Dominanz nicht noch mehr Tore gemacht zu haben. Eine wirkliche Derby-Stimmung kommt hier aber bisher nicht auf. Das Bild ändert sich auch nicht wirklich im zweiten Durchgang. Nach 3 Minuten Moritz Singbeil mit dem ersten Torschuss der zweiten Hälfte für 0:5. Sonst kommt von beiden Mannschaften hier noch relativ wenig. In der 55. Minute mal ein Lebenszeichen vom CFC. Der Abschluss von Erik Schmidtkamp jedoch keine Herausforderung für 05-Keeper Nico Becker. 61. Minute und die Dessauer belagern den gegnerischen Strafraum. Die Köthner können nicht vernünftig klären und über Umwege kommt der Ball zu Elia Friebe, der zieht ab und erhöht auf 2:0. Wenn die Gäste jetzt nicht langsam aufwachen, ist das Ding hier durch. Doch es sind weiter die Dessauer, die den Takt angeben. Elia Friebe macht das hier sehr geschickt und kann sich gegen mehrere Gegenspieler durchsetzen, zieht nochmal in die Mitte, haut den Ball dann aber knapp drüber. Das wäre ein richtig schönes Tor gewesen. In der 70. Minute ein Freistoß für die Schillerpark-Kicker. Niklas Mied bringt den rein, Moritz Singbeil scheitert noch an Christian Schulze, aber der gerade eingewechselte Yannick Görsch nickt ein. Das müsste die Vorentscheidung sein. Die Hausherren aber weiter hungrig. Alex Soblowski mit einem guten Ball auf Elia Friebe. Der Abschluss weit drüber. Jetzt läuft der Ball richtig gut in der Köthner Hälfte und die Gegenwehr der Gäste lässt zu wünschen übrig. Niklas Mied legt nochmal ab auf Darwin Hajowski, der den Kasten nur knapp verfehlt. In der nächsten Szene Elia Friebe zu Keba Sonko und Christian Schulze mit einer Monsterparade. Den haben die meisten hier schon drin gesehen. In der 81. Minute melden sich auch die Jungs aus der Bachstadt mal wieder im gegnerischen Strafraum an. Jan Körner sticht von links außen in den Strafraum rein, versucht's aus spitzem Winkel und haut den Ball übers Tor. Dann gleich der nächste Versuch des CFC.

0: Sind trotzdem gut, aber ja, dann machen wir zweite Halbzeit. Da haben wir gemerkt, dass wir halt viel Ballbesitz hatten. Köthen fand es dann schwer, wieder immer hin und her zu laufen. Und dann, ja, denke ich, haben wir am Ende unsere Hausaufgaben gemacht.
1: Mit 3 Siegen aus 3 Spielen und einer starken Tordifferenz führen die 05er weiterhin die Tabelle der Verbandsliga Sachsen-Anhalt an. Der CFC wartet noch auf den ersten Dreier. Am 11. September können die Köthner das beim Heimspiel gegen den VfB Sangerhausen ändern. Für die Dessauer steht nun die zweite Runde im Landespokal an. Am 5. September auswärts bei Verbandsliga-Aufsteiger VfB Magdeburg-Ottersleben. In der Liga müssen sie dann am 11.9. beim BSV Halle Ammendorf ran. Das nächste Heimspiel im Stadion am Schillerpark gibt es dann erst wieder am 19.9. gegen den SC Bernburg.
2: Und dann noch diese Meldung. Am 27. August kam es gegen 18.45 Uhr in Zerbst in der Jeverschen Straße zu einem Verkehrsunfall mit Sachschaden. Ein 49-jähriger Fahrzeugführer eines Kleintransporters der Marke VW befuhr die Jeverscher Straße in Richtung Biaser Straße. Dabei kam er aus bislang ungeklärter Ursache nach rechts von der Fahrbahn ab und kollidierte mit einem Verkehrszeichen. Am Fahrzeug sowie am Verkehrszeichen entstand Sachschaden, der wird auf 3.500 Euro geschätzt. Am 28. August kam es gegen 23 Uhr auf der Roßlauer Straße zu einem Verkehrsunfall, ebenfalls mit Sachschaden. Ein 56-jähriger Fahrer eines Wohnmobils befuhr die Roßlauer Straße in Richtung Coswig. Nachdem er eine Einfahrt verpasst hatte, beabsichtigte er, auf der Fahrbahn rückwärts zu fahren. Dabei übersah er die hinter ihm wartende 43-jährige Fahrerin eines Renault. Es kam zum Zusammenstoß beider Fahrzeuge. An Wohnmobil entstand ein geschätzter Sachschaden in Höhe von etwa 2.000 Euro. Der Schaden am Renault wird auf 3.000 Euro geschätzt. Damit sind wir am Ende unserer Montagsausgabe der Zeitnah Nachrichten. Wir schauen jetzt noch auf den Wetterbericht und im Anschluss daran auf die Meldungen aus der Region. Am Dienstag ab 18 Uhr melden wir uns dann mit aktuellen Nachrichten wieder. Bis dahin, machen Sie es gut. Und auf Wiedersehen.
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6: Morgen erwarten uns Temperaturen von bis zu 24 Grad. Es ist wechselnd bewölkt und die Sonne wird sich voraussichtlich wenig zeigen. Regen wird morgen nicht erwartet.
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5: Ein Ministerpräsident auf dem Bauernhof. Sven Schulze besucht gemeinsam mit Bayerns Landwirtschaftsministerin Michaela Karnibier die Wimix Coop bei Köthen. Viele Hände werden geschüttelt, viel über Landwirtschaft gesprochen. Doch hinter dem freundlichen Termin stehen ernstere Fragen. Wie können heimische Betriebe noch wirtschaftlich produzieren? Und welche Antworten hat die Politik? Mit dem Traktor geht es auf die Gemüsefläche in Ahrensdorf. Rund 1000 Hektar werden hier saisonal bewirtschaftet. 10 verschiedene Kulturen wachsen auf den Feldern. Was nach klassischer Landwirtschaft aussieht, ist längst ein hochorganisierter Wirtschaftsbetrieb. Und der steht vor Herausforderungen. Wasser muss verfügbar sein, Personal gefunden und die Produktion bezahlbar bleiben. Schulze kennt die Probleme. 4 Jahre lang war er selbst Landwirtschaftsminister. Jetzt ist er Ministerpräsident und muss erklären, welche Perspektive die Betriebe im Land haben.
6: Ich war ja viele Jahre Landwirtschaftsminister hier in Sachsen-Anhalt. Ich kenne also die verschiedenen Themen in der Landwirtschaft. Und hier geht es um den Anbau von Gemüse mit allen Herausforderungen. Nicht nur jetzt in der Ernte, sondern auch dann, wenn es darum geht, wie viel Wasser haben wir zum Beregnen. Gibt es die Möglichkeit, auch hier zu unterstützen mit Pflanzenschutzmitteln und so weiter. Also all das, was notwendig ist, um das Gemüse auch so zu produzieren, dass es im Verkauf am Ende auch die Qualität hat, was der Verbraucher wünscht. Und deswegen sind wir heute hier, um das mit den Landwirten zu besprechen.
5: Auf dem Feld zeigt sich, dass Gemüseproduktion trotz aller Automatisierung noch immer viel Handarbeit bedeutet. Erntehelfer ziehen die Lauchzwiebeln aus dem Boden. In Spitzenzeiten beschäftigt Bördegarten einschließlich der Saisonarbeitskräfte bis zu 600 Menschen. Auch der Ministerpräsident probiert sich aus. Ein Salatkopf für die Kamera. Doch während Schulze nach wenigen Augenblicken weiterzieht, beginnt für die Beschäftigten hier die eigentliche Arbeit jeden Tag aufs Neue. Eine mögliche Antwort auf fehlende Arbeitskräfte steht gleich nebenan. Technik. Wimix setzt auf satellitengestützte Lenksysteme, Drohnen und Feldroboter. Sie bearbeiten Böden, unterstützen bei der Pflanzenpflege und können Unkraut mechanisch regulieren. Doch die Hightech-Landwirtschaft hat ihren Preis. Wer automatisieren will, muss zunächst investieren können. Und damit wird aus der Betriebsbesichtigung schnell eine politische Debatte. Denn Landwirtschaft in Sachsen-Anhalt hängt auch von Entscheidungen ab, die nicht in Barsdorf oder Magdeburg, sondern in Brüssel getroffen werden. Europäische Agrarmittel unterstützen Betriebe und ländliche Räume. Was also passiert, wenn weniger Geld aus Europa kommt?
7: Wir kriegen pro Jahr um die 400 Millionen Euro aus Brüssel für die landwirtschaftlichen Betriebe. Und wenn man das, das sind 7 Milliarden Euro kriegt Deutschland insgesamt in dem Bereich. Wenn das jetzt Deutschland nicht nach Brüssel überweisen würde, sondern wenn man sagt, man teilt das auf, würde das nach Königsteiner Schlüssel aufgeteilt werden. Und dann würden wir in Sachsen-Anhalt noch etwas mehr als 200 Millionen kriegen. Das heißt, man würde uns um etwas mehr als 200 Millionen Euro, würden die landwirtschaftlichen Betriebe weniger bekommen. Das ist auch mal eine Zahl, die man immer hören sollte, wenn es darum geht, solche Floskeln, die da immer mal gesagt werden, es wäre doch viel einfacher, wenn das Geld gleich hierher fließen würde. Wir in Sachsen-Anhalt würden in allen Bereichen, ihr hättet es an mancher Stelle sogar ein bisschen besser, aber wir hätten in allen Bereichen große Nachteile, was die finanzielle auch Unterstützung aus Brüssel angeht.

0: Wenige Kilometer weiter zeigt sich, welche Dimension die Produktion mittlerweile hat. In Arnsdorf endet die Arbeit nicht mit der Ernte. Das Gemüse wird hier gewaschen, sortiert, kontrolliert, gekühlt und für den Handel vorbereitet. Möhren laufen durch die Reinigung, Radieschen durch die Waschanlage. Möglichst kurze Wege sollen die Produktion effizient halten. Bis schließlich genau das entsteht, was Verbraucher später im Supermarkt sehen. Abgepacktes Gemüse, bereit für den Verkauf. Hinter einem vergleichsweise einfachen Produkt steckt eine aufwendige Produktionskette. Die Verantwortlichen sprechen beim Besuch über Fachkräftemangel, Bürokratie und schwierige Marktbedingungen. Probleme, für die sie verlässliche politische Rahmenbedingungen erwarten. Doch gleichzeitig muss auch Sachsen-Anhalt sparen. Schulze will dafür unter anderem die Landesverwaltung verkleinern.
1: Wir werden eine Verwaltungsreform durchführen, weil ich einfach schneller, effektiver und schlanker werden will. Also nicht ich persönlich, sondern das Land. Ja, also ich auch. Aber Fakt ist, das sind natürlich Themen, die für uns wichtig sind, weil wenn wir schon schlechte Rahmenbedingungen haben, was Preise angeht, was Personalkosten angeht. Sie gönnen genauso wie ich jedem Mitarbeiter sein Gehalt, aber sie müssen am Ende ihre Produkte auch verkaufen. Und deswegen ist das eine eher problematische Thematik. Aber dann sollten wir wenigstens an anderer Stelle jetzt nicht die Beine weghauen.
0: Und dann ist dann noch der Zeitpunkt dieses Besuches. 10 Tage vor der Landtagswahl ist kaum ein Termin völlig frei von Wahlkampf. Für Schulze heißt das, Regierungsarbeit und Wahlkampf laufen gleichzeitig.
2: Es ist eine spannende Zeit. Wir erleben das ja gerade. Es sind die großen TV-Duelle. Es gibt ganz viel auch Begegnungen mit Menschen natürlich auf verschiedenste Art und Weise. Und es geht am Ende darum, zu zeigen, dass Sachsen-Anhalt ein tolles Bundesland ist, dass wir mehr sind als das, was andere daraus machen wollen. Wir haben viel erreicht, wir haben aber noch viele Herausforderungen. Und deshalb freue ich mich auf die letzten Tage.
0: Nach einigen Stunden ist der politische Besuch vorbei. Die Probleme, über die gesprochen worden, bleiben. Fachkräfte fehlen, Investitionen kosten Geld und Betriebe müssen sich gegen Konkurrenz behaupten. Gleichzeitig verändert moderne Technik die Arbeit auf dem Feld. Wie gut dieser Spagat gelingt, entscheidet am Ende nicht der Salatkopf, den der Ministerpräsident selbst erntet, sondern ob Landwirtschaft in Sachsen-Anhalt auch künftig wirtschaftlich produzieren kann.

Wir starten in eine neue Woche und damit herzlich willkommen, liebe Zuschauer, zur Montagsausgabe der Zeitnah Nachrichten. Die Datel Dessau setzt weiterhin auf den Ausbau ihrer digitalen Infrastruktur. Neben dem kontinuierlichen Glasfaserausbau investiert der regionale Telekommunikationsanbieter auch in die Leistungsfähigkeit und Ausfallsicherheit seiner bestehenden Netze. Die durchschnittliche Netzverfügbarkeit liegt nach Unternehmensangaben bei rund 99,5%. In Dessau-Roßlau versorgt die Datel bereits rund 21.000 Adressen mit Breitbandanschlüssen. Der Glasfaserausbau wird Schritt für Schritt fortgesetzt, unter anderem in der Siedlung Adria, in Teilen von Groß-Kühnau und Mosigkau sowie in der Waldsiedlung in Dessau-Korstedt. Auch Mehrfamilienhäuser in verschiedenen Stadtteilen werden gezielt weiter erschlossen. Dabei geht es Datel nicht nur um neue Glasfaseranschlüsse, auch die bestehende Netzinfrastruktur wird modernisiert und erweitert. Zusätzliche Kapazitäten, leistungsfähigere Netzkomponenten und alternative Übertragungswege sollen dafür sorgen, dass

0: das Netz auch bei steigenden Datenmengen stabil bleibt und Störungen besser abgefangen werden können. Dafür hat Datel in den vergangenen Jahren jeweils Millionenbeträge in Ausbau und Modernisierung investiert. Als Tochterunternehmen der Stadtwerke Dessau setzt die Datel außerdem auf eine langfristige regionale Präsenz, persönliche Ansprechpartner, kurze Wege und die Kenntnis der örtlichen Gegebenheiten gehören ebenso zum Konzept wie der technische Ausbau. Ziel ist es, heute leistungsfähige Anschlüsse bereitzustellen und gleichzeitig die Infrastruktur für die digitalen Anforderungen von morgen weiterzuentwickeln. Mal wieder ist es soweit. Die Seniorenwoche in der Bauhausstadt steht vor der Tür. Vom 6. bis zum 14. September erwartet die Besucher ein vielfältiges und abwechslungsreiches Programm. Vom festlichen Eröffnungskonzert im Anhaltischen Theater über das beliebte Seniorensportfest bis hin zur abschließenden Mundartlesung mit Musik gibt es zahlreiche Veranstaltungen zu entdecken.
1: Dessau-Roßlau gilt als die zweitälteste Stadt Deutschlands, was die Altersstruktur ihrer Bevölkerung betrifft. Umso wichtiger ist es, auch den älteren Bürgern ein möglichst lebenswertes Umfeld und vielfältige Angebote in der Stadt zu bieten. Einen wichtigen Beitrag dazu leistet die Seniorenwoche. In diesem Jahr findet sie vom 6. bis zum 14. September statt. Über das Programm und die geplanten Veranstaltungen informierte die Stadt am 20. August bei einem Pressegespräch.
2: Also es ist so, wir haben Bewährtes wieder aufgenommen und setzen das fort und haben aber auch eine ganze Menge neuer Highlights dabei. Und wenn ich das Programm insgesamt sehe, dann kann ich Ihnen sagen, ist es lohnend, alles zu empfehlen. Es ist so, es gibt gar keine Auswahl, aber es sind ja schon solche Highlights dabei, wie gesund ernähren im Alter, was mit dem städtischen Klinikum durchgeführt wird, Lieder singen nach Wunsch. Es gibt in Bezug auf Sport einen Seniorensportfest im Einheitssportplatz. Und es ist so, dass wir beispielsweise in der Volkshochschule eine Reihe von Veranstaltungen haben, wo es heute noch möglich ist, zu buchen bzw. sich anzumelden. Das ist kostenlos.
1: Das Programm ist auch in diesem Jahr wieder äußerst vielfältig und erstreckt sich über die gesamte Woche. Die Auswahl an Veranstaltungen ist groß. Dabei wurde besonders auf Abwechslung und unterschiedliche Interessen geachtet.
2: Insgesamt kann man sagen, gibt es eine neue Veranstaltung, Stabil Mobil, auf dem Rathausumfeld. Und wir wollen dort Möglichkeiten der Bewegung und Fortbewegung für ältere Menschen auch mit Handicap mal zeigen. Das ist eine ganz interessante neue Geschichte, aber ein Highlight wird sein im Saal der DVV, die Abschlussveranstaltung. Bis heute haben wir 220 Buchungen dafür, wo bei Tanz und vielen Dingen hier Kaffee und Kuchen die Menschen unter sich und sehr lustig sein können und sind. Und diese Veranstaltung ist stark nachgefragt.
1: Den Abschluss der Seniorenwoche bildet dann eine Veranstaltung mit der Mundartgruppe Christoph Hobusch in der Sportgaststätte Kienfichten. Möglich ist die Seniorenwoche vor allem durch die Unterstützung zahlreicher Partner und die gute Zusammenarbeit verschiedener Akteure. Die Stadt Dessau-Roßlau gehört dabei zu den wichtigsten Unterstützern. In diesem Jahr hat Oberbürgermeister Dr. Robert Reck die Schirmherrschaft übernommen. Zu den weiteren Partnern zählen unter anderem auch die Stadtwerke, die Volkssolidarität 92 und in diesem Jahr das Rathauscenter Dessau.
3: Seniorenmesse oder wie ich immer sage, Seniorentag. Also wir haben schon lange überlegt, wie wir eine unserer größten Kundengruppen auch mal ansprechen kann und positiv mit unserem Einkaufscenter in Erinnerung bleiben können. Und da hat man mich gefragt im Rahmen der Seniorenwoche, ob wir Lust haben, da auch was zu machen. Und das war natürlich dann so der Punkt, wo wir angefangen haben zu spinnen, zu überlegen. Also es wird dann bei uns Kulturprogramm geben, Schlagersänger tritt auf, es wird Bingo gespielt werden, also in Zusammenarbeit mit der Volkssolidarität 92. Es wird für Essen und Trinken gesorgt, natürlich besonders für Kaffee und Kuchen oder eine Kugel Eis. Also

0: Da ist ganz viel drin und wir wollen eigentlich unseren Senioren einen wunderschönen Tag liefern, dass sie sich daran erinnern, lange davon zehren und am liebsten so oft wie möglich versuchen, von ihrem Sessel oder von ihrem Sofa wieder hochzukommen, um regelmäßig bei uns im Rathauscenter zu sein.
1: Es wird fast 15 Aussteller geben, die beraten rund ums Thema Älterwerden, Gemeinsamkeit, Sportangebote, Beratungsangebote, Unterstützungsangebote und dergleichen. Es gibt einen Vortrag zum Thema Bewegung und Sport im Alter, wie wichtig das ist. Also ich denke, es ist ein tolles Programm und das mitten in der Stadt. Und da sind wir auch dem Rathauscenter sehr dankbar, dass das auf die Art und Weise stattfinden kann. Und da freue ich mich besonders drauf. Aber es gibt auch Senioren-Sportfest, was wir seit Jahren begleiten dürfen, wo Sportangebote für Senioren angeboten werden.
2: Wie in den vergangenen Jahren auch, lädt wieder der Seniorenbeirat gemeinsam mit dem Seniorenbeauftragten zu dieser Woche ein und freut sich auf eine ereignisreiche Zeit.
3: Wir sind froh, wenn wir dann diese ganzen Veranstaltungen kostenlos organisieren können, anbieten können. Und wir hoffen, es ist ja vom 6. September bis 14. September, diese vielen Veranstaltungen von allem was dabei und es sollte wirklich mal da und da jemand hinkommen.
2: Die Woche der Senioren ist schon längst zu einem festen und beliebten Bestandteil des Veranstaltungskalenders der Stadt geworden. Jedes Jahr kommt sie bei ihren Besuchern sehr gut an.
1: Wir kennen ganz, ganz viele unserer Mitglieder, die an vielfältigen Veranstaltungen teilnehmen. Wir haben auch in diesem Jahr schon wieder fast 500 Karten an unsere Mitglieder verteilt für das Auftaktkonzert im Anhaltischen Theater. Das ist ja ein ganz toller Auftakt der Seniorenwoche. Also es wird super angenommen und zu den einzelnen Veranstaltungen, die wir begleiten dürfen, kommen auch ganz, ganz viele. Und ich bin mir sicher, dass dieses tolle, vielfältige Programm, dieses insbesondere auch kostenlose, niederschwellige Programm, was der Seniorenbeirat, die Stadt und wir, die ganzen Partner aufgestellt haben, dass das gut angenommen wird. Das ist wirklich toll.
2: Am 6. September um 15 Uhr bietet das Eröffnungskonzert Erklingen zum Tanze die Geigen mit beliebten Melodien aus Oper, Operett und Konzert einen perfekten Start in die angesehene Woche und macht schon jetzt Lust auf die zahlreichen Veranstaltungen und Begegnungen, die die Besucher erwarten.
4: Nicht nur in der Bundesliga rollte am vergangenen Wochenende wieder der Ball. Auch im Amateurfußball wurde die Pflichtspielsaison eröffnet. Dabei startete der Dessauer SV 97 mit einer Niederlage in die neue Spielzeit. Auf heimischem Platz unterlagen die Dessauer dem SV Alemannia Jessen mit 0:3. Erfolgreicher verlief der Auftakt für den SV Germania 08 Roßlau. Nördlich der Elbe setzten sich die Germanen gegen den SV Friedersdorf deutlich mit 5:1 durch. Auswärts waren die SG Empor-Waldersee, der TuS Kochstedt und der SV Blau-Rot-Coswig gefordert. Für die drei Mannschaften gab es allerdings nichts zu holen. Waldersee musste sich beim Gegner aus Absdorf mit 0:4 geschlagen geben. Der TuS Kochstedt unterlag dem SV Golpa mit 1:3 und Blau-Rot-Coswig verlor bei der Reserve des ersten FC Bitterfeld-Wolfen mit 0:2. Eine Spielklasse höher. In der Landesliga Süd erwischte der TSV Rot-Weiß-Zerbst dagegen einen gelungenen Saisonstart. Gegen die SG Rot-Weiß-Thalheim feierten die Zerbster einen souveränen 3:0 Erfolg und sicherten sich damit die ersten drei Punkte der neuen Spielzeit. Ein Verbandsliga-Derby gab es am Samstag im Stadion am Schillerpark zu sehen. Der SV Dessau 05 empfing die Aufsteiger aus Köthen. Die Hausherren wollten den dritten Sieg im dritten Spiel. Dabei konnten die 05er zudem einige ihrer ehemaligen Mitspieler begrüßen, die mittlerweile für den CFC aufliefen.
5: Die Verbandsliga in Sachsen-Anhalt ist wieder in vollem Gange. Nach einem 9:0 Auswärtserfolg im Landespokal beim SV Rotation Aschersleben stand für den SV Dessau 05 am 29. August das nächste Liga-Heimspiel an. Im Stadion am Schillerpark empfing man den CFC Germania 03 aus Köthen. Die Aufsteiger aus der Bachstadt konnten bisher nur einen Punkt aus den ersten beiden Partien mitnehmen. Für die 05er gab es bisher die volle Ausbeute. Die Partie war nicht nur aufgrund des Derby-Charakters interessant. So gab es auch ein Wiedersehen.

0: mit alten Bekannten. Mit Erik Schmidtkamp, Lukas Lübke, Anatoli Savri und Robert Schlegel gab es 4 Spieler im Kader der Köthner, die in der vergangenen Saison noch für 05 aufliefen. Ex-05er Felix Silke ist zudem nun Co-Trainer beim CFC. Bevor es losging, erhielt Dessauer Topstürmer Elia Friebe noch die Torjägerkanone für die vergangene Verbandsliga-Saison. Mit beeindruckenden 32 Treffern hat er sich die redlich verdient.
1: Ja, ich bin überglücklich. Also ich habe vor der Saison nicht damit gerechnet, ehrlich gesagt. Ich habe da auch kein persönliches Ziel gehabt vor dem Start der Liga. Ich habe einfach jedes Wochenende versucht, 110% zu geben, unter der Woche auch im Training. Und ja, ich habe mich heute gefreut, dass sie mir überreicht wurde und die kommt auf jeden Fall irgendwo in mein Wohnzimmer.
0: Jetzt aber rein ins Spiel. Und für die Gäste gleich der erste Rückschlag. Marcel Dropp muss nach 5 Minuten verletzt runter. Für ihn kommt Tim Franczak. Was das Fußballerische angeht, bestimmen die Dessauer hier gleich zu Beginn das Geschehen. Einige Vorstöße in Richtung des gegnerischen 16ers gibt es zu sehen. Zunächst kommt dabei aber nichts wirklich Gefährliches rum. In der 24. Minute erstmals auch die Gäste nach einer Ecke vom gegnerischen Tor. Aber auch hier wird's nicht wirklich interessant. Dann mal Paul Wertmann mit einem guten Ball auf Elia Friebe. Der kriegt das Spielgerät nicht aufs Tor und tut sich bei der Aktion auch noch weh. Geht für ihn aber weiter. In der 35. Minute bekommen die 05er einen vielversprechenden Freistoß direkt an der Strafraumkante. Niklas Mied schießt den aufs kurze Eck und überrascht damit CFC-Keeper Christian Schulze. Die Führung für Dessau. Und die wollen dann vor der Pause noch erhöhen. Einmal Niklas Mied hier aus guter Position. Schulze hat ihn sicher. Und dann Mied auf Elia Friebe. Und wieder rettet der Schlussmann der Köthener. Mit der 1:0 Führung für die Gastgeber geht es dann in die Kabine. Vom CFC kommt offensiv so gut wie gar nichts. Und Dessau kann sich nur vorwerfen, aus ihrer Dominanz nicht noch mehr Tore gemacht zu haben. Eine wirkliche Derby-Stimmung kommt hier aber bisher nicht auf. Das Bild ändert sich auch nicht wirklich im zweiten Durchgang. Nach 3 Minuten Moritz Singbeil mit dem ersten Torschuss der zweiten Hälfte für 05. Sonst kommt von beiden Mannschaften hier noch relativ wenig. In der 55. Minute mal ein Lebenszeichen vom CFC. Der Abschluss von Erik Schmidtkamp jedoch keine Herausforderung für 05-Keeper Nico Becker. 61. Minute und die Dessauer belagern den gegnerischen Strafraum. Die Köthner können nicht vernünftig klären und über Umwege kommt der Ball zu Elia Friebe, der zieht ab und erhöht auf 2:0. Wenn die Gäste jetzt nicht langsam aufwachen, ist das Ding hier durch. Doch es sind weiter die Dessauer, die den Takt angeben. Elia Friebe macht das hier sehr geschickt und kann sich gegen mehrere Gegenspieler durchsetzen, zieht nochmal in die Mitte, haut den Ball dann aber knapp drüber. Das wäre ein richtig schönes Tor gewesen. In der 70. Minute ein Freistoß für die Schillerpark-Kicker. Niklas Mied bringt den rein. Moritz Singbeil scheitert noch an Christian Schulze, aber der gerade eingewechselte Yannick Görsch nickt ein. Das müsste die Vorentscheidung sein. Die Hausherren aber weiter hungrig. Alex Soblowski mit einem guten Ball auf Elia Friebe. Der Abschluss weit drüber. Jetzt läuft der Ball richtig gut in der Köthner Hälfte und die Gegenwehr der Gäste lässt zu wünschen übrig. Niklas Mied legt nochmal ab auf Darwin Hajowski, der den Kasten nur knapp verfehlt. In der nächsten Szene Elia Friebe zu Keba Sonko und Christian Schulze mit einer Monsterparade. Den haben die meisten hier schon drin gesehen. In der 81. Minute melden sich auch die Jungs aus der Bachstadt mal wieder im gegnerischen Strafraum an. Jan Körner sticht von links außen in den Strafraum rein, versucht's aus spitzem Winkel und haut den Ball übers Tor. Dann gleich der nächste Versuch des CFC. Steven Kirschner bedient Anatoli Safri, der ziemlich unglücklich aussieht in dieser Szene. Die letzten beiden Chancen gehören dann noch dem besten Mann auf dem Platz, Elia Friebe. Sein zweiter Treffer des Tages soll dem Ausnahmekönner heute aber einfach nicht gelingen. Und somit war's das. Der SV Dessau 05 gewinnt in einem einseitigen Derby, verdient mit 3:0 gegen den CFC Germania 03.
1: Ja, ein sehr einseitiges Spiel, leider. Derbys sollen eigentlich immer richtig Feuer drin haben. Leider war das heute nicht wirklich so. Also von der gegnerischen Seite fand ich, wir haben versucht, ja, das Spiel zu bestimmen, haben wir dann auch erste Halbzeit, fand ich, sehr gut gemacht. Gehen dann durch so einen eher glücklicheren Freistoß 1:0 in Führung. Nickel trifft den trotzdem gut, aber ja, dann machen wir zweite Halbzeit, da haben wir gemerkt, dass wir halt viel Ballbesitz hatten. Köthen fand es dann schwer, wieder immer hin und her zu laufen und dann, ja, denke ich, haben wir am Ende unsere Hausaufgaben gemacht.
0: Mit 3 Siegen aus 3 Spielen und einer starken Tordifferenz führen die 05er weiterhin die Tabelle der Verbandsliga Sachsen-Anhalt an. Der CFC wartet noch auf den ersten Dreier. Am 11. September können die Köthner das beim Heimspiel gegen den VfB Sangerhausen ändern. Für die Dessauer steht nun die zweite Runde im Landespokal an. Am 5. September auswärts bei Verbandsliga-Aufsteiger VfB Magdeburg-Ottersleben. In der Liga müssen sie dann am 11.9. beim BSV Halle Ammendorf ran. Das nächste Heimspiel im Stadion am Schillerpark gibt es dann erst wieder am 19.9. gegen den SC Bernburg.
2: Und dann noch diese Meldung. Am 27. August kam es gegen 18.45 Uhr in Zerbst in der Jeverschen Straße zu einem Verkehrsunfall mit Sachschaden. Ein 49-jähriger Fahrzeugführer eines Kleintransporters der Marke VW befuhr die Jeversche Straße in Richtung Biaser Straße. Dabei kam er aus bislang ungeklärter Ursache nach rechts von der Fahrbahn ab und kollidierte mit einem Verkehrszeichen. Am Fahrzeug sowie am Verkehrszeichen entstand Sachschaden, der wird auf 3.500 Euro geschätzt. Am 28. August kam es gegen 23 Uhr auf der Roßlauer Straße zu einem Verkehrsunfall, ebenfalls mit Sachschaden. Ein 56-jähriger Fahrer eines Wohnmobils befuhr die Roßlauer Straße in Richtung Coswig. Nachdem er eine Einfahrt verpasst hatte, beabsichtigte er, auf der Fahrbahn rückwärts zu fahren. Dabei übersah er die hinter ihm wartende 43-jährige Fahrerin eines Renault. Es kam zum Zusammenstoß beider Fahrzeuge. An Wohnmobil entstand ein geschätzter Sachschaden in Höhe von etwa 2.000 Euro. Der Schaden am Renault wird auf 3.000 Euro geschätzt. Damit sind wir am Ende unserer Montagsausgabe der zeitnah Nachrichten. Wir schauen jetzt noch auf den Wetterbericht und im Anschluss daran auf die Meldungen aus der Region. Am Dienstag ab 18 Uhr melden wir uns dann mit aktuellen Nachrichten wieder. Bis dahin machen Sie es gut. Und auf Wiedersehen.
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6: Morgen erwarten uns Temperaturen von bis zu 24 Grad. Es ist wechselnd bewölkt und die Sonne wird sich voraussichtlich wenig zeigen. Regen wird morgen nicht erwartet.
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4: Ein Ministerpräsident auf dem Bauernhof. Sven Schulze besucht gemeinsam mit Bayerns Landwirtschaftsministerin Michaela Karnibier die Wimix Coop bei Köthen. Viele Hände werden geschüttelt, viel über Landwirtschaft gesprochen. Doch hinter dem freundlichen Termin stehen ernstere Fragen. Wie können heimische Betriebe noch wirtschaftlich produzieren? Und welche Antworten hat die Politik? Mit dem Traktor geht es auf die Gemüsefläche in Ahrensdorf. Rund 1000 Hektar werden hier saisonal bewirtschaftet. 10 verschiedene Kulturen wachsen auf den Feldern. Was nach klassischer Landwirtschaft aussieht, ist längst ein hochorganisierter Wirtschaftsbetrieb. Und der steht vor Herausforderungen. Wasser muss verfügbar sein, Personal gefunden und die Produktion bezahlbar bleiben. Schulze kennt die Probleme. 4 Jahre lang war er selbst Landwirtschaftsminister. Jetzt ist er Ministerpräsident und muss erklären, welche Perspektive die Betriebe im Land haben.
5: Ich war ja viele Jahre Landwirtschaftsminister hier in Sachsen-Anhalt, kenne also die verschiedenen Themen in der Landwirtschaft. Und hier geht es um den Anbau von Gemüse mit allen Herausforderungen. Nicht nur jetzt in der Ernte, sondern auch dann, wenn es darum geht, wie viel Wasser haben wir zum Beregnen, gibt es die Möglichkeit, auch hier zu unterstützen mit Pflanzenschutzmitteln und so weiter. Also all das, was notwendig ist, um das Gemüse auch so zu produzieren, dass es im Verkauf am Ende auch die Qualität hat, was der Verbraucher wünscht. Und deswegen sind wir heute hier, um das mit den Landwirten zu besprechen.
4: Auf dem Feld zeigt sich, dass Gemüseproduktion trotz aller Automatisierung noch immer viel Handarbeit bedeutet. Erntehelfer ziehen die Lauchzwiebeln aus dem Boden. In Spitzenzeiten beschäftigt Bördegarten einschließlich der Saisonarbeitskräfte bis zu 600 Menschen. Auch der Ministerpräsident probiert sich aus. Ein Salatkopf für die Kamera. Doch während Schulze nach wenigen Augenblicken weiterzieht, beginnt für die Beschäftigten hier die eigentliche Arbeit jeden Tag aufs Neue. Eine mögliche Antwort auf fehlende Arbeitskräfte steht gleich nebenan. Technik. Wimix setzt auf satellitengestützte Lenksysteme, Drohnen und Feldroboter. Sie bearbeiten Böden, unterstützen bei der Pflanzenpflege und können Unkraut mechanisch regulieren. Doch die Hightech-Landwirtschaft hat ihren Preis. Wer automatisieren will, muss zunächst investieren können. Und damit wird aus der Betriebsbesichtigung schnell eine politische Debatte. Denn Landwirtschaft in Sachsen-Anhalt hängt auch von Entscheidungen ab, die nicht in Basdorf oder Magdeburg, sondern in Brüssel getroffen werden. Europäische Agrarmittel unterstützen Betriebe und ländliche Räume. Was also passiert, wenn weniger Geld aus Europa kommt?
6: Wir kriegen pro Jahr um die 400 Millionen Euro aus Brüssel für die landwirtschaftlichen Betriebe. Wenn man das sind 7 Milliarden Euro kriegt Deutschland insgesamt in dem Bereich. Wenn das jetzt Deutschland nicht nach Brüssel überweisen würde, sondern wenn man sagt, man teilt das auf, würde das nach Königsteiner Schlüssel aufgeteilt werden. Und dann würden wir in Sachsen-Anhalt noch etwas mehr als 200 Millionen kriegen. Das heißt, man würde uns um etwas mehr als 200 Millionen Euro, würden die landwirtschaftlichen Betriebe weniger bekommen. Das ist auch mal eine Zahl, die man immer hören sollte, wenn es darum geht, solche Floskeln, die da immer mal gesagt werden, es wäre doch viel einfacher, wenn das Geld gleich hierher fließen würde. Wir in Sachsen-Anhalt würden in allen Bereichen, ihr hättet es an mancher Stelle sogar ein bisschen besser, aber wir hätten in allen Bereichen große Nachteile. was die finanzielle auch Unterstützung aus Brüssel angeht.
4: Wenige Kilometer weiter zeigt sich, welche Dimension die Produktion mittlerweile hat. In Arnsdorf endet die Arbeit nicht mit der Ernte. Das Gemüse wird hier gewaschen, sortiert, kontrolliert, gekühlt und für den Handel vorbereitet. Möhren laufen durch die Reinigung, Radieschen durch die Waschanlage. Möglichst kurze Wege sollen die Produktion effizient halten. Bis schließlich genau das entsteht, was Verbraucher später im Supermarkt sehen. Abgepacktes Gemüse, bereit für den Verkauf. Hinter einem vergleichsweise einfachen Produkt steckt eine aufwendige Produktionskette. Die Verantwortlichen sprechen beim Besuch über Fachkräftemangel, Bürokratie und schwierige Marktbedingungen. Probleme, für die sie verlässliche politische Rahmenbedingungen erwarten. Doch gleichzeitig muss auch Sachsen-Anhalt sparen. Schulze will dafür unter anderem die Landesverwaltung verkleinern.
6: Wir werden eine Verwaltungsreform durchführen, weil ich einfach schneller, effektiver und schlanker werden will. Also nicht ich persönlich, sondern das Land. Ja, so, ich auch. Aber Fakt ist, das sind natürlich Themen, die für uns wichtig sind, weil wenn wir schon schlechte Rahmenbedingungen haben, was Preise angeht, was Personalkosten angeht. Sie gönnen genauso wie ich jedem Mitarbeiter sein Gehalt, aber sie müssen am Ende ihre Produkte auch verkaufen. Und deswegen ist das eine eher problematische Thematik. Aber dann sollten wir wenigstens an anderer Stelle jetzt nicht die Beine weghauen.
4: Und dann ist dann noch der Zeitpunkt dieses Besuches. 10 Tage vor der Landtagswahl ist kaum ein Termin völlig frei von Wahlkampf. Für Schulze heißt das, Regierungsarbeit und Wahlkampf laufen gleichzeitig.
5: Es ist eine spannende Zeit. Wir erleben das ja gerade. Es sind die großen TV-Duelle. Es gibt ganz viel auch Begegnungen mit Menschen natürlich auf verschiedenste Art und Weise. Und es geht am Ende darum, zu zeigen, dass Sachsen-Anhalt ein tolles Bundesland ist, dass wir mehr sind als das, was andere daraus machen wollen. Wir haben viel erreicht, wir haben aber noch viele Herausforderungen. Und deshalb freue ich mich auch auf die letzten Tage.
4: Nach einigen Stunden ist der politische Besuch vorbei. Die Probleme, über die gesprochen worden, bleiben. Fachkräfte fehlen, Investitionen kosten Geld und Betriebe müssen sich gegen Konkurrenz behaupten. Gleichzeitig verändert moderne Technik die Arbeit auf dem Feld. Wie gut dieser Spagat gelingt, entscheidet am Ende nicht der Salatkopf, den der Ministerpräsident selbst erntet, sondern ob Landwirtschaft in Sachsen-Anhalt auch künftig wirtschaftlich produzieren kann.

Wir starten in eine neue Woche und damit herzlich willkommen, liebe Zuschauer, zur Montagsausgabe der Zeitnah Nachrichten. Die Datel Dessau setzt weiterhin auf den Ausbau ihrer digitalen Infrastruktur. Neben dem kontinuierlichen Glasfaserausbau investiert der regionale Telekommunikationsanbieter auch in die Leistungsfähigkeit und Ausfallsicherheit seiner bestehenden Netze. Die durchschnittliche Netzverfügbarkeit liegt nach Unternehmensangaben bei rund 99,5%. In Dessau-Roßlau versorgt die Datel bereits rund 21.000 Adressen mit Breitbandanschlüssen. Der Glasfaserausbau wird Schritt für Schritt fortgesetzt, unter anderem in der Siedlung Adria, in Teilen von Groß-Kühnau und Mosigkau sowie in der Waldsiedlung in Dessau-Korstedt. Auch Mehrfamilienhäuser in verschiedenen Stadtteilen werden gezielt weiter erschlossen. Dabei geht es Datel nicht nur um neue Glasfaseranschlüsse, auch die bestehende Netzinfrastruktur wird modernisiert und erweitert. Zusätzliche Kapazitäten, leistungsfähigere Netzkomponenten und alternative Übertragungswege sollen dafür sorgen, dass

0: das Netz auch bei steigenden Datenmengen stabil bleibt und Störungen besser abgefangen werden können. Dafür hat Datel in den vergangenen Jahren jeweils Millionenbeträge in Ausbau und Modernisierung investiert. Als Tochterunternehmen der Stadtwerke Dessau setzt die Datel außerdem auf eine langfristige regionale Präsenz, persönliche Ansprechpartner, kurze Wege und die Kenntnis der örtlichen Gegebenheiten gehören ebenso zum Konzept wie der technische Ausbau. Ziel ist es, heute leistungsfähige Anschlüsse bereitzustellen und gleichzeitig die Infrastruktur für die digitalen Anforderungen von morgen weiterzuentwickeln. Mal wieder ist es soweit. Die Seniorenwoche in der Bauhausstadt steht vor der Tür. Vom 6. bis zum 14. September erwartet die Besucher ein vielfältiges und abwechslungsreiches Programm. Vom festlichen Eröffnungskonzert im Anhaltischen Theater über das beliebte Seniorensportfest bis hin zur abschließenden Mundartlesung mit Musik gibt es zahlreiche Veranstaltungen zu entdecken.
1: Dessau-Roßlau gilt als die zweitälteste Stadt Deutschlands, was die Altersstruktur ihrer Bevölkerung betrifft. Umso wichtiger ist es, auch den älteren Bürgern ein möglichst lebenswertes Umfeld und vielfältige Angebote in der Stadt zu bieten. Einen wichtigen Beitrag dazu leistet die Seniorenwoche. In diesem Jahr findet sie vom 6. bis zum 14. September statt. Über das Programm und die geplanten Veranstaltungen informierte die Stadt am 20. August bei einem Pressegespräch.
2: Also es ist so, wir haben Bewährtes wieder aufgenommen und setzen das fort und haben aber auch eine ganze Menge neuer Highlights dabei. Und wenn ich das Programm insgesamt sehe, dann kann ich Ihnen sagen, ist es lohnend, alles zu empfehlen. Es ist so, es gibt gar keine Auswahl, aber es sind ja schon solche Highlights dabei, wie gesund ernähren im Alter, was mit dem städtischen Klinikum durchgeführt wird, Lieder singen nach Wunsch. Es gibt in Bezug auf Sport ein Seniorensportfest im Einheitssportplatz. Und es ist so, dass wir beispielsweise in der Volkshochschule eine Reihe von Veranstaltungen haben, wo es heute noch möglich ist, zu buchen bzw. sich anzumelden. Das ist kostenlos.
1: Das Programm ist auch in diesem Jahr wieder äußerst vielfältig und erstreckt sich über die gesamte Woche. Die Auswahl an Veranstaltungen ist groß. Dabei wurde besonders auf Abwechslung und unterschiedliche Interessen geachtet.
2: Insgesamt kann man sagen, gibt es eine neue Veranstaltung Stabil Mobil auf dem Rathausumfeld und wir wollen dort Möglichkeiten der Bewegung und Fortbewegung für ältere Menschen auch mit Handicap mal zeigen. Das ist eine ganz interessante neue Geschichte, aber ein Highlight wird sein im Saal der DVV, die Abschlussveranstaltung. Bis heute haben wir 220 Buchungen dafür, wo bei Tanz und vielen Dingen hier Kaffee und Kuchen die Menschen unter sich und sehr lustig sein können und sind. Und diese Veranstaltung ist stark nachgefragt.
1: Den Abschluss der Seniorenwoche bildet dann eine Veranstaltung mit der Mundartgruppe Christoph Hobusch in der Sportgaststätte Kienfichten. Möglich ist die Seniorenwoche vor allem durch die Unterstützung zahlreicher Partner und die gute Zusammenarbeit verschiedener Akteure. Die Stadt Dessau-Roßlau gehört dabei zu den wichtigsten Unterstützern. In diesem Jahr hat Oberbürgermeister Dr. Robert Reck die Schirmherrschaft übernommen. Zu den weiteren Partnern zählen unter anderem auch die Stadtwerke, die Volkssolidarität 92 und in diesem Jahr das Rathauscenter Dessau.
3: Seniorenmesse oder wie ich immer sage, Seniorentag. Also wir haben schon lange überlegt, wie wir eine unserer größten Kundengruppen auch mal ansprechen können und positiv mit unserem Einkaufscenter in Erinnerung bleiben können. Und da hat man mich gefragt im Rahmen der Seniorenwoche, ob wir Lust haben, da auch was zu machen. Und das war natürlich dann so der Punkt, wo wir angefangen haben zu spinnen, zu überlegen. Also es wird dann bei uns Kulturprogramm geben, Schlagersänger tritt auf, es wird Bingo gespielt werden, also in Zusammenarbeit mit der Volkssolidarität 92. Es wird für Essen und Trinken gesorgt, natürlich besonders für Kaffee und Kuchen. oder eine Kugel Eis. Also da ist ganz viel drin und wir wollen eigentlich unseren Senioren einen wunderschönen Tag liefern, dass sie sich daran erinnern, lange davon zehren und am liebsten so oft wie möglich versuchen, von ihrem Sessel oder von ihrem Sofa wieder hochzukommen, um regelmäßig bei uns im Rathauscenter zu sein.
4: Es wird fast 15 Aussteller geben, die beraten rund ums Thema Älterwerden, Gemeinsamkeit, Sportangebote, Beratungsangebote, Unterstützungsangebote und dergleichen. Es gibt einen Vortrag zum Thema Bewegung und Sport im Alter, wie wichtig das ist. Also ich denke, es ist ein tolles Programm und das mitten in der Stadt. Und da sind wir auch dem Rathauscenter sehr dankbar, dass das auf die Art und Weise stattfinden kann. Und da freue ich mich besonders drauf. Aber es gibt auch Senioren-Sportfest, was wir seit Jahren begleiten dürfen, wo Sportangebote für Senioren angeboten werden.
1: Wie in den vergangenen Jahren auch, lädt wieder der Seniorenbeirat gemeinsam mit dem Seniorenbeauftragten zu dieser Woche ein und freut sich auf eine ereignisreiche Zeit.
5: Wir sind froh, wenn wir dann diese ganzen Veranstaltungen kostenlos organisieren können, anbieten können. Und wir hoffen, es ist ja vom 6. September bis 14. September, diese vielen Veranstaltungen von allem was dabei und es sollte wirklich mal da und da jemand hinkommen.
1: Die Woche der Senioren ist schon längst zu einem festen und beliebten Bestandteil des Veranstaltungskalenders der Stadt geworden. Jedes Jahr kommt sie bei ihren Besuchern sehr gut an.
4: Wir kennen ganz, ganz viele unserer Mitglieder, die an vielfältigen Veranstaltungen teilnehmen. Wir haben auch in diesem Jahr schon wieder fast 500 Karten an unsere Mitglieder verteilt für das Auftaktkonzert im Anhaltischen Theater. Das ist ja ein ganz toller Auftakt der Seniorenwoche. Also es wird super angenommen und zu den einzelnen Veranstaltungen, die wir begleiten dürfen, kommen auch ganz, ganz viele. Und ich bin mir sicher, dass dieses tolle, vielfältige Programm, dieses insbesondere auch kostenlose, niederschwellige Programm, was der Seniorenbeirat, die Stadt und wir, die ganzen Partner aufgestellt haben, dass das gut angenommen wird. Das ist wirklich toll.
1: Am 6. September um 15 Uhr bietet das Eröffnungskonzert Erklingen zum Tanze die Geigen mit beliebten Melodien aus Oper, Operette und Konzert einen perfekten Start in die angesehene Woche und macht schon jetzt Lust auf die zahlreichen Veranstaltungen und Begegnungen, die Besucher erwarten.
0: Nicht nur in der Bundesliga rollte am vergangenen Wochenende wieder der Ball. Auch im Amateurfußball wurde die Pflichtspielsaison eröffnet. Dabei startete der Dessauer SV 97 mit einer Niederlage in die neue Spielzeit. Auf heimischem Platz unterlagen die Dessauer dem SV Alemannia Jessen mit 0:3. Erfolgreicher verlief der Auftakt für den SV Germania 08 Roßlau. Nördlich der Elbe setzten sich die Germanen gegen den SV Friedersdorf deutlich mit 5:1 durch. Auswärts waren die SG Empor-Waldersee, der TuS Kochstedt und der SV Blau-Rot-Coswig gefordert. Für die drei Mannschaften gab es allerdings nichts zu holen. Waldersee musste sich beim Gegner aus Absdorf mit 0:4 geschlagen geben. Der TuS Kochstedt unterlag dem SV Golpa mit 1:3 und Blau-Rot-Coswig verlor bei der Reserve des ersten FC Bitterfeld-Wolfen mit 0:2. Eine Spielklasse höher. In der Landesliga Süd erwischte der TSV Rot-Weiß-Zerbs dagegen einen gelungenen Saisonstart. Gegen die SG Rot-Weiß-Thalheim feierten die Zerbster einen souveränen 3:0-Erfolg und sicherten sich damit die ersten drei Punkte der neuen Spielzeit. Ein Verbandsliga-Derby gab es am Samstag im Stadion am Schillerpark zu sehen. Der SV Dessau 05 empfing die Aufsteiger aus Köthen. Die Hausherren wollten den dritten Sieg im dritten Spiel. Dabei konnten die 05er zudem einige ihrer ehemaligen Mitspieler begrüßen, die mittlerweile für den CFC aufliefen.
6: Die Verbandsliga in Sachsen-Anhalt ist wieder in vollem Gange. Nach einem 9:0 Auswärtserfolg im Landespokal beim SV Rotation Aschersleben stand für den SV Dessau 05 am 29. August das nächste Liga-Heimspiel an. Im Stadion am Schillerpark empfing man den CFC Germania 03 aus Köthen. Die Aufsteiger aus der Bachstadt konnten bisher nur einen Punkt aus den ersten beiden Partien mitnehmen. Für die 05er gab es bisher die volle Ausbeute. Die Partie war nicht nur aufgrund des Derby-Charakters interessant. So gab es auch ein Wiedersehen mit alten Bekannten. Mit Erik Schmidtkamp, Lukas Lübke, Anatoli Savri und Robert Schlegel gab es 4 Spieler im Kader der Köthner, die in der vergangenen Saison noch für 05 aufliefen. Ex-05er Felix Silke ist zudem nun Co-Trainer beim CFC. Bevor es losging, erhielt Dessauer Topstürmer Elia Friebe noch die Torjägerkanone für die vergangene Verbandsligasaison. Mit beeindruckenden 32 Treffern hat er sich die redlich verdient.
7: Ja, ich bin überglücklich. Also ich habe vor der Saison nicht damit gerechnet, ehrlich gesagt. Ich habe da auch kein persönliches Ziel gehabt vor dem Start der Liga. Ich habe einfach jedes Wochenende versucht, 110% zu geben, unter der Woche auch im Training. Und ja, ich habe mich heute gefreut, dass sie mir überreicht wurde und die kommt auf jeden Fall irgendwo in mein Wohnzimmer.
6: Jetzt aber rein ins Spiel. Und für die Gäste gleich der erste Rückschlag. Marcel Dropp muss nach 5 Minuten verletzt runter. Für ihn kommt Tim Franczak. Was das Fußballerische angeht, bestimmen die Dessauer hier gleich zu Beginn das Geschehen. Einige Vorstöße in Richtung des gegnerischen 16ers gibt es zu sehen. Zunächst kommt dabei aber nichts wirklich Gefährliches rum. In der 24. Minute erstmals auch die Gäste nach einer Ecke vom gegnerischen Tor. Aber auch hier wird's nicht wirklich interessant. Dann mal Paul Wertmann mit einem guten Ball auf Elia Friebe. Der kriegt das Spielgerät nicht aufs Tor und tut sich bei der Aktion auch noch weh. Geht für ihn aber weiter. In der 35. Minute bekommen die 05er einen vielversprechenden Freistoß direkt an der Strafraumkante. Niklas Mied schießt den aufs kurze Eck und überrascht damit CFC-Keeper Christian Schulze. Die Führung für Dessau. Und die wollen dann vor der Pause noch erhöhen. Einmal Niklas Mied hier aus guter Position. Schulze hat den sicher und dann Miet auf Elia Friebe und wieder rettet der Schlussmann der Köthner. Mit der 1-0-Führung für die Gastgeber geht es dann in die Kabine. Vom CFC kommt offensiv so gut wie gar nichts und Dessau kann sich nur vorwerfen, aus ihrer Dominanz nicht noch mehr Tore gemacht zu haben. Eine wirkliche Derby-Stimmung kommt hier aber bisher nicht auf. Das Bild ändert sich auch nicht wirklich im zweiten Durchgang. Nach 3 Minuten Moritz Zingball mit dem ersten Torschuss der zweiten Hälfte für 05. Sonst kommt von beiden Mannschaften hier noch relativ wenig. In der 55. Minute mal ein Lebenszeichen vom CFC. Der Abschluss von Erik Schmidtkamp jedoch keine Herausforderung für 05-Keeper Nico Becker. 61. Minute und die Dessauer belagern den gegnerischen Strafraum. Die Köthner können nicht vernünftig klären und über Umwege kommt der Ball zu Elia Friebe, der zieht ab und erhöht auf 2:0. Wenn die Gäste jetzt nicht langsam aufwachen, ist das Ding hier durch. Doch es sind weiter die Dessauer, die den Takt angeben. Elia Friebe macht das hier sehr geschickt und kann sich gegen mehrere Gegenspieler durchsetzen, zieht nochmal in die Mitte, haut den Ball dann aber knapp drüber. Das wäre ein richtig schönes Tor gewesen. In der 70. Minute ein Freistoß für die Schillerpark-Kicker. Niklas Mied bringt den rein. Moritz Zingball scheitert noch an Christian Schulze, aber der gerade eingewechselte Yannick Görsch nickt ein. Das müsste die Vorentscheidung sein. Die Hausherren aber weiter hungrig. Alex Soblowski mit einem guten Ball auf Elia Friebe. Der Abschluss weit drüber. Jetzt läuft der Ball richtig gut in der Köthner Hälfte und die Gegenwehr der Gäste lässt zu wünschen übrig. Niklas Mied legt nochmal ab auf Darwin Hajowski, der den Kasten nur knapp verfehlt. In der nächsten Szene Elia Friebe zu Keba Sonko und Christian Schulze mit einer Monsterparade. Den haben die meisten hier schon drin gesehen. In der 81. Minute melden sich auch die Jungs aus der Bachstadt mal wieder im gegnerischen Strafraum an. Jan Körner sticht von links außen in den Strafraum rein, versucht's aus spitzem Winkel und haut den Ball übers Tor. Dann gleich der nächste Versuch des CFC. Steven Kirschner bedient Anatoli Safri, der ziemlich unglücklich aussieht in dieser Szene. Die letzten beiden Chancen gehören dann noch dem besten Mann auf dem Platz, Elia Friebe. Sein zweiter Treffer des Tages soll dem Ausnahmekönner heute aber einfach nicht gelingen. Und somit war's das. Der SV Dessau 05 gewinnt in einem einseitigen Derby, verdient mit 3:0 gegen den CFC Germania 03.
7: Ja, ein sehr einseitiges Spiel, leider. Derbys sollen eigentlich immer richtig Feuer drin haben. Leider war das heute nicht wirklich so. Also von der gegnerischen Seite fand ich, wir haben versucht, ja, das Spiel zu bestimmen. Haben wir dann auch erste Halbzeit, fand ich, sehr gut gemacht. Gehen dann durch so einen eher glücklicheren Freistoß 1-0 in Führung. Nickel trifft den

0: 9. gegen den SC Bernburg.
1: Und dann noch diese Meldung. Am 27. August kam es gegen 18.45 Uhr in Zerbst in der Jeverschen Straße zu einem Verkehrsunfall mit Sachschaden. Ein 49-jähriger Fahrzeugführer eines Kleintransporters der Marke VW befuhr die Jeverscher Straße in Richtung Biaser Straße. Dabei kam er aus bislang ungeklärter Ursache nach rechts von der Fahrbahn ab und kollidierte mit einem Verkehrszeichen. Am Fahrzeug sowie am Verkehrszeichen entstand Sachschaden, der wird auf 3.500 Euro geschätzt. Am 28. August kam es gegen 23 Uhr auf der Roßlauer Straße zu einem Verkehrsunfall, ebenfalls mit Sachschaden. Ein 56-jähriger Fahrer eines Wohnmobils befuhr die Roßlauer Straße in Richtung Coswig. Nachdem er eine Einfahrt verpasst hatte, beabsichtigte er, auf der Fahrbahn rückwärts zu fahren. Dabei übersah er die hinter ihm wartende 43-jährige Fahrerin eines Renault. Es kam zum Zusammenstoß beider Fahrzeuge. An Wohnmobil entstand ein geschätzter Sachschaden in Höhe von etwa 2.000 Euro. Der Schaden am Renault wird auf 3.000 Euro geschätzt. Damit sind wir am Ende unserer Montagsausgabe der Zeitnah Nachrichten. Wir schauen jetzt noch auf den Wetterbericht und im Anschluss daran auf die Meldungen aus der Region. Am Dienstag ab 18 Uhr melden wir uns dann mit aktuellen Nachrichten wieder. Bis dahin, machen Sie es gut. Und auf Wiedersehen.
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6: Morgen erwarten uns Temperaturen von bis zu 24 Grad. Es ist wechselnd bewölkt und die Sonne wird sich voraussichtlich wenig zeigen. Regen wird morgen nicht erwartet.
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2: Ein Ministerpräsident auf dem Bauernhof. Sven Schulze besucht gemeinsam mit Bayerns Landwirtschaftsministerin Michaela Karnibier die Wimixkoop bei Köthen. Viele Hände werden geschüttelt, viel über Landwirtschaft gesprochen. Doch hinter dem freundlichen Termin stehen ernstere Fragen. Wie können heimische Betriebe noch wirtschaftlich produzieren? Und welche Antworten hat die Politik? Mit dem Traktor geht es auf die Gemüsefläche in Ahrensdorf. Rund 1000 Hektar werden hier saisonal bewirtschaftet. 10 verschiedene Kulturen wachsen auf den Feldern. Was nach klassischer Landwirtschaft aussieht, ist längst ein hochorganisierter Wirtschaftsbetrieb. Und der steht vor Herausforderungen. Wasser muss verfügbar sein, Personal gefunden und die Produktion bezahlbar bleiben. Schulze kennt die Probleme. 4 Jahre lang war er selbst Landwirtschaftsminister. Jetzt ist er Ministerpräsident und muss erklären, welche Perspektive die Betriebe im Land haben.
3: Ich war ja viele Jahre Landwirtschaftsminister hier in Sachsen-Anhalt. Ich kenne also die verschiedenen Themen in der Landwirtschaft. Und hier geht es um den Anbau von Gemüse mit allen Herausforderungen. Nicht nur jetzt in der Ernte, sondern auch dann, wenn es darum geht, wie viel Wasser haben wir zum Beregnen, gibt es die Möglichkeit, auch hier zu unterstützen mit Pflanzenschutzmitteln und so weiter. Also all das, was notwendig ist, um das Gemüse auch so zu produzieren, dass es im Verkauf am Ende auch die Qualität hat, was der Verbraucher wünscht. Und deswegen sind wir heute hier, um das mit den Landwirten zu besprechen.
2: Auf dem Feld zeigt sich, dass Gemüseproduktion trotz aller Automatisierung noch immer viel Handarbeit bedeutet. Erntehelfer ziehen die Lauchzwiebeln aus dem Boden. In Spitzenzeiten beschäftigt Bördegarten einschließlich der Saisonarbeitskräfte bis zu 600 Menschen. Auch der Ministerpräsident probiert sich aus. Ein Salatkopf für die Kamera. Doch während Schulze nach wenigen Augenblicken weiterzieht, beginnt für die Beschäftigten hier die eigentliche Arbeit jeden Tag aufs Neue. Eine mögliche Antwort auf fehlende Arbeitskräfte steht gleich nebenan. Technik. Wimex setzt auf satellitengestützte Lenksysteme, Drohnen und Feldroboter. Sie bearbeiten Böden, unterstützen bei der Pflanzenpflege und können Unkraut mechanisch regulieren. Doch die Hightech-Landwirtschaft hat ihren Preis. Wer automatisieren will, muss zunächst investieren können. Und damit wird aus der Betriebsbesichtigung schnell eine politische Debatte. Denn Landwirtschaft in Sachsen-Anhalt hängt auch von Entscheidungen ab, die nicht in Barsdorf oder Magdeburg, sondern in Brüssel getroffen werden. Europäische Agrarmittel unterstützen Betriebe und ländliche Räume. Was also passiert, wenn weniger Geld aus Europa kommt?
4: Wir kriegen pro Jahr um die 400 Millionen Euro aus Brüssel für die landwirtschaftlichen Betriebe. Wenn man das, das sind 7 Milliarden Euro kriegt Deutschland insgesamt in dem Bereich. Wenn das jetzt Deutschland nicht nach Brüssel überweisen würde, sondern wenn man sagt, man teilt das auf, würde das nach Königsteiner Schlüssel aufgeteilt werden. Und dann würden wir in Sachsen-Anhalt noch etwas mehr als 200 Millionen kriegen. Das heißt, man würde uns um etwas mehr als 200 Millionen Euro, würden die landwirtschaftlichen Betriebe weniger bekommen. Das ist auch mal eine Zahl, die man immer hören sollte, wenn es darum geht, solche Floskeln, die da immer mal gesagt werden, es wäre doch viel einfacher, wenn das Geld gleich hierher fließen würde. Wir in Sachsen-Anhalt würden in allen Bereichen, ihr hättet es an mancher Stelle sogar ein bisschen besser, aber wir hätten in allen Bereichen große Nachteile, was die finanzielle auch Unterstützung aus Brüssel angeht.
2: Wenige Kilometer weiter zeigt sich, welche Dimension die Produktion mittlerweile hat. In Arnsdorf endet die Arbeit nicht mit der Ernte. Das Gemüse wird hier gewaschen, sortiert, kontrolliert, gekühlt und für den Handel vorbereitet. Möhren laufen durch die Reinigung, Radieschen durch die Waschanlage. Möglichst kurze Wege sollen die Produktion effizient halten. Bis schließlich genau das entsteht, was Verbraucher später im Supermarkt sehen. Abgepacktes Gemüse, bereit für den Verkauf. Hinter einem vergleichsweise einfachen Produkt steckt eine aufwendige Produktionskette. Die Verantwortlichen sprechen beim Besuch über Fachkräftemangel, Bürokratie und schwierige Marktbedingungen. Probleme? für die sie verlässliche politische Rahmenbedingungen erwarten. Doch gleichzeitig muss auch Sachsen-Anhalt sparen. Schulze will dafür unter anderem die Landesverwaltung verkleinern.
4: Wir werden eine Verwaltungsreform durchführen, weil ich einfach schneller, effektiver und schlanker werden will. Also nicht ich persönlich, sondern das Land. Ja, also ich auch. Aber Fakt ist, das sind natürlich Themen, die für uns wichtig sind, weil wenn wir schon schlechte Rahmenbedingungen haben, was Preise angeht, was Personalkosten angeht. Sie gönnen genauso wie ich jedem Mitarbeiter sein Gehalt, aber sie müssen am Ende ihre Produkte auch verkaufen. Und deswegen ist das eine eher problematische Thematik. Aber dann sollten wir wenigstens an anderer Stelle uns nicht die Beine weghauen.
2: Und dann ist dann noch der Zeitpunkt dieses Besuches. 10 Tage vor der Landtagswahl ist kaum ein Termin völlig frei von Wahlkampf. Für Schulze heißt das, Regierungsarbeit und Wahlkampf laufen gleichzeitig.
3: Es ist eine spannende Zeit. Wir erleben das ja gerade. Es sind die großen TV-Duelle. Es gibt ganz viel auch Begegnungen mit Menschen natürlich auf verschiedenste Art und Weise. Und es geht am Ende darum, zu zeigen, dass Sachsen-Anhalt ein tolles Bundesland ist, dass wir mehr sind als das, was andere daraus machen wollen. Wir haben viel erreicht, wir haben aber noch viele Herausforderungen. Und deshalb freue ich mich auf die letzten Tage.
2: Nach einigen Stunden ist der politische Besuch vorbei. Die Probleme, über die gesprochen wurden, bleiben. Fachkräfte fehlen, Investitionen kosten Geld und Betriebe müssen sich gegen Konkurrenz behaupten. Gleichzeitig verändert moderne Technik die Arbeit auf dem Feld. Wie gut dieser Spagat gelingt, entscheidet am Ende nicht der Salatkopf, den der Ministerpräsident selbst erntet, sondern ob Landwirtschaft in Sachsen-Anhalt auch künftig wirtschaftlich produzieren kann.

0: Wir starten in eine neue Woche und damit herzlich willkommen, liebe Zuschauer, zur Montagsausgabe der Zeitnah Nachrichten. Die Datel Dessau setzt weiterhin auf den Ausbau ihrer digitalen Infrastruktur. Neben dem kontinuierlichen Glasfaserausbau investiert der regionale Telekommunikationsanbieter auch in die Leistungsfähigkeit und Ausfallsicherheit seiner bestehenden Netze. Die durchschnittliche Netzverfügbarkeit liegt nach Unternehmensangaben bei rund 99,5%. In Dessau-Roßlau versorgt die Datel bereits rund 21.000 Adressen mit Breitbandanschlüssen. Der Glasfaserausbau wird Schritt für Schritt fortgesetzt, unter anderem in der Siedlung Adria, in Teilen von Groß-Kühnau und Mosigkau sowie in der Waldsiedlung in Dessau-Korstedt. Auch Mehrfamilienhäuser in verschiedenen Stadtteilen werden gezielt weiter erschlossen. Dabei geht es Datel nicht nur um neue Glasfaseranschlüsse, auch die bestehende Netzinfrastruktur wird modernisiert und erweitert. Zusätzliche Kapazitäten, leistungsfähigere Netzkomponenten und alternative Übertragungswege sollen dafür sorgen, dass das Netz auch bei steigenden Datenmengen stabil bleibt und Störungen besser abgefangen werden können. Dafür hat Datel in den vergangenen Jahren jeweils Millionenbeträge in Ausbau und Modernisierung investiert. Als Tochterunternehmen der Stadtwerke Dessau setzt die Datel außerdem auf eine langfristige regionale Präsenz, persönliche Ansprechpartner, kurze Wege und die Kenntnis der örtlichen Gegebenheiten gehören ebenso zum Konzept wie der technische Ausbau. Ziel ist es, heute leistungsfähige Anschlüsse bereitzustellen und gleichzeitig die Infrastruktur für die digitalen Anforderungen von morgen weiter zu entwickeln. Mal wieder ist es soweit. Die Seniorenwoche in der Bauhausstadt steht vor der Tür. Vom 6. bis zum 14. September erwartet die Besucher ein vielfältiges und abwechslungsreiches Programm. Vom festlichen Eröffnungskonzert im Anhaltischen Theater über das beliebte Seniorensportfest bis hin zur abschließenden Mundartlesung mit Musik gibt es zahlreiche Veranstaltungen zu entdecken.
1: Dessau-Roßlau gilt als die zweitälteste Stadt Deutschlands, was die Altersstruktur ihrer Bevölkerung betrifft. Umso wichtiger ist es, auch den älteren Bürgern ein möglichst lebenswertes Umfeld und vielfältige Angebote in der Stadt zu bieten. Einen wichtigen Beitrag dazu leistet die Seniorenwoche. In diesem Jahr findet sie vom 6. bis zum 14. September statt. Über das Programm und die geplanten Veranstaltungen informierte die Stadt am 20. August bei einem Pressegespräch.
2: Also es ist so, wir haben Bewährtes wieder aufgenommen und setzen das fort und haben aber auch eine ganze Menge neuer Highlights dabei. Und wenn ich das Programm insgesamt sehe, dann kann ich Ihnen sagen, ist es lohnend, alles zu empfehlen. Es ist so, es gibt gar keine Auswahl, aber es sind ja schon solche Highlights dabei, wie gesund ernähren im Alter, was mit dem städtischen Klinikum durchgeführt wird, Lieder singen nach Wunsch. Es gibt in Bezug auf Sport einen Seniorensportfest im Einheitssportplatz. Und es ist so, dass wir beispielsweise in der Volkshochschule eine Reihe von Veranstaltungen haben, wo es heute noch möglich ist, zu buchen bzw. sich anzumelden. Das ist kostenlos.
1: Das Programm ist auch in diesem Jahr wieder äußerst vielfältig und erstreckt sich über die gesamte Woche. Die Auswahl an Veranstaltungen ist groß. Dabei wurde besonders auf Abwechslung und unterschiedliche Interessen geachtet.
2: Insgesamt kann man sagen, gibt es eine neue Veranstaltung, Stabil Mobil, auf dem Rathausumfeld. Und wir wollen dort Möglichkeiten der Bewegung und Fortbewegung für ältere Menschen auch mit Handicap mal zeigen. Das ist eine ganz interessante neue Geschichte, aber ein Highlight wird sein im Saal der DVV die Abschlussveranstaltung. Bis heute haben wir 220 Buchungen dafür, wo bei Tanz und vielen Dingen hier Kaffee und Kuchen die Menschen unter sich und sehr lustig sein können und sind. Und diese Veranstaltung ist stark nachgefragt.
1: Den Abschluss der Seniorenwoche bildet dann eine Veranstaltung mit der Mundartgruppe Christoph Hobusch in der Sportgaststätte Kienfichten. Möglich ist die Seniorenwoche vor allem durch die Unterstützung zahlreicher Partner und die gute Zusammenarbeit verschiedener Akteure. Die Stadt Dessau-Roßlau gehört dabei zu den wichtigsten Unterstützern. In diesem Jahr hat Oberbürgermeister Dr. Robert Reck die Schirmherrschaft übernommen. Zu den weiteren Partnern zählen unter anderem auch die Stadtwerke, die Volkssolidarität 92 und in diesem Jahr das Rathauscenter Dessau.
3: Seniorenmesse oder wie ich immer sage, Seniorentag. Also wir haben schon lange überlegt, wie wir eine unserer größten Kundengruppen auch mal ansprechen kann und positiv mit unserem Einkaufscenter in Erinnerung bleiben können. Und da hat man mich gefragt im Rahmen der Seniorenwoche, ob wir Lust haben, da auch was zu machen. Und das war natürlich dann so der Punkt, wo wir angefangen haben zu spinnen, zu überlegen. Also es wird dann bei uns Kulturprogramm geben, Schlagersänger tritt auf, es wird Bingo gespielt werden, also in Zusammenarbeit mit der Volkssolidarität 92. Es wird für Essen und Trinken gesorgt, natürlich besonders für Kaffee und Kuchen oder eine Kugel Eis. Also da ist ganz viel drin und wir wollen eigentlich unseren Senioren einen wunderschönen Tag liefern, dass sie sich daran erinnern, lange davon zehren und am liebsten so oft wie möglich versuchen, von ihrem Sessel oder von ihrem Sofa wieder hochzukommen, um regelmäßig bei uns im Rathauscenter zu sein.
4: Es wird fast 15 Aussteller geben, die beraten rund ums Thema Älterwerden, Gemeinsamkeit, Sportangebote, Beratungsangebote, Unterstützungsangebote und dergleichen. Es gibt einen Vortrag zum Thema Bewegung und Sport im Alter, wie wichtig das ist. Also ich denke, es ist ein tolles Programm und das mitten in der Stadt. Und da sind wir auch dem Rathauscenter sehr dankbar, dass das auf die Art und Weise stattfinden kann. Und da freue ich mich besonders drauf. Aber es gibt auch Senioren-Sportfest, was wir seit Jahren begleiten dürfen, wo Sportangebote für Senioren angeboten werden.
1: Wie in den vergangenen Jahren auch, lädt wieder der Seniorenbeirat gemeinsam mit dem Seniorenbeauftragten zu dieser Woche ein und freut sich auf eine ereignisreiche Zeit.
5: Wir sind froh, wenn wir dann diese ganzen Veranstaltungen kostenlos organisieren können, anbieten können. Und wir hoffen, es ist ja vom 6. September bis 14. September, diese vielen Veranstaltungen von allem was dabei und es sollte wirklich mal da und da jemand hinkommen.
1: Die Woche der Senioren ist schon längst zu einem festen und beliebten Bestandteil des Veranstaltungskalenders der Stadt geworden. Jedes Jahr kommt sie bei ihren Besuchern sehr gut an.
4: Wir kennen ganz, ganz viele unserer Mitglieder, die an vielfältigen Veranstaltungen teilnehmen. Wir haben auch in diesem Jahr schon wieder fast 500 Karten an unsere Mitglieder verteilt für das Auftaktkonzert im Anhaltischen Theater. Das ist ja ein ganz toller Auftakt der Seniorenwoche. Also es wird super angenommen und zu den einzelnen Veranstaltungen, die wir begleiten dürfen, kommen auch ganz, ganz viele. Und ich bin mir sicher, dass dieses tolle, vielfältige Programm, dieses insbesondere auch kostenlose, niederschwellige Programm, was der Seniorenbeirat, die Stadt und wir, die ganzen Partner aufgestellt haben, dass das gut angenommen wird. Das ist wirklich toll.
1: Am 6. September um 15 Uhr bietet das Eröffnungskonzert Erklingen zum Tanze die Geigen mit beliebten Melodien aus Oper, Operette und Konzert einen perfekten Start in die angesehene Woche und macht schon jetzt Lust auf die zahlreichen Veranstaltungen und Begegnungen, die Besucher erwarten.
0: Nicht nur in der Bundesliga rollte am vergangenen Wochenende wieder der Ball. Auch im Amateurfußball wurde die Pflichtspielsaison eröffnet. Dabei startete der Dessauer SV 97 mit einer Niederlage in die neue Spielzeit. Auf heimischem Platz unterlagen die Dessauer dem SV Alemannia Jessen mit 0:3. Erfolgreicher verlief der Auftakt für den SV Germania 08 Roßlau. Nördlich der Elbe setzten sich die Germanen gegen den SV Friedersdorf deutlich mit 5:1 durch. Auswärts waren die SG Empor Waldersee, der TuS Kochstedt und der SV Blau-Rot-Coswig gefordert. Für die drei Mannschaften gab es allerdings nichts zu holen. Waldersee musste sich beim Gegner aus Absdorf mit 0:4 geschlagen geben. Der TuS Kochstedt unterlag dem SV Golpa mit 1:3 und Blau-Rot-Coswig verlor bei der Reserve des ersten FC Bitterfeld-Wolfen mit 0:2. Eine Spielklasse höher. In der Landesliga Süd erwischte der TSV Rot-Weiß-Zerbst dagegen einen gelungenen Saisonstart. Gegen die SG Rot-Weiß-Thalheim feierten die Zerbster einen souveränen 3:0 Erfolg und sicherten sich damit die ersten drei Punkte der neuen Spielzeit. Ein Verbandsliga-Derby gab es am Samstag im Stadion am Schillerpark zu sehen. Der SV Dessau 05 empfing die Aufsteiger aus Köthen. Die Hausherren wollten den dritten Sieg im dritten Spiel. Dabei konnten die 05er zudem einige ihrer ehemaligen Mitspieler begrüßen, die mittlerweile für den CFC aufliefen.
6: Die Verbandsliga in Sachsen-Anhalt ist wieder in vollem Gange. Nach einem 9:0 Auswärtserfolg im Landespokal beim SV Rotation Aschersleben stand für den SV Dessau 05 am 29. August das nächste Liga-Heimspiel an. Im Stadion am Schillerpark empfing man den CFC Germania 03 aus Köthen. Die Aufsteiger aus der Bachstadt konnten bisher nur einen Punkt aus den ersten beiden Partien mitnehmen. Für die 05er gab es bisher die volle Ausbeute. Die Partie war nicht nur aufgrund des Derby-Charakters interessant. So gab es auch ein Wiedersehen mit alten Bekannten. Mit Erik Schmidtkamp, Lukas Lübke, Anatoli Savri und Robert Schlegel gab es vier Spieler im Kader der Köthner, die in der vergangenen Saison noch für 05 aufliefen. Ex-05er Felix Silke ist zudem nun Co-Trainer beim CFC. Bevor es losging, erhielt Dessauer Topstürmer Elia Friebe noch die Torjägerkanone für die vergangene Verbandsligasaison. Mit beeindruckenden 32 Treffern hat er sich die redlich verdient.
7: Ja, ich bin überglücklich. Also ich habe vor der Saison nicht damit gerechnet, ehrlich gesagt. Ich habe da auch kein persönliches Ziel gehabt vor dem Start der Liga. Ich habe einfach jedes Wochenende versucht, 110% zu geben, unter der Woche auch im Training. Und ja, ich habe mich heute gefreut, dass sie mir überreicht wurde. Und die kommt auf jeden Fall irgendwo in mein Wohnzimmer.
6: Jetzt aber rein ins Spiel. Und für die Gäste gleich der erste Rückschlag. Marcel Dropp muss nach 5 Minuten verletzt runter. Für ihn kommt Tim Franczak. Was das Fußballerische angeht, bestimmen die Dessauer hier gleich zu Beginn das Geschehen. Einige Vorstöße in Richtung des gegnerischen 16ers gibt es zu sehen. Zunächst kommt dabei aber nichts wirklich Gefährliches rum. In der 24. Minute erstmals auch die Gäste nach einer Ecke vom gegnerischen Tor. Aber auch hier wird's nicht wirklich interessant. Dann mal Paul Wertmann mit einem guten Ball auf Elia Friebe. Der kriegt das Spielgerät nicht aufs Tor und tut sich bei der Aktion auch noch weh. Geht für ihn aber weiter. In der 35. Minute bekommen die 05er einen vielversprechenden Freistoß direkt an der Strafraumkante. Niklas Mied schießt den aufs kurze Eck und überrascht damit CFC-Keeper Christian Schulze. Die Führung für Dessau. Und die wollen dann vor der Pause noch erhöhen. Einmal Niklas Mied hier aus guter Position. Schulze hat den sicher. Und dann Mied auf Ilja Friebe. Und wieder rettet der Schlussmann der Köthener. Mit der 1:0 Führung für die Gastgeber geht es dann in die Kabine. Vom CFC kommt offensiv so gut wie gar nichts. Und Dessau kann sich nur vorwerfen, aus ihrer Dominanz nicht noch mehr Tore gemacht zu haben. Eine wirkliche Derby-Stimmung kommt hier aber bisher nicht auf. Das Bild ändert sich auch nicht wirklich im zweiten Durchgang. Nach 3 Minuten Moritz Singbeil mit dem ersten Torschuss der zweiten Hälfte für 05. Sonst kommt von beiden Mannschaften hier noch relativ wenig. In der 55. Minute mal ein Lebenszeichen vom CFC. Der Abschluss von Erik Schmidtkamp jedoch keine Herausforderung für 05-Keeper Nico Becker. 61. Minute und die Dessauer belagern den gegnerischen Strafraum. Die Köthner können nicht vernünftig klären und über Umwege kommt der Ball zu Elia Friebe, der zieht ab und erhöht auf 2:0. Wenn die Gäste jetzt nicht langsam aufwachen, ist das Ding hier durch. Doch es sind weiter die Dessauer, die den Takt angeben. Elia Friebe macht das hier sehr geschickt und kann sich gegen mehrere Gegenspieler durchsetzen, zieht nochmal in die Mitte, haut den Ball dann aber knapp drüber. Das wäre ein richtig schönes Tor gewesen. In der 70. Minute ein Freistoß für die Schillerpark-Kicker. Niklas Miet bringt den rein. Moritz Singbeil scheitert noch an Christian Schulze, aber der gerade eingewechselte Yannick Görsch nickt ein. Das müsste die Vorentscheidung sein. Die Hausherren aber weiter hungrig. Alex Soblowski mit einem guten Ball auf Elia Friebe. Der Abschluss weit drüber. Jetzt läuft der Ball richtig gut in der Köthener Hälfte und die Gegenwehr der Gäste lässt zu wünschen übrig. Niklas Miet legt nochmal ab auf Darwin Hajowski, der den Kasten nur knapp verfehlt. In der nächsten Szene Elia Friebe zu Keba Sonko und Christian Schulze mit einer Monsterparade. Den haben die meisten hier schon drin gesehen. In der 81. Minute melden sich auch die Jungs aus der Bachstadt mal wieder im gegnerischen Strafraum an. Jan Körner sticht von links außen in den Strafraum rein, versucht's aus spitzem Winkel und haut den Ball übers Tor. Dann gleich der nächste Versuch des CFC. Steven Kirschner bedient Anatoli Safri, der ziemlich unglücklich aussieht in dieser Szene. Die letzten beiden Chancen gehören dann noch dem besten Mann auf dem Platz, Elia Friebe. Sein zweiter Treffer des Tages soll dem Ausnahmekönner heute aber einfach nicht gelingen. Und somit war's das. Der SV Dessau 05 gewinnt in einem einseitigen Derby, verdient mit 3:0 gegen den CFC Germania 03.
7: Ja, ein sehr einseitiges Spiel, leider. Derbys sollen eigentlich immer richtig Feuer drin haben. Leider war das heute nicht wirklich so. Also von der gegnerischen Seite fand ich, wir haben versucht, ja, das Spiel zu bestimmen, haben wir dann auch erste Halbzeit, fand ich, sehr gut gemacht. Gehen dann durch so einen eher glücklicheren Freistoß 1:0 in Führung. Nickel trifft den trotzdem gut, aber ja, dann machen wir zweite Halbzeit. Da haben wir gemerkt, dass wir halt viel Ballbesitz hatten. Köthen fand es dann schwer, wieder immer hin und her zu laufen. Und dann, ja, denke ich, haben wir am Ende unsere Hausaufgaben gemacht.
6: Mit 3 Siegen aus 3 Spielen und einer starken Tordifferenz führen die 05er weiterhin die Tabelle der Verbandsliga Sachsen-Anhalt an. Der CFC wartet noch auf den ersten Dreier. Am 11. September können die Köthener das beim Heimspiel gegen den VfB Sangerhausen ändern. Für die Dessauer steht nun die zweite Runde im Landespokal an. Am 5. September auswärts bei Verbandsliga-Aufsteiger VfB Magdeburg-Ottersleben. In der Liga müssen sie dann am 11.9. beim BSV Halle Ammendorf ran. Das nächste Heimspiel im Stadion am Schillerpark gibt es dann erst wieder am 19.9. gegen den SC Bernburg.
0: Und dann noch diese Meldung. Am 27. August kam es gegen 18.45 Uhr in Zerbst in der Jeverschen Straße zu einem Verkehrsunfall mit Sachschaden. Ein 49-jähriger Fahrzeugführer eines Kleintransporters der Marke VW befuhr die Jeversche Straße in Richtung Biaser Straße. Dabei kam er aus bislang ungeklärter Ursache nach rechts von der Fahrbahn ab und kollidierte mit einem Verkehrszeichen. Am Fahrzeug sowie am Verkehrszeichen entstand Sachschaden. Der wird auf 3.500 Euro geschätzt. Am 28. August kam es gegen 23 Uhr auf der Roßlauer Straße zu einem Verkehrsunfall, ebenfalls mit Sachschaden. Ein 56-jähriger Fahrer eines Wohnmobils befuhr die Roßlauer Straße in Richtung Coswig. Nachdem er eine Einfahrt verpasst hatte, beabsichtigte er, auf der Fahrbahn rückwärts zu fahren. Dabei übersah er die hinter ihm wartende 43-jährige Fahrerin eines Renault. Es kam zum Zusammenstoß beider Fahrzeuge. An Wohnmobil entstand ein geschätzter Sachschaden in Höhe von etwa 2.000 Euro. Der Schaden am Renault wird auf 3.000 Euro geschätzt. Damit sind wir am Ende unserer Montagsausgabe der Zeitnah Nachrichten. Wir schauen jetzt noch auf den Wetterbericht und im Anschluss daran auf die Meldungen aus der Region. Am Dienstag ab 18 Uhr melden wir uns dann mit aktuellen Nachrichten wieder. Bis dahin, machen Sie es gut. Und auf Wiedersehen.
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10: Morgen erwarten uns Temperaturen von bis zu 24 Grad. Es ist wechselnd bewölkt und die Sonne wird sich voraussichtlich wenig zeigen. Regen wird morgen nicht erwartet.
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15: Ein Ministerpräsident auf dem Bauernhof. Sven Schulze besucht gemeinsam mit Bayerns Landwirtschaftsministerin Michaela Karnibier die Wimix-Coop bei Köthen. Viele Hände werden geschüttelt, viel über Landwirtschaft gesprochen. Doch hinter dem freundlichen Termin stehen ernstere Fragen. Wie können heimische Betriebe noch wirtschaftlich produzieren? Und welche Antworten hat die Politik? Mit dem Traktor geht es auf die Gemüsefläche in Ahrensdorf. Rund 1000 Hektar werden hier saisonal bewirtschaftet. 10 verschiedene Kulturen wachsen auf den Feldern. Was nach klassischer Landwirtschaft aussieht, ist längst ein hochorganisierter Wirtschaftsbetrieb. Und der steht vor Herausforderungen. Wasser muss verfügbar sein, Personal gefunden und die Produktion bezahlbar bleiben. Schulze kennt die Probleme. 4 Jahre lang war er selbst Landwirtschaftsminister. Jetzt ist er Ministerpräsident und muss erklären, welche Perspektive die Betriebe im Land haben.
16: Ich war ja viele Jahre Landwirtschaftsminister hier in Sachsen-Anhalt, kenne also die verschiedenen Themen in der Landwirtschaft. Und hier geht es um den Anbau von Gemüse mit allen Herausforderungen. Nicht nur jetzt in der Ernte, sondern auch dann, wenn es darum geht, wie viel Wasser haben wir zum Beregnen, gibt es die Möglichkeit, auch hier zu unterstützen mit Pflanzenschutzmitteln und so weiter. Also all das, was notwendig ist, um das Gemüse auch so zu produzieren, dass es im Verkauf am Ende auch die Qualität hat, was der Verbraucher wünscht. Und deswegen sind wir heute hier, um das mit den Landwirten zu besprechen.
15: Auf dem Feld zeigt sich, dass Gemüseproduktion trotz aller Automatisierung noch immer viel Handarbeit bedeutet. Erntehelfer ziehen die Lauchzwiebeln aus dem Boden. In Spitzenzeiten beschäftigt Bördegarten einschließlich der Saisonarbeitskräfte bis zu 600 Menschen. Auch der Ministerpräsident probiert sich aus. Ein Salatkopf für die Kamera. Doch während Schulze nach wenigen Augenblicken weiterzieht, beginnt für die Beschäftigten hier die eigentliche Arbeit jeden Tag aufs Neue. Eine mögliche Antwort auf fehlende Arbeitskräfte steht gleich nebenan. Technik. Wimex setzt auf satellitengestützte Lenksysteme, Drohnen und Feldroboter. Sie bearbeiten Böden, unterstützen bei der Pflanzenpflege und können Unkraut mechanisch regulieren. Doch die Hightech-Landwirtschaft hat ihren Preis. Wer automatisieren will, muss zunächst investieren können. Und damit wird aus der Betriebsbesichtigung schnell eine politische Debatte. Denn Landwirtschaft in Sachsen-Anhalt hängt auch von Entscheidungen ab, die nicht in Basdorf oder Magdeburg, sondern in Brüssel getroffen werden. Europäische Agrarmittel unterstützen Betriebe und ländliche Räume. Was also passiert, wenn weniger Geld aus Europa kommt?
17: Wir kriegen pro Jahr um die 400 Millionen Euro aus Brüssel für die landwirtschaftlichen Betriebe. Wenn man das, sind 7 Milliarden Euro kriegt Deutschland insgesamt in dem Bereich. Wenn das jetzt Deutschland nicht nach Brüssel überweisen würde, sondern wenn man sagt, man teilt das auf, würde das nach Königsteiner Schlüssel aufgeteilt werden. Und dann würden wir in Sachsen-Anhalt noch etwas mehr als 200 Millionen kriegen. Das heißt, man würde uns um etwas mehr als 200 Millionen Euro, würden die landwirtschaftlichen Betriebe weniger bekommen. Das ist auch mal eine Zahl, die man immer hören sollte, wenn es darum geht, solcher Floskeln, die da immer mal gesagt werden, es wäre doch viel einfacher, wenn das Geld gleich hierher fließen würde. Wir in Sachsen-Anhalt würden in allen Bereichen, ihr hättet es an mancher Stelle sogar ein bisschen besser, aber wir hätten in allen Bereichen große Nachteile, was die finanzielle auch Unterstützung aus Brüssel angeht.
15: Wenige Kilometer weiter zeigt sich, welche Dimension die Produktion mittlerweile hat. In Arnsdorf endet die Arbeit nicht mit der Ernte. Das Gemüse wird hier gewaschen, sortiert, kontrolliert, gekühlt und für den Handel vorbereitet. Möhren laufen durch die Reinigung, Radieschen durch die Waschanlage. Möglichst kurze Wege sollen die Produktion effizient halten. Bis schließlich genau das entsteht, was Verbraucher später im Supermarkt sehen. Abgepacktes Gemüse, bereit für den Verkauf. Hinter einem vergleichsweise einfachen Produkt steckt eine aufwendige Produktionskette. Die Verantwortlichen sprechen beim Besuch über Fachkräftemangel, Bürokratie und schwierige Marktbedingungen. Probleme, für die sie

0: verlässliche politische Rahmenbedingungen erwarten. Doch gleichzeitig muss auch Sachsen-Anhalt sparen. Schulze will dafür unter anderem die Landesverwaltung verkleinern.
1: Wir werden eine Verwaltungsreform durchführen, weil ich einfach schneller, effektiver und schlanker werden will. Also nicht ich persönlich, sondern das Land. Ja, also ich auch. Aber Fakt ist, das sind natürlich Themen, die für uns wichtig sind, weil wenn wir schon schlechte Rahmenbedingungen haben, was Preise angeht, was Personalkosten angeht. Sie gönnen genauso wie ich jedem Mitarbeiter sein Gehalt, aber sie müssen am Ende ihre Produkte auch verkaufen. Und deswegen ist das eine eher problematische Thematik. Aber dann sollten wir wenigstens an anderer Stelle jetzt nicht die Beine weghauen.
0: Und dann ist dann noch der Zeitpunkt dieses Besuches. 10 Tage vor der Landtagswahl ist kaum ein Termin völlig frei von Wahlkampf. Für Schulze heißt das, Regierungsarbeit und Wahlkampf laufen gleichzeitig.
2: Es ist eine spannende Zeit. Wir erleben das ja gerade. Es sind die großen TV-Duelle. Es gibt ganz viel auch Begegnungen mit Menschen natürlich auf verschiedenste Art und Weise. Und es geht am Ende darum, zu zeigen, dass Sachsen-Anhalt ein tolles Bundesland ist, dass wir mehr sind als das, was andere daraus machen wollen. Wir haben viel erreicht, wir haben aber noch viele Herausforderungen. Und deshalb freue ich mich auch auf die letzten Tage.
0: Nach einigen Stunden ist der politische Besuch vorbei. Die Probleme, über die gesprochen wurden, bleiben. Fachkräfte fehlen, Investitionen kosten Geld und Betriebe müssen sich gegen Konkurrenz behaupten. Gleichzeitig verändert moderne Technik die Arbeit auf dem Feld. Wie gut dieser Spagat gelingt, entscheidet am Ende nicht der Salatkopf, den der Ministerpräsident selbst erntet, sondern ob Landwirtschaft in Sachsen-Anhalt auch künftig wirtschaftlich produzieren kann.

Wir starten in eine neue Woche und damit herzlich willkommen, liebe Zuschauer, zur Montagsausgabe der Zeitnah Nachrichten. Die Datel Dessau setzt weiterhin auf den Ausbau ihrer digitalen Infrastruktur. Neben dem kontinuierlichen Glasfaserausbau investiert der regionale Telekommunikationsanbieter auch in die Leistungsfähigkeit und Ausfallsicherheit seiner bestehenden Netze. Die durchschnittliche Netzverfügbarkeit liegt nach Unternehmensangaben bei rund 99,5%. In Dessau-Roßlau versorgt die Datel bereits rund 21.000 Adressen mit Breitbandanschlüssen. Der Glasfaserausbau wird Schritt für Schritt fortgesetzt, unter anderem in der Siedlung Adria, in Teilen von Groß-Kühnau und Mosigkau sowie in der Waldsiedlung in Dessau-Korstedt. Auch Mehrfamilienhäuser in verschiedenen Stadtteilen werden gezielt weiter erschlossen. Dabei geht es Datel nicht nur um neue Glasfaseranschlüsse, auch die bestehende Netzinfrastruktur wird modernisiert und erweitert. Zusätzliche Kapazitäten, leistungsfähigere Netzkomponenten und alternative Übertragungswege sollen dafür sorgen, dass das Netz auch bei steigenden Datenmengen stabil bleibt und Störungen besser abgefangen werden können. Dafür hat Datel in den vergangenen Jahren jeweils Millionenbeträge in Ausbau und Modernisierung investiert. Als Tochterunternehmen der Stadtwerke Dessau setzt die Datel außerdem auf eine langfristige regionale Präsenz, persönliche Ansprechpartner, kurze Wege und die Kenntnis der örtlichen Gegebenheiten gehören ebenso zum Konzept wie der technische Ausbau. Ziel ist es, heute leistungsfähige Anschlüsse bereitzustellen und gleichzeitig die Infrastruktur für die digitalen Anforderungen von morgen weiterzuentwickeln. Mal wieder ist es soweit. Die Seniorenwoche in der Bauhausstadt steht.

0: vor der Tür. Vom 6. bis zum 14. September erwartet die Besucher ein vielfältiges und abwechslungsreiches Programm. Vom festlichen Eröffnungskonzert im Anhaltischen Theater über das beliebte Seniorensportfest bis hin zur abschließenden Mundartlesung mit Musik gibt es zahlreiche Veranstaltungen zu entdecken.
1: Dessau-Roßlau gilt als die zweitälteste Stadt Deutschlands, was die Altersstruktur ihrer Bevölkerung betrifft. Umso wichtiger ist es, auch den älteren Bürgern ein möglichst lebenswertes Umfeld und vielfältige Angebote in der Stadt zu bieten. Einen wichtigen Beitrag dazu leistet die Seniorenwoche. In diesem Jahr findet sie vom 6. bis zum 14. September statt. Über das Programm und die geplanten Veranstaltungen informierte die Stadt am 20. August bei einem Pressegespräch.
2: Also es ist so, wir haben Bewährtes wieder aufgenommen und setzen das fort und haben aber auch eine ganze Menge neuer Highlights dabei. Und wenn ich das Programm insgesamt sehe, dann kann ich Ihnen sagen, ist es lohnend, alles zu empfehlen. Es ist so, es gibt gar keine Auswahl, aber es sind ja schon solche Highlights dabei, wie gesund ernähren im Alter, was mit dem städtischen Klinikum durchgeführt wird, Lieder singen nach Wunsch. Es gibt in Bezug auf Sport ein Seniorensportfest im Einheitssportplatz. Und es ist so, dass wir beispielsweise in der Volkshochschule eine Reihe von Veranstaltungen haben, wo es heute noch möglich ist, zu buchen bzw. sich anzumelden. Das ist kostenlos.
1: Das Programm ist auch in diesem Jahr wieder äußerst vielfältig und erstreckt sich über die gesamte Woche. Die Auswahl an Veranstaltungen ist groß. Dabei wurde besonders auf Abwechslung und unterschiedliche Interessen geachtet.
2: Insgesamt kann man sagen, gibt es eine neue Veranstaltung, Stabil Mobil, auf dem Rathausumfeld. Und wir wollen dort Möglichkeiten der Bewegung und Fortbewegung für ältere Menschen auch mit Handicap mal zeigen. Das ist eine ganz interessante neue Geschichte, aber ein Highlight wird sein im Saal der DVV, die Abschlussveranstaltung. Bis heute haben wir 220 Buchungen dafür, wo bei Tanz und vielen Dingen hier Kaffee und Kuchen die Menschen unter sich und sehr lustig sein können und sind. Und diese Veranstaltung ist stark nachgefragt.
1: Den Abschluss der Seniorenwoche bildet dann eine Veranstaltung mit der Mundartgruppe Christoph Hobusch in der Sportgaststätte Kienfichten. Möglich ist die Seniorenwoche vor allem durch die Unterstützung zahlreicher Partner und die gute Zusammenarbeit verschiedener Akteure. Die Stadt Dessau-Roßlau gehört dabei zu den wichtigsten Unterstützern. In diesem Jahr hat Oberbürgermeister Dr. Robert Reck die Schirmherrschaft übernommen. Zu den weiteren Partnern zählen unter anderem auch die Stadtwerke, die Volkssolidarität 92 und in diesem Jahr das Rathauscenter Dessau.
3: Seniorenmesse oder wie ich immer sage, Seniorentag. Also wir haben schon lange überlegt, wie wir eine unserer größten Kundengruppen auch mal ansprechen können und positiv mit unserem Einkaufscenter in Erinnerung bleiben können. Und da hat man mich gefragt im Rahmen der Seniorenwoche, ob wir Lust haben, da auch was zu machen. Und das war natürlich dann so der Punkt, wo wir angefangen haben zu spinnen, zu überlegen. Also es wird dann bei uns Kulturprogramm geben, Schlagersänger tritt auf, es wird Bingo gespielt werden, also in Zusammenarbeit mit der Volkssolidarität 92. Es wird für Essen und Trinken gesorgt, natürlich besonders für Kaffee und Kuchen oder eine Kugel Eis. Also da ist ganz viel drin und wir wollen eigentlich unseren Senioren einen wunderschönen Tag liefern, dass sie sich daran erinnern, lange davon zehren und am liebsten so oft wie möglich versuchen, von ihrem Sessel oder von ihrem Sofa wieder hochzukommen, um regelmäßig bei uns im Rathauscenter zu sein.
4: Es wird fast 15 Aussteller geben, die beraten rund ums Thema Älterwerden, Gemeinsamkeit, Sportangebote, Beratungsangebote, Unterstützungsangebote und dergleichen. Es gibt einen Vortrag zum Thema Bewegung und Sport im Alter, wie wichtig das ist. Also ich denke, es ist ein tolles Programm und das mitten in der Stadt. Und da sind wir auch dem Rathauscenter sehr dankbar, dass das auf die Art und Weise stattfinden kann. Und da freue ich mich besonders drauf. Aber es gibt auch Senioren-Sportfest,

0: was wir seit Jahren begleiten dürfen, wo Sportangebote für Senioren angeboten werden.
1: Wie in den vergangenen Jahren auch, lädt wieder der Seniorenbeirat gemeinsam mit dem Seniorenbeauftragten zu dieser Woche ein und freut sich auf eine ereignisreiche Zeit.
2: Wir sind froh, wenn wir dann diese ganzen Veranstaltungen kostenlos organisieren können, anbieten können. Und wir hoffen, es ist ja vom 6. September bis 14. September, diese vielen Veranstaltungen von allem was dabei, und es sollte wirklich mal da und da jemand hinkommen.
1: Die Woche der Senioren ist schon längst zu einem festen und beliebten Bestandteil des Veranstaltungskalenders der Stadt geworden. Jedes Jahr kommt sie bei ihren Besuchern sehr gut an.
0: Wir kennen ganz, ganz viele unserer Mitglieder, die an vielfältigen Veranstaltungen teilnehmen. Wir haben auch in diesem Jahr schon wieder fast 500 Karten an unsere Mitglieder verteilt für das Auftaktkonzert im Anhaltischen Theater. Das ist ja ein ganz toller Auftakt der Seniorenwoche. Also es wird super angenommen, und zu den einzelnen Veranstaltungen, die wir begleiten dürfen, kommen auch ganz, ganz viele. Und ich bin mir sicher, dass dieses tolle, vielfältige Programm, dieses insbesondere auch kostenlose, niederschwellige Programm, was der Seniorenbeirat, die Stadt und wir, die ganzen Partner aufgestellt haben, dass das gut angenommen wird. Das ist wirklich toll.
1: Am 6. September um 15 Uhr bietet das Eröffnungskonzert Erklingen zum Tanze die Geigen mit beliebten Melodien aus Oper, Operett und Konzert einen perfekten Start in die angesehene Woche und macht schon jetzt Lust auf die zahlreichen Veranstaltungen und Begegnungen, die Besucher erwarten.
3: Nicht nur in der Bundesliga rollte am vergangenen Wochenende wieder der Ball. Auch im Amateurfußball wurde die Pflichtspielsaison eröffnet. Dabei startete der Dessauer SV 97 mit einer Niederlage in die neue Spielzeit. Auf heimischem Platz unterlagen die Dessauer dem SV Alemannia Jessen mit 0:3. Erfolgreicher verlief der Auftakt für den SV Germania 08 Roßlau. Nördlich der Elbe setzten sich die Germanen gegen den SV Friedersdorf deutlich mit 5:1 durch. Auswärts waren die SG Empor Waldersee, der TuS Kochstedt und der SV Blau-Rot Coswig gefordert. Für die drei Mannschaften gab es allerdings nichts zu holen. Waldersee musste sich beim Gegner aus Absdorf mit 0:4 geschlagen geben. Der TuS Kochstedt unterlag dem SV Golpa mit 1:3 und Blau-Rot Coswig verlor bei der Reserve des ersten FC Bitterfeld-Wolfen mit 0:2. Eine Spielklasse höher. In der Landesliga Süd erwischte der TSV Rot-Weiß-Zerbst dagegen einen gelungenen Saisonstart. Gegen die SG Rot-Weiß-Thalheim feierten die Zerbster einen souveränen 3:0-Erfolg und sicherten sich damit die ersten 3 Punkte der neuen Spielzeit. Ein Verbandsliga-Derby gab es am Samstag im Stadion am Schillerpark zu sehen. Der SV Dessau 05 empfing die Aufsteiger aus Köthen. Die Hausherren wollten den dritten Sieg im dritten Spiel. Dabei konnten die 05er zudem einige ihrer ehemaligen Mitspieler begrüßen, die mittlerweile für den CFC aufliefen.
4: Die Verbandsliga in Sachsen-Anhalt ist wieder in vollem Gange. Nach einem 9:0 Auswärtserfolg im Landespokal beim SV Rotation Aschersleben stand für den SV Dessau 05 am 29. August das nächste Liga-Heimspiel an. Im Stadion am Schillerpark empfing man den CFC Germania 03 aus Köthen. Die Aufsteiger aus der Bachstadt konnten bisher nur einen Punkt aus den ersten beiden Partien mitnehmen. Für die 05er gab es bisher die volle Ausbeute. Die Partie war nicht nur aufgrund des Derby-Charakters interessant. So gab es auch ein Wiedersehen mit alten Bekannten. Mit Erik Schmidtkamp, Lukas Lübke, Anatoli Savri und Robert Schlegel gab es 4 Spieler im Kader der Köthner, die in der vergangenen Saison noch für 05 aufliefen. Ex-05er Felix Silke ist zudem nun Co-Trainer beim CFC. Bevor es losging, erhielt Dessauer Topstürmer Elia Friebe noch die Torjägerkanone für die vergangene Verbandsligasaison. Mit beeindruckenden 32 Treffern hat er sich die redlich verdient.
5: Ja, ich bin überglücklich. Also ich habe vor der Saison nicht damit gerechnet, ehrlich gesagt. Ich habe da auch kein persönliches Ziel gehabt vor dem Start der Liga. Ich habe einfach jedes Wochenende versucht, 110% zu geben, unter der Woche auch im Training. Und ja, ich habe mich heute gefreut, dass sie mir überreicht wurde und die kommt auf jeden Fall irgendwo in mein Wohnzimmer.
4: Jetzt aber rein ins Spiel. Und für die Gäste gleich der erste Rückschlag. Marcel Dropp muss nach 5 Minuten verletzt runter. Für ihn kommt Tim Franczak. Was das Fußballerische angeht, bestimmen die Dessauer hier gleich zu Beginn das Geschehen. Einige Vorstöße in Richtung des gegnerischen 16ers gibt es zu sehen. Zunächst kommt dabei aber nichts wirklich Gefährliches rum. In der 24. Minute erstmals auch die Gäste nach einer Ecke vom gegnerischen Tor. Aber auch hier wird's nicht wirklich interessant. Dann mal Paul Wertmann mit einem guten Ball auf Elia Friebe. Der kriegt das Spielgerät nicht aufs Tor und tut sich bei der Aktion auch noch weh. Geht für ihn aber weiter. In der 35. Minute bekommen die 05er einen vielversprechenden Freistoß direkt an der Strafraumkante. Niklas Mied schießt den aufs kurze Eck und überrascht damit CFC-Keeper Christian Schulze. Die Führung für Dessau. Und die wollen dann vor der Pause noch erhöhen. Einmal Niklas Mied hier aus guter Position. Schulze hat den sicher und dann Miet auf Ilja Friebe und wieder rettet der Schlussmann der Köthener. Mit der 1:0-Führung für die Gastgeber geht es dann in die Kabine. Vom CFC kommt offensiv so gut wie gar nichts und Dessau kann sich nur vorwerfen, aus ihrer Dominanz nicht noch mehr Tore gemacht zu haben. Eine wirkliche Derby-Stimmung kommt hier aber bisher nicht auf. Das Bild ändert sich auch nicht wirklich im zweiten Durchgang. Nach 3 Minuten Moritz Zingball mit dem ersten Torschuss der zweiten Hälfte für 05. Sonst kommt von beiden Mannschaften hier noch relativ wenig. In der 55. Minute mal ein Lebenszeichen vom CFC. Der Abschluss von Erik Schmidtkamp jedoch keine Herausforderung für 05-Keeper Nico Becker. 61. Minute und die Dessauer belagern den gegnerischen Strafraum. Die Köthener können nicht vernünftig klären und über Umwege kommt der Ball zu Elia Friebe, der zieht ab und erhöht auf 2:0. Wenn die Gäste jetzt nicht langsam aufwachen, ist das Ding hier durch. Doch es sind weiter die Dessauer, die den Takt angeben. Elia Friebe macht das hier sehr geschickt und kann sich gegen mehrere Gegenspieler durchsetzen, zieht nochmal in die Mitte, haut den Ball dann aber knapp drüber. Das wäre ein richtig schönes Tor gewesen. In der 70. Minute ein Freistoß für die Schillerpark-Kicker. Niklas Mied bringt den rein. Moritz Zingball scheitert noch an Christian Schulze, aber der gerade eingewechselte Yannick Görsch nickt ein. Das müsste die Vorentscheidung sein. Die Hausherren aber weiter hungrig. Alex Soblowski mit einem guten Ball auf Elia Friebe. Der Abschluss weit drüber. Jetzt läuft der Ball richtig gut in der Köthener Hälfte und die Gegenwehr der Gäste lässt zu wünschen übrig. Niklas Mied legt nochmal ab auf Darwin Hajowski, der den Kasten nur knapp verfehlt. In der nächsten Szene Elia Friebe zu Keba Sonko und Christian Schulze mit einer Monsterparade. Den haben die meisten hier schon drin gesehen. In der 81. Minute melden sich auch die Jungs aus der Bachstadt mal wieder im gegnerischen Strafraum an. Jan Körner sticht von links außen in den Strafraum rein, versucht's aus spitzem Winkel und haut den Ball übers Tor. Dann gleich der nächste Versuch des CFC. Steven Kirschner bedient Anatoli Safri, der ziemlich unglücklich aussieht in dieser Szene. Die letzten beiden Chancen gehören dann noch dem besten Mann auf dem Platz, Elia Friebe. Sein zweiter Treffer des Tages soll dem Ausnahmekönner heute aber einfach nicht gelingen. Und somit war's das. Der SV Dessau 05 gewinnt in einem einseitigen Derby, verdient mit 3:0 gegen den CFC Germania 03.
5: Ja, ein sehr einseitiges Spiel, leider. Derbys sollen eigentlich immer richtig Feuer drin haben. Leider war das heute nicht wirklich so. Also von der gegnerischen Seite fand ich, wir haben versucht, ja, das Spiel zu bestimmen. Haben wir dann auch erste Halbzeit, fand ich, sehr gut gemacht. Gehen dann durch so einen eher glücklicheren Freistoß 1:0 in Führung. Nickel trifft den trotzdem gut, aber ja, dann machen wir zweite Halbzeit. Da haben wir gemerkt, dass wir halt viel Ballbesitz hatten. Köthen fand es dann schwer, wieder immer hin und her zu laufen. Und dann, ja, denke ich, haben wir am Ende unsere Hausaufgaben gemacht.
4: Mit 3 Siegen aus 3 Spielen und einer starken Tordifferenz führen die 05er weiterhin die Tabelle der Verbandsliga Sachsen-Anhalt an. Der CFC wartet noch auf den ersten Dreier. Am 11. September können die Köthener das beim Heimspiel gegen den VfB Sangerhausen ändern. Für die Dessauer steht nun die zweite Runde im Landespokal an. Am 5. September auswärts bei Verbandsliga-Aufsteiger VfB Magdeburg-Ottersleben. In der Liga müssen sie dann am 11.9. beim BSV Halle Ammendorf ran. Das nächste Heimspiel im Stadion am Schillerpark gibt es dann erst wieder am 19.

0: befuhr die Roßlauer Straße in Richtung Coswig. Nachdem er eine Einfahrt verpasst hatte, beabsichtigte er, auf der Fahrbahn rückwärts zu fahren. Dabei übersah er die hinter ihm wartende 43-jährige Fahrerin eines Renault. Es kam zum Zusammenstoß beider Fahrzeuge. An Wohnmobil entstand ein geschätzter Sachschaden in Höhe von etwa 2.000 Euro. Der Schaden am Renault wird auf 3.000 Euro geschätzt. Damit sind wir am Ende unserer Montagsausgabe der Zeigner Nachrichten. Wir schauen jetzt noch auf den Wetterbericht und im Anschluss daran auf die Meldungen aus der Region. Am Dienstag ab 18 Uhr melden wir uns dann mit aktuellen Nachrichten wieder. Bis dahin machen Sie es gut und auf Wiedersehen.
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5: Morgen erwarten uns Temperaturen von bis zu 24 Grad. Es ist wechselnd bewölkt und die Sonne wird sich voraussichtlich wenig zeigen. Regen wird morgen nicht erwartet.
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9: Ein Ministerpräsident auf dem Bauernhof. Sven Schulze besucht gemeinsam mit Bayerns Landwirtschaftsministerin Michaela Karnibier die Wimixkoop bei Köthen. Viele Hände werden geschüttelt, viel über Landwirtschaft gesprochen. Doch hinter dem freundlichen Termin stehen ernstere Fragen. Wie können heimische Betriebe noch wirtschaftlich produzieren? Und welche Antwort

0: hat die Politik. Mit dem Traktor geht es auf die Gemüsefläche in Ahrensdorf. Rund 1000 Hektar werden hier saisonal bewirtschaftet. 10 verschiedene Kulturen wachsen auf den Feldern. Was nach klassischer Landwirtschaft aussieht, ist längst ein hochorganisierter Wirtschaftsbetrieb. Und der steht vor Herausforderungen. Wasser muss verfügbar sein, Personal gefunden und die Produktion bezahlbar bleiben. Schulze kennt die Probleme. 4 Jahre lang war er selbst Landwirtschaftsminister. Jetzt ist er Ministerpräsident und muss erklären, welche Perspektive die Betriebe im Land haben.
1: Ich war ja viele Jahre Landwirtschaftsminister hier in Sachsen-Anhalt. Ich kenne also die verschiedenen Themen in der Landwirtschaft. Und hier geht es um den Anbau von Gemüse mit allen Herausforderungen. Nicht nur jetzt in der Ernte, sondern auch dann, wenn es darum geht, wie viel Wasser haben wir zum Beregnen, gibt es die Möglichkeit, auch hier zu unterstützen mit Pflanzenschutzmitteln und so weiter. Also all das, was notwendig ist, um das Gemüse auch so zu produzieren, dass es im Verkauf am Ende auch die Qualität hat, was der Verbraucher wünscht. Und deswegen sind wir heute hier, um das mit den Landwirten zu besprechen.
0: Auf dem Feld zeigt sich, dass Gemüseproduktion trotz aller Automatisierung noch immer viel Handarbeit bedeutet. Erntehelfer ziehen die Lauchzwiebeln aus dem Boden. In Spitzenzeiten beschäftigt Bördegarten einschließlich der Saisonarbeitskräfte bis zu 600 Menschen. Auch der Ministerpräsident probiert sich aus. Ein Salatkopf für die Kamera. Doch während Schulze nach wenigen Augenblicken weiterzieht, beginnt für die Beschäftigten hier die eigentliche Arbeit jeden Tag aufs Neue. Eine mögliche Antwort auf fehlende Arbeitskräfte steht gleich nebenan. Technik. Wimex setzt auf satellitengestützte Lenksysteme, Drohnen und Feldroboter. Sie bearbeiten Böden, unterstützen bei der Pflanzenpflege und können Unkraut mechanisch regulieren. Doch die Hightech-Landwirtschaft hat ihren Preis. Wer automatisieren will, muss zunächst investieren können. Und damit wird aus der Betriebsbesichtigung schnell eine politische Debatte. Denn Landwirtschaft in Sachsen-Anhalt hängt auch von Entscheidungen ab, die nicht in Barsdorf oder Magdeburg, sondern in Brüssel getroffen werden. Europäische Agrarmittel unterstützen Betriebe und ländliche Räume. Was also passiert, wenn weniger Geld aus Europa kommt?
2: Wir kriegen pro Jahr um die 400 Millionen Euro aus Brüssel für die landwirtschaftlichen Betriebe. Wenn man das, das sind 7 Milliarden Euro kriegt Deutschland insgesamt in dem Bereich. Wenn das jetzt Deutschland nicht nach Brüssel überweisen würde, sondern wenn man sagt, man teilt das auf, würde das nach Königsteiner Schlüssel aufgeteilt werden. Und dann würden wir in Sachsen-Anhalt noch etwas mehr als 200 Millionen kriegen. Das heißt, man würde uns um etwas mehr als 200 Millionen Euro, würden die landwirtschaftlichen Betriebe weniger bekommen. Das ist auch mal eine Zahl, die man immer hören sollte, wenn es darum geht, solche Floskeln, die da immer mal gesagt werden, es wäre doch viel einfacher, wenn das Geld gleich hierher fließen würde. Wir in Sachsen-Anhalt würden in allen Bereichen, ihr hättet es an mancher Stelle sogar ein bisschen besser, aber wir hätten in allen Bereichen große Nachteile, was die finanzielle auch Unterstützung aus Brüssel angeht.
0: Wenige Kilometer weiter zeigt sich, welche Dimension die Produktion mittlerweile hat. In Arnsdorf endet die Arbeit nicht mit der Ernte. Das Gemüse wird hier gewaschen, sortiert, kontrolliert, gekühlt und für den Handel vorbereitet. Möhren laufen durch die Reinigung, Radieschen durch die Waschanlage. Möglichst kurze Wege sollen die Produktion effizient halten. Bis schließlich genau das entsteht, was Verbraucher später im Supermarkt sehen. Abgepacktes Gemüse, bereit für den Verkauf. Hinter einem vergleichsweise einfachen Produkt steckt eine aufwendige Produktionskette. Die Verantwortlichen sprechen beim Besuch über Fachkräftemangel, Bürokratie und schwierige Marktbedingungen. Probleme, für die sie verlässliche politische Rahmenbedingungen erwarten. Doch gleichzeitig muss auch Sachsen-Anhalt sparen. Schulze will dafür unter anderem die Landesverwaltung verkleinern.
2: Wir werden eine Verwaltungsreform durchführen, weil ich einfach schneller, effektiver und schlanker werden will. Also nicht ich persönlich, sondern das Land. Ja, so, ich auch. Aber Fakt ist, das sind natürlich Themen, die für uns wichtig sind, weil wenn wir schon schlechte Rahmenbedingungen haben, was Preise angeht, was Personalkosten angeht. Sie gönnen genauso wie ich jedem Mitarbeiter sein Gehalt, aber sie müssen am Ende ihre Produkte auch verkaufen. Und deswegen ist das eine eher problematische Thematik. Aber dann sollten wir wenigstens an anderer Stelle jetzt nicht die Beine weghauen.
0: Und dann ist dann noch der Zeitpunkt dieses Besuches. 10 Tage vor

0: Landtagswahl ist kaum ein Termin völlig frei von Wahlkampf. Für Schulze heißt das, Regierungsarbeit und Wahlkampf laufen gleichzeitig.
1: Es ist eine spannende Zeit. Wir erleben das ja gerade. Es sind die großen TV-Duelle. Es gibt ganz viel auch Begegnungen mit Menschen natürlich auf verschiedenste Art und Weise. Und es geht am Ende darum, zu zeigen, dass Sachsen-Anhalt ein tolles Bundesland ist, dass wir mehr sind als das, was andere daraus machen wollen. Wir haben viel erreicht, wir haben aber noch viele Herausforderungen. Und deshalb freue ich mich auf die letzten Tage.
0: Nach einigen Stunden ist der politische Besuch vorbei. Die Probleme, über die gesprochen worden, bleiben. Fachkräfte fehlen, Investitionen kosten Geld und Betriebe müssen sich gegen Konkurrenz behaupten. Gleichzeitig verändert moderne Technik die Arbeit auf dem Feld. Wie gut dieser Spagat gelingt, entscheidet am Ende nicht der Salatkopf, den der Ministerpräsident selbst erntet, sondern ob Landwirtschaft in Sachsen-Anhalt auch künftig wirtschaftlich produzieren kann.

0: Wir starten in eine neue Woche und damit herzlich willkommen, liebe Zuschauer, zur Montagsausgabe der Zeitnah Nachrichten. Die Datel Dessau setzt weiterhin auf den Ausbau ihrer digitalen Infrastruktur. Neben dem kontinuierlichen Glasfaserausbau investiert der regionale Telekommunikationsanbieter auch in die Leistungsfähigkeit und Ausfallsicherheit seiner bestehenden Netze. Die durchschnittliche Netzverfügbarkeit liegt nach Unternehmensangaben bei rund 99,5%. In Dessau-Roßlau versorgt die Datel bereits rund 21.000 Adressen mit Breitbandanschlüssen. Der Glasfaserausbau wird Schritt für Schritt fortgesetzt, unter anderem in der Siedlung Adria, in Teilen von Groß-Kühnau und Mosigkau sowie in der Waldsiedlung in Dessau-Korstedt. Auch Mehrfamilienhäuser in verschiedenen Stadtteilen werden gezielt weiter erschlossen. Dabei geht es Datel nicht nur um neue Glasfaseranschlüsse, auch die bestehende Netzinfrastruktur wird modernisiert und erweitert. Zusätzliche Kapazitäten, leistungsfähigere Netzkomponenten und alternative Übertragungswege sollen dafür sorgen, dass das Netz auch bei steigenden Datenmengen stabil bleibt und Störungen besser abgefangen werden können. Dafür hat Datel in den vergangenen Jahren jeweils Millionenbeträge in Ausbau und Modernisierung investiert. Als Tochterunternehmen der Stadtwerke Dessau setzt die Datel außerdem auf eine langfristige regionale Präsenz, persönliche Ansprechpartner, kurze Wege und die Kenntnis der örtlichen Gegebenheiten gehören ebenso zum Konzept wie der technische Ausbau. Ziel ist es, heute leistungsfähige Anschlüsse bereitzustellen und gleichzeitig die Infrastruktur für die digitalen Anforderungen von morgen weiterzuentwickeln. Mal wieder ist es soweit. Die Seniorenwoche in der Bauhausstadt steht vor der Tür. Vom 6. bis zum 14. September erwartet die Besucher ein vielfältiges und abwechslungsreiches Programm. Vom festlichen Eröffnungskonzert im Anhaltischen Theater über das beliebte Seniorensportfest bis hin zur abschließenden Mundartlesung mit Musik gibt es zahlreiche Veranstaltungen zu entdecken.
1: Dessau-Roßlau gilt als die zweitälteste Stadt Deutschlands, was die Altersstruktur ihrer Bevölkerung betrifft. Umso wichtiger ist es, auch den älteren Bürgern ein möglichst lebenswertes Umfeld und vielfältige Angebote in der Stadt zu bieten. Einen wichtigen Beitrag dazu leistet die Seniorenwoche. In diesem Jahr findet sie vom 6. bis zum 14. September statt.

0: Über das Programm und die geplanten Veranstaltungen informierte die Stadt am 20. August bei einem Pressegespräch.
1: Also es ist so, wir haben Bewährtes wieder aufgenommen und setzen das fort und haben aber auch eine ganze Menge neuer Highlights dabei. Und wenn ich das Programm insgesamt sehe, dann kann ich Ihnen sagen, ist es lohnend, alles zu empfehlen. Es ist so, es gibt gar keine Auswahl, aber es sind ja schon solche Highlights dabei, wie gesund ernähren im Alter, was mit dem städtischen Klinikum durchgeführt wird, Lieder singen nach Wunsch. Es gibt in Bezug auf Sport einen Seniorensportfest im Einheitssportplatz. Und es ist so, dass wir beispielsweise in der Volkshochschule eine Reihe von Veranstaltungen haben, wo es heute noch möglich ist, zu buchen bzw. sich anzumelden. Das ist kostenlos.
0: Das Programm ist auch in diesem Jahr wieder äußerst vielfältig und erstreckt sich über die gesamte Woche. Die Auswahl an Veranstaltungen ist groß. Dabei wurde besonders auf Abwechslung und unterschiedliche Interessen geachtet.
1: Insgesamt kann man sagen, gibt es eine neue Veranstaltung, Stabil Mobil, auf dem Rathausumfeld. Und wir wollen dort Möglichkeiten der Bewegung und Fortbewegung für ältere Menschen auch mit Handicap mal zeigen. Das ist eine ganz interessante neue Geschichte, aber ein Highlight wird sein im Saal der DVV, die Abschlussveranstaltung. Bis heute haben wir 220 Buchungen dafür, wo bei Tanz und vielen Dingen hier Kaffee und Kuchen die Menschen unter sich und sehr lustig sein können und sind. Und diese Veranstaltung ist stark nachgefragt.
0: Den Abschluss der Seniorenwoche bildet dann eine Veranstaltung mit der Mundartgruppe Christoph Hobusch in der Sportgaststätte Kienfichten. Möglich ist die Seniorenwoche vor allem durch die Unterstützung zahlreicher Partner und die gute Zusammenarbeit verschiedener Akteure. Die Stadt Dessau-Roßlau gehört dabei zu den wichtigsten Unterstützern. In diesem Jahr hat Oberbürgermeister Dr. Robert Reck die Schirmherrschaft übernommen. Zu den weiteren Partnern zählen unter anderem auch die Stadtwerke, die Volkssolidarität 92 und in diesem Jahr das Rathauscenter Dessau.
2: Seniorenmesse oder wie ich immer sage, Seniorentag. Also wir haben schon lange überlegt, wie wir eine unserer größten Kundengruppen auch mal ansprechen kann und positiv mit unserem Einkaufscenter in Erinnerung bleiben können. Und da hat man mich gefragt im Rahmen der Seniorenwoche, ob wir Lust haben, da auch was zu machen. Und das war natürlich dann so der Punkt, wo wir angefangen haben zu spinnen, zu überlegen. Also es wird dann bei uns Kulturprogramm geben, Schlagersänger tritt auf, es wird Bingo gespielt werden, also in Zusammenarbeit mit der Volkssolidarität 92. Es wird für Essen und Trinken gesorgt, natürlich besonders für Kaffee und Kuchen oder eine Kugel Eis. Also da ist ganz viel drin und wir wollen eigentlich unseren Senioren einen wunderschönen Tag liefern, dass sie sich daran erinnern, lange davon zehren und am liebsten so oft wie möglich versuchen, von ihrem Sessel oder von ihrem Sofa wieder hochzukommen, um regelmäßig bei uns im Rathauscenter zu sein.
3: Es wird fast 15 Aussteller geben, die beraten rund ums Thema Älterwerden, Gemeinsamkeit, Sportangebote, Beratungsangebote, Unterstützungsangebote und dergleichen. Es gibt einen Vortrag zum Thema Bewegung und Sport im Alter, wie wichtig das ist. Also ich denke, es ist ein tolles Programm und das mitten in der Stadt. Und da sind wir auch dem Rathauscenter sehr dankbar, dass das auf die Art und Weise stattfinden kann. Und da freue ich mich besonders drauf. Aber es gibt auch Senioren-Sportfest, was wir seit Jahren begleiten dürfen, wo Sportangebote für Senioren angeboten werden.
0: Wie in den vergangenen Jahren auch, lädt wieder der Seniorenbeirat gemeinsam mit dem Seniorenbeauftragten zu dieser Woche ein und freut sich auf eine ereignisreiche Zeit.
4: Wir sind froh, wenn wir dann diese ganzen Veranstaltungen kostenlos organisieren können, anbieten können. Und wir hoffen, es ist ja vom 6. September bis 14. September, diese vielen Veranstaltungen von allem was dabei und es sollte wirklich mal da und da jemand hinkommen.
0: Die Woche der Senioren ist schon längst zu einem festen und beliebten Bestandteil des Veranstaltungskalenders der Stadt geworden. Jedes Jahr kommt sie bei ihren Besuchern sehr gut an.
3: Wir kennen ganz, ganz viele unserer Mitglieder, die an vielfältigen Veranstaltungen teilnehmen. Wir haben auch in diesem Jahr schon wieder fast 500 Karten an unsere Mitglieder verteilt für das Auftaktkonzert im Anhaltischen Theater. Das ist ja ein ganz toller Auftakt der Seniorenwoche. Also es wird super angenommen und zu den einzelnen Veranstaltungen, die wir begleiten dürfen, kommen auch ganz, ganz viele. Und ich bin mir sicher, dass dieses tolle, vielfältige Programm, dieses insbesondere auch kostenlose, niederschwellige Programm, was der Seniorenbeirat, die Stadt und wir, die ganzen Partner aufgestellt haben, dass das gut angenommen wird. Das ist wirklich toll.
0: Am 6. September um 15 Uhr bietet das Eröffnungskonzert Erklingen zum Tanze die Geigen mit beliebten Melodien aus Oper, Operett und Konzert einen perfekten Start in die angesehene Woche und macht schon jetzt Lust auf die zahlreichen Veranstaltungen und Begegnungen, die die Besucher erwarten.
5: Nicht nur in der Bundesliga rollte am vergangenen Wochenende wieder der Ball. Auch im Amateurfußball wurde die Pflichtspielsaison eröffnet. Dabei startete der Dessauer SV 97 mit einer Niederlage in die neue Spielzeit. Auf heimischem Platz unterlagen die Dessauer dem SV Alemannia Jessen mit 0:3. Erfolgreicher verlief der Auftakt für den SV Germania 08 Roßlau. Nördlich der Elbe setzten sich die Germanen gegen den SV Friedersdorf deutlich mit 5:1 durch. Auswärts waren die SGM Vorwaldersee, der TuS Kochstedt und der SV Blau-Rot Coswig gefordert. Für die drei Mannschaften gab es allerdings nichts zu holen. Waldersee musste sich beim Gegner aus Absdorf mit 0:4 geschlagen geben. Der TuS Kochstedt unterlag dem SV Golpa mit 1:3 und Blau-Rot Coswig verlor bei der Reserve des ersten FC Bitterfeld-Wolfen mit 0:2. Eine Spielklasse höher. In der Landesliga Süd erwischte der TSV Rot-Weiß Zerbst dagegen einen gelungenen Saisonstart. Gegen die SG Rot-Weiß Thalheim feierten die Zerbster einen souveränen 3:0 Erfolg und sicherten sich damit die ersten drei Punkte der neuen Spielzeit. Ein Verbandsliga-Derby gab es am Samstag im Stadion am Schillerpark zu sehen. Der SV Dessau 05 empfing die Aufsteiger aus Köthen. Die Hausherren wollten den dritten Sieg im dritten Spiel. Dabei konnten die 05er zudem einige ihrer ehemaligen Mitspieler begrüßen, die mittlerweile für den CFC aufliefen.
6: Die Verbandsliga in Sachsen-Anhalt ist wieder in vollem Gange. Nach einem 9:0 Auswärtserfolg im Landespokal beim SV Rotation Aschersleben stand für den SV Dessau 05 am 29. August das nächste Liga-Heimspiel an. Im Stadion am Schillerpark empfing man den CFC Germania 03 aus Köthen. Die Aufsteiger aus der Bachstadt konnten bisher nur einen Punkt aus den ersten beiden Partien mitnehmen. Für die 05er gab es bisher die volle Ausbeute. Die Partie war nicht nur aufgrund des Derby-Charakters interessant. So gab es auch ein Wiedersehen mit alten Bekannten. Mit Erik Schmidtkamp, Lukas Lübke, Anatoli Savri und Robert Schlegel gab es vier Spieler im Kader der Köthner, die in der vergangenen Saison noch für 05 aufliefen. Ex-05er Felix Silke ist zudem nun Co-Trainer beim CFC. Bevor es losging, erhielt Dessauer Topstürmer Elia Friebe noch die Torjägerkanone für die vergangene Verbandsligasaison. Mit beeindruckenden 32 Treffern hat er sich die redlich verdient.
7: Ja, ich bin überglücklich. Also ich habe vor der Saison nicht damit gerechnet, ehrlich gesagt. Ich habe da auch kein persönliches Ziel gehabt vor dem Start der Liga. Ich habe einfach jedes Wochenende versucht, 110% zu geben, unter der Woche auch im Training. Und ja, ich habe mich heute gefreut, dass sie mir überreicht wurde. Und die kommt auf jeden Fall irgendwo in mein Wohnzimmer.
6: Jetzt aber rein ins Spiel. Und für die Gäste gleich der erste Rückschlag. Marcel Dropp muss nach 5 Minuten verletzt runter. Für ihn kommt Tim Franczak. Was das Fußballerische angeht, bestimmen die Dessauer hier gleich zu Beginn das Geschehen. Einige Vorstöße in Richtung des gegnerischen 16ers gibt es zu sehen. Zunächst kommt dabei aber nichts wirklich Gefährliches rum. In der 24. Minute erstmals auch die Gäste nach einer Ecke vom gegnerischen Tor. Aber auch hier wird's nicht wirklich interessant. Dann mal Paul Wertmann mit einem guten Ball auf Elia Friebe. Der kriegt das Spielgerät nicht aufs Tor und tut sich bei der Aktion auch noch weh. Geht für ihn aber weiter. In der 35. Minute bekommen die 05er einen vielversprechenden Freistoß direkt an der Strafraumkante. Niklas Smith schießt den aufs kurze Eck und überrascht damit CFC-Keeper Christian Schulze. Die Führung für Dessau. Und die wollen dann vor der Pause noch erhöhen. Einmal Niklas Smith hier aus guter Position. Schulze hat den sicher. Und dann Smith auf Ilja Friebe. Und wieder rettet der Schlussmann der Köthener. Mit der 1:0-Führung für die Gastgeber geht es dann in die Kabine. Vom CFC kommt offensiv so gut wie gar nichts. Und Dessau kann sich nur vorwerfen, aus ihrer Dominanz nicht noch mehr Tore gemacht zu haben. Eine wirkliche Derby-Stimmung kommt hier aber bisher nicht auf. Das Bild ändert sich auch nicht wirklich im zweiten Durchgang. Nach 3 Minuten Moritz Singbeil mit dem ersten Torschuss der zweiten Hälfte für 05. Sonst kommt von beiden Mannschaften hier noch relativ wenig. In der 55. Minute mal ein Lebenszeichen vom CFC. Der Abschluss von Erik Schmidtkamp jedoch keine Herausforderung für 05-Keeper Nico Becker. 61. Minute und die Dessauer belagern den gegnerischen Strafraum. Die Köthener können nicht vernünftig klären und über Umwege kommt der Ball zu Elia Friebe, der zieht ab und erhöht auf 2:0. Wenn die Gäste jetzt nicht langsam aufwachen, ist das Ding hier durch. Doch es sind weiter die Dessauer, die den Takt angeben. Elia Friebe macht das hier sehr geschickt und kann sich gegen mehrere Gegenspieler durchsetzen, zieht nochmal in die Mitte, haut den Ball dann aber knapp drüber. Das wäre ein richtig schönes Tor gewesen. In der 70. Minute ein Freistoß für die Schillerpark-Kicker. Niklas Smith bringt den rein. Moritz Singbeil scheitert noch an Christian Schulze, aber der gerade eingewechselte Yannick Görsch nickt ein. Das müsste die Vorentscheidung sein. Die Hausherren aber weiter hungrig. Alex Soblowski mit einem guten Ball auf Elia Friebe. Der Abschluss weit drüber. Jetzt läuft der Ball richtig gut in der Köthener Hälfte und die Gegenwehr der Gäste lässt zu wünschen übrig. Niklas Smith legt nochmal ab auf Darwin Hajowski, der den Kasten nur knapp verfehlt. In der nächsten Szene Elia Friebe zu Keba Sonko und Christian Schulze mit einer Monsterparade. Den haben die meisten hier schon drin gesehen. In der 81. Minute melden sich auch die Jungs aus der Bachstadt mal wieder im gegnerischen Strafraum an. Jan Körner sticht von links außen in den Strafraum rein, versucht's aus spitzem Winkel und haut den Ball übers Tor. Dann gleich der nächste Versuch des CFC. Steven Kirschner bedient Anatoli Safri, der ziemlich unglücklich aussieht in dieser Szene. Die letzten beiden Chancen gehören dann noch dem besten Mann auf dem Platz, Elia Friebe. Sein zweiter Treffer des Tages soll dem Ausnahmekönner heute aber einfach nicht gelingen. Und somit war's das. Der SV Dessau 05 gewinnt in einem einseitigen Derby, verdient mit 3:0 gegen den CFC Germania 03.
7: Ja, ein sehr einseitiges Spiel, leider. Derbys sollen eigentlich immer richtig Feuer drin haben. Leider war das heute nicht wirklich so. Also von der gegnerischen Seite fand ich, wir haben versucht, ja, das Spiel zu bestimmen. Haben wir dann auch erste Halbzeit, fand ich, sehr gut gemacht. Gehen dann durch so einen ja, eher glücklicheren Freistoß 1:0 in Führung. Nickel trifft den trotzdem gut, aber ja, dann machen wir zweite Halbzeit. Da haben wir gemerkt, dass wir halt viel Ballbesitz hatten. Köthen fand es dann schwer, wieder immer hin und her zu laufen. Und dann, ja, denke ich, haben wir am Ende unsere Hausaufgaben gemacht.
6: Mit 3 Siegen aus 3 Spielen und einer starken Tordifferenz führen die 05er weiterhin die Tabelle der Verbandsliga Sachsen-Anhalt an. Der CFC wartet noch auf den ersten Dreier. Am 11. September können die Köthener das beim Heimspiel gegen den VfB Sangerhausen ändern. Für die Dessauer steht nun die zweite Runde im Landespokal an. Am 5. September auswärts bei Verbandsliga-Aufsteiger VfB Magdeburg-Ottersleben. In der Liga müssen sie dann am 11.9. beim BSV Halle Ammendorf ran. Das nächste Heimspiel im Stadion am Schillerpark gibt es dann erst wieder am 19.9. gegen den SC Bernburg.
5: Und dann noch diese Meldung. Am 27. August kam es gegen 18.45 Uhr in Zerbst in der Jeverschen Straße zu einem Verkehrsunfall mit Sachschaden. Ein 49-jähriger Fahrzeugführer eines Kleintransporters der Marke VW befuhr die Jeverscher Straße in Richtung Biaser Straße. Dabei kam er aus bislang ungeklärter Ursache nach rechts von der Fahrbahn ab und kollidierte mit einem Verkehrszeichen. Am Fahrzeug sowie am Verkehrszeichen entstand Sachschaden. Der wird auf 3.500 Euro geschätzt. Am 28. August kam es gegen 23 Uhr auf der Roßlauer Straße zu einem Verkehrsunfall, ebenfalls mit Sachschaden. Ein 56-jähriger Fahrer eines Wohnmobils

0: fuhr die Roslauer Straße in Richtung Coswig. Nachdem er eine Einfahrt verpasst hatte, beabsichtigte er, auf der Fahrbahn rückwärts zu fahren. Dabei übersah er die hinter ihm wartende 43-jährige Fahrerin eines Renault. Es kam zum Zusammenstoß beider Fahrzeuge. An Wohnmobil entstand ein geschätzter Sachschaden in Höhe von etwa 2.000 Euro. Der Schaden am Renault wird auf 3.000 Euro geschätzt. Damit sind wir am Ende unserer Montagsausgabe der Zeitnah Nachrichten. Wir schauen jetzt noch auf den Wetterbericht und im Anschluss daran auf die Meldungen aus der Region. Am Dienstag ab 18 Uhr melden wir uns dann mit aktuellen Nachrichten wieder. Bis dahin, machen Sie es gut und auf Wiedersehen.
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5: Morgen erwarten uns Temperaturen von bis zu 24 Grad. Es ist wechselnd bewölkt und die Sonne wird sich voraussichtlich wenig zeigen. Regen wird morgen nicht erwartet.
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9: Ein Ministerpräsident auf dem Bauernhof. Sven Schulze besucht gemeinsam mit Bayerns Landwirtschaftsministerin Michaela Karnibier die Wimix-Coop bei Köthen. Viele Hände werden geschüttelt, viel über Landwirtschaft gesprochen. Doch hinter dem freundlichen Termin stehen ernstere Fragen. Wie können heimische Betriebe noch wirtschaftlich produzieren? Und welche Antworten hat die Politik? Mit dem Traktor geht es auf die Gemüsefläche in Ahrensdorf. Rund 1000 Hektar werden hier saisonal bewirtschaftet. 10 verschiedene Kulturen wachsen auf den Feldern. Was nach klassischer Landwirtschaft aussieht, ist längst ein hochorganisierter Wirtschaftsbetrieb. Und der steht vor Herausforderungen. Wasser muss verfügbar sein, Personal gefunden und die Produktion bezahlbar bleiben. Schulze kennt die Probleme. 4 Jahre lang war er selbst Landwirtschaftsminister. Jetzt ist er Ministerpräsident und muss erklären, welche Perspektive die Betriebe im Land haben.
10: Ich war ja viele Jahre Landwirtschaftsminister hier in Sachsen-Anhalt, kenne also die verschiedenen Themen in der Landwirtschaft. Und hier geht es um den Anbau von Gemüse mit allen Herausforderungen. Nicht nur jetzt in der Ernte, sondern auch dann, wenn es darum geht, wie viel Wasser haben wir zum Beregnen, gibt es die Möglichkeit, auch hier zu unterstützen mit Pflanzenschutzmitteln und so weiter. Also all das, was notwendig ist, um das Gemüse auch so zu produzieren, dass es im Verkauf am Ende auch die Qualität hat, was der Verbraucher wünscht. Und deswegen sind wir heute hier, um das mit den Landwirten zu besprechen.
9: Auf dem Feld zeigt sich, dass Gemüseproduktion trotz aller Automatisierung noch immer viel Handarbeit bedeutet. Erntehelfer ziehen die Lauchzwiebeln aus dem Boden. In Spitzenzeiten beschäftigt Bördegarten einschließlich der Saisonarbeitskräfte bis zu 600 Menschen. Auch der Ministerpräsident probiert sich aus. Ein Salatkopf für die Kamera. Doch während Schulze nach wenigen Augenblicken weiterzieht, beginnt für die Beschäftigten hier die eigentliche Arbeit jeden Tag aufs Neue. Eine mögliche Antwort auf fehlende Arbeitskräfte steht gleich nebenan. Technik. Wimex setzt auf satellitengestützte Lenksysteme, Drohnen und Feldroboter. Sie bearbeiten Böden, unterstützen bei der Pflanzenpflege und können Unkraut mechanisch regulieren. Doch die Hightech-Landwirtschaft hat ihren Preis. Wer automatisieren will, muss zunächst investieren können. Und damit wird aus der Betriebsbesichtigung schnell eine politische Debatte. Denn Landwirtschaft in Sachsen-Anhalt hängt auch von Entscheidungen ab, die nicht in Basdorf oder Magdeburg, sondern in Brüssel getroffen werden. Europäische Agrarmittel unterstützen Betriebe und ländliche Räume. Was also passiert, wenn weniger Geld aus Europa kommt?
11: Wir kriegen pro Jahr um die 400 Millionen Euro aus Brüssel für die landwirtschaftlichen Betriebe. Wenn man das sind 7 Milliarden Euro kriegt Deutschland insgesamt in dem Bereich. Wenn das jetzt Deutschland nicht nach Brüssel überweisen würde, sondern wenn man sagt, man teilt das auf, würde das nach Königsteiner Schlüssel aufgeteilt werden. Und dann würden wir in Sachsen-Anhalt noch etwas mehr als 200 Millionen kriegen. Das heißt, man würde uns um etwas mehr als 200 Millionen Euro, würden die landwirtschaftlichen Betriebe weniger bekommen. Das ist auch mal eine Zahl, die man immer hören sollte, wenn es darum geht, solche Floskeln, die da immer mal gesagt werden, es wäre doch viel einfacher, wenn das Geld gleich hierher fließen würde. Wir in Sachsen-Anhalt würden in allen Bereichen, ihr hättet es an mancher Stelle sogar ein bisschen besser, aber wir hätten in allen Bereichen große Nachteile, was die finanzielle auch Unterstützung aus Brüssel angeht.
9: Wenige Kilometer weiter zeigt sich, welche Dimension die Produktion mittlerweile hat. In Arnsdorf endet die Arbeit nicht mit der Ernte. Das Gemüse wird hier gewaschen, sortiert, kontrolliert, gekühlt und für den Handel vorbereitet. Möhren laufen durch die Reinigung, Radieschen durch die Waschanlage. Möglichst kurze Wege sollen die Produktion effizient halten. Bis schließlich genau das entsteht, was Verbraucher später im Supermarkt sehen. Abgepacktes Gemüse, bereit für den Verkauf. Hinter einem vergleichsweise einfachen Produkt steckt eine aufwendige Produktionskette. Die Verantwortlichen sprechen beim Besuch über Fachkräftemangel, Bürokratie und schwierige Marktbedingungen. Probleme, für die sie verlässliche politische Rahmenbedingungen erwarten. Doch gleichzeitig muss auch Sachsen-Anhalt sparen. Schulze will dafür unter anderem die Landesverwaltung verkleinern.
11: Wir werden eine Verwaltungsreform durchführen, weil ich einfach schneller, effektiver und schlanker werden will. Also nicht ich persönlich, sondern das Land. Ja, so, ich auch. Aber Fakt ist, das sind natürlich Themen, die für uns wichtig sind, weil wenn wir schon schlechte Rahmenbedingungen haben, was Preise angeht, was Personalkosten angeht. Sie gönnen genauso wie ich jedem Mitarbeiter sein Gehalt, aber sie müssen am Ende ihre Produkte auch verkaufen. Und deswegen ist das eine eher problematische Thematik. Aber da sollten wir wenigstens an anderer Stelle uns nicht die Beine weghauen.
9: Und dann ist dann noch der Zeitpunkt dieses Besuches. 10 Tage vor der Landtagswahl ist kaum ein Termin völlig frei von Wahlkampf. Für Schulze heißt das, Regierungsarbeit und Wahlkampf laufen gleichzeitig.
10: Es ist eine spannende Zeit. Wir erleben das ja gerade. Es sind die großen TV-Duelle. Es gibt ganz viel auch Begegnungen mit Menschen natürlich auf verschiedenste Art und Weise. Und es geht am Ende darum, zu zeigen, dass Sachsen-Anhalt ein tolles Bundesland ist, dass wir mehr sind als das, was andere daraus machen wollen. Wir haben viel erreicht, wir haben aber noch viele Herausforderungen. Und deshalb freue ich mich auf die letzten Tage.
9: Nach einigen Stunden ist der politische Besuch vorbei. Die Probleme, über die gesprochen wurden, bleiben. Fachkräfte fehlen, Investitionen kosten Geld und Betriebe müssen sich gegen Konkurrenz behaupten. Gleichzeitig verändert moderne Technik die Arbeit auf dem Feld. Wie gut dieser Spagat gelingt, entscheidet am Ende nicht der Salatkopf, den der Ministerpräsident selbst erntet, sondern ob Landwirtschaft in Sachsen-Anhalt auch künftig wirtschaftlich produzieren kann.

0: Wir starten in eine neue Woche und damit herzlich willkommen, liebe Zuschauer, zur Montagsausgabe der Zeitnah Nachrichten. Die Datel Dessau setzt weiterhin auf den Ausbau ihrer digitalen Infrastruktur. Neben dem kontinuierlichen Glasfaserausbau investiert der regionale Telekommunikationsanbieter auch in die Leistungsfähigkeit und Ausfallsicherheit seiner bestehenden Netze. Die durchschnittliche Netzverfügbarkeit liegt nach Unternehmensangaben bei rund 99,5%. In Dessau-Roßlau versorgt die Datel bereits rund 21.000 Adressen mit Breitbandanschlüssen. Der Glasfaserausbau wird Schritt für Schritt fortgesetzt, unter anderem in der Siedlung Adria, in Teilen von Groß-Kühnau und Mosigkau sowie in der Waldsiedlung in Dessau-Korstedt. Auch Mehrfamilienhäuser in verschiedenen Stadtteilen werden gezielt weiter erschlossen. Dabei geht es Datel nicht nur um neue Glasfaseranschlüsse, auch die bestehende Netzinfrastruktur wird modernisiert und erweitert. Zusätzliche Kapazitäten, leistungsfähigere Netzkomponenten und alternative Übertragungswege sollen dafür sorgen, dass das Netz auch bei steigenden Datenmengen stabil bleibt und Störungen besser abgefangen werden können. Dafür hat Datel in den vergangenen Jahren jeweils Millionenbeträge in Ausbau und Modernisierung investiert. Als Tochterunternehmen der Stadtwerke Dessau setzt die Datel außerdem auf eine langfristige regionale Präsenz, persönliche Ansprechpartner, kurze Wege und die Kenntnis der örtlichen Gegebenheiten gehören ebenso zum Konzept wie der technische Ausbau. Ziel ist es, heute leistungsfähige Anschlüsse bereitzustellen und gleichzeitig die Infrastruktur für die digitalen Anforderungen von morgen weiter zu entwickeln. Mal wieder ist es soweit. Die Seniorenwoche in der Bauhausstadt steht vor der Tür. Vom 6. bis zum 14. September erwartet die Besucher ein vielfältiges und abwechslungsreiches Programm. Vom festlichen Eröffnungskonzert im Anhaltischen Theater über das beliebte Seniorensportfest bis hin zur abschließenden Mundartlesung mit Musik gibt es zahlreiche Veranstaltungen zu entdecken.
1: Dessau-Roßlau gilt als die zweitälteste Stadt Deutschlands, was die Altersstruktur ihrer Bevölkerung betrifft. Umso wichtiger ist es, auch den älteren Bürgern ein möglichst lebenswertes Umfeld und vielfältige Angebote in der Stadt zu bieten. Einen wichtigen Beitrag dazu leistet die Seniorenwoche. In diesem Jahr findet sie vom 6. bis zum 14. September statt.

0: Über das Programm und die geplanten Veranstaltungen informierte die Stadt am 20. August bei einem Pressegespräch.
1: Also es ist so, wir haben Bewährtes wieder aufgenommen und setzen das fort und haben aber auch eine ganze Menge neuer Highlights dabei. Und wenn ich das Programm insgesamt sehe, dann kann ich Ihnen sagen, ist es lohnend, alles zu empfehlen. Es ist so, es gibt gar keine Auswahl, aber es sind ja schon solche Highlights dabei, wie gesund ernähren im Alter, was mit dem städtischen Klinikum durchgeführt wird, Lieder singen nach Wunsch. Es gibt in Bezug auf Sport einen Seniorensportfest im Einheitssportplatz. Und es ist so, dass wir beispielsweise in der Volkshochschule eine Reihe von Veranstaltungen haben, wo es heute noch möglich ist, zu buchen bzw. sich anzumelden. Das ist kostenlos.
0: Das Programm ist auch in diesem Jahr wieder äußerst vielfältig und erstreckt sich über die gesamte Woche. Die Auswahl an Veranstaltungen ist groß. Dabei wurde besonders auf Abwechslung und unterschiedliche Interessen geachtet.
1: Insgesamt kann man sagen, gibt es eine neue Veranstaltung, Stabil Mobil, auf dem Rathausumfeld. Und wir wollen dort Möglichkeiten der Bewegung und Fortbewegung für ältere Menschen auch mit Handicap mal zeigen. Das ist eine ganz interessante neue Geschichte, aber ein Highlight wird sein im Saal der DVV, die Abschlussveranstaltung. Bis heute haben wir 220 Buchungen dafür, wo bei Tanz und vielen Dingen hier Kaffee und Kuchen die Menschen unter sich und sehr lustig sein können und sind. Und diese Veranstaltung ist stark nachgefragt.
0: Den Abschluss der Seniorenwoche bildet dann eine Veranstaltung mit der Mundartgruppe Christoph Hobusch in der Sportgaststätte Kienfichten. Möglich ist die Seniorenwoche vor allem durch die Unterstützung zahlreicher Partner und die gute Zusammenarbeit verschiedener Akteure. Die Stadt Dessau-Roßlau gehört dabei zu den wichtigsten Unterstützern. In diesem Jahr hat Oberbürgermeister Dr. Robert Reck die Schirmherrschaft übernommen. Zu den weiteren Partnern zählen unter anderem auch die Stadtwerke, die Volkssolidarität 92 und in diesem Jahr das Rathauscenter Dessau.
2: Seniorenmesse oder wie ich immer sage, Seniorentag. Also wir haben schon lange überlegt, wie wir eine unserer größten Kundengruppen auch mal ansprechen kann und positiv mit unserem Einkaufscenter in Erinnerung bleiben können. Und da hat man mich gefragt im Rahmen der Seniorenwoche, ob wir Lust haben, da auch was zu machen. Und das war natürlich dann so der Punkt, wo wir angefangen haben zu spinnen, zu überlegen. Also es wird dann bei uns Kulturprogramm geben, Schlagersänger tritt auf, es wird Bingo gespielt werden, also in Zusammenarbeit mit der Volkssolidarität 92. Es wird für Essen und Trinken gesorgt, natürlich besonders für Kaffee und Kuchen oder eine Kugel Eis. Also da ist ganz viel drin und wir wollen eigentlich unseren Senioren einen wunderschönen Tag liefern, dass sie sich daran erinnern, lange davon zehren und am liebsten so oft wie möglich versuchen, von ihrem Sessel oder von ihrem Sofa wieder hochzukommen, um regelmäßig bei uns im Rathauscenter zu sein.
3: Es wird fast 15 Aussteller geben, die beraten rund ums Thema Älterwerden, Gemeinsamkeit, Sportangebote, Beratungsangebote, Unterstützungsangebote und dergleichen. Es gibt einen Vortrag zum Thema Bewegung und Sport im Alter, wie wichtig das ist. Also ich denke, es ist ein tolles Programm und das mitten in der Stadt. Und da sind wir auch dem Rathauscenter sehr dankbar, dass das auf die Art und Weise stattfinden kann. Und da freue ich mich besonders drauf. Aber es gibt auch Senioren-Sportfest, was wir seit Jahren begleiten dürfen, wo Sportangebote für Senioren angeboten werden.
0: Wie in den vergangenen Jahren auch, lädt wieder der Seniorenbeirat gemeinsam mit dem Seniorenbeauftragten zu dieser Woche ein und freut sich auf eine ereignisreiche Zeit.
4: Wir sind froh, wenn wir dann diese ganzen Veranstaltungen kostenlos organisieren können, anbieten können. Und wir hoffen, es ist ja vom 6. September bis 14. September, diese vielen Veranstaltungen von allem was dabei und es sollte wirklich mal da und da jemand hinkommen.
0: Die Woche der Senioren ist schon längst zu einem festen und beliebten Bestandteil des Veranstaltungskalenders der Stadt geworden. Jedes Jahr kommt sie bei ihren Besuchern sehr gut an.
3: Wir kennen ganz, ganz viele unserer Mitglieder, die an vielfältigen Veranstaltungen teilnehmen. Wir haben auch in diesem Jahr schon wieder fast 500 Karten an unsere Mitglieder verteilt für das Auftaktkonzert im Anhaltischen Theater. Das ist ja ein ganz toller Auftakt der Seniorenwoche. Also es wird super angenommen und zu den einzelnen Veranstaltungen, die wir begleiten dürfen, kommen auch ganz, ganz viele. Und ich bin mir sicher, dass dieses tolle, vielfältige Programm, dieses insbesondere auch kostenlose, niederschwellige Programm, was der Seniorenbeirat, die Stadt und wir, die ganzen Partner aufgestellt haben, dass das gut angenommen wird. Das ist wirklich toll.
0: Am 6. 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
5: Nicht nur in der Bundesliga rollte am vergangenen Wochenende wieder der Ball. Auch im Amateurfußball wurde die Pflichtspielsaison eröffnet. Dabei startete der Dessauer SV 97 mit einer Niederlage in die neue Spielzeit. Auf heimischem Platz unterlagen die Dessauer dem SV Alemannia Jessen mit 0:3. Erfolgreicher verlief der Auftakt für den SV Germania 08 Roßlau. Nördlich der Elbe setzten sich die Germanen gegen den SV Friedersdorf deutlich mit 5:1 durch. Auswärts waren die SG Empor-Waldersee, der TuS Kochstedt und der SV Blau-Rot-Coswig gefordert. Für die drei Mannschaften gab es allerdings nichts zu holen. Waldersee musste sich beim Gegner aus Absdorf mit 0:4 geschlagen geben. Der TuS Kochstedt unterlag dem SV Golpa mit 1:3 und Blau-Rot-Coswig verlor bei der Reserve des ersten FC Bitterfeld-Wolfen mit 0:2. Eine Spielklasse höher. In der Landesliga Süd erwischte der TSV Rot-Weiß-Zerbst dagegen einen gelungenen Saisonstart. Gegen die SG Rot-Weiß-Thalheim feierten die Zerbster einen souveränen 3:0 Erfolg und sicherten sich damit die ersten drei Punkte der neuen Spielzeit. Ein Verbandsliga-Derby gab es am Samstag im Stadion am Schillerpark zu sehen. Der SV Dessau 05 empfing die Aufsteiger aus Köthen. Die Hausherren wollten den dritten Sieg im dritten Spiel. Dabei konnten die 05er zudem einige ihrer ehemaligen Mitspieler begrüßen, die mittlerweile für den CFC aufliefen.
6: Die Verbandsliga in Sachsen-Anhalt ist wieder in vollem Gange. Nach einem 9:0 Auswärtserfolg im Landespokal beim SV Rotation Aschersleben stand für den SV Dessau 05 am 29. August das nächste Liga-Heimspiel an. Im Stadion am Schillerpark empfing man den CFC Germania 03 aus Köthen. Die Aufsteiger aus der Bachstadt konnten bisher nur einen Punkt aus den ersten beiden Partien mitnehmen. Für die 05er gab es bisher die volle Ausbeute. Die Partie war nicht nur aufgrund des Derby-Charakters interessant. So gab es auch ein Wiedersehen mit alten Bekannten. Mit Erik Schmidtkamp, Lukas Lübke, Anatoli Savri und Robert Schlegel gab es vier Spieler im Kader der Köthner, die in der vergangenen Saison noch für 05 aufliefen. Ex-05er Felix Silke ist zudem nun Co-Trainer beim CFC. Bevor es losging, erhielt Dessauer Topstürmer Elia Friebe noch die Torjägerkanone für die vergangene Verbandsligasaison. Mit beeindruckenden 32 Treffern hat er sich die redlich verdient.
7: Ja, ich bin überglücklich. Also ich habe vor der Saison nicht damit gerechnet, ehrlich gesagt. Ich habe da auch kein persönliches Ziel gehabt vor dem Start der Liga. Ich habe einfach jedes Wochenende versucht, 110% zu geben, unter der Woche auch im Training. Und ja, ich habe mich heute gefreut, dass sie mir überreicht wurde. Und die kommt auf jeden Fall irgendwo in mein Wohnzimmer.
6: Jetzt aber rein ins Spiel. Und für die Gäste gleich der erste Rückschlag. Marcel Dropp muss nach 5 Minuten verletzt runter. Für ihn kommt Tim Franschak. Was das Fußballerische angeht, bestimmen die Dessauer hier gleich zu Beginn das Geschehen. Einige Vorstöße in Richtung des gegnerischen 16ers gibt es zu sehen. Zunächst kommt dabei aber nichts wirklich Gefährliches rum. In der 24. Minute erstmals auch die Gäste nach einer Ecke vom gegnerischen Tor. Aber auch hier wird's nicht wirklich interessant. Dann mal Paul Wertmann mit einem guten Ball auf Elia Friebe. Der kriegt das Spielgerät nicht aufs Tor und tut sich bei der Aktion auch noch weh. Geht für ihn aber weiter. In der 35. Minute bekommen die 05er einen vielversprechenden Freistoß direkt an der Strafraumkante. Niklas Mied schießt den aufs kurze Eck und überrascht damit CFC-Keeper Christian Schulze. Die Führung für Dessau. Und die wollen dann vor der Pause noch erhöhen. Einmal Niklas Mied, hier aus guter Position. Schulze hat ihn sicher. Und dann Mied auf Ilja Friebe. Und wieder rettet der Schlussmann der Köthener. Mit der 1:0-Führung für die Gastgeber geht es dann in die Kabine. Vom CFC kommt offensiv so gut wie gar nichts. Und Dessau kann sich nur vorwerfen, aus ihrer Dominanz nicht noch mehr Tore gemacht zu haben. Eine wirkliche Derby-Stimmung kommt hier aber bisher nicht auf. Das Bild ändert sich auch nicht wirklich im zweiten Durchgang. Nach 3 Minuten Moritz Singbeil mit dem ersten Torschuss der zweiten Hälfte für 05. Sonst kommt von beiden Mannschaften hier noch relativ wenig. In der 55. Minute mal ein Lebenszeichen vom CFC. Der Abschluss von Erik Schmidtkamp jedoch keine Herausforderung für 05-Keeper Nico Becker. 61. Minute und die Dessauer belagern den gegnerischen Strafraum. Die Köthener können nicht vernünftig klären und über Umwege kommt der Ball zu Elia Friebe, der zieht ab und erhöht auf 2:0. Wenn die Gäste jetzt nicht langsam aufwachen, ist das Ding hier durch. Doch es sind weiter die Dessauer, die den Takt angeben. Elia Friebe macht das hier sehr geschickt und kann sich gegen mehrere Gegenspieler durchsetzen, zieht nochmal in die Mitte, haut den Ball dann aber knapp drüber. Das wäre ein richtig schönes Tor gewesen. In der 70. Minute ein Freistoß für die Schillerpark-Kicker. Niklas Mied bringt den rein. Moritz Singbeil scheitert noch an Christian Schulze, aber der gerade eingewechselte Yannick Görsch nickt ein. Das müsste die Vorentscheidung sein. Die Hausherren aber weiter hungrig. Alex Soblowski mit einem guten Ball auf Elia Friebe. Der Abschluss weit drüber. Jetzt läuft der Ball richtig gut in der Köthener Hälfte und die Gegenwehr der Gäste lässt zu wünschen übrig. Niklas Mied legt nochmal ab auf Darwin Hajowski, der den Kasten nur knapp verfehlt. In der nächsten Szene Elia Friebe zu Keba Sonko und Christian Schulze mit einer Monsterparade. Den haben die meisten hier schon drin gesehen. In der 81. Minute melden sich auch die Jungs aus der Bachstadt mal wieder im gegnerischen Strafraum an. Jan Körner sticht von links außen in den Strafraum rein, versucht's aus spitzem Winkel und haut den Ball übers Tor. Dann gleich der nächste Versuch des CFC. Steven Kirschner bedient Anatoli Safri, der ziemlich unglücklich aussieht in dieser Szene. Die letzten beiden Chancen gehören dann noch dem besten Mann auf dem Platz, Elia Friebe. Sein zweiter Treffer des Tages soll dem Ausnahmekönner heute aber einfach nicht gelingen. Und somit war's das. Der SV Dessau 05 gewinnt in einem einseitigen Derby, verdient mit 3:0 gegen den CFC Germania 03.
7: Ja, ein sehr einseitiges Spiel, leider. Derbys sollen eigentlich immer richtig Feuer drin haben. Leider war das heute nicht wirklich so. Also von der gegnerischen Seite fand ich, wir haben versucht, ja, das Spiel zu bestimmen, haben wir dann auch erste Halbzeit, fand ich, sehr gut gemacht. Gehen dann durch so einen eher glücklicheren Freistoß 1:0 in Führung. Nickel trifft den trotzdem gut, aber ja, dann machen wir zweite Halbzeit. Da haben wir gemerkt, dass wir halt viel Ballbesitz hatten. Köthen fand es dann schwer, wieder immer hin und her zu laufen. Und dann, ja, denke ich, haben wir am Ende unsere Hausaufgaben gemacht.
6: Mit 3 Siegen aus 3 Spielen und einer starken Tordifferenz führen die 05er weiterhin die Tabelle der Verbandsliga Sachsen-Anhalt an. Der CFC wartet noch auf den ersten Dreier. Am 11. September können die Köthener das beim Heimspiel gegen den VfB Sangerhausen ändern. Für die Dessauer steht nun die zweite Runde im Landespokal an. Am 5. September auswärts bei Verbandsliga-Aufsteiger VfB Magdeburg-Ottersleben. In der Liga müssen sie dann am 11.9. beim BSV Halle Ammendorf ran. Das nächste Heimspiel im Stadion am Schillerpark gibt es dann erst wieder am 19.9. gegen den SC Bernburg.
5: Und dann noch diese Meldung. Am 27. August kam es gegen 18.45 Uhr in Zerbst in der Jeverschen Straße zu einem Verkehrsunfall mit Sachschaden. Ein 49-jähriger Fahrzeugführer eines Kleintransporters der Marke VW befuhr die Jeversche Straße in Richtung Biaser Straße. Dabei kam er aus bislang ungeklärter Ursache nach rechts von der Fahrbahn ab und kollidierte mit einem Verkehrszeichen. Am Fahrzeug sowie am Verkehrszeichen entstand Sachschaden. Der wird auf 3.500 Euro geschätzt. Am 28. August kam es gegen 23 Uhr auf der Roßlauer Straße zu einem Verkehrsunfall, ebenfalls mit Sachschaden. Ein 56-jähriger Fahrer eines Wohnmobils

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3: Morgen erwarten uns Temperaturen von bis zu 24 Grad. Es ist wechselnd bewölkt und die Sonne wird sich voraussichtlich wenig zeigen. Regen wird morgen nicht erwartet.
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8: Ein Ministerpräsident auf dem Bauernhof. Sven Schulze besucht gemeinsam mit Bayerns Landwirtschaftsministerin Michaela Karnibier die Wimix Coop bei Köthen. Viele Hände werden geschüttelt, viel über Landwirtschaft gesprochen. Doch hinter dem freundlichen Termin stehen ernstere Fragen. Wie können heimische Betriebe noch wirtschaftlich produzieren? Und welche Antworten hat die Politik? Mit dem Traktor geht es auf die Gemüsefläche in Ahrensdorf. Rund 1000 Hektar werden hier saisonal bewirtschaftet. 10 verschiedene Kulturen wachsen auf den Feldern. Was nach klassischer Landwirtschaft aussieht, ist längst ein hochorganisierter Wirtschaftsbetrieb. Und der steht vor Herausforderungen. Wasser muss verfügbar sein, Personal gefunden und die Produktion bezahlbar bleiben. Schulze kennt die Probleme. 4 Jahre lang war er selbst Landwirtschaftsminister. Jetzt ist er Ministerpräsident und muss erklären, welche Perspektive die Betriebe im Land haben.
9: Ich war ja viele Jahre Landwirtschaftsminister hier in Sachsen-Anhalt. Ich kenne also die verschiedenen Themen in der Landwirtschaft. Und hier geht es um den Anbau von Gemüse mit allen Herausforderungen. Nicht nur jetzt in der Ernte, sondern auch dann, wenn es darum geht, wie viel Wasser haben wir zum Beregnen, gibt es die Möglichkeit, auch hier zu unterstützen.

0: Pflanzen, mit Pflanzenschutzmitteln und so weiter. Also all das, was notwendig ist, um das Gemüse auch so zu produzieren, dass es im Verkauf am Ende auch die Qualität hat, was der Verbraucher wünscht. Und deswegen sind wir heute hier, um das mit den Landwirten zu besprechen.
1: Auf dem Feld zeigt sich, dass Gemüseproduktion trotz aller Automatisierung noch immer viel Handarbeit bedeutet. Erntehelfer ziehen die Lauchzwiebeln aus dem Boden. In Spitzenzeiten beschäftigt Bördegarten einschließlich der Saisonarbeitskräfte bis zu 600 Menschen. Auch der Ministerpräsident probiert sich aus. Ein Salatkopf für die Kamera. Doch während Schulze nach wenigen Augenblicken weiterzieht, beginnt für die Beschäftigten hier die eigentliche Arbeit jeden Tag aufs Neue. Eine mögliche Antwort auf fehlende Arbeitskräfte steht gleich nebenan. Technik. Wimex setzt auf satellitengestützte Lenksysteme, Drohnen und Feldroboter. Sie bearbeiten Böden, unterstützen bei der Pflanzenpflege und können Unkraut mechanisch regulieren. Doch die Hightech-Landwirtschaft hat ihren Preis. Wer automatisieren will, muss zunächst investieren können. Und damit wird aus der Betriebsbesichtigung schnell eine politische Debatte. Denn Landwirtschaft in Sachsen-Anhalt hängt auch von Entscheidungen ab, die nicht in Barsdorf oder Magdeburg, sondern in Brüssel getroffen werden. Europäische Agrarmittel unterstützen Betriebe und ländliche Räume. Was also passiert, wenn weniger Geld aus Europa kommt?
2: Wir kriegen pro Jahr um die 400 Millionen Euro aus Brüssel für die landwirtschaftlichen Betriebe. Wenn man das sind 7 Milliarden Euro kriegt Deutschland insgesamt in dem Bereich. Wenn das jetzt Deutschland nicht nach Brüssel überweisen würde, sondern wenn man sagt, man teilt das auf, würde das nach Königsteiner Schlüssel aufgeteilt werden. Und dann würden wir in Sachsen-Anhalt noch etwas mehr als 200 Millionen kriegen. Das heißt, man würde uns um etwas mehr als 200 Millionen Euro, würden die landwirtschaftlichen Betriebe weniger bekommen. Das ist auch mal eine Zahl, die man immer hören sollte, wenn es darum geht, solche Floskeln, die da immer mal gesagt werden, es wäre doch viel einfacher, wenn das Geld gleich hierher fließen würde. Wir in Sachsen-Anhalt würden in allen Bereichen, ihr hättet es an mancher Stelle sogar ein bisschen besser, aber wir hätten in allen Bereichen große Nachteile, was die finanzielle auch Unterstützung aus Brüssel angeht.
1: Wenige Kilometer weiter zeigt sich, welche Dimension die Produktion mittlerweile hat. In Arnsdorf endet die Arbeit nicht mit der Ernte. Das Gemüse wird hier gewaschen, sortiert, kontrolliert, gekühlt und für den Handel vorbereitet. Möhren laufen durch die Reinigung, Radieschen durch die Waschanlage. Möglichst kurze Wege sollen die Produktion effizient halten. Bis schließlich genau das entsteht, was Verbraucher später im Supermarkt sehen. Abgepacktes Gemüse, bereit für den Verkauf. Hinter einem vergleichsweise einfachen Produkt steckt eine aufwendige Produktionskette. Die Verantwortlichen sprechen beim Besuch über Fachkräftemangel, Bürokratie und schwierige Marktbedingungen. Probleme, für die sie verlässliche politische Rahmenbedingungen erwarten. Doch gleichzeitig muss auch Sachsen-Anhalt sparen. Schulze will dafür unter anderem die Landesverwaltung verkleinern.
2: Wir werden eine Verwaltungsreform durchführen, weil ich einfach schneller, effektiver und schlanker werden will. Also nicht ich persönlich, sondern das Land. Ja, also ich auch. Aber Fakt ist, das sind natürlich Themen, die für uns wichtig sind, weil wenn wir schon schlechte Rahmenbedingungen haben, was Preise angeht, was Personalkosten angeht. Sie gönnen genauso wie ich jedem Mitarbeiter sein Gehalt, aber sie müssen am Ende ihre Produkte auch verkaufen. Und deswegen ist das eine eher problematische Thematik. Aber dann sollten wir wenigstens an anderer Stelle jetzt nicht die Beine weghauen.
1: Und dann ist dann noch der Zeitpunkt dieses Besuches. 10 Tage vor der Landtagswahl ist kaum ein Termin völlig frei von Wahlkampf. Für Schulze heißt das, Regierungsarbeit und Wahlkampf laufen gleichzeitig.
0: Es ist eine spannende Zeit. Wir erleben das ja gerade. Es sind die großen TV-Duelle. Es gibt ganz viel auch Begegnungen mit Menschen natürlich auf verschiedenste Art und Weise. Und es geht am Ende darum, zu zeigen, dass Sachsen-Anhalt ein tolles Bundesland ist, dass wir mehr sind als das, was andere daraus machen wollen. Wir haben viel erreicht, wir haben aber noch viele Herausforderungen. Und deshalb freue ich mich auf die letzten Tage.
1: Nach einigen Stunden ist der politische Besuch vorbei. Die Probleme, über die gesprochen wurden, bleiben. Fachkräfte fehlen, Investitionen kosten Geld und Betriebe müssen sich gegen Konkurrenz behaupten. Gleichzeitig verändert moderne Technik die Arbeit auf dem Feld. Wie gut dieser Spagat gelingt, entscheidet am Ende nicht der Salatkopf, den der Ministerpräsident selbst erntet, sondern ob Landwirtschaft in Sachsen-Anhalt auch künftig wirtschaftlich produzieren kann.

0: Wir starten in eine neue Woche und damit herzlich willkommen, liebe Zuschauer, zur Montagsausgabe der Zeitnah Nachrichten. Die Datel Dessau setzt weiterhin auf den Ausbau ihrer digitalen Infrastruktur. Neben dem kontinuierlichen Glasfaserausbau investiert der regionale Telekommunikationsanbieter auch in die Leistungsfähigkeit und Ausfallsicherheit seiner bestehenden Netze. Die durchschnittliche Netzverfügbarkeit liegt nach Unternehmensangaben bei rund 99,5%. In Dessau-Roßlau versorgt die Datel bereits rund 21.000 Adressen mit Breitbandanschlüssen. Der Glasfaserausbau wird Schritt für Schritt fortgesetzt, unter anderem in der Siedlung Adria, in Teilen von Groß-Kühnau und Mosigkau sowie in der Waldsiedlung in Dessau-Korstedt. Auch Mehrfamilienhäuser in verschiedenen Stadtteilen werden gezielt weiter erschlossen. Dabei geht es Datel nicht nur um neue Glasfaseranschlüsse, auch die bestehende Netzinfrastruktur wird modernisiert und erweitert. Zusätzliche Kapazitäten, leistungsfähigere Netzkomponenten und alternative Übertragungswege sollen dafür sorgen, dass das Netz auch bei steigenden Datenmengen stabil bleibt und Störungen besser abgefangen werden können. Dafür hat Datel in den vergangenen Jahren jeweils Millionenbeträge in Ausbau und Modernisierung investiert. Als Tochterunternehmen der Stadtwerke Dessau setzt die Datel außerdem auf eine langfristige regionale Präsenz, persönliche Ansprechpartner, kurze Wege und die Kenntnis der örtlichen Gegebenheiten gehören ebenso zum Konzept wie der technische Ausbau. Ziel ist es, heute leistungsfähige Anschlüsse bereitzustellen und gleichzeitig die Infrastruktur für die digitalen Anforderungen von morgen weiter zu entwickeln. Mal wieder ist es soweit. Die Seniorenwoche in der Bauhausstadt steht vor der Tür. Vom 6. bis zum 14. September erwartet die Besucher ein vielfältiges und abwechslungsreiches Programm. Vom festlichen Eröffnungskonzert im Anhaltischen Theater über das beliebte Seniorensportfest bis hin zur abschließenden Mundartlesung mit Musik gibt es zahlreiche Veranstaltungen zu entdecken.
1: Dessau-Roßlau gilt als die zweitälteste Stadt Deutschlands, was die Altersstruktur ihrer Bevölkerung betrifft. Umso wichtiger ist es, auch den älteren Bürgern ein möglichst lebenswertes Umfeld und vielfältige Angebote in der Stadt zu bieten. Einen wichtigen Beitrag dazu leistet die Seniorenwoche. In diesem Jahr findet sie vom 6. bis zum 14. September statt. Über das Programm und die geplanten Veranstaltungen informierte die Stadt am 20. August bei einem Pressegespräch.
2: Also es ist so, wir haben Bewährtes wieder aufgenommen und setzen das fort und haben aber auch eine ganze Menge neuer Highlights dabei. Und wenn ich das Programm insgesamt sehe, dann kann ich Ihnen sagen, ist es lohnend, alles zu empfehlen. Es ist so, es gibt gar keine Auswahl, aber es sind ja schon solche Highlights dabei, wie gesund ernähren im Alter, was mit dem städtischen Klinikum durchgeführt wird, Lieder singen nach Wunsch. Es gibt in Bezug auf Sport einen Seniorensportplatz im Einheitssportplatz. Und es ist so, dass wir beispielsweise in der Volkshochschule eine Reihe von Veranstaltungen haben, wo es heute noch möglich ist,

0: zu buchen bzw. sich anzumelden. Das ist kostenlos.
1: Das Programm ist auch in diesem Jahr wieder äußerst vielfältig und erstreckt sich über die gesamte Woche. Die Auswahl an Veranstaltungen ist groß. Dabei wurde besonders auf Abwechslung und unterschiedliche Interessen geachtet.
0: Insgesamt kann man sagen, gibt es eine neue Veranstaltung, Stabil Mobil, auf dem Rathausumfeld. Und wir wollen dort Möglichkeiten der Bewegung und Fortbewegung für ältere Menschen auch mit Handicap mal zeigen. Das ist eine ganz interessante neue Geschichte, aber ein Highlight wird sein im Saal der DVV, die Abschlussveranstaltung. Bis heute haben wir 220 Buchungen dafür, wo bei Tanz und vielen Dingen hier Kaffee und Kuchen die Menschen unter sich und sehr lustig sein können und sind. Und diese Veranstaltung ist stark nachgefragt.
1: Den Abschluss der Seniorenwoche bildet dann eine Veranstaltung mit der Mundartgruppe Christoph Hobusch in der Sportgaststätte Kienfichten. Möglich ist die Seniorenwoche vor allem durch die Unterstützung zahlreicher Partner und die gute Zusammenarbeit verschiedener Akteure. Die Stadt Dessau-Roßlau gehört dabei zu den wichtigsten Unterstützern. In diesem Jahr hat Oberbürgermeister Dr. Robert Reck die Schirmherrschaft übernommen. Zu den weiteren Partnern zählen unter anderem auch die Stadtwerke, die Volkssolidarität 92 und in diesem Jahr das Rathauscenter Dessau.
2: Seniorenmesse oder wie ich immer sage, Seniorentag. Also wir haben schon lange überlegt, wie wir eine unserer größten Kundengruppen auch mal ansprechen kann und positiv mit unserem Einkaufscenter in Erinnerung bleiben können. Und da hat man mich gefragt im Rahmen der Seniorenwoche, ob wir Lust haben, da auch was zu machen. Und das war natürlich dann so der Punkt, wo wir angefangen haben zu spinnen, zu überlegen. Also es wird dann bei uns Kulturprogramm geben, Schlagersänger tritt auf, es wird Bingo gespielt werden, also in Zusammenarbeit mit der Volkssolidarität 92. Es wird für Essen und Trinken gesorgt, natürlich besonders für Kaffee und Kuchen oder eine Kugel Eis. Also da ist ganz viel drin und wir wollen eigentlich unseren Senioren einen wunderschönen Tag liefern, dass sie sich daran erinnern, lange davon zehren und am liebsten so oft wie möglich versuchen, von ihrem Sessel oder von ihrem Sofa wieder hochzukommen, um regelmäßig bei uns im Rathauscenter zu sein.
3: Es wird fast 15 Aussteller geben, die beraten rund ums Thema Älterwerden, Gemeinsamkeit, Sportangebote, Beratungsangebote, Unterstützungsangebote und dergleichen. Es gibt einen Vortrag zum Thema Bewegung und Sport im Alter, wie wichtig das ist. Also ich denke, es ist ein tolles Programm und das mitten in der Stadt. Und da sind wir auch dem Rathauscenter sehr dankbar, dass das auf die Art und Weise stattfinden kann. Und da freue ich mich besonders drauf. Aber es gibt auch Senioren-Sportfest, was wir seit Jahren begleiten dürfen, wo Sportangebote für Senioren angeboten werden.
1: Wie in den vergangenen Jahren auch, lädt wieder der Seniorenbeirat gemeinsam mit dem Seniorenbeauftragten zu dieser Woche ein und freut sich auf eine ereignisreiche Zeit.
4: Wir sind froh, wenn wir dann diese ganzen Veranstaltungen kostenlos organisieren können, anbieten können. Und wir hoffen, es ist ja vom 6. September bis 14. September, diese vielen Veranstaltungen von allem was dabei und es sollte wirklich mal da und da jemand hinkommen.
1: Die Woche der Senioren ist schon längst zu einem festen und beliebten Bestandteil des Veranstaltungskalenders der Stadt geworden. Jedes Jahr kommt sie bei ihren Besuchern sehr gut an.
3: Wir kennen ganz, ganz viele unserer Mitglieder, die an vielfältigen Veranstaltungen teilnehmen. Wir haben auch in diesem Jahr schon wieder fast 500 Karten an unsere Mitglieder verteilt für das Auftaktkonzert im Anhaltischen Theater. Das ist ja ein ganz toller Auftakt der Seniorenwoche. Also es wird super angenommen und zu den einzelnen Veranstaltungen, die wir begleiten dürfen, kommen auch ganz, ganz viele. Und ich bin mir sicher, dass dieses tolle, vielfältige Programm, dieses insbesondere auch kostenlose, niederschwellige Programm, was der Seniorenbeirat, die Stadt und wir, die ganzen Partner aufgestellt haben, dass das gut angenommen wird. Das ist wirklich toll.
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1: Nicht nur in der Bundesliga rollte am vergangenen Wochenende wieder der Ball. Auch im Amateurfußball wurde die Pflichtspielsaison eröffnet. Dabei startete der Dessauer SV 97 mit einer Niederlage in die neue Spielzeit. Auf heimischem Platz unterlagen die Dessauer dem SV Alemannia Jessen mit 0:3. Erfolgreicher verlief der Auftakt für den SV Germania 08 Roßlau. Nördlich der Elbe setzten sich die Germanen gegen den SV Friedersdorf deutlich mit 5:1 durch. Auswärts waren die SG Empor-Waldersee, der TuS Kochstedt und der SV Blau-Rot-Coswig gefordert. Für die drei Mannschaften gab es allerdings nichts zu holen. Waldersee musste sich beim Gegner aus Absdorf mit 0:4 geschlagen geben. Der TuS Kochstedt unterlag dem SV Golpa mit 1:3 und Blau-Rot-Coswig verlor bei der Reserve des ersten FC Bitterfeld-Wolfen mit 0:2. Eine Spielklasse höher. In der Landesliga Süd erwischte der TSV Rot-Weiß-Zerbst dagegen einen gelungenen Saisonstart. Gegen die SG Rot-Weiß-Thalheim feierten die Zerbster einen souveränen 3:0 Erfolg und sicherten sich damit die ersten drei Punkte der neuen Spielzeit. Ein Verbandsliga-Derby gab es am Samstag im Stadion am Schillerpark zu sehen. Der SV Dessau 05 empfing die Aufsteiger aus Köthen. Die Hausherren wollten den dritten Sieg im dritten Spiel. Dabei konnten die 05er zudem einige ihrer ehemaligen Mitspieler begrüßen, die mittlerweile für den CFC aufliefen.
2: Die Verbandsliga in Sachsen-Anhalt ist wieder in vollem Gange. Nach einem 9:0 Auswärtserfolg im Landespokal beim SV Rotation Aschersleben stand für den SV Dessau 05 am 29. August das nächste Liga-Heimspiel an. Im Stadion am Schillerpark empfing man den CFC Germania 03 aus Köthen. Die Aufsteiger aus der Bachstadt konnten bisher nur einen Punkt aus den ersten beiden Partien mitnehmen. Für die 05er gab es bisher die volle Ausbeute. Die Partie war nicht nur aufgrund des Derby-Charakters interessant. So gab es auch ein Wiedersehen mit alten Bekannten. Mit Erik Schmidtkamp, Lukas Lübke, Anatoli Savri und Robert Schlegel gab es vier Spieler im Kader der Köthner, die in der vergangenen Saison noch für 05 aufliefen. Ex-05er Felix Silke ist zudem nun Co-Trainer beim CFC. Bevor es losging, erhielt Dessauer Topstürmer Elia Friebe noch die Torjägerkanone für die vergangene Verbandsligasaison. Mit beeindruckenden 32 Treffern hat er sich die redlich verdient.
3: Ja, ich bin überglücklich. Also ich habe vor der Saison nicht damit gerechnet, ehrlich gesagt. Ich habe da auch kein persönliches Ziel gehabt vor dem Start der Liga. Ich habe einfach jedes Wochenende versucht, 110% zu geben, unter der Woche auch im Training. Und ja, ich habe mich heute gefreut, dass sie mir überreicht wurde und die kommt auf jeden Fall irgendwo in mein Wohnzimmer.
2: Jetzt aber rein ins Spiel. Und für die Gäste gleich der erste Rückschlag. Marcel Dropp muss nach 5 Minuten verletzt runter. Für ihn kommt Tim Franczak. Was das Fußballerische angeht, bestimmen die Dessauer hier gleich zu Beginn das Geschehen. Einige Vorstöße in Richtung des gegnerischen 16ers gibt es zu sehen. Zunächst kommt dabei aber nichts wirklich Gefährliches rum. In der 24. Minute erstmals auch die Gäste nach einer Ecke vom gegnerischen Tor. Aber auch hier wird's nicht wirklich interessant. Dann mal Paul Wertmann mit einem guten Ball auf Elia Friebe. Der kriegt das Spielgerät nicht aufs Tor und tut sich bei der Aktion auch noch weh. Geht für ihn aber weiter. In der 35. Minute bekommen die 05er einen vielversprechenden Freistoß direkt an der Strafraumkante. Niklas Mied schießt den aufs kurze Eck und überrascht damit CFC-Keeper Christian Schulze. Die Führung für Dessau. Und die wollen dann vor der Pause noch erhöhen. Einmal Niklas Mied hier aus guter Position. Schulze hat ihn sicher. Und dann Mied auf Ilja Friebe. Und wieder rettet der Schlussmann der Köthener. Mit der 1:0 Führung für die Gastgeber geht es dann in die Kabine. Vom CFC kommt offensiv so gut wie gar nichts. Und Dessau kann sich nur vorwerfen, aus ihrer Dominanz nicht noch mehr Tore gemacht zu haben. Eine wirkliche Derby-Stimmung kommt hier aber bisher nicht auf. Das Bild ändert sich auch nicht wirklich im zweiten Durchgang. Nach 3 Minuten Moritz Singbeil mit dem ersten Torschuss der zweiten Hälfte für 0:5. Sonst kommt von beiden Mannschaften hier noch relativ wenig. In der 55. Minute mal

0: ein Lebenszeichen vom CFC. Der Abschluss von Erik Schmidtkamp jedoch keine Herausforderung für 05-Keeper Nico Becker. 61. Minute und die Dessauer belagern den gegnerischen Strafraum. Die Köthener können nicht vernünftig klären und über Umwege kommt der Ball zu Elia Friebe, der zieht ab und erhöht auf 2:0. Wenn die Gäste jetzt nicht langsam aufwachen, ist das Ding hier durch. Doch es sind weiter die Dessauer, die den Takt angeben. Elia Friebe macht das hier sehr geschickt und kann sich gegen mehrere Gegenspieler durchsetzen, zieht nochmal in die Mitte, haut den Ball dann aber knapp drüber. Das wäre ein richtig schönes Tor gewesen. In der 70. Minute ein Freistoß für die Schillerpark-Kicker. Niklas Miet bringt den rein. Moritz Singbeil scheitert noch an Christian Schulze, aber der gerade eingewechselte Yannick Görsch nickt ein. Das müsste die Vorentscheidung sein. Die Hausherren aber weiter hungrig. Alex Soblowski mit einem guten Ball auf Elia Friebe. Der Abschluss weit drüber. Jetzt läuft der Ball richtig gut in der Köthener Hälfte und die Gegenwehr der Gäste lässt zu wünschen übrig. Niklas Miet legt nochmal ab auf Darwin Hajowski, der den Kasten nur knapp verfehlt. In der nächsten Szene Elia Friebe zu Keba Sonko und Christian Schulze mit einer Monsterparade. Den haben die meisten hier schon drin gesehen. In der 81. Minute melden sich auch die Jungs aus der Bachstadt mal wieder im gegnerischen Strafraum an. Jan Körner sticht von links außen in den Strafraum rein, versucht's aus spitzem Winkel und haut den Ball übers Tor. Dann gleich der nächste Versuch des CFC. Steven Kirschner bedient Anatoli Safri, der ziemlich unglücklich aussieht in dieser Szene. Die letzten beiden Chancen gehören dann noch dem besten Mann auf dem Platz, Elia Friebe. Sein zweiter Treffer des Tages soll dem Ausnahmekönner heute aber einfach nicht gelingen. Und somit war's das. Der SV Dessau 05 gewinnt in einem einseitigen Derby, verdient mit 3:0 gegen den CFC Germania 03.
1: Ja, ein sehr einseitiges Spiel, leider. Derbys sollen eigentlich immer richtig Feuer drin haben. Leider war das heute nicht wirklich so. Also von der gegnerischen Seite fand ich, wir haben versucht, ja, das Spiel zu bestimmen. Haben wir dann auch erste Halbzeit, fand ich, sehr gut gemacht. Gehen dann durch so einen eher glücklicheren Freistoß 1:0 in Führung. Nickel trifft den trotzdem gut, aber ja, dann machen wir zweite Halbzeit. Da haben wir gemerkt, dass wir halt viel Ballbesitz hatten. Köthen fand es dann schwer, wieder immer hin und her zu laufen. Und dann, ja, denke ich, haben wir am Ende unsere Hausaufgaben gemacht.
0: Mit 3 Siegen aus 3 Spielen und einer starken Tordifferenz führen die 05er weiterhin die Tabelle der Verbandsliga Sachsen-Anhalt an. Der CFC wartet noch auf den ersten Dreier. Am 11. September können die Köthener das beim Heimspiel gegen den VfB Sangerhausen ändern. Für die Dessauer steht nun die zweite Runde im Landespokal an. Am 5. September auswärts bei Verbandsliga-Aufsteiger VfB Magdeburg-Ottersleben. In der Liga müssen sie dann am 11.9. beim BSV Halle Ammendorf ran. Das nächste Heimspiel im Stadion am Schillerpark gibt es dann erst wieder am 19.9. gegen den SC Bernburg.
2: Und dann noch diese Meldung. Am 27. August kam es gegen 18.45 Uhr in Zerbs in der Jeverschen Straße zu einem Verkehrsunfall mit Sachschaden. Ein 49-jähriger Fahrzeugführer eines Kleintransporters der Marke VW befuhr die Jeversche Straße in Richtung Biaser Straße. Dabei kam er aus bislang ungeklärter Ursache nach rechts von der Fahrbahn ab und kollidierte mit einem Verkehrszeichen. Am Fahrzeug sowie am Verkehrszeichen entstand Sachschaden, der wird auf 3.500 Euro geschätzt. Am 28. August kam es gegen 23 Uhr auf der Rosslauer Straße zu einem Verkehrsunfall, ebenfalls mit Sachschaden. Ein 56-jähriger Fahrer eines Wohnmobils befuhr die Rosslauer Straße in Richtung Coswig. Nachdem er eine Einfahrt verpasst hatte, beabsichtigte er, auf der Fahrbahn rückwärts zu fahren. Dabei übersah er die hinter ihm wartende 43-jährige Fahrerin eines Renault. Es kam zum Zusammenstoß beider Fahrzeuge. An Wohnmobil entstand ein geschätzter Sachschaden in Höhe von etwa 2.000 Euro. Der Schaden am Renault wird auf 3.000 Euro geschätzt. Damit sind wir am Ende unserer Montagsausgabe der Zeitnah Nachrichten. Wir schauen jetzt noch auf den Wetterbericht und im Anschluss daran auf die Meldungen aus der Region. Am Dienstag ab 18 Uhr melden wir uns dann mit aktuellen Nachrichten wieder. Bis dahin machen Sie es gut. Und auf Wiedersehen.
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6: Morgen erwarten uns Temperaturen von bis zu 24 Grad. Es ist wechselnd bewölkt und die Sonne wird sich voraussichtlich wenig zeigen. Regen wird morgen nicht erwartet.
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11: Ein Ministerpräsident auf dem Bauernhof. Sven Schulze besucht gemeinsam mit Bayerns Landwirtschaftsministerin Michaela Karnibier die Wimix Coop bei Köthen. Viele Hände werden geschüttelt, viel über Landwirtschaft gesprochen. Doch hinter dem freundlichen Termin stehen ernstere Fragen. Wie können heimische Betriebe noch wirtschaftlich produzieren? Und welche Antworten hat die Politik? Mit dem Traktor geht es auf die Gemüsefläche in Ahrensdorf. Rund 1000 Hektar werden hier saisonal bewirtschaftet. 10 verschiedene Kulturen wachsen auf den Feldern. Was nach klassischer Landwirtschaft aussieht, ist längst ein hochorganisierter Wirtschaftsbetrieb. Und der steht vor Herausforderungen. Wasser muss verfügbar sein, Personal gefunden und die Produktion bezahlbar bleiben. Schulze kennt die Probleme. 4 Jahre lang war er selbst Landwirtschaftsminister. Jetzt ist er Ministerpräsident und muss erklären, welche Perspektive die Betriebe im Land haben.
12: Ich war ja viele Jahre Landwirtschaftsminister hier in Sachsen-Anhalt, kenne also die verschiedenen Themen in der Landwirtschaft. Und hier geht es um den Anbau von Gemüse mit allen Herausforderungen, nicht nur jetzt in der Ernte, sondern auch dann, wenn es darum geht, wie viel Wasser haben wir zum Beregnen, gibt es die Möglichkeit, auch hier zu unterstützen mit Pflanzenschutzmitteln und so weiter. Also all das, was notwendig ist, um das Gemüse auch so zu produzieren, dass es im Verkauf am Ende auch die Qualität hat, was der Verbraucher wünscht. Und deswegen sind wir heute hier, um das mit den Landwirten zu besprechen.
11: Auf dem Feld zeigt sich, dass Gemüseproduktion trotz aller Automatisierung noch immer viel Handarbeit bedeutet. Erntehelfer ziehen die Lauchzwiebeln aus dem Boden. In Spitzenzeiten beschäftigt Bördegarten einschließlich der Saisonarbeitskräfte bis zu 600 Menschen. Auch der Ministerpräsident probiert sich aus. Ein Salatkopf für die Kamera. Doch während Schulze nach wenigen Augenblicken weiterzieht, beginnt für die Beschäftigten hier die eigentliche Arbeit jeden Tag aufs Neue. Eine mögliche Antwort auf fehlende Arbeitskräfte steht gleich nebenan. Technik. Wimex setzt auf satellitengestützte Lenksysteme, Drohnen und Feldroboter. Sie bearbeiten Böden, unterstützen bei der Pflanzenpflege und können Unkraut mechanisch regulieren. Doch die Hightech-Landwirtschaft hat ihren Preis. Wer automatisieren will, muss zunächst investieren können. Und damit wird aus der Betriebsbesichtigung schnell eine politische Debatte. Denn Landwirtschaft in Sachsen-Anhalt hängt auch von Entscheidungen ab, die nicht in Barsdorf oder Magdeburg, sondern in Brüssel getroffen werden. Europäische Agrarmittel unterstützen Betriebe und ländliche Räume. Was also passiert, wenn weniger Geld aus Europa kommt?
13: Wir kriegen pro Jahr um die 400 Millionen Euro aus Brüssel für die landwirtschaftlichen Betriebe. Wenn man das, sind 7 Milliarden Euro kriegt Deutschland insgesamt in dem Bereich. Wenn das jetzt Deutschland nicht nach Brüssel überweisen würde, sondern wenn man sagt, man teilt das auf, würde das nach Königsteiner Schlüssel aufgeteilt werden. Und dann würden wir in Sachsen-Anhalt noch etwas mehr als 200 Millionen kriegen. Das heißt, man würde uns um etwas mehr als 200 Millionen Euro, würden die landwirtschaftlichen Betriebe weniger bekommen. Das ist auch mal eine Zahl, die man immer hören sollte, wenn es darum geht, solche Floskeln, die da immer mal gesagt werden, es wäre doch viel einfacher, wenn das Geld gleich hierher fließen würde. Wir in Sachsen-Anhalt würden in allen Bereichen, ihr hättet es an mancher Stelle sogar ein bisschen besser, aber wir hätten in allen Bereichen große Nachteile, was die finanzielle auch Unterstützung aus Brüssel angeht.
11: Wenige Kilometer weiter zeigt sich, welche Dimension die Produktion mittlerweile hat. In Arnsdorf endet die Arbeit nicht mit der Ernte. Das Gemüse wird hier gewaschen, sortiert, kontrolliert, gekühlt und für den Handel vorbereitet. Möhren laufen durch die Reinigung, Radieschen durch die Waschanlage. Möglichst kurze Wege sollen die Produktion effizient halten. Bis schließlich genau das entsteht, was Verbraucher später im Supermarkt sehen. Abgepacktes Gemüse, bereit für den Verkauf. Hinter einem vergleichsweise einfachen Produkt steckt eine aufwendige Produktionskette. Die Verantwortlichen sprechen beim Besuch über Fachkräftemangel, Bürokratie und schwierige Marktbedingungen. Probleme, für die sie verlässliche politische Rahmenbedingungen erwarten. Doch gleichzeitig muss auch Sachsen-Anhalt sparen. Schulze will dafür unter anderem die Landesverwaltung verkleinern.
13: Wir werden eine Verwaltungsreform durchführen, weil ich einfach schneller, effektiver und schlanker werden will. Also nicht ich persönlich, sondern das Land. Ja, so, ich auch. Aber Fakt ist, das sind natürlich Themen, die für uns wichtig sind, weil wenn wir schon schlechte Rahmenbedingungen haben, was Preise angeht, was Personalkosten angeht. Sie gönnen genauso wie ich jedem Mitarbeiter sein Gehalt, aber sie müssen am Ende ihre Produkte auch verkaufen. Und deswegen ist das eine eher problematische Thematik. Aber dann sollten wir wenigstens an anderer Stelle nicht die Beine weghauen.
11: Und dann ist dann noch der Zeitpunkt dieses Besuches. 10 Tage vor der Landtagswahl ist kaum ein Termin völlig frei von Wahlkampf. Für Schulze heißt das, Regierungsarbeit und Wahlkampf laufen gleichzeitig.
12: Das ist eine spannende Zeit. Wir erleben das ja gerade. Es sind die großen TV-Duelle. Es gibt ganz viel auch Begegnungen mit Menschen natürlich auf verschiedenste Art und Weise. Und es geht am Ende darum, zu zeigen, dass Sachsen-Anhalt ein tolles Bundesland ist, dass wir mehr sind als das, was andere daraus machen wollen. Wir haben viel erreicht, wir haben aber noch viele Herausforderungen. Und deshalb freue ich mich auf die letzten Tage.
11: Nach einigen Stunden ist der politische Besuch vorbei. Die Probleme, über die gesprochen wurden, bleiben. Fachkräfte fehlen, Investitionen kosten Geld und Betriebe müssen sich gegen Konkurrenz behaupten. Gleichzeitig verändert moderne Technik die Arbeit auf dem Feld. Wie gut dieser Spagat gelingt, entscheidet am Ende nicht der Salatkopf, den der Ministerpräsident selbst erntet, sondern ob Landwirtschaft in Sachsen-Anhalt auch künftig wirtschaftlich produzieren kann.

0: Wir starten in eine neue Woche und damit herzlich willkommen, liebe Zuschauer, zur Montagsausgabe der Zeitnah Nachrichten. Die Datel Dessau setzt weiterhin auf den Ausbau ihrer digitalen Infrastruktur. Neben dem kontinuierlichen Glasfaserausbau investiert der regionale Telekommunikationsanbieter auch in die Leistungsfähigkeit und Ausfallsicherheit seiner bestehenden Netze. Die durchschnittliche Netzverfügbarkeit liegt nach Unternehmensangaben bei rund 99,5%. In Dessau-Roßlau versorgt die Datel bereits rund 21.000 Adressen mit Breitbandanschlüssen. Der Glasfaserausbau wird Schritt für Schritt fortgesetzt, unter anderem in der Siedlung Adria, in Teilen von Groß-Kühnau und Mosigkau sowie in der Waldsiedlung in Dessau-Korstedt. Auch Mehrfamilienhäuser in verschiedenen Stadtteilen werden gezielt weiter erschlossen. Dabei geht es Datel nicht nur um neue Glasfaseranschlüsse, auch die bestehende Netzinfrastruktur wird modernisiert und erweitert. Zusätzliche Kapazitäten, leistungsfähigere Netzkomponenten und alternative Übertragungswege sollen dafür sorgen, dass das Netz auch bei steigenden Datenmengen stabil bleibt und Störungen besser abgefangen werden können. Dafür hat Datel in den vergangenen Jahren jeweils Millionenbeträge in Ausbau und Modernisierung investiert. Als Tochterunternehmen der Stadtwerke Dessau setzt die Datel außerdem auf eine langfristige regionale Präsenz, persönliche Ansprechpartner, kurze Wege und die Kenntnis der örtlichen Gegebenheiten gehören ebenso zum Konzept wie der technische Ausbau. Ziel ist es, heute leistungsfähige Anschlüsse bereitzustellen und gleichzeitig die Infrastruktur für die digitalen Anforderungen von morgen weiterzuentwickeln. Mal wieder ist es soweit. Die Seniorenwoche in der Bauhausstadt steht vor der Tür. Vom 6. bis zum 14. September erwartet die Besucher ein vielfältiges und abwechslungsreiches Programm. Vom festlichen Eröffnungskonzert im Anhaltischen Theater über das beliebte Seniorensportfest bis hin zur abschließenden Mundartlesung mit Musik gibt es zahlreiche Veranstaltungen zu entdecken.
1: Dessau-Roßlau gilt als die zweitälteste Stadt Deutschlands, was die Altersstruktur ihrer Bevölkerung betrifft. Umso wichtiger ist es, auch den älteren Bürgern ein möglichst lebenswertes Umfeld und vielfältige Angebote in der Stadt zu bieten. Einen wichtigen Beitrag dazu leistet die Seniorenwoche. In diesem Jahr findet sie vom 6. bis zum 14. September statt. Über das Programm und die geplanten Veranstaltungen informierte die Stadt am 20. August bei einem Pressegespräch.
2: Also es ist so, wir haben Bewährtes wieder aufgenommen und setzen das fort und haben aber auch eine ganze Menge neuer Highlights dabei. Und wenn ich das Programm insgesamt sehe, dann kann ich Ihnen sagen, ist es lohnend, alles zu empfehlen. Es ist so, es gibt gar keine Auswahl, aber es sind ja schon solche Highlights dabei, wie gesund ernähren im Alter, was mit dem städtischen Klinikum durchgeführt wird, Lieder singen nach Wunsch. Es gibt in Bezug auf Sport einen Seniorensportplatz im Einheitssportplatz. Und es ist so, dass wir beispielsweise in der Volkshochschule eine Reihe von Veranstaltungen haben, wo es heute noch möglich ist, zu buchen bzw. sich anzumelden. Das ist kostenlos.
1: Das Programm ist auch in diesem Jahr wieder äußerst vielfältig und erstreckt sich über die gesamte Woche. Die Auswahl an Veranstaltungen ist groß. Dabei wurde besonders auf Abwechslung und unterschiedliche Interessen geachtet.
2: Insgesamt kann man sagen, gibt es eine neue Veranstaltung, Stabil Mobil, auf dem Rathausumfeld. Und wir wollen dort Möglichkeiten der Bewegung und Fortbewegung für ältere Menschen auch mit Handicap mal zeigen. Das ist eine ganz interessante neue Geschichte, aber ein Highlight wird sein im Saal der DVV die Abschlussveranstaltung. Bis heute haben wir 220 Buchungen dafür, wo bei Tanz und vielen Dingen hier Kaffee und Kuchen, die Menschen unter sich und sehr lustig sein können und sind. Und diese Veranstaltung ist stark nachgefragt.
1: Den Abschluss der Seniorenwoche bildet dann eine Veranstaltung mit der Mundartgruppe Christoph Hobusch in der Sportgaststätte Kienfichten. Möglich ist die Seniorenwoche vor allem durch die Unterstützung zahlreicher Partner und die gute Zusammenarbeit verschiedener Akteure. Die Stadt Dessau-Roßlau gehört dabei zu den wichtigsten Unterstützern. In diesem Jahr hat Oberbürgermeister Dr. Robert Reck die Schirmherrschaft übernommen. Zu den weiteren Partnern zählen unter anderem auch die Stadtwerke, die Volkssolidarität 92 und in diesem Jahr das Rathauscenter Dessau.
3: Seniorenmesse oder wie ich immer sage, Seniorentag. Also wir haben schon lange überlegt, wie wir eine unserer größten Kundengruppen auch mal ansprechen kann und positiv mit unserem Einkaufscenter in Erinnerung bleiben können. Und da hat man mich gefragt im Rahmen der Seniorenwoche, ob wir Lust haben, da auch was zu machen. Und das war natürlich dann so der Punkt, wo wir angefangen haben zu spinnen, zu überlegen. Also es wird dann bei uns Kulturprogramm geben, Schlagersänger tritt auf, es wird Bingo gespielt werden, also in Zusammenarbeit mit der Volkssolidarität 92. Es wird für Essen und Trinken gesorgt, natürlich besonders für Kaffee und Kuchen oder eine Kugel Eis. Also da ist ganz viel drin und wir wollen eigentlich unseren Senioren einen wunderschönen Tag liefern, dass sie sich daran erinnern, lange davon zehren und am liebsten so oft wie möglich versuchen, von ihrem Sessel oder von ihrem Sofa wieder hochzukommen, um regelmäßig bei uns im Rathauscenter zu sein.
4: Es wird fast 15 Aussteller geben, die beraten rund ums Thema Älterwerden, Gemeinsamkeit, Sportangebote, Beratungsangebote, Unterstützungsangebote und dergleichen. Es gibt einen Vortrag zum Thema Bewegung und Sport im Alter, wie wichtig das ist. Also ich denke, es ist ein tolles Programm und das mitten in der Stadt. Und da sind wir auch dem Rathauscenter sehr dankbar, dass das auf die Art und Weise stattfinden kann. Und da freue ich mich besonders drauf. Aber es gibt auch Senioren-Sportfest, was wir seit Jahren begleiten dürfen, wo Sportangebote für Senioren angeboten werden.
1: Wie in den vergangenen Jahren auch, lädt wieder der Seniorenbeirat gemeinsam mit dem Seniorenbeauftragten zu dieser Woche ein und freut sich auf eine ereignisreiche Zeit.
5: Wir sind froh, wenn wir dann diese ganzen Veranstaltungen kostenlos organisieren können, anbieten können. Und wir hoffen, es ist ja vom 6. September bis 14. September, diese vielen Veranstaltungen von allem was dabei und es sollte wirklich mal da und da jemand hinkommen.
1: Die Woche der Senioren ist schon längst zu einem festen und beliebten Bestandteil des Veranstaltungskalenders der Stadt geworden. Jedes Jahr kommt sie bei ihren Besuchern sehr gut an.
4: Wir kennen ganz, ganz viele unserer Mitglieder, die an vielfältigen Veranstaltungen teilnehmen. Wir haben auch in diesem Jahr schon wieder fast 500 Karten an unsere Mitglieder verteilt für das Auftaktkonzert im Anhaltischen Theater. Das ist ja ein ganz toller Auftakt der Seniorenwoche. Also es wird super angenommen und zu den einzelnen Veranstaltungen, die wir begleiten dürfen, kommen auch ganz, ganz viele. Und ich bin mir sicher, dass dieses tolle, vielfältige Programm, dieses insbesondere auch kostenlose, niederschwellige Programm, was der Seniorenbeirat, die Stadt und wir, die ganzen Partner aufgestellt haben, dass das gut angenommen wird. Das ist wirklich toll.
1: Am 6. September um 15 Uhr bietet das Eröffnungskonzert Erklingen zum Tanze die Geigen mit beliebten Melodien aus Oper, Operette und Konzert einen perfekten Start in die angesehene Woche und macht schon jetzt Lust auf die zahlreichen Veranstaltungen und Begegnungen, die Besucher erwarten.
0: Nicht nur in der Bundesliga rollte am vergangenen Wochenende wieder der Ball. Auch im Amateurfußball wurde die Pflichtspielsaison eröffnet. Dabei startete der Dessauer SV 97 mit einer Niederlage in die neue Spielzeit. Auf heimischem Platz unterlagen die Dessauer dem SV Alemannia Jessen mit 0:3. Erfolgreicher verlief der Auftakt für den SV Germania 08 Roßlau. Nördlich der Elbe setzten sich die Germanen gegen den SV Friedersdorf deutlich mit 5:1 durch. Auswärts waren die SG Empor-Waldersee, der TuS Kochstedt und der SV Blau-Rot-Coswig gefordert. Für die drei Mannschaften gab es allerdings nichts zu holen. Waldersee musste sich beim Gegner aus Absdorf mit 0:4 geschlagen geben. Der TuS Kochstedt unterlag dem SV Golpa mit 1:3 und Blau-Rot-Coswig verlor bei der Reserve des ersten FC Bitterfeld-Wolfen mit 0:2. Eine Spielklasse höher. In der Landesliga Süd erwischte der TSV Rot-Weiß Zerbst dagegen einen gelungenen Saisonstart. Gegen die SG Rot-Weiß Thalheim feierten die Zerbster einen souveränen 3:0 Erfolg und sicherten sich damit die ersten drei Punkte der neuen Spielzeit. Ein Verbandsliga-Derby gab es am Samstag im Stadion am Schillerpark zu sehen. Der SV Dessau 05 empfing die Aufsteiger aus Köthen. Die Hausherren wollten den dritten Sieg im dritten Spiel. Dabei konnten die 05er zudem einige ihrer ehemaligen Mitspieler begrüßen, die mittlerweile für den CFC aufliefen.
6: Die Verbandsliga in Sachsen-Anhalt ist wieder in vollem Gange. Nach einem 9:0 Auswärtserfolg im Landespokal beim SV Rotation Aschersleben stand für den SV Dessau 05 am 29. August das nächste Liga-Heimspiel an. Im Stadion am Schillerpark empfing man den CFC Germania 03 aus Köthen. Die Aufsteiger aus der Bachstadt konnten bisher nur einen Punkt aus den ersten beiden Partien mitnehmen. Für die 05er gab es bisher die volle Ausbeute. Die Partie war nicht nur aufgrund des Derby-Charakters interessant. So gab es auch ein Wiedersehen mit alten Bekannten. Mit Erik Schmidtkamp, Lukas Lübke, Anatoli Savri und Robert Schlegel gab es vier Spieler im Kader der Köthner, die in der vergangenen Saison noch für 05 aufliefen. Ex-05er Felix Silke ist zudem nun Co-Trainer beim CFC. Bevor es losging, erhielt Dessauer Topstürmer Elia Friebe noch die Torjägerkanone für die vergangene Verbandsligasaison. Mit beeindruckenden 32 Treffern hat er sich die redlich verdient.
7: Ja, ich bin überglücklich. Also ich habe vor der Saison nicht damit gerechnet, ehrlich gesagt. Ich habe da auch kein persönliches Ziel gehabt vor dem Start der Liga. Ich habe einfach jedes Wochenende versucht, 110% zu geben, unter der Woche auch im Training. Und ja, ich habe mich heute gefreut, dass sie mir überreicht wurde. Und die kommt auf jeden Fall irgendwo in mein Wohnzimmer.
6: Jetzt aber rein ins Spiel. Und für die Gäste gleich der erste Rückschlag. Marcel Dropp muss nach 5 Minuten verletzt runter. Für ihn kommt Tim Franczak. Was das Fußballerische angeht, bestimmen die Dessauer hier gleich zu Beginn das Geschehen. Einige Vorstöße in Richtung des gegnerischen 16ers gibt es zu sehen. Zunächst kommt dabei aber nichts wirklich Gefährliches rum. In der 24. Minute erstmals auch die Gäste nach einer Ecke vom gegnerischen Tor. Aber auch hier wird's nicht wirklich interessant. Dann mal Paul Wertmann mit einem guten Ball auf Elia Friebe. Der kriegt das Spielgerät nicht aufs Tor und tut sich bei der Aktion auch noch weh. Geht für ihn aber weiter. In der 35. Minute bekommen die 05er einen vielversprechenden Freistoß direkt an der Strafraumkante. Niklas Mied schießt den aufs kurze Eck und überrascht damit CFC-Keeper Christian Schulze. Die Führung für Dessau. Und die wollen dann vor der Pause noch erhöhen. Einmal Niklas Mied hier aus guter Position. Schulze hat den sicher. Und dann Mied auf Elia Friebe. Und wieder rettet der Schlussmann der Köthener. Mit der 1:0 Führung für die Gastgeber geht es dann in die Kabine. Vom CFC kommt offensiv so gut wie gar nichts. Und Dessau kann sich nur vorwerfen, aus ihrer Dominanz nicht noch mehr Tore gemacht zu haben. Eine wirkliche Derby-Stimmung kommt hier aber bisher nicht auf. Das Bild ändert sich auch nicht wirklich im zweiten Durchgang. Nach 3 Minuten Moritz Singball mit dem ersten Torschuss der zweiten Hälfte für 05. Sonst kommt von beiden Mannschaften hier noch relativ wenig. In der 55. Minute mal ein Lebenszeichen vom CFC. Der Abschluss von Erik Schmidtkamp jedoch keine Herausforderung für 05-Keeper Nico Becker. 61. Minute und die Dessauer belagern den gegnerischen Strafraum. Die Köthner können nicht vernünftig klären und über Umwege kommt der Ball zu Elia Friebe, der zieht ab und erhöht auf 2:0. Wenn die Gäste jetzt nicht langsam aufwachen, ist das Ding hier durch. Doch es sind weiter die Dessauer, die den Takt angeben. Elia Friebe macht das hier sehr geschickt und kann sich gegen mehrere Gegenspieler durchsetzen, zieht nochmal in die Mitte, haut den Ball dann aber knapp drüber. Das wäre ein richtig schönes Tor gewesen. In der 70. Minute ein Freistoß für die Schillerpark-Kicker. Niklas Mied bringt den rein. Moritz Singbeil scheitert noch an Christian Schulze, aber der gerade eingewechselte Yannick Görsch nickt ein. Das müsste die Vorentscheidung sein. Die Hausherren aber weiter hungrig. Alex Soblowski mit einem guten Ball auf Elia Friebe. Der Abschluss weit drüber. Jetzt läuft der Ball richtig gut in der Köthener Hälfte und die Gegenwehr der Gäste lässt zu wünschen übrig. Niklas Mied legt nochmal ab auf Darwin Hajowski, der den Kasten nur knapp verfehlt. In der nächsten Szene Elia Friebe zu Keba Sonko und Christian Schulze mit einer Monsterparade. Den haben die meisten hier schon drin gesehen. In der 81. Minute melden sich auch die Jungs aus der Bachstadt mal wieder im gegnerischen Strafraum an. Jan Körner sticht von links außen in den Strafraum rein, versucht's aus spitzem Winkel und haut den Ball übers Tor. Dann gleich der nächste Versuch des CFC. Steven Kirschner bedient Anatoli Safri, der ziemlich unglücklich aussieht in dieser Szene. Die letzten beiden Chancen gehören dann noch dem besten Mann auf dem Platz, Elia Friebe. Sein zweiter Treffer des Tages soll dem Ausnahmekönner heute aber einfach nicht gelingen. Und somit war's das. Der SV Dessau 05 gewinnt in einem einseitigen Derby, verdient mit 3:0 gegen den CFC Germania 03.
7: Ja, ein sehr einseitiges Spiel, leider. Derbys sollen eigentlich immer richtig Feuer drin haben. Leider war das heute nicht wirklich so. Also von der gegnerischen Seite fand ich, wir haben versucht, ja, das Spiel zu bestimmen, haben wir dann auch erste Halbzeit, fand ich, sehr gut gemacht. Gehen dann durch so einen eher glücklicheren Freistoß 1:0 in Führung. Nickel trifft den trotzdem gut, aber ja, dann machen wir zweite Halbzeit. Da haben wir gemerkt, dass wir halt viel Ballbesitz hatten. Köthen fand es dann schwer, wieder immer hin und her zu laufen. Und dann, ja, denke ich, haben wir am Ende unsere Hausaufgaben gemacht.
6: Mit 3 Siegen aus 3 Spielen und einer starken Tordifferenz führen die 05er weiterhin die Tabelle der Verbandsliga Sachsen-Anhalt an. Der CFC wartet noch auf den ersten Dreier. Am 11. September können die Köthener das beim Heimspiel gegen den VfB Sangerhausen ändern. Für die Dessauer steht nun die zweite Runde im Landespokal an. Am 5. September auswärts bei Verbandsliga-Aufsteiger VfB Magdeburg-Ottersleben. In der Liga müssen sie dann am 11.9. beim BSV Halle Ammendorf ran. Das nächste Heimspiel im Stadion am Schillerpark gibt es dann erst wieder am 19.9. gegen den SC Bernburg.
0: Und dann noch diese Meldung. Am 27. August kam es gegen 18.45 Uhr in Zerbst in der Jeverschen Straße zu einem Verkehrsunfall mit Sachschaden. Ein 49-jähriger Fahrzeugführer eines Kleintransporters der Marke VW befuhr die Jeversche Straße in Richtung Biaser Straße. Dabei kam er aus bislang ungeklärter Ursache nach rechts von der Fahrbahn ab und kollidierte mit einem Verkehrszeichen. Am Fahrzeug sowie am Verkehrszeichen entstand Sachschaden. Der wird auf 3.500 Euro geschätzt. Am 28. August kam es gegen 23 Uhr auf der Roßlauer Straße zu einem Verkehrsunfall, ebenfalls mit Sachschaden. Ein 56-jähriger Fahrer eines Wohnmobils befuhr die Roßlauer Straße in Richtung Coswig. Nachdem er eine Einfahrt verpasst hatte, beabsichtigte er, auf der Fahrbahn rückwärts zu fahren. Dabei übersah er die hinter ihm wartende 43-jährige Fahrerin eines Renault. Es kam zum Zusammenstoß beider Fahrzeuge. An Wohnmobil entstand ein geschätzter Sachschaden in Höhe von etwa 2.000 Euro. Der Schaden am Renault wird auf 3.000 Euro geschätzt. Damit sind wir am Ende unserer Montagsausgabe der zeitnah Nachrichten. Wir schauen jetzt noch auf den Wetterbericht und im Anschluss daran auf die Meldungen aus der Region. Am Dienstag ab 18 Uhr melden wir uns dann mit aktuellen Nachrichten wieder. Bis dahin machen Sie es gut. Und auf Wiedersehen.
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1: Morgen erwarten uns Temperaturen von bis zu 24 Grad. Es ist wechselnd bewölkt und die Sonne wird sich voraussichtlich wenig zeigen. Regen wird morgen nicht erwartet.
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6: Ein Ministerpräsident auf dem Bauernhof. Sven Schulze besucht gemeinsam mit Bayerns Landwirtschaftsministerin Michaela Karnibier die Wimixkoop bei Köthen. Viele Hände werden geschüttelt, viel über Landwirtschaft gesprochen. Doch hinter dem freundlichen Termin stehen ernstere Fragen. Wie können heimische Betriebe noch wirtschaftlich produzieren? Und welche Antworten hat die Politik? Mit dem Traktor geht es auf die Gemüsefläche in Ahrensdorf. Rund 1000 Hektar werden hier saisonal bewirtschaftet. 10 verschiedene Kulturen wachsen auf den Feldern. Was nach klassischer Landwirtschaft aussieht, ist längst ein hochorganisierter Wirtschaftsbetrieb. Und der steht vor Herausforderungen. Wasser muss verfügbar sein, Personal gefunden und die Produktion bezahlbar bleiben. Schulze kennt die Probleme. 4 Jahre lang war er selbst Landwirtschaftsminister. Jetzt ist er Ministerpräsident und muss erklären, welche Perspektive die Betriebe im Land haben.
7: Ich war ja viele Jahre Landwirtschaftsminister hier in Sachsen-Anhalt. Ich kenne also die verschiedenen Themen in der Landwirtschaft. Und hier geht es um den Anbau von Gemüse mit allen Herausforderungen. Nicht nur jetzt in der Ernte, sondern auch dann, wenn es darum geht, wie viel Wasser haben wir zum Beregnen. Gibt es die Möglichkeit, auch hier zu unterstützen mit Pflanzenschutzmitteln und so weiter. Also all das, was notwendig ist, um das Gemüse auch so zu produzieren, dass es im Verkauf am Ende auch die Qualität hat, was der Verbraucher wünscht. Und deswegen sind wir heute hier, um das mit den Landwirten zu besprechen.
6: Auf dem Feld zeigt sich, dass Gemüseproduktion trotz aller Automatisierung noch immer viel Handarbeit bedeutet. Erntehelfer ziehen die Lauchzwiebeln aus dem Boden. In Spitzenzeiten beschäftigt Bördegarten einschließlich der Saisonarbeitskräfte bis zu 600 Menschen. Auch der Ministerpräsident probiert sich aus. Ein Salatkopf für die Kamera. Doch während Schulze nach wenigen Augenblicken weiterzieht,

0: sind für die Beschäftigten hier die eigentliche Arbeit jeden Tag aufs Neue. Eine mögliche Antwort auf fehlende Arbeitskräfte steht gleich nebenan. Technik. WiMAX setzt auf satellitengestützte Lenksysteme, Drohnen und Feldroboter. Sie bearbeiten Böden, unterstützen bei der Pflanzenpflege und können Unkraut mechanisch regulieren. Doch die Hightech-Landwirtschaft hat ihren Preis. Wer automatisieren will, muss zunächst investieren können. Und damit wird aus der Betriebsbesichtigung schnell eine politische Debatte. Denn Landwirtschaft in Sachsen-Anhalt hängt auch von Entscheidungen ab, die nicht in Barsdorf oder Magdeburg, sondern in Brüssel getroffen werden. Europäische Agrarmittel unterstützen Betriebe und ländliche Räume. Was also passiert, wenn weniger Geld aus Europa kommt?
1: Wir kriegen pro Jahr um die 400 Millionen Euro aus Brüssel für die landwirtschaftlichen Betriebe. Wenn man das sind 7 Milliarden Euro kriegt Deutschland insgesamt in dem Bereich. Wenn das jetzt Deutschland nicht nach Brüssel überweisen würde, sondern wenn man sagt, man teilt das auf, würde das nach Königsteiner Schlüssel aufgeteilt werden. Und dann würden wir in Sachsen-Anhalt noch etwas mehr als 200 Millionen kriegen. Das heißt, man würde uns um etwas mehr als 200 Millionen Euro, würden die landwirtschaftlichen Betriebe weniger bekommen. Das ist auch mal eine Zahl, die man immer hören sollte, wenn es darum geht, solche Floskeln, die da immer mal gesagt werden, es wäre doch viel einfacher, wenn das Geld gleich hierher fließen würde. Wir in Sachsen-Anhalt würden in allen Bereichen, ihr hättet es an mancher Stelle sogar ein bisschen besser, aber wir hätten in allen Bereichen große Nachteile, was die finanzielle auch Unterstützung aus Brüssel angeht.
0: Wenige Kilometer weiter zeigt sich, welche Dimension die Produktion mittlerweile hat. In Arnsdorf endet die Arbeit nicht mit der Ernte. Das Gemüse wird hier gewaschen, sortiert, kontrolliert, gekühlt und für den Handel vorbereitet. Möhren laufen durch die Reinigung, Radieschen durch die Waschanlage. Möglichst kurze Wege sollen die Produktion effizient halten. Bis schließlich genau das entsteht, was Verbraucher später im Supermarkt sehen. Abgepacktes Gemüse, bereit für den Verkauf. Hinter einem vergleichsweise einfachen Produkt steckt eine aufwendige Produktionskette. Die Verantwortlichen sprechen beim Besuch über Fachkräftemangel, Bürokratie und schwierige Marktbedingungen. Probleme, für die sie verlässliche politische Rahmenbedingungen erwarten. Doch gleichzeitig muss auch Sachsen-Anhalt sparen. Schulze will dafür unter anderem die Landesverwaltung verkleinern.
1: Wir werden eine Verwaltungsreform durchführen, weil ich einfach schneller, effektiver und schlanker werden will. Also nicht ich persönlich, sondern das Land. Ja, also ich auch. Aber Fakt ist, das sind natürlich Themen, die für uns wichtig sind, weil wenn wir schon schlechte Rahmenbedingungen haben, was Preise angeht, was Personalkosten angeht. Sie gönnen genauso wie ich jedem Mitarbeiter sein Gehalt, aber sie müssen am Ende ihre Produkte auch verkaufen. Und deswegen ist das eine eher problematische Thematik. Aber dann sollten wir wenigstens an anderer Stelle nicht die Beine weghauen.
0: Und dann ist dann noch der Zeitpunkt dieses Besuches. 10 Tage vor der Landtagswahl ist kaum ein Termin völlig frei von Wahlkampf. Für Schulze heißt das, Regierungsarbeit und Wahlkampf laufen gleichzeitig.
2: Es ist eine spannende Zeit. Wir erleben das ja gerade. Es sind die großen TV-Duelle. Es gibt ganz viel auch Begegnungen mit Menschen natürlich auf verschiedenste Art und Weise. Und es geht am Ende darum, zu zeigen, dass Sachsen-Anhalt ein tolles Bundesland ist, dass wir mehr sind als das, was andere daraus machen wollen. Wir haben viel erreicht, wir haben aber noch viele Herausforderungen. Und deshalb freue ich mich auf die letzten Tage.
0: Nach einigen Stunden ist der politische Besuch vorbei. Die Probleme, über die gesprochen worden, bleiben. Fachkräfte fehlen, Investitionen kosten Geld und Betriebe müssen sich gegen Konkurrenz behaupten. Gleichzeitig verändert moderne Technik die Arbeit auf dem Feld. Wie gut dieser Spagat gelingt, entscheidet am Ende nicht der Salatkopf, den der Ministerpräsident selbst erntet, sondern ob Landwirtschaft in Sachsen-Anhalt auch künftig wirtschaftlich produzieren kann.

0: Wir starten in eine neue Woche und damit herzlich willkommen, liebe Zuschauer, zur Montagsausgabe der Zeitnah Nachrichten. Die Datel Dessau setzt weiterhin auf den Ausbau ihrer digitalen Infrastruktur. Neben dem kontinuierlichen Glasfaserausbau investiert der regionale Telekommunikationsanbieter auch in die Leistungsfähigkeit und Ausfallsicherheit seiner bestehenden Netze. Die durchschnittliche Netzverfügbarkeit liegt nach Unternehmensangaben bei rund 99,5%. In Dessau-Roßlau versorgt die Datel bereits rund 21.000 Adressen mit Breitbandanschlüssen. Der Glasfaserausbau wird Schritt für Schritt fortgesetzt, unter anderem in der Siedlung Adria, in Teilen von Groß-Kühnau und Mosigkau sowie in der Waldsiedlung in Dessau-Korstedt. Auch Mehrfamilienhäuser in verschiedenen Stadtteilen werden gezielt weiter erschlossen. Dabei geht es Datel nicht nur um neue Glasfaseranschlüsse, auch die bestehende Netzinfrastruktur wird modernisiert und erweitert. Zusätzliche Kapazitäten, leistungsfähigere Netzkomponenten und alternative Übertragungswege sollen dafür sorgen, dass das Netz auch bei steigenden Datenmengen stabil bleibt und Störungen besser abgefangen werden können. Dafür hat Datel in den vergangenen Jahren jeweils Millionenbeträge in Ausbau und Modernisierung investiert. Als Tochterunternehmen der Stadtwerke Dessau setzt die Datel außerdem auf eine langfristige regionale Präsenz, persönliche Ansprechpartner, kurze Wege und die Kenntnis der örtlichen Gegebenheiten gehören ebenso zum Konzept wie der technische Ausbau. Ziel ist es, heute leistungsfähige Anschlüsse bereitzustellen und gleichzeitig die Infrastruktur für die digitalen Anforderungen von morgen weiterzuentwickeln. Mal wieder ist es soweit. Die Seniorenwoche in der Bauhausstadt steht vor der Tür. Vom 6. bis zum 14. September erwartet die Besucher ein vielfältiges und abwechslungsreiches Programm. Vom festlichen Eröffnungskonzert im Anhaltischen Theater über das beliebte Seniorensportfest bis hin zur abschließenden Mundartlesung mit Musik gibt es zahlreiche Veranstaltungen zu entdecken.
1: Dessau-Roßlau gilt als die zweitälteste Stadt Deutschlands, was die Altersstruktur ihrer Bevölkerung betrifft. Umso wichtiger ist es, auch den älteren Bürgern ein möglichst lebenswertes Umfeld und vielfältige Angebote in der Stadt zu bieten. Einen wichtigen Beitrag dazu leistet die Seniorenwoche. In diesem Jahr findet sie vom 6. bis zum 14. September statt. Über das Programm und die geplanten Veranstaltungen informierte die Stadt am 20. August bei einem Pressegespräch.
2: Also es ist so, wir haben Bewährtes wieder aufgenommen und setzen das fort und haben aber auch eine ganze Menge neuer Highlights dabei. Und wenn ich das Programm insgesamt sehe, dann kann ich Ihnen sagen, ist es lohnend, alles zu empfehlen. Es ist so, es gibt gar keine Auswahl, aber es sind ja schon solche Highlights dabei, wie gesund ernähren im Alter, was mit dem städtischen Klinikum durchgeführt wird, Lieder singen nach Wunsch. Es gibt in Bezug auf Sport einen Seniorensportfest im Einheitssportplatz. Und es ist so, dass wir beispielsweise in der Volkshochschule eine Reihe von Veranstaltungen haben, wo es heute noch möglich ist, zu buchen bzw. sich anzumelden. Das ist kostenlos.
1: Das Programm ist auch in diesem Jahr wieder äußerst vielfältig und erstreckt sich über die gesamte Woche. Die Auswahl an Veranstaltungen ist groß. Dabei wurde besonders auf Abwechslung und unterschiedliche Interessen geachtet.
2: Insgesamt kann man sagen, gibt es eine neue Veranstaltung Stabil Mobil auf dem Rathausumfeld und wir wollen dort Möglichkeiten der Bewegung und Fortbewegung für ältere Menschen auch mit Handicap mal zeigen. Das ist eine ganz interessante neue Geschichte, aber ein Highlight.

0: Highlight wird sein im Saal der DVV die Abschlussveranstaltung. Bis heute haben wir 220 Buchungen dafür, wo bei Tanz und vielen Dingen hier Kaffee und Kuchen die Menschen unter sich und sehr lustig sein können und sind. Und diese Veranstaltung ist stark nachgefragt.
1: Den Abschluss der Seniorenwoche bildet dann eine Veranstaltung mit der Mundartgruppe Christoph Hobusch in der Sportgaststätte Kienfichten. Möglich ist die Seniorenwoche vor allem durch die Unterstützung zahlreicher Partner und die gute Zusammenarbeit verschiedener Akteure. Die Stadt Dessau-Roßlau gehört dabei zu den wichtigsten Unterstützern. In diesem Jahr hat Oberbürgermeister Dr. Robert Reck die Schirmherrschaft übernommen. Zu den weiteren Partnern zählen unter anderem auch die Stadtwerke, die Volkssolidarität 92 und in diesem Jahr das Rathauscenter Dessau.
2: Seniorenmesse oder wie ich immer sage, Seniorentag. Also wir haben schon lange überlegt, wie wir eine unserer größten Kundengruppen auch mal ansprechen können und positiv mit unserem Einkaufscenter in Erinnerung bleiben können. Und da hat man mich gefragt im Rahmen der Seniorenwoche, ob wir Lust haben, da auch was zu machen. Und das war natürlich dann so der Punkt, wo wir angefangen haben zu spinnen, zu überlegen. Also es wird dann bei uns Kulturprogramm geben, Schlagersänger tritt auf, es wird Bingo gespielt werden, also in Zusammenarbeit mit der Volkssolidarität 92. Es wird für Essen und Trinken gesorgt, natürlich besonders für Kaffee und Kuchen oder eine Kugel Eis. Also da ist ganz viel drin und wir wollen eigentlich unseren Senioren einen wunderschönen Tag liefern, dass sie sich daran erinnern, lange davon zehren und am liebsten so oft wie möglich versuchen, von ihrem Sessel oder von ihrem Sofa wieder hochzukommen, um regelmäßig bei uns im Rathauscenter zu sein.
3: Es wird fast 15 Aussteller geben, die beraten rund ums Thema Älterwerden, Gemeinsamkeit, Sportangebote, Beratungsangebote, Unterstützungsangebote und dergleichen. Es gibt einen Vortrag zum Thema Bewegung und Sport im Alter, wie wichtig das ist. Also ich denke, es ist ein tolles Programm und das mitten in der Stadt. Und da sind wir auch dem Rathauscenter sehr dankbar, dass das auf die Art und Weise stattfinden kann. Und da freue ich mich besonders drauf. Aber es gibt auch Senioren-Sportfest, was wir seit Jahren begleiten dürfen, wo Sportangebote für Senioren angeboten werden.
1: Wie in den vergangenen Jahren auch, lädt wieder der Seniorenbeirat gemeinsam mit dem Seniorenbeauftragten zu dieser Woche ein und freut sich auf eine ereignisreiche Zeit.
4: Wir sind froh, wenn wir dann diese ganzen Veranstaltungen kostenlos organisieren können, anbieten können. Und wir hoffen, es ist ja vom 6. September bis 14. September, diese vielen Veranstaltungen von allem was dabei und es sollte wirklich mal da und da jemand hinkommen.
1: Die Woche der Senioren ist schon längst zu einem festen und beliebten Bestandteil des Veranstaltungskalenders der Stadt geworden. Jedes Jahr kommt sie bei ihren Besuchern sehr gut an.
3: Wir kennen ganz, ganz viele unserer Mitglieder, die an vielfältigen Veranstaltungen teilnehmen. Wir haben auch in diesem Jahr schon wieder fast 500 Karten an unsere Mitglieder verteilt für das Auftaktkonzert im Anhaltischen Theater. Das ist ja ein ganz toller Auftakt der Seniorenwoche. Also es wird super angenommen und zu den einzelnen Veranstaltungen, die wir begleiten dürfen, kommen auch ganz, ganz viele. Und ich bin mir sicher, dass dieses tolle, vielfältige Programm, dieses insbesondere auch kostenlose, niederschwellige Programm, was der Seniorenbeirat, die Stadt und wir, die ganzen Partner aufgestellt haben, dass das gut angenommen wird. Das ist wirklich toll.
1: Am 6. September um 15 Uhr bietet das Eröffnungskonzert Erklingen zum Tanze die Geigen mit beliebten Melodien aus Oper, Operette und Konzert einen perfekten Start in die angesehene Woche und macht schon jetzt Lust auf die zahlreichen Veranstaltungen und Begegnungen, die die Besucher erwarten.
5: Nicht nur in der Bundesliga rollte am vergangenen Wochenende wieder der Ball. Auch im Amateurfußball wurde die Pflichtspielsaison eröffnet. Dabei startete der Dessauer SV 97 mit einer Niederlage in die neue Spielzeit. Auf heimischem Platz unterlagen die Dessauer dem SV Alemannia Jessen mit 0:3. Erfolgreicher verlief der Auftakt für den SV Germania 08 Roßlau. Nördlich der Elbe setzten sich die Germanen gegen den SV Friedersdorf deutlich mit 5:1

0: durch. Auswärts waren die SG Empor Waldersee, der TuS Kochstedt und der SV Blau-Rot-Coswig gefordert. Für die drei Mannschaften gab es allerdings nichts zu holen. Waldersee musste sich beim Gegner aus Absdorf mit 0:4 geschlagen geben. Der TuS Kochstedt unterlag dem SV Golpa mit 1:3 und Blau-Rot-Coswig verlor bei der Reserve des ersten FC Bitterfeld-Wolfen mit 0:2. Eine Spielklasse höher. In der Landesliga Süd erwischte der TSV Rot-Weiß-Zerbst dagegen einen gelungenen Saisonstart. Gegen die SG Rot-Weiß-Thalheim feierten die Zerbster einen souveränen 3:0-Erfolg und sicherten sich damit die ersten drei Punkte der neuen Spielzeit. Ein Verbandsliga-Derby gab es am Samstag im Stadion am Schillerpark zu sehen. Der SV Dessau 05 empfing die Aufsteiger aus Köthen. Die Hausherren wollten den dritten Sieg im dritten Spiel. Dabei konnten die 05er zudem einige ihrer ehemaligen Mitspieler begrüßen, die mittlerweile für den CFC aufliefen.
1: Die Verbandsliga in Sachsen-Anhalt ist wieder in vollem Gange. Nach einem 9:0 Auswärtserfolg im Landespokal beim SV Rotation Aschersleben stand für den SV Dessau 05 am 29. August das nächste Liga-Heimspiel an. Im Stadion am Schillerpark empfing man den CFC Germania 03 aus Köthen. Die Aufsteiger aus der Bachstadt konnten bisher nur einen Punkt aus den ersten beiden Partien mitnehmen. Für die 05er gab es bisher die volle Ausbeute. Die Partie war nicht nur aufgrund des Derby-Charakters interessant. So gab es auch ein Wiedersehen mit alten Bekannten. Mit Erik Schmidtkamp, Lukas Lübke, Anatoli Savri und Robert Schlegel gab es vier Spieler im Kader der Köthner, die in der vergangenen Saison noch für 05 aufliefen. Ex-05er Felix Silke ist zudem nun Co-Trainer beim CFC. Bevor es losging, erhielt Dessauer Topstürmer Elia Friebe noch die Torjägerkanone für die vergangene Verbandsligasaison. Mit beeindruckenden 32 Treffern hat er sich die redlich verdient.
2: Ja, ich bin überglücklich. Also ich habe vor der Saison nicht damit gerechnet, ehrlich gesagt. Ich habe da auch kein persönliches Ziel gehabt vor dem Start der Liga. Ich habe einfach jedes Wochenende versucht, 110% zu geben, unter der Woche auch im Training. Und ja, ich habe mich heute gefreut, dass sie mir überreicht wurde und die kommt auf jeden Fall irgendwo in mein Wohnzimmer.
1: Jetzt aber rein ins Spiel. Und für die Gäste gleich der erste Rückschlag. Marcel Dropp muss nach 5 Minuten verletzt runter. Für ihn kommt Tim Franczak. Was das Fußballerische angeht, bestimmen die Dessauer hier gleich zu Beginn das Geschehen. Einige Vorstöße in Richtung des gegnerischen 16ers gibt es zu sehen. Zunächst kommt dabei aber nichts wirklich Gefährliches rum. In der 24. Minute erstmals auch die Gäste nach einer Ecke vom gegnerischen Tor. Aber auch hier wird's nicht wirklich interessant. Dann mal Paul Wertmann mit einem guten Ball auf Elia Friebe. Der kriegt das Spielgerät nicht aufs Tor und tut sich bei der Aktion auch noch weh. Geht für ihn aber weiter. In der 35. Minute bekommen die 05er einen vielversprechenden Freistoß direkt an der Strafraumkante. Niklas Mied schießt den aufs kurze Eck und überrascht damit CFC-Keeper Christian Schulze. Die Führung für Dessau. Und die wollen dann vor der Pause noch erhöhen. Einmal Niklas Mied hier aus guter Position. Schulze hat den sicher. Und dann Mied auf Elia Friebe. Und wieder rettet der Schlussmann der Köthener. Mit der 1:0-Führung für die Gastgeber geht es dann in die Kabine. Vom CFC kommt offensiv so gut wie gar nichts. Und Dessau kann sich nur vorwerfen, aus ihrer Dominanz nicht noch mehr Tore gemacht zu haben. Eine wirkliche Derby-Stimmung kommt hier aber bisher nicht auf. Das Bild ändert sich auch nicht wirklich im zweiten Durchgang. Nach 3 Minuten Moritz Singbeil mit dem ersten Torschuss der zweiten Hälfte für 05. Sonst kommt von beiden Mannschaften hier noch relativ wenig. In der 55. Minute mal ein Lebenszeichen vom CFC. Der Abschluss von Erik Schmidtkamp jedoch keine Herausforderung für 05-Keeper Nico Becker. 61. Minute und die Dessauer belagern den gegnerischen Strafraum. Die Köthener können nicht vernünftig klären und über Umwege kommt der Ball zu Elia Friebe, der zieht ab und erhöht auf 2:0. Wenn die Gäste jetzt nicht langsam aufwachen, ist das Ding hier durch. Doch es sind weiter die Dessauer, die den Takt angeben. Elia Friebe macht das hier sehr geschickt und kann sich gegen mehrere Gegenspieler durchsetzen, zieht nochmal in die Mitte, haut den Ball dann aber knapp drüber. Das wäre ein richtig schönes Tor gewesen. In der 70. Minute ein Freistoß für

0: Die Schillerpack-Kicker. Niklas Mied bringt den rein. Moritz Ingbeil scheitert noch an Christian Schulze, aber der gerade eingewechselte Yannick Görsch nickt ein. Das müsste die Vorentscheidung sein. Die Hausherren aber weiter hungrig. Alex Soblowski mit einem guten Ball auf Elia Friebe. Der Abschluss weit drüber. Jetzt läuft der Ball richtig gut in der Köthener Hälfte und die Gegenwehr der Gäste lässt zu wünschen übrig. Niklas Mied legt nochmal ab auf Darwin Hajowski, der den Kasten nur knapp verfehlt. In der nächsten Szene Elia Friebe zu Keba Sonko und Christian Schulze mit einer Monsterparade. Den haben die meisten hier schon drin gesehen. In der 81. Minute melden sich auch die Jungs aus der Bachstadt mal wieder im gegnerischen Strafraum an. Jan Körner sticht von links außen in den Strafraum rein, versucht's aus spitzem Winkel und haut den Ball übers Tor. Dann gleich der nächste Versuch des CFC. Steven Kirschner bedient Anatoli Safri, der ziemlich unglücklich aussieht in dieser Szene. Die letzten beiden Chancen gehören dann noch dem besten Mann auf dem Platz, Elia Friebe. Sein zweiter Treffer des Tages soll dem Ausnahmekönner heute aber einfach nicht gelingen. Und somit war's das. Der SV Dessau 05 gewinnt in einem einseitigen Derby, verdient mit 3:0 gegen den CFC Germania 03.
1: Ja, ein sehr einseitiges Spiel, leider. Derbys sollen eigentlich immer richtig Feuer drin haben. Leider war das heute nicht wirklich so. Also von der gegnerischen Seite fand ich, wir haben versucht, ja, das Spiel zu bestimmen, haben wir dann auch erste Halbzeit, fand ich, sehr gut gemacht. Gehen dann durch so einen eher glücklicheren Freistoß 1:0 in Führung. Nickel trifft den trotzdem gut, aber ja, dann machen wir zweite Halbzeit. Da haben wir gemerkt, dass wir halt viel Ballbesitz hatten. Köthen fand es dann schwer, wieder immer hin und her zu laufen. Und dann, ja, denke ich, haben wir am Ende unsere Hausaufgaben gemacht.
0: Mit 3 Siegen aus 3 Spielen und einer starken Tordifferenz führen die 05er weiterhin die Tabelle der Verbandsliga Sachsen-Anhalt an. Der CFC wartet noch auf den ersten Dreier. Am 11. September können die Köthener das beim Heimspiel gegen den VfB Sangerhausen ändern. Für die Dessauer steht nun die zweite Runde im Landespokal an. Am 5. September auswärts bei Verbandsliga-Aufsteiger VfB Magdeburg-Ottersleben. In der Liga müssen sie dann am 11.9. beim BSV Halle Ammendorf ran. Das nächste Heimspiel im Stadion am Schillerpark gibt es dann erst wieder am 19.9. gegen den SC Bernburg.
2: Und dann noch diese Meldung. Am 27. August kam es gegen 18.45 Uhr in Zerbst in der Jeverschen Straße zu einem Verkehrsunfall mit Sachschaden. Ein 49-jähriger Fahrzeugführer eines Kleintransporters der Marke VW befuhr die Jeversche Straße in Richtung Biaser Straße. Dabei kam er aus bislang ungeklärter Ursache nach rechts von der Fahrbahn ab und kollidierte mit einem Verkehrszeichen. Am Fahrzeug sowie am Verkehrszeichen entstand Sachschaden, der wird auf 3.500 Euro geschätzt. Am 28. August kam es gegen 23 Uhr auf der Rosslauer Straße zu einem Verkehrsunfall, ebenfalls mit Sachschaden. Ein 56-jähriger Fahrer eines Wohnmobils befuhr die Rosslauer Straße in Richtung Coswig. Nachdem er eine Einfahrt verpasst hatte, beabsichtigte er, auf der Fahrbahn rückwärts zu fahren. Dabei übersah er die hinter ihm wartende 43-jährige Fahrerin eines Renault. Es kam zum Zusammenstoß beider Fahrzeuge. An Wohnmobil entstand ein geschätzter Sachschaden in Höhe von etwa 2.000 Euro. Der Schaden am Renault wird auf 3.000 Euro geschätzt. Damit sind wir am Ende unserer Montagsausgabe der Zeitnah Nachrichten. Wir schauen jetzt noch auf den Wetterbericht und im Anschluss daran auf die Meldungen aus der Region. Am Dienstag ab 18 Uhr melden wir uns dann mit aktuellen Nachrichten wieder. Bis dahin, machen Sie es gut. Und auf Wiedersehen.
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1: Morgen erwarten uns Temperaturen von bis zu 24 Grad. Es ist wechselnd bewölkt und die Sonne wird sich voraussichtlich wenig zeigen. Regen wird morgen nicht erwartet.
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6: Ein Ministerpräsident auf dem Bauernhof. Sven Schulze besucht gemeinsam mit Bayerns Landwirtschaftsministerin Michaela Karnibier die Wimixkoop bei Köthen. Viele Hände werden geschüttelt, viel über Landwirtschaft gesprochen. Doch hinter dem freundlichen Termin stehen ernstere Fragen. Wie können heimische Betriebe noch wirtschaftlich produzieren? Und welche Antworten hat die Politik? Mit dem Traktor geht es auf die Gemüsefläche in Ahrensdorf. Rund 1000 Hektar werden hier saisonal bewirtschaftet. 10 verschiedene Kulturen wachsen auf den Feldern. Was nach klassischer Landwirtschaft aussieht, ist längst ein hochorganisierter Wirtschaftsbetrieb. Und der steht vor Herausforderungen. Wasser muss verfügbar sein, Personal gefunden und die Produktion bezahlbar bleiben. Schulze kennt die Probleme. 4 Jahre lang war er selbst Landwirtschaftsminister. Jetzt ist er Ministerpräsident und muss erklären, welche Perspektive die Betriebe im Land haben.
7: Ich war ja viele Jahre Landwirtschaftsminister hier in Sachsen-Anhalt, kenne also die verschiedenen Themen in der Landwirtschaft. Und hier geht es um den Anbau von Gemüse mit allen Herausforderungen. Nicht nur jetzt in der Ernte, sondern auch dann, wenn es darum geht, wie viel Wasser haben wir zum Beregnen, gibt es die Möglichkeit, auch hier zu unterstützen mit Pflanzenschutzmitteln und so weiter. Also all das, was notwendig ist, um das Gemüse auch so zu produzieren, dass es im Verkauf am Ende auch die Qualität hat, was der Verbraucher wünscht. Und deswegen sind wir heute hier, um das mit den Landwirten zu besprechen.
6: Auf dem Feld zeigt sich, dass Gemüseproduktion trotz aller Automatisierung noch immer viel Handarbeit bedeutet. Erntehelfer ziehen die Lauchzwiebeln aus dem Boden. In Spitzenzeiten beschäftigt Bördegarten einschließlich der Saisonarbeitskräfte bis zu 600 Menschen. Auch der Ministerpräsident probiert sich aus. Ein Salatkopf für die Kamera. Doch während Schulze nach wenigen Augenblicken weiterzieht, beginnt

0: und für die Beschäftigten hier die eigentliche Arbeit jeden Tag aufs Neue. Eine mögliche Antwort auf fehlende Arbeitskräfte steht gleich nebenan. Technik. WiMAX setzt auf satellitengestützte Lenksysteme, Drohnen und Feldroboter. Sie bearbeiten Böden, unterstützen bei der Pflanzenpflege und können Unkraut mechanisch regulieren. Doch die Hightech-Landwirtschaft hat ihren Preis. Wer automatisieren will, muss zunächst investieren können. Und damit wird aus der Betriebsbesichtigung schnell eine politische Debatte. Denn Landwirtschaft in Sachsen-Anhalt hängt auch von Entscheidungen ab, die nicht in Barsdorf oder Magdeburg, sondern in Brüssel getroffen werden. Europäische Agrarmittel unterstützen Betriebe und ländliche Räume. Was also passiert, wenn weniger Geld aus Europa kommt?
1: Wir kriegen pro Jahr um die 400 Millionen Euro aus Brüssel für die landwirtschaftlichen Betriebe. Wenn man das sind 7 Milliarden Euro kriegt Deutschland insgesamt in dem Bereich. Wenn das jetzt Deutschland nicht nach Brüssel überweisen würde, sondern wenn man sagt, man teilt das auf, würde das nach Königsteiner Schlüssel aufgeteilt werden. Und dann würden wir in Sachsen-Anhalt noch etwas mehr als 200 Millionen kriegen. Das heißt, man würde uns um etwas mehr als 200 Millionen Euro, würden die landwirtschaftlichen Betriebe weniger bekommen. Das ist auch mal eine Zahl, die man immer hören sollte, wenn es darum geht, solche Floskeln, die da immer mal gesagt werden, es wäre doch viel einfacher, wenn das Geld gleich hierher fließen würde. Wir in Sachsen-Anhalt würden in allen Bereichen, ihr hättet es an mancher Stelle sogar ein bisschen besser, aber wir hätten in allen Bereichen große Nachteile, was die finanzielle auch Unterstützung aus Brüssel angeht.
0: Wenige Kilometer weiter zeigt sich, welche Dimension die Produktion mittlerweile hat. In Arnsdorf endet die Arbeit nicht mit der Ernte. Das Gemüse wird hier gewaschen, sortiert, kontrolliert, gekühlt und für den Handel vorbereitet. Möhren laufen durch die Reinigung, Radieschen durch die Waschanlage. Möglichst kurze Wege sollen die Produktion effizient halten. Bis schließlich genau das entsteht, was Verbraucher später im Supermarkt sehen. Abgepacktes Gemüse, bereit für den Verkauf. Hinter einem vergleichsweise einfachen Produkt steckt eine aufwendige Produktionskette. Die Verantwortlichen sprechen beim Besuch über Fachkräftemangel, Bürokratie und schwierige Marktbedingungen. Probleme, für die sie verlässliche politische Rahmenbedingungen erwarten. Doch gleichzeitig muss auch Sachsen-Anhalt sparen. Schulze will dafür unter anderem die Landesverwaltung verkleinern.
1: Wir werden eine Verwaltungsreform durchführen, weil ich einfach schneller, effektiver und schlanker werden will. Also nicht ich persönlich, sondern das Land. Ja, also ich auch. Aber Fakt ist, das sind natürlich Themen, die für uns wichtig sind, weil wenn wir schon schlechte Rahmenbedingungen haben, was Preise angeht, was Personalkosten angeht. Sie gönnen genauso wie ich jedem Mitarbeiter sein Gehalt, aber sie müssen am Ende ihre Produkte auch verkaufen. Und deswegen ist das eine eher problematische Thematik. Aber dann sollten wir wenigstens an anderer Stelle jetzt nicht die Beine weghauen.
0: Und dann ist dann noch der Zeitpunkt dieses Besuches. 10 Tage vor der Landtagswahl ist kaum ein Termin völlig frei von Wahlkampf. Für Schulze heißt das, Regierungsarbeit und Wahlkampf laufen gleichzeitig.
2: Es ist eine spannende Zeit. Wir erleben das ja gerade. Es sind die großen TV-Duelle. Es gibt ganz viel auch Begegnungen mit Menschen natürlich auf verschiedenste Art und Weise. Und es geht am Ende darum, zu zeigen, dass Sachsen-Anhalt ein tolles Bundesland ist, dass wir mehr sind als das, was andere daraus machen wollen. Wir haben viel erreicht, wir haben aber noch viele Herausforderungen. Und deshalb freue ich mich auch auf die letzten Tage.
0: Nach einigen Stunden ist der politische Besuch vorbei. Die Probleme, über die gesprochen worden, bleiben. Fachkräfte fehlen, Investitionen kosten Geld und Betriebe müssen sich gegen Konkurrenz behaupten. Gleichzeitig verändert moderne Technik die Arbeit auf dem Feld. Wie gut dieser Spagat gelingt, entscheidet am Ende nicht der Salatkopf, den der Ministerpräsident selbst erntet, sondern ob Landwirtschaft in Sachsen-Anhalt auch künftig wirtschaftlich produzieren kann.

0: Wir starten in eine neue Woche und damit herzlich willkommen, liebe Zuschauer, zur Montagsausgabe der Zeitnah Nachrichten. Die Datel Dessau setzt weiterhin auf den Ausbau ihrer digitalen Infrastruktur. Neben dem kontinuierlichen Glasfaserausbau investiert der regionale Telekommunikationsanbieter auch in die Leistungsfähigkeit und Ausfallsicherheit seiner bestehenden Netze. Die durchschnittliche Netzverfügbarkeit liegt nach Unternehmensangaben bei rund 99,5%. In Dessau-Roßlau versorgt die Datel bereits rund 21.000 Adressen mit Breitbandanschlüssen. Der Glasfaserausbau wird Schritt für Schritt fortgesetzt, unter anderem in der Siedlung Adria, in Teilen von Groß-Kühnau und Mosigkau sowie in der Waldsiedlung in Dessau-Korstedt. Auch Mehrfamilienhäuser in verschiedenen Stadtteilen werden gezielt weiter erschlossen. Dabei geht es Datel nicht nur um neue Glasfaseranschlüsse, auch die bestehende Netzinfrastruktur wird modernisiert und erweitert. Zusätzliche Kapazitäten, leistungsfähigere Netzkomponenten und alternative Übertragungswege sollen dafür sorgen, dass das Netz auch bei steigenden Datenmengen stabil bleibt und Störungen besser abgefangen werden können. Dafür hat Datel in den vergangenen Jahren jeweils Millionenbeträge in Ausbau und Modernisierung investiert. Als Tochterunternehmen der Stadtwerke Dessau setzt die Datel außerdem auf eine langfristige regionale Präsenz, persönliche Ansprechpartner, kurze Wege und die Kenntnis der örtlichen Gegebenheiten gehören ebenso zum Konzept wie der technische Ausbau. Ziel ist es, heute leistungsfähige Anschlüsse bereitzustellen und gleichzeitig die Infrastruktur für die digitalen Anforderungen von morgen weiterzuentwickeln. Mal wieder ist es soweit. Die Seniorenwoche in der Bauhausstadt steht vor der Tür. Vom 6. bis zum 14. September erwartet die Besucher ein vielfältiges und abwechslungsreiches Programm. Vom festlichen Eröffnungskonzert im Anhaltischen Theater über das beliebte Seniorensportfest bis hin zur abschließenden Mundartlesung mit Musik gibt es zahlreiche Veranstaltungen zu entdecken.
1: Dessau-Roßlau gilt als die zweitälteste Stadt Deutschlands, was die Altersstruktur ihrer Bevölkerung betrifft. Umso wichtiger ist es, auch den älteren Bürgern ein möglichst lebenswertes Umfeld und vielfältige Angebote in der Stadt zu bieten. Einen wichtigen Beitrag dazu leistet die Seniorenwoche. In diesem Jahr findet sie vom 6. bis zum 14. September statt. Über das Programm und die geplanten Veranstaltungen informierte die Stadt am 20. August bei einem Pressegespräch.
2: Also es ist so, wir haben Bewährtes wieder aufgenommen und setzen das fort und haben aber auch eine ganze Menge neuer Highlights dabei. Und wenn ich das Programm insgesamt sehe, dann kann ich Ihnen sagen, ist es lohnend, alles zu empfehlen. Es ist so, es gibt gar keine Auswahl, aber es sind ja schon solche Highlights dabei, wie gesund ernähren im Alter, was mit dem städtischen Klinikum durchgeführt wird, Lieder singen nach Wunsch. Es gibt in Bezug auf Sport einen Seniorensportfest im Einheitssportplatz. Und es ist so, dass wir beispielsweise in der Volkshochschule eine Reihe von Veranstaltungen haben, wo es heute noch möglich ist, zu buchen bzw. sich anzumelden. Das ist kostenlos.
1: Das Programm ist auch in diesem Jahr wieder äußerst vielfältig und erstreckt sich über die gesamte Woche. Die Auswahl an Veranstaltungen ist groß. Dabei wurde besonders auf Abwechslung und unterschiedliche Interessen geachtet.
2: Insgesamt kann man sagen, gibt es eine neue Veranstaltung, Stabil Mobil, auf dem Rathausumfeld. Und wir wollen dort Möglichkeiten der Bewegung und Fortbewegung für ältere Menschen auch mit Handicap mal zeigen. Das ist eine ganz interessante neue Geschichte, aber ein Highlight.

0: Bald wird sein im Saal der DVV die Abschlussveranstaltung. Bis heute haben wir 220 Buchungen dafür, wo bei Tanz und vielen Dingen hier Kaffee und Kuchen die Menschen unter sich und sehr lustig sein können und sind. Und diese Veranstaltung ist stark nachgefragt.
1: Den Abschluss der Seniorenwoche bildet dann eine Veranstaltung mit der Mundartgruppe Christoph Hobusch in der Sportgaststätte Kienfichten. Möglich ist die Seniorenwoche vor allem durch die Unterstützung zahlreicher Partner und die gute Zusammenarbeit verschiedener Akteure. Die Stadt Dessau-Roßlau gehört dabei zu den wichtigsten Unterstützern. In diesem Jahr hat Oberbürgermeister Dr. Robert Reck die Schirmherrschaft übernommen. Zu den weiteren Partnern zählen unter anderem auch die Stadtwerke, die Volkssolidarität 92 und in diesem Jahr das Rathauscenter Dessau.
2: Seniorenmesse oder wie ich immer sage, Seniorentag. Also wir haben schon lange überlegt, wie wir eine unserer größten Kundengruppen auch mal ansprechen kann und positiv mit unserem Einkaufscenter in Erinnerung bleiben können. Und da hat man mich gefragt im Rahmen der Seniorenwoche, ob wir Lust haben, da auch was zu machen. Und das war natürlich dann so der Punkt, wo wir angefangen haben zu spinnen, zu überlegen. Also es wird dann bei uns Kulturprogramm geben, Schlagersänger tritt auf, es wird Bingo gespielt werden, also in Zusammenarbeit mit der Volkssolidarität 92. Es wird für Essen und Trinken gesorgt, natürlich besonders für Kaffee und Kuchen oder eine Kugel Eis. Also da ist ganz viel drin und wir wollen eigentlich unseren Senioren einen wunderschönen Tag liefern, dass sie sich daran erinnern, lange davon zehren und am liebsten so oft wie möglich versuchen, von ihrem Sessel oder von ihrem Sofa wieder hochzukommen, um regelmäßig bei uns im Rathauscenter zu sein.
3: Es wird fast 15 Aussteller geben, die beraten rund ums Thema Älterwerden, Gemeinsamkeit, Sportangebote, Beratungsangebote, Unterstützungsangebote und dergleichen. Es gibt einen Vortrag zum Thema Bewegung und Sport im Alter, wie wichtig das ist. Also ich denke, es ist ein tolles Programm und das mitten in der Stadt. Und da sind wir auch dem Rathauscenter sehr dankbar, dass das auf die Art und Weise stattfinden kann. Und da freue ich mich besonders drauf. Aber es gibt auch Senioren-Sportfest, was wir seit Jahren begleiten dürfen, wo Sportangebote für Senioren angeboten werden.
1: Wie in den vergangenen Jahren auch, lädt wieder der Seniorenbeirat gemeinsam mit dem Seniorenbeauftragten zu dieser Woche ein und freut sich auf eine ereignisreiche Zeit.
4: Wir sind froh, wenn wir dann diese ganzen Veranstaltungen kostenlos organisieren können, anbieten können. Und wir hoffen, es ist ja vom 6. September bis 14. September, diese vielen Veranstaltungen von allem was dabei und es sollte wirklich mal da und da jemand hinkommen.
1: Die Woche der Senioren ist schon längst zu einem festen und beliebten Bestandteil des Veranstaltungskalenders der Stadt geworden. Jedes Jahr kommt sie bei ihren Besuchern sehr gut an.
3: Wir kennen ganz, ganz viele unserer Mitglieder, die an vielfältigen Veranstaltungen teilnehmen. Wir haben auch in diesem Jahr schon wieder fast 500 Karten an unsere Mitglieder verteilt für das Auftaktkonzert im Anhaltischen Theater. Das ist ja ein ganz toller Auftakt der Seniorenwoche. Also es wird super angenommen und zu den einzelnen Veranstaltungen, die wir begleiten dürfen, kommen auch ganz, ganz viele. Und ich bin mir sicher, dass dieses tolle, vielfältige Programm, dieses insbesondere auch kostenlose, niederschwellige Programm, was der Seniorenbeirat, die Stadt und wir, die ganzen Partner aufgestellt haben, dass das gut angenommen wird. Das ist wirklich toll.
1: Am 6. September um 15 Uhr bietet das Eröffnungskonzert Erklingen zum Tanze die Geigen mit beliebten Melodien aus Oper, Operett und Konzert einen perfekten Start in die angesehene Woche und macht schon jetzt Lust auf die zahlreichen Veranstaltungen und Begegnungen, die die Besucher erwarten.
5: Nicht nur in der Bundesliga rollte am vergangenen Wochenende wieder der Ball. Auch im Amateurfußball wurde die Pflichtspielsaison eröffnet. Dabei startete der Dessauer SV 97 mit einer Niederlage in die neue Spielzeit. Auf heimischem Platz unterlagen die Dessauer dem SV Alemannia Jessen mit 0:3. Erfolgreicher verlief der Auftakt für den SV Germania 08 Roßlau. Nördlich der Elbe setzten sich die Germanen gegen den SV Friedersdorf deutlich mit 5:1 durch.

0: Auswärts waren die SG Empor Waldersee, der TuS Kochstedt und der SV Blau-Rot Coswig gefordert. Für die drei Mannschaften gab es allerdings nichts zu holen. Waldersee musste sich beim Gegner aus Absdorf mit 0:4 geschlagen geben. Der TuS Kochstedt unterlag dem SV Golpa mit 1:3 und Blau-Rot Coswig verlor bei der Reserve des ersten FC Bitterfeld-Wolfen mit 0:2. Eine Spielklasse höher. In der Landesliga Süd erwischte der TSV Rot-Weiß-Zerbst dagegen einen gelungenen Saisonstart. Gegen die SG Rot-Weiß-Thalheim feierten die Zerbster einen souveränen 3:0-Erfolg und sicherten sich damit die ersten drei Punkte der neuen Spielzeit. Ein Verbandsliga-Derby gab es am Samstag im Stadion am Schillerpark zu sehen. Der SV Dessau 05 empfing die Aufsteiger aus Köthen. Die Hausherren wollten den dritten Sieg im dritten Spiel. Dabei konnten die 05er zudem einige ihrer ehemaligen Mitspieler begrüßen, die mittlerweile für den CFC aufliefen.
1: Die Verbandsliga in Sachsen-Anhalt ist wieder in vollem Gange. Nach einem 9:0 Auswärtserfolg im Landespokal beim SV Rotation Aschersleben stand für den SV Dessau 05 am 29. August das nächste Liga-Heimspiel an. Im Stadion am Schillerpark empfing man den CFC Germania 03 aus Köthen. Die Aufsteiger aus der Bachstadt konnten bisher nur einen Punkt aus den ersten beiden Partien mitnehmen. Für die 05er gab es bisher die volle Ausbeute. Die Partie war nicht nur aufgrund des Derby-Charakters interessant. So gab es auch ein Wiedersehen mit alten Bekannten. Mit Erik Schmidtkamp, Lukas Lübke, Anatoli Savri und Robert Schlegel gab es vier Spieler im Kader der Köthner, die in der vergangenen Saison noch für 05 aufliefen. Ex-05er Felix Silke ist zudem nun Co-Trainer beim CFC. Bevor es losging, erhielt Dessauer Topstürmer Elia Friebe noch die Torjägerkanone für die vergangene Verbandsligasaison. Mit beeindruckenden 32 Treffern hat er sich die redlich verdient.
2: Ja, ich bin überglücklich. Also ich habe vor der Saison nicht damit gerechnet, ehrlich gesagt. Ich habe da auch kein persönliches Ziel gehabt vor dem Start der Liga. Ich habe einfach jedes Wochenende versucht, 110% zu geben, unter der Woche auch im Training. Und ja, ich habe mich heute gefreut, dass sie mir überreicht wurde. Und die kommt auf jeden Fall irgendwo in mein Wohnzimmer.
1: Jetzt aber rein ins Spiel. Und für die Gäste gleich der erste Rückschlag. Marcel Dropp muss nach 5 Minuten verletzt runter. Für ihn kommt Tim Franczak. Was das Fußballerische angeht, bestimmen die Dessauer hier gleich zu Beginn das Geschehen. Einige Vorstöße in Richtung des gegnerischen 16ers gibt es zu sehen. Zunächst kommt dabei aber nichts wirklich Gefährliches rum. In der 24. Minute erstmals auch die Gäste nach einer Ecke vom gegnerischen Tor. Aber auch hier wird's nicht wirklich interessant. Dann mal Paul Wertmann mit einem guten Ball auf Elia Friebe. Der kriegt das Spielgerät nicht aufs Tor und tut sich bei der Aktion auch noch weh. Geht für ihn aber weiter. In der 35. Minute bekommen die 05er einen vielversprechenden Freistoß direkt an der Strafraumkante. Niklas Mied schießt den aufs kurze Eck und überrascht damit CFC-Keeper Christian Schulze. Die Führung für Dessau. Und die wollen dann vor der Pause noch erhöhen. Einmal Niklas Mied, hier aus guter Position. Schulze hat den sicher. Und dann Mied auf Ilja Friebe. Und wieder rettet der Schlussmann der Köthener. Mit der 1:0-Führung für die Gastgeber geht es dann in die Kabine. Vom CFC kommt offensiv so gut wie gar nichts. Und Dessau kann sich nur vorwerfen, aus ihrer Dominanz nicht noch mehr Tore gemacht zu haben. Eine wirkliche Derby-Stimmung kommt hier aber bisher nicht auf. Das Bild ändert sich auch nicht wirklich im zweiten Durchgang. Nach 3 Minuten Moritz Singbeil mit dem ersten Torschuss der zweiten Hälfte für 05. Sonst kommt von beiden Mannschaften hier noch relativ wenig. In der 55. Minute mal ein Lebenszeichen vom CFC. Der Abschluss von Erik Schmidtkamp jedoch keine Herausforderung für 05-Keeper Nico Becker. 61. Minute und die Dessauer belagern den gegnerischen Strafraum. Die Köthner können nicht vernünftig klären und über Umwege kommt der Ball zu Elia Friebe, der zieht ab und erhöht auf 2:0. Wenn die Gäste jetzt nicht langsam aufwachen, ist das Ding hier durch. Doch es sind weiter die Dessauer, die den Takt angeben. Elia Friebe macht das hier sehr geschickt und kann sich gegen mehrere Gegenspieler durchsetzen, zieht nochmal in die Mitte, haut den Ball dann aber knapp drüber. Das wäre ein richtig schönes Tor gewesen. In der 70. Minute ein Freistoß für die

0: Schillerpack-Kicker. Niklas Mied bringt den rein. Moritz Ingbeil scheitert noch an Christian Schulze, aber der gerade eingewechselte Yannick Görsch nickt ein. Das müsste die Vorentscheidung sein. Die Hausherren aber weiter hungrig. Alex Soblowski mit einem guten Ball auf Elia Friebe. Der Abschluss weit drüber. Jetzt läuft der Ball richtig gut in der Köthener Hälfte und die Gegenwehr der Gäste lässt zu wünschen übrig. Niklas Mied legt nochmal ab auf Darwin Hajowski, der den Kasten nur knapp verfehlt. In der nächsten Szene Elia Friebe zu Keba Sonko und Christian Schulze mit einer Monsterparade. Den haben die meisten hier schon drin gesehen. In der 81. Minute melden sich auch die Jungs aus der Bachstadt mal wieder im gegnerischen Strafraum an. Jan Körner sticht von links außen in den Strafraum rein, versucht's aus spitzem Winkel und haut den Ball übers Tor. Dann gleich der nächste Versuch des CFC. Steven Kürschner bedient Anatoli Safri, der ziemlich unglücklich aussieht in dieser Szene. Die letzten beiden Chancen gehören dann noch dem besten Mann auf dem Platz, Elia Friebe. Sein zweiter Treffer des Tages soll dem Ausnahmekönner heute aber einfach nicht gelingen. Und somit war's das. Der SV Dessau 05 gewinnt in einem einseitigen Derby, verdient mit 3:0 gegen den CFC Germania 03.
1: Ja, ein sehr einseitiges Spiel, leider. Derbys sollen eigentlich immer richtig Feuer drin haben. Leider war das heute nicht wirklich so. Also von der gegnerischen Seite fand ich, wir haben versucht, ja, das Spiel zu bestimmen, haben wir dann auch erste Halbzeit, fand ich, sehr gut gemacht. Gehen dann durch so einen eher glücklicheren Freistoß 1:0 in Führung. Nickel trifft den trotzdem gut, aber ja, dann machen wir zweite Halbzeit. Da haben wir gemerkt, dass wir halt viel Ballbesitz hatten. Köthen fand es dann schwer, wieder immer hin und her zu laufen. Und dann, ja, denke ich, haben wir am Ende unsere Hausaufgaben gemacht.
0: Mit 3 Siegen aus 3 Spielen und einer starken Tordifferenz führen die 05er weiterhin die Tabelle der Verbandsliga Sachsen-Anhalt an. Der CFC wartet noch auf den ersten Dreier. Am 11. September können die Köthener das beim Heimspiel gegen den VfB Sangerhausen ändern. Für die Dessauer steht nun die zweite Runde im Landespokal an. Am 5. September auswärts bei Verbandsliga-Aufsteiger VfB Magdeburg-Ottersleben. In der Liga müssen sie dann am 11.9. beim BSV Halle Ammendorf ran. Das nächste Heimspiel im Stadion am Schillerpark gibt es dann erst wieder am 19.9. gegen den SC Bernburg.
2: Und dann noch diese Meldung. Am 27. August kam es gegen 18.45 Uhr in Zerbst in der Jeverschen Straße zu einem Verkehrsunfall mit Sachschaden. Ein 49-jähriger Fahrzeugführer eines Kleintransporters der Marke VW befuhr die Jeverscher Straße in Richtung Biaser Straße. Dabei kam er aus bislang ungeklärter Ursache nach rechts von der Fahrbahn ab und kollidierte mit einem Verkehrszeichen. Am Fahrzeug sowie am Verkehrszeichen entstand Sachschaden, der wird auf 3.500 € geschätzt. Am 28. August kam es gegen 23 Uhr auf der Roßlauer Straße zu einem Verkehrsunfall, ebenfalls mit Sachschaden. Ein 56-jähriger Fahrer eines Wohnmobils befuhr die Roßlauer Straße in Richtung Coswig. Nachdem er eine Einfahrt verpasst hatte, beabsichtigte er, auf der Fahrbahn rückwärts zu fahren. Dabei übersah er die hinter ihm wartende 43-jährige Fahrerin eines Renault. Es kam zum Zusammenstoß beider Fahrzeuge. An Wohnmobil entstand ein geschätzter Sachschaden in Höhe von etwa 2.000 €. Der Schaden am Renault wird auf 3.000 € geschätzt. Damit sind wir am Ende unserer Montagsausgabe der Zeitnah Nachrichten. Wir schauen jetzt noch auf den Wetterbericht und im Anschluss daran auf die Meldungen aus der Region. Am Dienstag ab 18 Uhr melden wir uns dann mit aktuellen Nachrichten wieder. Bis dahin machen Sie es gut. Und auf Wiedersehen.
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0: Voraussichtlich wenig zeigen. Regen wird morgen nicht erwartet.
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5: Ein Ministerpräsident auf dem Bauernhof. Sven Schulze besucht gemeinsam mit Bayerns Landwirtschaftsministerin Michaela Karnibier die Wimixkoop bei Köthen. Viele Hände werden geschüttelt, viel über Landwirtschaft gesprochen. Doch hinter dem freundlichen Termin stehen ernstere Fragen. Wie können heimische Betriebe noch wirtschaftlich produzieren? Und welche Antworten hat die Politik? Mit dem Traktor geht es auf die Gemüsefläche in Ahrensdorf. Rund 1000 Hektar werden hier saisonal bewirtschaftet. 10 verschiedene Kulturen wachsen auf den Feldern. Was nach klassischer Landwirtschaft aussieht, ist längst ein hochorganisierter Wirtschaftsbetrieb. Und der steht vor Herausforderungen. Wasser muss verfügbar sein, Personal gefunden und die Produktion bezahlbar bleiben. Schulze kennt die Probleme. 4 Jahre lang war er selbst Landwirtschaftsminister. Jetzt ist er Ministerpräsident und muss erklären, welche Perspektive die Betriebe im Land haben.
6: Ich war ja viele Jahre Landwirtschaftsminister hier in Sachsen-Anhalt, kenne also die verschiedenen Themen in der Landwirtschaft. Und hier geht es um den Anbau von Gemüse mit allen Herausforderungen. Nicht nur jetzt in der Ernte, sondern auch dann, wenn es darum geht, wie viel Wasser haben wir zum Beregnen, gibt es die Möglichkeit, auch hier zu unterstützen mit Pflanzenschutzmitteln und so weiter. Also all das, was notwendig ist, um das Gemüse auch so zu produzieren, dass es im Verkauf am Ende auch die Qualität hat, was der Verbraucher wünscht. Und deswegen sind wir heute hier, um das mit den Landwirten zu besprechen.
5: Auf dem Feld zeigt sich, dass Gemüseproduktion trotz aller Automatisierung noch immer viel Handarbeit bedeutet. Erntehelfer ziehen die Lauchzwiebeln aus dem Boden. In Spitzenzeiten beschäftigt Bördegarten einschließlich der Saisonarbeitskräfte bis zu 600 Menschen. Auch der Ministerpräsident probiert sich aus. Ein Salatkopf für die Kamera. Doch während Schulze nach wenigen Augenblicken weiterzieht, beginnt für die Beschäftigten hier die eigentliche Arbeit jeden Tag aufs Neue. Eine mögliche Antwort auf fehlende Arbeitskräfte steht gleich nebenan. Technik. Wimex setzt auf satellitengestützte Lenksysteme, Drohnen und Feldroboter. Sie bearbeiten Böden, unterstützen bei der Pflanzenpflege und können Unkraut mechanisch regulieren. Doch die Hightech-Landwirtschaft hat ihren Preis. Wer automatisieren will, muss zunächst investieren können. Und damit wird aus der Betriebsbesichtigung schnell eine politische Debatte. Denn Landwirtschaft in Sachsen-Anhalt hängt auch von Entscheidungen ab, die nicht in Barsdorf oder Magdeburg, sondern in Brüssel getroffen werden. Europäische Agrarmittel unterstützen Betriebe und ländliche Räume.

0: Was also passiert, wenn weniger Geld aus Europa kommt?
1: Wir kriegen pro Jahr um die 400 Millionen Euro aus Brüssel für die landwirtschaftlichen Betriebe. Und wenn man das, sind 7 Milliarden Euro kriegt Deutschland insgesamt in dem Bereich. Wenn das jetzt Deutschland nicht nach Brüssel überweisen würde, sondern wenn man sagt, man teilt das auf, würde das nach Königsteiner Schlüssel aufgeteilt werden. Und dann würden wir in Sachsen-Anhalt noch etwas mehr als 200 Millionen kriegen. Das heißt, man würde uns um etwas mehr als 200 Millionen Euro, würden die landwirtschaftlichen Betriebe weniger bekommen. Das ist auch mal eine Zahl, die man immer hören sollte, wenn es darum geht, solche Floskeln, die da immer mal gesagt werden, es wäre doch viel einfacher, wenn das Geld gleich hierher fließen würde. Wir in Sachsen-Anhalt würden in allen Bereichen, ihr hättet es an mancher Stelle sogar ein bisschen besser, aber wir hätten in allen Bereichen große Nachteile, was die finanzielle auch Unterstützung aus Brüssel angeht.
0: Wenige Kilometer weiter zeigt sich, welche Dimension die Produktion mittlerweile hat. In Arnsdorf endet die Arbeit nicht mit der Ernte. Das Gemüse wird hier gewaschen, sortiert, kontrolliert, gekühlt und für den Handel vorbereitet. Möhren laufen durch die Reinigung, Radieschen durch die Waschanlage. Möglichst kurze Wege sollen die Produktion effizient halten. Bis schließlich genau das entsteht, was Verbraucher später im Supermarkt sehen. Abgepacktes Gemüse, bereit für den Verkauf. Hinter einem vergleichsweise einfachen Produkt steckt eine aufwendige Produktionskette. Die Verantwortlichen sprechen beim Besuch über Fachkräftemangel, Bürokratie und schwierige Marktbedingungen. Probleme, für die sie verlässliche politische Rahmenbedingungen erwarten. Doch gleichzeitig muss auch Sachsen-Anhalt sparen. Schulze will dafür unter anderem die Landesverwaltung verkleinern.
1: Wir werden eine Verwaltungsreform durchführen, weil ich einfach schneller, effektiver und schlanker werden will. Also nicht ich persönlich, sondern das Land. Ja, also ich auch. Aber Fakt ist, das sind natürlich Themen, die für uns wichtig sind, weil wenn wir schon schlechte Rahmenbedingungen haben, was Preise angeht, was Personalkosten angeht. Sie gönnen genauso wie ich jedem Mitarbeiter sein Gehalt, aber sie müssen am Ende ihre Produkte auch verkaufen. Und deswegen ist das eine eher problematische Thematik. Aber dann sollten wir wenigstens an anderer Stelle uns nicht die Beine weghauen.
0: Und dann ist dann noch der Zeitpunkt dieses Besuches. 10 Tage vor der Landtagswahl ist kaum ein Termin völlig frei von Wahlkampf. Für Schulze heißt das, Regierungsarbeit und Wahlkampf laufen gleichzeitig.
2: Es ist eine spannende Zeit. Wir erleben das ja gerade. Es sind die großen TV-Duelle. Es gibt ganz viel auch Begegnungen mit Menschen natürlich auf verschiedenste Art und Weise. Und es geht am Ende darum, zu zeigen, dass Sachsen-Anhalt ein tolles Bundesland ist, dass wir mehr sind als das, was andere daraus machen wollen. Wir haben viel erreicht, wir haben aber noch viele Herausforderungen. Und deshalb freue ich mich auf die letzten Tage.
0: Nach einigen Stunden ist der politische Besuch vorbei. Die Probleme, über die gesprochen wurden, bleiben. Fachkräfte fehlen, Investitionen kosten Geld und Betriebe müssen sich gegen Konkurrenz behaupten. Gleichzeitig verändert moderne Technik die Arbeit auf dem Feld. Wie gut dieser Spagat gelingt, entscheidet am Ende nicht der Salatkopf, den der Ministerpräsident selbst erntet, sondern ob Landwirtschaft in Sachsen-Anhalt auch künftig wirtschaftlich produzieren kann.

Wir starten in eine neue Woche und damit herzlich willkommen, liebe Zuschauer, zur Montagsausgabe der Zeitnah Nachrichten. Die Datel Dessau setzt weiterhin auf den Ausbau ihrer digitalen Infrastruktur. Neben dem kontinuierlichen Glasfaserausbau investiert der

0: regionale Telekommunikationsanbieter auch in die Leistungsfähigkeit und Ausfallsicherheit seiner bestehenden Netze. Die durchschnittliche Netzverfügbarkeit liegt nach Unternehmensangaben bei rund 99,5%. In Dessau-Roßlau versorgt die Datel bereits rund 21.000 Adressen mit Breitbandanschlüssen. Der Glasfaserausbau wird Schritt für Schritt fortgesetzt, unter anderem in der Siedlung Adria, in Teilen von Groß-Kühnau und Mosigkau sowie in der Waldsiedlung in Dessau-Korstedt. Auch Mehrfamilienhäuser in verschiedenen Stadtteilen werden gezielt weiter erschlossen. Dabei geht es Datel nicht nur um neue Glasfaseranschlüsse, auch die bestehende Netzinfrastruktur wird modernisiert und erweitert. Zusätzliche Kapazitäten, leistungsfähigere Netzkomponenten und alternative Übertragungswege sollen dafür sorgen, dass das Netz auch bei steigenden Datenmengen stabil bleibt und Störungen besser abgefangen werden können. Dafür hat Datel in den vergangenen Jahren jeweils Millionenbeträge in Ausbau und Modernisierung investiert. Als Tochterunternehmen der Stadtwerke Dessau setzt die Datel außerdem auf eine langfristige regionale Präsenz, persönliche Ansprechpartner, kurze Wege und die Kenntnis der örtlichen Gegebenheiten gehören ebenso zum Konzept wie der technische Ausbau. Ziel ist es, heute leistungsfähige Anschlüsse bereitzustellen und gleichzeitig die Infrastruktur für die digitalen Anforderungen von morgen weiterzuentwickeln. Mal wieder ist es soweit. Die Seniorenwoche in der Bauhausstadt steht vor der Tür. Vom 6. bis zum 14. September erwartet die Besucher ein vielfältiges und abwechslungsreiches Programm. Vom festlichen Eröffnungskonzert im Anhaltischen Theater über das beliebte Seniorensportfest bis hin zur abschließenden Mundartlesung mit Musik gibt es zahlreiche Veranstaltungen zu entdecken.
1: Dessau-Roßlau gilt als die zweitälteste Stadt Deutschlands, was die Altersstruktur ihrer Bevölkerung betrifft. Umso wichtiger ist es, auch den älteren Bürgern ein möglichst lebenswertes Umfeld und vielfältige Angebote in der Stadt zu bieten. Einen wichtigen Beitrag dazu leistet die Seniorenwoche. In diesem Jahr findet sie vom 6. bis zum 14. September statt. Über das Programm und die geplanten Veranstaltungen informierte die Stadt am 20. August bei einem Pressegespräch.
2: Also es ist so, wir haben Bewährtes wieder aufgenommen und setzen das fort und haben aber auch eine ganze Menge neuer Highlights dabei. Und wenn ich das Programm insgesamt sehe, dann kann ich Ihnen sagen, ist es lohnend, alles zu empfehlen. Es ist so, es gibt gar keine Auswahl, aber es sind ja schon solche Highlights dabei, wie gesund ernähren im Alter, was mit dem städtischen Klinikum durchgeführt wird, Lieder singen nach Wunsch. Es gibt in Bezug auf Sport ein Seniorensportfest im Einheitssportplatz. Und es ist so, dass wir beispielsweise in der Volkshochschule eine Reihe von Veranstaltungen haben, wo es heute noch möglich ist, zu buchen bzw. sich anzumelden. Das ist kostenlos.
1: Das Programm ist auch in diesem Jahr wieder äußerst vielfältig und erstreckt sich über die gesamte Woche. Die Auswahl an Veranstaltungen ist groß. Dabei wurde besonders auf Abwechslung und unterschiedliche Interessen geachtet.
2: Insgesamt kann man sagen, gibt es eine neue Veranstaltung, Stabil Mobil, auf dem Rathausumfeld. Und wir wollen dort Möglichkeiten der Bewegung und Fortbewegung für ältere Menschen auch mit Handicap mal zeigen. Das ist eine ganz interessante neue Geschichte, aber ein Highlight wird sein im Saal der DVV, die Abschlussveranstaltung. Bis heute haben wir 220 Buchungen dafür, wo bei Tanz und vielen Dingen hier Kaffee und Kuchen die Menschen unter sich und sehr lustig sein können und sind. Und diese Veranstaltung ist stark nachgefragt.
1: Den Abschluss der Seniorenwoche bildet dann eine Veranstaltung mit der Mundartgruppe Christoph Hobusch in der Sportgaststätte Kienfichten. Möglich ist die Seniorenwoche vor allem durch die Unterstützung zahlreicher Partner und die gute Zusammenarbeit verschiedener Akteure. Die Stadt Dessau-Roßlau gehört dabei zu den wichtigsten Unterstützern, In diesem Jahr hat Oberbürgermeister Dr. Robert Reck die Schirmherrschaft übernommen. Zu den weiteren Partnern zählen unter anderem auch die Stadtwerke, die Volkssolidarität 92 und in diesem Jahr das Rathauscenter Dessau.
3: Seniorenmesse oder wie ich immer sage, Seniorentag. Also wir haben schon lange überlegt, wie wir eine unserer größten Kundengruppen auch mal ansprechen können und positiv mit unserem Einkaufscenter in Erinnerung bleiben können. Und da hat man mich gefragt im Rahmen der Seniorenwoche, ob wir Lust haben, da auch was zu machen. Und das war natürlich dann so der Punkt, wo wir angefangen haben zu spinnen, zu überlegen. Also es wird dann bei uns Kulturprogramm geben, Schlagersänger tritt auf, es wird Bingo gespielt werden, also in Zusammenarbeit mit der Volkssolidarität 92. Es wird für Essen und Trinken gesorgt, natürlich besonders für Kaffee und Kuchen oder eine Kugel Eis. Also da ist ganz viel drin und wir wollen eigentlich unseren Senioren einen wunderschönen Tag liefern, dass sie sich daran erinnern, lange davon zehren und am liebsten so oft wie möglich versuchen, von ihrem Sessel oder von ihrem Sofa wieder hochzukommen, um regelmäßig bei uns im Rathauscenter zu sein.
4: Es wird fast 15 Aussteller geben, die beraten rund ums Thema Älterwerden, Gemeinsamkeit, Sportangebote, Beratungsangebote, Unterstützungsangebote und dergleichen. Es gibt einen Vortrag zum Thema Bewegung und Sport im Alter, wie wichtig das ist. Also ich denke, es ist ein tolles Programm und das mitten in der Stadt. Und da sind wir auch dem Rathauscenter sehr dankbar, dass das auf die Art und Weise stattfinden kann. Und da freue ich mich besonders drauf. Aber es gibt auch Senioren-Sportfest, was wir seit Jahren begleiten dürfen, wo Sportangebote für Senioren angeboten werden.
1: Wie in den vergangenen Jahren auch, lädt wieder der Seniorenbeirat gemeinsam mit dem Seniorenbeauftragten zu dieser Woche ein und freut sich auf eine ereignisreiche Zeit.
5: Wir sind froh, wenn wir dann diese ganzen Veranstaltungen kostenlos organisieren können, anbieten können. Und wir hoffen, es ist ja vom 6. September bis 14. September, diese vielen Veranstaltungen von allem was dabei und es sollte wirklich mal da und da jemand hinkommen.
1: Die Woche der Senioren ist schon längst zu einem festen und beliebten Bestandteil des Veranstaltungskalenders der Stadt geworden. Jedes Jahr kommt sie bei ihren Besuchern sehr gut an.
4: Wir kennen ganz, ganz viele unserer Mitglieder, die an vielfältigen Veranstaltungen teilnehmen. Wir haben auch in diesem Jahr schon wieder fast 500 Karten an unsere Mitglieder verteilt für das Auftaktkonzert im Anhaltischen Theater. Das ist ja ein ganz toller Auftakt der Seniorenwoche. Also es wird super angenommen und zu den einzelnen Veranstaltungen, die wir begleiten dürfen, kommen auch ganz, ganz viele. Und ich bin mir sicher, dass dieses tolle, vielfältige Programm, dieses insbesondere auch kostenlose, niederschwellige Programm, was der Seniorenbeirat, die Stadt und wir, die ganzen Partner aufgestellt haben, dass das gut angenommen wird. Das ist wirklich toll.
1: Am 6. September um 15 Uhr bietet das Eröffnungskonzert Erklingen zum Tanze die Geigen mit beliebten Melodien aus Oper, Operette und Konzert einen perfekten Start in die angesehene Woche und macht schon jetzt Lust auf die zahlreichen Veranstaltungen und Begegnungen, die die Besucher erwarten.
0: Nicht nur in der Bundesliga rollte am vergangenen Wochenende wieder der Ball. Auch im Amateurfußball wurde die Pflichtspielsaison eröffnet. Dabei startete der Dessauer SV 97 mit einer Niederlage in die neue Spielzeit. Auf heimischem Platz unterlagen die Dessauer dem SV Alemannia Jessen mit 0:3. Erfolgreicher verlief der Auftakt für den SV Germania 08 Roßlau. Nördlich der Elbe setzten sich die Germanen gegen den SV Friedersdorf deutlich mit 5:1 durch. Auswärts waren die SG Empor-Waldersee, der TuS Kochstedt und der SV Blau-Rot-Coswig gefordert. Für die drei Mannschaften gab es allerdings nichts zu holen. Waldersee musste sich beim Gegner aus Absdorf mit 0:4 geschlagen geben. Der TuS Kochstedt unterlag dem SV Golpa mit 1:3 und Blau-Rot-Coswig verlor bei der Reserve des ersten FC Bitterfeld-Wolfen mit 0:2. Eine Spielklasse höher. In der Landesliga Süd erwischte der TSV Rot-Weiß-Zerbst dagegen einen gelungenen Saisonstart. Gegen die SG Rot-Weiß-Thalheim feierten die Zerbster einen souveränen 3:0 Erfolg und sicherten sich damit die ersten drei Punkte der neuen Spielzeit. Ein Verbandsliga-Derby gab es am Samstag im Stadion.

0: Stadion am Schillerpark zu sehen. Der SV Dessau 05 empfing die Aufsteiger aus Köthen. Die Hausherren wollten den dritten Sieg im dritten Spiel. Dabei konnten die 05er zudem einige ihrer ehemaligen Mitspieler begrüßen, die mittlerweile für den CFC aufliefen.
1: Die Verbandsliga in Sachsen-Anhalt ist wieder in vollem Gange. Nach einem 9:0 Auswärtserfolg im Landespokal beim SV Rotation Aschersleben stand für den SV Dessau 05 am 29. August das nächste Liga-Heimspiel an. Im Stadion am Schillerpark empfing man den CFC Germania 03 aus Köthen. Die Aufsteiger aus der Bachstadt konnten bisher nur einen Punkt aus den ersten beiden Partien mitnehmen. Für die 05er gab es bisher die volle Ausbeute. Die Partie war nicht nur aufgrund des Derby-Charakters interessant. So gab es auch ein Wiedersehen mit alten Bekannten. Mit Erik Schmidtkamp, Lukas Lübke, Anatoli Savri und Robert Schlegel gab es vier Spieler im Kader der Köthner, die in der vergangenen Saison noch für 05 aufliefen. Ex-05er Felix Silke ist zudem nun Co-Trainer beim CFC. Bevor es losging, erhielt Dessauer Topstürmer Elia Friebe noch die Torjägerkanone für die vergangene Verbandsliga-Saison. Mit beeindruckenden 32 Treffern hat er sich die redlich verdient.
2: Ja, ich bin überglücklich. Also ich habe vor der Saison nicht damit gerechnet, ehrlich gesagt. Ich habe da auch kein persönliches Ziel gehabt vor dem Start der Liga. Ich habe einfach jedes Wochenende versucht, 110% zu geben, unter der Woche auch im Training. Und ja, ich habe mich heute gefreut, dass sie mir überreicht wurde. Und die kommt auf jeden Fall irgendwo in mein Wohnzimmer.
1: Jetzt aber rein ins Spiel. Und für die Gäste gleich der erste Rückschlag. Marcel Dropp muss nach 5 Minuten verletzt runter. Für ihn kommt Tim Franczak. Was das Fußballerische angeht, bestimmen die Dessauer hier gleich zu Beginn das Geschehen. Einige Vorstöße in Richtung des gegnerischen 16ers gibt es zu sehen. Zunächst kommt dabei aber nichts wirklich Gefährliches rum. In der 24. Minute erstmals auch die Gäste nach einer Ecke vom gegnerischen Tor, aber auch hier wird's nicht wirklich interessant. Dann mal Paul Wertmann mit einem guten Ball auf Elia Friebe, der kriegt das Spielgerät nicht aufs Tor und tut sich bei der Aktion auch noch weh, geht für ihn aber weiter. In der 35. Minute bekommen die 05er einen vielversprechenden Freistoß direkt an der Strafraumkante. Niklas Mied schießt den aufs kurze Eck und überrascht damit CFC-Keeper Christian Schulze. Die Führung für Dessau. Und die wollen dann vor der Pause noch erhöhen. Einmal Niklas Mied hier aus guter Position. Schulze hat den sicher. Und dann Mied auf Elia Friebe. Und wieder rettet der Schlussmann der Köthener. Mit der 1:0 Führung für die Gastgeber geht es dann in die Kabine. Vom CFC kommt offensiv so gut wie gar nichts. Und Dessau kann sich nur vorwerfen, aus ihrer Dominanz nicht noch mehr Tore gemacht zu haben. Eine wirkliche Derby-Stimmung kommt hier aber bisher nicht auf. Das Bild ändert sich auch nicht wirklich im zweiten Durchgang. Nach 3 Minuten Moritz Singbeil mit dem ersten Torschuss der zweiten Hälfte für 05. Sonst kommt von beiden Mannschaften hier noch relativ wenig. In der 55. Minute mal ein Lebenszeichen vom CFC. Der Abschluss von Erik Schmidtkamp jedoch keine Herausforderung für 05-Keeper Nico Becker. 61. Minute und die Dessauer belagern den gegnerischen Strafraum. Die Köthner können nicht vernünftig klären und über Umwege kommt der Ball zu Elia Friebe, der zieht ab und erhöht auf 2:0. Wenn die Gäste jetzt nicht langsam aufwachen, ist das Ding hier durch. Doch es sind weiter die Dessauer, die den Takt angeben. Elia Friebe macht das hier sehr geschickt und kann sich gegen mehrere Gegenspieler durchsetzen, zieht nochmal in die Mitte, haut den Ball dann aber knapp drüber. Das wäre ein richtig schönes Tor gewesen. In der 70. Minute ein Freistoß für die Schillerpark-Kicker. Niklas Mied bringt den rein. Moritz Singbeil scheitert noch an Christian Schulze, aber der gerade eingewechselte Yannick Görsch nickt ein. Das müsste die Vorentscheidung sein. Die Hausherren aber weiter hungrig. Alex Soblowski mit einem guten Ball auf Elia Friebe. Der Abschluss weit drüber. Jetzt läuft der Ball richtig gut in der Köthner Hälfte und die Gegenwehr der Gäste lässt zu wünschen übrig. Niklas Mied legt nochmal ab auf Darwin Hajowski, der den Kasten nur knapp verfehlt. In der nächsten Szene Elia Friebe zu Keba Sonko und Christian Schulze mit einer Monsterparade. Den haben die meisten hier schon drin gesehen. In der 81. Minute melden sich auch die Jungs aus der Bachstadt mal wieder im gegnerischen Strafraum an. Jan Körner sticht von links außen in den Strafraum rein, versucht's aus spitzem Winkel und haut den Ball übers Tor. Dann gleich der nächste Versuch des CFC. Steven Kürschner bedient Anatoli Safri, der ziemlich unglücklich aussieht in dieser Szene. Die letzten beiden Chancen gehören dann noch dem besten Mann auf dem Platz, Elia Friebe. Sein zweiter Treffer des Tages soll dem Ausnahmekönner heute aber einfach nicht gelingen. Und somit war's das. Der SV Dessau 05 gewinnt in einem einseitigen Derby, verdient mit 3:0 gegen den CFC Germania 03.
2: Ja, ein sehr einseitiges Spiel, leider. Derbys sollen eigentlich immer richtig Feuer drin haben. Leider war das heute nicht wirklich so. Also von der gegnerischen Seite fand ich, wir haben versucht, ja, das Spiel zu bestimmen, haben wir dann auch erste Halbzeit, fand ich, sehr gut gemacht. Gehen dann durch so einen ja, eher glücklicheren Freistoß 1:0 in Führung. Nickel trifft den trotzdem gut, aber ja, dann machen wir zweite Halbzeit. Da haben wir gemerkt, dass wir halt viel Ballbesitz hatten. Köthen fand es dann schwer, wieder immer hin und her zu laufen. Und dann, ja, denke ich, haben wir am Ende unsere Hausaufgaben gemacht.
1: Mit 3 Siegen aus 3 Spielen und einer starken Tordifferenz führen die 05er weiterhin die Tabelle der Verbandsliga Sachsen-Anhalt an. Der CFC wartet noch auf den ersten Dreier. Am 11. September können die Köthner das beim Heimspiel gegen den VfB Sangerhausen ändern. Für die Dessauer steht nun die zweite Runde im Landespokal an. Am 5. September auswärts bei Verbandsliga-Aufsteiger VfB Magdeburg-Ottersleben. In der Liga müssen sie dann am 11.9. beim BSV Halle Ammendorf ran. Das nächste Heimspiel im Stadion am Schillerpark gibt es dann erst wieder am 19.9. gegen den SC Bernburg.
0: Und dann noch diese Meldung. Am 27. August kam es gegen 18.45 Uhr in Zerbst in der Jeverschen Straße zu einem Verkehrsunfall mit Sachschaden. Ein 49-jähriger Fahrzeugführer eines Kleintransporters der Marke VW befuhr die Jeversche Straße in Richtung Biaser Straße. Dabei kam er aus bislang ungeklärter Ursache nach rechts von der Fahrbahn ab und kollidierte mit einem Verkehrszeichen. Am Fahrzeug sowie am Verkehrszeichen entstand Sachschaden. Der wird auf 3.500 Euro geschätzt. Am 28. August kam es gegen 23 Uhr auf der Roßlauer Straße zu einem Verkehrsunfall, ebenfalls mit Sachschaden. Ein 56-jähriger Fahrer eines Wohnmobils befuhr die Roßlauer Straße in Richtung Coswig. Nachdem er eine Einfahrt verpasst hatte, beabsichtigte er, auf der Fahrbahn rückwärts zu fahren. Dabei übersah er die hinter ihm wartende 43-jährige Fahrerin eines Renault. Es kam zum Zusammenstoß beider Fahrzeuge. An Wohnmobil entstand ein geschätzter Sachschaden in Höhe von etwa 2.000 Euro. Der Schaden am Renault wird auf 3.000 Euro geschätzt. Damit sind wir am Ende unserer Montagsausgabe der Zeitnah Nachrichten. Wir schauen jetzt noch auf den Wetterbericht und im Anschluss daran auf die Meldungen aus der Region. Am Dienstag ab 18 Uhr melden wir uns dann mit aktuellen Nachrichten wieder. Bis dahin machen Sie es gut. Und auf Wiedersehen.
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6: Morgen erwarten uns Temperaturen von bis zu 24 Grad. Es ist wechselnd bewölkt und die Sonne wird sich voraussichtlich wenig zeigen. Regen wird morgen nicht erwartet.
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10: Ein Ministerpräsident auf dem Bauernhof. Sven Schulze besucht gemeinsam mit Bayerns Landwirtschaftsministerin Michaela Karnibier die Wimix Coop bei Köthen. Viele Hände werden geschüttelt, viel über Landwirtschaft gesprochen. Doch hinter dem freundlichen Termin stehen ernstere Fragen. Wie können heimische Betriebe noch wirtschaftlich produzieren? Und welche Antworten hat die Politik? Mit dem Traktor geht es auf die Gemüsefläche in Ahrensdorf. Rund 1000 Hektar werden hier saisonal bewirtschaftet. 10 verschiedene Kulturen wachsen auf den Feldern. Was nach klassischer Landwirtschaft aussieht, ist längst ein hochorganisierter Wirtschaftsbetrieb. Und der steht vor Herausforderungen. Wasser muss verfügbar sein, Personal gefunden und die Produktion bezahlbar bleiben. Schulze kennt die Probleme. 4 Jahre lang war er selbst Landwirtschaftsminister. Jetzt ist er Ministerpräsident und muss erklären, welche Perspektive die Betriebe im Land haben.
11: Ich war ja viele Jahre Landwirtschaftsminister hier in Sachsen-Anhalt, kenne also die verschiedenen Themen in der Landwirtschaft. Und hier geht es um den Anbau von Gemüse mit allen Herausforderungen. Nicht nur jetzt in der Ernte, sondern auch dann, wenn es darum geht, wie viel Wasser haben wir zum Beregnen, gibt es die Möglichkeit, auch hier zu unterstützen mit Pflanzenschutzmitteln und so weiter. Also all das, was notwendig ist, um das Gemüse auch so zu produzieren, dass es im Verkauf am Ende auch die Qualität hat, was der Verbraucher wünscht. Und deswegen sind wir heute hier, um das mit den Landwirten zu besprechen.
10: Auf dem Feld zeigt sich, dass Gemüseproduktion trotz aller Automatisierung noch immer viel Handarbeit bedeutet. Erntehelfer ziehen die Lauchzwiebeln aus dem Boden. In Spitzenzeiten beschäftigt Bördegarten einschließlich der Saisonarbeitskräfte bis zu 600 Menschen. Auch der Ministerpräsident probiert sich aus. Ein Salatkopf für die Kamera. Doch während Schulze nach wenigen Augenblicken weiterzieht, beginnt für die Beschäftigten hier die eigentliche Arbeit jeden Tag aufs Neue. Eine mögliche Antwort auf fehlende Arbeitskräfte steht gleich nebenan. Technik. Wimix setzt auf satellitengestützte Lenksysteme, Drohnen und Feldroboter. Sie bearbeiten Böden, unterstützen bei der Pflanzenpflege und können Unkraut mechanisch regulieren. Doch die Hightech-Landwirtschaft hat ihren Preis. Wer automatisieren will, muss zunächst investieren können. Und damit wird aus der Betriebsbesichtigung schnell eine politische Debatte. Denn Landwirtschaft in Sachsen-Anhalt hängt auch von Entscheidungen ab, die nicht in Barsdorf oder Magdeburg, sondern in Brüssel getroffen werden. Europäische Agrarmittel unterstützen Betriebe und ländliche Räume. Was also passiert, wenn weniger Geld aus Europa kommt?
12: Wir kriegen pro Jahr um die 400 Millionen Euro aus Brüssel für die landwirtschaftlichen Betriebe. Wenn man das sind 7 Milliarden Euro kriegt Deutschland insgesamt in dem Bereich. Wenn das jetzt Deutschland nicht nach Brüssel überweisen würde, sondern wenn man sagt, man teilt das auf, würde das nach Königsteiner Schlüssel aufgeteilt werden. Und dann würden wir in Sachsen-Anhalt noch etwas mehr als 200 Millionen kriegen. Das heißt, man würde uns um etwas mehr als 200 Millionen Euro, würden die landwirtschaftlichen Betriebe weniger bekommen. Das ist auch mal eine Zahl, die man immer hören sollte, wenn es darum geht, solche Floskeln, die da immer mal gesagt werden, es wäre doch viel einfacher, wenn das Geld gleich hierher fließen würde. Wir in Sachsen-Anhalt würden in allen Bereichen, ihr hättet es an mancher Stelle sogar ein bisschen besser, aber wir hätten in allen Bereichen große Nachteile, was die finanzielle auch Unterstützung aus Brüssel angeht.
10: Wenige Kilometer weiter zeigt sich, welche Dimension die Produktion mittlerweile hat. In Arnsdorf endet die Arbeit nicht mit der Ernte. Das Gemüse wird hier gewaschen, sortiert, kontrolliert, gekühlt und für den Handel vorbereitet. Möhren laufen durch die Reinigung, Radieschen durch die Waschanlage. Möglichst kurze Wege sollen die Produktion effizient halten. Bis schließlich genau das entsteht, was Verbraucher später im Supermarkt sehen. Abgepacktes Gemüse, bereit für den Verkauf. Hinter einem vergleichsweise einfachen Produkt steckt eine aufwendige Produktionskette. Die Verantwortlichen sprechen beim Besuch über Fachkräftemangel, Bürokratie und schwierige Marktbedingungen. Probleme, für die sie verlässliche politische Rahmenbedingungen erwarten. Doch gleichzeitig muss auch Sachsen-Anhalt sparen. Schulze will dafür unter anderem die Landesverwaltung verkleinern.
12: Wir werden eine Verwaltungsreform durchführen, weil ich einfach schneller, effektiver und schlanker werden will. Also nicht ich persönlich, sondern das Land. Ja, so, ich auch, so und aber Fakt ist, das sind natürlich Themen, die für uns wichtig sind, weil wenn wir schon schlechte Rahmenbedingungen haben, was Preise angeht, was Personalkosten angeht. Sie gönnen genauso wie ich jedem Mitarbeiter sein Gehalt, aber sie müssen am Ende ihre Produkte auch verkaufen. Und deswegen ist das eine eher problematische Thematik. Aber dann sollten wir wenigstens an anderer Stelle jetzt nicht die Beine weghauen.
10: Und dann ist dann noch der Zeitpunkt dieses Besuches. 10 Tage vor der Landtagswahl ist kaum ein Termin völlig frei von Wahlkampf. Für Schulze heißt das, Regierungsarbeit und Wahlkampf laufen gleichzeitig.
11: Es ist eine spannende Zeit. Wir erleben das ja gerade. Es sind die großen TV-Duelle. Es gibt ganz viel auch Begegnungen mit Menschen natürlich auf verschiedenste Art und Weise. Und es geht am Ende darum, zu zeigen, dass Sachsen-Anhalt ein tolles Bundesland ist, dass wir mehr sind als das, was andere daraus machen wollen. Wir haben viel erreicht, wir haben aber noch viele Herausforderungen. Und deshalb freue ich mich auch auf die letzten Tage.
10: Nach einigen Stunden ist der politische Besuch vorbei. Die Probleme, über die gesprochen wurden, bleiben. Fachkräfte fehlen, Investitionen kosten Geld und Betriebe müssen sich gegen Konkurrenz behaupten. Gleichzeitig verändert moderne Technik die Arbeit auf dem Feld. Wie gut dieser Spagat gelingt, entscheidet am Ende nicht der Salatkopf, den der Ministerpräsident selbst erntet, sondern ob Landwirtschaft in Sachsen-Anhalt auch künftig wirtschaftlich produzieren kann.

Wir starten in eine neue Woche und damit herzlich willkommen, liebe Zuschauer, zur Montagsausgabe der Zeitnah Nachrichten. Die Datel Dessau setzt weiterhin auf den Ausbau ihrer digitalen Infrastruktur. Neben dem kontinuierlichen Glasfaserausbau investiert der Region

0: regionale Telekommunikationsanbieter auch in die Leistungsfähigkeit und Ausfallsicherheit seiner bestehenden Netze. Die durchschnittliche Netzverfügbarkeit liegt nach Unternehmensangaben bei rund 99,5%. In Dessau-Roßlau versorgt die Datel bereits rund 21.000 Adressen mit Breitbandanschlüssen. Der Glasfaserausbau wird Schritt für Schritt fortgesetzt, unter anderem in der Siedlung Adria, in Teilen von Groß-Kühnau und Mosigkau sowie in der Waldsiedlung in Dessau-Korstedt. Auch Mehrfamilienhäuser in verschiedenen Stadtteilen werden gezielt weiter erschlossen. Dabei geht es Datel nicht nur um neue Glasfaseranschlüsse, auch die bestehende Netzinfrastruktur wird modernisiert und erweitert. Zusätzliche Kapazitäten, leistungsfähigere Netzkomponenten und alternative Übertragungswege sollen dafür sorgen, dass das Netz auch bei steigenden Datenmengen stabil bleibt und Störungen besser abgefangen werden können. Dafür hat Datel in den vergangenen Jahren jeweils Millionenbeträge in Ausbau und Modernisierung investiert. Als Tochterunternehmen der Stadtwerke Dessau setzt die Datel außerdem auf eine langfristige regionale Präsenz, persönliche Ansprechpartner, kurze Wege und die Kenntnis der örtlichen Gegebenheiten gehören ebenso zum Konzept wie der technische Ausbau. Ziel ist es, heute leistungsfähige Anschlüsse bereitzustellen und gleichzeitig die Infrastruktur für die digitalen Anforderungen von morgen weiterzuentwickeln. Mal wieder ist es soweit. Die Seniorenwoche in der Bauhausstadt steht vor der Tür. Vom 6. bis zum 14. September erwartet die Besucher ein vielfältiges und abwechslungsreiches Programm. Vom festlichen Eröffnungskonzert im Anhaltischen Theater über das beliebte Seniorensportfest bis hin zur abschließenden Mundartlesung mit Musik gibt es zahlreiche Veranstaltungen zu entdecken.
1: Dessau-Roßlau gilt als die zweitälteste Stadt Deutschlands, was die Altersstruktur ihrer Bevölkerung betrifft. Umso wichtiger ist es, auch den älteren Bürgern ein möglichst lebenswertes Umfeld und vielfältige Angebote in der Stadt zu bieten. Einen wichtigen Beitrag dazu leistet die Seniorenwoche. In diesem Jahr findet sie vom 6. bis zum 14. September statt. Über das Programm und die geplanten Veranstaltungen informierte die Stadt am 20. August bei einem Pressegespräch.
2: Also es ist so, wir haben Bewährtes wieder aufgenommen und setzen das fort und haben aber auch eine ganze Menge neuer Highlights dabei. Und wenn ich das Programm insgesamt sehe, dann kann ich Ihnen sagen, ist es lohnend, alles zu empfehlen. Es ist so, es gibt gar keine Auswahl, aber es sind ja schon solche Highlights dabei, wie gesund ernähren im Alter, was mit dem städtischen Klinikum durchgeführt wird, Lieder singen nach Wunsch. Es gibt in Bezug auf Sport einen Seniorensportfest im Einheitssportplatz. Und es ist so, dass wir beispielsweise in der Volkshochschule eine Reihe von Veranstaltungen haben, wo es heute noch möglich ist, zu buchen bzw. sich anzumelden. Das ist kostenlos.
1: Das Programm ist auch in diesem Jahr wieder äußerst vielfältig und erstreckt sich über die gesamte Woche. Die Auswahl an Veranstaltungen ist groß. Dabei wurde besonders auf Abwechslung und unterschiedliche Interessen geachtet.
2: Insgesamt kann man sagen, gibt es eine neue Veranstaltung, Stabil Mobil, auf dem Rathausumfeld. Und wir wollen dort Möglichkeiten der Bewegung und Fortbewegung für ältere Menschen auch mit Handicap mal zeigen. Das ist eine ganz interessante neue Geschichte, aber ein Highlight wird sein im Saal der DVV, die Abschlussveranstaltung. Bis heute haben wir 220 Buchungen dafür, wo bei Tanz und vielen Dingen hier Kaffee und Kuchen die Menschen unter sich und sehr lustig sein können und sind. Und diese Veranstaltung ist stark nachgefragt.
1: Den Abschluss der Seniorenwoche bildet dann eine Veranstaltung mit der Mundartgruppe Christoph Hobusch in der Sportgaststätte Kienfichten. Möglich ist die Seniorenwoche vor allem durch die Unterstützung zahlreicher Partner und die gute Zusammenarbeit verschiedener Akteure. Die Stadt Dessau-Roßlau gehört dabei zu den wichtigsten Unterstützern, In diesem Jahr hat Oberbürgermeister Dr. Robert Reck die Schirmherrschaft übernommen. Zu den weiteren Partnern zählen unter anderem auch die Stadtwerke, die Volkssolidarität 92 und in diesem Jahr das Rathauscenter Dessau.
3: Seniorenmesse oder wie ich immer sage, Seniorentag. Also wir haben schon lange überlegt, wie wir eine unserer größten Kundengruppen auch mal ansprechen kann und positiv mit unserem Einkaufscenter in Erinnerung bleiben können. Und da hat man mich gefragt im Rahmen der Seniorenwoche, ob wir Lust haben, da auch was zu machen. Und das war natürlich dann so der Punkt, wo wir angefangen haben zu spinnen, zu überlegen. Also es wird dann bei uns Kulturprogramm geben, Schlagersänger tritt auf, es wird Bingo gespielt werden, also in Zusammenarbeit mit der Volkssolidarität 92. Es wird für Essen und Trinken gesorgt, natürlich besonders für Kaffee und Kuchen oder eine Kugel Eis. Also da ist ganz viel drin und wir wollen eigentlich unseren Senioren einen wunderschönen Tag liefern, dass sie sich daran erinnern, lange davon zehren und am liebsten so oft wie möglich versuchen, von ihrem Sessel oder von ihrem Sofa wieder hochzukommen, um regelmäßig bei uns im Rathauscenter zu sein.
4: Es wird fast 15 Aussteller geben, die beraten rund ums Thema Älterwerden, Gemeinsamkeit, Sportangebote, Beratungsangebote, Unterstützungsangebote und dergleichen. Es gibt einen Vortrag zum Thema Bewegung und Sport im Alter, wie wichtig das ist. Also ich denke, es ist ein tolles Programm und das mitten in der Stadt. Und da sind wir auch dem Rathauscenter sehr dankbar, dass das auf die Art und Weise stattfinden kann. Und da freue ich mich besonders drauf. Aber es gibt auch Senioren-Sportfest, was wir seit Jahren begleiten dürfen, wo Sportangebote für Senioren angeboten werden.
1: Wie in den vergangenen Jahren auch, lädt wieder der Seniorenbeirat gemeinsam mit dem Seniorenbeauftragten zu dieser Woche ein und freut sich auf eine ereignisreiche Zeit.
5: Wir sind froh, wenn wir dann diese ganzen Veranstaltungen kostenlos organisieren können, anbieten können. Und wir hoffen, es ist ja vom 6. September bis 14. September, diese vielen Veranstaltungen von allem was dabei und es sollte wirklich mal da und da jemand hinkommen.
1: Die Woche der Senioren ist schon längst zu einem festen und beliebten Bestandteil des Veranstaltungskalenders der Stadt geworden. Jedes Jahr kommt sie bei ihren Besuchern sehr gut an.
4: Wir kennen ganz, ganz viele unserer Mitglieder, die an vielfältigen Veranstaltungen teilnehmen. Wir haben auch in diesem Jahr schon wieder fast 500 Karten an unsere Mitglieder verteilt für das Auftaktkonzert im Anhaltischen Theater. Das ist ja ein ganz toller Auftakt der Seniorenwoche. Also es wird super angenommen und zu den einzelnen Veranstaltungen, die wir begleiten dürfen, kommen auch ganz, ganz viele. Und ich bin mir sicher, dass dieses tolle, vielfältige Programm, dieses insbesondere auch kostenlose, niederschwellige Programm, was der Seniorenbeirat, die Stadt und wir, die ganzen Partner aufgestellt haben, dass das gut angenommen wird. Das ist wirklich toll.
1: Am 6. September um 15 Uhr bietet das Eröffnungskonzert Erklingen zum Tanze die Geigen mit beliebten Melodien aus Oper, Operett und Konzert einen perfekten Start in die angesehene Woche und macht schon jetzt Lust auf die zahlreichen Veranstaltungen und Begegnungen, die Besucher erwarten.
0: Nicht nur in der Bundesliga rollte am vergangenen Wochenende wieder der Ball. Auch im Amateurfußball wurde die Pflichtspielsaison eröffnet. Dabei startete der Dessauer SV 97 mit einer Niederlage in die neue Spielzeit. Auf heimischem Platz unterlagen die Dessauer dem SV Alemannia Jessen mit 0:3. Erfolgreicher verlief der Auftakt für den SV Germania 08 Roßlau. Nördlich der Elbe setzten sich die Germanen gegen den SV Friedersdorf deutlich mit 5:1 durch. Auswärts waren die SG Empor-Waldersee, der TuS Kochstedt und der SV Blau-Rot-Coswig gefordert. Für die drei Mannschaften gab es allerdings nichts zu holen. Waldersee musste sich beim Gegner aus Absdorf mit 0:4 geschlagen geben. Der TuS Kochstedt unterlag dem SV Golpa mit 1:3 und Blau-Rot-Coswig verlor bei der Reserve des ersten FC Bitterfeld-Wolfen mit 0:2. Eine Spielklasse höher. In der Landesliga Süd erwischte der TSV Rot-Weiß-Zerbst dagegen einen gelungenen Saisonstart. Gegen die SG Rot-Weiß-Thalheim feierten die Zerbster einen souveränen 3:0 Erfolg und sicherten sich damit die ersten drei Punkte der neuen Spielzeit. Ein Verbandsliga-Derby gab es am Samstag im Stadion am Schillerpark zu sehen. Der SV Dessau 05 empfing die Aufsteiger aus Köthen. Die Hausherren wollten den dritten Sieg im dritten Spiel. Dabei konnten die 05er zudem einige ihrer ehemaligen Mitspieler begrüßen, die mittlerweile für den CFC aufliefen.
6: Die Verbandsliga in Sachsen-Anhalt ist wieder in vollem Gange. Nach einem 9:0 Auswärtserfolg im Landespokal beim SV Rotation Aschersleben stand für den SV Dessau 05 am 29. August das nächste Liga-Heimspiel an. Im Stadion am Schillerpark empfing man den CFC Germania 03 aus Köthen. Die Aufsteiger aus der Bachstadt konnten bisher nur einen Punkt aus den ersten beiden Partien mitnehmen. Für die 05er gab es bisher die volle Ausbeute. Die Partie war nicht nur aufgrund des Derby-Charakters interessant. So gab es auch ein Wiedersehen mit alten Bekannten. Mit Erik Schmidtkamp, Lukas Lübke, Anatoli Savri und Robert Schlegel gab es 4 Spieler im Kader der Köthner, die in der vergangenen Saison noch für 05 aufliefen. Ex-05er Felix Silke ist zudem nun Co-Trainer beim CFC. Bevor es losging, erhielt Dessauer Topstürmer Elia Friebe noch die Torjägerkanone für die vergangene Verbandsligasaison. Mit beeindruckenden 32 Treffern hat er sich die redlich verdient.
7: Ja, ich bin überglücklich. Also ich habe vor der Saison nicht damit gerechnet, ehrlich gesagt. Ich habe da auch kein persönliches Ziel gehabt vor dem Start der Liga. Ich habe einfach jedes Wochenende versucht, 110% zu geben, unter der Woche auch im Training. Und ja, ich habe mich heute gefreut, dass sie mir überreicht wurde und die kommt auf jeden Fall irgendwo in mein Wohnzimmer.
6: Jetzt aber rein ins Spiel. Und für die Gäste gleich der erste Rückschlag. Marcel Dropp muss nach 5 Minuten verletzt runter. Für ihn kommt Tim Franczak. Was das Fußballerische angeht, bestimmen die Dessauer hier gleich zu Beginn das Geschehen. Einige Vorstöße in Richtung des gegnerischen 16ers gibt es zu sehen. Zunächst kommt dabei aber nichts wirklich Gefährliches rum. In der 24. Minute erstmals auch die Gäste nach einer Ecke vom gegnerischen Tor. Aber auch hier wird's nicht wirklich interessant. Dann mal Paul Wertmann mit einem guten Ball auf Elia Friebe. Der kriegt das Spielgerät nicht aufs Tor und tut sich bei der Aktion auch noch weh. Geht für ihn aber weiter. In der 35. Minute bekommen die 05er einen vielversprechenden Freistoß direkt an der Strafraumkante. Niklas Mied schießt den aufs kurze Eck und überrascht damit CFC-Keeper Christian Schulze. Die Führung für Dessau. Und die wollen dann vor der Pause noch erhöhen. Einmal Niklas Mied hier aus guter Position. Schulze hat den sicher. Und dann Mied auf Ilja Friebe. Und wieder rettet der Schlussmann der Köthener. Mit der 1:0 Führung für die Gastgeber geht es dann in die Kabine. Vom CFC kommt offensiv so gut wie gar nichts. Und Dessau kann sich nur vorwerfen, aus ihrer Dominanz nicht noch mehr Tore gemacht zu haben. Eine wirkliche Derby-Stimmung kommt hier aber bisher nicht auf. Das Bild ändert sich auch nicht wirklich im zweiten Durchgang. Nach 3 Minuten Moritz Zingball mit dem ersten Torschuss der zweiten Hälfte für 05. Sonst kommt von beiden Mannschaften hier noch relativ wenig. In der 55. Minute mal ein Lebenszeichen vom CFC. Der Abschluss von Erik Schmidtkamp jedoch keine Herausforderung für 05-Keeper Nico Becker. 61. Minute und die Dessauer belagern den gegnerischen Strafraum. Die Köthner können nicht vernünftig klären und über Umwege kommt der Ball zu Elia Friebe, der zieht ab und erhöht auf 2:0. Wenn die Gäste jetzt nicht langsam aufwachen, ist das Ding hier durch. Doch es sind weiter die Dessauer, die den Takt angeben. Elia Friebe macht das hier sehr geschickt und kann sich gegen mehrere Gegenspieler durchsetzen, zieht nochmal in die Mitte, haut den Ball dann aber knapp drüber. Das wäre ein richtig schönes Tor gewesen. In der 70. Minute ein Freistoß für die Schillerpark-Kicker. Niklas Mied bringt den rein. Moritz Zingball scheitert noch an Christian Schulze, aber der gerade eingewechselte Yannick Görsch nickt ein. Das müsste die Vorentscheidung sein. Die Hausherren aber weiter hungrig. Alex Soblowski mit einem guten Ball auf Elia Friebe. Der Abschluss weit drüber. Jetzt läuft der Ball richtig gut in der Köthner Hälfte und die Gegenwehr der Gäste lässt zu wünschen übrig. Niklas Mied legt nochmal ab auf Darwin Hajowski, der den Kasten nur knapp verfehlt. In der nächsten Szene Elia Friebe zu Keba Sonko und Christian Schulze mit einer Monsterparade. Den haben die meisten hier schon drin gesehen. In der 81. Minute melden sich auch die Jungs aus der Bachstadt mal wieder im gegnerischen Strafraum an. Jan Körner sticht von links außen in den Strafraum rein

0: versucht's aus spitzem Winkel und haut den Ball übers Tor. Dann gleich der nächste Versuch des CFC. Steven Kürschner bedient Anatoli Safri, der ziemlich unglücklich aussieht in dieser Szene. Die letzten beiden Chancen gehören dann noch dem besten Mann auf dem Platz, Elia Friebe. Sein zweiter Treffer des Tages soll dem Ausnahmekönner heute aber einfach nicht gelingen. Und somit war's das. Der SV Dessau 05 gewinnt in einem einseitigen Derby, verdient mit 3:0 gegen den CFC Germania 03.
1: Ja, ein sehr einseitiges Spiel, leider. Derbys sollen eigentlich immer richtig Feuer drin haben. Leider war das heute nicht wirklich so. Also von der gegnerischen Seite fand ich, wir haben versucht, das Spiel zu bestimmen, haben wir dann auch erste Halbzeit, fand ich, sehr gut gemacht. Gehen dann durch so einen eher glücklicheren Freistoß 1:0 in Führung. Nickel trifft den trotzdem gut, aber dann machen wir zweite Halbzeit. Da haben wir gemerkt, dass wir halt viel Ballbesitz hatten. Köthen fand es dann schwer, wieder immer hin und her zu laufen. Und dann, denke ich, haben wir am Ende unsere Hausaufgaben gemacht.
0: Mit 3 Siegen aus 3 Spielen und einer starken Tordifferenz führen die 05er weiterhin die Tabelle der Verbandsliga Sachsen-Anhalt an. Der CFC wartet noch auf den ersten Dreier. Am 11. September können die Köthner das beim Heimspiel gegen den VfB Sangerhausen ändern. Für die Dessauer steht nun die zweite Runde im Landespokal an. Am 5. September auswärts bei Verbandsliga-Aufsteiger VfB Magdeburg-Ottersleben. In der Liga müssen sie dann am 11.9. beim BSV Halle Ammendorf ran. Das nächste Heimspiel im Stadion am Schillerpark gibt es dann erst wieder am 19.9. gegen den SC Bernburg.
2: Und dann noch diese Meldung. Am 27. August kam es gegen 18.45 Uhr in Zerbs in der Jeverschen Straße zu einem Verkehrsunfall mit Sachschaden. Ein 49-jähriger Fahrzeugführer eines Kleintransporters der Marke VW befuhr die Jeverscher Straße in Richtung Biaser Straße. Dabei kam er aus bislang ungeklärter Ursache nach rechts von der Fahrbahn ab und kollidierte mit einem Verkehrszeichen. Am Fahrzeug sowie am Verkehrszeichen entstand Sachschaden. Der wird auf 3.500 Euro geschätzt. Am 28. August kam es gegen 23 Uhr auf der Rosslauer Straße zu einem Verkehrsunfall, ebenfalls mit Sachschaden. Ein 56-jähriger Fahrer eines Wohnmobils befuhr die Rosslauer Straße in Richtung Coswig. Nachdem er eine Einfahrt verpasst hatte, beabsichtigte er, auf der Fahrbahn rückwärts zu fahren. Dabei übersah er die hinter ihm wartende 43-jährige Fahrerin eines Renault. Es kam zum Zusammenstoß beider Fahrzeuge. An Wohnmobil entstand ein geschätzter Sachschaden in Höhe von etwa 2.000 Euro. Der Schaden am Renault wird auf 3.000 Euro geschätzt. Damit sind wir am Ende unserer Montagsausgabe der Zeitnah Nachrichten. Wir schauen jetzt noch auf den Wetterbericht und im Anschluss daran auf die Meldungen aus der Region. Am Dienstag ab 18 Uhr melden wir uns dann mit aktuellen Nachrichten wieder. Bis dahin machen Sie es gut. Und auf Wiedersehen.
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6: Morgen erwarten uns Temperaturen von bis zu 24 Grad. Es ist wechselnd bewölkt und die Sonne wird sich voraus

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4: Ein Ministerpräsident auf dem Bauernhof. Sven Schulze besucht gemeinsam mit Bayerns Landwirtschaftsministerin Michaela Karnibier die Wimixkoop bei Köthen. Viele Hände werden geschüttelt, viel über Landwirtschaft gesprochen. Doch hinter dem freundlichen Termin stehen ernstere Fragen. Wie können heimische Betriebe noch wirtschaftlich produzieren? Und welche Antworten hat die Politik? Mit dem Traktor geht es auf die Gemüsefläche in Ahrensdorf. Rund 1000 Hektar werden hier saisonal bewirtschaftet. 10 verschiedene Kulturen wachsen auf den Feldern. Was nach klassischer Landwirtschaft aussieht, ist längst ein hochorganisierter Wirtschaftsbetrieb. Und der steht vor Herausforderungen. Wasser muss verfügbar sein, Personal gefunden und die Produktion bezahlbar bleiben. Schulze kennt die Probleme. 4 Jahre lang war er selbst Landwirtschaftsminister. Jetzt ist er Ministerpräsident und muss erklären, welche Perspektive die Betriebe im Land haben.
5: Ich war ja viele Jahre Landwirtschaftsminister hier in Sachsen-Anhalt. Ich kenne also die verschiedenen Themen in der Landwirtschaft. Und hier geht es um den Anbau von Gemüse mit allen Herausforderungen. Nicht nur jetzt in der Ernte, sondern auch dann, wenn es darum geht, wie viel Wasser haben wir zum Beregnen. Gibt es die Möglichkeit, auch hier zu unterstützen mit Pflanzenschutzmitteln und so weiter. Also all das, was notwendig ist, um das Gemüse auch so zu produzieren, dass es im Verkauf am Ende auch die Qualität hat, was der Verbraucher wünscht. Und deswegen sind wir heute hier, um das mit den Landwirten zu besprechen.
4: Auf dem Feld zeigt sich, dass Gemüseproduktion trotz aller Automatisierung noch immer viel Handarbeit bedeutet. Erntehelfer ziehen die Lauchzwiebeln aus dem Boden. In Spitzenzeiten beschäftigt Bördegarten einschließlich der Saisonarbeitskräfte bis zu 600 Menschen. Auch der Ministerpräsident probiert sich aus. Ein Salatkopf für die Kamera. Doch während Schulze nach wenigen Augenblicken weiterzieht, beginnt für die Beschäftigten hier die eigentliche Arbeit jeden Tag aufs Neue. Eine mögliche Antwort auf fehlende Arbeitskräfte steht gleich nebenan. Technik. Wimex setzt auf satellitengestützte Lenksysteme, Drohnen und Feldroboter. Sie bearbeiten Böden, unterstützen bei der Pflanzenpflege und können Unkraut mechanisch regulieren. Doch die Hightech-Landwirtschaft hat ihren Preis. Wer automatisieren will, muss zunächst investieren können. Und damit wird aus der Betriebsbesichtigung schnell eine politische Debatte. Denn Landwirtschaft in Sachsen-Anhalt hängt auch von Entscheidungen ab, die nicht in Basdorf oder Magdeburg, sondern in Brüssel getroffen werden. Europäische Agrarmittel unterstützen Betriebe und ländliche Räume. Was also passiert, wenn weniger Geld aus Europa kommt?
6: Wir kriegen pro Jahr um die 400 Millionen Euro aus Brüssel für die landwirtschaftlichen Betriebe. Wenn man das, sind 7 Milliarden Euro kriegt Deutschland insgesamt in dem Bereich. Wenn das jetzt Deutschland nicht nach Brüssel überweisen würde, sondern wenn man sagt, man teilt das auf, würde das nach Königsteiner Schlüssel aufgeteilt werden. Und dann würden wir in Sachsen-Anhalt noch etwas mehr als 200 Millionen kriegen. Das heißt, man würde uns um etwas mehr als 200 Millionen Euro, würden die landwirtschaftlichen Betriebe weniger bekommen. Das ist auch mal eine Zahl, die man immer hören sollte, wenn es darum geht, solche Floskeln, die da immer mal gesagt werden, es wäre doch viel einfacher, wenn das Geld gleich herfließen würde. Wir in Sachsen-Anhalt würden in allen Bereichen, ihr hättet es vor allem

0: mancher Stelle sogar ein bisschen besser, aber wir hätten in allen Bereichen große Nachteile, was die finanzielle auch Unterstützung aus Brüssel angeht.
1: Wenige Kilometer weiter zeigt sich, welche Dimension die Produktion mittlerweile hat. In Arnsdorf endet die Arbeit nicht mit der Ernte. Das Gemüse wird hier gewaschen, sortiert, kontrolliert, gekühlt und für den Handel vorbereitet. Möhren laufen durch die Reinigung, Radieschen durch die Waschanlage. Möglichst kurze Wege sollen die Produktion effizient halten. Bis schließlich genau das entsteht, was Verbraucher später im Supermarkt sehen. Abgepacktes Gemüse, bereit für den Verkauf. Hinter einem vergleichsweise einfachen Produkt steckt eine aufwendige Produktionskette. Die Verantwortlichen sprechen beim Besuch über Fachkräftemangel, Bürokratie und schwierige Marktbedingungen. Probleme, für die sie verlässliche politische Rahmenbedingungen erwarten. Doch gleichzeitig muss auch Sachsen-Anhalt sparen. Schulze will dafür unter anderem die Landesverwaltung verkleinern.
0: Wir werden eine Verwaltungsreform durchführen, weil ich einfach schneller, effektiver und schlanker werden will. Also nicht ich persönlich, sondern das Land. Ja, also ich auch. Aber Fakt ist, das sind natürlich Themen, die für uns wichtig sind, weil wenn wir schon schlechte Rahmenbedingungen haben, was Preise angeht, was Personalkosten angeht. Sie gönnen genauso wie ich jedem Mitarbeiter sein Gehalt, aber sie müssen am Ende ihre Produkte auch verkaufen. Und deswegen ist das eine eher problematische Thematik. Aber dann sollten wir wenigstens an anderer Stelle jetzt nicht die Beine weghauen.
1: Und dann ist dann noch der Zeitpunkt dieses Besuches. 10 Tage vor der Landtagswahl ist kaum ein Termin völlig frei von Wahlkampf. Für Schulze heißt das, Regierungsarbeit und Wahlkampf laufen gleichzeitig.
2: Es ist eine spannende Zeit. Wir erleben das ja gerade. Es sind die großen TV-Duelle. Es gibt ganz viel auch Begegnungen mit Menschen natürlich auf verschiedenste Art und Weise. Und es geht am Ende darum, zu zeigen, dass Sachsen-Anhalt ein tolles Bundesland ist, dass wir mehr sind als das, was andere daraus machen wollen. Wir haben viel erreicht, wir haben aber noch viele Herausforderungen. Und deshalb freue ich mich auch auf die letzten Tage.
1: Nach einigen Stunden ist der politische Besuch vorbei. Die Probleme, über die gesprochen wurden, bleiben. Fachkräfte fehlen, Investitionen kosten Geld und Betriebe müssen sich gegen Konkurrenz behaupten. Gleichzeitig verändert moderne Technik die Arbeit auf dem Feld. Wie gut dieser Spagat gelingt, entscheidet am Ende nicht der Salatkopf, den der Ministerpräsident selbst erntet, sondern ob Landwirtschaft in Sachsen-Anhalt auch künftig wirtschaftlich produzieren kann.

Wir starten in eine neue Woche und damit herzlich willkommen, liebe Zuschauer, zur Montagsausgabe der Zeitnah Nachrichten. Die Datel Dessau setzt weiterhin auf den Ausbau ihrer digitalen Infrastruktur. Neben dem kontinuierlichen Glasfaserausbau investiert der regionale Telekommunikationsanbieter auch in die Leistungsfähigkeit und Ausfallsicherheit seiner bestehenden Netze. Die durchschnittliche Netzverfügbarkeit liegt nach Unternehmensangaben bei rund 99,5%. In Dessau-Roßlau versorgt die Datel bereits rund 21.000 Adressen mit Breitbandanschlüssen. Der Glasfaserausbau wird Schritt für Schritt fortgesetzt, unter anderem in der Siedlung Adria, in Teilen von Groß-Kühnau und Mosigkau sowie in der Waldsiedlung in Dessau-Korstedt. Auch Mehrfamilienhäuser in verschiedenen Stadtteilen werden gezielt weiter erschlossen. Dabei geht es Datel nicht nur um neue Glasfaseranschlüsse, auch die bestehende Netzinfrastruktur wird modernisiert und erweitert.

0: Zusätzliche Kapazitäten, leistungsfähigere Netzkomponenten und alternative Übertragungswege sollen dafür sorgen, dass das Netz auch bei steigenden Datenmengen stabil bleibt und Störungen besser abgefangen werden können. Dafür hat Datel in den vergangenen Jahren jeweils Millionenbeträge in Ausbau und Modernisierung investiert. Als Tochterunternehmen der Stadtwerke Dessau setzt die Datel außerdem auf eine langfristige regionale Präsenz, persönliche Ansprechpartner, kurze Wege und die Kenntnis der örtlichen Gegebenheiten gehören ebenso zum Konzept wie der technische Ausbau. Ziel ist es, heute leistungsfähige Anschlüsse bereitzustellen und gleichzeitig die Infrastruktur für die digitalen Anforderungen von morgen weiter zu entwickeln. Mal wieder ist es soweit. Die Seniorenwoche in der Bauhausstadt steht vor der Tür. Vom 6. bis zum 14. September erwartet die Besucher ein vielfältiges und abwechslungsreiches Programm. Vom festlichen Eröffnungskonzert im Anhaltischen Theater über das beliebte Seniorensportfest bis hin zur abschließenden Mundartlesung mit Musik gibt es zahlreiche Veranstaltungen zu entdecken.
1: Dessau-Roßlau gilt als die zweitälteste Stadt Deutschlands, was die Altersstruktur ihrer Bevölkerung betrifft. Umso wichtiger ist es, auch den älteren Bürgern ein möglichst lebenswertes Umfeld und vielfältige Angebote in der Stadt zu bieten. Einen wichtigen Beitrag dazu leistet die Seniorenwoche. In diesem Jahr findet sie vom 6. bis zum 14. September statt. Über das Programm und die geplanten Veranstaltungen informierte die Stadt am 20. August bei einem Pressegespräch.
2: Also es ist so, wir haben Bewährtes wieder aufgenommen und setzen das fort und haben aber auch eine ganze Menge neuer Highlights dabei. Und wenn ich das Programm insgesamt sehe, dann kann ich Ihnen sagen, ist es lohnend, alles zu empfehlen. Es ist so, es gibt gar keine Auswahl, aber es sind ja schon solche Highlights dabei, wie gesund ernähren im Alter, was mit dem städtischen Klinikum durchgeführt wird, Lieder singen nach Wunsch. Es gibt in Bezug auf Sport einen Seniorensportplatz im Einheitssportplatz. Und es ist so, dass wir beispielsweise in der Volkshochschule eine Reihe von Veranstaltungen haben, wo es heute noch möglich ist, zu buchen bzw. sich anzumelden. Das ist kostenlos.
1: Das Programm ist auch in diesem Jahr wieder äußerst vielfältig und erstreckt sich über die gesamte Woche. Die Auswahl an Veranstaltungen ist groß. Dabei wurde besonders auf Abwechslung und unterschiedliche Interessen geachtet.
2: Insgesamt kann man sagen, gibt es eine neue Veranstaltung, Stabil Mobil, auf dem Rathausumfeld. Und wir wollen dort Möglichkeiten der Bewegung und Fortbewegung für ältere Menschen auch mit Handicap mal zeigen. Das ist eine ganz interessante neue Geschichte, aber ein Highlight wird sein im Saal der DVV die Abschlussveranstaltung. Bis heute haben wir 220 Buchungen dafür, wo bei Tanz und vielen Dingen hier Kaffee und Kuchen die Menschen unter sich und sehr lustig sein können und sind. Und diese Veranstaltung ist stark nachgefragt.
1: Den Abschluss der Seniorenwoche bildet dann eine Veranstaltung mit der Mundartgruppe Christoph Hobusch in der Sportgaststätte Kienfichten. Möglich ist die Seniorenwoche vor allem durch die Unterstützung zahlreicher Partner und die gute Zusammenarbeit verschiedener Akteure. Die Stadt Dessau-Roßlau gehört dabei zu den wichtigsten Unterstützern. In diesem Jahr hat Oberbürgermeister Dr. Robert Reck die Schirmherrschaft übernommen. Zu den weiteren Partnern zählen unter anderem auch die Stadtwerke, die Volkssolidarität 92 und in diesem Jahr das Rathauscenter Dessau.
3: Seniorenmesse oder wie ich immer sage, Seniorentag. Also wir haben schon lange überlegt, wie wir eine unserer größten Kundengruppen auch mal ansprechen kann und positiv mit unserem Einkaufscenter in Erinnerung bleiben können. Und da hat man mich gefragt im Rahmen der Seniorenwoche, ob wir Lust haben, da auch was zu machen. Und das war natürlich dann so der Punkt, wo wir angefangen haben zu spinnen, zu überlegen. Also es wird dann bei uns Kulturprogramm geben, Schlagersänger tritt auf, Es wird Bingo gespielt werden, also in Zusammenarbeit

0: der Volkssolidarität 92. Es wird für Essen und Trinken gesorgt, natürlich besonders für Kaffee und Kuchen oder eine Kugel Eis. Also da ist ganz viel drin und wir wollen eigentlich unseren Senioren einen wunderschönen Tag liefern, dass sie sich daran erinnern, lange davon zehren und am liebsten so oft wie möglich versuchen, von ihrem Sessel oder von ihrem Sofa wieder hochzukommen, um regelmäßig bei uns im Rathauscenter zu sein.
1: Es wird fast 15 Aussteller geben, die beraten rund ums Thema Älterwerden, Gemeinsamkeit, Sportangebote, Beratungsangebote, Unterstützungsangebote und dergleichen. Es gibt einen Vortrag zum Thema Bewegung und Sport im Alter, wie wichtig das ist. Also ich denke, es ist ein tolles Programm und das mitten in der Stadt. Und da sind wir auch dem Rathauscenter sehr dankbar, dass das auf die Art und Weise stattfinden kann. Und da freue ich mich besonders drauf. Aber es gibt auch Senioren-Sportfest, was wir seit Jahren begleiten dürfen, wo Sportangebote für Senioren angeboten werden.
2: Wie in den vergangenen Jahren auch, lädt wieder der Seniorenbeirat gemeinsam mit dem Seniorenbeauftragten zu dieser Woche ein und freut sich auf eine ereignisreiche Zeit.
3: Wir sind froh, wenn wir dann diese ganzen Veranstaltungen kostenlos organisieren können, anbieten können. Und wir hoffen, es ist ja vom 6. September bis 14. September, diese vielen Veranstaltungen von allem was dabei und es sollte wirklich mal da und da jemand hinkommen.
2: Die Woche der Senioren ist schon längst zu einem festen und beliebten Bestandteil des Veranstaltungskalenders der Stadt geworden. Jedes Jahr kommt sie bei ihren Besuchern sehr gut an.
1: Wir kennen ganz, ganz viele unserer Mitglieder, die an vielfältigen Veranstaltungen teilnehmen. Wir haben auch in diesem Jahr schon wieder fast 500 Karten an unsere Mitglieder verteilt für das Auftaktkonzert im Anhaltischen Theater. Das ist ja ein ganz toller Auftakt der Seniorenwoche. Also es wird super angenommen und zu den einzelnen Veranstaltungen, die wir begleiten dürfen, kommen auch ganz, ganz viele. Und ich bin mir sicher, dass dieses tolle, vielfältige Programm, dieses insbesondere auch kostenlose, niederschwellige Programm, was der Seniorenbeirat, die Stadt und wir, die ganzen Partner aufgestellt haben, dass das gut angenommen wird. Das ist wirklich toll.
2: Am 6. September um 15 Uhr bietet das Eröffnungskonzert Erklingen zum Tanze die Geigen mit beliebten Melodien aus Oper, Operett und Konzert einen perfekten Start in die angesehene Woche und macht schon jetzt Lust auf die zahlreichen Veranstaltungen und Begegnungen, die Besucher erwarten.
4: Nicht nur in der Bundesliga rollte am vergangenen Wochenende wieder der Ball. Auch im Amateurfußball wurde die Pflichtspielsaison eröffnet. Dabei startete der Dessauer SV 97 mit einer Niederlage in die neue Spielzeit. Auf heimischem Platz unterlagen die Dessauer dem SV Alemannia Jessen mit 0:3. Erfolgreicher verlief der Auftakt für den SV Germania 08 Roßlau. Nördlich der Elbe setzten sich die Germanen gegen den SV Friedersdorf deutlich mit 5:1 durch. Auswärts waren die SG Empor-Waldersee, der TuS Kochstedt und der SV Blau-Rot-Coswig gefordert. Für die drei Mannschaften gab es allerdings nichts zu holen. Waldersee musste sich beim Gegner aus Absdorf mit 0:4 geschlagen geben. Der TuS Kochstedt unterlag dem SV Golpa mit 1:3 und Blau-Rot-Coswig verlor bei der Reserve des ersten FC Bitterfeld-Wolfen mit 0:2. Eine Spielklasse höher. In der Landesliga Süd erwischte der TSV Rot-Weiß-Zerbst dagegen einen gelungenen Saisonstart. Gegen die SG Rot-Weiß-Thalheim feierten die Zerbster einen souveränen 3:0 Erfolg und sicherten sich damit die ersten drei Punkte der neuen Spielzeit. Ein Verbandsliga-Derby gab es am Samstag im Stadion am Schillerpark zu sehen. Der SV Dessau 05 empfing die Aufsteiger aus Köthen. Die Hausherren wollten den dritten Sieg im dritten Spiel. Dabei konnten die 05er zudem einige ihrer ehemaligen Mitspieler begrüßen, die mittlerweile für den CFC aufliefen.
5: Die Verbandsliga in Sachsen-Anhalt ist wieder in vollem Gange. Nach einem 9:0 Auswärtserfolg im Landespokal beim SV Rotation Aschersleben stand für den SV Dessau 05 am 29. August das nächste Liga-Heimspiel an. Im Stadion am Schillerpark empfing man den CFC Germania 03 aus Köthen. Die Aufsteiger aus der Bachstadt konnten bisher nur einen Punkt aus den ersten beiden Partien mitnehmen. Für die 05

0: Fünfer gab es bisher die volle Ausbeute. Die Partie war nicht nur aufgrund des Derby-Charakters interessant. So gab es auch ein Wiedersehen mit alten Bekannten. Mit Erik Schmidtkamp, Lukas Lübke, Anatoli Savri und Robert Schlegel gab es 4 Spieler im Kader der Köthner, die in der vergangenen Saison noch für 05 aufliefen. Ex-05er Felix Silke ist zudem nun Co-Trainer beim CFC. Bevor es losging, erhielt Dessauer Topstürmer Elia Friebe noch die Torjägerkanone für die vergangene Verbandsliga-Saison. Mit beeindruckenden 32 Treffern hat er sich die redlich verdient.
1: Ja, ich bin überglücklich. Also ich habe vor der Saison nicht damit gerechnet, ehrlich gesagt. Ich habe da auch kein persönliches Ziel gehabt vor dem Start der Liga. Ich habe einfach jedes Wochenende versucht, 110% zu geben, unter der Woche auch im Training. Und ja, ich habe mich heute gefreut, dass sie mir überreicht wurde und die kommt auf jeden Fall irgendwo in mein Wohnzimmer.
0: Jetzt aber rein ins Spiel. Und für die Gäste gleich der erste Rückschlag. Marcel Dropp muss nach 5 Minuten verletzt runter. Für ihn kommt Tim Franczak. Was das Fußballerische angeht, bestimmen die Dessauer hier gleich zu Beginn das Geschehen. Einige Vorstöße in Richtung des gegnerischen 16ers gibt es zu sehen. Zunächst kommt dabei aber nichts wirklich Gefährliches rum. In der 24. Minute erstmals auch die Gäste nach einer Ecke vom gegnerischen Tor. Aber auch hier wird's nicht wirklich interessant. Dann mal Paul Wertmann mit einem guten Ball auf Elia Friebe. Der kriegt das Spielgerät nicht aufs Tor und tut sich bei der Aktion auch noch weh. Geht für ihn aber weiter. In der 35. Minute bekommen die 05er einen vielversprechenden Freistoß direkt an der Strafraumkante. Niklas Mied schießt den aufs kurze Eck und überrascht damit CFC-Keeper Christian Schulze. Die Führung für Dessau. Und die wollen dann vor der Pause noch erhöhen. Einmal Niklas Mied hier aus guter Position. Schulze hat den sicher. Und dann Mied auf Elia Friebe. Und wieder rettet der Schlussmann der Köthener. Mit der 1:0 Führung für die Gastgeber geht es dann in die Kabine. Vom CFC kommt offensiv so gut wie gar nichts. Und Dessau kann sich nur vorwerfen, aus ihrer Dominanz nicht noch mehr Tore gemacht zu haben. Eine wirkliche Derby-Stimmung kommt hier aber bisher nicht auf. Das Bild ändert sich auch nicht wirklich im zweiten Durchgang. Nach 3 Minuten Moritz Singbeil mit dem ersten Torschuss der zweiten Hälfte für 05. Sonst kommt von beiden Mannschaften hier noch relativ wenig. In der 55. Minute mal ein Lebenszeichen vom CFC. Der Abschluss von Erik Schmidtkamp jedoch keine Herausforderung für 05-Keeper Nico Becker. 61. Minute und die Dessauer belagern den gegnerischen Strafraum. Die Köthner können nicht vernünftig klären und über Umwege kommt der Ball zu Elia Friebe, der zieht ab und erhöht auf 2:0. Wenn die Gäste jetzt nicht langsam aufwachen, ist das Ding hier durch. Doch es sind weiter die Dessauer, die den Takt angeben. Elia Friebe macht das hier sehr geschickt und kann sich gegen mehrere Gegenspieler durchsetzen, zieht nochmal in die Mitte, haut den Ball dann aber knapp drüber. Das wäre ein richtig schönes Tor gewesen. In der 70. Minute ein Freistoß für die Schillerpark-Kicker. Niklas Mied bringt den rein. Moritz Singbeil scheitert noch an Christian Schulze, aber der gerade eingewechselte Yannick Görsch nickt ein. Das müsste die Vorentscheidung sein. Die Hausherren aber weiter hungrig. Alex Soblowski mit einem guten Ball auf Elia Friebe. Der Abschluss weit drüber. Jetzt läuft der Ball richtig gut in der Köthner Hälfte und die Gegenwehr der Gäste lässt zu wünschen übrig. Niklas Mied legt nochmal ab auf Darwin Hajowski, der den Kasten nur knapp verfehlt. In der nächsten Szene Elia Friebe zu Keba Sonko und Christian Schulze mit einer Monsterparade. Den haben die meisten hier schon drin gesehen. In der 81. Minute melden sich auch die Jungs aus der Bachstadt mal wieder im gegnerischen Strafraum an. Jan Körner sticht von links außen in den Strafraum rein, versucht's aus spitzem Winkel und haut den Ball übers Tor. Dann gleich der nächste Versuch des CFC. Steven Kirschner bedient Anatoli Safri, der ziemlich unglücklich aussieht in dieser Szene. Die letzten beiden Chancen gehören dann noch dem besten Mann auf dem Platz, Elia Friebe. Sein zweiter Treffer des Tages soll dem Ausnahmekönner heute aber einfach nicht gelingen. Und somit war's das. Der SV Dessau 05 gewinnt in einem einseitigen Derby, verdient mit 3:0 gegen den CFC Germania 03.
1: Ja, ein sehr einseitiges Spiel, leider. Derbys sollen eigentlich immer richtig Feuer drin haben. Leider war das heute nicht wirklich so. Also von der gegnerischen Seite fand ich, wir haben versucht, ja, das Spiel zu bestätigen.

0: Stimmen haben wir dann auch erste Halbzeit, fand ich, sehr gut gemacht. Gehen dann durch so einen eher glücklicheren Freistoß 1:0 in Führung. Nickel trifft den trotzdem gut, aber ja, dann machen wir zweite Halbzeit. Da haben wir gemerkt, dass wir halt viel Ballbesitz hatten. Köthen fand es dann schwer, wieder immer hin und her zu laufen. Und dann, ja, denke ich, haben wir am Ende unsere Hausaufgaben gemacht.
1: Mit 3 Siegen aus 3 Spielen und einer starken Tordifferenz führen die 05er weiterhin die Tabelle der Verbandsliga Sachsen-Anhalt an. Der CFC wartet noch auf den ersten Dreier. Am 11. September können die Köthner das beim Heimspiel gegen den VfB Sangerhausen ändern. Für die Dessauer steht nun die zweite Runde im Landespokal an. Am 5. September auswärts bei Verbandsliga-Aufsteiger VfB Magdeburg-Ottersleben. In der Liga müssen sie dann am 11.9. beim BSV Halle Ammendorf ran. Das nächste Heimspiel im Stadion am Schillerpark gibt es dann erst wieder am 19.9. gegen den SC Bernburg.
2: Und dann noch diese Meldung. Am 27. August kam es gegen 18.45 Uhr in Zerbst in der Jeverschen Straße zu einem Verkehrsunfall mit Sachschaden. Ein 49-jähriger Fahrzeugführer eines Kleintransporters der Marke VW befuhr die Jeverscher Straße in Richtung Biaser Straße. Dabei kam er aus bislang ungeklärter Ursache nach rechts von der Fahrbahn ab und kollidierte mit einem Verkehrszeichen. Am Fahrzeug sowie am Verkehrszeichen entstand Sachschaden, der wird auf 3.500 Euro geschätzt. Am 28. August kam es gegen 23 Uhr auf der Roßlauer Straße zu einem Verkehrsunfall, ebenfalls mit Sachschaden. Ein 56-jähriger Fahrer eines Wohnmobils befuhr die Roßlauer Straße in Richtung Coswig. Nachdem er eine Einfahrt verpasst hatte, beabsichtigte er, auf der Fahrbahn rückwärts zu fahren. Dabei übersah er die hinter ihm wartende 43-jährige Fahrerin eines Renault. Es kam zum Zusammenstoß beider Fahrzeuge. An Wohnmobil entstand ein geschätzter Sachschaden in Höhe von etwa 2.000 Euro. Der Schaden am Renault wird auf 3.000 Euro geschätzt. Damit sind wir am Ende unserer Montagsausgabe der zeitnah Nachrichten. Wir schauen jetzt noch auf den Wetterbericht und im Anschluss daran auf die Meldungen aus der Region. Am Dienstag ab 18 Uhr melden wir uns dann mit aktuellen Nachrichten wieder. Bis dahin, machen Sie es gut. Und auf Wiedersehen.
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6: Morgen erwarten uns Temperaturen von bis zu 24 Grad. Es ist wechselnd bewölkt und die Sonne wird sich voraussichtlich wenig zeigen. Regen wird morgen nicht erwartet.
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4: Ein Ministerpräsident auf dem Bauernhof. Sven Schulze besucht gemeinsam mit Bayerns Landwirtschaftsministerin Michaela Karnibier die Wimix-Coop bei Köthen. Viele Hände werden geschüttelt, viel über Landwirtschaft gesprochen. Doch hinter dem freundlichen Termin stehen ernstere Fragen. Wie können heimische Betriebe noch wirtschaftlich produzieren? Und welche Antworten hat die Politik? Mit dem Traktor geht es auf die Gemüsefläche in Ahrensdorf. Rund 1000 Hektar werden hier saisonal bewirtschaftet. 10 verschiedene Kulturen wachsen auf den Feldern. Was nach klassischer Landwirtschaft aussieht, ist längst ein hochorganisierter Wirtschaftsbetrieb. Und der steht vor Herausforderungen. Wasser muss verfügbar sein, Personal gefunden und die Produktion bezahlbar bleiben. Schulze kennt die Probleme. 4 Jahre lang war er selbst Landwirtschaftsminister. Jetzt ist er Ministerpräsident und muss erklären, welche Perspektive die Betriebe im Land haben.
5: Ich war ja viele Jahre Landwirtschaftsminister hier in Sachsen-Anhalt, kenne also die verschiedenen Themen in der Landwirtschaft. Und hier geht es um den Anbau von Gemüse mit allen Herausforderungen. Nicht nur jetzt in der Ernte, sondern auch dann, wenn es darum geht, wie viel Wasser haben wir zum Beregnen, gibt es die Möglichkeit, auch hier zu unterstützen mit Pflanzenschutzmitteln und so weiter. Also all das, was notwendig ist, um das Gemüse auch so zu produzieren, dass es im Verkauf am Ende auch die Qualität hat, was der Verbraucher wünscht. Und deswegen sind wir heute hier, um das mit den Landwirten zu besprechen.
4: Auf dem Feld zeigt sich, dass Gemüseproduktion trotz aller Automatisierung noch immer viel Handarbeit bedeutet. Erntehelfer ziehen die Lauchzwiebeln aus dem Boden. In Spitzenzeiten beschäftigt Bördegarten einschließlich der Saisonarbeitskräfte bis zu 600 Menschen. Auch der Ministerpräsident probiert sich aus. Ein Salatkopf für die Kamera. Doch während Schulze nach wenigen Augenblicken weiterzieht, beginnt für die Beschäftigten hier die eigentliche Arbeit jeden Tag aufs Neue. Eine mögliche Antwort auf fehlende Arbeitskräfte steht gleich nebenan. Technik. Wimix setzt auf satellitengestützte Lenksysteme, Drohnen und Feldroboter. Sie bearbeiten Böden, unterstützen bei der Pflanzenpflege und können Unkraut mechanisch regulieren. Doch die Hightech-Landwirtschaft hat ihren Preis. Wer automatisieren will, muss zunächst investieren können. Und damit wird aus der Betriebsbesichtigung schnell eine politische Debatte. Denn Landwirtschaft in Sachsen-Anhalt hängt auch von Entscheidungen ab, die nicht in Basdorf oder Magdeburg, sondern in Brüssel getroffen werden. Europäische Agrarmittel unterstützen Betriebe und ländliche Räume. Was also passiert, wenn weniger Geld aus Europa kommt?
6: Wir kriegen pro Jahr um die 400 Millionen Euro aus Brüssel für die landwirtschaftlichen Betriebe. Wenn man das sind 7 Milliarden Euro kriegt Deutschland insgesamt in dem Bereich. Wenn das jetzt Deutschland nicht nach Brüssel überweisen würde, sondern wenn man sagt, man teilt das auf, würde das nach Königsteiner Schlüssel aufgeteilt werden. Und dann würden wir in Sachsen-Anhalt noch etwas mehr als 200 Millionen kriegen. Das heißt, man würde uns um etwas mehr als 200 Millionen Euro, würden die landwirtschaftlichen Betriebe weniger bekommen. Das ist auch mal eine Zahl, die man immer hören sollte, wenn es darum geht, solche Floskeln, die da immer mal gesagt werden, es wäre doch viel einfacher, wenn das Geld gleich herfließen würde. Wir in Sachsen-Anhalt würden in allen Bereichen, ihr hättet es vor an

0: mancher Stelle sogar ein bisschen besser, aber wir hätten in allen Bereichen große Nachteile, was die finanzielle auch Unterstützung aus Brüssel angeht.
1: Wenige Kilometer weiter zeigt sich, welche Dimension die Produktion mittlerweile hat. In Arnsdorf endet die Arbeit nicht mit der Ernte. Das Gemüse wird hier gewaschen, sortiert, kontrolliert, gekühlt und für den Handel vorbereitet. Möhren laufen durch die Reinigung, Radieschen durch die Waschanlage. Möglichst kurze Wege sollen die Produktion effizient halten. Bis schließlich genau das entsteht, was Verbraucher später im Supermarkt sehen. Abgepacktes Gemüse, bereit für den Verkauf. Hinter einem vergleichsweise einfachen Produkt steckt eine aufwendige Produktionskette. Die Verantwortlichen sprechen beim Besuch über Fachkräftemangel, Bürokratie und schwierige Marktbedingungen. Probleme, für die sie verlässliche politische Rahmenbedingungen erwarten. Doch gleichzeitig muss auch Sachsen-Anhalt sparen. Schulze will dafür unter anderem die Landesverwaltung verkleinern.
0: Wir werden eine Verwaltungsreform durchführen, weil ich einfach schneller, effektiver und schlanker werden will. Also nicht ich persönlich, sondern das Land. Ja, also ich auch, aber Fakt ist, das sind natürlich Themen, die für uns wichtig sind, weil wenn wir schon schlechte Rahmenbedingungen haben, was Preise angeht, was Personalkosten angeht. Sie gönnen genauso wie ich jedem Mitarbeiter sein Gehalt, aber sie müssen am Ende ihre Produkte auch verkaufen. Und deswegen ist das eine eher problematische Thematik. Aber dann sollten wir wenigstens an anderer Stelle jetzt nicht die Beine weghauen.
1: Und dann ist dann noch der Zeitpunkt dieses Besuches. 10 Tage vor der Landtagswahl ist kaum ein Termin völlig frei von Wahlkampf. Für Schulze heißt das, Regierungsarbeit und Wahlkampf laufen gleichzeitig.
2: Es ist eine spannende Zeit. Wir erleben das ja gerade. Es sind die großen TV-Duelle. Es gibt ganz viel auch Begegnungen mit Menschen natürlich auf verschiedenste Art und Weise. Und es geht am Ende darum, zu zeigen, dass Sachsen-Anhalt ein tolles Bundesland ist, dass wir mehr sind als das, was andere daraus machen wollen. Wir haben viel erreicht, wir haben aber noch viele Herausforderungen. Und deshalb freue ich mich auch auf die letzten Tage.
1: Nach einigen Stunden ist der politische Besuch vorbei. Die Probleme, über die gesprochen wurden, bleiben. Fachkräfte fehlen, Investitionen kosten Geld und Betriebe müssen sich gegen Konkurrenz behaupten. Gleichzeitig verändert moderne Technik die Arbeit auf dem Feld. Wie gut dieser Spagat gelingt, entscheidet am Ende nicht der Salatkopf, den der Ministerpräsident selbst erntet, sondern ob Landwirtschaft in Sachsen-Anhalt auch künftig wirtschaftlich produzieren kann.

0: Wir starten in eine neue Woche und damit herzlich willkommen, liebe Zuschauer, zur Montagsausgabe der Zeitnah Nachrichten. Die Datel Dessau setzt weiterhin auf den Ausbau ihrer digitalen Infrastruktur. Neben dem kontinuierlichen Glasfaserausbau investiert der regionale Telekommunikationsanbieter auch in die Leistungsfähigkeit und Ausfallsicherheit seiner bestehenden Netze. Die durchschnittliche Netzverfügbarkeit liegt nach Unternehmensangaben bei rund 99,5%. In Dessau-Roßlau versorgt die Datel bereits rund 21.000 Adressen mit Breitbandanschlüssen. Der Glasfaserausbau wird Schritt für Schritt fortgesetzt, unter anderem in der Siedlung Adria, in Teilen von Groß-Kühnau und Mosigkau sowie in der Waldsiedlung in Dessau-Korstedt. Auch Mehrfamilienhäuser in verschiedenen Stadtteilen werden gezielt weiter erschlossen. Dabei geht es Datel nicht nur um neue Glasfaseranschlüsse, auch die bestehende Netzinfrastruktur wird modernisiert und erweitert. Zusätzliche Kapazitäten, leistungsfähigere Netzkomponenten und alternative Übertragungswege sollen dafür sorgen, dass das Netz auch bei steigenden Datenmengen stabil bleibt und Störungen besser abgefangen werden können. Dafür hat Datel in den vergangenen Jahren jeweils Millionenbeträge in Ausbau und Modernisierung investiert. Als Tochterunternehmen der Stadtwerke Dessau setzt die Datel außerdem auf eine langfristige regionale Präsenz, persönliche Ansprechpartner, kurze Wege und die Kenntnis der örtlichen Gegebenheiten gehören ebenso zum Konzept wie der technische Ausbau. Ziel ist es, heute leistungsfähige Anschlüsse bereitzustellen und gleichzeitig die Infrastruktur für die digitalen Anforderungen von morgen weiterzuentwickeln. Mal wieder ist es soweit. Die Seniorenwoche in der Bauhausstadt steht vor der Tür. Vom 6. bis zum 14. September erwartet die Besucher ein vielfältiges und abwechslungsreiches Programm. Vom festlichen Eröffnungskonzert im Anhaltischen Theater über das beliebte Seniorensportfest bis hin zur abschließenden Mundartlesung mit Musik gibt es zahlreiche Veranstaltungen zu entdecken.
1: Dessau-Roßlau gilt als die zweitälteste Stadt Deutschlands, was die Altersstruktur ihrer Bevölkerung betrifft. Umso wichtiger ist es, auch den älteren Bürgern ein möglichst lebenswertes Umfeld und vielfältige Angebote in der Stadt zu bieten. Einen wichtigen Beitrag dazu leistet die Seniorenwoche. In diesem Jahr findet sie vom 6. bis zum 14. September statt. Über das Programm und die geplanten Veranstaltungen informierte die Stadt am 20. August bei einem Pressegespräch.
2: Also es ist so, wir haben Bewährtes wieder aufgenommen und setzen das fort und haben aber auch eine ganze Menge neuer Highlights dabei. Und wenn ich das Programm insgesamt sehe, dann kann ich Ihnen sagen, ist es lohnend, alles zu empfehlen. Es ist so, es gibt gar keine Auswahl, aber es sind ja schon solche Highlights dabei, wie gesund ernähren im Alter, was mit dem städtischen Klinikum durchgeführt wird, Lieder singen nach Wunsch. Es gibt in Bezug auf Sport einen Seniorensportfest im Einheitssportplatz. Und es ist so, dass wir beispielsweise in der Volkshochschule eine Reihe von Veranstaltungen haben, wo es heute noch möglich ist, zu buchen bzw. sich anzumelden. Das ist kostenlos.
1: Das Programm ist auch in diesem Jahr wieder äußerst vielfältig und erstreckt sich über die gesamte Woche. Die Auswahl an Veranstaltungen ist groß. Dabei wurde besonders auf Abwechslung und unterschiedliche Interessen geachtet.
2: Insgesamt kann man sagen, gibt es eine neue Veranstaltung, Stabil Mobil, auf dem Rathausumfeld. Und wir wollen dort Möglichkeiten der Bewegung und Fortbewegung für ältere Menschen auch mit Handicap mal zeigen. Das ist eine ganz interessante neue Geschichte, aber ein Highlight wird sein im Saal der DVV, die Abschlussveranstaltung. Bis heute haben wir 220 Buchungen dafür, wo bei Tanz und vielen Dingen hier Kaffee und Kuchen die Menschen unter sich und sehr lustig sein können und sind. Und diese Veranstaltung ist stark nachgefragt.
1: Den Abschluss der Seniorenwoche bildet dann eine Veranstaltung mit der Mundartgruppe Christoph Hobusch in der Sportgaststätte Kienfichten. Möglich ist die Seniorenwoche vor allem durch die Unterstützung zahlreicher Partner und die gute Zusammenarbeit verschiedener Akteure. Die Stadt Dessau-Roßlau gehört dabei zu den wichtigsten Unterstützern. In diesem Jahr hat Oberbürgermeister Dr. Robert Reck die Schirmherrschaft übernommen. Zu den weiteren Partnern zählen unter anderem auch die Stadtwerke, die Volkssolidarität 92 und in diesem Jahr das Rathauscenter Dessau.
3: Seniorenmesse oder wie ich immer sage, Seniorentag. Also wir haben schon lange überlegt, wie wir eine unserer größten Kundengruppen auch mal ansprechen kann und positiv mit unserem Einkaufscenter in Erinnerung bleiben können. Und da hat man mich gefragt im Rahmen der Seniorenwoche, ob wir Lust haben, da auch was zu machen. Und das war natürlich dann so der Punkt, wo wir angefangen haben zu spinnen, zu überlegen. Also es wird dann bei uns Kulturprogramm geben, Schlagersänger tritt auf, es wird Bingo gespielt werden, also in Zusammenarbeit mit

0: der Volkssolidarität 92. Es wird für Essen und Trinken gesorgt, natürlich besonders für Kaffee und Kuchen oder eine Kugel Eis. Also da ist ganz viel drin und wir wollen eigentlich unseren Senioren einen wunderschönen Tag liefern, dass sie sich daran erinnern, lange davon zehren und am liebsten so oft wie möglich versuchen, von ihrem Sessel oder von ihrem Sofa wieder hochzukommen, um regelmäßig bei uns im Rathauscenter zu sein.
1: Es wird fast 15 Aussteller geben, die beraten rund ums Thema Älterwerden, Gemeinsamkeit, Sportangebote, Beratungsangebote, Unterstützungsangebote und dergleichen. Es gibt einen Vortrag zum Thema Bewegung und Sport im Alter, wie wichtig das ist. Also ich denke, es ist ein tolles Programm und das mitten in der Stadt. Und da sind wir auch dem Rathauscenter sehr dankbar, dass das auf die Art und Weise stattfinden kann. Und da freue ich mich besonders drauf. Aber es gibt auch Senioren-Sportfest, was wir seit Jahren begleiten dürfen, wo Sportangebote für Senioren angeboten werden.
2: Wie in den vergangenen Jahren auch, lädt wieder der Seniorenbeirat gemeinsam mit dem Seniorenbeauftragten zu dieser Woche ein und freut sich auf eine ereignisreiche Zeit.
3: Wir sind froh, wenn wir dann diese ganzen Veranstaltungen kostenlos organisieren können, anbieten können. Und wir hoffen, es ist ja vom 6. September bis 14. September, diese vielen Veranstaltungen von allem was dabei und es sollte wirklich mal da und da jemand hinkommen.
2: Die Woche der Senioren ist schon längst zu einem festen und beliebten Bestandteil des Veranstaltungskalenders der Stadt geworden. Jedes Jahr kommt sie bei ihren Besuchern sehr gut an.
1: Wir kennen ganz, ganz viele unserer Mitglieder, die an vielfältigen Veranstaltungen teilnehmen. Wir haben auch in diesem Jahr schon wieder fast 500 Karten an unsere Mitglieder verteilt für das Auftaktkonzert im Anhaltischen Theater. Das ist ja ein ganz toller Auftakt der Seniorenwoche. Also es wird super angenommen und zu den einzelnen Veranstaltungen, die wir begleiten dürfen, kommen auch ganz, ganz viele. Und ich bin mir sicher, dass dieses tolle, vielfältige Programm, dieses insbesondere auch kostenlose, niederschwellige Programm, was der Seniorenbeirat, die Stadt und wir, die ganzen Partner aufgestellt haben, dass das gut angenommen wird. Das ist wirklich toll.
2: Am 6. September um 15 Uhr bietet das Eröffnungskonzert Erklingen zum Tanze die Geigen mit beliebten Melodien aus Oper, Operette und Konzert einen perfekten Start in die angesehene Woche und macht schon jetzt Lust auf die zahlreichen Veranstaltungen und Begegnungen, die die Besucher erwarten.
4: Nicht nur in der Bundesliga rollte am vergangenen Wochenende wieder der Ball. Auch im Amateurfußball wurde die Pflichtspielsaison eröffnet. Dabei startete der Dessauer SV 97 mit einer Niederlage in die neue Spielzeit. Auf heimischem Platz unterlagen die Dessauer dem SV Alemannia Jessen mit 0:3. Erfolgreicher verlief der Auftakt für den SV Germania 08 Roßlau. Nördlich der Elbe setzten sich die Germanen gegen den SV Friedersdorf deutlich mit 5:1 durch. Auswärts waren die SG Empor-Waldersee, der TuS Kochstedt und der SV Blau-Rot-Coswig gefordert. Für die drei Mannschaften gab es allerdings nichts zu holen. Waldersee musste sich beim Gegner aus Absdorf mit 0:4 geschlagen geben. Der TuS Kochstedt unterlag dem SV Golpa mit 1:3 und Blau-Rot-Coswig verlor bei der Reserve des ersten FC Bitterfeld-Wolfen mit 0:2. Eine Spielklasse höher. In der Landesliga Süd erwischte der TSV Rot-Weiß-Zerbst dagegen einen gelungenen Saisonstart. Gegen die SG Rot-Weiß-Thalheim feierten die Zerbster einen souveränen 3:0 Erfolg und sicherten sich damit die ersten drei Punkte der neuen Spielzeit. Ein Verbandsliga-Derby gab es am Samstag im Stadion am Schillerpark zu sehen. Der SV Dessau 05 empfing die Aufsteiger aus Köthen. Die Hausherren wollten den dritten Sieg im dritten Spiel. Dabei konnten die 05er zudem einige ihrer ehemaligen Mitspieler begrüßen, die mittlerweile für den CFC aufliefen.
5: Die Verbandsliga in Sachsen-Anhalt ist wieder in vollem Gange. Nach einem 9:0 Auswärtserfolg im Landespokal beim SV Rotation Aschersleben stand für den SV Dessau 05 am 29. August das nächste Liga-Heimspiel an. Im Stadion am Schillerpark empfing man den CFC Germania 03 aus Köthen. Die Aufsteiger aus der Bachstadt konnten bisher nur einen Punkt aus den ersten beiden Partien mitnehmen. Für die 05

0: gab es bisher die volle Ausbeute. Die Partie war nicht nur aufgrund des Derby-Charakters interessant. So gab es auch ein Wiedersehen mit alten Bekannten. Mit Erik Schmidtkamp, Lukas Lübke, Anatoli Savri und Robert Schlegel gab es 4 Spieler im Kader der Köthner, die in der vergangenen Saison noch für 05 aufliefen. Ex-05er Felix Silke ist zudem nun Co-Trainer beim CFC. Bevor es losging, erhielt Dessauer Topstürmer Elia Friebe noch die Torjägerkanone für die vergangene Verbandsliga-Saison. Mit beeindruckenden 32 Treffern hat er sich die redlich verdient.
1: Ja, ich bin überglücklich. Also ich habe vor der Saison nicht damit gerechnet, ehrlich gesagt. Ich habe da auch kein persönliches Ziel gehabt vor dem Start der Liga. Ich habe einfach jedes Wochenende versucht, 110% zu geben, unter der Woche auch im Training. Und ja, ich habe mich heute gefreut, dass sie mir überreicht wurde und die kommt auf jeden Fall irgendwo in mein Wohnzimmer.
0: Jetzt aber rein ins Spiel. Und für die Gäste gleich der erste Rückschlag. Marcel Dropp muss nach 5 Minuten verletzt runter. Für ihn kommt Tim Franczak. Was das Fußballerische angeht, bestimmen die Dessauer hier gleich zu Beginn das Geschehen. Einige Vorstöße in Richtung des gegnerischen 16ers gibt es zu sehen. Zunächst kommt dabei aber nichts wirklich Gefährliches rum. In der 24. Minute erstmals auch die Gäste nach einer Ecke vom gegnerischen Tor. Aber auch hier wird's nicht wirklich interessant. Dann mal Paul Wertmann mit einem guten Ball auf Elia Friebe. Der kriegt das Spielgerät nicht aufs Tor und tut sich bei der Aktion auch noch weh. Geht für ihn aber weiter. In der 35. Minute bekommen die 05er einen vielversprechenden Freistoß direkt an der Strafraumkante. Niklas Mied schießt den aufs kurze Eck und überrascht damit CFC-Keeper Christian Schulze. Die Führung für Dessau. Und die wollen dann vor der Pause noch erhöhen. Einmal Niklas Mied hier aus guter Position. Schulze hat den sicher. Und dann Mied auf Elia Friebe. Und wieder rettet der Schlussmann der Köthener. Mit der 1:0-Führung für die Gastgeber geht es dann in die Kabine. Vom CFC kommt offensiv so gut wie gar nichts. Und Dessau kann sich nur vorwerfen, aus ihrer Dominanz nicht noch mehr Tore gemacht zu haben. Eine wirkliche Derby-Stimmung kommt hier aber bisher nicht auf. Das Bild ändert sich auch nicht wirklich im zweiten Durchgang. Nach 3 Minuten Moritz Zingball mit dem ersten Torschuss der zweiten Hälfte für 05. Sonst kommt von beiden Mannschaften hier noch relativ wenig. In der 55. Minute mal ein Lebenszeichen vom CFC. Der Abschluss von Erik Schmidtkamp jedoch keine Herausforderung für 05-Keeper Nico Becker. 61. Minute und die Dessauer belagern den gegnerischen Strafraum. Die Köthner können nicht vernünftig klären und über Umwege kommt der Ball zu Elia Friebe, der zieht ab und erhöht auf 2:0. Wenn die Gäste jetzt nicht langsam aufwachen, ist das Ding hier durch. Doch es sind weiter die Dessauer, die den Takt angeben. Elia Friebe macht das hier sehr geschickt und kann sich gegen mehrere Gegenspieler durchsetzen, zieht nochmal in die Mitte, haut den Ball dann aber knapp drüber. Das wäre ein richtig schönes Tor gewesen. In der 70. Minute ein Freistoß für die Schillerpark-Kicker. Niklas Mied bringt den rein. Moritz Zingball scheitert noch an Christian Schulze, aber der gerade eingewechselte Yannick Görsch nickt ein. Das müsste die Vorentscheidung sein. Die Hausherren aber weiter hungrig. Alex Soblowski mit einem guten Ball auf Elia Friebe. Der Abschluss weit drüber. Jetzt läuft der Ball richtig gut in der Köthner Hälfte und die Gegenwehr der Gäste lässt zu wünschen übrig. Niklas Mied legt nochmal ab auf Darwin Hajowski, der den Kasten nur knapp verfehlt. In der nächsten Szene Elia Friebe zu Keba Sonko und Christian Schulze mit einer Monsterparade. Den haben die meisten hier schon drin gesehen. In der 81. Minute melden sich auch die Jungs aus der Bachstadt mal wieder im gegnerischen Strafraum an. Jan Körner sticht von links außen in den Strafraum rein, versucht's aus spitzem Winkel und haut den Ball übers Tor. Dann gleich der nächste Versuch des CFC. Steven Kirschner bedient Anatoli Safri, der ziemlich unglücklich aussieht in dieser Szene. Die letzten beiden Chancen gehören dann noch dem besten Mann auf dem Platz, Elia Friebe. Sein zweiter Treffer des Tages soll dem Ausnahmekönner heute aber einfach nicht gelingen. Und somit war's das. Der SV Dessau 05 gewinnt in einem einseitigen Derby, verdient mit 3:0 gegen den CFC Germania 03.
1: Ja, ein sehr einseitiges Spiel, leider. Derbys sollen eigentlich immer richtig Feuer drin haben. Leider war das heute nicht wirklich so. Also von der gegnerischen Seite fand ich, wir haben versucht, ja, das Spiel zu bestimmen.

0: Schwimmen haben wir dann auch erste Halbzeit, fand ich, sehr gut gemacht. Gehen dann durch so einen eher glücklicheren Freistoß 1:0 in Führung. Nickel trifft den trotzdem gut, aber ja, dann machen wir zweite Halbzeit. Da haben wir gemerkt, dass wir halt viel Ballbesitz hatten. Köthen fand es dann schwer, wieder immer hin und her zu laufen. Und dann, ja, denke ich, haben wir am Ende unsere Hausaufgaben gemacht.
1: Mit 3 Siegen aus 3 Spielen und einer starken Tordifferenz führen die 05er weiterhin die Tabelle der Verbandsliga Sachsen-Anhalt an. Der CFC wartet noch auf den ersten Dreier. Am 11. September können die Köthner das beim Heimspiel gegen den VfB Sangerhausen ändern. Für die Dessauer steht nun die zweite Runde im Landespokal an. Am 5. September auswärts bei Verbandsliga-Aufsteiger VfB Magdeburg-Ottersleben. In der Liga müssen sie dann am 11.9. beim BSV Halle Ammendorf ran. Das nächste Heimspiel im Stadion am Schillerpark gibt es dann erst wieder am 19.9. gegen den SC Bernburg.
2: Und dann noch diese Meldung. Am 27. August kam es gegen 18.45 Uhr in Zerbst in der Jeverschen Straße zu einem Verkehrsunfall mit Sachschaden. Ein 49-jähriger Fahrzeugführer eines Kleintransporters der Marke VW befuhr die Jeversche Straße in Richtung Biaser Straße. Dabei kam er aus bislang ungeklärter Ursache nach rechts von der Fahrbahn ab und kollidierte mit einem Verkehrszeichen. Am Fahrzeug sowie am Verkehrszeichen entstand Sachschaden. Der wird auf 3.500 Euro geschätzt. Am 28. August kam es gegen 23 Uhr auf der Rosslauer Straße zu einem Verkehrsunfall, ebenfalls mit Sachschaden. Ein 56-jähriger Fahrer eines Wohnmobils befuhr die Rosslauer Straße in Richtung Coswig. Nachdem er eine Einfahrt verpasst hatte, beabsichtigte er, auf der Fahrbahn rückwärts zu fahren. Dabei übersah er die hinter ihm wartende 43-jährige Fahrerin eines Renault. Es kam zum Zusammenstoß beider Fahrzeuge. An Wohnmobil entstand ein geschätzter Sachschaden in Höhe von etwa 2.000 Euro. Der Schaden am Renault wird auf 3.000 Euro geschätzt. Damit sind wir am Ende unserer Montagsausgabe der Zeitnah Nachrichten. Wir schauen jetzt noch auf den Wetterbericht und im Anschluss daran auf die Meldungen aus der Region. Am Dienstag ab 18 Uhr melden wir uns dann mit aktuellen Nachrichten wieder. Bis dahin, machen Sie es gut. Und auf Wiedersehen.
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6: Morgen erwarten uns Temperaturen von bis zu 24 Grad. Es ist wechselnd bewölkt und die Sonne wird sich voraussichtlich wenig zeigen. Regen wird morgen nicht erwartet.
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2: Ein Ministerpräsident auf dem Bauernhof. Sven Schulze besucht gemeinsam mit Bayerns Landwirtschaftsministerin Michaela Karnibier die Wimix-Coop bei Köthen. Viele Hände werden geschüttelt, viel über Landwirtschaft gesprochen. Doch hinter dem freundlichen Termin stehen ernstere Fragen. Wie können heimische Betriebe noch wirtschaftlich produzieren? Und welche Antworten hat die Politik? Mit dem Traktor geht es auf die Gemüsefläche in Ahrensdorf. Rund 1000 Hektar werden hier saisonal bewirtschaftet. 10 verschiedene Kulturen wachsen auf den Feldern. Was nach klassischer Landwirtschaft aussieht, ist längst ein hochorganisierter Wirtschaftsbetrieb. Und der steht vor Herausforderungen. Wasser muss verfügbar sein, Personal gefunden und die Produktion bezahlbar bleiben. Schulze kennt die Probleme. 4 Jahre lang war er selbst Landwirtschaftsminister. Jetzt ist er Ministerpräsident und muss erklären, welche Perspektive die Betriebe im Land haben.
3: Ich war ja viele Jahre Landwirtschaftsminister hier in Sachsen-Anhalt, kenne also die verschiedenen Themen in der Landwirtschaft. Und hier geht es um den Anbau von Gemüse mit allen Herausforderungen. Nicht nur jetzt in der Ernte, sondern auch dann, wenn es darum geht, wie viel Wasser haben wir zum Beregnen, gibt es die Möglichkeit, auch hier zu unterstützen mit Pflanzenschutzmitteln und so weiter. Also all das, was notwendig ist, um das Gemüse auch so zu produzieren, dass es im Verkauf am Ende auch die Qualität hat, was der Verbraucher wünscht. Und deswegen sind wir heute hier, um das mit den Landwirten zu besprechen.
2: Auf dem Feld zeigt sich, dass Gemüseproduktion trotz aller Automatisierung noch immer viel Handarbeit bedeutet. Erntehelfer ziehen die Lauchzwiebeln aus dem Boden. In Spitzenzeiten beschäftigt Bördegarten einschließlich der Saisonarbeitskräfte bis zu 600 Menschen. Auch der Ministerpräsident probiert sich aus. Ein Salatkopf für die Kamera. Doch während Schulze nach wenigen Augenblicken weiterzieht, beginnt für die Beschäftigten hier die eigentliche Arbeit jeden Tag aufs Neue. Eine mögliche Antwort auf fehlende Arbeitskräfte steht gleich nebenan. Technik. Wimix setzt auf satellitengestützte Lenksysteme, Drohnen und Feldroboter. Sie bearbeiten Böden, unterstützen bei der Pflanzenpflege und können Unkraut mechanisch regulieren. Doch die Hightech-Landwirtschaft hat ihren Preis. Wer automatisieren will, muss zunächst investieren können. Und damit wird aus der Betriebsbesichtigung schnell eine politische Debatte. Denn Landwirtschaft in Sachsen-Anhalt hängt auch von Entscheidungen ab, die nicht in Barsdorf oder Magdeburg, sondern in Brüssel getroffen werden. Europäische Agrarmittel unterstützen Betriebe und ländliche Räume. Was also passiert, wenn weniger Geld aus Europa kommt?
4: Wir kriegen pro Jahr um die 400 Millionen Euro aus Brüssel für die landwirtschaftlichen Betriebe. Wenn man das, sind 7 Milliarden Euro kriegt Deutschland insgesamt in dem Bereich. Wenn das jetzt Deutschland nicht nach Brüssel überweisen würde, sondern wenn man sagt, man teilt das auf, würde das nach Königsteiner Schlüssel aufgeteilt werden. Und dann würden wir in Sachsen-Anhalt noch etwas mehr als 200 Millionen kriegen. Das heißt, man würde uns um etwas mehr als 200 Millionen Euro, würden die landwirtschaftlichen Betriebe weniger bekommen. Das ist auch mal eine Zahl, die man immer hören sollte, wenn es darum geht, solche Floskeln, die da immer mal gesagt werden, es wäre doch viel einfacher, wenn das Geld gleich hierher fließen würde. Wir in Sachsen-Anhalt würden in allen Bereichen, ihr hättet es an mancher Stelle sogar ein bisschen besser, aber wir hätten in allen Bereichen große Nachteile, was die finanzielle auch Unterstützung aus Brüssel angeht.
2: Wenige Kilometer weiter zeigt sich, welche Dimension die Produktion mittlerweile hat. In Arnsdorf endet die Arbeit nicht mit der Ernte. Das Gemüse wird hier gewaschen, sortiert, kontrolliert, gekühlt und für den Handel vorbereitet. Möhren laufen durch die Reinigung, Radieschen durch die Waschanlage. Möglichst kurze Wege sollen die Produktion effizient halten. Bis schließlich genau das entsteht, was Verbraucher später im Supermarkt sehen. Abgepacktes Gemüse, bereit für den Verkauf. Hinter einem vergleichsweise einfachen Produkt steckt eine aufwendige Produktionskette. Die Verantwortlichen sprechen beim Besuch

0: über Fachkräftemangel, Bürokratie und schwierige Marktbedingungen. Probleme, für die sie verlässliche politische Rahmenbedingungen erwarten. Doch gleichzeitig muss auch Sachsen-Anhalt sparen. Schulze will dafür unter anderem die Landesverwaltung verkleinern.
1: Wir werden eine Verwaltungsreform durchführen, weil ich einfach schneller, effektiver und schlanker werden will. Also nicht ich persönlich, sondern das Land. Ja, also ich auch. Aber Fakt ist, das sind natürlich Themen, die für uns wichtig sind, weil wenn wir schon schlechte Rahmenbedingungen haben, was Preise angeht, was Personalkosten angeht. Sie gönnen genauso wie ich jedem Mitarbeiter sein Gehalt, aber sie müssen am Ende ihre Produkte auch verkaufen. Und deswegen ist das eine eher problematische Thematik. Aber dann sollten wir wenigstens an anderer Stelle jetzt nicht die Beine weghauen.
0: Und dann ist dann noch der Zeitpunkt dieses Besuches. 10 Tage vor der Landtagswahl ist kaum ein Termin völlig frei von Wahlkampf. Für Schulze heißt das, Regierungsarbeit und Wahlkampf laufen gleichzeitig.
2: Es ist eine spannende Zeit. Wir erleben das ja gerade. Es sind die großen TV-Duelle. Es gibt ganz viel auch Begegnungen mit Menschen natürlich auf verschiedenste Art und Weise. Und es geht am Ende darum, zu zeigen, dass Sachsen-Anhalt ein tolles Bundesland ist, dass wir mehr sind als das, was andere daraus machen wollen. Wir haben viel erreicht, wir haben aber noch viele Herausforderungen. Und deshalb freue ich mich auf die letzten Tage.
0: Nach einigen Stunden ist der politische Besuch vorbei. Die Probleme, über die gesprochen wurden, bleiben. Fachkräfte fehlen, Investitionen kosten Geld und Betriebe müssen sich gegen Konkurrenz behaupten. Gleichzeitig verändert moderne Technik die Arbeit auf dem Feld. Wie gut dieser Spagat gelingt, entscheidet am Ende nicht der Salatkopf, den der Ministerpräsident selbst erntet, sondern ob Landwirtschaft in Sachsen-Anhalt auch künftig wirtschaftlich produzieren kann.

0: Wir starten in eine neue Woche und damit herzlich willkommen, liebe Zuschauer, zur Montagsausgabe der Zeitnah Nachrichten. Die Datel Dessau setzt weiterhin auf den Ausbau ihrer digitalen Infrastruktur. Neben dem kontinuierlichen Glasfaserausbau investiert der regionale Telekommunikationsanbieter auch in die Leistungsfähigkeit und Ausfallsicherheit seiner bestehenden Netze. Die durchschnittliche Netzverfügbarkeit liegt nach Unternehmensangaben bei rund 99,5%. In Dessau-Roßlau versorgt die Datel bereits rund 21.000 Adressen mit Breitbandanschlüssen. Der Glasfaserausbau wird Schritt für Schritt fortgesetzt, unter anderem in der Siedlung Adria, in Teilen von Groß-Kühnau und Mosigkau sowie in der Waldsiedlung in Dessau-Korstedt. Auch Mehrfamilienhäuser in verschiedenen Stadtteilen werden gezielt weiter erschlossen. Dabei geht es Datel nicht nur um neue Glasfaseranschlüsse, auch die bestehende Netzinfrastruktur wird modernisiert und erweitert. Zusätzliche Kapazitäten, leistungsfähigere Netzkomponenten und alternative Übertragungswege sollen dafür sorgen, dass das Netz auch bei steigenden Datenmengen stabil bleibt und Störungen besser abgefangen werden können. Dafür hat Datel in den vergangenen Jahren jeweils Millionenbeträge in Ausbau und Modernisierung investiert. Als Tochterunternehmen der Stadtwerke Dessau setzt die Datel außerdem auf eine langfristige regionale Präsenz, persönliche Ansprechpartner, kurze Wege und die Kenntnis der örtlichen Gegebenheiten gehören ebenso zum Konzept wie der technische Ausbau. Ziel ist es, heute leistungsfähige Anschlüsse bereitzustellen und gleichzeitig die Infrastruktur für die digitalen Anforderungen von morgen weiterzuentwickeln. Mal wieder ist es soweit. Die Seniorenwoche in der Bauhausstadt steht vor der Tür. Vom 6. bis zum 14. September erwartet die Besucher ein vielfältiges und abwechslungsreiches Programm. Vom festlichen Eröffnungskonzert im Anhaltischen Theater über das beliebte Seniorensportfest bis hin zur abschließenden Mundartlesung mit Musik gibt es zahlreiche Veranstaltungen zu entdecken.
1: Dessau-Roßlau gilt als die zweitälteste Stadt Deutschlands, was die Altersstruktur ihrer Bevölkerung betrifft. Umso wichtiger ist es, auch den älteren Bürgern ein möglichst lebenswertes Umfeld und vielfältige Angebote in der Stadt zu bieten. Einen wichtigen Beitrag dazu leistet die Seniorenwoche. In diesem Jahr findet sie vom 6. bis zum 14. September statt. Über das Programm und die geplanten Veranstaltungen informierte die Stadt am 20. August bei einem Pressegespräch.
2: Also es ist so, wir haben Bewährtes wieder aufgenommen und setzen das fort und haben aber auch eine ganze Menge neuer Highlights dabei. Und wenn ich das Programm insgesamt sehe, dann kann ich Ihnen sagen, ist es lohnend, alles zu empfehlen. Es ist so, es gibt gar keine Auswahl, aber es sind ja schon solche Highlights dabei, wie gesund ernähren im Alter, was mit dem städtischen Klinikum durchgeführt wird, Lieder singen nach Wunsch. Es gibt in Bezug auf Sport einen Seniorensportfest im Einheitssportplatz. Und es ist so, dass wir beispielsweise in der Volkshochschule eine Reihe von Veranstaltungen haben, wo es heute noch möglich ist, zu buchen bzw. sich anzumelden. Das ist kostenlos.
1: Das Programm ist auch in diesem Jahr wieder äußerst vielfältig und erstreckt sich über die gesamte Woche. Die Auswahl an Veranstaltungen ist groß. Dabei wurde besonders auf Abwechslung und unterschiedliche Interessen geachtet.
2: Insgesamt kann man sagen, gibt es eine neue Veranstaltung, Stabil Mobil, auf dem Rathausumfeld. Und wir wollen dort Möglichkeiten der Bewegung und Fortbewegung für ältere Menschen auch mit Handicap mal zeigen. Das ist eine ganz interessante neue Geschichte, aber ein Highlight wird sein im Saal der DVV, die Abschlussveranstaltung. Bis heute haben wir 220 Buchungen dafür, wo bei Tanz und vielen Dingen hier Kaffee und Kuchen die Menschen unter sich und sehr lustig sein können und sind. Und diese Veranstaltung ist stark nachgefragt.
1: Den Abschluss der Seniorenwoche bildet dann eine Veranstaltung mit der Mundartgruppe Christoph Hobusch in der Sportgaststätte Kienfichten. Möglich ist die Seniorenwoche vor allem durch die Unterstützung zahlreicher Partner und die gute Zusammenarbeit verschiedener Akteure. Die Stadt Dessau-Roßlau gehört dabei zu den wichtigsten Unterstützern. In diesem Jahr hat Oberbürgermeister Dr. Robert Reck die Schirmherrschaft übernommen. Zu den weiteren Partnern zählen unter anderem auch die Stadtwerke, die Volkssolidarität 92 und in diesem Jahr das Rathauscenter Dessau.
3: Seniorenmesse oder wie ich immer sage, Seniorentag. Also wir haben schon lange überlegt, wie wir eine unserer größten Kundengruppen auch mal ansprechen kann und positiv mit unserem Einkaufscenter in Erinnerung bleiben können. Und da hat man mich gefragt im Rahmen der Seniorenwoche, ob wir Lust haben, da auch was zu machen. Und das war natürlich dann so der Punkt, wo wir angefangen haben zu spinnen, zu überlegen. Also es wird dann bei uns Kulturprogramm geben, Schlagersänger tritt auf, es wird Bingo gespielt werden, also in Zusammenarbeit mit der Volkssolidarität 92. Es wird für Essen und Trinken gesorgt, natürlich besonders für Kaffee und Kuchen oder eine Kugel Eis. Also da ist ganz viel drin und wir wollen eigentlich unseren Senioren einen wunderschönen Tag liefern, dass sie sich daran erinnern, lange davon zehren und am liebsten so oft wie möglich versuchen, von ihrem Sessel oder von ihrem Sofa wieder hochzukommen, um regelmäßig bei uns im Rathauscenter zu sein.
4: Es wird fast 15 Aussteller geben, die beraten rund ums Thema Älterwerden, Gemeinsamkeit, Sportangebote, Beratungsangebote, Unterstützungsangebote und dergleichen. Es gibt einen Vortrag zum Thema Bewegung und Sport im Alter, wie wichtig das ist. Also ich denke, es ist ein tolles Programm und das mitten in der Stadt, und da sind wir auch dem Rathauscenter

0: sehr dankbar, dass das auf die Art und Weise stattfinden kann. Und da freue ich mich besonders drauf. Aber es gibt auch Senioren-Sportfest, was wir seit Jahren begleiten dürfen, wo Sportangebote für Senioren angeboten werden.
1: Wie in den vergangenen Jahren auch, lädt wieder der Seniorenbeirat gemeinsam mit dem Seniorenbeauftragten zu dieser Woche ein und freut sich auf eine ereignisreiche Zeit.
2: Wir sind froh, wenn wir dann diese ganzen Veranstaltungen kostenlos organisieren können, anbieten können. Und wir hoffen, es ist ja vom 6. September bis 14. September, diese vielen Veranstaltungen von allem was dabei, und es sollte wirklich mal da und da jemand hinkommen.
1: Die Woche der Senioren ist schon längst zu einem festen und beliebten Bestandteil des Veranstaltungskalenders der Stadt geworden. Jedes Jahr kommt sie bei ihren Besuchern sehr gut an.
0: Wir kennen ganz, ganz viele unserer Mitglieder, die an vielfältigen Veranstaltungen teilnehmen. Wir haben auch in diesem Jahr schon wieder fast 500 Karten an unsere Mitglieder verteilt für das Auftaktkonzert im Anhaltischen Theater. Das ist ja ein ganz toller Auftakt der Seniorenwoche. Also es wird super angenommen, und zu den einzelnen Veranstaltungen, die wir begleiten dürfen, kommen auch ganz, ganz viele. Und ich bin mir sicher, dass dieses tolle, vielfältige Programm, dieses insbesondere auch kostenlose, niederschwellige Programm, was der Seniorenbeirat, die Stadt und wir, die ganzen Partner aufgestellt haben, dass das gut angenommen wird. Das ist wirklich toll.
1: Am 6. September um 15 Uhr bietet das Eröffnungskonzert Erklingen zum Tanze die Geigen mit beliebten Melodien aus Oper, Operett und Konzert einen perfekten Start in die angesehene Woche und macht schon jetzt Lust auf die zahlreichen Veranstaltungen und Begegnungen, die die Besucher erwarten.
3: Nicht nur in der Bundesliga rollte am vergangenen Wochenende wieder der Ball. Auch im Amateurfußball wurde die Pflichtspielsaison eröffnet. Dabei startete der Dessauer SV 97 mit einer Niederlage in die neue Spielzeit. Auf heimischem Platz unterlagen die Dessauer dem SV Alemannia Jessen mit 0:3. Erfolgreicher verlief der Auftakt für den SV Germania 08 Roßlau. Nördlich der Elbe setzten sich die Germanen gegen den SV Friedersdorf deutlich mit 5:1 durch. Auswärts waren die SG Empor-Waldersee, der TuS Kochstedt und der SV Blau-Rot-Coswig gefordert. Für die drei Mannschaften gab es allerdings nichts zu holen. Waldersee musste sich beim Gegner aus Absdorf mit 0:4 geschlagen geben. Der TuS Kochstedt unterlag dem SV Golpa mit 1:3 und Blau-Rot-Coswig verlor bei der Reserve des ersten FC Bitterfeld-Wolfen mit 0:2. Eine Spielklasse höher. In der Landesliga Süd erwischte der TSV Rot-Weiß-Zerbst dagegen einen gelungenen Saisonstart. Gegen die SG Rot-Weiß-Thalheim feierten die Zerbster einen souveränen 3:0 Erfolg und sicherten sich damit die ersten drei Punkte der neuen Spielzeit. Ein Verbandsliga-Derby gab es am Samstag im Stadion am Schillerpark zu sehen. Der SV Dessau 05 empfing die Aufsteiger aus Köthen. Die Hausherren wollten den dritten Sieg im dritten Spiel. Dabei konnten die 05er zudem einige ihrer ehemaligen Mitspieler begrüßen, die mittlerweile für den CFC aufliefen.
4: Die Verbandsliga in Sachsen-Anhalt ist wieder in vollem Gange. Nach einem 9:0 Auswärtserfolg im Landespokal beim SV Rotation Aschersleben stand für den SV Dessau 05 am 29. August das nächste Liga-Heimspiel an. Im Stadion am Schillerpark empfing man den CFC Germania 03 aus Köthen. Die Aufsteiger aus der Bachstadt konnten bisher nur einen Punkt aus den ersten beiden Partien mitnehmen. Für die 05er gab es bisher die volle Ausbeute. Die Partie war nicht nur aufgrund des Derby-Charakters interessant. So gab es auch ein Wiedersehen mit alten Bekannten. Mit Erik Schmidtkamp, Lukas Lübke, Anatoli Savri und Robert Schlegel gab es vier Spieler im Kader der Köthner, die in der vergangenen Saison noch für 05 aufliefen. Ex-05er Felix Silke ist zudem nun Co-Trainer beim CFC. Bevor es losging, erhielt Dessauer Topstürmer Elia Friebe noch die Torjägerkanone für die vergangene Verbandsligasaison. Mit beeindruckenden 32 Treffern hat er sich die redlich verdient.
5: Ja, ich bin überglücklich. Also ich habe vor der Saison nicht damit gerechnet, ehrlich gesagt. Ich habe da auch kein persönliches Ziel gehabt vor dem Start der Liga. Ich habe einfach jedes Wochenende versucht, 110% zu geben, unter der Woche auch im Training. Und ja, ich habe mich heute gefreut, dass sie mir überreicht wurde und die kommt auf jeden Fall irgendwo in mein Wohnzimmer.
4: Jetzt aber rein ins Spiel. Und für die Gäste gleich der erste Rückschlag. Marcel Dropp muss nach 5 Minuten verletzt runter. Für ihn kommt Tim Franczak. Was das Fußballerische angeht, bestimmen die Dessauer hier gleich zu Beginn das Geschehen. Einige Vorstöße in Richtung des gegnerischen 16ers gibt es zu sehen. Zunächst kommt dabei aber nichts wirklich Gefährliches rum. In der 24. Minute erstmals auch die Gäste nach einer Ecke vom gegnerischen Tor. Aber auch hier wird's nicht wirklich interessant. Dann mal Paul Wertmann mit einem guten Ball auf Elia Friebe. Der kriegt das Spielgerät nicht aufs Tor und tut sich bei der Aktion auch noch weh. Geht für ihn aber weiter. In der 35. Minute bekommen die 05er einen vielversprechenden Freistoß direkt an der Strafraumkante. Niklas Mied schießt den aufs kurze Eck und überrascht damit CFC-Keeper Christian Schulze. Die Führung für Dessau. Und die wollen dann vor der Pause noch erhöhen. Einmal Niklas Mied, hier aus guter Position. Schulze hat den sicher. Und dann Mied auf Ilja Friebe. Und wieder rettet der Schlussmann, der Köthener. Mit der 1:0-Führung für die Gastgeber geht es dann in die Kabine. Vom CFC kommt offensiv so gut wie gar nichts. Und Dessau kann sich nur vorwerfen, aus ihrer Dominanz nicht noch mehr Tore gemacht zu haben. Eine wirkliche Derby-Stimmung kommt hier aber bisher nicht auf. Das Bild ändert sich auch nicht wirklich im zweiten Durchgang. Nach 3 Minuten Moritz Singball mit dem ersten Torschuss der zweiten Hälfte für 05. Sonst kommt von beiden Mannschaften hier noch relativ wenig. In der 55. Minute mal ein Lebenszeichen vom CFC. Der Abschluss von Erik Schmidtkamp jedoch keine Herausforderung für 05-Keeper Nico Becker. 61. Minute und die Dessauer belagern den gegnerischen Strafraum. Die Köthener können nicht vernünftig klären und über Umwege kommt der Ball zu Elia Friebe, der zieht ab und erhöht auf 2:0. Wenn die Gäste jetzt nicht langsam aufwachen, ist das Ding hier durch. Doch es sind weiter die Dessauer, die den Takt angeben. Elia Friebe macht das hier sehr geschickt und kann sich gegen mehrere Gegenspieler durchsetzen, zieht nochmal in die Mitte, haut den Ball dann aber knapp drüber. Das wäre ein richtig schönes Tor gewesen. In der 70. Minute ein Freistoß für die Schillerpark-Kicker. Niklas Mied bringt den rein. Moritz Singbeil scheitert noch an Christian Schulze, aber der gerade eingewechselte Yannick Görsch nickt ein. Das müsste die Vorentscheidung sein. Die Hausherren aber weiter hungrig. Alex Soblowski mit einem guten Ball auf Elia Friebe. Der Abschluss weit drüber. Jetzt läuft der Ball richtig gut in der Köthener Hälfte und die Gegenwehr der Gäste lässt zu wünschen übrig. Niklas Mied legt nochmal ab auf Darwin Hajowski, der den Kasten nur knapp verfehlt. In der nächsten Szene Elia Friebe zu Keba Sonko und Christian Schulze mit einer Monsterparade. Den haben die meisten hier schon drin gesehen. In der 81. Minute melden sich auch die Jungs aus der Bachstadt mal wieder im gegnerischen Strafraum an. Jan Körner sticht von links außen in den Strafraum rein, versucht's aus spitzem Winkel und haut den Ball übers Tor. Dann gleich der nächste Versuch des CFC. Steven Kirschner bedient Anatoli Safri, der ziemlich unglücklich aussieht in dieser Szene. Die letzten beiden Chancen gehören dann noch dem besten Mann auf dem Platz, Elia Friebe. Sein zweiter Treffer des Tages soll dem Ausnahmekönner heute aber einfach nicht gelingen. Und somit war's das. Der SV Dessau 05 gewinnt in einem einseitigen Derby, verdient mit 3:0 gegen den CFC Germania 03.
5: Ja, ein sehr einseitiges Spiel, leider. Derbys sollen eigentlich immer richtig Feuer drin haben. Leider war das heute nicht wirklich so. Also von der gegnerischen Seite fand ich, wir haben versucht, ja, das Spiel zu bestimmen. Haben wir dann auch erste Halbzeit, fand ich, sehr gut gemacht. Gehen dann durch so einen eher glücklicheren Freistoß 1:0 in Führung. Nickel trifft den trotzdem gut, aber ja, dann machen wir zweite Halbzeit. Da haben wir gemerkt, dass wir halt viel Ballbesitz hatten. Köthen fand es dann schwer, wieder immer hin und her zu laufen. Und dann, ja, denke ich, haben wir am Ende unsere Hausaufgaben gemacht.
4: Mit 3 Siegen aus 3 Spielen und einer starken Tordifferenz führen die 05er weiterhin die Tabelle der Verbandsliga Sachsen-Anhalt an. Der CFC wartet noch auf den ersten Dreier. Am 11. September können die Köthener das beim Heimspiel gegen den VfB Sangerhausen ändern. Für die Dessauer steht nun die zweite Runde im Landespokal an. Am 5. September auswärts bei Verbandsliga-Aufsteiger VfB Magdeburg-Ottersleben. In der Liga müssen sie dann am 11.09.

0: beim BSV Halle am Dorf ran. Das nächste Heimspiel im Stadion am Schillerpark gibt es dann erst wieder am 19.09. gegen den SC Bernburg.
1: Und dann noch diese Meldung. Am 27. August kam es gegen 18.45 Uhr in Zerbst in der Jeverschen Straße zu einem Verkehrsunfall mit Sachschaden. Ein 49-jähriger Fahrzeugführer eines Kleintransporters der Marke VW befuhr die Jeversche Straße in Richtung Biaser Straße. Dabei kam er aus bislang ungeklärter Ursache nach rechts von der Fahrbahn ab und kollidierte mit einem Verkehrszeichen. Am Fahrzeug sowie am Verkehrszeichen entstand Sachschaden, der wird auf 3.500 Euro geschätzt. Am 28. August kam es gegen 23 Uhr auf der Rosslauer Straße zu einem Verkehrsunfall, ebenfalls mit Sachschaden. Ein 56-jähriger Fahrer eines Wohnmobils befuhr die Rosslauer Straße in Richtung Coswig. Nachdem er eine Einfahrt verpasst hatte, beabsichtigte er, auf der Fahrbahn rückwärts zu fahren. Dabei übersah er die hinter ihm wartende 43-jährige Fahrerin eines Renault. Es kam zum Zusammenstoß beider Fahrzeuge. An Wohnmobil entstand ein geschätzter Sachschaden in Höhe von etwa 2.000 Euro. Der Schaden am Renault wird auf 3.000 Euro geschätzt. Damit sind wir am Ende unserer Montagsausgabe der Zeigner Nachrichten. Wir schauen jetzt noch auf den Wetterbericht und im Anschluss daran auf die Meldungen aus der Region. Am Dienstag ab 18 Uhr melden wir uns dann mit aktuellen Nachrichten wieder. Bis dahin machen Sie es gut. Und auf Wiedersehen.
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5: Morgen erwarten uns Temperaturen von bis zu 24 Grad. Es ist wechselnd bewölkt und die Sonne wird sich voraussichtlich wenig zeigen. Regen wird morgen nicht erwartet.
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9: Ein Ministerpräsident auf dem Bauernhof. Sven Schulze besucht gemeinsam mit Bayerns Landwirtschaftsministerin Michaela Karnibier die Wimix-Coop bei Köthen. Viele Hände werden geschüttelt, viel über Landwirtschaft gesprochen. Doch hinter dem freundlichen Termin stehen ernstere Fragen. Wie können heimische Betriebe noch wirtschaftlich produzieren? Und welche Antworten hat die Politik? Mit dem Traktor geht es auf die Gemüsefläche in Ahrensdorf. Rund 1000 Hektar werden hier saisonal bewirtschaftet. 10 verschiedene Kulturen wachsen auf den Feldern. Was nach klassischer Landwirtschaft aussieht, ist längst ein hochorganisierter Wirtschaftsbetrieb. Und der steht vor Herausforderungen. Wasser muss verfügbar sein, Personal gefunden und die Produktion bezahlbar bleiben. Schulze kennt die Probleme. 4 Jahre lang war er selbst Landwirtschaftsminister. Jetzt ist er Ministerpräsident und muss erklären, welche Perspektive die Betriebe im Land haben.
10: Ich war ja viele Jahre Landwirtschaftsminister hier in Sachsen-Anhalt. Ich kenne also die verschiedenen Themen in der Landwirtschaft. Und hier geht es um den Anbau von Gemüse mit allen Herausforderungen. Nicht nur jetzt in der Ernte, sondern auch dann, wenn es darum geht, wie viel Wasser haben wir zum Beregnen. Gibt es die Möglichkeit, auch hier zu unterstützen mit Pflanzenschutzmitteln und so weiter. Also all das, was notwendig ist, um das Gemüse auch so zu produzieren, dass es im Verkauf am Ende auch die Qualität hat, was der Verbraucher wünscht. Und deswegen sind wir heute hier, um das mit den Landwirten zu besprechen.
9: Auf dem Feld zeigt sich, dass Gemüseproduktion trotz aller Automatisierung noch immer viel Handarbeit bedeutet. Erntehelfer ziehen die Lauchzwiebeln aus dem Boden. In Spitzenzeiten beschäftigt Bördegarten einschließlich der Saisonarbeitskräfte bis zu 600 Menschen. Auch der Ministerpräsident probiert sich aus. Ein Salatkopf für die Kamera. Doch während Schulze nach wenigen Augenblicken weiterzieht, beginnt für die Beschäftigten hier die eigentliche Arbeit jeden Tag aufs Neue. Eine mögliche Antwort auf fehlende Arbeitskräfte steht gleich nebenan. Technik. Wimix setzt auf satellitengestützte Lenksysteme, Drohnen und Feldroboter. Sie bearbeiten Böden, unterstützen bei der Pflanzenpflege und können Unkraut mechanisch regulieren. Doch die Hightech-Landwirtschaft hat ihren Preis. Wer automatisieren will, muss zunächst investieren können. Und damit wird aus der Betriebsbesichtigung schnell eine politische Debatte. Denn Landwirtschaft in Sachsen-Anhalt hängt auch von Entscheidungen ab, die nicht in Basdorf oder Magdeburg, sondern in Brüssel getroffen werden. Europäische Agrarmittel unterstützen Betriebe und ländliche Räume. Was also passiert, wenn weniger Geld aus Europa kommt?
11: Wir kriegen pro Jahr um die 400 Millionen Euro aus Brüssel für die landwirtschaftlichen Betriebe. Wenn man das sind 7 Milliarden Euro kriegt Deutschland insgesamt in dem Bereich. Wenn das jetzt Deutschland nicht nach Brüssel überweisen würde, sondern wenn man sagt, man teilt das auf, würde das nach Königsteiner Schlüssel aufgeteilt werden. Und dann würden wir in Sachsen-Anhalt noch etwas mehr als 200 Millionen kriegen. Das heißt, man würde uns um etwas mehr als 200 Millionen Euro, würden die landwirtschaftlichen Betriebe weniger bekommen. Das ist auch mal eine Zahl, die man immer hören sollte, wenn es darum geht, solche Floskeln, die da immer mal gesagt werden, es wäre doch viel einfacher, wenn das Geld gleich hierher fließen würde. Wir in Sachsen-Anhalt würden in allen Bereichen, ihr hättet es an mancher Stelle sogar ein bisschen besser, aber wir hätten in allen Bereichen große Nachteile, was die finanzielle auch Unterstützung aus Brüssel angeht.
9: Wenige Kilometer weiter zeigt sich, welche Dimension die Produktion mittlerweile hat. In Arnsdorf endet die Arbeit nicht mit der Ernte. Das Gemüse wird hier gewaschen, sortiert, kontrolliert, gekühlt und für den Handel vorbereitet. Möhren laufen durch die Reinigung, Radieschen durch die Waschanlage. Möglichst kurze Wege sollen die Produktion effizient halten. Bis schließlich genau das entsteht, was Verbraucher später im Supermarkt sehen. Abgepacktes Gemüse, bereit für den Verkauf. Hinter einem vergleichsweise einfachen Produkt steckt eine aufwendige Produktionskette. Die Verantwortlichen sprechen beim Besuch

0: über Fachkräftemangel, Bürokratie und schwierige Marktbedingungen. Probleme, für die sie verlässliche politische Rahmenbedingungen erwarten. Doch gleichzeitig muss auch Sachsen-Anhalt sparen. Schulze will dafür unter anderem die Landesverwaltung verkleinern.
1: Wir werden eine Verwaltungsreform durchführen, weil ich einfach schneller, effektiver und schlanker werden will. Also nicht ich persönlich, sondern das Land. Ja, also ich auch. Aber Fakt ist, das sind natürlich Themen, die für uns wichtig sind, weil wenn wir schon schlechte Rahmenbedingungen haben, was Preise angeht, was Personalkosten angeht. Sie gönnen genauso wie ich jedem Mitarbeiter sein Gehalt, aber sie müssen am Ende ihre Produkte auch verkaufen. Und deswegen ist das eine eher problematische Thematik. Aber dann sollten wir wenigstens an anderer Stelle uns nicht die Beine weghauen.
0: Und dann ist dann noch der Zeitpunkt dieses Besuches. 10 Tage vor der Landtagswahl ist kaum ein Termin völlig frei von Wahlkampf. Für Schulze heißt das, Regierungsarbeit und Wahlkampf laufen gleichzeitig.
2: Es ist eine spannende Zeit. Wir erleben das ja gerade. Es sind die großen TV-Duelle. Es gibt ganz viel auch Begegnungen mit Menschen natürlich auf verschiedenste Art und Weise. Und es geht am Ende darum, zu zeigen, dass Sachsen-Anhalt ein tolles Bundesland ist, dass wir mehr sind als das, was andere daraus machen wollen. Wir haben viel erreicht, wir haben aber noch viele Herausforderungen. Und deshalb freue ich mich auf die letzten Tage.
0: Nach einigen Stunden ist der politische Besuch vorbei. Die Probleme, über die gesprochen wurden, bleiben. Fachkräfte fehlen, Investitionen kosten Geld und Betriebe müssen sich gegen Konkurrenz behaupten. Gleichzeitig verändert moderne Technik die Arbeit auf dem Feld. Wie gut dieser Spagat gelingt, entscheidet am Ende nicht der Salatkopf, den der Ministerpräsident selbst erntet, sondern ob Landwirtschaft in Sachsen-Anhalt auch künftig wirtschaftlich produzieren kann.

0: Hallo an diesem Dienstag, liebe Zuschauer, zu den zeitnahen Nachrichten hier auf RAN 1. Die Arbeitslosigkeit in Dessau-Roßlau war im August 2026 saisonbedingt leicht gestiegen. Insgesamt waren 3.807 Menschen arbeitslos gemeldet, 214 mehr als ein Jahr zuvor. Die Arbeitslosenquote lag bei 10%. Besonders die Jugendarbeitslosigkeit nahm zu. Bei den 15- bis 20-Jährigen stieg die Zahl der Arbeitslosen gegenüber dem Vormonat um fast 6%. Als Gründe wurden vor allem das Ende der Schulzeit sowie fehlende Anschlusstätigkeiten nach der Ausbildung genannt. Gleichzeitig suchten die Unternehmen weiterhin Arbeitskräfte. Im August wurden 256 neue Stellen gemeldet, 40 mehr als im Vormonat. Insgesamt waren 888 freie Stellen bei der Arbeitsagentur registriert. Besonders gefragt waren Beschäftigte unter anderem im verarbeitenden Gewerbe, Baugewerbe, Gesundheits- und Sozialwesen sowie im Handel. Die Agentur für Arbeit ermutigt Jugendliche ohne Ausbildungsplatz, sich beraten zu lassen, da weiterhin zahlreiche Ausbildungsstellen verfügbar seien. In Roßlau wurde von Donnerstag bis Sonntag wieder ausgiebig gefeiert. Die Stadt an der Elbe hatte zum 46. Heimat- und Schifferfest eingeladen. Viele bunte Programmpunkte begeisterten an den vier Festtagen die Besucher. So gab es am Samstag eine Meile der Vereine, Bootsklassiker sowie Modellboote auf dem Wasser und noch einiges mehr zu sehen.
1: Nachdem Anfang Juli bereits das Stadtfest in Dessau veranstaltet wurde, war es Ende August nun in Roßlau Zeit,

0: einmal ausgiebig zu feiern. Vom 27. bis zum 30. August wurde zur mittlerweile 46. Ausgabe des traditionsreichen Heimat- und Schifferfestes eingeladen. Bereits am Donnerstag startete das bunte Treiben mit einem Umzug und der Flaggenhissung auf dem Luchplatz. An den vier Festtagen gab es dann eine Menge zu erleben. Natürlich stand der Rummel auf dem Festplatz für Besucher offen und Begeisterte mit zahlreichen Fahrgeschäften, die für ordentlich Adrenalin sorgten. Nebenan gab es das große Festzelt, in dem mehrere Bands über das ganze Wochenende hinweg für beste Stimmung sorgten. Am Samstag öffnete dann wieder die Meile der Gewerbetreibenden und Vereine, welche sich entlang der Werftstraße und der Sachsenbergstraße präsentierte. Einer der Höhepunkte war zudem die Vorführung von Bootsklassikern und Modellbooten auf der Elbe. Der Modellsportclub Elbe-Dessau zeigte seine detailgetreuen Nachbauten der Boote und direkt nebenan konnte man im Wasser auch die großen Vorbilder in Aktion sehen. Zahlreiche Interessierte ließen sich dieses Spektakel nicht entgehen. Am Festsonntag wurde das diesjährige Heimat- und Schifferfest dann auch schon wieder beendet und man kann auf vier gelungene Tage in Roßlau zurückblicken.
1: Tafeln der Begegnung verschoben. Am Freitag, dem 28. August, sollte die Veranstaltung Tafeln der Begegnung an der Ecke Friedrich-Naumann-Straße-Kavalierstraße stattfinden. Aufgrund des angekündigten Regen entschied sich das Integrationsbüro der Stadt Dessau-Roßlau, gemeinsam mit den lokalen Engagierten, jedoch kurzfristig dazu, die Veranstaltung zu verschieben. Bei den Tafeln der Begegnung stehen Begegnung, Austausch und das gegenseitige Kennenlernen im Mittelpunkt. Die Dessauer dürfen sich auf Musik, Spiele und Köstlichkeiten aus internationalen Küchen freuen. Darüber hinaus sind verschiedene Mitmachangebote und kleine Programmeinlagen engagierter Nachbarn geplant. Ein neuer Termin steht derzeit noch nicht fest, soll aber schon bald bekannt gegeben werden. Fahrzeugkorso findet statt. Am 5. September laden die Familien- und Wirtschaftsinitiative, die Handwerker für den Frieden und die Mittelstandsinitiative Sachsen-Anhalt erneut zu einem Fahrzeugkorso auf der alten Landebahn in Dessau-Roßlau ein. Bereits am 28. August hatten die Initiativen zum Brückenleuchten aufgerufen. Wie beim Fahrzeugkorso geht es ihnen dabei um ihre Forderungen nach Frieden und Freiheit. In diesem Jahr wollen sie darüber hinaus auch auf die bevorstehenden Landtagswahlen aufmerksam machen.
2: Diesmal fahren wir nicht nur für den Frieden und eine stabile Wirtschaft, sondern auch, dass am 6. September zur Landtagswahl jeder sein Wahlrecht in Anspruch nimmt. Die Landtagswahl in Sachsen-Anhalt ist eine sehr wichtige Wahl für die Zukunft unseres Landes. Unsere Initiativen sind parteiunabhängig. Daher wollen wir auch niemandem vorschreiben, wo er sein Kreuz zu machen hat. Jeder muss für sich selbst entscheiden, wem er zutraut, eine stabile und sichere Zukunft in unserem Land zu sichern.
1: Treffpunkt ist um 15 Uhr auf der alten Landebahn. Um 16 Uhr startet der Fahrzeugkorso mit einer großen Zwischenkundgebung. Die Route führt von dort aus quer durch Dessau und durch die Innenstadt. Während des Korsos kommt es entlang der Strecke zu einigen Verkehrseinschränkungen.
3: Am 27. August wurde der Genehmigungsbescheid für die Sanierung des westlichen Kavalierhauses im Schloss Musichkau überreicht. Damit konnten die geplanten Restaurierungsarbeiten im Rahmen des Masterplans Bau- und Gartendenkmalpflege der Kulturstiftung Dessau-Wörlitz beginnen. Das westliche Kavalierhaus, der angrenzende Wirtschaftsflügel und die Toranlagen wurden denkmalgerecht saniert. Die Maßnahmen waren aufgrund von Schäden an Fassaden, Dach und Haustechnik notwendig. Die Arbeiten sollten bis 2029 abgeschlossen werden. Nach der Sanierung wird das westliche Kavalierhaus wieder als Ticketkasse, Museumshop und Verwaltungsstandort genutzt. Im Wirtschaftsflügel sollen Räume für die Museumspädagogik entstehen. Auch die Barrierefreiheit wurde verbessert, unter anderem durch eine Rampe zum Museumseingang. Bei den Untersuchungen wurde festgestellt, dass ein gebrochenes Weiß die ursprüngliche spätbarocke Farbgebung der Gebäude war. Daher sollen die Fassaden wieder in diesem historischen Farbton gestaltet werden. Zudem waren eine Luft-Wasser-Wärmepumpe und Zisternen zur nachhaltigen Nutzung von Regenwasser vorgesehen. Für die Sanierung des westlichen Kavalierhauses wurden rund 5,1 Millionen Euro investiert. Das Projekt war Teil des 10-jährigen Masterplans, der von Bund und Land gemeinsam mit insgesamt 150 Millionen Euro finanziert wurde. Zusätzlich erhielt die Kulturstiftung 1 Million Euro für die Restaurierung von 7 bislang unsanierten Innenräumen des gotischen Hauses im Wörlitzer Park. Die Arbeiten sollen bis 2030 abgeschlossen werden. Beim Elbe-Badefest am Leopoldshafen konnte am 23. August wieder in der Elbe gepaddelt und geschwommen werden. Die Junkers-Paddelgemeinschaft hatte sich auch in diesem Jahr ein buntes Programm überlegt, das trotz des windigen Wetters gut angenommen wurde. Zahlreiche Besucher wagten sich ins Wasser und machten sich auf den Weg zum anderen Elbufer.
1: Für mutige Schwimmer ging es am 23. August wieder ins kalte Wasser der Elbe am Leopoldshafen. Das Elbe-Badefest wurde nach einigen Jahren im vergangenen Jahr von der Junkers Paddelgemeinschaft wiederbelebt und stieß bereits damals auf positive Resonanz. Entstanden ist das Fest allerdings schon im Jahr 2002 mit einer ganz bestimmten Intention.
4: Wir leben an zwei großen Flüssen und sind irgendwie als Stadt den Flüssen doch nicht nah. Und man wollte einfach den Menschen auch die sauberen Flüsse wieder nahe bringen. Und das ist eigentlich die Grundintention bis heute.
1: Auch in diesem Jahr wartete ein buntes Programm auf die Besucher. Um 10 Uhr wurde die Badestelle am Roßlauer Elbufer eröffnet. Beim Fährbetrieb mit 10er Kanadiern konnten die Gäste selbst paddeln und die Elbe aus einer neuen Perspektive erleben. Beim Bau des Elbe-Monsters war Kreativität gefragt. Hier konnte jeder seinen ganz eigenen Teil einbringen. Für Familien und Kinder gab es auch verschiedene Spiele und Aktionen. Führungen durch das Bootshaus der Junkers Paddelgemeinschaft lockten ebenfalls zahlreiche Besucher an. Ein besonderes Highlight war für viele aber das Schwimmen durch die Elbe.
4: Das Durchschwimmen ist die Besonderheit in diesem Jahr. Das haben wir jetzt wieder in Angriff genommen, weil es doch mit einem erheblichen behördlichen Aufwand auch verbunden ist, das alles abzusichern. Und auch, wie gesagt, die Wasserwacht muss da auch sagen, okay, wir sichern das ab. Und da hatten wir uns ein bisschen vorgescheut. Dieses Jahr haben wir es gemacht. Das ist sozusagen das Neue. Und ansonsten ist es uns einfach auch wichtig, den Dessau-Roßlauer Bürgern und Bürgerinnen hier einen schönen Tag an der Elbe zu ermöglichen. Und ich glaube, das kann man an diesem Ort sehr, sehr gut.
1: Auch für die Zuschauer ist das Schwimmen durch den Fluss etwas Besonderes. Denn den Sprung in die Elbe wagt schließlich nicht jeder.
4: Viele haben, glaube ich, einen großen Respekt davor, was so das Baden im Fluss betrifft. Wir machen das relativ regelmäßig. Und deswegen haben wir gesagt, wir wollen auch mal dieses Durchschwimmen anbieten. Was muss man beachten? Also man muss schon ein guter Schwimmer sein. Wir sind auch hier an einer Stelle, wo wirklich eine sehr starke Strömung am Außenbogen ist. Und die Ersten, die jetzt so geschwommen sind, haben gesagt, das hätte ich jetzt fast ein bisschen unterschätzt. Also es ist so wirklich eine Fußgängergeschwindigkeit, wird man im Fluss runtergezogen. Und das haben wir, also das sind so die Voraussetzungen. Gut schwimmen können und ein bisschen Mut und vor allem nicht panisch werden beim Schwimmen im Fluss.
1: Nach so viel Bewegung durfte natürlich auch die Stärkung nicht fehlen. Beim gemeinsamen Mittagessen sowie bei Kaffee und Kuchen konnten sich die Besucher stärken und das Fest in entspannter Atmosphäre genießen. Trotz des windigen Wetters war der Zuspruch sehr groß.
4: Es ist kein wirkliches Badewetter und dennoch zieht es die Leute an ihren Fluss. Das ist schön. Wir hoffen, dass die Leute hier sich wohlfühlen. Wir bemühen uns als Verein, dass hier eine Wohlfühlatmosphäre zu schaffen. Und das Team, was hier im Verein im Hintergrund arbeitet, das ist wirklich großartig, was sie alle leisten. Und so denke ich, wird allen was geboten.
1: Bei der Junkers Paddelgemeinschaft freut man sich über die zufriedenen Gesichter. Ob das Elbe-Badefest auch im kommenden Jahr wieder stattfindet, steht allerdings noch nicht endgültig fest.
4: Es ist allerdings auch ein riesen logistischer, auch finanzieller Aufwand. Wir versuchen das wirklich als kostenloses Fest anzubieten und finanzieren.

0: Wir freuen uns über unsere Essensstände und eine Förderung, die wir auch noch vom Stadtbezirksbeirat Ziebig bekommen haben, worüber uns wir sehr gefreut haben. Aber es ist immer auch ein Glücksspiel, ist das Wetter gut und spielt die Elbe mit.
1: Der erfolgreiche Tag an der Elbe klang noch lange nicht mit dem letzten Sprung ins Wasser aus. Am Abend gab es Songs vom Fluss mit Guido Frisch und die Komödie Nur Fliegen ist schöner, präsentiert von Film Up in Dessau.
2: Am frühen Sonntagmorgen, und zwar am 30. August, soll es gegen 5 Uhr im Bereich des Wörlitzer Platzes in Dessau-Roßlau zu einer sexuellen Nötigung zum Nachteil einer 41-jährigen Frau gekommen sein. Nach bisherigem Ermittlungsstand soll die Geschädigte von 3 bislang unbekannten männlichen Personen angesprochen, auf eine angrenzende Grünfläche gezogen und dort körperlich bedrängt worden sein. Die Täter ließen erst von der Frau ab, als ein bislang unbekanntes Fahrzeug am Tatort vorbeifuhr und hupte. Anschließend flüchteten die 3 Männer in Richtung UCI Kino. Die Polizei bittet insbesondere die Fahrerin oder den Fahrer des vorbeifahrenden Fahrzeugs, sich dringend als Zeuge zu melden. Auch weitere Personen, die sich zur Tatzeit im Bereich des Wörlitzer Platzes oder in der Nähe des Kinos aufgehalten und verdächtige Beobachtungen gemacht haben, werden gebeten, sich bei der Polizei zu melden. Bei den 3 gesuchten Personen soll es sich um männliche Personen mit südländischem Erscheinungsbild handeln. Eine Person soll etwa 160 cm groß gewesen sein und einen Buzzcut getragen haben. Bekleidet war sie mit einem schwarzen Pullover und einer Jeans. Zudem soll die Person einen tätowierten Oberarm gehabt haben. Die beiden anderen Personen sollen jeweils etwa 1,70 Meter bis 1,75 Meter groß gewesen sein und Jeans getragen haben. Hinweise nimmt das Polizeirevier Dessau-Roßlau unter der Telefonnummer 0340 25 030 oder jede andere Polizeidienststelle entgegen. Damit sind wir am Ende unserer Dienstagsausgabe der Zeitnah Nachrichten. Wir schauen jetzt noch auf den Wetterbericht und im Anschluss daran gern noch auf die Meldungen aus der Region. Am Mittwoch um 18 Uhr melden wir uns aus der Zeitnah-Redaktion dann wieder. Bis dahin, machen Sie es gut und auf Wiedersehen.
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5: Am Mittwoch erwartet uns eine angenehme Temperatur von 22 Grad Celsius. Der Tag bleibt überwiegend stark bewölkt, das aber ohne Regen. Eine leichte Brise kommt uns aus dem Westen entgegen. In den kommenden Tagen wird es stürmischer mit Böen von bis zu 43 Stundenkilometern.
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10: Ein politischer Antrittsbesuch in Weißenhain-Gölzau. Dr. Johann Wadefuhl, der CDU-Bundesaußenminister, war zu Gast in der Stadt Südliches Anhalt. Am Mittwoch traf der Minister auf Vertreter aus Politik und Wirtschaft. Im Mittelpunkt des Austauschs standen aktuelle Fragen der Außen- und Sicherheitspolitik, internationale Krisen, aber auch politische Herausforderungen vor Ort. Der Besuch bot die Möglichkeit zum direkten Austausch und zu persönlichen Gesprächen mit den Menschen aus der Region.
11: Also wir haben ja extra heute hier den Termin gesucht bei einem mittelständischen Maschinenbauunternehmen, um über Probleme, aber auch über positive Dinge zu sprechen, die sich auch im Wirtschaftsraum abspielen. Aber wir wissen alle, unsere Wirtschaft ist im Moment auf einer Stagnationsebene und wir müssen ja versuchen, wieder Wachstum zu generieren. Von daher bin ich froh, dass wir uns heute mit mittelständischen Unternehmen hier getroffen haben, um den Weg nach vorne zu bezeugen, um Antworten zu finden, vielleicht auf die Energiekrise, auf die hohen Energiepreise, um zu wissen, wie lange müssen wir uns noch darauf einstellen oder gibt es schon Abhilfe, wie lange dauert das? Das sind ja die drängenden Fragen, die uns bewegen, weil wir unter den hohen Energiekosten hier im Land extrem leiden in Deutschland. Und hier war das Gespräch heute von daher schon sehr erquickend mit einem Problemlöser, wie Herr Wadefuhl als Außenminister unterwegs ist. Der versucht natürlich, unsere Wirtschaftsprodukte, unsere Produkte in der Welt zu verkaufen. Und dafür war dieses Gespräch heute nochmal wichtig.
10: Internationale Konflikte und die aktuelle Sicherheitslage beschäftigen zunehmend auch die Menschen in Deutschland. Kriege, politische Spannungen und Veränderungen in der internationalen Zusammenarbeit stellen die Politik vor neue Herausforderungen. Dabei ging es an diesem Tag auch um die Frage, wie Deutschland mit diesen Entwicklungen umgehen kann und welche Bedeutung sie für die Menschen vor Ort haben. Im Fokus standen an diesem Tag regionale Themen und Unternehmen. Eine der Firmen, die an diesem Tag Anlaufpunkt von Wadefuhl war, nutzte die Gelegenheit, Anliegen anzusprechen, um mit den politischen Vertretern aus kommunaler, kreis- und bundespolitischer Ebene ins Gespräch zu kommen. Bei einem Unternehmensrundgang bekam der hohe Besuch auch KKA genauer vorgestellt. Das mittelständische Unternehmen ist seit 2011 im Großraum Leipzig ansässig. Qualität, Zuverlässigkeit und partnerschaftliche Zusammenarbeit, sowohl im Kundenkontakt als auch bei der Projektabwicklung, prägen das Wesen von KKA. Kleine Wefers Kunststoffanlagen sowie der weiteren Unternehmen und Partner der Unternehmensfamilie. Der Besuch zeigte dabei auch, dass internationale Politik und regionale Themen eng miteinander verbunden sind. Entscheidungen auf Bundesebene und Entwicklungen in anderen Teilen der Welt können auch direkte Auswirkungen auf die Region und das tägliche Leben der Menschen haben.
12: Also das ist eine tolle Region hier. Erstens finde ich schon mal landschaftlich wirklich toll hier, wenn man sieht die Felder hier, aber auch die Gemeinden und die Städte. Einfach ein schönes Land hier. Aber was ich hier gesehen habe, sind beeindruckende Unternehmen. Was hier produziert wird, wird in die ganze Welt vertrieben. Und das ist natürlich wirklich eindrucksvoll. Das kriegt man ja nur hin, wenn man technologisch spitzenmäßig ist und wenn man gute Qualität abliefert. Das heißt, hier sind Menschen, die wissen, was sie können. Und die zu unterstützen und denen Chancen auf den Weltmärkten zu geben, das mache ich gerne zu meiner Aufgabe. Also sehr beeindruckend hier. Ich wünsche allen viel wirtschaftlichen Erfolg und hoffe, dass es gut vorangeht.
10: Da Wadefuhl an diesem Tag nicht als Außenminister, sondern als Bundestagsabgeordneter unterwegs war, hatte er mehr Zeit, um sich verschiedene Unternehmen der Region genauer anzuschauen und so auch Eindrücke mitzunehmen. Der Antrittsbesuch im Landkreis Anhalt-Bitterfeld stand damit ganz im Zeichen des Austausches.

0: Und wenn ich das Programm insgesamt sehe, dann kann ich Ihnen sagen, ist es lohnend, alles zu empfehlen. Es ist so, es gibt gar keine Auswahl, aber es sind ja schon solche Highlights dabei, wie gesund ernähren im Alter, was mit dem städtischen Klinikum durchgeführt wird, Lieder singen nach Wunsch. Es gibt in Bezug auf Sport einen Seniorensportplatz im Einheitssportplatz. Und es ist so, dass wir beispielsweise in der Volkshochschule eine Reihe von Veranstaltungen haben, wo es heute noch möglich ist, zu buchen bzw. sich anzumelden. Das ist kostenlos.
1: Das Programm ist auch in diesem Jahr wieder äußerst vielfältig und erstreckt sich über die gesamte Woche. Die Auswahl an Veranstaltungen ist groß. Dabei wurde besonders auf Abwechslung und unterschiedliche Interessen geachtet.
0: Insgesamt kann man sagen, gibt es eine neue Veranstaltung, Stabil Mobil, auf dem Rathausumfeld. Und wir wollen dort Möglichkeiten der Bewegung und Fortbewegung für ältere Menschen auch mit Handicap mal zeigen. Das ist eine ganz interessante neue Geschichte, aber ein Highlight wird sein im Saal der DVV, die Abschlussveranstaltung. Bis heute haben wir 220 Buchungen dafür, wo bei Tanz und vielen Dingen hier Kaffee und Kuchen, die Menschen unter sich und sehr lustig sein können und sind. Und diese Veranstaltung ist stark nachgefragt.
1: Den Abschluss der Seniorenwoche bildet dann eine Veranstaltung mit der Mundartgruppe Christoph Hobusch in der Sportgaststätte Kienfichten. Möglich ist die Seniorenwoche vor allem durch die Unterstützung zahlreicher Partner und die gute Zusammenarbeit verschiedener Akteure. Die Stadt Dessau-Roßlau gehört dabei zu den wichtigsten Unterstützern. In diesem Jahr hat Oberbürgermeister Dr. Robert Reck die Schirmherrschaft übernommen. Zu den weiteren Partnern zählen unter anderem auch die Stadtwerke, die Volkssolidarität 92 und in diesem Jahr das Rathauscenter Dessau.
2: Seniorenmesse oder wie ich immer sage, Seniorentag. Also wir haben schon lange überlegt, wie wir eine unserer größten Kundengruppen auch mal ansprechen kann und positiv mit unserem Einkaufscenter in Erinnerung bleiben können. Und da hat man mich gefragt im Rahmen der Seniorenwoche, ob wir Lust haben, da auch was zu machen. Und das war natürlich dann so der Punkt, wo wir angefangen haben zu spinnen, zu überlegen. Also es wird dann bei uns Kulturprogramm geben, Schlagersänger tritt auf, es wird Bingo gespielt werden, also in Zusammenarbeit mit der Volkssolidarität 92. Es wird für Essen und Trinken gesorgt, natürlich besonders für Kaffee und Kuchen oder eine Kugel Eis. Also da ist ganz viel drin und wir wollen eigentlich unseren Senioren einen wunderschönen Tag liefern, dass sie sich daran erinnern, lange davon zehren und am liebsten so oft wie möglich versuchen, von ihrem Sessel oder von ihrem Sofa wieder hochzukommen, um regelmäßig bei uns im Rathauscenter zu sein.
3: Es wird fast 15 Aussteller geben, die beraten rund ums Thema Älterwerden, Gemeinsamkeit, Sportangebote, Beratungsangebote, Unterstützungsangebote und dergleichen. Es gibt einen Vortrag zum Thema Bewegung und Sport im Alter, wie wichtig das ist. Also ich denke, es ist ein tolles Programm und das mitten in der Stadt. Und da sind wir auch dem Rathauscenter sehr dankbar, dass das auf die Art und Weise stattfinden kann. Und da freue ich mich besonders drauf. Aber es gibt auch Senioren-Sportfest, was wir seit Jahren begleiten dürfen, wo Sportangebote für Senioren angeboten werden.
1: Wie in den vergangenen Jahren auch, lädt wieder der Seniorenbeirat gemeinsam mit dem Seniorenbeauftragten zu dieser Woche ein und freut sich auf eine ereignisreiche Zeit.
4: Wir sind froh, wenn wir dann diese ganzen Veranstaltungen kostenlos organisieren können, anbieten können. Und wir hoffen, es ist ja vom 6. September bis 14. September, diese vielen Veranstaltungen von allem was dabei und es sollte wirklich mal da und da jemand hinkommen.
1: Die Woche der Senioren ist schon längst zu einem festen und beliebten Bestandteil des Veranstaltungskalenders der Stadt geworden. Jedes Jahr kommt sie bei ihren Besuchern sehr gut an.
3: Wir kennen ganz, ganz viele unserer Mitglieder, die an vielfältigen Veranstaltungen teilnehmen. Wir haben auch in diesem Jahr schon wieder fast 500 Karten an unsere Mitglieder.

0: Lieder verteilt für das Auftaktkonzert im Anhaltischen Theater. Das ist ja ein ganz toller Auftakt der Seniorenwoche. Also es wird super angenommen und zu den einzelnen Veranstaltungen, die wir begleiten dürfen, kommen auch ganz, ganz viele. Und ich bin mir sicher, dass dieses tolle, vielfältige Programm, dieses insbesondere auch kostenlose, niederschwellige Programm, was der Seniorenbeirat, die Stadt und wir, die ganzen Partner aufgestellt haben, dass das gut angenommen wird. Das ist wirklich toll.
1: Am 6. September um 15 Uhr bietet das Eröffnungskonzert Erklingen zum Tanze die Geigen mit beliebten Melodien aus Oper, Operett und Konzert einen perfekten Start in die angesehene Woche und macht schon jetzt Lust auf die zahlreichen Veranstaltungen und Begegnungen, die die Besucher erwarten.

0: Hallo an diesem Dienstag, liebe Zuschauer, zu den zeitnahen Nachrichten hier auf RAN 1. Die Arbeitslosigkeit in Dessau-Roßlau war im August 2026 saisonbedingt leicht gestiegen. Insgesamt waren 3.807 Menschen arbeitslos gemeldet, 214 mehr als ein Jahr zuvor. Die Arbeitslosenquote lag bei 10%. Besonders die Jugendarbeitslosigkeit nahm zu. Bei den 15- bis 20-Jährigen stieg die Zahl der Arbeitslosen gegenüber dem Vormonat um fast 6%. Als Gründe wurden vor allem das Ende der Schulzeit sowie fehlende Anschlusstätigkeiten nach der Ausbildung genannt. Gleichzeitig suchten die Unternehmen weiterhin Arbeitskräfte. Im August wurden 256 neue Stellen gemeldet, 40 mehr als im Vormonat. Insgesamt waren 888 freie Stellen bei der Arbeitsagentur registriert. Besonders gefragt waren Beschäftigte unter anderem im verarbeitenden Gewerbe, Baugewerbe, Gesundheits- und Sozialwesen sowie im Handel. Die Agentur für Arbeit ermutigt Jugendliche ohne Ausbildungsplatz, sich beraten zu lassen, da weiterhin zahlreiche Ausbildungsstellen verfügbar seien. In Roßlau wurde von Donnerstag bis Sonntag wieder ausgiebig gefeiert. Die Stadt an der Elbe hatte zum 46. Heimat- und Schifferfest eingeladen. Viele bunte Programmpunkte begeisterten an den 4 Festtagen die Besucher. So gab es am Samstag eine Meile der Vereine, Bootsklassiker sowie Modellboote auf dem Wasser und noch einiges mehr zu sehen.
1: Nachdem Anfang Juli bereits das Stadtfest in Dessau veranstaltet wurde, war es Ende August nun in Roßlau Zeit, einmal ausgiebig zu feiern. Vom 27. bis zum 30. August wurde zur mittlerweile 46. Ausgabe des traditionsreichen Heimat- und Schifferfestes eingeladen. Bereits am Donnerstag startete das bunte Treiben mit einem Umzug und der Flaggenhissung auf dem Luchplatz. An den 4 Festtagen gab es dann eine Menge zu erleben. Natürlich stand der Rummel auf dem Festplatz für Besucher offen und begeisterte mit zahlreichen Fahrgeschäften, die für ordentlich Adrenalin sorgten. Nebenan gab es das große Festzelt, in dem mehrere Bands über das ganze Wochenende hinweg für beste Stimmung sorgten. Am Samstag öffnete dann wieder die Meile der Gewerbetreibenden und Vereine, welche sich entlang der Werftstraße und der Sachsenbergstraße präsentierte. Einer der Höhepunkte war zudem die Vorführung von Bootsklassikern und Modellbooten auf der Elbe. Der Modellsportclub Elbe Dessau zeigte seine detailgetreuen Nachbauten der Boote und direkt nebenan konnte man im Wasser auch die großen Vorbilder in Aktion sehen. Zahlreiche Interessierte ließen sich dieses Spektakel nicht entgehen. Am Festsonntag wurde das diesjährige Heimat- und Schifferfest dann auch schon wieder beendet und man kann auf 4 gelungene Tage in Roßlau zurückblicken.
2: Tafeln der Begegnung verschoben. Am Freitag, dem 28. August, sollte die Veranstaltung Tafeln der Begegnung an der Ecke Friedrich-Naumann-Straße-Kavalierstraße stattfinden. Aufgrund des angekündigten Regen entschied sich das Integrationsbüro der Stadt Dessau-Roßlau gemeinsam mit den lokalen Engagierten jedoch kurzfristig dazu, die Veranstaltung zu verschieben. Bei den Tafeln der Begegnung stehen Begegnung, Austausch und das gegenseitige Kennenlernen im Mittelpunkt. Die Dessauer dürfen sich auf Musik, Spiele und Köstlichkeiten aus internationalen Küchen freuen. Darüber hinaus sind verschiedene Mitmachangebote und kleine Programmeinlagen engagierter Nachbarn geplant. Ein neuer Termin steht derzeit noch nicht fest, soll aber schon bald bekannt gegeben werden. Fahrzeugkorso findet statt. Am 5. September laden die Familien- und Wirtschaftsinitiative, die Handwerker für den Frieden und die Mittelstandsinitiative Sachsen-Anhalt erneut zu einem Fahrzeugkorso auf der alten Landebahn in Dessau-Roßlau ein. Bereits am 28. August hatten die Initiativen zum Brückenleuchten aufgerufen. Wie beim Fahrzeugkorso geht es ihnen dabei um ihre Forderungen nach Frieden und Freiheit. In diesem Jahr wollen Sie darüber hinaus auch auf die bevorstehenden Landtagswahlen aufmerksam machen.
3: Diesmal fahren wir nicht nur für den Frieden und eine stabile Wirtschaft, sondern auch, dass am 6. September zur Landtagswahl jeder sein Wahlrecht in Anspruch nimmt. Die Landtagswahl in Sachsen-Anhalt ist eine sehr wichtige Wahl für die Zukunft unseres Landes. Unsere Initiativen sind parteiunabhängig. Daher wollen wir auch niemandem vorschreiben, wo er sein Kreuz zu machen hat. Jeder muss für sich selbst entscheiden, wem er zutraut, eine stabile und sichere Zukunft in unserem Land zu sichern.
2: Treffpunkt ist um 15 Uhr auf der alten Landebahn. Um 16 Uhr startet der Fahrzeugkorso mit einer großen Zwischenkundgebung. Die Route führt von dort aus quer durch Dessau und durch die Innenstadt. Während des Korsos kommt es entlang der Strecke zu einigen Verkehrseinschränkungen.
0: Am 27. August wurde der Genehmigungsbescheid für die Sanierung des westlichen Kavalierhauses im Schloss Musichkau überreicht. Damit konnten die geplanten Restaurierungsarbeiten im Rahmen des Masterplans Bau- und Gartendenkmalpflege der Kulturstiftung Dessau-Wörlitz beginnen. Das westliche Kavalierhaus, der angrenzende Wirtschaftsflügel und die Toranlagen wurden denkmalgerecht saniert. Die Maßnahmen waren aufgrund von Schäden an Fassaden, Dach und Haustechnik notwendig. Die Arbeiten sollten bis 2029 abgeschlossen werden. Nach der Sanierung wird das westliche Kavalierhaus wieder als Ticketkasse, Museumshop und Verwaltungsstandort genutzt. Im Wirtschaftsflügel sollen Räume für die Museumspädagogik entstehen. Auch die Barrierefreiheit wurde verbessert, unter anderem durch eine Rampe zum Museumseingang. Bei den Untersuchungen wurde festgestellt, dass ein gebrochenes Weiß die ursprüngliche spätbarocke Farbgebung der Gebäude war. Daher sollen die Fassaden wieder in diesem historischen Farbton gestaltet werden. Zudem waren eine Luft-Wasser-Wärmepumpe und Zisternen zur nachhaltigen Nutzung von Regenwasser vorgesehen. Für die Sanierung des westlichen Kavalierhauses wurden rund 5,1 Millionen Euro investiert. Das Projekt war Teil des 10-jährigen Masterplans, der von Bund und Land gemeinsam mit insgesamt 150 Millionen Euro finanziert wurde. Zusätzlich erhielt die Kulturstiftung 1 Million Euro für die Restaurierung von 7 bislang unsanierten Innenräumen des gotischen Hauses im Wörlitzer Park. Die Arbeiten sollen bis 2030 abgeschlossen werden. Beim Elbe-Badefest am Leopoldshafen konnte am 23. August wieder in der Elbe gepaddelt und geschwommen werden. Die Junkers-Paddelgemeinschaft hatte sich auch in diesem Jahr ein buntes Programm überlegt, das trotz des windigen Wetters gut angenommen wurde. Zahlreiche Besucher wagten sich ins Wasser und machten sich auf den Weg zum anderen Elbufer.
2: Für mutige Schwimmer ging es am 23. August wieder ins kalte Wasser der Elbe am Leopoldshafen. Das Elbe-Badefest wurde nach einigen Jahren im vergangenen Jahr von der Junkers Paddelgemeinschaft wiederbelebt und stieß bereits damals auf positive Resonanz. Entstanden ist das Fest allerdings schon im Jahr 2002 mit einer ganz bestimmten Intention.
4: Wir leben an zwei großen Flüssen und sind irgendwie als Stadt den Flüssen doch nicht nah. Und man wollte einfach den Menschen auch die sauberen Flüsse wieder nahe bringen. Und das ist eigentlich die Grundintention bis heute.
2: Auch in diesem Jahr wartete ein buntes Programm auf die Besucher. Um 10 Uhr wurde die Badestelle am Roßlauer Elbufer eröffnet. Beim Fährbetrieb mit 10er Kanadiern konnten die Gäste selbst paddeln und die Elbe aus einer neuen Perspektive erleben. Beim Bau des Elbe-Monsters war Kreativität gefragt. Hier konnte jeder seinen ganz eigenen Teil einbringen. Für Familien und Kinder gab es auch verschiedene Spiele und Aktionen. Führungen durch das Bootshaus der Junkers Paddelgemeinschaft lockten ebenfalls zahlreiche Besucher an. Ein besonderes Highlight war für viele aber das Schwimmen durch die Elbe.
4: Das Durchschwimmen ist die Besonderheit in diesem Jahr, das haben wir jetzt wieder in Angriff genommen, weil es doch mit einem erheblichen behördlichen Aufwand auch verbunden ist, das alles abzusichern. Und auch wie gesagt, die Wasserwacht muss da auch sagen, okay, wir sichern das ab. Und da hatten wir uns ein bisschen vorgescheut, dieses Jahr haben wir es gemacht, das ist sozusagen das Neue. Und ansonsten ist es uns einfach auch wichtig, den Dessau-Roßlauer Bürgern und Bürgerinnen hier einen schönen Tag an der Elbe zu ermöglichen. Und ich glaube, das kann man an diesem Ort sehr, sehr gut.
2: Auch für die Zuschauer ist das Schwimmen durch den Fluss etwas Besonderes. Denn den Sprung in die Elbe wagt schließlich nicht jeder.
4: Viele haben, glaube ich, einen großen Respekt davor, was so das Baden im Fluss betrifft. Wir machen das relativ regelmäßig und deswegen haben wir gesagt, wir wollen auch mal dieses Durchschwimmen anbieten. Was muss man beachten? Also man muss schon ein guter Schwimmer sein. Wir sind auch hier an einer Stelle, wo wirklich eine sehr starke Strömung am Außenbogen ist. Und die Ersten, die jetzt so geschwommen sind, haben gesagt, das hätte ich jetzt fast ein bisschen unterschätzt. Also es ist so wirklich eine Fußgängergeschwindigkeit, wird man im Fluss runtergezogen. Und das haben wir, also das sind so die Voraussetzungen. Gut schwimmen können und ein bisschen Mut und vor allem nicht panisch werden beim Schwimmen im Fluss.
2: Nach so viel Bewegung durfte natürlich auch die Stärkung nicht fehlen. Beim gemeinsamen Mittagessen sowie bei Kaffee und Kuchen konnten sich die Besucher stärken und das Fest in entspannter Atmosphäre genießen. Trotz des windigen Wetters war der Zuspruch sehr groß.
4: Es ist kein wirkliches Badewetter und dennoch zieht es die Leute an ihren Fluss. Das ist schön. Wir hoffen, dass die Leute hier auch sich wohlfühlen. Wir bemühen uns als Verein, dass hier eine Wohlfühlatmosphäre zu schaffen. Und das Team, was hier im Verein im Hintergrund arbeitet, das ist wirklich großartig, was sie alle leisten. Und so denke ich, wird allen was geboten.
2: Bei der Junkers Paddelgemeinschaft freut man sich über die zufriedenen Gesichter. Ob das Elbe-Badefest auch im kommenden Jahr wieder stattfindet, steht allerdings noch nicht endgültig fest.
4: Es ist allerdings auch ein riesen logistischer, auch finanzieller Aufwand. Wir versuchen das wirklich als kostenloses Fest anzubieten und finanzieren uns über unsere Essensstände und eine Förderung, die wir auch noch vom Stadtbezirksbeirat Ziebig bekommen haben, worüber uns wir sehr gefreut haben. Aber es ist immer auch ein Glücksspiel, ist das Wetter gut und spielt die Elbe mit.
2: Der erfolgreiche Tag an der Elbe klang noch lange nicht mit dem letzten Sprung ins Wasser aus. Am Abend gab es Songs vom Fluss mit Guido Frisch und die Komödie Nur Fliegen ist schöner, präsentiert von Film Up in Dessau.
0: Am frühen Sonntagmorgen, und zwar am 30. August, soll es gegen 5 Uhr im Bereich des Wörlitzer Platzes in Dessau-Roßlau zu einer sexuellen Nötigung zum Nachteil einer 41-jährigen Frau gekommen sein. Nach bisherigem Ermittlungsstand soll die Geschichte

0: Predigte von drei bislang unbekannten männlichen Personen angesprochen, auf eine angrenzende Grünfläche gezogen und dort körperlich bedrängt worden sein. Die Täter ließen erst von der Frau ab, als ein bislang unbekanntes Fahrzeug am Tatort vorbeifuhr und hupte. Anschließend flüchteten die drei Männer in Richtung UCI Kino. Die Polizei bittet insbesondere die Fahrerin oder den Fahrer des vorbeifahrenden Fahrzeugs, sich dringend als Zeuge zu melden. Auch weitere Personen, die sich zur Tatzeit im Bereich des Wörlitzer Platzes oder in der Nähe des Kinos aufgehalten und verdächtige Beobachtungen gemacht haben, werden gebeten, sich bei der Polizei zu melden. Bei den drei gesuchten Personen soll es sich um männliche Personen mit südländischem Erscheinungsbild handeln. Eine Person soll etwa 160 cm groß gewesen sein und einen Buzzcut getragen haben. Bekleidet war sie mit einem schwarzen Pullover und einer Jeans. Zudem soll die Person einen tätowierten Oberarm gehabt haben. Die beiden anderen Personen sollen jeweils etwa 1,70 Meter bis 1,75 Meter groß gewesen sein und Jeans getragen haben. Hinweise nimmt das Polizeirevier Dessau-Roßlau unter der Telefonnummer 0340 25 030 oder jede andere Polizeidienststelle entgegen. Damit sind wir am Ende unserer Dienstagsausgabe der Zeitnahen Nachrichten. Wir schauen jetzt noch auf den Wetterbericht und im Anschluss daran gern noch auf die Meldungen aus der Region. Am Mittwoch um 18 Uhr melden wir uns aus der Zeitnahen Redaktion dann wieder. Bis dahin, machen Sie es gut und auf Wiedersehen.
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4: Am Mittwoch erwartet uns eine angenehme Temperatur von 22 Grad Celsius. Der Tag bleibt überwiegend stark bewölkt, das aber ohne Regen. Eine leichte Brise kommt uns aus dem Westen entgegen. In den kommenden Tagen wird es stürmischer, mit Böen von bis zu 43 Stundenkilometern.
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1: Ein politischer Antrittsbesuch in Weißenfels-Gölzau. Dr. Johann Wadephul, der CDU-Bundesaußenminister, war zu Gast in der Stadt Südliches Anhalt. Am Mittwoch traf der Minister auf Vertreter aus Politik und Wirtschaft. Im Mittelpunkt des Austauschs standen aktuelle Fragen der Außen- und Sicherheitspolitik, internationale Krisen, aber auch politische Herausforderungen vor Ort. Der Besuch bot die Möglichkeit zum direkten Austausch und zu persönlichen Gesprächen mit den Menschen aus der Region.
2: Also wir haben ja extra heute hier den Termin gesucht bei einem mittelständischen Maschinenbauunternehmen, um über Probleme, aber auch über positive Dinge zu sprechen, die sich auch im Wirtschaftsraum abspielen. Aber wir wissen alle, unsere Wirtschaft ist im Moment auf einer Stagnationsebene und wir müssen ja versuchen, wieder Wachstum zu generieren. Von daher bin ich froh, dass wir uns heute mit mittelständischen Unternehmen hier getroffen haben, um den Weg nach vorne zu bezeugen, um Antworten zu finden, vielleicht auf die Energiekrise, auf die hohen Energiepreise, um zu wissen, wie lange müssen wir uns noch darauf einstellen oder gibt es schon Abhilfe, wie lange dauert das? Das sind ja die drängenden Fragen, die uns bewegen, weil wir unter den hohen Energiekosten hier im Land extrem leiden in Deutschland. Und hier war das Gespräch heute von daher schon sehr erquickend mit einem Problemlöser, wie Herr Wadephul als Außenminister unterwegs ist, der versucht natürlich unsere Wirtschaftsprodukte, unsere Produkte in der Welt zu verkaufen. Und dafür war dieses Gespräch heute nochmal wichtig.
1: Internationale Konflikte und die aktuelle Sicherheitslage beschäftigen zunehmend auch die Menschen in Deutschland. Kriege, politische Spannungen und Veränderungen in der internationalen Zusammenarbeit stellen die Politik vor neue Herausforderungen. Dabei ging es an diesem Tag auch um die Frage, wie Deutschland mit diesen Entwicklungen umgehen kann und welche Bedeutung sie für die Menschen vor Ort haben. Im Fokus standen an diesem Tag regionale Themen und Unternehmen. Eine der Firmen, die an diesem Tag Anlaufpunkt von Wadephul war, nutzte die Gelegenheit, Anliegen anzusprechen und mit den politischen Vertretern aus kommunaler, kreis- und bundespolitischer Ebene ins Gespräch zu kommen. Bei einem Unternehmensrundgang bekam der hohe Besuch auch KKA genauer vorgestellt. Das mittelständische Unternehmen ist seit 2011 im Großraum Leipzig ansässig. Qualität, Zuverlässigkeit und partnerschaftliche Zusammenarbeit, sowohl im Kundenkontakt als auch bei der Projektabwicklung, prägen das Wesen von KKA. Kleine Wefers Kunststoffanlagen sowie der weiteren Unternehmen und Partner der Unternehmensfamilie. Der Besuch zeigte dabei auch, dass internationale Politik und regionale Themen eng miteinander verbunden sind. Entscheidungen auf Bundesebene und Entwicklungen in anderen Teilen der Welt können auch direkte Auswirkungen auf die Region und das tägliche Leben der Menschen haben.
3: Also das ist eine tolle Region hier. Erstens finde ich schon mal landschaftlich wirklich toll hier, wenn man sieht die Felder hier, aber auch die Gemeinden und die Städte. Einfach ein schönes Land hier. Aber was ich hier gesehen habe, sind beeindruckende Unternehmen. Was hier produziert wird, wird in die ganze Welt vertrieben. Und das ist natürlich wirklich eindrucksvoll. Das kriegt man ja nur hin, wenn man technologisch spitzenmäßig ist und wenn man gute Qualität abliefert. Das heißt, hier sind Menschen, die wissen, was sie können. Und die zu unterstützen und denen Chancen auf den Weltmärkten zu geben, das mache ich gerne zu meiner Aufgabe. Also sehr beeindruckend hier. Ich wünsche allen viel wirtschaftlichen Erfolg und hoffe, dass es gut vorangeht.
1: Da Wadephul an diesem Tag nicht als Außenminister, sondern als Bundestagsabgeordneter unterwegs war, hatte er mehr Zeit, um sich verschiedene Unternehmen der Region genauer anzuschauen und so auch Eindrücke mitzunehmen. Der Antrittsbesuch im Landkreis Anhalt-Bitterfeld stand damit ganz im Zeichen des Austausches.
4: Dessau-Roßlau gilt als die zweitälteste Stadt Deutschlands, was die Altersstruktur ihrer Bevölkerung betrifft. Umso wichtiger ist es, auch den älteren Bürgern ein möglichst lebenswertes Umfeld und vielfältige Angebote in der Stadt zu bieten. Einen wichtigen Beitrag dazu leistet die Seniorenwoche. In diesem Jahr findet sie vom 6. bis zum 14. September statt. Über das Programm und die geplanten Veranstaltungen informierte die Stadt am 20. August bei einem Pressegespräch.
5: Also es ist so, wir haben Bewährtes wieder aufgenommen und setzen das fort und haben aber auch eine ganze Menge neuer Highlights dabei. Und wenn ich das Programm insgesamt sehe, dann kann ich Ihnen sagen, ist es lohnend, alles zu empfehlen. Es ist so, es gibt gar keine Auswahl, aber es sind ja schon solche Highlights dabei, wie gesund ernähren im Alter, was mit dem städtischen Klinikum durchgeführt wird, Lieder singen nach Wunsch. Es gibt in Bezug auf Sport einen Seniorensportplatz im Einheitssportplatz. Und es ist so, dass wir beispielsweise in der Volkshochschule eine Reihe von Veranstaltungen haben, wo es heute noch möglich ist, zu buchen bzw. sich anzumelden. Das ist kostenlos.
4: Das Programm ist auch in diesem Jahr wieder äußerst vielfältig und erstreckt sich über die gesamte Woche. Die Auswahl an Veranstaltungen ist groß. Dabei wurde besonders auf Abwechslung und unterschiedliche Interessen geachtet.
5: Insgesamt kann man sagen, gibt es eine neue Veranstaltung, Stabil Mobil, auf dem Rathausumfeld. Und wir wollen dort Möglichkeiten der Bewegung und Fortbewegung für ältere Menschen auch mit Handicap mal zeigen. Das ist eine ganz interessante neue Geschichte, aber ein Highlight wird sein im Saal der DVV, die Abschlussveranstaltung. Bis heute haben wir 220 Buchungen dafür, wo bei Tanz und vielen Dingen hier Kaffee und Kuchen die Menschen unter sich und sehr lustig sein können und sind. Und diese Veranstaltung ist stark nachgefragt.
4: Den Abschluss der Seniorenwoche bildet dann eine Veranstaltung mit der Mundartgruppe Christoph Hobusch in der Sportgaststätte Kienfichten. Möglich ist die Seniorenwoche vor allem durch die Unterstützung zahlreicher Partner und die gute Zusammenarbeit verschiedener Akteure. Die Stadt Dessau-Roßlau gehört dabei zu den wichtigsten Unterstützern. In diesem Jahr hat Oberbürgermeister Dr. Robert Reck die Schirmherrschaft übernommen. Zu den weiteren Partnern zählen unter anderem auch die Stadtwerke, die Volkssolidarität 92 und in diesem Jahr das Rathauscenter Dessau.
6: Seniorenmesse oder wie ich immer sage, Seniorentag. Also wir haben schon lange überlegt, wie wir eine unserer größten Kundengruppen auch mal ansprechen kann und positiv mit unserem Einkaufscenter in Erinnerung bleiben können. Und da hat man mich gefragt im Rahmen der Seniorenwoche, ob wir Lust haben, da auch was zu machen. Und das war natürlich dann so der Punkt, wo wir angefangen haben zu spinnen, zu überlegen. Also es wird dann bei uns Kulturprogramm geben, Schlagersänger tritt auf, es wird Bingo gespielt werden, also in Zusammenarbeit mit der Volkssolidarität 92. Es wird für Essen und Trinken gesorgt, natürlich besonders für Kaffee und Kuchen oder eine Kugel Eis. Also da ist ganz viel drin und wir wollen eigentlich unseren Senioren einen wunderschönen Tag liefern, dass sie sich daran erinnern, lange davon zehren und am liebsten so oft wie möglich versuchen, von ihrem Sessel oder von ihrem Sofa wieder hochzukommen, um regelmäßig bei uns im Rathauscenter zu sein.
7: Es wird fast 15 Aussteller geben, die beraten rund ums Thema Älterwerden, Gemeinsamkeit, Sportangebote, Beratungsangebote, Unterstützungsangebote und dergleichen. Es gibt einen Vortrag zum Thema Bewegung und Sport im Alter, wie wichtig das ist. Also ich denke, es ist ein tolles Programm und das mitten in der Stadt. Und da sind wir auch dem Rathauscenter sehr dankbar, dass das auf die Art und Weise stattfinden kann. Und da freue ich mich besonders drauf. Aber es gibt auch Senioren-Sportfest, was wir seit Jahren begleiten dürfen, wo Sportangebote für Senioren angeboten werden.
4: Wie in den vergangenen Jahren auch, lädt wieder der Seniorenbeirat gemeinsam mit dem Seniorenbeauftragten zu dieser Woche ein und freut sich auf eine ereignisreiche Zeit.
8: Wir sind froh, wenn wir dann diese ganzen Veranstaltungen kostenlos organisieren können, anbieten können. Und wir hoffen, es ist ja vom 6. September bis 14. September, diese vielen Veranstaltungen von allem was dabei und es sollte wirklich mal da und da jemand hinkommen.
4: Die Woche der Senioren ist schon längst zu einem festen und beliebten Bestandteil des Veranstaltungskalenders der Stadt geworden. Jedes Jahr kommt sie bei ihren Besuchern sehr gut an.
7: Wir kennen ganz, ganz viele unserer Mitglieder, die an vielfältigen Veranstaltungen teilnehmen. Wir haben auch in diesem Jahr schon wieder fast 500 Karten an unsere Mitglieder.

0: Lieder verteilt für das Auftaktkonzert im Anhaltischen Theater. Das ist ja ein ganz toller Auftakt der Seniorenwoche. Also es wird super angenommen und zu den einzelnen Veranstaltungen, die wir begleiten dürfen, kommen auch ganz, ganz viele. Und ich bin mir sicher, dass dieses tolle, vielfältige Programm, dieses insbesondere auch kostenlose, niederschwellige Programm, was der Seniorenbeirat, die Stadt und wir, die ganzen Partner aufgestellt haben, dass das gut angenommen wird. Das ist wirklich toll.
1: Am 6. September um 15 Uhr bietet das Eröffnungskonzert Erklingen zum Tanze die Geigen mit beliebten Melodien aus Oper, Operett und Konzert einen perfekten Start in die angesehene Woche und macht schon jetzt Lust auf die zahlreichen Veranstaltungen und Begegnungen, die die Besucher erwarten.

0: Hallo an diesem Dienstag, liebe Zuschauer, zu den zeitnahen Nachrichten hier auf RAN 1. Die Arbeitslosigkeit in Dessau-Roßlau war im August 2026 saisonbedingt leicht gestiegen. Insgesamt waren 3.807 Menschen arbeitslos gemeldet, 214 mehr als ein Jahr zuvor. Die Arbeitslosenquote lag bei 10%. Besonders die Jugendarbeitslosigkeit nahm zu. Bei den 15- bis 20-Jährigen stieg die Zahl der Arbeitslosen gegenüber dem Vormonat um fast 6%. Als Gründe wurden vor allem das Ende der Schulzeit sowie fehlende Anschlusstätigkeiten nach der Ausbildung genannt. Gleichzeitig suchten die Unternehmen weiterhin Arbeitskräfte. Im August wurden 256 neue Stellen gemeldet, 40 mehr als im Vormonat. Insgesamt waren 888 freie Stellen bei der Arbeitsagentur registriert. Besonders gefragt waren Beschäftigte unter anderem im verarbeitenden Gewerbe, Baugewerbe, Gesundheits- und Sozialwesen sowie im Handel. Die Agentur für Arbeit ermutigt Jugendliche ohne Ausbildungsplatz, sich beraten zu lassen, da weiterhin zahlreiche Ausbildungsstellen verfügbar seien. In Roßlau wurde von Donnerstag bis Sonntag wieder ausgiebig gefeiert. Die Stadt an der Elbe hatte zum 46. Heimat- und Schifferfest eingeladen. Viele bunte Programmpunkte begeisterten an den 4 Festtagen die Besucher. So gab es am Samstag eine Meile der Vereine, Bootsklassiker sowie Modellboote auf dem Wasser und noch einiges mehr zu sehen.
1: Nachdem Anfang Juli bereits das Stadtfest in Dessau veranstaltet wurde, war es Ende August nun in Roßlau Zeit, einmal ausgiebig zu feiern. Vom 27. bis zum 30. August wurde zur mittlerweile 46. Ausgabe des traditionsreichen Heimat- und Schifferfestes eingeladen. Bereits am Donnerstag startete das bunte Treiben mit einem Umzug und der Flaggenhissung auf dem Luchplatz. An den 4 Festtagen gab es dann eine Menge zu erleben. Natürlich stand der Rummel auf dem Festplatz für Besucher offen und Begeisterte mit zahlreichen Fahrgeschäften, die für ordentlich Adrenalin sorgten. Nebenan gab es das große Festzelt, in dem mehrere Bands über das ganze Wochenende hinweg für beste Stimmung sorgten. Am Samstag öffnete dann

0: wieder die Meile der Gewerbetreibenden und Vereine, welche sich entlang der Werftstraße und der Sachsenbergstraße präsentierte. Einer der Höhepunkte war zudem die Vorführung von Bootsklassikern und Modellbooten auf der Elbe. Der Modellsportclub Elbe-Dessau zeigte seine detailgetreuen Nachbauten der Boote und direkt nebenan konnte man im Wasser auch die großen Vorbilder in Aktion sehen. Zahlreiche Interessierte ließen sich dieses Spektakel nicht entgehen. Am Festsonntag wurde das diesjährige Heimat- und Schifferfest dann auch schon wieder beendet und man kann auf 4 gelungene Tage in Roßlau zurückblicken.
1: Tafeln der Begegnung verschoben. Am Freitag, dem 28. August, sollte die Veranstaltung Tafeln der Begegnung an der Ecke Friedrich-Naumann-Straße-Kavalierstraße stattfinden. Aufgrund des angekündigten Regen entschied sich das Integrationsbüro der Stadt Dessau-Roßlau gemeinsam mit den lokalen Engagierten jedoch kurzfristig dazu, die Veranstaltung zu verschieben. Bei den Tafeln der Begegnung stehen Begegnung, Austausch und das gegenseitige Kennenlernen im Mittelpunkt. Die Dessauer dürfen sich auf Musik, Spiele und Köstlichkeiten aus internationalen Küchen freuen. Darüber hinaus sind verschiedene Mitmachangebote und kleine Programmeinlagen engagierter Nachbarn geplant. Ein neuer Termin steht derzeit noch nicht fest, soll aber schon bald bekannt gegeben werden. Fahrzeugkorso findet statt. Am 5. September laden die Familien- und Wirtschaftsinitiative, die Handwerker für den Frieden und die Mittelstandsinitiative Sachsen-Anhalt erneut zu einem Fahrzeugkorso auf der Alten Landebahn in Dessau-Roßlau ein. Bereits am 28. August hatten die Initiativen zum Brückenleuchten aufgerufen. Wie beim Fahrzeugkorso geht es ihnen dabei um ihre Forderungen nach Frieden und Freiheit. In diesem Jahr wollen Sie darüber hinaus auch auf die bevorstehenden Landtagswahlen aufmerksam machen.
2: Diesmal fahren wir nicht nur für den Frieden und eine stabile Wirtschaft, sondern auch, dass am 6. September zur Landtagswahl jeder sein Wahlrecht in Anspruch nimmt. Die Landtagswahl in Sachsen-Anhalt ist eine sehr wichtige Wahl für die Zukunft unseres Landes. Unsere Initiativen sind parteiunabhängig. Daher wollen wir auch niemandem vorschreiben, wo er sein Kreuz zu machen hat. Jeder muss für sich selbst entscheiden, wem er zutraut, eine stabile und sichere Zukunft in unserem Land zu sichern.
1: Treffpunkt ist um 15 Uhr auf der Alten Landebahn. Um 16 Uhr startet der Fahrzeugkorso mit einer großen Zwischenkundgebung. Die Route führt von dort aus quer durch Dessau und durch die Innenstadt. Während des Korsos kommt es entlang der Strecke zu einigen Verkehrseinschränkungen.
3: Am 27. August wurde der Genehmigungsbescheid für die Sanierung des westlichen Kavalierhauses im Schloss Musichkau überreicht. Damit konnten die geplanten Restaurierungsarbeiten im Rahmen des Masterplans Bau- und Gartendenkmalpflege der Kulturstiftung Dessau-Wörlitz beginnen. Das westliche Kavalierhaus, der angrenzende Wirtschaftsflügel und die Toranlagen wurden denkmalgerecht saniert. Die Maßnahmen waren aufgrund von Schäden an Fassaden, Dach und Haustechnik notwendig. Die Arbeiten sollten bis 2029 abgeschlossen werden. Nach der Sanierung wird das westliche Kavalierhaus wieder als Ticketkasse, Museumshop und Verwaltungsstandort genutzt. Im Wirtschaftsflügel sollen Räume für die Museumspädagogik entstehen. Auch die Barrierefreiheit wurde verbessert, unter anderem durch eine Rampe zum Museumseingang. Bei den Untersuchungen wurde festgestellt, dass ein gebrochenes Weiß die ursprüngliche spätbarocke Farbgebung der Gebäude war. Daher sollen die Fassaden wieder in diesem historischen Farbton gestaltet werden. Zudem waren eine Luft-Wasser-Wärmepumpe und Zisternen zur nachhaltigen Nutzung von Regenwasser vorgesehen. Für die Sanierung des westlichen Kavalierhauses wurden rund 5,1 Millionen Euro investiert. Das Projekt war Teil des 10-jährigen Masterplans, der von Bund und Land gemeinsam mit insgesamt 150 Millionen Euro finanziert wurde. Zusätzlich erhielt die Kulturstiftung 1 Million Euro für die Restaurierung von 7 bislang unsanierten Innenräumen des gotischen Hauses im Wörlitzer Park. Die Arbeiten sollen bis 2030 abgeschlossen werden. Beim Elbe-Badefest am Leopoldshafen konnte am 23. August wieder in der Elbe

0: gepaddelt und geschwommen werden. Die Junkers-Paddelgemeinschaft hatte sich auch in diesem Jahr ein buntes Programm überlegt, das trotz des windigen Wetters gut angenommen wurde. Zahlreiche Besucher wagten sich ins Wasser und machten sich auf den Weg zum anderen Elbufer.
1: Für mutige Schwimmer ging es am 23. August wieder ins kalte Wasser der Elbe am Leopoldshafen. Das Elbe-Badefest wurde nach einigen Jahren im vergangenen Jahr von der Junkers Paddelgemeinschaft wiederbelebt und stieß bereits damals auf positive Resonanz. Entstanden ist das Fest allerdings schon im Jahr 2002 mit einer ganz bestimmten Intention.
2: Wir leben an zwei großen Flüssen und sind irgendwie als Stadt den Flüssen doch nicht nah. Und man wollte einfach den Menschen auch die sauberen Flüsse wieder nahe bringen. Und das ist eigentlich die Grundintention bis heute.
1: Auch in diesem Jahr wartete ein buntes Programm auf die Besucher. Um 10 Uhr wurde die Badestelle am Roßlauer Elbufer eröffnet. Beim Fährbetrieb mit 10er Kanadiern konnten die Gäste selbst paddeln und die Elbe aus einer neuen Perspektive erleben. Beim Bau des Elbe-Monsters war Kreativität gefragt. Hier konnte jeder seinen ganz eigenen Teil einbringen. Für Familien und Kinder gab es auch verschiedene Spiele und Aktionen. Führungen durch das Bootshaus der Junkers Paddelgemeinschaft lockten ebenfalls zahlreiche Besucher an. Ein besonderes Highlight war für viele aber das Schwimmen durch die Elbe.
2: Das Durchschwimmen ist die Besonderheit in diesem Jahr. Das haben wir jetzt wieder in Angriff genommen, weil es doch mit einem erheblichen behördlichen Aufwand auch verbunden ist, das alles abzusichern. Und auch wie gesagt, die Wasserwacht muss da auch sagen, okay, wir sichern das ab. Und da hatten wir uns ein bisschen vorgescheut. Dieses Jahr haben wir es gemacht. Das ist sozusagen das Neue. Und ansonsten ist es uns einfach auch wichtig, den Dessau-Roßlauer Bürgern und Bürgerinnen hier einen schönen Tag an der Elbe zu ermöglichen. Und ich glaube, das kann man an diesem Ort sehr, sehr gut.
1: Auch für die Zuschauer ist das Schwimmen durch den Fluss etwas Besonderes. Denn den Sprung in die Elbe wagt schließlich nicht jeder.
2: Viele haben, glaube ich, einen großen Respekt davor, was so das Baden im Fluss betrifft. Wir machen das relativ regelmäßig. Und deswegen haben wir gesagt, wir wollen auch mal dieses Durchschwimmen anbieten. Was muss man beachten? Also man muss schon ein guter Schwimmer sein. Wir sind auch hier an einer Stelle, wo wirklich eine sehr starke Strömung am Außenbogen ist. Und die Ersten, die jetzt so geschwommen sind, haben gesagt, das hätte ich jetzt fast ein bisschen unterschätzt. Also es ist so wirklich eine Fußgängergeschwindigkeit, wird man im Fluss runtergezogen. Und das haben wir, also das sind so die Voraussetzungen. Gut schwimmen können und ein bisschen Mut und vor allem nicht panisch werden beim Schwimmen im Fluss.
1: Nach so viel Bewegung durfte natürlich auch die Stärkung nicht fehlen. Beim gemeinsamen Mittagessen sowie bei Kaffee und Kuchen konnten sich die Besucher stärken und das Fest in entspannter Atmosphäre genießen. Trotz des windigen Wetters war der Zuspruch sehr groß.
2: Es ist kein wirkliches Badewetter und dennoch zieht es die Leute an ihren Fluss. Das ist schön. Wir hoffen, dass die Leute hier auch sich wohlfühlen. Wir bemühen uns als Verein, dass hier eine Wohlfühlatmosphäre zu schaffen. Und das Team, was hier im Verein im Hintergrund arbeitet, das ist wirklich großartig, was sie alle leisten. Und so denke ich, wird allen was geboten.
1: Bei der Junkers Paddelgemeinschaft freut man sich über die zufriedenen Gesichter. Ob das Elbe-Badefest auch im kommenden Jahr wieder stattfindet, steht allerdings noch nicht endgültig fest.
2: Es ist allerdings auch ein riesen logistischer, auch finanzieller Aufwand. Wir versuchen das wirklich als kostenloses Fest anzubieten und finanzieren uns über unsere Essensstände und eine Förderung, die wir auch noch vom Stadtbezirksbeirat Ziebig bekommen haben, worüber uns wir sehr gefreut haben. Aber es ist immer auch ein Glücksspiel, ist das Wetter gut und spielt die Elbe mit.
1: Der erfolgreiche Tag an der Elbe klang noch lange nicht mit dem letzten Sprung ins Wasser aus. Am Abend gab es Songs vom Fluss mit Guido Frisch und die Komödie Nur Fliegen ist schöner, präsentiert von Film Up in Dessau.
0: Am frühen Sonntagmorgen, und zwar am 30. August, soll es gegen 5 Uhr im Bereich des Wörlitzer Platzes in Dessau-Roßlau zu einer sexuellen Nötigung zum Nachteil einer 41-jährigen Frau gekommen sein. Nach bisherigem Ermittlungsstand soll die Geschichte

0: Beschuldigte von drei bislang unbekannten männlichen Personen angesprochen, auf eine angrenzende Grünfläche gezogen und dort körperlich bedrängt worden sein. Die Täter ließen erst von der Frau ab, als ein bislang unbekanntes Fahrzeug am Tatort vorbeifuhr und hupte. Anschließend flüchteten die drei Männer in Richtung UCI Kino. Die Polizei bittet insbesondere die Fahrerin oder den Fahrer des vorbeifahrenden Fahrzeugs, sich dringend als Zeuge zu melden. Auch weitere Personen, die sich zur Tatzeit im Bereich des Wörlitzer Platzes oder in der Nähe des Kinos aufgehalten und verdächtige Beobachtungen gemacht haben, werden gebeten, sich bei der Polizei zu melden. Bei den drei gesuchten Personen soll es sich um männliche Personen mit südländischem Erscheinungsbild handeln. Eine Person soll etwa 160 cm groß gewesen sein und einen Buzzcut getragen haben. Bekleidet war sie mit einem schwarzen Pullover und einer Jeans. Zudem soll die Person einen tätowierten Oberarm gehabt haben. Die beiden anderen Personen sollen jeweils etwa 1,70 Meter bis 1,75 Meter groß gewesen sein und Jeans getragen haben. Hinweise nimmt das Polizeirevier Dessau-Roßlau unter der Telefonnummer 0340 25 030 oder jede andere Polizeidienststelle entgegen. Damit sind wir am Ende unserer Dienstagsausgabe der Zeitnah Nachrichten. Wir schauen jetzt noch auf den Wetterbericht und im Anschluss daran gern noch auf die Meldungen aus der Region. Am Mittwoch um 18 Uhr melden wir uns aus der Zeitnah Redaktion dann wieder. Bis dahin, machen Sie es gut und auf Wiedersehen.
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4: Am Mittwoch erwartet uns eine angenehme Temperatur von 22 Grad Celsius. Der Tag bleibt überwiegend stark bewölkt, das aber ohne Regen. Eine leichte Brise kommt uns aus dem Westen entgegen. In den kommenden Tagen wird es stürmischer, mit Böen von bis zu 43 Stundenkilometern.
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1: Ein politischer Antrittsbesuch in Weißenhain-Gölzau. Dr. Johann Wadefuhl, der CDU-Bundesaußenminister, war zu Gast in der Stadt Südliches Anhalt. Am Mittwoch traf der Minister auf Vertreter aus Politik und Wirtschaft. Im Mittelpunkt des Austauschs standen aktuelle Fragen der Außen- und Sicherheitspolitik, internationale Krisen, aber auch politische Herausforderungen vor Ort. Der Besuch bot die Möglichkeit zum direkten Austausch und zu persönlichen Gesprächen mit den Menschen aus der Region.
2: Also wir haben ja extra heute hier den Termin gesucht bei einem mittelständischen Maschinenbauunternehmen, um über Probleme, aber auch über positive Dinge zu sprechen, die sich auch im Wirtschaftsraum abspielen. Aber wir wissen alle, unsere Wirtschaft ist im Moment auf einer Stagnationsebene und wir müssen ja versuchen, wieder Wachstum zu generieren. Von daher bin ich froh, dass wir uns heute mit mittelständischen Unternehmen hier getroffen haben, um den Weg nach vorne zu bezeugen, um Antworten zu finden, vielleicht auf die Energiekrise, auf die hohen Energiepreise, um zu wissen, wie lange müssen wir uns noch darauf einstellen oder gibt es schon Abhilfe, wie lange dauert das? Das sind ja die drängenden Fragen, die uns bewegen, weil wir unter den hohen Energiekosten hier im Land extrem leiden in Deutschland. Und hier war das Gespräch heute von daher schon sehr erquickend mit einem Problemlöser, wie Herr Wadefuhl als Außenminister unterwegs ist, der versucht natürlich unsere Wirtschaftsprodukte, unsere Produkte in der Welt zu verkaufen. Und dafür war dieses Gespräch heute nochmal wichtig.
1: Internationale Konflikte und die aktuelle Sicherheitslage beschäftigen zunehmend auch die Menschen in Deutschland. Kriege, politische Spannungen und Veränderungen in der internationalen Zusammenarbeit stellen die Politik vor neue Herausforderungen. Dabei ging es an diesem Tag auch um die Frage, wie Deutschland mit diesen Entwicklungen umgehen kann und welche Bedeutung sie für die Menschen vor Ort haben. Im Fokus standen an diesem Tag regionale Themen und Unternehmen. Eine der Firmen, die an diesem Tag Anlaufpunkt von Wadefuhl war, nutzte die Gelegenheit, Anliegen anzusprechen und mit den politischen Vertretern aus kommunaler, kreis- und bundespolitischer Ebene ins Gespräch zu kommen. Bei einem Unternehmensrundgang bekam der hohe Besuch auch KKA genauer vorgestellt. Das mittelständische Unternehmen ist seit 2011 im Großraum Leipzig ansässig. Qualität, Zuverlässigkeit und partnerschaftliche Zusammenarbeit, sowohl im Kundenkontakt als auch bei der Projektabwicklung, prägen das Wesen von KKA. Kleine Wefers Kunststoffanlagen sowie der weiteren Unternehmen und Partner der Unternehmensfamilie. Der Besuch zeigte dabei auch, dass internationale Politik und regionale Themen eng miteinander verbunden sind. Entscheidungen auf Bundesebene und Entwicklungen in anderen Teilen der Welt können auch direkte Auswirkungen auf die Region und das tägliche Leben der Menschen haben.
3: Also das ist eine tolle Region hier. Erstens finde ich schon mal landschaftlich wirklich toll hier, wenn man sieht die Felder hier, aber auch die Gemeinden und die Städte. Einfach ein schönes Land hier. Aber was ich hier gesehen habe, sind beeindruckende Unternehmen. Was hier produziert wird, wird in die ganze Welt vertrieben. Und das ist natürlich wirklich eindrucksvoll. Das kriegt man ja nur hin, wenn man technologisch spitzenmäßig ist und wenn man gute Qualität abliefert. Das heißt, hier sind Menschen, die wissen, was sie können. Und die zu unterstützen und denen Chancen auf den Weltmärkten zu geben, das mache ich gerne zu meiner Aufgabe. Also sehr beeindruckend hier. Ich wünsche allen viel wirtschaftlichen Erfolg und hoffe, dass es gut vorangeht.
1: Da Wadefuhl an diesem Tag nicht als Außenminister, sondern als Bundestagsabgeordneter unterwegs war, hatte er mehr Zeit, um sich verschiedene Unternehmen der Region genauer anzuschauen und so auch Eindrücke mitzunehmen. Der Antrittsbesuch im Landkreis Anhalt-Bitterfeld stand damit ganz im Zeichen des Austausches.
4: Dessau-Roßlau gilt als die zweitälteste Stadt Deutschlands, was die Altersstruktur ihrer Bevölkerung betrifft. Umso wichtiger ist es, auch den älteren Bürgern ein möglichst lebenswertes Umfeld und vielfältige Angebote in der Stadt zu bieten. Einen wichtigen Beitrag dazu leistet die Seniorenwoche. In diesem Jahr findet sie vom 6. bis zum 14. September statt. Über das Programm und die geplanten Veranstaltungen informierte die Stadt am 20. August bei einem Pressegespräch.
5: Also es ist so, wir haben Bewährtes wieder aufgenommen und setzen das fort und haben aber auch eine ganze Menge neuer Highlights dabei.

0: vielfältig und erstreckt sich über die gesamte Woche. Die Auswahl an Veranstaltungen ist groß. Dabei wurde besonders auf Abwechslung und unterschiedliche Interessen geachtet.
1: Insgesamt kann man sagen, gibt es eine neue Veranstaltung, stabil mobil, auf dem Rathausumfeld. Und wir wollen dort Möglichkeiten der Bewegung und Fortbewegung für ältere Menschen auch mit Handicap mal zeigen. Das ist eine ganz interessante neue Geschichte, aber ein Highlight wird sein im Saal der DVV, die Abschlussveranstaltung. Bis heute haben wir 220 Buchungen dafür, wo bei Tanz und vielen Dingen hier Kaffee und Kuchen, die Menschen unter sich und sehr lustig sein können und sind. Und diese Veranstaltung ist stark nachgefragt.
0: Den Abschluss der Seniorenwoche bildet dann eine Veranstaltung mit der Mundartgruppe Christoph Hobusch in der Sportgaststätte Kienfichten. Möglich ist die Seniorenwoche vor allem durch die Unterstützung zahlreicher Partner und die gute Zusammenarbeit verschiedener Akteure. Die Stadt Dessau-Roßlau gehört dabei zu den wichtigsten Unterstützern. In diesem Jahr hat Oberbürgermeister Dr. Robert Reck die Schirmherrschaft übernommen. Zu den weiteren Partnern zählen unter anderem auch die Stadtwerke, die Volkssolidarität 92 und in diesem Jahr das Rathauscenter Dessau.
2: Seniorenmesse oder wie ich immer sage, Seniorentag. Also wir haben schon lange überlegt, wie wir eine unserer größten Kundengruppen auch mal ansprechen kann und positiv mit unserem Einkaufscenter in Erinnerung bleiben können. Und da hat man mich gefragt im Rahmen der Seniorenwoche, ob wir Lust haben, da auch was zu machen. Und das war natürlich dann so der Punkt, wo wir angefangen haben zu spinnen, zu überlegen. Also es wird dann bei uns Kulturprogramm geben, Schlagersänger tritt auf, es wird Bingo gespielt werden, also in Zusammenarbeit mit der Volkssolidarität 92. Es wird für Essen und Trinken gesorgt, natürlich besonders für Kaffee und Kuchen oder eine Kugel Eis. Also da ist ganz viel drin und wir wollen eigentlich unseren Senioren einen wunderschönen Tag liefern, dass sie sich daran erinnern, lange davon zehren und am liebsten so oft wie möglich versuchen, von ihrem Sessel oder von ihrem Sofa wieder hochzukommen, um regelmäßig bei uns im Rathauscenter zu sein.
3: Es wird fast 15 Aussteller geben, die beraten rund ums Thema Älterwerden, Gemeinsamkeit, Sportangebote, Beratungsangebote, Unterstützungsangebote und dergleichen. Es gibt einen Vortrag zum Thema Bewegung und Sport im Alter, wie wichtig das ist. Also ich denke, es ist ein tolles Programm und das mitten in der Stadt. Und da sind wir auch dem Rathauscenter sehr dankbar, dass das auf die Art und Weise stattfinden kann. Und da freue ich mich besonders drauf. Aber es gibt auch Senioren-Sportfest, was wir seit Jahren begleiten dürfen, wo Sportangebote für Senioren angeboten werden.
0: Wie in den vergangenen Jahren auch, lädt wieder der Seniorenbeirat gemeinsam mit dem Seniorenbeauftragten zu dieser Woche ein und freut sich auf eine ereignisreiche Zeit.
4: Wir sind froh, wenn wir dann diese ganzen Veranstaltungen kostenlos organisieren können, anbieten können. Und wir hoffen, es ist ja vom 6. September bis 14. September, diese vielen Veranstaltungen von allem was dabei und es sollte wirklich mal da und da jemand hinkommen.
0: Die Woche der Senioren ist schon längst zu einem festen und beliebten Bestandteil des Veranstaltungskalenders der Stadt geworden. Jedes Jahr kommt sie bei ihren Besuchern sehr gut an.
3: Wir kennen ganz, ganz viele unserer Mitglieder, die an vielfältigen Veranstaltungen teilnehmen. Wir haben auch in diesem Jahr schon wieder fast 500 Karten an unsere Mitglieder verteilt für das Auftaktkonzert im Anhaltischen Theater. Das ist ja ein ganz toller Auftakt der Seniorenwoche. Also es wird super angenommen und zu den einzelnen Veranstaltungen, die wir begleiten dürfen, kommen auch ganz, ganz viele. Und ich bin mir sicher, dass dieses tolle, vielfältige Programm, dieses insbesondere auch kostenlose, niederschwellige Programm, was der Seniorenbeirat, die Stadt und wir, die ganzen Partner aufgestellt haben, dass das gut angenommen wird. Das ist wirklich toll.
0: Am 6. September um 15 Uhr bietet das Eröffnungskonzert Erklingen zum Tanze die Geigen mit beliebten Melodien aus Oper, Operett und Konzert einen perfekten Start in die angesehene Woche und macht schon jetzt Lust auf die zahlreichen Veranstaltungen und Begegnungen, die die Besucher

0: Hallo an diesem Dienstag, liebe Zuschauer, zu den zeitnahen Nachrichten hier auf RAN 1. Die Arbeitslosigkeit in Dessau-Roßlau war im August 2026 saisonbedingt leicht gestiegen. Insgesamt waren 3.807 Menschen arbeitslos gemeldet, 214 mehr als ein Jahr zuvor. Die Arbeitslosenquote lag bei 10%. Besonders die Jugendarbeitslosigkeit nahm zu. Bei den 15- bis 20-Jährigen stieg die Zahl der Arbeitslosen gegenüber dem Vormonat um fast 6%. Als Gründe wurden vor allem das Ende der Schulzeit sowie fehlende Anschlusstätigkeiten nach der Ausbildung genannt. Gleichzeitig suchten die Unternehmen weiterhin Arbeitskräfte. Im August wurden 256 neue Stellen gemeldet, 40 mehr als im Vormonat. Insgesamt waren 888 freie Stellen bei der Arbeitsagentur registriert. Besonders gefragt waren Beschäftigte unter anderem im verarbeitenden Gewerbe, Baugewerbe, Gesundheits- und Sozialwesen sowie im Handel. Die Agentur für Arbeit ermutigt Jugendliche ohne Ausbildungsplatz, sich beraten zu lassen, da weiterhin zahlreiche Ausbildungsstellen verfügbar seien. In Roßlau wurde von Donnerstag bis Sonntag wieder ausgiebig gefeiert. Die Stadt an der Elbe hatte zum 46. Heimat- und Schifferfest eingeladen. Viele bunte Programmpunkte begeisterten an den 4 Festtagen die Besucher. So gab es am Samstag eine Meile der Vereine, Bootsklassiker sowie Modellboote auf dem Wasser und noch einiges mehr zu sehen.
1: Nachdem Anfang Juli bereits das Stadtfest in Dessau veranstaltet wurde, war es Ende August nun in Roßlau Zeit, einmal ausgiebig zu feiern. Vom 27. bis zum 30. August wurde zur mittlerweile 46. Ausgabe des traditionsreichen Heimat- und Schifferfestes eingeladen. Bereits am Donnerstag startete das bunte Treiben mit einem Umzug und der Flaggenhissung auf dem Luchplatz. An den 4 Festtagen gab es dann eine Menge zu erleben. Natürlich stand der Rummel auf dem Festplatz für Besucher offen und Begeisterte mit zahlreichen Fahrgeschäften, die für ordentlich Adrenalin sorgten. Nebenan gab es das große Festzelt, in dem mehrere Bands über das ganze Wochenende hinweg für beste Stimmung sorgten. Am Samstag öffnete dann wieder die Meile der Gewerbetreibenden und Vereine, welche sich entlang der Werftstraße und der Sachsenbergstraße präsentierte. Einer der Höhepunkte war zudem die Vorführung von Bootsklassikern und Modellbooten auf der Elbe. Der Modellsportclub Elbe Dessau zeigte seine detailgetreuen Nachbauten der Boote und direkt nebenan konnte man im Wasser auch die großen Vorbilder in Aktion sehen. Zahlreiche Interessierte ließen sich dieses Spektakel nicht entgehen. Am Festsonntag wurde das diesjährige Heimat- und Schifferfest dann auch schon wieder beendet und man kann auf 4 gelungene Tage in Roßlau zurückblicken.
2: Tafeln der Begegnung verschoben. Am Freitag, dem 28. August, sollte die Veranstaltung Tafeln der Begegnung an der Ecke Friedrich-Naumann-Straße, Kavalierstraße stattfinden. Aufgrund des angekündigten Regen entschied sich das Integrationsbüro der Stadt Dessau-Roßlau gemeinsam mit den lokalen Engagierten jedoch kurzfristig dazu, die Veranstaltung zu verschieben. Bei den Tafeln der Begegnung stehen Begegnung, Austausch und das gegenseitige Kennenlernen im Mittelpunkt. Die Dessauer dürfen sich auf Musik, Spiele und Köstlichkeiten aus internationalen Küchen freuen. Darüber hinaus sind verschiedene Mitmachangebote und kleine Programmeinlagen engagierter Nachbarn geplant. Ein neuer Termin steht derzeit noch nicht fest, soll aber schon bald bekannt gegeben werden. Fahrzeugkorso findet statt. Am 5. September laden die Familien- und Wirtschaftsinitiative, die Handwerker für den Frieden und die Mittelstandsinitiative Sachsen-Anhalt erneut zu einem Fahrzeugkorso auf der alten Landebahn in Dessau-Roßlau ein. Bereits am 28. August hatten die Initiativen zum Brückenleuchten aufgerufen. Wie beim Fahrzeugkorso geht es ihnen dabei um ihre Forderungen nach Frieden und Freiheit. In diesem Jahr wollen Sie darüber hinaus auch auf die bevorstehenden Landtagswahlen aufmerksam machen.
3: Diesmal fahren wir nicht nur für den Frieden und eine stabile Wirtschaft, sondern auch, dass am 6. September zur Landtagswahl jeder sein Wahlrecht in Anspruch nimmt. Die Landtagswahl in Sachsen-Anhalt ist eine sehr wichtige Wahl für die Zukunft unseres Landes. Unsere Initiativen sind parteiunabhängig. Daher wollen wir auch niemandem vorschreiben, wo er sein Kreuz zu machen hat. Jeder muss für sich selbst entscheiden, wem er zutraut, eine stabile und sichere Zukunft in unserem Land zu sichern.
2: Treffpunkt ist um 15 Uhr auf der alten Landebahn. Um 16 Uhr startet der Fahrzeugkorso mit einer großen Zwischenkundgebung. Die Route führt von dort aus quer durch Dessau und durch die Innenstadt. Während des Korsos kommt es entlang der Strecke zu einigen Verkehrseinschränkungen.
0: Am 27. August wurde der Genehmigungsbescheid für die Sanierung des westlichen Kavalierhauses im Schloss Mosigkau überreicht. Damit konnten die geplanten Restaurierungsarbeiten im Rahmen des Masterplans Bau- und Gartendenkmalpflege der Kulturstiftung Dessau-Wörlitz beginnen. Das westliche Kavalierhaus, der angrenzende Wirtschaftsflügel und die Toranlagen wurden denkmalgerecht saniert. Die Maßnahmen waren aufgrund von Schäden an Fassaden, Dach und Haustechnik notwendig. Die Arbeiten sollten bis 2029 abgeschlossen werden. Nach der Sanierung wird das westliche Kavalierhaus wieder als Ticketkasse, Museumshop und Verwaltungsstandort genutzt. Im Wirtschaftsflügel sollen Räume für die Museumspädagogik entstehen. Auch die Barrierefreiheit wurde verbessert, unter anderem durch eine Rampe zum Museumseingang. Bei den Untersuchungen wurde festgestellt, dass ein gebrochenes Weiß die ursprüngliche spätbarocke Farbgebung der Gebäude war. Daher sollen die Fassaden wieder in diesem historischen Farbton gestaltet werden. Zudem waren eine Luft-Wasser-Wärmepumpe und Zisternen zur nachhaltigen Nutzung von Regenwasser vorgesehen. Für die Sanierung des westlichen Kavalierhauses wurden rund 5,1 Millionen Euro investiert. Das Projekt war Teil des 10-jährigen Masterplans, der von Bund und Land gemeinsam mit insgesamt 150 Millionen Euro finanziert wurde. Zusätzlich erhielt die Kulturstiftung 1 Million Euro für die Restaurierung von 7 bislang unsanierten Innenräumen des gotischen Hauses im Wörlitzer Park. Die Arbeiten sollen bis 2030 abgeschlossen werden. Beim Elbe-Badefest am Leopoldshafen konnte am 23. August wieder in der Elbe gepaddelt und geschwommen werden. Die Junkers-Paddelgemeinschaft hatte sich auch in diesem Jahr ein buntes Programm überlegt, das trotz des windigen Wetters gut angenommen wurde. Zahlreiche Besucher wagten sich ins Wasser und machten sich auf den Weg zum anderen Elbufer.
2: Für mutige Schwimmer ging es am 23. August wieder ins kalte Wasser der Elbe am Leopoldshafen. Das Elbe-Badefest wurde nach einigen Jahren im vergangenen Jahr von der Junkers Paddelgemeinschaft wiederbelebt und stieß bereits damals auf positive Resonanz. Entstanden ist das Fest allerdings schon im Jahr 2002 mit einer ganz bestimmten Intention.
4: Wir leben an zwei großen Flüssen und sind irgendwie als Stadt den Flüssen doch nicht nah. Und man wollte einfach den Menschen auch die sauberen Flüsse wieder nahe bringen. Und das ist eigentlich die Grundintention bis heute.
2: Auch in diesem Jahr wartete ein buntes Programm auf die Besucher. Um 10 Uhr wurde die Badestelle am Roßlauer Elbufer eröffnet. Beim Fährbetrieb mit 10er Kanadiern konnten die Gäste selbst paddeln und die Elbe aus einer neuen Perspektive erleben. Beim Bau des Elbe-Monsters war Kreativität gefragt. Hier konnte jeder seinen ganz eigenen Teil einbringen. Für Familien und Kinder gab es auch verschiedene Spiele und Aktionen. Führungen durch das Bootshaus der Junkers Paddelgemeinschaft lockten ebenfalls zahlreiche Besucher an. Ein besonderes Highlight war für viele aber das Schwimmen durch die Elbe.
4: Das Durchschwimmen ist die Besonderheit in diesem Jahr. Das haben wir jetzt wieder in Angriff genommen, weil es doch mit einem erheblichen behördlichen Aufwand auch verbunden ist, das alles abzusichern. Und auch wie gesagt, die Wasserwacht muss da auch sagen, okay, wir sichern das ab. Und da hatten wir uns ein bisschen vorgescheut, dieses Jahr haben wir es gemacht, das ist sozusagen das Neue. Und ansonsten ist es uns einfach auch wichtig, den Dessau-Roßlauer Bürgern und Bürgerinnen hier einen schönen Tag an der Elbe zu ermöglichen. Und ich glaube, das kann man an diesem Ort sehr, sehr gut.
2: Auch für die Zuschauer ist das Schwimmen durch den Fluss etwas Besonderes. Denn den Sprung in die Elbe wagt schließlich nicht jeder.
4: Viele haben, glaube ich, einen großen Respekt davor, was so das Baden im Fluss betrifft. Wir machen das relativ regelmäßig und deswegen haben wir gesagt, wir wollen auch mal dieses Durchschwimmen anbieten. Was muss man beachten? Also man muss schon ein guter Schwimmer sein. Wir sind auch hier an einer Stelle, wo wirklich eine sehr starke Strömung am Außenbogen ist. Und die Ersten, die jetzt so geschwommen sind, haben gesagt, das hätte ich jetzt fast ein bisschen unterschätzt. Also es ist so wirklich eine Fußgängergeschwindigkeit, wird man im Fluss runtergezogen. Und das haben wir, also das sind so die Voraussetzungen. Gut schwimmen können und ein bisschen Mut und vor allem nicht panisch werden beim Schwimmen im Fluss.
2: Nach so viel Bewegung durfte natürlich auch die Stärkung nicht fehlen. Beim gemeinsamen Mittagessen sowie bei Kaffee und Kuchen konnten sich die Besucher stärken und das Fest in entspannter Atmosphäre genießen. Trotz des windigen Wetters war der Zuspruch sehr groß.
4: Es ist kein wirkliches Badewetter und dennoch zieht es die Leute an ihren Fluss. Das ist schön. Wir hoffen, dass die Leute hier auch sich wohlfühlen. Wir bemühen uns als Verein, dass hier eine Wohlfühlatmosphäre zu schaffen. Und das Team, was hier im Verein im Hintergrund arbeitet, das ist wirklich großartig, was sie alle leisten. Und so denke ich, wird allen was geboten.
2: Bei der Junkers Paddelgemeinschaft freut man sich über die zufriedenen Gesichter. Ob das Elbe-Badefest auch im kommenden Jahr wieder stattfindet, steht allerdings noch nicht endgültig fest.
4: Es ist allerdings auch ein riesen logistischer, auch finanzieller Aufwand. Wir versuchen das wirklich als kostenloses Fest anzubieten und finanzieren uns über unsere Essensstände und eine Förderung, die wir auch noch vom Stadtbezirksbeirat Ziebig bekommen haben, worüber uns wir sehr gefreut haben. Aber es ist immer auch ein Glücksspiel, ist das Wetter gut und spielt die Elbe mit.
2: Der erfolgreiche Tag an der Elbe klang noch lange nicht mit dem letzten Sprung ins Wasser aus. Am Abend gab es Songs vom Fluss mit Guido Frisch und die Komödie Nur Fliegen ist schöner, präsentiert von Film Up in Dessau.
0: Am frühen Sonntagmorgen, und zwar am 30. August, soll es gegen 5 Uhr im Bereich des Wörlitzer Platzes in Dessau-Roßlau zu einer sexuellen Nötigung zum Nachteil einer 41-jährigen Frau gekommen sein. Nach bisherigem Ermittlungsstand soll die Geschädigte von 3 bislang unbekannten männlichen Personen angesprochen, auf eine angrenzende Grünfläche gezogen und dort körperlich bedrängt worden sein. Die Täter ließen erst von der Frau ab, als ein bislang unbekanntes Fahrzeug am Tatort vorbeifuhr und hupte. Anschließend flüchteten die 3 Männer in Richtung UCI Kino. Die Polizei bittet insbesondere die Fahrerin oder den Fahrer des vorbeifahrenden Fahrzeugs, sich dringend als Zeuge zu melden. Auch weitere Personen, die sich zur Tatzeit im Bereich des Wörlitzer Platzes oder in der Nähe des Kinos aufgehalten und verdächtige Beobachtungen gemacht haben, werden gebeten, sich bei der Polizei zu melden. Bei den 3 gesuchten Personen soll es sich um männliche Personen mit südländischem

0: Erscheinungsbild handeln. Eine Person soll etwa 160 Zentimeter groß gewesen sein und einen Buzzcut getragen haben. Bekleidet war sie mit einem schwarzen Pullover und einer Jeans. Zudem soll die Person einen tätowierten Oberarm gehabt haben. Die beiden anderen Personen sollen jeweils etwa 1,70 Meter bis 1,75 Meter groß gewesen sein und Jeans getragen haben. Hinweise nimmt das Polizeirevier Dessau-Roßlau unter der Telefonnummer 0340 25 030 oder jede andere Polizeidienststelle entgegen. Damit sind wir am Ende unserer Dienstagsausgabe der Zeitnahen Nachrichten. Wir schauen jetzt noch auf den Wetterbericht und im Anschluss daran gern noch auf die Meldungen aus der Region. Am Mittwoch um 18 Uhr melden wir uns aus der Zeitnah-Redaktion dann wieder. Bis dahin, machen Sie es gut und auf Wiedersehen.
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4: Am Mittwoch erwartet uns eine angenehme Temperatur von 22 Grad Celsius. Der Tag bleibt überwiegend stark bewölkt, das aber ohne Regen. Eine leichte Brise kommt uns aus dem Westen entgegen. In den kommenden Tagen wird es stürmischer mit Böen von bis zu 43 Stundenkilometern.
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8: Ein politischer Antrittsbesuch in Weißenthal-Gölzau. Dr. Johann Wadefuhl, der CDU-Bundesaußenminister, war zu Gast in der Stadt Südliches Anhalt. Am Mittwoch traf der Minister auf Vertreter aus Politik und Wirtschaft. Im Mittelpunkt des Austauschs standen aktuelle Fragen der Außen- und Sicherheitspolitik, internationale Krisen, aber auch politische Herausforderungen vor Ort. Der Besuch bot die Möglichkeit zum direkten Austausch und zu persönlichen Gesprächen mit den Menschen aus der Region.
9: Also wir haben ja extra heute hier den Termin gesucht bei einem mittelständischen Maschinenbauunternehmen, um über Probleme, aber auch über positive Dinge zu sprechen.

0: Flächen, die sich auch im Wirtschaftsraum abspielen. Aber wir wissen alle, unsere Wirtschaft ist im Moment auf einer Stagnationsebene und wir müssen ja versuchen, wieder Wachstum zu generieren. Von daher bin ich froh, dass wir uns heute mit mittelständischen Unternehmen hier getroffen haben, um den Weg nach vorne zu bezeugen, um Antworten zu finden, vielleicht auf die Energiekrise, auf die hohen Energiepreise, um zu wissen, wie lange müssen wir uns noch darauf einstellen oder gibt es schon Abhilfe, wie lange dauert das? Das sind ja die drängenden Fragen, die uns bewegen, weil wir unter den hohen Energiekosten hier im Land extrem leiden in Deutschland. Und hier war das Gespräch heute von daher schon sehr erquickend mit einem Problemlöser, wie Herr Wadephul als Außenminister unterwegs ist, der versucht natürlich unsere Wirtschaftsprodukte, unsere Produkte in der Welt zu verkaufen. Und dafür war dieses Gespräch heute nochmal wichtig.
1: Internationale Konflikte und die aktuelle Sicherheitslage beschäftigen zunehmend auch die Menschen in Deutschland. Kriege, politische Spannungen und Veränderungen in der internationalen Zusammenarbeit stellen die Politik vor neue Herausforderungen. Dabei ging es an diesem Tag auch um die Frage, wie Deutschland mit diesen Entwicklungen umgehen kann und welche Bedeutung sie für die Menschen vor Ort haben. Im Fokus standen an diesem Tag regionale Themen und Unternehmen. Eine der Firmen, die an diesem Tag Anlaufpunkt von Wadephul war, nutzte die Gelegenheit, Anliegen anzusprechen und mit den politischen Vertretern aus kommunaler, kreis- und bundespolitischer Ebene ins Gespräch zu kommen. Bei einem Unternehmensrundgang bekam der hohe Besuch auch KKA genauer vorgestellt. Das mittelständische Unternehmen ist seit 2011 im Großraum Leipzig ansässig. Qualität, Zuverlässigkeit und partnerschaftliche Zusammenarbeit, sowohl im Kundenkontakt als auch bei der Projektabwicklung, prägen das Wesen von KKA. Kleine Wefers Kunststoffanlagen sowie der weiteren Unternehmen und Partner der Unternehmensfamilie. Der Besuch zeigte dabei auch, dass internationale Politik und regionale Themen eng miteinander verbunden sind. Entscheidungen auf Bundesebene und Entwicklungen in anderen Teilen der Welt können auch direkte Auswirkungen auf die Region und das tägliche Leben der Menschen haben.
2: Also das ist eine tolle Region hier. Erstens finde ich schon mal landschaftlich wirklich toll hier, wenn man sieht die Felder hier, aber auch die Gemeinden und die Städte. Einfach ein schönes Land hier. Aber was ich hier gesehen habe, sind beeindruckende Unternehmen. Was hier produziert wird, wird in die ganze Welt vertrieben. Und das ist natürlich wirklich eindrucksvoll. Das kriegt man ja nur hin, wenn man technologisch spitzenmäßig ist und wenn man gute Qualität abliefert. Das heißt, hier sind Menschen, die wissen, was sie können. Und die zu unterstützen und denen Chancen auf den Weltmärkten zu geben, das mache ich gerne zu meiner Aufgabe. Also sehr beeindruckend hier. Ich wünsche allen viel wirtschaftlichen Erfolg und hoffe, dass es gut vorangeht.
1: Da Wadephul an diesem Tag nicht als Außenminister, sondern als Bundestagsabgeordneter unterwegs war, hatte er mehr Zeit, um sich verschiedene Unternehmen der Region genauer anzuschauen und so auch Eindrücke mitzunehmen. Der Antrittsbesuch im Landkreis Anhalt-Bitterfeld stand damit ganz im Zeichen des Austausches.
3: Dessau-Roßlau gilt als die zweitälteste Stadt Deutschlands, was die Altersstruktur ihrer Bevölkerung betrifft. Umso wichtiger ist es, auch den älteren Bürgern ein möglichst lebenswertes Umfeld und vielfältige Angebote in der Stadt zu bieten. Einen wichtigen Beitrag dazu leistet die Seniorenwoche. In diesem Jahr findet sie vom 6. bis zum 14. September statt. Über das Programm und die geplanten Veranstaltungen informierte die Stadt am 20. August bei einem Pressegespräch.
4: Also es ist so, wir haben Bewährtes wieder aufgenommen und setzen das fort und haben aber auch eine ganze Menge neuer Highlights dabei. Und wenn ich das Programm insgesamt sehe, dann kann ich Ihnen sagen, ist es lohnend, alles zu empfehlen. Es ist so, es gibt gar keine Auswahl, aber es sind ja schon solche Highlights dabei, wie gesund ernähren im Alter, was mit dem städtischen Klinikum durchgeführt wird, Lieder singen nach Wunsch. Es gibt in Bezug auf Sport einen Seniorensportplatz im Einheitssportplatz. Und es ist so, dass wir beispielsweise in der Volkshochschule eine Reihe von Veranstaltungen haben, wo es heute noch möglich ist, zu buchen bzw. sich anzumelden. Das ist kostenlos.
3: Das Programm ist auch in diesem Jahr wieder äußerst vielfältig und erstreckt sich über die gesamte Woche. Die Auswahl an Veranstaltungen ist groß. Dabei wurde besonders auf Abwechslung und unterschiedliche Interessen geachtet.
4: Insgesamt kann man sagen, gibt es eine neue Veranstaltung, Stabil Mobil, auf dem Rathausumfeld. Und wir wollen dort Möglichkeiten der Bewegung und Fortbewegung für ältere Menschen auch mit Handicap mal zeigen. Das ist eine ganz interessante neue Geschichte, aber ein Highlight wird sein im Saal der DVV die Abschlussveranstaltung. Bis heute haben wir 220 Buchungen dafür, wo bei Tanz und vielen Dingen hier Kaffee und Kuchen, die Menschen unter sich und sehr lustig sein können und sind. Und diese Veranstaltung ist stark nachgefragt.
3: Den Abschluss der Seniorenwoche bildet dann eine Veranstaltung mit der Mundartgruppe Christoph Hobusch in der Sportgaststätte Kienfichten. Möglich ist die Seniorenwoche vor allem durch die Unterstützung zahlreicher Partner und die gute Zusammenarbeit verschiedener Akteure. Die Stadt Dessau-Roßlau gehört dabei zu den wichtigsten Unterstützern. In diesem Jahr hat Oberbürgermeister Dr. Robert Reck die Schirmherrschaft übernommen. Zu den weiteren Partnern zählen unter anderem auch die Stadtwerke, die Volkssolidarität 92 und in diesem Jahr das Rathauscenter Dessau.
5: Seniorenmesse oder wie ich immer sage, Seniorentag. Also wir haben schon lange überlegt, wie wir eine unserer größten Kundengruppen auch mal ansprechen kann und positiv mit unserem Einkaufscenter in Erinnerung bleiben können. Und da hat man mich gefragt im Rahmen der Seniorenwoche, ob wir Lust haben, da auch was zu machen. Und das war natürlich dann so der Punkt, wo wir angefangen haben zu spinnen, zu überlegen. Also es wird dann bei uns Kulturprogramm geben, Schlagersänger tritt auf, es wird Bingo gespielt werden, also in Zusammenarbeit mit der Volkssolidarität 92. Es wird für Essen und Trinken gesorgt, natürlich besonders für Kaffee und Kuchen oder eine Kugel Eis. Also da ist ganz viel drin und wir wollen eigentlich unseren Senioren einen wunderschönen Tag liefern, dass sie sich daran erinnern, lange davon zehren und am liebsten so oft wie möglich versuchen, von ihrem Sessel oder von ihrem Sofa wieder hochzukommen, um regelmäßig bei uns im Rathauscenter zu sein.
6: Es wird fast 15 Aussteller geben, die beraten rund ums Thema Älterwerden, Gemeinsamkeit, Sportangebote, Beratungsangebote, Unterstützungsangebote und dergleichen. Es gibt einen Vortrag zum Thema Bewegung und Sport im Alter, wie wichtig das ist. Also ich denke, es ist ein tolles Programm und das mitten in der Stadt. Und da sind wir auch dem Rathauscenter sehr dankbar, dass das auf die Art und Weise stattfinden kann. Und da freue ich mich besonders drauf. Aber es gibt auch Senioren-Sportfest, was wir seit Jahren begleiten dürfen, wo Sportangebote für Senioren angeboten werden.
3: Wie in den vergangenen Jahren auch, lädt wieder der Seniorenbeirat gemeinsam mit dem Seniorenbeauftragten zu dieser Woche ein und freut sich auf eine ereignisreiche Zeit.
7: Wir sind froh, wenn wir dann diese ganzen Veranstaltungen kostenlos organisieren können, anbieten können. Und wir hoffen, es ist ja vom 6. September bis 14. September, diese vielen Veranstaltungen von allem was dabei und es sollte wirklich mal da und da jemand hinkommen.
3: Die Woche der Senioren ist schon längst zu einem festen und beliebten Bestandteil des Veranstaltungskalenders der Stadt geworden. Jedes Jahr kommt sie bei ihren Besuchern sehr gut an.
6: Wir kennen ganz, ganz viele unserer Mitglieder, die an vielfältigen Veranstaltungen teilnehmen. Wir haben auch in diesem Jahr schon wieder fast 500 Karten an unsere Mitglieder verteilt für das Auftaktkonzert im Anhaltischen Theater. Das ist ja ein ganz toller Auftakt der Seniorenwoche. Also es wird super angenommen und zu den einzelnen Veranstaltungen, die wir begleiten dürfen, kommen auch ganz, ganz viele. Und ich bin mir sicher, dass dieses tolle, vielfältige Programm, dieses insbesondere auch kostenlose, niederschwellige Programm, was der Seniorenbeirat, die Stadt und wir, die ganzen Partner aufgestellt haben, dass das gut angenommen wird. Das ist wirklich toll.
3: Am 6. September um 15 Uhr bietet das Eröffnungskonzert Erklingen zum Tanze die Geigen mit beliebten Melodien aus Oper, Operette und Konzert einen perfekten Start in die angesehene Woche und macht schon jetzt Lust auf die zahlreichen Veranstaltungen und Begegnungen, die die Besucher erwarten.

0: Hallo an diesem Dienstag, liebe Zuschauer, zu den zeitnahen Nachrichten hier auf RAN 1. Die Arbeitslosigkeit in Dessau-Roßlau war im August 2026 saisonbedingt leicht gestiegen. Insgesamt waren 3.807 Menschen arbeitslos gemeldet, 214 mehr als ein Jahr zuvor. Die Arbeitslosenquote lag bei 10%. Besonders die Jugendarbeitslosigkeit nahm zu. Bei den 15- bis 20-Jährigen stieg die Zahl der Arbeitslosen gegenüber dem Vormonat um fast 6%. Als Gründe wurden vor allem das Ende der Schulzeit sowie fehlende Anschlusstätigkeiten nach der Ausbildung genannt. Gleichzeitig suchten die Unternehmen weiterhin Arbeitskräfte. Im August wurden 256 neue Stellen gemeldet, 40 mehr als im Vormonat. Insgesamt waren 888 freie Stellen bei der Arbeitsagentur registriert. Besonders gefragt waren Beschäftigte unter anderem im verarbeitenden Gewerbe, Baugewerbe, Gesundheits- und Sozialwesen sowie im Handel. Die Agentur für Arbeit ermutigt Jugendliche ohne Ausbildungsplatz, sich beraten zu lassen, da weiterhin zahlreiche Ausbildungsstellen verfügbar seien. In Roßlau wurde von Donnerstag bis Sonntag wieder ausgiebig gefeiert. Die Stadt an der Elbe hatte zum 46. Heimat- und Schifferfest eingeladen. Viele bunte Programmpunkte begeisterten an den 4 Festtagen die Besucher. So gab es am Samstag eine Meile der Vereine, Bootsklassiker sowie Modellboote auf dem Wasser und noch einiges mehr zu sehen.
1: Nachdem Anfang Juli bereits das Stadtfest in Dessau veranstaltet wurde, war es Ende August nun in Roßlau Zeit, einmal ausgiebig zu feiern. Vom 27. bis zum 30. August wurde zur mittlerweile 46. Ausgabe des traditionsreichen Heimat- und Schifferfestes eingeladen. Bereits am Donnerstag startete das bunte Treiben mit einem Umzug und der Flaggenhissung auf dem Luchplatz. An den 4 Festtagen gab es dann eine Menge zu erleben. Natürlich stand der Rummel auf dem Festplatz für Besucher offen und Begeisterte mit zahlreichen Fahrgeschäften, die für ordentlich Adrenalin sorgten. Nebenan gab es das große Festzelt, in dem mehrere Bands über das ganze Wochenende hinweg für beste Stimmung sorgten. Am Samstag öffnete dann wieder die Meile der Gewerbetreibenden und Vereine, welche sich entlang der Werftstraße und der Sachsenbergstraße präsentierte. Einer der Höhepunkte war zudem die Vorführung von Bootsklassikern und Modellbooten auf der Elbe. Der Modellsportclub Elbe Dessau zeigte seine detailgetreuen Nachbauten der Boote und direkt nebenan konnte man im Wasser auch die großen Vorbilder in Aktion sehen. Zahlreiche Interessierte ließen sich dieses Spektakel nicht entgehen. Am Festsonntag wurde das diesjährige Heimat- und Schifferfest dann auch schon wieder beendet und man kann auf 4 gelungene Tage in Roßlau zurückblicken.
2: Tafeln der Begegnung.

0: Begegnung verschoben. Am Freitag, dem 28. August, sollte die Veranstaltung Tafeln der Begegnung an der Ecke Friedrich-Naumann-Straße-Kavalierstraße stattfinden. Aufgrund des angekündigten Regen entschied sich das Integrationsbüro der Stadt Dessau-Roßlau, gemeinsam mit den lokalen Engagierten, jedoch kurzfristig dazu, die Veranstaltung zu verschieben. Bei den Tafeln der Begegnung stehen Begegnung, Austausch und das gegenseitige Kennenlernen im Mittelpunkt. Die Dessauer dürfen sich auf Musik, Spiele und Köstlichkeiten aus internationalen Küchen freuen. Darüber hinaus sind verschiedene Mitmachangebote und kleine Programmeinlagen engagierter Nachbarn geplant. Ein neuer Termin steht derzeit noch nicht fest, soll aber schon bald bekannt gegeben werden. Fahrzeugkorso findet statt. Am 5. September laden die Familien- und Wirtschaftsinitiative, die Handwerker für den Frieden und die Mittelstandsinitiative Sachsen-Anhalt erneut zu einem Fahrzeugkorso auf der Alten Landebahn in Dessau-Roßlau ein. Bereits am 28. August hatten die Initiativen zum Brückenleuchten aufgerufen. Wie beim Fahrzeugkorso geht es ihnen dabei um ihre Forderungen nach Frieden und Freiheit. In diesem Jahr wollen sie darüber hinaus auch auf die bevorstehenden Landtagswahlen aufmerksam machen.
1: Diesmal fahren wir nicht nur für den Frieden und eine stabile Wirtschaft, sondern auch, dass am 6. September zur Landtagswahl jeder sein Wahlrecht in Anspruch nimmt. Die Landtagswahl in Sachsen-Anhalt ist eine sehr wichtige Wahl für die Zukunft unseres Landes. Unsere Initiativen sind parteiunabhängig. Daher wollen wir auch niemandem vorschreiben, wo er sein Kreuz zu machen hat. Jeder muss für sich selbst entscheiden, wem er zutraut, eine stabile und sichere Zukunft in unserem Land zu sichern.
0: Treffpunkt ist um 15 Uhr auf der Alten Landebahn. Um 16 Uhr startet der Fahrzeugkorso mit einer großen Zwischenkundgebung. Die Route führt von dort aus quer durch Dessau und durch die Innenstadt. Während des Korsos kommt es entlang der Strecke zu einigen Verkehrseinschränkungen.
2: Am 27. August wurde der Genehmigungsbescheid für die Sanierung des westlichen Kavalierhauses im Schloss Mosigkau überreicht. Damit konnten die geplanten Restaurierungsarbeiten im Rahmen des Masterplans Bau- und Gartendenkmalpflege der Kulturstiftung Dessau-Wörlitz beginnen. Das westliche Kavalierhaus, der angrenzende Wirtschaftsflügel und die Toranlagen wurden denkmalgerecht saniert. Die Maßnahmen waren aufgrund von Schäden an Fassaden, Dach und Haustechnik notwendig. Die Arbeiten sollten bis 2029 abgeschlossen werden. Nach der Sanierung wird das westliche Kavalierhaus wieder als Ticketkasse, Museumshop und Verwaltungsstandort genutzt. Im Wirtschaftsflügel sollen Räume für die Museumspädagogik entstehen. Auch die Barrierefreiheit wurde verbessert, unter anderem durch eine Rampe zum Museumseingang. Bei den Untersuchungen wurde festgestellt, dass ein gebrochenes Weiß die ursprüngliche spätbarocke Farbgebung der Gebäude war. Daher sollen die Fassaden wieder in diesem historischen Farbton gestaltet werden. Zudem waren eine Luft-Wasser-Wärmepumpe und Zisternen zur nachhaltigen Nutzung von Regenwasser vorgesehen. Für die Sanierung des westlichen Kavalierhauses wurden rund 5,1 Millionen Euro investiert. Das Projekt war Teil des 10-jährigen Masterplans, der von Bund und Land gemeinsam mit insgesamt 150 Millionen Euro finanziert wurde. Zusätzlich erhielt die Kulturstiftung 1 Million Euro für die Restaurierung von 7 bislang unsanierten Innenräumen des gotischen Hauses im Wörlitzer Park. Die Arbeiten sollen bis 2030 abgeschlossen werden. Beim Elbe-Badefest am Leopoldshafen konnte am 23. August wieder in der Elbe gepaddelt und geschwommen werden. Die Junkers-Paddelgemeinschaft hatte sich auch in diesem Jahr ein buntes Programm überlegt, das trotz des windigen Wetters gut angenommen wurde. Zahlreiche Besucher wagten sich ins Wasser und machten sich auf den Weg zum anderen Elbufer.
0: Für mutige Schwimmer ging es am 23. August wieder ins kalte Wasser der Elbe am Leopoldshafen. Das Elbe-Badefest wurde nach einigen Jahren im vergangenen Jahr von der Junkers-Paddelgemeinschaft wiederbelebt und stieß bereits damals auf positive Resonanz. Entstanden ist das Fest allerdings schon im Jahr 2002 mit einer ganz bestimmten Intention.
3: Wir leben an zwei großen Flüssen und sind irgendwie

0: den als Stadt den Flüssen doch nicht nah. Und man wollte einfach den Menschen auch die sauberen Flüsse wieder nahe bringen. Und das ist eigentlich die Grundintention bis heute.
1: Auch in diesem Jahr wartete ein buntes Programm auf die Besucher. Um 10 Uhr wurde die Badestelle am Roßlauer Elbufer eröffnet. Beim Fährbetrieb mit 10er Kanadiern konnten die Gäste selbst paddeln und die Elbe aus einer neuen Perspektive erleben. Beim Bau des Elbemonsters war Kreativität gefragt. Hier konnte jeder seinen ganz eigenen Teil einbringen. Für Familien und Kinder gab es auch verschiedene Spiele und Aktionen. Führungen durch das Bootshaus der Junkers Paddelgemeinschaft lockten ebenfalls zahlreiche Besucher an. Ein besonderes Highlight war für viele aber das Schwimmen durch die Elbe.
0: Das Durchschwimmen ist die Besonderheit in diesem Jahr. Das haben wir jetzt wieder in Angriff genommen, weil es doch mit einem erheblichen behördlichen Aufwand auch verbunden ist, das alles abzusichern. Und auch wie gesagt, die Wasserwacht muss da auch sagen, okay, wir sichern das ab. Und da hatten wir uns ein bisschen vorgescheut. Dieses Jahr haben wir es gemacht. Das ist sozusagen das Neue. Und ansonsten ist es uns einfach auch wichtig, den Dessau-Roßlauer Bürgern und Bürgerinnen hier einen schönen Tag an der Elbe zu ermöglichen. Und ich glaube, das kann man an diesem Ort sehr, sehr gut.
1: Auch für die Zuschauer ist das Schwimmen durch den Fluss etwas Besonderes. Denn den Sprung in die Elbe wagt schließlich nicht jeder.
0: Viele haben, glaube ich, einen großen Respekt davor, was so das Baden im Fluss betrifft. Wir machen das relativ regelmäßig und deswegen haben wir gesagt, wir wollen auch mal dieses Durchschwimmen anbieten. Was muss man beachten? Also man muss schon ein guter Schwimmer sein. Wir sind auch hier an einer Stelle, wo wirklich eine sehr starke Strömung am Außenbogen ist. Und die Ersten, die jetzt so geschwommen sind, haben gesagt, das hätte ich jetzt fast ein bisschen unterschätzt. Also es ist so wirklich eine Fußgängergeschwindigkeit, wird man im Fluss runtergezogen. Und das haben wir, also das sind so die Voraussetzungen. Gut schwimmen können und ein bisschen Mut und vor allem nicht panisch werden beim Schwimmen im Fluss.
1: Nach so viel Bewegung durfte natürlich auch die Stärkung nicht fehlen. Beim gemeinsamen Mittagessen sowie bei Kaffee und Kuchen konnten sich die Besucher stärken und das Fest in entspannter Atmosphäre genießen. Trotz des windigen Wetters war der Zuspruch sehr groß.
0: Es ist kein wirkliches Badewetter und dennoch zieht es die Leute an ihren Fluss. Das ist schön. Wir hoffen, dass die Leute hier auch sich wohlfühlen. Wir bemühen uns als Verein, dass hier eine Wohlfühlatmosphäre zu schaffen. Und das Team, was hier im Verein im Hintergrund arbeitet, das ist wirklich großartig, was sie alle leisten. Und so denke ich, wird allen was geboten.
1: Bei der Junkers Paddelgemeinschaft freut man sich über die zufriedenen Gesichter. Ob das Elbe-Badefest auch im kommenden Jahr wieder stattfindet, steht allerdings noch nicht endgültig fest.
0: Es ist allerdings auch ein riesen logistischer, auch finanzieller Aufwand. Wir versuchen das wirklich als kostenloses Fest anzubieten und finanzieren uns über unsere Essensstände und eine Förderung, die wir auch noch vom Stadtbezirksbeirat Ziebig bekommen haben, worüber uns wir sehr gefreut haben. Aber es ist immer auch ein Glücksspiel, ist das Wetter gut und spielt die Elbe mit.
1: Der erfolgreiche Tag an der Elbe klang noch lange nicht mit dem letzten Sprung ins Wasser aus. Am Abend gab es Songs vom Fluss mit Guido Frisch und die Komödie Nur Fliegen ist schöner, präsentiert von Film Up in Dessau.
2: Am frühen Sonntagmorgen, und zwar am 30. August, soll es gegen 5 Uhr im Bereich des Wörlitzer Platzes in Dessau-Roßlau zu einer sexuellen Nötigung zum Nachteil einer 41-jährigen Frau gekommen sein. Nach bisherigem Ermittlungsstand soll die Geschädigte von 3 bislang unbekannten männlichen Personen angesprochen, auf eine angrenzende Grünfläche gezogen und dort körperlich bedrängt worden sein. Die Täter ließen erst von der Frau ab, als ein bislang unbekanntes Fahrzeug am Tatort vorbeifuhr und hupte. Anschließend flüchteten die 3 Männer in Richtung UCI Kino. Die Polizei bittet insbesondere die Fahrerin oder den Fahrer des vorbeifahrenden Fahrzeugs, sich dringend als Zeuge zu melden. Auch weitere Personen, die sich zur Tatzeit im Bereich des Wörlitzer Platzes oder in der Nähe des Kinos aufgehalten und verdächtige Beobachtungen gemacht haben, werden gebeten, sich bei der Polizei zu melden. Bei den 3 gesuchten Personen soll es sich um männliche Personen mit südländischem Erscheinungsbild handeln.

0: Erscheinungsbild handeln. Eine Person soll etwa 160 Zentimeter groß gewesen sein und einen Buzzcut getragen haben. Bekleidet war sie mit einem schwarzen Pullover und einer Jeans. Zudem soll die Person einen tätowierten Oberarm gehabt haben. Die beiden anderen Personen sollen jeweils etwa 1,70 Meter bis 1,75 Meter groß gewesen sein und Jeans getragen haben. Hinweise nimmt das Polizeirevier Dessau-Roßlau unter der Telefonnummer 0340 25 030 oder jede andere Polizeidienststelle entgegen. Damit sind wir am Ende unserer Dienstagsausgabe der Zeitnah Nachrichten. Wir schauen jetzt noch auf den Wetterbericht und im Anschluss daran gern noch auf die Meldungen aus der Region. Am Mittwoch um 18 Uhr melden wir uns aus der Zeitnah-Redaktion dann wieder. Bis dahin, machen Sie es gut und auf Wiedersehen.
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4: Am Mittwoch erwartet uns eine angenehme Temperatur von 22 Grad Celsius. Der Tag bleibt überwiegend stark bewölkt, das aber ohne Regen. Eine leichte Brise kommt uns aus dem Westen entgegen. In den kommenden Tagen wird es stürmischer, mit Böen von bis zu 43 Stundenkilometern.
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8: Ein politischer Antrittsbesuch in Weißenhagen-Gölzau. Dr. Johann Wadefuhl, der CDU-Bundesaußenminister, war zu Gast in der Stadt Südliches Anhalt. Am Mittwoch traf der Minister auf Vertreter aus Politik und Wirtschaft. Im Mittelpunkt des Austauschs standen aktuelle Fragen der Außen- und Sicherheitspolitik, internationale Krisen, aber auch politische Herausforderungen vor Ort. Der Besuch bot die Möglichkeit zum direkten Austausch und zu persönlichen Gesprächen mit den Menschen aus der Region.
9: Also wir haben ja extra heute hier den Termin gesucht bei einem mittelständischen Maschinenbauunternehmen, um über Probleme, aber auch über positive Dinge zu sprechen, die sich auch im Wirtschaftsraum abspielen. Aber wir wissen alle, unsere Wirtschaft ist im Moment auf einer Stagnationsebene und wir müssen ja versuchen, wieder Wachstum zu generieren. Von daher bin ich froh, dass wir uns heute mit mittelständischen Unternehmen hier getroffen haben, um den Weg nach vorne zu bezeugen, um Antworten zu finden, vielleicht auf die Energiekrise, auf die hohen Energiepreise, um zu wissen, wie lange müssen wir uns noch darauf einstellen oder gibt es schon Abhilfe, wie lange dauert das? Das sind ja die drängenden Fragen, die uns bewegen, weil wir unter den hohen Energiekosten hier im Land extrem leiden in Deutschland. Und hier war das Gespräch heute von daher schon sehr erquickend mit einem Problemlöser, wie Herr Wadefuhl als Außenminister unterwegs ist, der versucht natürlich unsere Wirtschaftsprodukte, unsere Produkte in der Welt zu verkaufen. Und dafür war dieses Gespräch heute nochmal wichtig.
8: Internationale Konflikte und die aktuelle Sicherheitslage beschäftigen zunehmend auch die Menschen in Deutschland. Kriege, politische Spannungen und Veränderungen in der internationalen Zusammenarbeit stellen die Politik vor neue Herausforderungen. Dabei ging es an diesem Tag auch um die Frage, wie Deutschland mit diesen Entwicklungen umgehen kann und welche Bedeutung sie für die Menschen vor Ort haben. Im Fokus standen an diesem Tag regionale Themen und Unternehmen. Eine der Firmen, die an diesem Tag Anlaufpunkt von Wadefuhl war, nutzte die Gelegenheit, Anliegen anzusprechen und mit den politischen Vertretern aus kommunaler, kreis- und bundespolitischer Ebene ins Gespräch zu kommen. Bei einem Unternehmensrundgang bekam der hohe Besuch auch KKA genauer vorgestellt. Das mittelständische Unternehmen ist seit 2011 im Großraum Leipzig ansässig. Qualität, Zuverlässigkeit und partnerschaftliche Zusammenarbeit, sowohl im Kundenkontakt als auch bei der Projektabwicklung, prägen das Wesen von KKA. Kleine Wefers Kunststoffanlagen sowie der weiteren Unternehmen und Partner der Unternehmensfamilie. Der Besuch zeigte dabei auch, dass internationale Politik und regionale Themen eng miteinander verbunden sind. Entscheidungen auf Bundesebene und Entwicklungen in anderen Teilen der Welt können auch direkte Auswirkungen auf die Region und das tägliche Leben der Menschen haben.
10: Also das ist eine tolle Region hier. Erstens finde ich schon mal landschaftlich wirklich toll hier, wenn man sieht die Felder hier, aber auch die Gemeinden und die Städte. Einfach ein schönes Land hier. Aber was ich hier gesehen habe, sind beeindruckende Unternehmen. Was hier produziert wird, wird in die ganze Welt vertrieben. Und das ist natürlich wirklich eindrucksvoll. Das kriegt man ja nur hin, wenn man technologisch spitzenmäßig ist und wenn man gute Qualität abliefert. Das heißt, hier sind Menschen, die wissen, was sie können. Und die zu unterstützen und denen Chancen auf den Weltmärkten zu geben, das mache ich gerne zu meiner Aufgabe. Also sehr beeindruckend hier. Ich wünsche allen viel wirtschaftlichen Erfolg und hoffe, dass es gut vorangeht.
8: Da Wadefuhl an diesem Tag nicht als Außenminister, sondern als Bundestagsabgeordneter unterwegs war, hatte er mehr Zeit, um sich verschiedene Unternehmen der Region genauer anzuschauen und so auch Eindrücke mitzunehmen. Der Antrittsbesuch im Landkreis Anhalt-Bitterfeld stand damit ganz im Zeichen des Austausches.
11: Dessau-Roßlau gilt als die zweitälteste Stadt Deutschlands, was die Altersstruktur ihrer Bevölkerung betrifft. Umso wichtiger ist es, auch den älteren Bürgern ein möglichst lebenswertes Umfeld und vielfältige Angebote in der Stadt zu bieten. Einen wichtigen Beitrag dazu leistet die Seniorenwoche. In diesem Jahr findet sie vom 6. bis zum 14. September statt. Über das Programm und die geplanten Veranstaltungen informierte die Stadt am 20. August bei einem Pressegespräch.
12: Also es ist so, wir haben Bewährtes wieder aufgenommen und setzen das fort und haben aber auch eine ganze Menge neuer Highlights dabei. Und wenn ich das Programm insgesamt sehe, dann kann ich Ihnen sagen, es ist lohnend, alles zu empfehlen. Es ist so, es gibt gar keine Auswahl, aber es sind ja schon solche Highlights dabei, wie gesund ernähren im Alter, was mit dem städtischen Klinikum durchgeführt wird, Lieder singen nach Wunsch. Es gibt in Bezug auf Sport einen Seniorensportfest im Einheitssportplatz. Und es ist so, dass wir beispielsweise in der Volkshochschule eine Reihe von Veranstaltungen haben, wo es heute noch möglich ist, zu buchen bzw. sich anzumelden. Das ist kostenlos.
11: Das Programm ist auch in diesem Jahr wieder äußerst vielfältig.

0: Kaffee und Kuchen, die Menschen unter sich und sehr lustig sein können und sind. Und diese Veranstaltung ist stark nachgefragt.
1: Den Abschluss der Seniorenwoche bildet dann eine Veranstaltung mit der Mundartgruppe Christoph Hobusch in der Sportgaststätte Kienfichten. Möglich ist die Seniorenwoche vor allem durch die Unterstützung zahlreicher Partner und die gute Zusammenarbeit verschiedener Akteure. Die Stadt Dessau-Roßlau gehört dabei zu den wichtigsten Unterstützern. In diesem Jahr hat Oberbürgermeister Dr. Robert Reck die Schirmherrschaft übernommen. Zu den weiteren Partnern zählen unter anderem auch die Stadtwerke, die Volkssolidarität 92 und in diesem Jahr das Rathauscenter Dessau.
2: Seniorenmesse oder wie ich immer sage, Seniorentag. Also wir haben schon lange überlegt, wie wir eine unserer größten Kundengruppen auch mal ansprechen können und positiv mit unserem Einkaufscenter in Erinnerung bleiben können. Und da hat man mich gefragt im Rahmen der Seniorenwoche, ob wir Lust haben, da auch was zu machen. Und das war natürlich dann so der Punkt, wo wir angefangen haben zu spinnen, zu überlegen. Also es wird dann bei uns Kulturprogramm geben, Schlagersänger tritt auf, es wird Bingo gespielt werden, also in Zusammenarbeit mit der Volkssolidarität 92. Es wird für Essen und Trinken gesorgt, natürlich besonders für Kaffee und Kuchen oder eine Kugel Eis. Also da ist ganz viel drin und wir wollen eigentlich unseren Senioren einen wunderschönen Tag liefern, dass sie sich daran erinnern, lange davon zehren und am liebsten so oft wie möglich versuchen, von ihrem Sessel oder von ihrem Sofa wieder hochzukommen, um regelmäßig bei uns im Rathauscenter zu sein.
3: Es wird fast 15 Aussteller geben, die beraten rund ums Thema Älterwerden, Gemeinsamkeit, Sportangebote, Beratungsangebote, Unterstützungsangebote und dergleichen. Es gibt einen Vortrag zum Thema Bewegung und Sport im Alter, wie wichtig das ist. Also ich denke, es ist ein tolles Programm und das mitten in der Stadt. Und da sind wir auch dem Rathauscenter sehr dankbar, dass das auf die Art und Weise stattfinden kann. Und da freue ich mich besonders drauf. Aber es gibt auch Senioren-Sportfest, was wir seit Jahren begleiten dürfen, wo Sportangebote für Senioren angeboten werden.
1: Wie in den vergangenen Jahren auch, lädt wieder der Seniorenbeirat gemeinsam mit dem Seniorenbeauftragten zu dieser Woche ein und freut sich auf eine ereignisreiche Zeit.
4: Wir sind froh, wenn wir dann diese ganzen Veranstaltungen kostenlos organisieren können, anbieten können. Und wir hoffen, es ist ja vom 6. September bis 14. September, diese vielen Veranstaltungen von allem was dabei und es sollte wirklich mal da und da jemand hinkommen.
1: Die Woche der Senioren ist schon längst zu einem festen und beliebten Bestandteil des Veranstaltungskalenders der Stadt geworden. Jedes Jahr kommt sie bei ihren Besuchern sehr gut an.
3: Wir kennen ganz, ganz viele unserer Mitglieder, die an vielfältigen Veranstaltungen teilnehmen. Wir haben auch in diesem Jahr schon wieder fast 500 Karten an unsere Mitglieder verteilt für das Auftaktkonzert im Anhaltischen Theater. Das ist ja ein ganz toller Auftakt der Seniorenwoche. Also es wird super angenommen und zu den einzelnen Veranstaltungen, die wir begleiten dürfen, kommen auch ganz, ganz viele. Und ich bin mir sicher, dass dieses tolle, vielfältige Programm, dieses insbesondere auch kostenlose, niederschwellige Programm, was der Seniorenbeirat, die Stadt und wir, die ganzen Partner aufgestellt haben, dass das gut angenommen wird. Das ist wirklich toll.
1: Am 6. September um 15 Uhr bietet das Eröffnungskonzert Erklingen zum Tanze die Geigen mit beliebten Melodien aus Oper, Operette und Konzert einen perfekten Start in die angesehene Woche und macht schon jetzt Lust auf die zahlreichen Veranstaltungen und Begegnungen, die Besucher erwarten.

0: Hallo an diesem Dienstag, liebe Zuschauer, zu den zeitnahen Nachrichten hier auf RAN 1. Die Arbeitslosigkeit in Dessau-Roßlau war im August 2026 saisonbedingt leicht gestiegen. Insgesamt waren 3.807 Menschen arbeitslos gemeldet, 214 mehr als ein Jahr zuvor. Die Arbeitslosenquote lag bei 10%. Besonders die Jugendarbeitslosigkeit nahm zu. Bei den 15- bis 20-Jährigen stieg die Zahl der Arbeitslosen gegenüber dem Vormonat um fast 6%. Als Gründe wurden vor allem das Ende der Schulzeit sowie fehlende Anschlusstätigkeiten nach der Ausbildung genannt. Gleichzeitig suchten die Unternehmen weiterhin Arbeitskräfte. Im August wurden 256 neue Stellen gemeldet, 40 mehr als im Vormonat. Insgesamt waren 888 freie Stellen bei der Arbeitsagentur registriert. Besonders gefragt waren Beschäftigte unter anderem im verarbeitenden Gewerbe, Baugewerbe, Gesundheits- und Sozialwesen sowie im Handel. Die Agentur für Arbeit ermutigt Jugendliche ohne Ausbildungsplatz, sich beraten zu lassen, da weiterhin zahlreiche Ausbildungsstellen verfügbar seien. In Roßlau wurde von Donnerstag bis Sonntag wieder ausgiebig gefeiert. Die Stadt an der Elbe hatte zum 46. Heimat- und Schifferfest eingeladen. Viele bunte Programmpunkte begeisterten an den 4 Festtagen die Besucher. So gab es am Samstag eine Meile der Vereine, Bootsklassiker sowie Modellboote auf dem Wasser und noch einiges mehr zu sehen.
1: Nachdem Anfang Juli bereits das Stadtfest in Dessau veranstaltet wurde, war es Ende August nun in Roßlau Zeit, einmal ausgiebig zu feiern. Vom 27. bis zum 30. August wurde zur mittlerweile 46. Ausgabe des traditionsreichen Heimat- und Schifferfestes eingeladen. Bereits am Donnerstag startete das bunte Treiben mit einem Umzug und der Flaggenhissung auf dem Luchplatz. An den 4 Festtagen gab es dann eine Menge zu erleben. Natürlich stand der Rummel auf dem Festplatz für Besucher offen und Begeisterte mit zahlreichen Fahrgeschäften, die für ordentlich Adrenalin sorgten. Nebenan gab es das große Festzelt, in dem mehrere Bands über das ganze Wochenende hinweg für beste Stimmung sorgten. Am Samstag öffnete dann wieder die Meile der Gewerbetreibenden und Vereine, welche sich entlang der Werftstraße und der Sachsenbergstraße präsentierte. Einer der Höhepunkte war zudem die Vorführung von Bootsklassikern und Modellbooten auf der Elbe. Der Modellsportclub Elbe Dessau zeigte seine detailgetreuen Nachbauten der Boote und direkt nebenan konnte man im Wasser auch die großen Vorbilder in Aktion sehen. Zahlreiche Interessierte ließen sich dieses Spektakel nicht entgehen. Am Festsonntag wurde das diesjährige Heimat- und Schifferfest dann auch schon wieder beendet und man kann auf 4 gelungene Tage in Roßlau zurückblicken.
2: Tafeln der Begegnung verschoben. Am Freitag, dem 28. August, sollte die Veranstaltung Tafeln der Begegnung an der Ecke Friedrich-Naumann-Straße-Kavalierstraße stattfinden. Aufgrund des angekündigten Regen entschied sich das Integrationsbüro der Stadt Dessau-Roßlau gemeinsam mit den lokalen Engagierten jedoch kurzfristig dazu, die Veranstaltung zu verschieben. Bei den Tafeln der Begegnung stehen Begegnung, Austausch und das gegenseitige Kennenlernen im Mittelpunkt. Die Dessauer dürfen sich auf Musik, Spiele und Köstlichkeiten aus internationalen Küchen freuen. Darüber hinaus sind verschiedene Mitmachangebote und kleine Programmeinlagen engagierter Nachbarn geplant. Ein neuer Termin steht derzeit noch nicht fest, soll aber schon bald bekannt gegeben werden. Fahrzeugkorso findet statt. Am 5. September laden die Familien- und Wirtschaftsinitiative, die Handwerker für den Frieden und die Mittelstandsinitiative Sachsen-Anhalt erneut zu einem Fahrzeugkorso auf der alten Landebahn in Dessau-Roßlau ein. Bereits am 28. August hatten die Initiativen zum Brückenleuchten aufgerufen. Wie beim Fahrzeugkorso geht es ihnen dabei um ihre Forderungen nach Frieden und Freiheit. In diesem Jahr wollen sie darüber hinaus auch auf die bevorstehenden Landtagswahlen aufmerksam machen.
3: Diesmal fahren wir nicht nur für den Frieden und eine stabile Wirtschaft, sondern auch, dass am 6. September zur Landtagswahl jeder sein Wahlrecht in Anspruch nimmt. Die Landtagswahl in Sachsen-Anhalt ist eine sehr wichtige Wahl für die Zukunft unseres Landes. Unsere Initiativen sind parteiunabhängig. Daher wollen wir auch niemandem vorschreiben, wo er sein Kreuz zu machen hat. Jeder muss für sich selbst entscheiden, wem er zutraut, eine stabile und sichere Zukunft in unserem Land zu sichern.
2: Treffpunkt ist um 15 Uhr auf der alten Landebahn. Um 16 Uhr startet der Fahrzeugkorso mit einer großen Zwischenkundgebung. Die Route führt von dort aus quer durch Dessau und durch die Innenstadt. Während des Korsos kommt es entlang der Strecke zu einigen Verkehrseinschränkungen.
0: Am 27. August wurde der Genehmigungsbescheid für die Sanierung des westlichen Kavalierhauses im Schloss Mosigkau überreicht. Damit konnten die geplanten Restaurierungsarbeiten im Rahmen des Masterplans Bau- und Gartendenkmalpflege der Kulturstiftung Dessau-Wörlitz beginnen. Das westliche Kavalierhaus, der angrenzende Wirtschaftsflügel und die Toranlagen wurden denkmalgerecht saniert. Die Maßnahmen waren aufgrund von Schäden an Fassaden, Dach und Haustechnik notwendig. Die Arbeiten sollten bis 2029 abgeschlossen werden. Nach der Sanierung wird das westliche Kavalierhaus wieder als Ticketkasse, Museumshop und Verwaltungsstandort genutzt. Im Wirtschaftsflügel sollen Räume für die Museumspädagogik entstehen. Auch die Barrierefreiheit wurde verbessert, unter anderem durch eine Rampe zum Museumseingang. Bei den Untersuchungen wurde festgestellt, dass ein gebrochenes Weiß die ursprüngliche spätbarocke Farbgebung der Gebäude war. Daher sollen die Fassaden wieder in diesem historischen Farbton gestaltet werden. Zudem waren eine Luft-Wasser-Wärmepumpe und Zisternen zur nachhaltigen Nutzung von Regenwasser vorgesehen. Für die Sanierung des westlichen Kavalierhauses wurden rund 5,1 Millionen Euro investiert. Das Projekt war Teil des 10-jährigen Masterplans, der von Bund und Land gemeinsam mit insgesamt 150 Millionen Euro finanziert wurde. Zusätzlich erhielt die Kulturstiftung 1 Million Euro für die Restaurierung von 7 bislang unsanierten Innenräumen des gotischen Hauses im Wörlitzer Park. Die Arbeiten sollen bis 2030 abgeschlossen werden. Beim Elbe-Badefest am Leopoldshafen konnte am 23. August wieder in der Elbe gepaddelt und geschwommen werden. Die Junkers-Paddelgemeinschaft hatte sich auch in diesem Jahr ein buntes Programm überlegt, das trotz des windigen Wetters gut angenommen wurde. Zahlreiche Besucher wagten sich ins Wasser und machten sich auf den Weg zum anderen Elbufer.
2: Für mutige Schwimmer ging es am 23. August wieder ins kalte Wasser der Elbe am Leopoldshafen. Das Elbe-Badefest wurde nach einigen Jahren im vergangenen Jahr von der Junkers-Paddelgemeinschaft wiederbelebt und stieß bereits damals auf positive Resonanz. Entstanden ist das Fest allerdings schon im Jahr 2002 mit einer ganz bestimmten Intention.
4: Wir leben an zwei großen Flüssen und sind irgendwie als Stadt den Flüssen doch nicht nah. Und man wollte einfach den Menschen auch die sauberen Flüsse wieder nahe bringen. Und das ist eigentlich die Grundintention bis heute.
2: Auch in diesem Jahr wartete ein buntes Programm auf die Besucher. Um 10 Uhr wurde die Badestelle am Roßlauer Elbufer eröffnet. Beim Fährbetrieb mit 10er Kanadiern konnten die Gäste selbst paddeln und die Elbe aus einer neuen Perspektive erleben. Beim Bau des Elbe-Monsters war Kreativität gefragt. Hier konnte jeder seinen ganz eigenen Teil einbringen. Für Familien und Kinder gab es auch verschiedene Spiele und Aktionen. Führungen durch das Bootshaus der Junkers Paddelgemeinschaft lockten ebenfalls zahlreiche Besucher an. Ein besonderes Highlight war für viele aber das Schwimmen durch die Elbe.
4: Das Durchschwimmen ist die Besonderheit in diesem Jahr. Das haben wir jetzt wieder in Angriff genommen, weil es doch mit einem erheblichen behördlichen Aufwand auch verbunden ist, das alles abzusichern. Und auch, wie gesagt, die Wasserwacht muss da auch sagen, okay, wir sichern das ab. Und da hatten wir uns ein bisschen vorgescheut, dieses Jahr haben wir es gemacht. Das ist sozusagen das Neue. Und ansonsten ist es uns einfach auch wichtig, den Dessau-Roßlauer Bürgern und Bürgerinnen hier einen schönen Tag an der Elbe zu ermöglichen. Und ich glaube, das kann man an diesem Ort sehr, sehr gut.
2: Auch für die Zuschauer ist das Schwimmen durch den Fluss etwas Besonderes. Denn den Sprung in die Elbe wagt schließlich nicht jeder.
4: Viele haben, glaube ich, einen großen Respekt davor, was so das Baden im Fluss betrifft. Wir machen das relativ regelmäßig und deswegen haben wir gesagt, wir wollen auch mal dieses Durchschwimmen anbieten. Was muss man beachten? Also man muss schon ein guter Schwimmer sein. Wir sind auch hier an einer Stelle, wo wirklich eine sehr starke Strömung am Außenbogen ist. Und die Ersten, die jetzt so geschwommen sind, haben gesagt, das hätte ich jetzt fast ein bisschen unterschätzt. Also es ist so wirklich eine Fußgängergeschwindigkeit, wird man im Fluss runtergezogen. Und das haben wir, also das sind so die Voraussetzungen. Gut schwimmen können und ein bisschen Mut und vor allem nicht panisch werden beim Schwimmen im Fluss.
2: Nach so viel Bewegung durfte natürlich auch die Stärkung nicht fehlen. Beim gemeinsamen Mittagessen sowie bei Kaffee und Kuchen konnten sich die Besucher stärken und das Fest in entspannter Atmosphäre genießen. Trotz des windigen Wetters war der Zuspruch sehr groß.
4: Es ist kein wirkliches Badewetter und dennoch zieht es die Leute an ihren Fluss. Das ist schön. Wir hoffen, dass die Leute hier auch sich wohlfühlen. Wir bemühen uns als Verein, dass hier eine Wohlfühlatmosphäre zu schaffen. Und das Team, was hier im Verein im Hintergrund arbeitet, das ist wirklich großartig, was sie alle leisten. Und so denke ich, wird allen was geboten.
2: Bei der Junkers Paddelgemeinschaft freut man sich über die zufriedenen Gesichter. Ob das Elbe-Badefest auch im kommenden Jahr wieder stattfindet, steht allerdings noch nicht endgültig fest.
4: Es ist allerdings auch ein riesen logistischer, auch finanzieller Aufwand. Wir versuchen das wirklich als kostenloses Fest anzubieten und finanzieren uns über unsere Essensstände und eine Förderung, die wir auch noch vom Stadtbezirksbeirat Zivik bekommen haben, worüber uns wir sehr gefreut haben. Aber es ist immer auch ein Glücksspiel, ist das Wetter gut und spielt die Elbe mit.
2: Der erfolgreiche Tag an der Elbe klang noch lange nicht mit dem letzten Sprung ins Wasser aus. Am Abend gab es Songs vom Fluss mit Guido Frisch und die Komödie Nur Fliegen ist schöner, präsentiert von Film Up in Dessau.
0: Am frühen Sonntagmorgen, und zwar am 30. August, soll es gegen 5 Uhr im Bereich des Wörlitzer Platzes in Dessau-Roßlau zu einer sexuellen Nötigung zum Nachteil einer 41-jährigen Frau gekommen sein. Nach bisherigem Ermittlungsstand soll die Geschädigte von 3 bislang unbekannten männlichen Personen angesprochen, auf eine angrenzende Grünfläche gezogen und dort körperlich bedrängt worden sein. Die Täter ließen erst von der Frau ab, als ein bislang unbekanntes Fahrzeug am Tatort vorbeifuhr und hupte. Anschließend flüchteten die 3 Männer in Richtung UCI-Kino. Die Polizei bittet insbesondere die Fahrerin oder den Fahrer des vorbeifahrenden Fahrzeugs, sich dringend als Zeuge zu melden. Auch weitere Personen, die sich zur Tatzeit im Bereich des Wörlitzer Platzes oder in der Nähe des Kinos aufgehalten und verdächtige Beobachtungen gemacht haben, werden gebeten, sich bei der Polizei zu melden. Bei den 3 gesuchten Personen soll es sich um männliche Personen mit südländischem Erscheinungsbild handeln. Eine Person soll etwa 160 cm groß gewesen sein und einen Buzzcut getragen haben. Bekleidet war sie mit einem schwarzen Pullover und einer Jeans. Zudem soll die Person einen tätowierten Oberarm gehabt haben. Die beiden anderen Personen sollen jeweils etwa 1,70 Meter bis 1,75 Meter groß gewesen sein und Jeans getragen haben. Hinweise nimmt das Polizeirevier Dessau-Roßlau unter der Telefonnummer 0340 25 030 oder jede andere Polizeidienststelle entgegen. Damit sind wir am Ende unserer Dienstagsausgabe der Zeitnah Nachrichten. Wir schauen jetzt noch auf den Wetterbericht und im Anschluss daran gern noch auf die Meldungen aus der Region.

0: Am Mittwoch um 18 Uhr melden wir uns aus der Zeitnah-Redaktion dann wieder. Bis dahin, machen Sie es gut und auf Wiedersehen.
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4: Am Mittwoch erwartet uns eine angenehme Temperatur von 22 Grad Celsius. Der Tag bleibt überwiegend stark bewölkt, das aber ohne Regen. Eine leichte Brise kommt uns aus dem Westen entgegen. In den kommenden Tagen wird es stürmischer, mit Böen von bis zu 43 Stundenkilometern.
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9: Ein politischer Antrittsbesuch in Weißenhölzau. Dr. Johann Wadefuhl, der CDU-Bundesaußenminister, war zu Gast in der Stadt Südliches Anhalt. Am Mittwoch traf der Minister auf Vertreter aus Politik und Wirtschaft. Im Mittelpunkt des Austauschs standen aktuelle Fragen der Außen- und Sicherheitspolitik, internationale Krisen, aber auch politische Herausforderungen vor Ort. Der Besuch bot die Möglichkeit zum direkten Austausch und zu persönlichen Gesprächen mit den Menschen aus der Region.
10: Also wir haben ja extra heute hier den Termin gesucht bei einem mittelständischen Maschinenbauunternehmen, um über Probleme, aber auch über positive Dinge zu sprechen, die sich auch im Wirtschaftsraum abspielen. Aber wir wissen alle, unsere Wirtschaft ist im Moment auf einer Stagnationsebene und wir müssen ja versuchen, wieder Wachstum zu generieren. Von daher bin ich froh, dass wir uns heute mit mittelständischen Unternehmen hier getroffen haben, um den Weg nach vorne zu bezeugen, um Antworten zu finden, vielleicht auf die Energiekrise, auf die hohen Energiepreise, um zu wissen, wie lange müssen wir uns noch darauf einstellen oder gibt es schon Abhilfe, wie lange dauert das? Das sind ja die drängenden Fragen, die uns bewegen, weil wir unter den hohen Energiekosten hier im Land extrem leiden in Deutschland. Und hier war das Gespräch heute von daher schon sehr erquickend mit einem Problemlöser, wie Herr Wadefuhl als Außenminister unterwegs ist, der versucht natürlich,

0: natürlich unsere Wirtschaftsprodukte, unsere Produkte in der Welt zu verkaufen. Und dafür war dieses Gespräch heute nochmal wichtig.
1: Internationale Konflikte und die aktuelle Sicherheitslage beschäftigen zunehmend auch die Menschen in Deutschland. Kriege, politische Spannungen und Veränderungen in der internationalen Zusammenarbeit stellen die Politik vor neue Herausforderungen. Dabei ging es an diesem Tag auch um die Frage, wie Deutschland mit diesen Entwicklungen umgehen kann und welche Bedeutung sie für die Menschen vor Ort haben. Im Fokus standen an diesem Tag regionale Themen und Unternehmen. Eine der Firmen, die an diesem Tag Anlaufpunkt von Wadeful war, nutzte die Gelegenheit, Anliegen anzusprechen und mit den politischen Vertretern aus kommunaler, kreis- und bundespolitischer Ebene ins Gespräch zu kommen. Bei einem Unternehmensrundgang bekam der hohe Besuch auch KKA genauer vorgestellt. Das mittelständische Unternehmen ist seit 2011 im Großraum Leipzig ansässig. Qualität, Zuverlässigkeit und partnerschaftliche Zusammenarbeit, sowohl im Kundenkontakt als auch bei der Projektabwicklung, prägen das Wesen von KKA. Kleine Wefers Kunststoffanlagen sowie der weiteren Unternehmen und Partner der Unternehmensfamilie. Der Besuch zeigte dabei auch, dass internationale Politik und regionale Themen eng miteinander verbunden sind. Entscheidungen auf Bundesebene und Entwicklungen in anderen Teilen der Welt können auch direkte Auswirkungen auf die Region und das tägliche Leben der Menschen haben.
2: Also das ist eine tolle Region hier. Erstens finde ich schon mal landschaftlich wirklich toll hier, wenn man sieht die Felder hier, aber auch die Gemeinden und die Städte. Einfach ein schönes Land hier. Aber was ich hier gesehen habe, sind beeindruckende Unternehmen. Was hier produziert wird, wird in die ganze Welt vertrieben. Und das ist natürlich wirklich eindrucksvoll. Das kriegt man ja nur hin, wenn man technologisch spitzenmäßig ist und wenn man gute Qualität abliefert. Das heißt, hier sind Menschen, die wissen, was sie können. Und die zu unterstützen und denen Chancen auf den Weltmärkten zu geben, das mache ich gerne zu meiner Aufgabe. Also sehr beeindruckend hier. Ich wünsche allen viel wirtschaftlichen Erfolg und hoffe, dass es gut vorangeht.
1: Da Wadeful an diesem Tag nicht als Außenminister, sondern als Bundestagsabgeordneter unterwegs war, hatte er mehr Zeit, um sich verschiedene Unternehmen der Region genauer anzuschauen und so auch Eindrücke mitzunehmen. Der Antrittsbesuch im Landkreis Anhalt-Bitterfeld stand damit ganz im Zeichen des Austausches.
3: Dessau-Roßlau gilt als die zweitälteste Stadt Deutschlands, was die Altersstruktur ihrer Bevölkerung betrifft. Umso wichtiger ist es, auch den älteren Bürgern ein möglichst lebenswertes Umfeld und vielfältige Angebote in der Stadt zu bieten. Einen wichtigen Beitrag dazu leistet die Seniorenwoche. In diesem Jahr findet sie vom 6. bis zum 14. September statt. Über das Programm und die geplanten Veranstaltungen informierte die Stadt am 20. August bei einem Pressegespräch.
4: Also es ist so, wir haben Bewährtes wieder aufgenommen und setzen das fort und haben aber auch eine ganze Menge neuer Highlights dabei. Und wenn ich das Programm insgesamt sehe, dann kann ich Ihnen sagen, ist es lohnend, alles zu empfehlen. Es ist so, es gibt gar keine Auswahl, aber es sind ja schon solche Highlights dabei, wie gesund ernähren im Alter, was mit dem städtischen Klinikum durchgeführt wird, Lieder singen nach Wunsch. Es gibt in Bezug auf Sport einen Seniorensportfest im Einheitssportplatz. Und es ist so, dass wir beispielsweise in der Volkshochschule eine Reihe von Veranstaltungen haben, wo es heute noch möglich ist, zu buchen bzw. sich anzumelden. Das ist kostenlos.
3: Das Programm ist auch in diesem Jahr wieder äußerst vielfältig und erstreckt sich über die gesamte Woche. Die Auswahl an Veranstaltungen ist groß. Dabei wurde besonders auf Abwechslung und unterschiedliche Interessen geachtet.
4: Insgesamt kann man sagen, gibt es eine neue Veranstaltung, Stabil Mobil, auf dem Rathausumfeld. Und wir wollen dort Möglichkeiten der Bewegung und Fortbewegung für ältere Menschen auch mit Handicap mal zeigen. Das ist eine ganz interessante neue Geschichte, aber ein Highlight wird sein im Saal der DVV, die Abschlussveranstaltung. Bis heute haben wir 220 Buchungen dafür, wo bei Tanz und vielen Dingen hier

0: Kaffee und Kuchen, die Menschen unter sich und sehr lustig sein können und sind. Und diese Veranstaltung ist stark nachgefragt.
1: Den Abschluss der Seniorenwoche bildet dann eine Veranstaltung mit der Mundartgruppe Christoph Hobusch in der Sportgaststätte Kienfichten. Möglich ist die Seniorenwoche vor allem durch die Unterstützung zahlreicher Partner und die gute Zusammenarbeit verschiedener Akteure. Die Stadt Dessau-Roßlau gehört dabei zu den wichtigsten Unterstützern. In diesem Jahr hat Oberbürgermeister Dr. Robert Reck die Schirmherrschaft übernommen. Zu den weiteren Partnern zählen unter anderem auch die Stadtwerke, die Volkssolidarität 92 und in diesem Jahr das Rathauscenter Dessau.
2: Seniorenmesse oder wie ich immer sage, Seniorentag. Also wir haben schon lange überlegt, wie wir eine unserer größten Kundengruppen auch mal ansprechen können und positiv mit unserem Einkaufscenter in Erinnerung bleiben können. Und da hat man mich gefragt im Rahmen der Seniorenwoche, ob wir Lust haben, da auch was zu machen. Und das war natürlich dann so der Punkt, wo wir angefangen haben zu spinnen, zu überlegen. Also es wird dann bei uns Kulturprogramm geben, Schlagersänger tritt auf, es wird Bingo gespielt werden, also in Zusammenarbeit mit der Volkssolidarität 92. Es wird für Essen und Trinken gesorgt, natürlich besonders für Kaffee und Kuchen oder eine Kugel Eis. Also da ist ganz viel drin und wir wollen eigentlich unseren Senioren einen wunderschönen Tag liefern, dass sie sich daran erinnern, lange davon zehren und am liebsten so oft wie möglich versuchen, von ihrem Sessel oder von ihrem Sofa wieder hochzukommen, um regelmäßig bei uns im Rathauscenter zu sein.
3: Es wird fast 15 Aussteller geben, die beraten rund ums Thema Älterwerden, Gemeinsamkeit, Sportangebote, Beratungsangebote, Unterstützungsangebote und dergleichen. Es gibt einen Vortrag zum Thema Bewegung und Sport im Alter, wie wichtig das ist. Also ich denke, es ist ein tolles Programm und das mitten in der Stadt. Und da sind wir auch dem Rathauscenter sehr dankbar, dass das auf die Art und Weise stattfinden kann. Und da freue ich mich besonders drauf. Aber es gibt auch Senioren-Sportfest, was wir seit Jahren begleiten dürfen, wo Sportangebote für Senioren angeboten werden.
1: Wie in den vergangenen Jahren auch, lädt wieder der Seniorenbeirat gemeinsam mit dem Seniorenbeauftragten zu dieser Woche ein und freut sich auf eine ereignisreiche Zeit.
4: Wir sind froh, wenn wir dann diese ganzen Veranstaltungen kostenlos organisieren können, anbieten können. Und wir hoffen, es ist ja vom 6. September bis 14. September, diese vielen Veranstaltungen von allem was dabei und es sollte wirklich mal da und da jemand hinkommen.
1: Die Woche der Senioren ist schon längst zu einem festen und beliebten Bestandteil des Veranstaltungskalenders der Stadt geworden. Jedes Jahr kommt sie bei ihren Besuchern sehr gut an.
3: Wir kennen ganz, ganz viele unserer Mitglieder, die an vielfältigen Veranstaltungen teilnehmen. Wir haben auch in diesem Jahr schon wieder fast 500 Karten an unsere Mitglieder verteilt für das Auftaktkonzert im Anhaltischen Theater. Das ist ja ein ganz toller Auftakt der Seniorenwoche. Also es wird super angenommen und zu den einzelnen Veranstaltungen, die wir begleiten dürfen, kommen auch ganz, ganz viele. Und ich bin mir sicher, dass dieses tolle, vielfältige Programm, dieses insbesondere auch kostenlose, niederschwellige Programm, was der Seniorenbeirat, die Stadt und wir, die ganzen Partner aufgestellt haben, dass das gut angenommen wird. Das ist wirklich toll.
1: Am 6. September um 15 Uhr bietet das Eröffnungskonzert Erklingen zum Tanze die Geigen mit beliebten Melodien aus Oper, Operette und Konzert einen perfekten Start in die angesehene Woche und macht schon jetzt Lust auf die zahlreichen Veranstaltungen und Begegnungen, die Besucher erwarten.

0: Hallo an diesem Dienstag, liebe Zuschauer, zu den zeitnahen Nachrichten hier auf RAN 1. Die Arbeitslosigkeit in Dessau-Roßlau war im August 2026 saisonbedingt leicht gestiegen. Insgesamt waren 3.807 Menschen arbeitslos gemeldet, 214 mehr als ein Jahr zuvor. Die Arbeitslosenquote lag bei 10%. Besonders die Jugendarbeitslosigkeit nahm zu. Bei den 15- bis 20-Jährigen stieg die Zahl der Arbeitslosen gegenüber dem Vormonat um fast 6%. Als Gründe wurden vor allem das Ende der Schulzeit sowie fehlende Anschlusstätigkeiten nach der Ausbildung genannt. Gleichzeitig suchten die Unternehmen weiterhin Arbeitskräfte. Im August wurden 256 neue Stellen gemeldet, 40 mehr als im Vormonat. Insgesamt waren 888 freie Stellen bei der Arbeitsagentur registriert. Besonders gefragt waren Beschäftigte unter anderem im verarbeitenden Gewerbe, Baugewerbe, Gesundheits- und Sozialwesen sowie im Handel. Die Agentur für Arbeit ermutigt Jugendliche ohne Ausbildungsplatz, sich beraten zu lassen, da weiterhin zahlreiche Ausbildungsstellen verfügbar seien. In Roßlau wurde von Donnerstag bis Sonntag wieder ausgiebig gefeiert. Die Stadt an der Elbe hatte zum 46. Heimat- und Schifferfest eingeladen. Viele bunte Programmpunkte begeisterten an den vier Festtagen die Besucher. So gab es am Samstag eine Meile der Vereine, Bootsklassiker sowie Modellboote auf dem Wasser und noch einiges mehr zu sehen.
1: Nachdem Anfang Juli bereits das Stadtfest in Dessau veranstaltet wurde, war es Ende August nun in Roßlau Zeit, einmal ausgiebig zu feiern. Vom 27. bis zum 30. August wurde zur mittlerweile 46. Ausgabe des traditionsreichen Heimat- und Schifferfestes eingeladen. Bereits am Donnerstag startete das bunte Treiben mit einem Umzug und der Flaggenhissung auf dem Luchplatz. An den vier Festtagen gab es dann eine Menge zu erleben. Natürlich stand der Rummel auf dem Festplatz für Besucher offen und Begeisterte mit zahlreichen Fahrgeschäften, die für ordentlich Adrenalin sorgten. Nebenan gab es das große Festzelt, in dem mehrere Bands über das ganze Wochenende hinweg für beste Stimmung sorgten. Am Samstag öffnete dann wieder die Meile der Gewerbetreibenden und Vereine, welche sich entlang der Werftstraße und der Sachsenbergstraße präsentierte. Einer der Höhepunkte war zudem die Vorführung von Bootsklassikern und Modellbooten auf der Elbe. Der Modellsportclub Elbe-Dessau zeigte seine detailgetreuen Nachbauten der Boote und direkt nebenan konnte man im Wasser auch die großen Vorbilder in Aktion sehen. Zahlreiche Interessierte ließen sich dieses Spektakel nicht entgehen. Am Festsonntag wurde das diesjährige Heimat- und Schifferfest dann auch schon wieder beendet und man kann auf vier gelungene Tage in Roßlau zurückblicken.
2: Tafeln der Begegnung verschoben. Am Freitag, dem 28. August, sollte die Veranstaltung Tafeln der Begegnung an der Ecke Friedrich-Naumann-Straße-Kavalierstraße stattfinden. Aufgrund des angekündigten Regen entschied sich das Integrationsbüro der Stadt Dessau-Roßlau gemeinsam mit den lokalen Engagierten jedoch kurzfristig dazu, die Veranstaltung zu verschieben. Bei den Tafeln der Begegnung stehen Begegnung, Austausch und das gegenseitige Kennenlernen im Mittelpunkt. Die Dessauer dürfen sich auf Musik, Spiele und Köstlichkeiten aus internationalen Küchen freuen. Darüber hinaus sind verschiedene Mitmachangebote und kleine Programmeinlagen engagierter Nachbarn geplant. Ein neuer Termin steht derzeit noch nicht fest.

0: soll aber schon bald bekannt gegeben werden. Fahrzeugkorso findet statt. Am 5. September laden die Familien- und Wirtschaftsinitiative, die Handwerker für den Frieden und die Mittelstandsinitiative Sachsen-Anhalt erneut zu einem Fahrzeugkorso auf der alten Landebahn in Dessau-Roßlau ein. Bereits am 28. August hatten die Initiativen zum Brückenleuchten aufgerufen. Wie beim Fahrzeugkorso geht es ihnen dabei um ihre Forderungen nach Frieden und Freiheit. In diesem Jahr wollen sie darüber hinaus auch auf die bevorstehenden Landtagswahlen aufmerksam machen.
1: Diesmal fahren wir nicht nur für den Frieden und eine stabile Wirtschaft, sondern auch, dass am 6. September zur Landtagswahl jeder sein Wahlrecht in Anspruch nimmt. Die Landtagswahl in Sachsen-Anhalt ist eine sehr wichtige Wahl für die Zukunft unseres Landes. Unsere Initiativen sind parteiunabhängig. Daher wollen wir auch niemandem vorschreiben, wo er sein Kreuz zu machen hat. Jeder muss für sich selbst entscheiden, wem er zutraut, eine stabile und sichere Zukunft in unserem Land zu sichern.
0: Treffpunkt ist um 15 Uhr auf der alten Landebahn. Um 16 Uhr startet der Fahrzeugkorso mit einer großen Zwischenkundgebung. Die Route führt von dort aus quer durch Dessau und durch die Innenstadt. Während des Korsos kommt es entlang der Strecke zu einigen Verkehrseinschränkungen.
2: Am 27. August wurde der Genehmigungsbescheid für die Sanierung des westlichen Kavalierhauses im Schloss Mosigkau überreicht. Damit konnten die geplanten Restaurierungsarbeiten im Rahmen des Masterplans Bau- und Gartendenkmalpflege der Kulturstiftung Dessau-Wörlitz beginnen. Das westliche Kavalierhaus, der angrenzende Wirtschaftsflügel und die Toranlagen wurden denkmalgerecht saniert. Die Maßnahmen waren aufgrund von Schäden an Fassaden, Dach und Haustechnik notwendig. Die Arbeiten sollten bis 2029 abgeschlossen werden. Nach der Sanierung wird das westliche Kavalierhaus wieder als Ticketkasse, Museumshop und Verwaltungsstandort genutzt. Im Wirtschaftsflügel sollen Räume für die Museumspädagogik entstehen. Auch die Barrierefreiheit wurde verbessert, unter anderem durch eine Rampe zum Museumseingang. Bei den Untersuchungen wurde festgestellt, dass ein gebrochenes Weiß die ursprüngliche spätbarocke Farbgebung der Gebäude war. Daher sollen die Fassaden wieder in diesem historischen Farbton gestaltet werden. Zudem waren eine Luft-Wasser-Wärmepumpe und Zisternen zur nachhaltigen Nutzung von Regenwasser vorgesehen. Für die Sanierung des westlichen Kavalierhauses wurden rund 5,1 Millionen Euro investiert. Das Projekt war Teil des 10-jährigen Masterplans, der von Bund und Land gemeinsam mit insgesamt 150 Millionen Euro finanziert wurde. Zusätzlich erhielt die Kulturstiftung 1 Million Euro für die Restaurierung von 7 bislang unsanierten Innenräumen des gotischen Hauses im Wörlitzer Park. Die Arbeiten sollen bis 2030 abgeschlossen werden. Beim Elbe-Badefest am Leopoldshafen konnte am 23. August wieder in der Elbe gepaddelt und geschwommen werden. Die Junkers-Paddelgemeinschaft hatte sich auch in diesem Jahr ein buntes Programm überlegt, das trotz des windigen Wetters gut angenommen wurde. Zahlreiche Besucher wagten sich ins Wasser und machten sich auf den Weg zum anderen Elbufer.
0: Für mutige Schwimmer ging es am 23. August wieder ins kalte Wasser der Elbe am Leopoldshafen. Das Elbe-Badefest wurde nach einigen Jahren im vergangenen Jahr von der Junkers-Paddelgemeinschaft wiederbelebt und stieß bereits damals auf positive Resonanz. Entstanden ist das Fest allerdings schon im Jahr 2002 mit einer ganz bestimmten Intention.
3: Wir leben an zwei großen Flüssen und sind irgendwie als Stadt den Flüssen doch nicht nah. Und man wollte einfach den Menschen auch die sauberen Flüsse wieder nahe bringen. Und das ist eigentlich die Grundintention bis heute.
0: Auch in diesem Jahr wartete ein buntes Programm auf die Besucher. Um 10 Uhr wurde die Badestelle am Roßlauer Elbufer eröffnet. Beim Fährbetrieb mit 10er Kanadiern konnten die Gäste selbst paddeln und die Elbe aus einer neuen Perspektive erleben. Beim Bau des Elbe-Monsters war Kreativität gefragt. Hier konnte jeder seinen ganz eigenen Teil einbringen. Für Familien und Kinder gab es auch verschiedene Spiele und Aktionen. Führungen durch das Bootshaus der Junkers Paddelgemeinschaft lockten ebenfalls zahlreiche Besucher an. Ein besonderes Highlight war für viele aber das Schwimmen durch die Elbe.
3: Das Durchschwimmen ist die Besonderheit in diesem Jahr. Das haben wir jetzt wieder in Angriff genommen, weil es doch mit einem erheblichen behördlichen Aufwand auch verbunden ist, das alles abzusichern. Und auch wie gesagt, die Wasserwacht muss da auch sagen, okay, wir sichern das ab. Und da hatten wir uns ein bisschen vorgescheut. Dieses Jahr haben wir es gemacht. Das ist sozusagen das Neue. Und ansonsten ist es uns einfach auch wichtig, den Dessau-Rosslauer Bürgern und Bürgerinnen hier einen schönen Tag an der Elbe zu ermöglichen. Und ich glaube, das kann man an diesem Ort sehr, sehr gut.
0: Auch für die Zuschauer ist das Schwimmen durch den Fluss etwas Besonderes. Denn den Sprung in die Elbe wagt schließlich nicht jeder.
3: Viele haben, glaube ich, einen großen Respekt davor, was so das Baden im Fluss betrifft. Wir machen das relativ regelmäßig und deswegen haben wir gesagt, wir wollen auch mal dieses Durchschwimmen anbieten. Was muss man beachten? Also man muss schon ein guter Schwimmer sein. Wir sind auch hier an einer Stelle, wo wirklich eine sehr starke Strömung am Außenbogen ist. Und die Ersten, die jetzt so geschwommen sind, haben gesagt, das hätte ich jetzt fast ein bisschen unterschätzt. Also es ist so wirklich eine Fußgängergeschwindigkeit, wird man im Fluss runtergezogen. Und das haben wir, also das sind so die Voraussetzungen. Gut schwimmen können und ein bisschen Mut und vor allem nicht panisch werden beim Schwimmen im Fluss.
0: Nach so viel Bewegung durfte natürlich auch die Stärkung nicht fehlen. Beim gemeinsamen Mittagessen sowie bei Kaffee und Kuchen konnten sich die Besucher stärken und das Fest in entspannter Atmosphäre genießen. Trotz des windigen Wetters war der Zuspruch sehr groß.
3: Es ist kein wirkliches Badewetter und dennoch zieht es die Leute an ihren Fluss. Das ist schön. Wir hoffen, dass die Leute hier auch sich wohlfühlen. Wir bemühen uns als Verein, dass hier eine Wohlfühlatmosphäre zu schaffen. Und das Team, was hier im Verein im Hintergrund arbeitet, das ist wirklich großartig, was sie alle leisten. Und so denke ich, wird allen was geboten.
0: Bei der Junkers Paddelgemeinschaft freut man sich über die zufriedenen Gesichter. Ob das Elbe-Badefest auch im kommenden Jahr wieder stattfindet, steht allerdings noch nicht endgültig fest.
3: Es ist allerdings auch ein riesen logistischer, auch finanzieller Aufwand. Wir versuchen das wirklich als kostenloses Fest anzubieten und finanzieren uns über unsere Essensstände und eine Förderung, die wir auch noch vom Stadtbezirksbeirat Ziebig bekommen haben, worüber uns wir sehr gefreut haben. Aber es ist immer auch ein Glücksspiel, ist das Wetter gut und spielt die Elbe mit.
0: Der erfolgreiche Tag an der Elbe klang noch lange nicht mit dem letzten Sprung ins Wasser aus. Am Abend gab es Songs vom Fluss mit Guido Frisch und die Komödie Nur Fliegen ist schöner, präsentiert von FilmUp in Dessau.
2: Am frühen Sonntagmorgen, und zwar am 30. August, soll es gegen 5 Uhr im Bereich des Wörlitzer Platzes in Dessau-Rosslau zu einer sexuellen Nötigung zum Nachteil einer 41-jährigen Frau gekommen sein. Nach bisherigem Ermittlungsstand soll die Geschädigte von 3 bislang unbekannten männlichen Personen angesprochen, auf eine angrenzende Grünfläche gezogen und dort körperlich bedrängt worden sein. Die Täter ließen erst von der Frau ab, als ein bislang unbekanntes Fahrzeug am Tatort vorbeifuhr und hupte. Anschließend flüchteten die 3 Männer in Richtung UCI Kino. Die Polizei bittet insbesondere die Fahrerin oder den Fahrer des vorbeifahrenden Fahrzeugs, sich dringend als Zeuge zu melden. Auch weitere Personen, die sich zur Tatzeit im Bereich des Wörlitzer Platzes oder in der Nähe des Kinos aufgehalten und verdächtige Beobachtungen gemacht haben, werden gebeten, sich bei der Polizei zu melden. Bei den 3 gesuchten Personen soll es sich um männliche Personen mit südländischem Erscheinungsbild handeln. Eine Person soll etwa 160 cm groß gewesen sein und einen Buzzcut getragen haben. Bekleidet war sie mit einem schwarzen Pullover und einer Jeans. Zudem soll die Person einen tätowierten Oberarm gehabt haben. Die beiden anderen Personen sollen jeweils etwa 1,70 Meter bis 1,75 Meter groß gewesen sein und Jeans getragen haben. Hinweise nimmt das Polizeirevier Dessau-Rosslau unter der Telefonnummer 0340 25 030 oder jede andere Polizeidienststelle entgegen. Damit sind wir am Ende unserer Dienstagsausgabe der Zeitnahen Nachrichten. Wir schauen jetzt noch auf den Wetterbericht und im Anschluss daran gern noch auf die Meldungen aus der Region.

0: Am Mittwoch um 18 Uhr melden wir uns aus der Zeitnah-Redaktion dann wieder. Bis dahin, machen Sie es gut und auf Wiedersehen.
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4: Am Mittwoch erwartet uns eine angenehme Temperatur von 22 Grad Celsius. Der Tag bleibt überwiegend stark bewölkt, das aber ohne Regen. Eine leichte Brise kommt uns aus dem Westen entgegen. In den kommenden Tagen wird es stürmischer, mit Böen von bis zu 43 Stundenkilometern.
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9: Ein politischer Antrittsbesuch in Weißenhagen-Gölzau. Dr. Johann Wadefuhl, der CDU-Bundesaußenminister, war zu Gast in der Stadt Südliches Anhalt. Am Mittwoch traf der Minister auf Vertreter aus Politik und Wirtschaft. Im Mittelpunkt des Austauschs standen aktuelle Fragen der Außen- und Sicherheitspolitik, internationale Krisen, aber auch politische Herausforderungen vor Ort. Der Besuch bot die Möglichkeit zum direkten Austausch und zu persönlichen Gesprächen mit den Menschen aus der Region.
10: Also wir haben ja extra heute hier den Termin gesucht bei einem mittelständischen Maschinenbauunternehmen, um über Probleme, aber auch über positive Dinge zu sprechen, die sich auch im Wirtschaftsraum abspielen. Aber wir wissen alle, unsere Wirtschaft ist im Moment auf einer Stagnationsebene und wir müssen ja versuchen, wieder Wachstum zu generieren. Von daher bin ich froh, dass wir uns heute mit mittelständischen Unternehmen hier getroffen haben, um den Weg nach vorne zu bezeugen, um Antworten zu finden, vielleicht auf die Energiekrise, auf die hohen Energiepreise, um zu wissen, wie lange müssen wir uns noch darauf einstellen oder gibt es schon Abhilfe, wie lange dauert das? Das sind ja die drängenden Fragen, die uns bewegen, weil wir unter den hohen Energiekosten hier im Land extrem leiden in Deutschland. Und hier war das Gespräch heute von daher schon sehr erquickend mit einem Problemlöser, wie Herr Wadefuhl als Außenminister unterwegs ist, der versucht natürlich unsere Wirtschaftsprodukte, unsere Produkte in der Welt zu verkaufen. Und dafür war dieses Gespräch heute nochmal wichtig.
9: Internationale Konflikte und die aktuelle Sicherheitslage beschäftigen zunehmend auch die Menschen in Deutschland. Kriege, politische Spannungen und Veränderungen in der internationalen Zusammenarbeit stellen die Politik vor neue Herausforderungen. Dabei ging es an diesem Tag auch um die Frage, wie Deutschland mit diesen Entwicklungen umgehen kann und welche Bedeutung sie für die Menschen vor Ort haben. Im Fokus standen an diesem Tag regionale Themen und Unternehmen. Eine der Firmen, die an diesem Tag Anlaufpunkt von Wadefuhl war, nutzte die Gelegenheit, Anliegen anzusprechen und mit den politischen Vertretern aus kommunaler, kreis- und bundespolitischer Ebene ins Gespräch zu kommen. Bei einem Unternehmensrundgang bekam der hohe Besuch auch KKA genauer vorgestellt. Das mittelständische Unternehmen ist seit 2011 im Großraum Leipzig ansässig. Qualität, Zuverlässigkeit und partnerschaftliche Zusammenarbeit, sowohl im Kundenkontakt als auch bei der Projektabwicklung, prägen das Wesen von KKA. Kleine Wefers Kunststoffanlagen sowie der weiteren Unternehmen und Partner der Unternehmensfamilie. Der Besuch zeigte dabei auch, dass internationale Politik und regionale Themen eng miteinander verbunden sind. Entscheidungen auf Bundesebene und Entwicklungen in anderen Teilen der Welt können auch direkte Auswirkungen auf die Region und das tägliche Leben der Menschen haben.
11: Also das ist eine tolle Region hier. Erstens finde ich schon mal landschaftlich wirklich toll hier, wenn man sieht die Felder hier, aber auch die Gemeinden und die Städte. Einfach ein schönes Land hier. Aber was ich hier gesehen habe, sind beeindruckende Unternehmen. Was hier produziert wird, wird in die ganze Welt vertrieben. Und das ist natürlich wirklich eindrucksvoll. Das kriegt man ja nur hin, wenn man technologisch spitzenmäßig ist und wenn man gute Qualität abliefert. Das heißt, hier sind Menschen, die wissen, was sie können. Und die zu unterstützen und denen Chancen auf den Weltmärkten zu geben, das mache ich gerne zu meiner Aufgabe. Also sehr beeindruckend hier. Ich wünsche allen viel wirtschaftlichen Erfolg und hoffe, dass es gut vorangeht.
9: Da Wadefuhl an diesem Tag nicht als Außenminister, sondern als Bundestagsabgeordneter unterwegs war, hatte er mehr Zeit, um sich verschiedene Unternehmen der Region genauer anzuschauen und so auch Eindrücke mitzunehmen. Der Antrittsbesuch im Landkreis Anhalt-Bitterfeld stand damit ganz im Zeichen des Austausches.
3: Dessau-Roßlau gilt als die zweitälteste Stadt Deutschlands, was die Altersstruktur ihrer Bevölkerung betrifft. Umso wichtiger ist es, auch den älteren Bürgern ein möglichst lebenswertes Umfeld und vielfältige Angebote in der Stadt zu bieten. Einen wichtigen Beitrag dazu leistet die Seniorenwoche. In diesem Jahr findet sie vom 6. bis zum 14. September statt. Über das Programm und die geplanten Veranstaltungen informierte die Stadt am 20. August bei einem Pressegespräch.
12: Also es ist so, wir haben Bewährtes wieder aufgenommen und setzen das fort und haben aber auch eine ganze Menge neuer Highlights dabei. Und wenn ich das Programm insgesamt sehe, dann kann ich Ihnen sagen, ist es lohnend, alles zu empfehlen. Es ist so, es gibt gar keine Auswahl, aber es sind ja schon solche Highlights dabei, wie gesund ernähren im Alter, was mit dem städtischen Klinikum durchgeführt wird, Lieder singen nach Wunsch. Es gibt in Bezug auf Sport einen Seniorensportfest im Einheitssportplatz. Und es ist so, dass wir beispielsweise in der Volkshochschule eine Reihe von Veranstaltungen haben, wo es heute noch möglich ist, zu buchen bzw. sich anzumelden. Das ist kostenlos.
3: Das Programm ist auch in diesem Jahr wieder äußerst vielfältig und erstreckt sich über die gesamte Woche. Die Auswahl an Veranstaltungen ist groß. Dabei wurde besonders auf Abwechslung und unterschiedliche Interessen geachtet.
12: Insgesamt kann man sagen, gibt es eine neue Veranstaltung, Stabil Mobil, auf dem Rathausumfeld. Und wir wollen dort Möglichkeiten der Bewegung und Fortbewegung für ältere Menschen auch mit Handicap mal zeigen. Das ist eine ganz interessante neue Geschichte, aber ein Highlight wird sein im Saal der DVV die Abschlussveranstaltung. Bis heute haben wir 220 Buchungen dafür, wo bei Tanz und vielen Dingen hier

0: Seniorenmesse oder wie ich immer sage, Seniorentag. Also wir haben schon lange überlegt, wie wir eine unserer größten Kundengruppen auch mal ansprechen kann und positiv mit unserem Einkaufssender in Erinnerung bleiben können. Und da hat man mich gefragt im Rahmen der Seniorenwoche, ob wir Lust haben, da auch was zu machen. Und das war natürlich dann so der Punkt, wo wir angefangen haben zu spinnen, zu überlegen. Also es wird dann bei uns Kulturprogramm geben. Schlagersänger tritt auf, es wird Bingo gespielt werden, also in Zusammenarbeit mit der Volkssolidarität 92. Es wird für Essen und Trinken gesorgt, natürlich besonders für Kaffee und Kuchen oder eine Kugel Eis. Also da ist ganz viel drin und wir wollen eigentlich unseren Senioren einen wunderschönen Tag liefern, dass sie sich daran erinnern, lange davon zehren und am liebsten so oft wie möglich versuchen, von ihrem Sessel oder von ihrem Sofa wieder hochzukommen, um regelmäßig bei uns im Rathauscenter zu sein.
1: Es wird fast 15 Aussteller geben, die beraten rund ums Thema Älterwerden, Gemeinsamkeit, Sportangebote, Beratungsangebote, Unterstützungsangebote und dergleichen. Es gibt einen Vortrag zum Thema Bewegung und Sport im Alter, wie wichtig das ist. Also ich denke, es ist ein tolles Programm und das mitten in der Stadt. Und da sind wir auch dem Rathauscenter sehr dankbar, dass das auf die Art und Weise stattfinden kann. Und da freue ich mich besonders drauf. Aber es gibt auch Senioren-Sportfest, was wir seit Jahren begleiten dürfen, wo Sportangebote für Senioren angeboten werden.
2: Wie in den vergangenen Jahren auch, lädt wieder der Seniorenbeirat gemeinsam mit dem Seniorenbeauftragten zu dieser Woche ein und freut sich auf eine ereignisreiche Zeit.
3: Wir sind froh, wenn wir dann diese ganzen Veranstaltungen kostenlos organisieren können, anbieten können. Und wir hoffen, es ist ja vom 6. September bis 14. September, diese vielen Veranstaltungen von allem was dabei und es sollte wirklich mal da und da jemand hinkommen.
2: Die Woche der Senioren ist schon längst zu einem festen und beliebten Bestandteil des Veranstaltungskalenders der Stadt geworden. Jedes Jahr kommt sie bei ihren Besuchern sehr gut an.
1: Wir kennen ganz, ganz viele unserer Mitglieder, die an vielfältigen Veranstaltungen teilnehmen. Wir haben auch in diesem Jahr schon wieder fast 500 Karten an unsere Mitglieder verteilt für das Auftaktkonzert im Anhaltischen Theater. Das ist ja ein ganz toller Auftakt der Seniorenwoche. Also es wird super angenommen und zu den einzelnen Veranstaltungen, die wir begleiten dürfen, kommen auch ganz, ganz viele. Und ich bin mir sicher, dass dieses tolle, vielfältige Programm, dieses insbesondere auch kostenlose, niedrigschwellige Programm, was der Seniorenbeirat, die Stadt und wir, die ganzen Partner aufgestellt haben, dass das gut angenommen wird. Das ist wirklich toll.
2: Am 6. September um 15 Uhr bietet das Eröffnungskonzert Erklingen zum Tanze die Geigen mit beliebten Melodien aus Oper, Operett und Konzert einen perfekten Start in die angesehene Woche und macht schon jetzt Lust auf die zahlreichen Veranstaltungen und Begegnungen, die Besucher erwarten.

0: Die Arbeitslosigkeit in Dessau-Roßlau war im August 2026 saisonbedingt leicht gestiegen. Insgesamt waren 3.807 Menschen arbeitslos gemeldet, 214 mehr als ein Jahr zuvor. Die Arbeitslosenquote lag bei 10%. Besonders die Jugendarbeitslosigkeit nahm zu. Bei den 15- bis 20-Jährigen stieg die Zahl der Arbeitslosen gegenüber dem Vormonat um fast 6%. Als Gründe wurden vor allem das Ende der Schulzeit sowie fehlende Anschlusstätigkeiten nach der Ausbildung genannt. Gleichzeitig suchten die Unternehmen weiterhin Arbeitskräfte. Im August wurden 256 neue Stellen gemeldet, 40 mehr als im Vormonat. Insgesamt waren 888 freie Stellen bei der Arbeitsagentur registriert. Besonders gefragt waren Beschäftigte unter anderem im verarbeitenden Gewerbe, Baugewerbe, Gesundheits- und Sozialwesen sowie im Handel. Die Agentur für Arbeit ermutigt Jugendliche ohne Ausbildungsplatz, sich beraten zu lassen, da weiterhin zahlreiche Ausbildungsstellen verfügbar seien. In Roßlau wurde von Donnerstag bis Sonntag wieder ausgiebig gefeiert. Die Stadt an der Elbe hatte zum 46. Heimat- und Schifferfest eingeladen. Viele bunte Programmpunkte begeisterten an den 4 Festtagen die Besucher. So gab es am Samstag eine Meile der Vereine, Bootsklassiker sowie Modellboote auf dem Wasser und noch einiges mehr zu sehen.
1: Nachdem Anfang Juli bereits das Stadtfest in Dessau veranstaltet wurde, war es Ende August nun in Roßlau Zeit, einmal ausgiebig zu feiern. Vom 27. bis zum 30. August wurde zur mittlerweile 46. Ausgabe des traditionsreichen Heimat- und Schifferfestes eingeladen. Bereits am Donnerstag startete das bunte Treiben mit einem Umzug und der Flaggenhissung auf dem Luchplatz. An den 4 Festtagen gab es dann eine Menge zu erleben. Natürlich stand der Rummel auf dem Festplatz für Besucher offen und Begeisterte mit zahlreichen Fahrgeschäften, die für ordentlich Adrenalin sorgten. Nebenan gab es das große Festzelt, in dem mehrere Bands über das ganze Wochenende hinweg für beste Stimmung sorgten. Am Samstag öffnete dann wieder die Meile der Gewerbetreibenden und Vereine, welche sich entlang der Werftstraße und der Sachsenbergstraße präsentierte. Einer der Höhepunkte war zudem die Vorführung von Bootsklassikern und Modellbooten auf der Elbe. Der Modellsportclub Elbe Dessau zeigte seine detailgetreuen Nachbauten der Boote und direkt nebenan konnte man im Wasser auch die großen Vorbilder in Aktion sehen. Zahlreiche Interessierte ließen sich dieses Spektakel nicht entgehen. Am Festsonntag wurde das diesjährige Heimat- und Schifferfest dann auch schon wieder beendet und man kann auf 4 gelungene Tage in Roßlau zurückblicken.
2: Tafeln der Begegnung verschoben. Am Freitag, dem 28. August, sollte die Veranstaltung Tafeln der Begegnung an der Ecke Friedrich-Naumann-Straße, Kavalierstraße stattfinden. Aufgrund des angekündigten Regen entschied sich das Integrationsbüro der Stadt Dessau-Roßlau gemeinsam mit den lokalen Engagierten jedoch kurzfristig dazu, die Veranstaltung zu verschieben. Bei den Tafeln der Begegnung stehen Begegnung, Austausch und das gegenseitige Kennenlernen im Mittelpunkt. Die Dessauer dürfen sich auf Musik, Spiele und Köstlichkeiten aus internationalen Küchen freuen. Darüber hinaus sind verschiedene Mitmachangebote und kleine Programmeinlagen engagierter Nachbarn geplant. Ein neuer Termin steht derzeit noch nicht fest, soll aber schon bald bekannt gegeben werden. Fahrzeugkorso findet statt. Am 5. September laden die Familien- und Wirtschaftsinitiative, die Handwerker für den Frieden und die Mittelstandsinitiative Sachsen-Anhalt erneut zu einem Fahrzeugkorso auf der alten Landebahn in Dessau-Roßlau ein. Bereits am 28. August hatten die Initiativen zum Brückenleuchten aufgerufen. Wie beim Fahrzeugkorso geht es ihnen dabei um ihre Forderungen nach Frieden und Freiheit. In diesem Jahr wollen Sie darüber hinaus auch auf die bevorstehenden Landtagswahlen aufmerksam machen.
3: Diesmal fahren wir nicht nur für den Frieden und eine stabile Wirtschaft, sondern auch, dass am 6. September zur Landtagswahl

0: jeder sein Wahlrecht in Anspruch nimmt. Die Landtagswahl in Sachsen-Anhalt ist eine sehr wichtige Wahl für die Zukunft unseres Landes. Unsere Initiativen sind parteiunabhängig. Daher wollen wir auch niemandem vorschreiben, wo er sein Kreuz zu machen hat. Jeder muss für sich selbst entscheiden, wem er zutraut, eine stabile und sichere Zukunft in unserem Land zu sichern.
1: Treffpunkt ist um 15 Uhr auf der alten Landebahn. Um 16 Uhr startet der Fahrzeugkorso mit einer großen Zwischenkundgebung. Die Route führt von dort aus quer durch Dessau und durch die Innenstadt. Während des Korsos kommt es entlang der Strecke zu einigen Verkehrseinschränkungen.
2: Am 27. August wurde der Genehmigungsbescheid für die Sanierung des westlichen Kavalierhauses im Schloss Mosigkau überreicht. Damit konnten die geplanten Restaurierungsarbeiten im Rahmen des Masterplans Bau- und Gartendenkmalpflege der Kulturstiftung Dessau-Wörlitz beginnen. Das westliche Kavalierhaus, der angrenzende Wirtschaftsflügel und die Toranlagen wurden denkmalgerecht saniert. Die Maßnahmen waren aufgrund von Schäden an Fassaden, Dach und Haustechnik notwendig. Die Arbeiten sollten bis 2029 abgeschlossen werden. Nach der Sanierung wird das westliche Kavalierhaus wieder als Ticketkasse, Museumshop und Verwaltungsstandort genutzt. Im Wirtschaftsflügel sollen Räume für die Museumspädagogik entstehen. Auch die Barrierefreiheit wurde verbessert, unter anderem durch eine Rampe zum Museumseingang. Bei den Untersuchungen wurde festgestellt, dass ein gebrochenes Weiß die ursprüngliche spätbarocke Farbgebung der Gebäude war. Daher sollen die Fassaden wieder in diesem historischen Farbton gestaltet werden. Zudem waren eine Luft-Wasser-Wärmepumpe und Zisternen zur nachhaltigen Nutzung von Regenwasser vorgesehen. Für die Sanierung des westlichen Kavalierhauses wurden rund 5,1 Millionen Euro investiert. Das Projekt war Teil des 10-jährigen Masterplans, der von Bund und Land gemeinsam mit insgesamt 150 Millionen Euro finanziert wurde. Zusätzlich erhielt die Kulturstiftung 1 Million Euro für die Restaurierung von 7 bislang unsanierten Innenräumen des gotischen Hauses im Wörlitzer Park. Die Arbeiten sollen bis 2030 abgeschlossen werden. Beim Elbe-Badefest am Leopoldshafen konnte am 23. August wieder in der Elbe gepaddelt und geschwommen werden. Die Junkers-Paddelgemeinschaft hatte sich auch in diesem Jahr ein buntes Programm überlegt, das trotz des windigen Wetters gut angenommen wurde. Zahlreiche Besucher wagten sich ins Wasser und machten sich auf den Weg zum anderen Elbufer.
1: Für mutige Schwimmer ging es am 23. August wieder ins kalte Wasser der Elbe am Leopoldshafen. Das Elbe-Badefest wurde nach einigen Jahren im vergangenen Jahr von der Junkers Paddelgemeinschaft wiederbelebt und stieß bereits damals auf positive Resonanz. Entstanden ist das Fest allerdings schon im Jahr 2002 mit einer ganz bestimmten Intention.
3: Wir leben an zwei großen Flüssen und sind irgendwie als Stadt den Flüssen doch nicht nah. Und man wollte einfach den Menschen auch die sauberen Flüsse wieder nahe bringen. Und das ist eigentlich die Grundintention bis heute.
1: Auch in diesem Jahr wartete ein buntes Programm auf die Besucher. Um 10 Uhr wurde die Badestelle am Roßlauer Elbufer eröffnet. Beim Fährbetrieb mit 10er Kanadiern konnten die Gäste selbst paddeln und die Elbe aus einer neuen Perspektive erleben. Beim Bau des Elbe-Monsters war Kreativität gefragt. Hier konnte jeder seinen ganz eigenen Teil einbringen. Für Familien und Kinder gab es auch verschiedene Spiele und Aktionen. Führungen durch das Bootshaus der Junkers Paddelgemeinschaft lockten ebenfalls zahlreiche Besucher an. Ein besonderes Highlight war für viele aber das Schwimmen durch die Elbe.
3: Das Durchschwimmen ist die Besonderheit in diesem Jahr. Das haben wir jetzt wieder in Angriff genommen, weil es doch mit einem erheblichen behördlichen Aufwand auch verbunden ist, das alles abzusichern. Und auch wie gesagt, die Wasserwacht muss da auch sagen, okay, wir sichern das ab. Und da hatten wir uns ein bisschen vorgescheut, dieses Jahr haben wir es gemacht, das ist sozusagen das Neue. Und ansonsten ist es uns einfach auch wichtig, den Dessau-Roßlauer Bürgern und Bürgerinnen hier einen schönen Tag an der Elbe zu ermöglichen. Und ich glaube, das kann man an diesem Ort sehr, sehr gut.
1: Auch für die Zuschauer ist das Schwimmen durch den Fluss etwas Besonderes. Denn den Sprung in die Elbe wagt schließlich

0: Nicht jeder.
1: Viele haben, glaube ich, einen großen Respekt davor, was so das Baden im Fluss betrifft. Wir machen das relativ regelmäßig und deswegen haben wir gesagt, wir wollen auch mal dieses Durchschwimmen anbieten. Was muss man beachten? Also man muss schon ein guter Schwimmer sein. Wir sind auch hier an einer Stelle, wo wirklich eine sehr starke Strömung am Außenbogen ist. Und wie die Ersten, die jetzt so geschwommen sind, haben gesagt, das hätte ich jetzt fast ein bisschen unterschätzt. Also es ist so wirklich eine Fußgängergeschwindigkeit, wird mal im Fluss runtergezogen. Und das haben wir, also das sind so die Voraussetzungen. Gut schwimmen können und ein bisschen Mut und vor allem nicht panisch werden beim Schwimmen im Fluss.
0: Nach so viel Bewegung durfte natürlich auch die Stärkung nicht fehlen. Beim gemeinsamen Mittagessen sowie bei Kaffee und Kuchen konnten sich die Besucher stärken und das Fest in entspannter Atmosphäre genießen. Trotz des windigen Wetters war der Zuspruch sehr groß.
1: Es ist kein wirkliches Badewetter und dennoch zieht es die Leute an ihren Fluss. Das ist schön. Wir hoffen, dass die Leute hier auch sich wohlfühlen. Wir bemühen uns als Verein, dass hier eine Wohlfühlatmosphäre zu schaffen. Und das Team, was hier im Verein im Hintergrund arbeitet, das ist wirklich großartig, was sie alle leisten. Und ja, so denke ich, wird allen was geboten.
0: Bei der Junkers-Paddelgemeinschaft freut man sich über die zufriedenen Gesichter. Ob das Elbe-Badefest auch im kommenden Jahr wieder stattfindet, steht allerdings noch nicht endgültig fest.
1: Es ist allerdings auch ein riesen logistischer, auch finanzieller Aufwand. Wir versuchen das wirklich als kostenloses Fest anzubieten und finanzieren uns über unsere Essensstände und eine Förderung, die wir auch noch vom Stadtbezirksbeirat Ziebig bekommen haben, worüber uns wir sehr gefreut haben. Aber es ist immer auch ein Glücksspiel, ist das Wetter gut und spielt die Elbe mit.
0: Der erfolgreiche Tag an der Elbe klang noch lange nicht mit dem letzten Sprung ins Wasser aus. Am Abend gab es Songs vom Fluss mit Guido Frisch und die Komödie Nur Fliegen ist schöner, präsentiert von FilmUp in Dessau.
2: Am frühen Sonntagmorgen, und zwar am 30. August, soll es gegen 5 Uhr im Bereich des Wörlitzer Platzes in Dessau-Roßlau zu einer sexuellen Nötigung zum Nachteil einer 41-jährigen Frau gekommen sein. Nach bisherigem Ermittlungsstand soll die Geschädigte von 3 bislang unbekannten männlichen Personen angesprochen, auf eine angrenzende Grünfläche gezogen und dort körperlich bedrängt worden sein. Die Täter ließen erst von der Frau ab, als ein bislang unbekanntes Fahrzeug am Tatort vorbeifuhr und hupte. Anschließend flüchteten die 3 Männer in Richtung UCI Kino. Die Polizei bittet insbesondere die Fahrerin oder den Fahrer des vorbeifahrenden Fahrzeugs, sich dringend als Zeuge zu melden. Auch weitere Personen, die sich zur Tatzeit im Bereich des Wörlitzer Platzes oder in der Nähe des Kinos aufgehalten und verdächtige Beobachtungen gemacht haben, werden gebeten, sich bei der Polizei zu melden. Bei den 3 gesuchten Personen soll es sich um männliche Personen mit südländischem Erscheinungsbild handeln. Eine Person soll etwa 160 Zentimeter groß gewesen sein und einen Buzzcut getragen haben. Bekleidet war sie mit einem schwarzen Pullover und einer Jeans. Zudem soll die Person einen tätowierten Oberarm gehabt haben. Die beiden anderen Personen sollen jeweils etwa 1,70 Meter bis 1,75 Meter groß gewesen sein und Jeans getragen haben. Hinweise nimmt das Polizeirevier Dessau-Roßlau unter der Telefonnummer 0340 25030 oder jede andere Polizeidienststelle entgegen. Damit sind wir am Ende unserer Dienstagsausgabe der Zeitnah Nachrichten. Wir schauen jetzt noch auf den Wetterbericht und im Anschluss daran gern noch auf die Meldungen aus der Region. Am Mittwoch um 18 Uhr melden wir uns aus der Zeitnah-Redaktion dann wieder. Bis dahin, machen Sie es gut und auf Wiedersehen.
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1: Am Mittwoch erwartet uns eine angenehme Temperatur von 22 Grad Celsius. Der Tag bleibt überwiegend stark bewölkt, das aber ohne Regen. Eine leichte Brise kommt uns aus dem Westen entgegen. In den kommenden Tagen wird es stürmischer mit Böen von bis zu 43 Stundenkilometern.
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6: Ein politischer Antrittsbesuch in Weißenhain-Gölzau. Dr. Johann Wadefuhl, der CDU-Bundesaußenminister, war zu Gast in der Stadt Südliches Anhalt. Am Mittwoch traf der Minister auf Vertreter aus Politik und Wirtschaft. Im Mittelpunkt des Austauschs standen aktuelle Fragen der Außen- und Sicherheitspolitik, internationale Krisen, aber auch politische Herausforderungen vor Ort. Der Besuch bot die Möglichkeit zum direkten Austausch und zu persönlichen Gesprächen mit den Menschen aus der Region.
7: Also wir haben ja extra heute hier den Termin gesucht bei einem mittelständischen Maschinenbauunternehmen, um über Probleme, aber auch über positive Dinge zu sprechen, die sich auch im Wirtschaftsraum abspielen. Aber wir wissen alle, unsere Wirtschaft ist im Moment auf einer Stagnationsebene und wir müssen ja versuchen, wieder Wachstum zu generieren. Von daher bin ich froh, dass wir uns heute mit mittelständischen Unternehmen hier getroffen haben, um den Weg nach vorne zu bezeugen, um Antworten zu finden, vielleicht auf die Energiekrise, auf die hohen Energiepreise, um zu wissen, wie lange müssen wir uns noch darauf einstellen oder gibt es schon Abhilfe, wie lange dauert das? Das sind ja die drängenden Fragen, die uns bewegen, weil wir unter den hohen Energiekosten hier im Land extrem leiden in Deutschland. Und hier war das Gespräch heute von daher schon sehr erquickend mit einem Problemlöser, wie Herr Wadefuhl als Außenminister unterwegs ist, der versucht natürlich unsere Wirtschaftsprodukte, unsere Produkte in der Welt zu verkaufen. Und dafür war dieses Gespräch heute nochmal wichtig.
6: Internationale Konflikte und die aktuelle Sicherheitslage beschäftigen zunehmend auch die Menschen in Deutschland. Kriege, politische Spannungen und Veränderungen in der internationalen Zusammenarbeit stellen die Politik vor neue Herausforderungen. Dabei ging es an diesem Tag auch um die Frage, wie Deutschland mit diesen Entwicklungen umgehen kann und welche Bedeutung sie für die Menschen vor Ort haben. Im Fokus standen an diesem Tag regionale Themen und Unternehmen. Eine der Firmen, die an diesem Tag Anlaufpunkt von Wadefuhl war, nutzte die Gelegenheit, Anliegen anzusprechen und mit den politischen Vertretern aus kommunaler, kreis- und bundespolitischer Ebene ins Gespräch zu kommen. Bei einem Unternehmensrundgang bekam der hohe Besuch auch KKA genauer vorgestellt. Das mittelständische Unternehmen ist seit 2011 im Großraum Leipzig ansässig. Qualität, Zuverlässigkeit und partnerschaftliche Zusammenarbeit, sowohl im Kundenkontakt als auch bei der Projektabwicklung, prägen das Wesen von KKA. Kleine Wefers Kunststoffanlagen sowie der weiteren Unternehmen und Partner der Unternehmensfamilie. Der Besuch zeigte dabei auch, dass internationale Politik und regionale Themen eng miteinander verbunden sind. Entscheidungen auf Bundesebene und Entwicklungen in anderen Teilen der Welt können auch direkte Auswirkungen auf die Region und das tägliche Leben der Menschen haben.
8: Also das ist eine tolle Region hier. Erstens finde ich schon mal landschaftlich wirklich toll hier, wenn man sieht die Felder hier, aber auch die Gemeinden und die Städte. Einfach ein schönes Land hier. Aber was ich hier gesehen habe, sind beeindruckende Unternehmen. Was hier produziert wird, wird in die ganze Welt vertrieben. Und das ist natürlich wirklich eindrucksvoll. Das kriegt man ja nur hin, wenn man technologisch spitzenmäßig ist und wenn man gute Qualität abliefert. Das heißt, hier sind Menschen, die wissen, was sie können. Und die zu unterstützen und denen Chancen auf den Weltmärkten zu geben, das mache ich gerne zu meiner Aufgabe. Also sehr beeindruckend hier. Ich wünsche allen viel wirtschaftlichen Erfolg und hoffe, dass es gut vorangeht.
6: Da Wadephul an diesem Tag nicht als Außenminister, sondern als Bundestagsabgeordneter unterwegs war, hatte er mehr Zeit, um sich verschiedene Unternehmen der Region genauer anzuschauen und so auch Eindrücke mitzunehmen. Der Antrittsbesuch im Landkreis Anhalt-Bitterfeld stand damit ganz im Zeichen des Austausches.
0: Dessau-Roßlau gilt als die zweitälteste Stadt Deutschlands, was die Altersstruktur ihrer Bevölkerung betrifft. Umso wichtiger ist es, auch den älteren Bürgern ein möglichst lebenswertes Umfeld und vielfältige Angebote in der Stadt zu bieten. Einen wichtigen Beitrag dazu leistet die Seniorenwoche. In diesem Jahr findet sie vom 6. bis zum 14. September statt. Über das Programm und die geplanten Veranstaltungen informierte die Stadt am 20. August bei einem Pressegespräch.
9: Also es ist so, wir haben Bewährtes wieder aufgenommen und setzen das fort und haben aber auch eine ganze Menge neuer Highlights dabei. Und wenn ich das Programm insgesamt sehe, dann kann ich Ihnen sagen, ist es lohnend, alles zu empfehlen. Es ist so, es gibt gar keine Auswahl, aber es sind ja schon solche Highlights dabei, wie gesund ernähren im Alter, was mit dem städtischen Klinikum durchgeführt wird, Lieder singen nach Wunsch. Es gibt in Bezug auf Sport einen Seniorensportfest im Einheitssportplatz. Und es ist so, dass wir beispielsweise in der Volkshochschule eine Reihe von Veranstaltungen haben, wo es heute noch möglich ist, zu buchen bzw. sich anzumelden. Das ist kostenlos.
0: Das Programm ist auch in diesem Jahr wieder äußerst vielfältig und erstreckt sich über die gesamte Woche. Die Auswahl an Veranstaltungen ist groß. Dabei wurde besonders auf Abwechslung und unterschiedliche Interessen geachtet.
9: Insgesamt kann man sagen, gibt es eine neue Veranstaltung, Stabil Mobil, auf dem Rathausumfeld. Und wir wollen dort Möglichkeiten der Bewegung und Fortbewegung für ältere Menschen auch mit Handicap mal zeigen. Das ist eine ganz interessante neue Geschichte, aber ein Highlight wird sein im Saal der DVV, die Abschlussveranstaltung. Bis heute haben wir 220 Buchungen dafür, wo bei Tanz und vielen Dingen hier Kaffee und Kuchen die Menschen unter sich und sehr lustig sein können und sind. Und diese Veranstaltung ist stark nachgefragt.
0: Den Abschluss der Seniorenwoche bildet dann eine Veranstaltung mit der Mundartgruppe Christoph Hobusch in der Sportgaststätte Kienfichten. Möglich ist die Seniorenwoche vor allem durch die Unterstützung zahlreicher Partner und die gute Zusammenarbeit verschiedener Akteure. Die Stadt Dessau-Roßlau gehört dabei zu den wichtigsten Unterstützern. In diesem Jahr hat Oberbürgermeister Dr. Robert Reck die Schirmherrschaft übernommen. Zu den weiteren Partnern zählen unter anderem auch die Stadtwerke, die Volkssolidarität 92 und in diesem Jahr das Rathauscenter Dessau.

0: Seniorenmesse oder wie ich immer sage, Seniorentag. Also wir haben schon lange überlegt, wie wir eine unserer größten Kundengruppen auch mal ansprechen kann und positiv mit unserem Einkaufssender in Erinnerung bleiben können. Und da hat man mich gefragt im Rahmen der Seniorenwoche, ob wir Lust haben, da auch was zu machen. Und das war natürlich dann so der Punkt, wo wir angefangen haben zu spinnen, zu überlegen. Also es wird dann bei uns Kulturprogramm geben, Schlagersänger tritt auf, es wird Bingo gespielt werden, also in Zusammenarbeit mit der Volkssolidarität 92. Es wird für Essen und Trinken gesorgt, natürlich besonders für Kaffee und Kuchen oder eine Kugel Eis. Also da ist ganz viel drin und wir wollen eigentlich unseren Senioren einen wunderschönen Tag liefern, dass sie sich daran erinnern, lange davon zehren und am liebsten so oft wie möglich versuchen, von ihrem Sessel oder von ihrem Sofa wieder hochzukommen, um regelmäßig bei uns im Rathauscenter zu sein.
1: Es wird fast 15 Aussteller geben, die beraten rund ums Thema älter werden, Gemeinsamkeit, Sportangebote, Beratungsangebote, Unterstützungsangebote und dergleichen. Es gibt einen Vortrag zum Thema Bewegung und Sport im Alter, wie wichtig das ist. Also ich denke, es ist ein tolles Programm und das mitten in der Stadt. Und da sind wir auch dem Rathauscenter sehr dankbar, dass das auf die Art und Weise stattfinden kann. Und da freue ich mich besonders drauf. Aber es gibt auch Senioren-Sportfest, was wir seit Jahren begleiten dürfen, wo Sportangebote für Senioren angeboten werden.
2: Wie in den vergangenen Jahren auch, lädt wieder der Seniorenbeirat gemeinsam mit dem Seniorenbeauftragten zu dieser Woche ein und freut sich auf eine ereignisreiche Zeit.
3: Wir sind froh, wenn wir dann diese ganzen Veranstaltungen kostenlos organisieren können, anbieten können. Und wir hoffen, es ist ja vom 6. September bis 14. September, diese vielen Veranstaltungen von allem was dabei und es sollte wirklich mal da und da jemand hinkommen.
2: Die Woche der Senioren ist schon längst zu einem festen und beliebten Bestandteil des Veranstaltungskalenders der Stadt geworden. Jedes Jahr kommt sie bei ihren Besuchern sehr gut an.
1: Wir kennen ganz, ganz viele unserer Mitglieder, die an vielfältigen Veranstaltungen teilnehmen. Wir haben auch in diesem Jahr schon wieder fast 500 Karten an unsere Mitglieder verteilt für das Auftaktkonzert im Anhaltischen Theater. Das ist ja ein ganz toller Auftakt der Seniorenwoche. Also es wird super angenommen und zu den einzelnen Veranstaltungen, die wir begleiten dürfen, kommen auch ganz, ganz viele. Und ich bin mir sicher, dass dieses tolle, vielfältige Programm, dieses insbesondere auch kostenlose, niederschwellige Programm, was der Seniorenbeirat, die Stadt und wir, die ganzen Partner aufgestellt haben, dass das gut angenommen wird. Das ist wirklich toll.
2: Am 6. September um 15 Uhr bietet das Eröffnungskonzert Erklingen zum Tanze die Geigen mit beliebten Melodien aus Oper, Operett und Konzert einen perfekten Start in die angesehene Woche und macht schon jetzt Lust auf die zahlreichen Veranstaltungen und Begegnungen, die Besucher erwarten.

0: Deutschlands. Die Arbeitslosigkeit in Dessau-Roßlau war im August 2026 saisonbedingt leicht gestiegen. Insgesamt waren 3.807 Menschen arbeitslos gemeldet, 214 mehr als ein Jahr zuvor. Die Arbeitslosenquote lag bei 10%. Besonders die Jugendarbeitslosigkeit nahm zu. Bei den 15- bis 20-Jährigen stieg die Zahl der Arbeitslosen gegenüber dem Vormonat um fast 6%. Als Gründe wurden vor allem das Ende der Schulzeit sowie fehlende Anschlusstätigkeiten nach der Ausbildung genannt. Gleichzeitig suchten die Unternehmen weiterhin Arbeitskräfte. Im August wurden 256 neue Stellen gemeldet, 40 mehr als im Vormonat. Insgesamt waren 888 freie Stellen bei der Arbeitsagentur registriert. Besonders gefragt waren Beschäftigte unter anderem im verarbeitenden Gewerbe, Baugewerbe, Gesundheits- und Sozialwesen sowie im Handel. Die Agentur für Arbeit ermutigt Jugendliche ohne Ausbildungsplatz, sich beraten zu lassen, da weiterhin zahlreiche Ausbildungsstellen verfügbar seien. In Roßlau wurde von Donnerstag bis Sonntag wieder ausgiebig gefeiert. Die Stadt an der Elbe hatte zum 46. Heimat- und Schifferfest eingeladen. Viele bunte Programmpunkte begeisterten an den vier Festtagen die Besucher. So gab es am Samstag eine Meile der Vereine, Bootsklassiker sowie Modellboote auf dem Wasser und noch einiges mehr zu sehen.
1: Nachdem Anfang Juli bereits das Stadtfest in Dessau veranstaltet wurde, war es Ende August nun in Roßlau Zeit, einmal ausgiebig zu feiern. Vom 27. bis zum 30. August wurde zur mittlerweile 46. Ausgabe des traditionsreichen Heimat- und Schifferfestes eingeladen. Bereits am Donnerstag startete das bunte Treiben mit einem Umzug und der Flaggenhissung auf dem Luchplatz. An den vier Festtagen gab es dann eine Menge zu erleben. Natürlich stand der Rummel auf dem Festplatz für Besucher offen und Begeisterte mit zahlreichen Fahrgeschäften, die für ordentlich Adrenalin sorgten. Nebenan gab es das große Festzelt, in dem mehrere Bands über das ganze Wochenende hinweg für beste Stimmung sorgten. Am Samstag öffnete dann wieder die Meile der Gewerbetreibenden und Vereine, welche sich entlang der Werftstraße und der Sachsenbergstraße präsentierte. Einer der Höhepunkte war zudem die Vorführung von Bootsklassikern und Modellbooten auf der Elbe. Der Modellsportclub Elbe Dessau zeigte seine detailgetreuen Nachbauten der Boote und direkt nebenan konnte man im Wasser auch die großen Vorbilder in Aktion sehen. Zahlreiche Interessierte ließen sich dieses Spektakel nicht entgehen. Am Festsonntag wurde das diesjährige Heimat- und Schifferfest dann auch schon wieder beendet und man kann auf vier gelungene Tage in Roßlau zurückblicken.
2: Tafeln der Begegnung verschoben. Am Freitag, dem 28. August, sollte die Veranstaltung Tafeln der Begegnung an der Ecke Friedrich-Naumann-Straße-Kavalierstraße stattfinden. Aufgrund des angekündigten Regen entschied sich das Integrationsbüro der Stadt Dessau-Roßlau gemeinsam mit den lokalen Engagierten jedoch kurzfristig dazu, die Veranstaltung zu verschieben. Bei den Tafeln der Begegnung stehen Begegnung, Austausch und das gegenseitige Kennenlernen im Mittelpunkt. Die Dessauer dürfen sich auf Musik, Spiele und Köstlichkeiten aus internationalen Küchen freuen. Darüber hinaus sind verschiedene Mitmachangebote und kleine Programmeinlagen engagierter Nachbarn geplant. Ein neuer Termin steht derzeit noch nicht fest, soll aber schon bald bekannt gegeben werden. Fahrzeugkorso findet statt. Am 5. September laden die Familien- und Wirtschaftsinitiative, die Handwerker für den Frieden und die Mittelstandsinitiative Sachsen-Anhalt erneut zu einem Fahrzeugkorso auf der alten Landebahn in Dessau-Roßlau ein. Bereits am 28. August hatten die Initiativen zum Brückenleuchten aufgerufen. Wie beim Fahrzeugkorso geht es ihnen dabei um ihre Forderungen nach Frieden und Freiheit. In diesem Jahr wollen Sie darüber hinaus auch auf die bevorstehenden Landtagswahlen aufmerksam machen.
3: Diesmal fahren wir nicht nur für den Frieden und eine stabile Wirtschaft, sondern auch, dass am 6. September zur Landtagswahl jeder sein Wahlrecht in Anspruch nimmt. Die Landtagswahl in Sachsen-Anhalt ist eine sehr wichtige Wahl für die Zukunft unseres Landes. Unsere Initiativen sind parteiunabhängig. Daher wollen wir auch niemandem vorschreiben, wo er sein Kreuz zu machen hat. Jeder muss für sich selbst entscheiden, wem er zutraut, eine stabile und sichere Zukunft in unserem Land zu sichern.
2: Treffpunkt ist um 15 Uhr auf der alten Landebahn. Um 16 Uhr startet der Fahrzeugkorso mit einer großen Zwischenkundgebung. Die Route führt von dort aus quer durch Dessau und durch die Innenstadt. Während des Korsos kommt es entlang der Strecke zu einigen Verkehrseinschränkungen.
0: Am 27. August wurde der Genehmigungsbescheid für die Sanierung des westlichen Kavalierhauses im Schloss Musichkau überreicht. Damit konnten die geplanten Restaurierungsarbeiten im Rahmen des Masterplans Bau- und Gartendenkmalpflege der Kulturstiftung Dessau-Wörlitz beginnen. Das westliche Kavalierhaus, der angrenzende Wirtschaftsflügel und die Toranlagen wurden denkmalgerecht saniert. Die Maßnahmen waren aufgrund von Schäden an Fassaden, Dach und Haustechnik notwendig. Die Arbeiten sollten bis 2029 abgeschlossen werden. Nach der Sanierung wird das westliche Kavalierhaus wieder als Ticketkasse, Museumshop und Verwaltungsstandort genutzt. Im Wirtschaftsflügel sollen Räume für die Museumspädagogik entstehen. Auch die Barrierefreiheit wurde verbessert, unter anderem durch eine Rampe zum Museumseingang. Bei den Untersuchungen wurde festgestellt, dass ein gebrochenes Weiß die ursprüngliche spätbarocke Farbgebung der Gebäude war. Daher sollen die Fassaden wieder in diesem historischen Farbton gestaltet werden. Zudem waren eine Luft-Wasser-Wärmepumpe und Zisternen zur nachhaltigen Nutzung von Regenwasser vorgesehen. Für die Sanierung des westlichen Kavalierhauses wurden rund 5,1 Millionen Euro investiert. Das Projekt war Teil des 10-jährigen Masterplans, der von Bund und Land gemeinsam mit insgesamt 150 Millionen Euro finanziert wurde. Zusätzlich erhielt die Kulturstiftung 1 Million Euro für die Restaurierung von 7 bislang unsanierten Innenräumen des gotischen Hauses im Wörlitzer Park. Die Arbeiten sollen bis 2030 abgeschlossen werden. Beim Elbe-Badefest am Leopoldshafen konnte am 23. August wieder in der Elbe gepaddelt und geschwommen werden. Die Junkers-Paddelgemeinschaft hatte sich auch in diesem Jahr ein buntes Programm überlegt, das trotz des windigen Wetters gut angenommen wurde. Zahlreiche Besucher wagten sich ins Wasser und machten sich auf den Weg zum anderen Elbufer.
2: Für mutige Schwimmer ging es am 23. August wieder ins kalte Wasser der Elbe am Leopoldshafen. Das Elbe-Badefest wurde nach einigen Jahren im vergangenen Jahr von der Junkers-Paddelgemeinschaft wiederbelebt und stieß bereits damals auf positive Resonanz. Entstanden ist das Fest allerdings schon im Jahr 2002 mit einer ganz bestimmten Intention.
4: Wir leben an zwei großen Flüssen und sind irgendwie als Stadt den Flüssen doch nicht nah. Und man wollte einfach den Menschen auch die sauberen Flüsse wieder nahe bringen. Und das ist eigentlich die Grundintention bis heute.
2: Auch in diesem Jahr wartete ein buntes Programm auf die Besucher. Um 10 Uhr wurde die Badestelle am Roßlauer Elbufer eröffnet. Beim Fährbetrieb mit 10er Kanadiern konnten die Gäste selbst paddeln und die Elbe aus einer neuen Perspektive erleben. Beim Bau des Elbe-Monsters war Kreativität gefragt. Hier konnte jeder seinen ganz eigenen Teil einbringen. Für Familien und Kinder gab es auch verschiedene Spiele und Aktionen. Führungen durch das Bootshaus der Junkers Paddelgemeinschaft lockten ebenfalls zahlreiche Besucher an. Ein besonderes Highlight war für viele aber das Schwimmen durch die Elbe.
4: Das Durchschwimmen ist die Besonderheit in diesem Jahr. Das haben wir jetzt wieder in Angriff genommen, weil es doch mit einem erheblichen behördlichen Aufwand auch verbunden ist, das alles abzusichern. Und auch wie gesagt, die Wasserwacht muss da auch sagen, okay, wir sichern das ab. Und da hatten wir uns ein bisschen vorgescheut, dieses Jahr haben wir es gemacht. Das ist sozusagen das Neue. Und ansonsten ist es uns einfach auch wichtig, den Dessau-Roßlauer Bürgern und Bürgerinnen hier einen schönen Tag an der Elbe zu ermöglichen. Und ich glaube, das kann man an diesem Ort sehr, sehr gut.
2: Auch für die Zuschauer ist das Schwimmen durch den Fluss etwas Besonderes. Denn den Sprung in die Elbe wagt schließlich nicht jeder.
4: Viele haben, glaube ich, einen großen Respekt davor, was so das Baden im Fluss betrifft. Wir machen das relativ regelmäßig und deswegen haben wir gesagt, wir wollen auch mal dieses Durchschwimmen anbieten. Was muss man beachten? Also man muss schon ein guter Schwimmer sein. Wir sind auch hier an einer Stelle, wo wirklich eine sehr starke Strömung am Außenbogen ist. Und die Ersten, die jetzt so geschwommen sind, haben gesagt, das hätte ich jetzt fast ein bisschen unterschätzt. Also es ist so wirklich eine Fußgängergeschwindigkeit, wird man im Fluss runtergezogen. Und das haben wir, also das sind so die Voraussetzungen. Gut schwimmen können und ein bisschen Mut und vor allem nicht panisch werden beim Schwimmen im Fluss.
2: Nach so viel Bewegung durfte natürlich auch die Stärkung nicht fehlen. Beim gemeinsamen Mittagessen sowie bei Kaffee und Kuchen konnten sich die Besucher stärken und das Fest in entspannter Atmosphäre genießen. Trotz des windigen Wetters war der Zuspruch sehr groß.
4: Es ist kein wirkliches Badewetter und dennoch zieht es die Leute an ihren Fluss. Das ist schön. Wir hoffen, dass die Leute hier auch sich wohlfühlen. Wir bemühen uns als Verein, dass hier eine Wohlfühlatmosphäre zu schaffen. Und das Team, was hier im Verein im Hintergrund arbeitet, das ist wirklich großartig, was sie alle leisten. Und so denke ich, wird allen was geboten.
2: Bei der Junkers Paddelgemeinschaft freut man sich über die zufriedenen Gesichter. Ob das Elbe-Badefest auch im kommenden Jahr wieder stattfindet, steht allerdings noch nicht endgültig fest.
4: Es ist allerdings auch ein riesen logistischer, auch finanzieller Aufwand. Wir versuchen das wirklich als kostenloses Fest anzubieten und finanzieren uns über unsere Essensstände und eine Förderung, die wir auch noch vom Stadtbezirksbeirat Ziebig bekommen haben, worüber uns wir sehr gefreut haben. Aber es ist immer auch ein Glücksspiel, ist das Wetter gut und spielt die Elbe mit.
2: Der erfolgreiche Tag an der Elbe klang noch lange nicht mit dem letzten Sprung ins Wasser aus. Am Abend gab es Songs vom Fluss mit Guido Frisch und die Komödie Nur Fliegen ist schöner, präsentiert von Film Up in Dessau.
0: Am frühen Sonntagmorgen, und zwar am 30. August, soll es gegen 5 Uhr im Bereich des Wörlitzer Platzes in Dessau-Roßlau zu einer sexuellen Nötigung zum Nachteil einer 41-jährigen Frau gekommen sein. Nach bisherigem Ermittlungsstand soll die Geschädigte von 3 bislang unbekannten männlichen Personen angesprochen, auf eine angrenzende Grünfläche gezogen und dort körperlich bedrängt worden sein. Die Täter ließen erst von der Frau ab, als ein bislang unbekanntes Fahrzeug am Tatort vorbeifuhr und hupte. Anschließend flüchteten die 3 Männer in Richtung UCI-Kino. Die Polizei bittet insbesondere die Fahrerin oder den Fahrer des vorbeifahrenden Fahrzeugs, sich dringend als Zeuge zu melden. Auch weitere Personen, die sich zur Tatzeit im Bereich des Wörlitzer Platzes oder in der Nähe des Kinos aufgehalten und verdächtige Beobachtungen gemacht haben, werden gebeten, sich bei der Polizei zu melden. Bei den 3 gesuchten Personen soll es sich um männliche Personen mit südländischem Erscheinungsbild handeln. Eine Person soll etwa 160 cm groß gewesen sein und einen Buzzcut getragen haben. Bekleidet war sie mit einem schwarzen Pullover und einer Jeans. Zudem soll die Person einen tätowierten Oberarm gehabt haben. Die beiden anderen Personen sollen jeweils etwa 1,70 Meter bis 1,75 Meter groß gewesen sein und Jeans getragen haben. Hinweise nimmt das Polizeirevier Dessau-Roßlau unter der Telefonnummer 0340 25 030 oder jede andere Polizeidienststelle entgegen. Damit sind wir am Ende unserer Dienstagsausgabe der Zeitnah Nachrichten. Wir schauen jetzt noch auf den Wetterbericht und im Anschluss daran gern noch auf die Meldungen aus der Region. Am Mittwoch um 18 Uhr melden wir uns aus der Zeitnah-Redaktion dann wieder. Bis dahin, machen Sie es gut und auf Wiedersehen.
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1: Am Mittwoch erwartet uns eine angenehme Temperatur von 22 Grad Celsius. Der Tag bleibt überwiegend stark bewölkt, das aber ohne Regen. Eine leichte Brise kommt uns aus dem Westen entgegen. In den kommenden Tagen wird es stürmischer mit Böen von bis zu 43 Stundenkilometern.
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6: Ein politischer Antrittsbesuch in Weißenhain-Gölzau. Dr. Johann Wadefuhl, der CDU-Bundesaußenminister, war zu Gast in der Stadt Südliches Anhalt. Am Mittwoch traf der Minister auf Vertreter aus Politik und Wirtschaft. Im Mittelpunkt des Austauschs standen aktuelle Fragen der Außen- und Sicherheitspolitik, internationale Krisen, aber auch politische Herausforderungen vor Ort. Der Besuch bot die Möglichkeit zum direkten Austausch und zu persönlichen Gesprächen mit den Menschen aus der Region.
7: Also wir haben ja extra heute hier den Termin gesucht bei einem mittelständischen Maschinenbauunternehmen, um über Probleme, aber auch über positive Dinge zu sprechen, die sich auch im Wirtschaftsraum abspielen. Aber wir wissen alle, unsere Wirtschaft ist im Moment auf einer Stagnationsebene und wir müssen ja versuchen, wieder Wachstum zu generieren. Von daher bin ich froh, dass wir uns heute mit mittelständischen Unternehmen hier getroffen haben, um den Weg nach vorne zu bezeugen, um Antworten zu finden, vielleicht auf die Energiekrise, auf die hohen Energiepreise, um zu wissen, wie lange müssen wir uns noch darauf einstellen oder gibt es schon Abhilfe, wie lange dauert das? Das sind ja die drängenden Fragen, die uns bewegen, weil wir unter den hohen Energiekosten hier im Land extrem leiden in Deutschland. Und hier war das Gespräch heute von daher schon sehr erquickend mit einem Problemlöser, wie Herr Wadefuhl als Außenminister unterwegs ist, der versucht natürlich unsere Wirtschaftsprodukte, unsere Produkte in der Welt zu verkaufen. Und dafür war dieses Gespräch heute nochmal wichtig.
6: Internationale Konflikte und die aktuelle Sicherheitslage beschäftigen zunehmend auch die Menschen in Deutschland. Kriege, politische Spannungen und Veränderungen in der internationalen Zusammenarbeit stellen die Politik vor neue Herausforderungen. Dabei ging es an diesem Tag auch um die Frage, wie Deutschland mit diesen Entwicklungen umgehen kann und welche Bedeutung sie für die Menschen vor Ort haben. Im Fokus standen an diesem Tag regionale Themen und Unternehmen. Eine der Firmen, die an diesem Tag Anlaufpunkt von Wadefuhl war, nutzte die Gelegenheit, Anliegen anzusprechen und mit den politischen Vertretern aus kommunaler, kreis- und bundespolitischer Ebene ins Gespräch zu kommen. Bei einem Unternehmensrundgang

0: Rundgang bekam der hohe Besuch auch KKA genauer vorgestellt. Das mittelständische Unternehmen ist seit 2011 im Großraum Leipzig ansässig. Qualität, Zuverlässigkeit und partnerschaftliche Zusammenarbeit, sowohl im Kundenkontakt als auch bei der Projektabwicklung, prägen das Wesen von KKA. Kleine Wefers Kunststoffanlagen sowie der weiteren Unternehmen und Partner der Unternehmensfamilie. Der Besuch zeigte dabei auch, dass internationale Politik und regionale Themen eng miteinander verbunden sind. Entscheidungen auf Bundesebene und Entwicklungen in anderen Teilen der Welt können auch direkte Auswirkungen auf die Region und das tägliche Leben der Menschen haben.
1: Also das ist eine tolle Region hier. Erstens finde ich schon mal landschaftlich wirklich toll hier, wenn man sieht die Felder hier, aber auch die Gemeinden und die Städte. Einfach ein schönes Land hier. Aber was ich hier gesehen habe, sind beeindruckende Unternehmen. Was hier produziert wird, wird in die ganze Welt vertrieben. Und das ist natürlich wirklich eindrucksvoll. Das kriegt man ja nur hin, wenn man technologisch spitzenmäßig ist und wenn man gute Qualität abliefert. Das heißt, hier sind Menschen, die wissen, was sie können. Und die zu unterstützen und denen Chancen auf den Weltmärkten zu geben, das mache ich gerne zu meiner Aufgabe. Also sehr beeindruckend hier. Ich wünsche allen viel wirtschaftlichen Erfolg und hoffe, dass es gut vorangeht.
0: Da Wadephul an diesem Tag nicht als Außenminister, sondern als Bundestagsabgeordneter unterwegs war, hatte er mehr Zeit, um sich verschiedene Unternehmen der Region genauer anzuschauen und so auch Eindrücke mitzunehmen. Der Antrittsbesuch im Landkreis Anhalt-Bitterfeld stand damit ganz im Zeichen des Austausches.
2: Dessau-Roßlau gilt als die zweitälteste Stadt Deutschlands, was die Altersstruktur ihrer Bevölkerung betrifft. Umso wichtiger ist es, auch den älteren Bürgern ein möglichst lebenswertes Umfeld und vielfältige Angebote in der Stadt zu bieten. Einen wichtigen Beitrag dazu leistet die Seniorenwoche. In diesem Jahr findet sie vom 6. bis zum 14. September statt. Über das Programm und die geplanten Veranstaltungen informierte die Stadt am 20. August bei einem Pressegespräch.
3: Also es ist so, wir haben Bewährtes wieder aufgenommen und setzen das fort und haben aber auch eine ganze Menge neuer Highlights dabei. Und wenn ich das Programm insgesamt sehe, dann kann ich Ihnen sagen, ist es lohnend, alles zu empfehlen. Es ist so, es gibt gar keine Auswahl, aber es sind ja schon solche Highlights dabei, wie gesund ernähren im Alter, was mit dem städtischen Klinikum durchgeführt wird, Lieder singen nach Wunsch. Es gibt in Bezug auf Sport einen Seniorensportfest im Einheitssportplatz. Und es ist so, dass wir beispielsweise in der Volkshochschule eine Reihe von Veranstaltungen haben, wo es heute noch möglich ist, zu buchen bzw. sich anzumelden. Das ist kostenlos.
2: Das Programm ist auch in diesem Jahr wieder äußerst vielfältig und erstreckt sich über die gesamte Woche. Die Auswahl an Veranstaltungen ist groß. Dabei wurde besonders auf Abwechslung und unterschiedliche Interessen geachtet.
3: Insgesamt kann man sagen, gibt es eine neue Veranstaltung, Stabil Mobil, auf dem Rathausumfeld. Und wir wollen dort Möglichkeiten der Bewegung und Fortbewegung für ältere Menschen auch mit Handicap mal zeigen. Das ist eine ganz interessante neue Geschichte, aber ein Highlight wird sein im Saal der DVV die Abschlussveranstaltung. Bis heute haben wir 220 Buchungen dafür, wo bei Tanz und vielen Dingen hier Kaffee und Kuchen die Menschen unter sich und sehr lustig sein können und sind. Und diese Veranstaltung ist stark nachgefragt.
2: Den Abschluss der Seniorenwoche bildet dann eine Veranstaltung mit der Mundartgruppe Christoph Hobusch in der Sportgaststätte Kienfichten. Möglich ist die Seniorenwoche vor allem durch die Unterstützung zahlreicher Partner und die gute Zusammenarbeit verschiedener Akteure. Die Stadt Dessau-Roßlau gehört dabei zu den wichtigsten Unterstützern. In diesem Jahr hat Oberbürgermeister Dr. Robert Reck die Schirmherrschaft übernommen. Zu den weiteren Partnern zählen unter anderem auch die Stadtwerke, die Volkssolidarität 92 und in diesem Jahr das Rathauscenter Dessau.

0: Fach liefern, dass sie sich daran erinnern, lange davon zehren und am liebsten so oft wie möglich versuchen, von ihrem Sessel oder von ihrem Sofa wieder hochzukommen, um regelmäßig bei uns im Rathauscenter zu sein.
1: Es wird fast 15 Aussteller geben, die beraten rund ums Thema Älterwerden, Gemeinsamkeit, Sportangebote, Beratungsangebote, Unterstützungsangebote und dergleichen. Es gibt einen Vortrag zum Thema Bewegung und Sport im Alter, wie wichtig das ist. Also ich denke, es ist ein tolles Programm und das mitten in der Stadt. Und da sind wir auch dem Rathauscenter sehr dankbar, dass das auf die Art und Weise stattfinden kann. Und da freue ich mich besonders drauf. Aber es gibt auch Senioren-Sportfest, was wir seit Jahren begleiten dürfen, wo Sportangebote für Senioren angeboten werden.
2: Wie in den vergangenen Jahren auch, lädt wieder der Seniorenbeirat gemeinsam mit dem Seniorenbeauftragten zu dieser Woche ein und freut sich auf eine ereignisreiche Zeit.
3: Wir sind froh, wenn wir dann diese ganzen Veranstaltungen kostenlos organisieren können, anbieten können. Und wir hoffen, es ist ja vom 6. September bis 14. September, diese vielen Veranstaltungen von allem was dabei, und es sollte wirklich mal da und da jemand hinkommen.
2: Die Woche der Senioren ist schon längst zu einem festen und beliebten Bestandteil des Veranstaltungskalenders der Stadt geworden. Jedes Jahr kommt sie bei ihren Besuchern sehr gut an.
1: Wir kennen ganz, ganz viele unserer Mitglieder, die an vielfältigen Veranstaltungen teilnehmen. Wir haben auch in diesem Jahr schon wieder fast 500 Karten an unsere Mitglieder verteilt für das Auftaktkonzert im Anhaltischen Theater. Das ist ja ein ganz toller Auftakt der Seniorenwoche. Also es wird super angenommen, und zu den einzelnen Veranstaltungen, die wir begleiten dürfen, kommen auch ganz, ganz viele. Und ich bin mir sicher, dass dieses tolle, vielfältige Programm, dieses insbesondere auch kostenlose, niederschwellige Programm, was der Seniorenbeirat, die Stadt und wir, die ganzen Partner aufgestellt haben, dass das gut angenommen wird. Das ist wirklich toll.
2: Am 6. September um 15 Uhr bietet das Eröffnungskonzert Erklingen zum Tanze die Geigen mit beliebten Melodien aus Oper, Operette und Konzert einen perfekten Start in die angesehene Woche und macht schon jetzt Lust auf die zahlreichen Veranstaltungen und Begegnungen, die Besucher erwarten.

Hallo an diesem Dienstag, liebe Zuschauer, zu den zeitnahen Nachrichten hier auf RAN 1. Die Arbeitslosigkeit in Dessau-Roßlau war im August 2026 saisonbedingt leicht gestiegen. Insgesamt waren 3.807 Menschen arbeitslos gemeldet, 214 mehr als ein Jahr zuvor. Die Arbeitslosenquote lag bei 10%. Besonders die Jugendarbeitslosigkeit nahm zu. Bei den 15- bis 20-Jährigen stieg die Zahl der Arbeitslosen gegenüber dem Vormonat um fast 6%. Als Gründe wurden vor allem das Ende der Schulzeit sowie fehlende Anschlusstätigkeiten nach der Ausbildung genannt. Gleichzeitig suchten die Unternehmen weiterhin Arbeitskräfte. Im August wurden 256 neue Stellen gemeldet, 40 mehr als im Vormonat. Insgesamt

0: waren 888 freie Stellen bei der Arbeitsagentur registriert. Besonders gefragt waren Beschäftigte unter anderem im verarbeitenden Gewerbe, Baugewerbe, Gesundheits- und Sozialwesen sowie im Handel. Die Agentur für Arbeit ermutigt Jugendliche ohne Ausbildungsplatz, sich beraten zu lassen, da weiterhin zahlreiche Ausbildungsstellen verfügbar seien. In Roßlau wurde von Donnerstag bis Sonntag wieder ausgiebig gefeiert. Die Stadt an der Elbe hatte zum 46. Heimat- und Schifferfest eingeladen. Viele bunte Programmpunkte begeisterten an den vier Festtagen die Besucher. So gab es am Samstag eine Meile der Vereine, Bootsklassiker sowie Modellboote auf dem Wasser und noch einiges mehr zu sehen.
1: Nachdem Anfang Juli bereits das Stadtfest in Dessau veranstaltet wurde, war es Ende August nun in Roßlau Zeit, einmal ausgiebig zu feiern. Vom 27. bis zum 30. August wurde zur mittlerweile 46. Ausgabe des traditionsreichen Heimat- und Schifferfestes eingeladen. Bereits am Donnerstag startete das bunte Treiben mit einem Umzug und der Flaggenhissung auf dem Luchplatz. An den vier Festtagen gab es dann eine Menge zu erleben. Natürlich stand der Rummel auf dem Festplatz für Besucher offen und Begeisterte mit zahlreichen Fahrgeschäften, die für ordentlich Adrenalin sorgten. Nebenan gab es das große Festzelt, in dem mehrere Bands über das ganze Wochenende hinweg für beste Stimmung sorgten. Am Samstag öffnete dann wieder die Meile der Gewerbetreibenden und Vereine, welche sich entlang der Werftstraße und der Sachsenbergstraße präsentierte. Einer der Höhepunkte war zudem die Vorführung von Bootsklassikern und Modellbooten auf der Elbe. Der Modellsportclub Elbe-Dessau zeigte seine detailgetreuen Nachbauten der Boote und direkt nebenan konnte man im Wasser auch die großen Vorbilder in Aktion sehen. Zahlreiche Interessierte ließen sich dieses Spektakel nicht entgehen. Am Festsonntag wurde das diesjährige Heimat- und Schifferfest dann auch schon wieder beendet und man kann auf vier gelungene Tage in Roßlau zurückblicken.
2: Tafeln der Begegnung verschoben. Am Freitag, dem 28. August, sollte die Veranstaltung Tafeln der Begegnung an der Ecke Friedrich-Naumann-Straße, Kavalierstraße stattfinden. Aufgrund des angekündigten Regen entschied sich das Integrationsbüro der Stadt Dessau-Roßlau gemeinsam mit den lokalen Engagierten jedoch kurzfristig dazu, die Veranstaltung zu verschieben. Bei den Tafeln der Begegnung stehen Begegnung, Austausch und das gegenseitige Kennenlernen im Mittelpunkt. Die Dessauer dürfen sich auf Musik, Spiele und Köstlichkeiten aus internationalen Küchen freuen. Darüber hinaus sind verschiedene Mitmachangebote und kleine Programmeinlagen engagierter Nachbarn geplant. Ein neuer Termin steht derzeit noch nicht fest, soll aber schon bald bekannt gegeben werden. Fahrzeugkorso findet statt. Am 5. September laden die Familien- und Wirtschaftsinitiative, die Handwerker für den Frieden und die Mittelstandsinitiative Sachsen-Anhalt erneut zu einem Fahrzeugkorso auf der alten Landebahn in Dessau-Roßlau ein. Bereits am 28. August hatten die Initiativen zum Brückenleuchten aufgerufen. Wie beim Fahrzeugkorso geht es ihnen dabei um ihre Forderungen nach Frieden und Freiheit. In diesem Jahr wollen Sie darüber hinaus auch auf die bevorstehenden Landtagswahlen aufmerksam machen.
3: Diesmal fahren wir nicht nur für den Frieden und eine stabile Wirtschaft, sondern auch, dass am 6. September zur Landtagswahl jeder sein Wahlrecht in Anspruch nimmt. Die Landtagswahl in Sachsen-Anhalt ist eine sehr wichtige Wahl für die Zukunft unseres Landes. Unsere Initiativen sind parteiunabhängig. Daher wollen wir auch niemandem vorschreiben, wo er sein Kreuz zu machen hat. Jeder muss für sich selbst entscheiden, wem er zutraut, eine stabile und sichere Zukunft in unserem Land zu sichern.
2: Treffpunkt ist um 15 Uhr auf der alten Landebahn. Um 16 Uhr startet der Fahrzeugkorso mit einer großen Zwischenkundgebung. Die Route führt von dort aus quer durch Dessau und durch die Innenstadt. Während des Korsos kommt es entlang der Strecke zu einigen Verkehrseinschränkungen.
0: Am 27. August wurde der Genehmigungsbescheid für die Sanierung des westlichen Kavalierhauses im Schloss

0: Musichkau überreicht. Damit konnten die geplanten Restaurierungsarbeiten im Rahmen des Masterplans Bau- und Gartendenkmalpflege der Kulturstiftung Dessau-Wörlitz beginnen. Das westliche Kavalierhaus, der angrenzende Wirtschaftsflügel und die Toranlagen wurden denkmalgerecht saniert. Die Maßnahmen waren aufgrund von Schäden an Fassaden, Dach und Haustechnik notwendig. Die Arbeiten sollten bis 2029 abgeschlossen werden. Nach der Sanierung wird das westliche Kavalierhaus wieder als Ticketkasse, Museumshop und Verwaltungsstandort genutzt. Im Wirtschaftsflügel sollen Räume für die Museumspädagogik entstehen. Auch die Barrierefreiheit wurde verbessert, unter anderem durch eine Rampe zum Museumseingang. Bei den Untersuchungen wurde festgestellt, dass ein gebrochenes Weiß die ursprüngliche spätbarocke Farbgebung der Gebäude war. Daher sollen die Fassaden wieder in diesem historischen Farbton gestaltet werden. Zudem waren eine Luft-Wasser-Wärmepumpe und Zisternen zur nachhaltigen Nutzung von Regenwasser vorgesehen. Für die Sanierung des westlichen Kavalierhauses wurden rund 5,1 Millionen Euro investiert. Das Projekt war Teil des 10-jährigen Masterplans, der von Bund und Land gemeinsam mit insgesamt 150 Millionen Euro finanziert wurde. Zusätzlich erhielt die Kulturstiftung 1 Million Euro für die Restaurierung von 7 bislang unsanierten Innenräumen des gotischen Hauses im Wörlitzer Park. Die Arbeiten sollen bis 2030 abgeschlossen werden. Beim Elbe-Badefest am Leopoldshafen konnte am 23. August wieder in der Elbe gepaddelt und geschwommen werden. Die Junkers-Paddelgemeinschaft hatte sich auch in diesem Jahr ein buntes Programm überlegt, das trotz des windigen Wetters gut angenommen wurde. Zahlreiche Besucher wagten sich ins Wasser und machten sich auf den Weg zum anderen Elbufer.
1: Für mutige Schwimmer ging es am 23. August wieder ins kalte Wasser der Elbe am Leopoldshafen. Das Elbe-Badefest wurde nach einigen Jahren im vergangenen Jahr von der Junkers-Paddelgemeinschaft wiederbelebt und stieß bereits damals auf positive Resonanz. Entstanden ist das Fest allerdings schon im Jahr 2002 mit einer ganz bestimmten Intention.
2: Wir leben an zwei großen Flüssen und sind irgendwie als Stadt den Flüssen doch nicht nah. Und man wollte einfach den Menschen auch die sauberen Flüsse wieder nahe bringen. Und das ist eigentlich die Grundintention bis heute.
1: Auch in diesem Jahr wartete ein buntes Programm auf die Besucher. Um 10 Uhr wurde die Badestelle am Roßlauer Elbufer eröffnet. Beim Fährbetrieb mit 10er Kanadiern konnten die Gäste selbst paddeln und die Elbe aus einer neuen Perspektive erleben. Beim Bau des Elbe-Monsters war Kreativität gefragt. Hier konnte jeder seinen ganz eigenen Teil einbringen. Für Familien und Kinder gab es auch verschiedene Spiele und Aktionen. Führungen durch das Bootshaus der Junkers Paddelgemeinschaft lockten ebenfalls zahlreiche Besucher an. Ein besonderes Highlight war für viele aber das Schwimmen durch die Elbe.
2: Das Durchschwimmen ist die Besonderheit in diesem Jahr. Das haben wir jetzt wieder in Angriff genommen, weil es doch mit einem erheblichen behördlichen Aufwand auch verbunden ist, das alles abzusichern. Und auch wie gesagt, die Wasserwacht muss da auch sagen, okay, wir sichern das ab. Und da hatten wir uns ein bisschen vorgescheut, dieses Jahr haben wir es gemacht. Das ist sozusagen das Neue. Und ansonsten ist es uns einfach auch wichtig, den Dessau-Roßlauer Bürgern und Bürgerinnen hier einen schönen Tag an der Elbe zu ermöglichen. Und ich glaube, das kann man an diesem Ort sehr, sehr gut.
1: Auch für die Zuschauer ist das Schwimmen durch den Fluss etwas Besonderes. Denn den Sprung in die Elbe wagt schließlich nicht jeder.
2: Viele haben, glaube ich, einen großen Respekt davor, was so das Baden im Fluss betrifft. Wir machen das relativ regelmäßig. Und deswegen haben wir gesagt, wir wollen auch mal dieses Durchschwimmen anbieten. Was muss man beachten? Also man muss schon ein guter Schwimmer sein. Wir sind auch hier an einer Stelle, wo wirklich eine sehr starke Strömung am Außenbogen ist. Und wie die Ersten, die jetzt so geschwommen sind, haben gesagt, das hätte ich jetzt fast ein bisschen unterschätzt. Also es ist so wirklich eine Fußgängergeschwindigkeit, wird man im Fluss runtergezogen. Und das haben wir, also das sind so die Voraussetzungen. Gut schwimmen können und ein bisschen Mut und vor allem nicht panisch werden beim Schwimmen im Fluss.
1: Nach so viel Bewegung durfte natürlich auch die Stärkung nicht fehlen. Beim gemeinsamen Mittagessen sowie bei

0: Kaffee und Kuchen konnten sich die Besucher stärken und das Fest in entspannter Atmosphäre genießen. Trotz des windigen Wetters war der Zuspruch sehr groß.
1: Es ist kein wirkliches Badewetter und dennoch zieht es die Leute an ihren Fluss. Das ist schön. Wir hoffen, dass die Leute hier sich wohlfühlen. Wir bemühen uns als Verein, dass hier eine Wohlfühlatmosphäre zu schaffen. Und das Team, was hier im Verein im Hintergrund arbeitet, das ist wirklich großartig, was sie alle leisten. Und so denke ich, wird allen was geboten.
0: Bei der Junkers Paddelgemeinschaft freut man sich über die zufriedenen Gesichter. Ob das Elbe-Badefest auch im kommenden Jahr wieder stattfindet, steht allerdings noch nicht endgültig fest.
1: Es ist allerdings auch ein riesen logistischer, auch finanzieller Aufwand. Wir versuchen das wirklich als kostenloses Fest anzubieten und finanzieren uns über unsere Essensstände und eine Förderung, die wir auch noch vom Stadtbezirksbeirat Ziebig bekommen haben, worüber uns wir sehr gefreut haben. Aber es ist immer auch ein Glücksspiel, ist das Wetter gut und spielt die Elbe mit.
0: Der erfolgreiche Tag an der Elbe klang noch lange nicht mit dem letzten Sprung ins Wasser aus. Am Abend gab es Songs vom Fluss mit Guido Frisch und die Komödie Nur Fliegen ist schöner, präsentiert von Film Up in Dessau.
2: Am frühen Sonntagmorgen, und zwar am 30. August, soll es gegen 5 Uhr im Bereich des Wörlitzer Platzes in Dessau-Roßlau zu einer sexuellen Nötigung zum Nachteil einer 41-jährigen Frau gekommen sein. Nach bisherigem Ermittlungsstand soll die Geschädigte von 3 bislang unbekannten männlichen Personen angesprochen, auf eine angrenzende Grünfläche gezogen und dort körperlich bedrängt worden sein. Die Täter ließen erst von der Frau ab, als ein bislang unbekanntes Fahrzeug am Tatort vorbeifuhr und hupte. Anschließend flüchteten die 3 Männer in Richtung UCI Kino. Die Polizei bittet insbesondere die Fahrerin oder den Fahrer des vorbeifahrenden Fahrzeugs, sich dringend als Zeuge zu melden. Auch weitere Personen, die sich zur Tatzeit im Bereich des Wörlitzer Platzes oder in der Nähe des Kinos aufgehalten und verdächtige Beobachtungen gemacht haben, werden gebeten, sich bei der Polizei zu melden. Bei den 3 gesuchten Personen soll es sich um männliche Personen mit südländischem Erscheinungsbild handeln. Eine Person soll etwa 160 cm groß gewesen sein und einen Buzzcut getragen haben. Bekleidet war sie mit einem schwarzen Pullover und einer Jeans. Zudem soll die Person einen tätowierten Oberarm gehabt haben. Die beiden anderen Personen sollen jeweils etwa 1,70 Meter bis 1,75 Meter groß gewesen sein und Jeans getragen haben. Hinweise nimmt das Polizeirevier Dessau-Roßlau unter der Telefonnummer 0340 25 030 oder jede andere Polizeidienststelle entgegen. Damit sind wir am Ende unserer Dienstagsausgabe der Zeitnah Nachrichten. Wir schauen jetzt noch auf den Wetterbericht und im Anschluss daran gern noch auf die Meldungen aus der Region. Am Mittwoch um 18 Uhr melden wir uns aus der Zeitnah Redaktion dann wieder. Bis dahin, machen Sie es gut und auf Wiedersehen.
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5: Am Mittwoch erwartet uns eine angenehme Temperatur von 22 Grad Celsius. Der Tag bleibt überwiegend stark bewölkt, das aber ohne Regen. Eine leichte Brise kommt uns aus dem Westen entgegen.

0: In den kommenden Tagen wird es stürmischer mit Böen von bis zu 43 Stundenkilometern.
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5: Ein politischer Antrittsbesuch in Weißenfels-Gölzau. Dr. Johann Wadefuhl, der CDU-Bundesaußenminister, war zu Gast in der Stadt Südliches Anhalt. Am Mittwoch traf der Minister auf Vertreter aus Politik und Wirtschaft. Im Mittelpunkt des Austauschs standen aktuelle Fragen der Außen- und Sicherheitspolitik, internationale Krisen, aber auch politische Herausforderungen vor Ort. Der Besuch bot die Möglichkeit zum direkten Austausch und zu persönlichen Gesprächen mit den Menschen aus der Region.
6: Also wir haben ja extra heute hier den Termin gesucht bei einem mittelständischen Maschinenbauunternehmen, um über Probleme, aber auch über positive Dinge zu sprechen, die sich auch im Wirtschaftsraum abspielen. Aber wir wissen alle, unsere Wirtschaft ist im Moment auf einer Stagnationsebene und wir müssen ja versuchen, wieder Wachstum zu generieren. Von daher bin ich froh, dass wir uns heute mit mittelständischen Unternehmen hier getroffen haben, um den Weg nach vorne zu bezeugen, um Antworten zu finden, vielleicht auf die Energiekrise, auf die hohen Energiepreise, um zu wissen, wie lange müssen wir uns noch darauf einstellen oder gibt es schon Abhilfe, wie lange dauert das? Das sind ja die drängenden Fragen, die uns bewegen, weil wir unter den hohen Energiekosten hier im Land extrem leiden in Deutschland. Und hier war das Gespräch heute von daher schon sehr erquickend mit einem Problemlöser, wie Herr Wadefuhl als Außenminister unterwegs ist, der versucht natürlich unsere Wirtschaftsprodukte, unsere Produkte in der Welt zu verkaufen. Und dafür war dieses Gespräch heute nochmal wichtig.
5: Internationale Konflikte und die aktuelle Sicherheitslage beschäftigen zunehmend auch die Menschen in Deutschland. Kriege, politische Spannungen und Veränderungen in der internationalen Zusammenarbeit stellen die Politik vor neue Herausforderungen. Dabei ging es an diesem Tag auch um die Frage, wie Deutschland mit diesen Entwicklungen umgehen kann und welche Bedeutung sie für die Menschen vor Ort haben. Im Fokus standen an diesem Tag regionale Themen und Unternehmen. Eine der Firmen, die an diesem Tag Anlaufpunkt von Wadefuhl war, nutzte die Gelegenheit, Anliegen anzusprechen, um mit den politischen Vertretern aus kommunaler, kreis- und bundespolitischer Ebene ins Gespräch zu kommen. Bei einem Unternehmensrundgang bekam der hohe Besuch auch KKA genauer vorgestellt. Das mittelständische Unternehmen ist seit 2011 im Großraum Leipzig ansässig. Qualität, Zuverlässigkeit und partnerschaftliche Zusammenarbeit, sowohl im Kundenkontakt als auch bei der Projektabwicklung, prägen das Wesen von KKA. Kleine Wefers Kunststoffanlagen sowie der weiteren Unternehmen und Partner der Unternehmensfamilie. Der Besuch zeigte dabei auch, dass internationale Politik und regionale Themen eng miteinander verbunden sind. Entscheidungen auf Bundesebene und Entwicklungen in anderen Teilen der Welt können auch direkte Auswirkungen auf die Region und das tägliche Leben der Menschen haben.
7: Also das ist eine tolle Region hier. Erstens finde ich schon mal landschaftlich wirklich toll hier, wenn man sieht, die Felder.

0: Bilder hier, aber auch die Gemeinden und die Städte. Einfach ein schönes Land hier. Aber was ich hier gesehen habe, sind beeindruckende Unternehmen. Was hier produziert wird, wird in die ganze Welt vertrieben. Und das ist natürlich wirklich eindrucksvoll. Das kriegt man ja nur hin, wenn man technologisch spitzenmäßig ist und wenn man gute Qualität abliefert. Das heißt, hier sind Menschen, die wissen, was sie können. Und die zu unterstützen und denen Chancen auf den Weltmärkten zu geben, das mache ich gerne zu meiner Aufgabe. Also sehr beeindruckend hier. Ich wünsche allen viel wirtschaftlichen Erfolg und hoffe, dass es gut vorangeht.
1: Da Wadephul an diesem Tag nicht als Außenminister, sondern als Bundestagsabgeordneter unterwegs war, hatte er mehr Zeit, um sich verschiedene Unternehmen der Region genauer anzuschauen und so auch Eindrücke mitzunehmen. Der Antrittsbesuch im Landkreis Anhalt-Bitterfeld stand damit ganz im Zeichen des Austausches.
2: Dessau-Roßlau gilt als die zweitälteste Stadt Deutschlands, was die Altersstruktur ihrer Bevölkerung betrifft. Umso wichtiger ist es, auch den älteren Bürgern ein möglichst lebenswertes Umfeld und vielfältige Angebote in der Stadt zu bieten. Einen wichtigen Beitrag dazu leistet die Seniorenwoche. In diesem Jahr findet sie vom 6. bis zum 14. September statt. Über das Programm und die geplanten Veranstaltungen informierte die Stadt am 20. August bei einem Pressegespräch.
3: Also es ist so, wir haben Bewährtes wieder aufgenommen und setzen das fort und haben aber auch eine ganze Menge neuer Highlights dabei. Und wenn ich das Programm insgesamt sehe, dann kann ich Ihnen sagen, ist es lohnend, alles zu empfehlen. Es ist so, es gibt gar keine Auswahl, aber es sind ja schon solche Highlights dabei, wie gesund ernähren im Alter, was mit dem städtischen Klinikum durchgeführt wird, Lieder singen nach Wunsch. Es gibt in Bezug auf Sport einen Seniorensportfest im Einheitssportplatz. Und es ist so, dass wir beispielsweise in der Volkshochschule eine Reihe von Veranstaltungen haben, wo es heute noch möglich ist, zu buchen bzw. sich anzumelden. Das ist kostenlos.
2: Das Programm ist auch in diesem Jahr wieder äußerst vielfältig und erstreckt sich über die gesamte Woche. Die Auswahl an Veranstaltungen ist groß. Dabei wurde besonders auf Abwechslung und unterschiedliche Interessen geachtet.
3: Insgesamt kann man sagen, gibt es eine neue Veranstaltung, Stabil Mobil, auf dem Rathausumfeld. Und wir wollen dort Möglichkeiten der Bewegung und Fortbewegung für ältere Menschen auch mit Handicap mal zeigen. Das ist eine ganz interessante neue Geschichte, aber ein Highlight wird sein im Saal der DVV, die Abschlussveranstaltung. Bis heute haben wir 220 Buchungen dafür, wo bei Tanz und vielen Dingen hier Kaffee und Kuchen die Menschen unter sich und sehr lustig sein können und sind. Und diese Veranstaltung ist stark nachgefragt.
2: Den Abschluss der Seniorenwoche bildet dann eine Veranstaltung mit der Mundartgruppe Christoph Hobusch in der Sportgaststätte Kienfichten. Möglich ist die Seniorenwoche vor allem durch die Unterstützung zahlreicher Partner und die gute Zusammenarbeit verschiedener Akteure. Die Stadt Dessau-Roßlau gehört dabei zu den wichtigsten Unterstützern. In diesem Jahr hat Oberbürgermeister Dr. Robert Reck die Schirmherrschaft übernommen. Zu den weiteren Partnern zählen unter anderem auch die Stadtwerke, die Volkssolidarität 92 und in diesem Jahr das Rathauscenter Dessau.
4: Seniorenmesse oder wie ich immer sage, Seniorentag. Also wir haben schon lange überlegt, wie wir eine unserer größten Kundengruppen auch mal ansprechen kann und positiv mit unserem Einkaufscenter in Erinnerung bleiben können. Und da hat man mich gefragt im Rahmen der Seniorenwoche, ob wir Lust haben, da auch was zu machen. Und das war natürlich dann so der Punkt, wo wir angefangen haben zu spinnen, zu überlegen. Also es wird dann bei uns Kulturprogramm geben, Schlagersänger tritt auf, es wird Bingo gespielt werden, also in Zusammenarbeit mit der Volkssolidarität 92. Es wird für Essen und Trinken gesorgt, natürlich besonders für Kaffee und Kuchen oder eine Kugel Eis. Also da ist ganz viel drin und wir wollen eigentlich unseren Senioren einen wunderschönen Tag liefern, dass sie sich daran erinnern, lange davon zehren und am liebsten so oft wie möglich versuchen, von ihrem Sessel oder von ihrem Sofa wieder hochzukommen, um regelmäßig bei uns im Rathauscenter zu sein.
5: Es wird fast 15 Aussteller geben, die beraten rund ums Thema Älterwerden, Gemeinsamkeit, Sportangebote, Beratungsangebote, Unterstützungsangebote und dergleichen. Es gibt einen Vortrag zum Thema Bewegung und Sport im Alter, wie wichtig das ist. Also ich denke, es ist ein tolles Programm und das mitten in der Stadt. Und da sind wir auch dem Rathauscenter sehr dankbar, dass das auf die Art und Weise stattfinden kann. Und da freue ich mich besonders drauf. Aber es gibt auch Senioren-Sportfest, was wir seit Jahren begleiten dürfen, wo Sportangebote für Senioren angeboten werden.
2: Wie in den vergangenen Jahren auch, lädt wieder der Seniorenbeirat gemeinsam mit dem Seniorenbeauftragten zu dieser Woche ein und freut sich auf eine ereignisreiche Zeit.
6: Wir sind froh, wenn wir dann diese ganzen Veranstaltungen kostenlos organisieren können, anbieten können. Und wir hoffen, es ist ja vom 6. September bis 14. September, diese vielen Veranstaltungen von allem was dabei, und es sollte wirklich mal da und da jemand hinkommen.
2: Die Woche der Senioren ist schon längst zu einem festen und beliebten Bestandteil des Veranstaltungskalenders der Stadt geworden. Jedes Jahr kommt sie bei ihren Besuchern sehr gut an.
5: Wir kennen ganz, ganz viele unserer Mitglieder, die an vielfältigen Veranstaltungen teilnehmen. Wir haben auch in diesem Jahr schon wieder fast 500 Karten an unsere Mitglieder verteilt für das Auftaktkonzert im Anhaltischen Theater. Das ist ja ein ganz toller Auftakt der Seniorenwoche. Also es wird super angenommen, und zu den einzelnen Veranstaltungen, die wir begleiten dürfen, kommen auch ganz, ganz viele. Und ich bin mir sicher, dass dieses tolle, vielfältige Programm, dieses insbesondere auch kostenlose, niederschwellige Programm, was der Seniorenbeirat, die Stadt und wir, die ganzen Partner aufgestellt haben, dass das gut angenommen wird. Das ist wirklich toll.
2: Am 6. September um 15 Uhr bietet das Eröffnungskonzert Erklingen zum Tanze die Geigen mit beliebten Melodien aus Oper, Operett und Konzert einen perfekten Start in die angesehene Woche und macht schon jetzt Lust auf die zahlreichen Veranstaltungen und Begegnungen, die Besucher erwarten.

0: Hallo an diesem Dienstag, liebe Zuschauer, zu den zeitnahen Nachrichten hier auf RAN 1. Die Arbeitslosigkeit in Dessau-Roßlau war im August 2026 saisonbedingt leicht gestiegen. Insgesamt waren 3.807 Menschen arbeitslos gemeldet, 214 mehr als ein Jahr zuvor. Die Arbeitslosenquote lag bei 10%. Besonders die Jugendarbeitslosigkeit nahm zu. Bei den 15- bis 20-Jährigen stieg die Zahl der Arbeitslosen gegenüber dem Vormonat um fast 6%. Als Gründe wurden vor allem das Ende der Schulzeit sowie fehlende Anschlusstätigkeiten nach der Ausbildung genannt. Gleichzeitig suchten die Unternehmen weiterhin Arbeitskräfte. Im August wurden 256 neue Stellen gemeldet, 40 mehr als im Vormonat. Insgesamt waren 888 freie Stellen bei der Arbeitsagentur registriert. Besonders gefragt waren Beschäftigte unter anderem im verarbeitenden Gewerbe, Baugewerbe, Gesundheits- und Sozialwesen sowie im Handel. Die Agentur für Arbeit ermutigt Jugendliche ohne Ausbildungsplatz, sich beraten zu lassen, da weiterhin zahlreiche Ausbildungsstellen verfügbar seien. In Roßlau wurde von Donnerstag bis Sonntag wieder ausgiebig gefeiert. Die Stadt an der Elbe hatte zum 46. Heimat- und Schifferfest eingeladen. Viele bunte Programmpunkte begeisterten an den vier Festtagen die Besucher. So gab es am Samstag eine Meile der Vereine, Bootsklassiker sowie Modellboote auf dem Wasser und noch einiges mehr zu sehen.
1: Nachdem Anfang Juli bereits das Stadtfest in Dessau veranstaltet wurde, war es Ende August nun in Roßlau Zeit, einmal ausgiebig zu feiern. Vom 27. bis zum 30. August wurde zur mittlerweile 46. Ausgabe des traditionsreichen Heimat- und Schifferfestes eingeladen. Bereits am Donnerstag startete das bunte Treiben mit einem Umzug und der Flaggenhissung auf dem Luchplatz. An den vier Festtagen gab es dann eine Menge zu erleben. Natürlich stand der Rummel auf dem Festplatz für Besucher offen und Begeisterte mit zahlreichen Fahrgeschäften, die für ordentlich Adrenalin sorgten. Nebenan gab es das große Festzelt, in dem mehrere Bands über das ganze Wochenende hinweg für beste Stimmung sorgten. Am Samstag öffnete dann wieder die Meile der Gewerbetreibenden und Vereine, welche sich entlang der Werftstraße und der Sachsenbergstraße präsentierte. Einer der Höhepunkte war zudem die Vorführung von Bootsklassikern und Modellbooten auf der Elbe. Der Modellsportclub Elbe Dessau zeigte seine detailgetreuen Nachbauten der Boote und direkt nebenan konnte man im Wasser auch die großen Vorbilder in Aktion sehen. Zahlreiche Interessierte ließen sich dieses Spektakel nicht entgehen. Am Festsonntag wurde das diesjährige Heimat- und Schifferfest dann auch schon wieder beendet und man kann auf vier gelungene Tage in Roßlau zurückblicken.
2: Tafeln der Begegnung verschoben. Am Freitag, dem 28. August, sollte die Veranstaltung Tafeln der Begegnung an der Ecke Friedrich-Naumann-Straße-Kavalierstraße stattfinden. Aufgrund des angekündigten Regen entschied sich das Integrationsbüro der Stadt Dessau-Roßlau gemeinsam mit den lokalen Engagierten jedoch kurzfristig dazu, die Veranstaltung zu verschieben. Bei den Tafeln der Begegnung stehen Begegnung, Austausch und das gegenseitige Kennenlernen im Mittelpunkt. Die Dessauer dürfen sich auf Musik, Spiele und Köstlichkeiten aus internationalen Küchen freuen. Darüber hinaus sind verschiedene Mitmachangebote und kleine Programmeinlagen engagierter Nachbarn geplant. Ein neuer Termin steht derzeit noch nicht fest, soll aber schon bald bekannt gegeben werden. Fahrzeugkorso findet statt. Am 5. September laden die Familien- und Wirtschaftsinitiative, die Handwerker für den Frieden und die Mittelstandsinitiative Sachsen-Anhalt erneut zu einem Fahrzeugkorso auf der Alten Landebahn in Dessau-Roßlau ein. Bereits am 28. August hatten die Initiativen zum Brückenleuchten aufgerufen. Wie beim Fahrzeugkorso geht es ihnen dabei um ihre Forderungen nach Frieden und Freiheit. In diesem Jahr wollen sie darüber hinaus auch auf die bevorstehenden Landtagswahlen aufmerksam machen.
3: Diesmal fahren wir nicht nur für den Frieden und eine stabile Wirtschaft, sondern auch, dass am 6. September zur Landtagswahl jeder sein Wahlrecht in Anspruch nimmt. Die Landtagswahl in Sachsen-Anhalt ist eine sehr wichtige Wahl für die Zukunft unseres Landes. Unsere Initiativen sind parteiunabhängig. Daher wollen wir auch niemandem vorschreiben, wo er sein Kreuz zu machen hat. Jeder muss für sich selbst entscheiden, wem er zutraut, eine stabile und sichere Zukunft in unserem Land zu sichern.
2: Treffpunkt ist um 15 Uhr auf der alten Landebahn. Um 16 Uhr startet der Fahrzeugkorso mit einer großen Zwischenkundgebung. Die Route führt von dort aus quer durch Dessau und durch die Innenstadt. Während des Korsos kommt es entlang der Strecke zu einigen Verkehrseinschränkungen.
0: Am 27. August wurde der Genehmigungsbescheid für die Sanierung des westlichen Kavalierhauses im Schloss Musichkau überreicht. Damit konnten die geplanten Restaurierungsarbeiten im Rahmen des Masterplans Bau- und Gartendenkmalpflege der Kulturstiftung Dessau-Wörlitz beginnen. Das westliche Kavalierhaus, der angrenzende Wirtschaftsflügel und die Toranlagen wurden denkmalgerecht saniert. Die Maßnahmen waren aufgrund von Schäden an Fassaden, Dach und Haustechnik notwendig. Die Arbeiten sollten bis 2029 abgeschlossen werden. Nach der Sanierung wird das westliche Kavalierhaus wieder als Ticketkasse, Museumshop und Verwaltungsstandort genutzt. Im Wirtschaftsflügel sollen Räume für die Museumspädagogik entstehen. Auch die Barrierefreiheit wurde verbessert, unter anderem durch eine Rampe zum Museumseingang. Bei den Untersuchungen wurde festgestellt, dass ein gebrochenes Weiß die ursprüngliche spätbarocke Farbgebung der Gebäude war. Daher sollen die Fassaden wieder in diesem historischen Farbton gestaltet werden. Zudem waren eine Luft-Wasser-Wärmepumpe und Zisternen zur nachhaltigen Nutzung von Regenwasser vorgesehen. Für die Sanierung des westlichen Kavalierhauses wurden rund 5,1 Millionen Euro investiert. Das Projekt war Teil des 10-jährigen Masterplans, der von Bund und Land gemeinsam mit insgesamt 150 Millionen Euro finanziert wurde. Zusätzlich erhielt die Kulturstiftung 1 Million Euro für die Restaurierung von 7 bislang unsanierten Innenräumen des gotischen Hauses im Wörlitzer Park. Die Arbeiten sollen bis 2030 abgeschlossen werden. Beim Elbe-Badefest am Leopoldshafen konnte am 23. August wieder in der Elbe gepaddelt und geschwommen werden. Die Junkers-Paddelgemeinschaft hatte sich auch in diesem Jahr ein buntes Programm überlegt, das trotz des windigen Wetters gut angenommen wurde. Zahlreiche Besucher wagten sich ins Wasser und machten sich auf den Weg zum anderen Elbufer.
2: Für mutige Schwimmer ging es am 23. August wieder ins kalte Wasser der Elbe am Leopoldshafen. Das Elbe-Badefest wurde nach einigen Jahren im vergangenen Jahr von der Junkers Paddelgemeinschaft wiederbelebt und stieß bereits damals auf positive Resonanz. Entstanden ist das Fest allerdings schon im Jahr 2002 mit einer ganz bestimmten Intention.
4: Wir leben an zwei großen Flüssen und sind irgendwie als Stadt den Flüssen doch nicht nah. Und man wollte einfach den Menschen auch die sauberen Flüsse wieder nahe bringen. Und das ist eigentlich die Grundintention bis heute.
2: Auch in diesem Jahr wartete ein buntes Programm auf die Besucher. Um 10 Uhr wurde die Badestelle am Roßlauer Elbufer eröffnet. Beim Fährbetrieb mit 10er Kanadiern konnten die Gäste selbst paddeln und die Elbe aus einer neuen Perspektive erleben. Beim Bau des Elbe-Monsters war Kreativität gefragt. Hier konnte jeder seinen ganz eigenen Teil einbringen. Für Familien und Kinder gab es auch verschiedene Spiele und Aktionen. Führungen durch das Bootshaus der Junkers Paddelgemeinschaft lockten ebenfalls zahlreiche Besucher an. Ein besonderes Highlight war für viele aber das Schwimmen durch die Elbe.
4: Das Durchschwimmen ist die Besonderheit in diesem Jahr. Das haben wir jetzt wieder in Angriff genommen, weil es doch mit einem erheblichen behördlichen Aufwand auch verbunden ist, das alles abzusichern. Und auch wie gesagt, die Wasserwacht muss da auch sagen, okay, wir sichern das ab. Und da hatten wir uns ein bisschen vorgescheut, dieses Jahr haben wir es gemacht, das ist sozusagen das Neue. Und ansonsten ist es uns einfach auch wichtig, den Dessau-Roßlauer Bürgern und Bürgerinnen hier einen schönen Tag an der Elbe zu ermöglichen. Und ich glaube, das kann man an diesem Ort sehr, sehr gut.
2: Auch für die Zuschauer ist das Schwimmen durch den Fluss etwas Besonderes. Denn den Sprung in die Elbe wagt schließlich nicht jeder.
4: Viele haben, glaube ich, einen großen Respekt davor, was so das Baden im Fluss betrifft. Wir machen das relativ regelmäßig und deswegen haben wir gesagt, wir wollen auch mal dieses Durchschwimmen anbieten. Was muss man beachten? Also man muss schon ein guter Schwimmer sein. Wir sind auch hier an einer Stelle, wo wirklich eine sehr starke Strömung am Außenbogen ist. Und wie die Ersten, die jetzt so geschwommen sind, haben gesagt, das hätte ich jetzt fast ein bisschen unterschätzt. Also es ist so wirklich eine Fußgängergeschwindigkeit, wird man im Fluss runtergezogen. Und das haben wir, also das sind so die Voraussetzungen. Gut schwimmen können und ein bisschen Mut und vor allem nicht panisch werden beim Schwimmen im Fluss.
2: Nach so viel Bewegung durfte natürlich auch die Stärkung nicht fehlen. Beim gemeinsamen Mittagessen sowie bei

0: Kaffee und Kuchen konnten sich die Besucher stärken und das Fest in entspannter Atmosphäre genießen. Trotz des windigen Wetters war der Zuspruch sehr groß.
1: Es ist kein wirkliches Badewetter und dennoch zieht es die Leute an ihren Fluss. Das ist schön. Wir hoffen, dass die Leute hier auch sich wohlfühlen. Wir bemühen uns als Verein, dass hier eine Wohlfühlatmosphäre zu schaffen. Und das Team, was hier im Verein im Hintergrund arbeitet, das ist wirklich großartig, was sie alle leisten. Und so denke ich, wird allen was geboten.
0: Bei der Junkers Paddelgemeinschaft freut man sich über die zufriedenen Gesichter. Ob das Elbe-Badefest auch im kommenden Jahr wieder stattfindet, steht allerdings noch nicht endgültig fest.
1: Es ist allerdings auch ein riesen logistischer, auch finanzieller Aufwand. Wir versuchen das wirklich als kostenloses Fest anzubieten und finanzieren uns über unsere Essensstände und eine Förderung, die wir auch noch vom Stadtbezirksbeirat Ziebig bekommen haben, worüber uns wir sehr gefreut haben. Aber es ist immer auch ein Glücksspiel, ist das Wetter gut und spielt die Elbe mit.
0: Der erfolgreiche Tag an der Elbe klang noch lange nicht mit dem letzten Sprung ins Wasser aus. Am Abend gab es Songs vom Fluss mit Guido Frisch und die Komödie Nur Fliegen ist schöner, präsentiert von Film Up in Dessau.
2: Am frühen Sonntagmorgen, und zwar am 30. August, soll es gegen 5 Uhr im Bereich des Wörlitzer Platzes in Dessau-Roßlau zu einer sexuellen Nötigung zum Nachteil einer 41-jährigen Frau gekommen sein. Nach bisherigem Ermittlungsstand soll die Geschädigte von 3 bislang unbekannten männlichen Personen angesprochen, auf eine angrenzende Grünfläche gezogen und dort körperlich bedrängt worden sein. Die Täter ließen erst von der Frau ab, als ein bislang unbekanntes Fahrzeug am Tatort vorbeifuhr und hupte. Anschließend flüchteten die 3 Männer in Richtung UCI Kino. Die Polizei bittet insbesondere die Fahrerin oder den Fahrer des vorbeifahrenden Fahrzeugs, sich dringend als Zeuge zu melden. Auch weitere Personen, die sich zur Tatzeit im Bereich des Wörlitzer Platzes oder in der Nähe des Kinos aufgehalten und verdächtige Beobachtungen gemacht haben, werden gebeten, sich bei der Polizei zu melden. Bei den 3 gesuchten Personen soll es sich um männliche Personen mit südländischem Erscheinungsbild handeln. Eine Person soll etwa 160 cm groß gewesen sein und einen Buzzcut getragen haben. Bekleidet war sie mit einem schwarzen Pullover und einer Jeans. Zudem soll die Person einen tätowierten Oberarm gehabt haben. Die beiden anderen Personen sollen jeweils etwa 1,70 Meter bis 1,75 Meter groß gewesen sein und Jeans getragen haben. Hinweise nimmt das Polizeirevier Dessau-Roßlau unter der Telefonnummer 0340 25 030 oder jede andere Polizeidienststelle entgegen. Damit sind wir am Ende unserer Dienstagsausgabe der Zeitnah Nachrichten. Wir schauen jetzt noch auf den Wetterbericht und im Anschluss daran gern noch auf die Meldungen aus der Region. Am Mittwoch um 18 Uhr melden wir uns aus der Zeitnah Redaktion dann wieder. Bis dahin, machen Sie es gut und auf Wiedersehen.
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5: Am Mittwoch erwartet uns eine angenehme Temperatur von 22 Grad Celsius. Der Tag bleibt überwiegend stark bewölkt, das aber ohne Regen. Eine leichte Brise kommt uns aus dem Westen entgegen.

0: In den kommenden Tagen wird es stürmischer mit Böen von bis zu 43 Stundenkilometern.
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5: Ein politischer Antrittsbesuch in Weißenhain-Gölzau. Dr. Johann Wadefuhl, der CDU-Bundesaußenminister, war zu Gast in der Stadt Südliches Anhalt. Am Mittwoch traf der Minister auf Vertreter aus Politik und Wirtschaft. Im Mittelpunkt des Austauschs standen aktuelle Fragen der Außen- und Sicherheitspolitik, internationale Krisen, aber auch politische Herausforderungen vor Ort. Der Besuch bot die Möglichkeit zum direkten Austausch und zu persönlichen Gesprächen mit den Menschen aus der Region.
6: Also wir haben ja extra heute hier den Termin gesucht bei einem mittelständischen Maschinenbauunternehmen, um über Probleme, aber auch über positive Dinge zu sprechen, die sich auch im Wirtschaftsraum abspielen. Aber wir wissen alle, unsere Wirtschaft ist im Moment auf einer Stagnationsebene und wir müssen ja versuchen, wieder Wachstum zu generieren. Von daher bin ich froh, dass wir uns heute mit mittelständischen Unternehmen hier getroffen haben, um den Weg nach vorne zu bezeugen, um Antworten zu finden, vielleicht auf die Energiekrise, auf die hohen Energiepreise, um zu wissen, wie lange müssen wir uns noch darauf einstellen oder gibt es schon Abhilfe, wie lange dauert das? Das sind ja die drängenden Fragen, die uns bewegen, weil wir unter den hohen Energiekosten hier im Land extrem leiden in Deutschland. Und hier war das Gespräch heute von daher schon sehr erquickend mit einem Problemlöser, wie Herr Wadefuhl als Außenminister unterwegs ist, der versucht natürlich unsere Wirtschaftsprodukte, unsere Produkte in der Welt zu verkaufen. Und dafür war dieses Gespräch heute nochmal wichtig.
5: Internationale Konflikte und die aktuelle Sicherheitslage beschäftigen zunehmend auch die Menschen in Deutschland. Kriege, politische Spannungen und Veränderungen in der internationalen Zusammenarbeit stellen die Politik vor neue Herausforderungen. Dabei ging es an diesem Tag auch um die Frage, wie Deutschland mit diesen Entwicklungen umgehen kann und welche Bedeutung sie für die Menschen vor Ort haben. Im Fokus standen an diesem Tag regionale Themen und Unternehmen. Eine der Firmen, die an diesem Tag Anlaufpunkt von Wadefuhl war, nutzte die Gelegenheit, Anliegen anzusprechen, um mit den politischen Vertretern aus kommunaler, kreis- und bundespolitischer Ebene ins Gespräch zu kommen. Bei einem Unternehmensrundgang bekam der hohe Besuch auch KKA genauer vorgestellt. Das mittelständische Unternehmen ist seit 2011 im Großraum Leipzig ansässig. Qualität, Zuverlässigkeit und partnerschaftliche Zusammenarbeit, sowohl im Kundenkontakt als auch bei der Projektabwicklung, prägen das Wesen von KKA. Kleine Wefers Kunststoffanlagen sowie der weiteren Unternehmen und Partner der Unternehmensfamilie. Der Besuch zeigte dabei auch, dass internationale Politik und regionale Themen eng miteinander verbunden sind. Entscheidungen auf Bundesebene und Entwicklungen in anderen Teilen der Welt können auch direkte Auswirkungen auf die Region und das tägliche Leben der Menschen haben.
7: Also das ist eine tolle Region hier. Erstens finde ich schon mal landschaftlich wirklich toll hier. wenn man sieht, die Felder hier, aber auch die Gemeinden und die Städte. Einfach ein schönes Land hier. Aber was ich hier gesehen habe, sind beeindruckende Unternehmen. Was hier produziert wird, wird in die ganze Welt vertrieben. Und das ist natürlich wirklich eindrucksvoll. Das kriegt man ja nur hin, wenn man technologisch spitzenmäßig ist und wenn man gute Qualität abliefert. Das heißt, hier sind Menschen, die wissen, was sie können. Und die zu unterstützen und denen Chancen auf den Weltmärkten zu geben, das mache ich gerne zu meiner Aufgabe. Also sehr beeindruckend hier. Ich wünsche allen viel wirtschaftlichen Erfolg und hoffe, dass es gut vorangeht.
5: Da Wadephul an diesem Tag nicht als Außenminister, sondern als Bundestagsabgeordneter unterwegs war, hatte er mehr Zeit, um sich verschiedene Unternehmen der Region genauer anzuschauen und so auch Eindrücke mitzunehmen. Der Antrittsbesuch im Landkreis Anhalt-Bitterfeld stand damit ganz im Zeichen des Austausches.
8: Dessau-Roßlau gilt als die zweitälteste Stadt Deutschlands, was die Altersstruktur ihrer Bevölkerung betrifft. Umso wichtiger ist es, auch den älteren Bürgern ein möglichst lebenswertes Umfeld und vielfältige Angebote in der Stadt zu bieten. Einen wichtigen Beitrag dazu leistet die Seniorenwoche. In diesem Jahr findet sie vom 6. bis zum 14. September statt. Über das Programm und die geplanten Veranstaltungen informierte die Stadt am 20. August bei einem Pressegespräch.
9: Also es ist so, wir haben Bewährtes wieder aufgenommen und setzen das fort und haben aber auch eine ganze Menge neuer Highlights dabei. Und wenn ich das Programm insgesamt sehe, dann kann ich Ihnen sagen, ist es lohnend, alles zu empfehlen. Es ist so, es gibt gar keine Auswahl, aber es sind ja schon solche Highlights dabei, wie gesund ernähren im Alter, was mit dem städtischen Klinikum durchgeführt wird, Lieder singen nach Wunsch. Es gibt in Bezug auf Sport einen Seniorensportplatz im Einheitssportplatz. Und es ist so, dass wir beispielsweise in der Volkshochschule eine Reihe von Veranstaltungen haben, wo es heute noch möglich ist, zu buchen bzw. sich anzumelden. Das ist kostenlos.
8: Das Programm ist auch in diesem Jahr wieder äußerst vielfältig und erstreckt sich über die gesamte Woche. Die Auswahl an Veranstaltungen ist groß. Dabei wurde besonders auf Abwechslung und unterschiedliche Interessen geachtet.
9: Insgesamt kann man sagen, gibt es eine neue Veranstaltung, Stabil Mobil, auf dem Rathausumfeld. Und wir wollen dort Möglichkeiten der Bewegung und Fortbewegung für ältere Menschen auch mit Handicap mal zeigen. Das ist eine ganz interessante neue Geschichte, aber ein Highlight wird sein im Saal der DVV, die Abschlussveranstaltung. Bis heute haben wir 220 Buchungen dafür, wo bei Tanz und vielen Dingen hier Kaffee und Kuchen, die Menschen unter sich und sehr lustig sein können und sind. Und diese Veranstaltung ist stark nachgefragt.
8: Den Abschluss der Seniorenwoche bildet dann eine Veranstaltung mit der Mundartgruppe Christoph Hobusch in der Sportgaststätte Kienfichten. Möglich ist die Seniorenwoche vor allem durch die Unterstützung zahlreicher Partner und die gute Zusammenarbeit verschiedener Akteure. Die Stadt Dessau-Roßlau gehört dabei zu den wichtigsten Unterstützern. In diesem Jahr hat Oberbürgermeister Dr. Robert Reck die Schirmherrschaft übernommen. Zu den weiteren Partnern zählen unter anderem auch die Stadtwerke, die Volkssolidarität 92 und in diesem Jahr das Rathauscenter Dessau.
10: Seniorenmesse oder wie ich immer sage, Seniorentag. Also wir haben schon lange überlegt, wie wir eine unserer größten Kundengruppen auch mal ansprechen kann und positiv mit unserem Einkaufscenter in Erinnerung bleiben können. Und da hat man mich gefragt im Rahmen der Seniorenwoche, ob wir Lust haben, da auch was zu machen. Und das war natürlich dann so der Punkt, wo wir angefangen haben zu spinnen, zu überlegen. Also es wird dann bei uns Kulturprogramm geben, Schlagersänger tritt auf, es wird Bingo gespielt werden, also in Zusammenarbeit mit der Volkssolidarität 92. Es wird für Essen und Trinken gesorgt, natürlich besonders für Kaffee und Kuchen oder eine Kugel Eis. Also da ist ganz viel drin und wir wollen eigentlich unseren Senioren einen wunderschönen Tag.

0: wo Sportangebote für Senioren angeboten werden.
1: Wie in den vergangenen Jahren auch, lädt wieder der Seniorenbeirat gemeinsam mit dem Seniorenbeauftragten zu dieser Woche ein und freut sich auf eine ereignisreiche Zeit.
2: Wir sind froh, wenn wir dann diese ganzen Veranstaltungen kostenlos organisieren können, anbieten können. Und wir hoffen, es ist ja vom 6. September bis 14. September, diese vielen Veranstaltungen von allem was dabei. Und es sollte wirklich mal da und da jemand hinkommen.
1: Die Woche der Senioren ist schon längst zu einem festen und beliebten Bestandteil des Veranstaltungskalenders der Stadt geworden. Jedes Jahr kommt sie bei ihren Besuchern sehr gut an.
0: Wir kennen ganz, ganz viele unserer Mitglieder, die an vielfältigen Veranstaltungen teilnehmen. Wir haben auch in diesem Jahr schon wieder fast 500 Karten an unsere Mitglieder verteilt für das Auftaktkonzert im Anhaltischen Theater. Das ist ja ein ganz toller Auftakt der Seniorenwoche. Also es wird super angenommen und zu den einzelnen Veranstaltungen, die wir begleiten dürfen, kommen auch ganz, ganz viele. Und ich bin mir sicher, dass dieses tolle, vielfältige Programm, dieses insbesondere auch kostenlose, niederschwellige Programm, was der Seniorenbeirat, die Stadt und wir, die ganzen Partner aufgestellt haben, dass das gut angenommen wird. Das ist wirklich toll.
1: Am 6. September um 15 Uhr bietet das Eröffnungskonzert Erklingen zum Tanze die Geigen mit beliebten Melodien aus Oper, Operett und Konzert einen perfekten Start in die angesehene Woche und macht schon jetzt Lust auf die zahlreichen Veranstaltungen und Begegnungen, die die Besucher erwarten.

Hallo an diesem Dienstag, liebe Zuschauer, zu den zeitnahen Nachrichten hier auf RAN 1. Die Arbeitslosigkeit in Dessau-Roßlau war im August 2026 saisonbedingt leicht gestiegen. Insgesamt waren 3.807 Menschen arbeitslos gemeldet, 214 mehr als ein Jahr zuvor. Die Arbeitslosenquote lag bei 10%. Besonders die Jugendarbeitslosigkeit nahm zu. Bei den 15- bis 20-Jährigen stieg die Zahl der Arbeitslosen gegenüber dem Vormonat um fast 6%. Als Gründe wurden vor allem das Ende der Schulzeit sowie fehlende Anschlusstätigkeiten nach der Ausbildung genannt. Gleichzeitig suchten die Unternehmen weiterhin Arbeitskräfte. Im August wurden 256 neue Stellen gemeldet, 40 mehr als im Vormonat. Insgesamt waren 888 freie Stellen bei der Arbeitsagentur registriert. Besonders gefragt waren Beschäftigte unter anderem im verarbeitenden Gewerbe, Baugewerbe, Gesundheits- und Sozialwesen sowie im Handel. Die Agentur für Arbeit ermutigt Jugendliche ohne Ausbildungsplatz, sich beraten zu lassen, da weiterhin zahlreiche Ausbildungsstellen verfügbar seien. In Roßlau wurde von Donnerstag bis Sonntag wieder ausgiebig gefeiert. Die Stadt an der Elbe hatte zum 46. Heimat- und Schifferfest eingeladen. Viele bunte Programmpunkte begeisterten an den 4 Festtagen die Besucher. So gab es am Samstag eine Meile der Vereine, Boots

0: Klassiker sowie Modellboote auf dem Wasser und noch einiges mehr zu sehen.
1: Nachdem Anfang Juli bereits das Stadtfest in Dessau veranstaltet wurde, war es Ende August nun in Roßlau Zeit, einmal ausgiebig zu feiern. Vom 27. bis zum 30. August wurde zur mittlerweile 46. Ausgabe des traditionsreichen Heimat- und Schifferfestes eingeladen. Bereits am Donnerstag startete das bunte Treiben mit einem Umzug und der Flaggenhissung auf dem Luchplatz. An den 4 Festtagen gab es dann eine Menge zu erleben. Natürlich stand der Rummel auf dem Festplatz für Besucher offen und begeisterte mit zahlreichen Fahrgeschäften, die für ordentlich Adrenalin sorgten. Nebenan gab es das große Festzelt, in dem mehrere Bands über das ganze Wochenende hinweg für beste Stimmung sorgten. Am Samstag öffnete dann wieder die Meile der Gewerbetreibenden und Vereine, welche sich entlang der Werftstraße und der Sachsenbergstraße präsentierte. Einer der Höhepunkte war zudem die Vorführung von Bootsklassikern und Modellbooten auf der Elbe. Der Modellsportclub Elbe Dessau zeigte seine detailgetreuen Nachbauten der Boote und direkt nebenan konnte man im Wasser auch die großen Vorbilder in Aktion sehen. Zahlreiche Interessierte ließen sich dieses Spektakel nicht entgehen. Am Festsonntag wurde das diesjährige Heimat- und Schifferfest dann auch schon wieder beendet und man kann auf 4 gelungene Tage in Roßlau zurückblicken.
2: Tafeln der Begegnung verschoben. Am Freitag, dem 28. August, sollte die Veranstaltung Tafeln der Begegnung an der Ecke Friedrich-Naumann-Straße, Kavalierstraße stattfinden. Aufgrund des angekündigten Regen entschied sich das Integrationsbüro der Stadt Dessau-Roßlau gemeinsam mit den lokalen Engagierten jedoch kurzfristig dazu, die Veranstaltung zu verschieben. Bei den Tafeln der Begegnung stehen Begegnung, Austausch und das gegenseitige Kennenlernen im Mittelpunkt. Die Dessauer dürfen sich auf Musik, Spiele und Köstlichkeiten aus internationalen Küchen freuen. Darüber hinaus sind verschiedene Mitmachangebote und kleine Programmeinlagen engagierter Nachbarn geplant. Ein neuer Termin steht derzeit noch nicht fest, soll aber schon bald bekannt gegeben werden. Fahrzeugkorso findet statt. Am 5. September laden die Familien- und Wirtschaftsinitiative, die Handwerker für den Frieden und die Mittelstandsinitiative Sachsen-Anhalt erneut zu einem Fahrzeugkorso auf der alten Landebahn in Dessau-Roßlau ein. Bereits am 28. August hatten die Initiativen zum Brückenleuchten aufgerufen. Wie beim Fahrzeugkorso geht es ihnen dabei um ihre Forderungen nach Frieden und Freiheit. In diesem Jahr wollen Sie darüber hinaus auch auf die bevorstehenden Landtagswahlen aufmerksam machen.
3: Diesmal fahren wir nicht nur für den Frieden und eine stabile Wirtschaft, sondern auch, dass am 6. September zur Landtagswahl jeder sein Wahlrecht in Anspruch nimmt. Die Landtagswahl in Sachsen-Anhalt ist eine sehr wichtige Wahl für die Zukunft unseres Landes. Unsere Initiativen sind parteiunabhängig. Daher wollen wir auch niemandem vorschreiben, wo er sein Kreuz zu machen hat. Jeder muss für sich selbst entscheiden, wem er zutraut, eine stabile und sichere Zukunft in unserem Land zu sichern.
2: Treffpunkt ist um 15 Uhr auf der alten Landebahn. Um 16 Uhr startet der Fahrzeugkorso mit einer großen Zwischenkundgebung. Die Route führt von dort aus quer durch Dessau und durch die Innenstadt. Während des Korsos kommt es entlang der Strecke zu einigen Verkehrseinschränkungen.
0: Am 27. August wurde der Genehmigungsbescheid für die Sanierung des westlichen Kavalierhauses im Schloss Musichkau überreicht. Damit konnten die geplanten Restaurierungsarbeiten im Rahmen des Masterplans Bau- und Gartendenkmalpflege der Kulturstiftung Dessau-Wörlitz beginnen. Das westliche Kavalierhaus, der angrenzende Wirtschaftsflügel und die Toranlagen wurden denkmalgerecht saniert. Die Maßnahmen waren aufgrund von Schäden an Fassaden, Dach und Haustechnik notwendig. Die Arbeiten sollten bis 2029 abgeschlossen werden. Nach der Sanierung wird das westliche Kavalierhaus wieder als Ticketkasse, Museumshop und Verwaltungsstandort genutzt. Im Wirtschaftsflügel sollen Räume für die Museumspädagogik entstehen. Auch die Barrierefreiheit wurde verbessert, unter anderem durch eine Rampe zum Museumseingang. Bei den Untersuchungen wurde festgestellt, dass ein gebrochenes Weiß die ursprüngliche spätbarocke Farbgebung der Gebäude war. Daher sollen die Fassaden wieder in diesem historischen Farbton gestaltet werden. Zudem waren eine Luft-Wasser-Wärmepumpe und Zisternen zur nachhaltigen Nutzung von Regenwasser vorgesehen. Für die Sanierung des westlichen Kavalierhauses wurden rund 5,1 Millionen Euro investiert. Das Projekt war Teil des 10-jährigen Masterplans, der von Bund und Land gemeinsam mit insgesamt 150 Millionen Euro finanziert wurde. Zusätzlich erhielt die Kulturstiftung 1 Million Euro für die Restaurierung von 7 bislang unsanierten Innenräumen des gotischen Hauses im Wörlitzer Park. Die Arbeiten sollen bis 2030 abgeschlossen werden. Beim Elbe-Badefest am Leopoldshafen konnte am 23. August wieder in der Elbe gepaddelt und geschwommen werden. Die Junkers-Paddelgemeinschaft hatte sich auch in diesem Jahr ein buntes Programm überlegt, das trotz des windigen Wetters gut angenommen wurde. Zahlreiche Besucher wagten sich ins Wasser und machten sich auf den Weg zum anderen Elbufer.
2: Für mutige Schwimmer ging es am 23. August wieder ins kalte Wasser der Elbe am Leopoldshafen. Das Elbe-Badefest wurde nach einigen Jahren im vergangenen Jahr von der Junkers-Paddelgemeinschaft wiederbelebt und stieß bereits damals auf positive Resonanz. Entstanden ist das Fest allerdings schon im Jahr 2002 mit einer ganz bestimmten Intention.
4: Wir leben an zwei großen Flüssen und sind irgendwie als Stadt den Flüssen doch nicht nah. Und man wollte einfach den Menschen auch die sauberen Flüsse wieder nahe bringen. Und das ist eigentlich die Grundintention bis heute.
2: Auch in diesem Jahr wartete ein buntes Programm auf die Besucher. Um 10 Uhr wurde die Badestelle am Roßlauer Elbufer eröffnet. Beim Fährbetrieb mit 10er Kanadiern konnten die Gäste selbst paddeln und die Elbe aus einer neuen Perspektive erleben. Beim Bau des Elbe-Monsters war Kreativität gefragt. Hier konnte jeder seinen ganz eigenen Teil einbringen. Für Familien und Kinder gab es auch verschiedene Spiele und Aktionen. Führungen durch das Bootshaus der Junkers Paddelgemeinschaft lockten ebenfalls zahlreiche Besucher an. Ein besonderes Highlight war für viele aber das Schwimmen durch die Elbe.
4: Das Durchschwimmen ist die Besonderheit in diesem Jahr. Das haben wir jetzt wieder in Angriff genommen, weil es doch mit einem erheblichen behördlichen Aufwand auch verbunden ist, das alles abzusichern. Und auch wie gesagt, die Wasserwacht muss da auch sagen, okay, wir sichern das ab. Und da hatten wir uns ein bisschen vorgescheut, dieses Jahr haben wir es gemacht. Das ist sozusagen das Neue. Und ansonsten ist es uns einfach auch wichtig, den Dessau-Roßlauer Bürgern und Bürgerinnen hier einen schönen Tag an der Elbe zu ermöglichen. Und ich glaube, das kann man an diesem Ort sehr, sehr gut.
2: Auch für die Zuschauer ist das Schwimmen durch den Fluss etwas Besonderes. Denn den Sprung in die Elbe wagt schließlich nicht jeder.
4: Viele haben, glaube ich, einen großen Respekt davor, was so das Baden im Fluss betrifft. Wir machen das relativ regelmäßig. Und deswegen haben wir gesagt, wir wollen auch mal dieses Durchschwimmen anbieten. Was muss man beachten? Also man muss schon ein guter Schwimmer sein. Wir sind auch hier an einer Stelle, wo wirklich eine sehr starke Strömung am Außenbogen ist. Und die Ersten, die jetzt so geschwommen sind, haben gesagt, das hätte ich jetzt fast ein bisschen unterschätzt. Also es ist so wirklich eine Fußgängergeschwindigkeit, wird man im Fluss runtergezogen. Und das haben wir, also das sind so die Voraussetzungen. Gut schwimmen können und ein bisschen Mut und vor allem nicht panisch werden beim Schwimmen im Fluss.
2: Nach so viel Bewegung durfte natürlich auch die Stärkung nicht fehlen. Beim gemeinsamen Mittagessen sowie bei Kaffee und Kuchen konnten sich die Besucher stärken und das Fest in entspannter Atmosphäre genießen. Trotz des windigen Wetters war der Zuspruch sehr groß.
4: Es ist kein wirkliches Badewetter und dennoch zieht es die Leute an ihren Fluss. Das ist schön. Wir hoffen, dass die Leute hier auch sich wohlfühlen. Wir bemühen uns als Verein, das hier eine Wohlfühlatmosphäre zu schaffen. Und das Team, was hier im Verein im Hintergrund arbeitet, das ist wirklich großartig, was sie alle leisten. Und so denke ich, wird allen was geboten.
2: Bei der Junggas Paddelgemeinschaft freut man sich über die zufriedenen Gesichter. Ob das Elbe-Badefest auch im kommenden Jahr wieder stattfindet, steht allerdings noch nicht endgültig fest.
4: Es ist allerdings auch ein riesen logistischer, finanzieller Aufwand. Wir versuchen das wirklich als kostenloses Fest anzubieten und finanzieren uns über unsere Essensstände und eine Förderung, die wir auch noch vom Stadtbezirksbeirat Ziebig bekommen haben, worüber uns wir sehr gefreut haben. Aber es ist immer auch ein Glücksspiel, ist das Wetter gut und spielt die Elbe mit.
2: Der erfolgreiche Tag an der Elbe klang noch lange nicht mit dem letzten Sprung ins Wasser aus. Am Abend gab es Songs vom Fluss mit Guido Frisch und die Komödie Nur Fliegen ist schöner, präsentiert von FilmUp in Dessau.
0: Am frühen Sonntagmorgen, und zwar am 30. August, soll es gegen 5 Uhr im Bereich des Wörlitzer Platzes in Dessau-Roßlau zu einer sexuellen Nötigung zum Nachteil einer 41-jährigen Frau gekommen sein. Nach bisherigem Ermittlungsstand soll die Geschädigte von 3 bislang unbekannten männlichen Personen angesprochen, auf eine angrenzende Grünfläche gezogen und dort körperlich bedrängt worden sein. Die Täter ließen erst von der Frau ab, als ein bislang unbekanntes Fahrzeug am Tatort vorbeifuhr und hupte. Anschließend flüchteten die 3 Männer in Richtung UCI-Kino. Die Polizei bittet insbesondere die Fahrerin oder den Fahrer des vorbeifahrenden Fahrzeugs, sich dringend als Zeuge zu melden. Auch weitere Personen, die sich zur Tatzeit im Bereich des Wörlitzer Platzes oder in der Nähe des Kinos aufgehalten und verdächtige Beobachtungen gemacht haben, werden gebeten, sich bei der Polizei zu melden. Bei den 3 gesuchten Personen soll es sich um männliche Personen mit südländischem Erscheinungsbild handeln. Eine Person soll etwa 160 cm groß gewesen sein und einen Buzzcut getragen haben. Bekleidet war sie mit einem schwarzen Pullover und einer Jeans. Zudem soll die Person einen tätowierten Oberarm gehabt haben. Die beiden anderen Personen sollen jeweils etwa 1,70 Meter bis 1,75 Meter groß gewesen sein und Jeans getragen haben. Hinweise nimmt das Polizeirevier Dessau-Roßlau unter der Telefonnummer 0340 25 030 oder jede andere Polizeidienststelle entgegen. Damit sind wir am Ende unserer Dienstagsausgabe der Zeitnahen Nachrichten. Wir schauen jetzt noch auf den Wetterbericht und im Anschluss daran gern noch auf die Meldungen aus der Region. Am Mittwoch um 18 Uhr melden wir uns aus der Zeitnahen Redaktion dann wieder. Bis dahin, machen Sie es gut und auf Wiedersehen.
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7: Am Mittwoch erwartet uns eine angenehme Temperatur von 22 Grad Celsius. Der Tag bleibt überwiegend stark bewölkt, das aber ohne Regen. Eine leichte Brise kommt uns aus dem Westen entgegen. In den kommenden Tagen wird es stürmischer mit Böen von bis zu 43 Stundenkilometern.
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4: Ein politischer Antrittsbesuch in Weißenhagen-Gölzau. Dr. Johann Wadefuhl, der CDU-Bundesaußenminister, war zu Gast in der Stadt Südliches Anhalt. Am Mittwoch traf der Minister auf Vertreter aus Politik und Wirtschaft. Im Mittelpunkt des Austauschs standen aktuelle Fragen der Außen- und Sicherheitspolitik, internationale Krisen, aber auch politische Herausforderungen vor Ort. Der Besuch bot die Möglichkeit zum direkten Austausch und zu persönlichen Gesprächen mit den Menschen aus der Region.
5: Also wir haben ja extra heute hier den Termin gesucht bei einem mittelständischen Maschinenbauunternehmen, um über Probleme, aber auch über positive Dinge zu sprechen, die sich auch im Wirtschaftsraum abspielen. Aber wir wissen alle, unsere Wirtschaft ist im Moment auf einer Stagnationsebene und wir müssen ja versuchen, wieder Wachstum zu generieren. Von daher bin ich froh, dass wir uns heute mit mittelständischen Unternehmen hier getroffen haben, um den Weg nach vorne zu bezeugen, um Antworten zu finden, vielleicht auf die Energiekrise, auf die hohen Energiepreise, um zu wissen, wie lange müssen wir uns noch darauf einstellen oder gibt es schon Abhilfe, wie lange dauert das? Das sind ja die drängenden Fragen, die uns bewegen, weil wir unter den hohen Energiekosten hier im Land extrem leiden in Deutschland. Und hier war das Gespräch heute von daher schon sehr erquickend mit einem Problemlöser, wie Herr Wadefuhl als Außenminister unterwegs ist, der versucht natürlich unsere Wirtschaftsprodukte, unsere Produkte in der Welt zu verkaufen. Und dafür war dieses Gespräch heute nochmal wichtig.
4: Internationale Konflikte und die aktuelle Sicherheitslage beschäftigen zunehmend auch die Menschen in Deutschland. Kriege, politische Spannungen und Veränderungen in der internationalen Zusammenarbeit stellen die Politik vor neue Herausforderungen. Dabei ging es an diesem Tag auch um die Frage, wie Deutschland mit diesen Entwicklungen umgehen kann und welche Bedeutung sie für die Menschen vor Ort haben. Im Fokus standen an diesem Tag regionale Themen und Unternehmen. Eine der Firmen, die an diesem Tag Anlaufpunkt von Wadefuhl war, nutzte die Gelegenheit, Anliegen anzusprechen und mit den politischen Vertretern aus kommunaler, kreis- und bundespolitischer Ebene ins Gespräch zu kommen. Bei einem Unternehmensrundgang bekam der hohe Besuch auch KKA genauer vorgestellt. Das mittelständische Unternehmen ist seit 2011 im Großraum Leipzig ansässig. Qualität, Zuverlässigkeit und partnerschaftliche Zusammenarbeit, sowohl im Kundenkontakt als auch bei der Projektabwicklung, prägen das Wesen von KKA. Kleine Wefers Kunststoffanlagen sowie der weiteren Unternehmen und Partner der Unternehmensfamilie. Der Besuch zeigte dabei auch, dass internationale Politik und regionale Themen eng miteinander verbunden sind. Entscheidungen auf Bundesebene und Entwicklungen in anderen Teilen der Welt können auch direkte Auswirkungen auf die Region und das tägliche Leben der Menschen haben.
6: Also das ist eine tolle Region hier. Erstens finde ich schon mal landschaftlich wirklich toll hier, wenn man sieht die Felder hier, aber auch die Gemeinden und die Städte. Einfach ein schönes Land hier. Aber was ich hier gesehen habe, sind beeindruckende Unternehmen. Was hier produziert wird, wird in die ganze Welt vertrieben. Und das ist natürlich wirklich eindrucksvoll. Das kriegt man ja nur hin, wenn man technologisch spitzenmäßig ist und wenn man gute Qualität abliefert. Das heißt, hier sind Menschen, die wissen, was sie können. Und die zu unterstützen und denen Chancen auf den Weltmärkten zu geben, das mache ich gerne zu meiner Aufgabe. Also sehr beeindruckend hier. Ich wünsche allen viel wirtschaftlichen Erfolg und hoffe, dass es gut vorangeht.
4: Da Wadefuhl an diesem Tag nicht als Außenminister, sondern als Bundestagsabgeordneter unterwegs

0: war, hatte er mehr Zeit, um sich verschiedene Unternehmen der Region genauer anzuschauen und so auch Eindrücke mitzunehmen. Der Antrittsbesuch im Landkreis Anhalt-Bitterfeld stand damit ganz im Zeichen des Austausches.
1: Dessau-Roßlau gilt als die zweitälteste Stadt Deutschlands, was die Altersstruktur ihrer Bevölkerung betrifft. Umso wichtiger ist es, auch den älteren Bürgern ein möglichst lebenswertes Umfeld und vielfältige Angebote in der Stadt zu bieten. Einen wichtigen Beitrag dazu leistet die Seniorenwoche. In diesem Jahr findet sie vom 6. bis zum 14. September statt. Über das Programm und die geplanten Veranstaltungen informierte die Stadt am 20. August bei einem Pressegespräch.
2: Also es ist so, wir haben Bewährtes wieder aufgenommen und setzen das fort und haben aber auch eine ganze Menge neuer Highlights dabei. Und wenn ich das Programm insgesamt sehe, dann kann ich Ihnen sagen, ist es lohnend, alles zu empfehlen. Es ist so, es gibt gar keine Auswahl, aber es sind ja schon solche Highlights dabei, wie gesund ernähren im Alter, was mit dem städtischen Klinikum durchgeführt wird, Lieder singen nach Wunsch. Es gibt in Bezug auf Sport einen Seniorensportfest im Einheitssportplatz. Und es ist so, dass wir beispielsweise in der Volkshochschule eine Reihe von Veranstaltungen haben, wo es heute noch möglich ist, zu buchen bzw. sich anzumelden. Das ist kostenlos.
1: Das Programm ist auch in diesem Jahr wieder äußerst vielfältig und erstreckt sich über die gesamte Woche. Die Auswahl an Veranstaltungen ist groß. Dabei wurde besonders auf Abwechslung und unterschiedliche Interessen geachtet.
2: Insgesamt kann man sagen, gibt es eine neue Veranstaltung, Stabil Mobil, auf dem Rathausumfeld. Und wir wollen dort Möglichkeiten der Bewegung und Fortbewegung für ältere Menschen auch mit Handicap mal zeigen. Das ist eine ganz interessante neue Geschichte, aber ein Highlight wird sein im Saal der DVV, die Abschlussveranstaltung. Bis heute haben wir 220 Buchungen dafür, wo bei Tanz und vielen Dingen hier Kaffee und Kuchen die Menschen unter sich und sehr lustig sein können und sind. Und diese Veranstaltung ist stark nachgefragt.
1: Den Abschluss der Seniorenwoche bildet dann eine Veranstaltung mit der Mundartgruppe Christoph Hobusch in der Sportgaststätte Kienfichten. Möglich ist die Seniorenwoche vor allem durch die Unterstützung zahlreicher Partner und die gute Zusammenarbeit verschiedener Akteure. Die Stadt Dessau-Roßlau gehört dabei zu den wichtigsten Unterstützern. In diesem Jahr hat Oberbürgermeister Dr. Robert Reck die Schirmherrschaft übernommen. Zu den weiteren Partnern zählen unter anderem auch die Stadtwerke, die Volkssolidarität 92 und in diesem Jahr das Rathauscenter Dessau.
3: Seniorenmesse oder wie ich immer sage, Seniorentag. Also wir haben schon lange überlegt, wie wir eine unserer größten Kundengruppen auch mal ansprechen kann und positiv mit unserem Einkaufscenter in Erinnerung bleiben können. Und da hat man mich gefragt im Rahmen der Seniorenwoche, ob wir Lust haben, da auch was zu machen. Und das war natürlich dann so der Punkt, wo wir angefangen haben zu spinnen, zu überlegen. Also es wird dann bei uns Kulturprogramm geben, Schlagersänger tritt auf, es wird Bingo gespielt werden, also in Zusammenarbeit mit der Volkssolidarität 92. Es wird für Essen und Trinken gesorgt, natürlich besonders für Kaffee und Kuchen oder eine Kugel Eis. Also da ist ganz viel drin und wir wollen eigentlich unseren Senioren einen wunderschönen Tag liefern, dass sie sich daran erinnern, lange davon zehren und am liebsten so oft wie möglich versuchen, von ihrem Sessel oder von ihrem Sofa wieder hochzukommen, um regelmäßig bei uns im Rathauscenter zu sein.
4: Es wird fast 15 Aussteller geben, die beraten rund ums Thema Älterwerden, Gemeinsamkeit, Sportangebote, Beratungsangebote, Unterstützungsangebote und dergleichen. Es gibt einen Vortrag zum Thema Bewegung und Sport im Alter, wie wichtig das ist. Also ich denke, es ist ein tolles Programm und das mitten in der Stadt. Und da sind wir auch dem Rathauscenter sehr dankbar, dass das auf die Art und Weise stattfinden kann. Und da freue ich mich besonders drauf. Aber es gibt auch Senioren-Sportfest, was wir seit Jahren begleiten dürfen.

0: laufen, wo Sportangebote für Senioren angeboten werden.
1: Wie in den vergangenen Jahren auch, lädt wieder der Seniorenbeirat gemeinsam mit dem Seniorenbeauftragten zu dieser Woche ein und freut sich auf eine ereignisreiche Zeit.
2: Wir sind froh, wenn wir dann diese ganzen Veranstaltungen kostenlos organisieren können, anbieten können. Und wir hoffen, es ist ja vom 6. September bis 14. September, diese vielen Veranstaltungen von allem was dabei. Und es sollte wirklich mal da und da jemand hinkommen.
1: Die Woche der Senioren ist schon längst zu einem festen und beliebten Bestandteil des Veranstaltungskalenders der Stadt geworden. Jedes Jahr kommt sie bei ihren Besuchern sehr gut an.
0: Wir kennen ganz, ganz viele unserer Mitglieder, die an vielfältigen Veranstaltungen teilnehmen. Wir haben auch in diesem Jahr schon wieder fast 500 Karten an unsere Mitglieder verteilt für das Auftaktkonzert im Anhaltischen Theater. Das ist ja ein ganz toller Auftakt der Seniorenwoche. Also es wird super angenommen und zu den einzelnen Veranstaltungen, die wir begleiten dürfen, kommen auch ganz, ganz viele. Und ich bin mir sicher, dass dieses tolle, vielfältige Programm, dieses insbesondere auch kostenlose, niederschwellige Programm, was der Seniorenbeirat, die Stadt und wir, die ganzen Partner aufgestellt haben, dass das gut angenommen wird. Das ist wirklich toll.
1: Am 6. September um 15 Uhr bietet das Eröffnungskonzert Erklingen zum Tanze die Geigen mit beliebten Melodien aus Oper, Operett und Konzert einen perfekten Start in die angesehene Woche und macht schon jetzt Lust auf die zahlreichen Veranstaltungen und Begegnungen, die die Besucher erwarten.

0: Hallo an diesem Dienstag, liebe Zuschauer, zu den zeitnahen Nachrichten hier auf RAN 1. Die Arbeitslosigkeit in Dessau-Roßlau war im August 2026 saisonbedingt leicht gestiegen. Insgesamt waren 3.807 Menschen arbeitslos gemeldet, 214 mehr als ein Jahr zuvor. Die Arbeitslosenquote lag bei 10%. Besonders die Jugendarbeitslosigkeit nahm zu. Bei den 15- bis 20-Jährigen stieg die Zahl der Arbeitslosen gegenüber dem Vormonat um fast 6%. Als Gründe wurden vor allem das Ende der Schulzeit sowie fehlende Anschlusstätigkeiten nach der Ausbildung genannt. Gleichzeitig suchten die Unternehmen weiterhin Arbeitskräfte. Im August wurden 256 neue Stellen gemeldet, 40 mehr als im Vormonat. Insgesamt waren 888 freie Stellen bei der Arbeitsagentur registriert. Besonders gefragt waren Beschäftigte unter anderem im verarbeitenden Gewerbe, Baugewerbe, Gesundheits- und Sozialwesen sowie im Handel. Die Agentur für Arbeit ermutigt Jugendliche ohne Ausbildungsplatz, sich beraten zu lassen, da weiterhin zahlreiche Ausbildungsstellen verfügbar seien. In Roßlau wurde von Donnerstag bis Sonntag wieder ausgiebig gefeiert. Die Stadt an der Elbe hatte zum 46. Heimat- und Schifferfest eingeladen. Viele bunte Programmpunkte begeisterten an den 4 Festtagen die Besucher. So gab es am Samstag eine Meile der Vereine, Bootsklassiker sowie Modellboote auf dem Wasser und noch einiges mehr zu sehen.
1: Nachdem Anfang Juli bereits das Stadtfest in Dessau veranstaltet wurde, war es Ende August nun in Roßlau Zeit, einmal ausgiebig zu feiern. Vom 27. bis zum 30. August wurde zur mittlerweile 46. Ausgabe des traditionsreichen Heimat- und Schifferfestes eingeladen. Bereits am Donnerstag startete das bunte Treiben mit einem Umzug und der Flaggenhissung auf dem Luchplatz. An den 4 Festtagen gab es dann eine Menge zu erleben. Natürlich stand der Rummel auf dem Festplatz für Besucher offen und begeisterte mit zahlreichen Fahrgeschäften, die für ordentlich Adrenalin sorgten. Nebenan gab es das große Festzelt, in dem mehrere Bands über das ganze Wochenende hinweg für beste Stimmung sorgten. Am Samstag öffnete dann wieder die Meile der Gewerbetreibenden und Vereine, welche sich entlang der Werftstraße und der Sachsenbergstraße präsentierte. Einer der Höhepunkte war zudem die Vorführung von Bootsklassikern und Modellbooten auf der Elbe. Der Modellsportclub Elbe Dessau zeigte seine detailgetreuen Nachbauten der Boote und direkt nebenan konnte man im Wasser auch die großen Vorbilder in Aktion sehen. Zahlreiche Interessierte ließen sich dieses Spektakel nicht entgehen. Am Festsonntag wurde das diesjährige Heimat- und Schifferfest dann auch schon wieder beendet und man kann auf 4 gelungene Tage in Roßlau zurückblicken.
2: Tafeln der Begegnung verschoben. Am Freitag, dem 28. August, sollte die Veranstaltung Tafeln der Begegnung an der Ecke Friedrich-Naumann-Straße, Kavalierstraße stattfinden. Aufgrund des angekündigten Regen entschied sich das Integrationsbüro der Stadt Dessau-Roßlau gemeinsam mit den lokalen Engagierten jedoch kurzfristig dazu, die Veranstaltung zu verschieben. Bei den Tafeln der Begegnung stehen Begegnung, Austausch und das gegenseitige Kennenlernen im Mittelpunkt. Die Dessauer dürfen sich auf Musik, Spiele und Köstlichkeiten aus internationalen Küchen freuen. Darüber hinaus sind verschiedene Mitmachangebote und kleine Programmeinlagen engagierter Nachbarn geplant. Ein neuer Termin steht derzeit noch nicht fest, soll aber schon bald bekannt gegeben werden. Fahrzeugkorso findet statt. Am 5. September laden die Familien- und Wirtschaftsinitiative, die Handwerker für den Frieden und die Mittelstandsinitiative Sachsen-Anhalt erneut zu einem Fahrzeugkorso auf der alten Landebahn in Dessau-Roßlau ein. Bereits am 28. August hatten die Initiativen zum Brückenleuchten aufgerufen. Wie beim Fahrzeugkorso geht es ihnen dabei um ihre Forderungen nach Frieden und Freiheit. In diesem Jahr wollen Sie darüber hinaus auch auf die bevorstehenden Landtagswahlen aufmerksam machen.
3: Diesmal fahren wir nicht nur für den Frieden und eine stabile Wirtschaft, sondern auch, dass am 6. September zur Landtagswahl jeder sein Wahlrecht in Anspruch nimmt. Die Landtagswahl in Sachsen-Anhalt ist eine sehr wichtige Wahl für die Zukunft unseres Landes. Unsere Initiativen sind parteiunabhängig. Daher wollen wir auch niemandem vorschreiben, wo er sein Kreuz zu machen hat. Jeder muss für sich selbst entscheiden, wem er zutraut, eine stabile und sichere Zukunft in unserem Land zu sichern.
2: Treffpunkt ist um 15 Uhr auf der alten Landebahn. Um 16 Uhr startet der Fahrzeugkorso mit einer großen Zwischenkundgebung. Die Route führt von dort aus quer durch Dessau und durch die Innenstadt. Während des Korsos kommt es entlang der Strecke zu einigen Verkehrseinschränkungen.
0: Am 27. August wurde der Genehmigungsbescheid für die Sanierung des westlichen Kavalierhauses im Schloss Mosigkau überreicht. Damit konnten die geplanten Restaurierungsarbeiten im Rahmen des Masterplans Bau- und Gartendenkmalpflege der Kulturstiftung Dessau-Wörlitz beginnen. Das westliche Kavalierhaus, der angrenzende Wirtschaftsflügel und die Toranlagen wurden denkmalgerecht saniert. Die Maßnahmen waren aufgrund von Schäden an Fassaden, Dach und Haustechnik notwendig. Die Arbeiten sollten bis 2029 abgeschlossen werden. Nach der Sanierung wird das westliche Kavalierhaus wieder als Ticketkasse, Museumshop und Verwaltungsstandort genutzt. Im Wirtschaftsflügel sollen Räume für die Museumspädagogik entstehen. Auch die Barrierefreiheit wurde verbessert, unter anderem durch

0: durch eine Rampe zum Museumseingang. Bei den Untersuchungen wurde festgestellt, dass ein gebrochenes Weiß die ursprüngliche spätbarocke Farbgebung der Gebäude war. Daher sollen die Fassaden wieder in diesem historischen Farbton gestaltet werden. Zudem waren eine Luft-Wasser-Wärmepumpe und Zisternen zur nachhaltigen Nutzung von Regenwasser vorgesehen. Für die Sanierung des westlichen Kavalierhauses wurden rund 5,1 Millionen Euro investiert. Das Projekt war Teil des 10-jährigen Masterplans, der von Bund und Land gemeinsam mit insgesamt 150 Millionen Euro finanziert wurde. Zusätzlich erhielt die Kulturstiftung 1 Million Euro für die Restaurierung von 7 bislang unsanierten Innenräumen des gotischen Hauses im Wörlitzer Park. Die Arbeiten sollen bis 2030 abgeschlossen werden. Beim Elbe-Badefest am Leopoldshafen konnte am 23. August wieder in der Elbe gepaddelt und geschwommen werden. Die Junkers-Paddelgemeinschaft hatte sich auch in diesem Jahr ein buntes Programm überlegt, das trotz des windigen Wetters gut angenommen wurde. Zahlreiche Besucher wagten sich ins Wasser und machten sich auf den Weg zum anderen Elbufer.
1: Für mutige Schwimmer ging es am 23. August wieder ins kalte Wasser der Elbe am Leopoldshafen. Das Elbe-Badefest wurde nach einigen Jahren im vergangenen Jahr von der Junkers Paddelgemeinschaft wiederbelebt und stieß bereits damals auf positive Resonanz. Entstanden ist das Fest allerdings schon im Jahr 2002 mit einer ganz bestimmten Intention.
2: Wir leben an zwei großen Flüssen und sind irgendwie als Stadt den Flüssen doch nicht nah. Und man wollte einfach den Menschen auch die sauberen Flüsse wieder nahe bringen. Und das ist eigentlich die Grundintention bis heute.
1: Auch in diesem Jahr wartete ein buntes Programm auf die Besucher. Um 10 Uhr wurde die Badestelle am Roßlauer Elbufer eröffnet. Beim Fährbetrieb mit 10er Kanadiern konnten die Gäste selbst paddeln und die Elbe aus einer neuen Perspektive erleben. Beim Bau des Elbe-Monsters war Kreativität gefragt. Hier konnte jeder seinen ganz eigenen Teil einbringen. Für Familien und Kinder gab es auch verschiedene Spiele und Aktionen. Führungen durch das Bootshaus der Junkers Paddelgemeinschaft lockten ebenfalls zahlreiche Besucher an. Ein besonderes Highlight war für viele aber das Schwimmen durch die Elbe.
2: Das Durchschwimmen ist die Besonderheit in diesem Jahr. Das haben wir jetzt wieder in Angriff genommen, weil es doch mit einem erheblichen behördlichen Aufwand auch verbunden ist, das alles abzusichern. Und auch, wie gesagt, die Wasserwacht muss da auch sagen, okay, wir sichern das ab. Und da hatten wir uns ein bisschen vorgescheut. Dieses Jahr haben wir es gemacht. Das ist sozusagen das Neue. Und ansonsten ist es uns einfach auch wichtig, den Dessau-Roßlauer Bürgern und Bürgerinnen hier einen schönen Tag an der Elbe zu ermöglichen. Und ich glaube, das kann man an diesem Ort sehr, sehr gut.
1: Auch für die Zuschauer ist das Schwimmen durch den Fluss etwas Besonderes. Denn den Sprung in die Elbe wagt schließlich nicht jeder.
2: Viele haben, glaube ich, einen großen Respekt davor, was so das Baden im Fluss betrifft. Wir machen das relativ regelmäßig. Und deswegen haben wir gesagt, wir wollen auch mal dieses Durchschwimmen anbieten. Was muss man beachten? Also man muss schon ein guter Schwimmer sein. Wir sind auch hier an einer Stelle, wo wirklich eine sehr starke Strömung am Außenbogen ist. Und die Ersten, die jetzt so geschwommen sind, haben gesagt, das hätte ich jetzt fast ein bisschen unterschätzt. Also es ist so wirklich eine Fußgängergeschwindigkeit, wird man im Fluss runtergezogen. Und das haben wir, also das sind so die Voraussetzungen. Gut schwimmen können und ein bisschen Mut und vor allem nicht panisch werden beim Schwimmen im Fluss.
1: Nach so viel Bewegung durfte natürlich auch die Stärkung nicht fehlen. Beim gemeinsamen Mittagessen sowie bei Kaffee und Kuchen konnten sich die Besucher stärken und das Fest in entspannter Atmosphäre genießen. Trotz des windigen Wetters war der Zuspruch sehr groß.
2: Es ist kein wirkliches Badewetter und dennoch zieht es die Leute an ihren Fluss. Das ist schön. Wir hoffen, dass die Leute hier auch sich wohlfühlen. Wir bemühen uns als Verein, dass hier eine Wohlfühlatmosphäre zu schaffen. Und das Team, was hier im Verein im Hintergrund arbeitet, das ist wirklich großartig, was sie alle leisten. Und so denke ich, wird allen was geboten.
1: Bei der Junkers Paddelgemeinschaft freut man sich über die zufriedenen Gesichter. Ob das Elbe-Badefest auch im kommenden Jahr wieder stattfindet, steht allerdings noch nicht endgültig fest.
2: Es ist allerdings auch ein riesen logistischer, auch finanzieller Aufwand. Wir versuchen das wirklich als kostenloses Fest anzubieten und finanzieren uns über unsere Essensstände und eine Förderung, die wir auch noch vom Stadtbezirksbeirat Ziebig bekommen haben, worüber uns wir sehr gefreut haben. Aber es ist immer auch ein Glücksspiel, ist das Wetter gut und spielt die Elbe mit.
1: Der erfolgreiche Tag an der Elbe klang noch lange nicht mit dem letzten Sprung ins Wasser aus. Am Abend gab es Songs vom Fluss mit Guido Frisch und die Komödie Nur Fliegen ist schöner, präsentiert von Film Up in Dessau.
0: Am frühen Sonntagmorgen, und zwar am 30. August, soll es gegen 5 Uhr im Bereich des Wörlitzer Platzes in Dessau-Roßlau zu einer sexuellen Nötigung zum Nachteil einer 41-jährigen Frau gekommen sein. Nach bisherigem Ermittlungsstand soll die Geschädigte von 3 bislang unbekannten männlichen Personen angesprochen, auf eine angrenzende Grünfläche gezogen und dort körperlich bedrängt worden sein. Die Täter ließen erst von der Frau ab, als ein bislang unbekanntes Fahrzeug am Tatort vorbeifuhr und hupte. Anschließend flüchteten die 3 Männer in Richtung UCI-Kino. Die Polizei bittet insbesondere die Fahrerin oder den Fahrer des vorbeifahrenden Fahrzeugs, sich dringend als Zeuge zu melden. Auch weitere Personen, die sich zur Tatzeit im Bereich des Wörlitzer Platzes oder in der Nähe des Kinos aufgehalten und verdächtige Beobachtungen gemacht haben, werden gebeten, sich bei der Polizei zu melden. Bei den 3 gesuchten Personen soll es sich um männliche Personen mit südländischem Erscheinungsbild handeln. Eine Person soll etwa 160 cm groß gewesen sein und einen Buzzcut getragen haben. Bekleidet war sie mit einem schwarzen Pullover und einer Jeans. Zudem soll die Person einen tätowierten Oberarm gehabt haben. Die beiden anderen Personen sollen jeweils etwa 1,70 Meter bis 1,75 Meter groß gewesen sein und Jeans getragen haben. Hinweise nimmt das Polizeirevier Dessau-Roßlau unter der Telefonnummer 0340 25 030 oder jede andere Polizeidienststelle entgegen. Damit sind wir am Ende unserer Dienstagsausgabe der Zeitnah Nachrichten. Wir schauen jetzt noch auf den Wetterbericht und im Anschluss daran gern noch auf die Meldungen aus der Region. Am Mittwoch um 18 Uhr melden wir uns aus der Zeitnah-Redaktion dann wieder. Bis dahin, machen Sie es gut und auf Wiedersehen.
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5: Am Mittwoch erwartet uns eine angenehme Temperatur von 22 Grad Celsius. Der Tag bleibt überwiegend stark bewölkt, das aber ohne Regen. Eine leichte Brise kommt uns aus dem Westen entgegen. In den kommenden Tagen wird es stürmischer mit Böen von bis zu 43 Stundenkilometern.
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4: Ein politischer Antrittsbesuch in Weißenhagen-Gölzau. Dr. Johann Wadefuhl, der CDU-Bundesaußenminister, war zu Gast in der Stadt Südliches Anhalt. Am Mittwoch traf der Minister auf Vertreter aus Politik und Wirtschaft. Im Mittelpunkt des Austauschs standen aktuelle Fragen der Außen- und Sicherheitspolitik, internationale Krisen, aber auch politische Herausforderungen vor Ort. Der Besuch bot die Möglichkeit zum direkten Austausch und zu persönlichen Gesprächen mit den Menschen aus der Region.
5: Also wir haben ja extra heute hier den Termin gesucht bei einem mittelständischen Maschinenbauunternehmen, um über Probleme, aber auch über positive Dinge zu sprechen, die sich auch im Wirtschaftsraum abspielen. Aber wir wissen alle, unsere Wirtschaft ist im Moment auf einer Stagnationsebene und wir müssen ja versuchen, wieder Wachstum zu generieren. Von daher bin ich froh, dass wir uns heute mit mittelständischen Unternehmen hier getroffen haben, um den Weg nach vorne zu bezeugen, um Antworten zu finden, vielleicht auf die Energiekrise, auf die hohen Energiepreise, um zu wissen, wie lange müssen wir uns noch darauf einstellen oder gibt es schon Abhilfe, wie lange dauert das? Das sind ja die drängenden Fragen, die uns bewegen, weil wir unter den hohen Energiekosten hier im Land extrem leiden in Deutschland. Und hier war das Gespräch heute von daher schon sehr erquickend mit einem Problemlöser, wie Herr Wadefuhl als Außenminister unterwegs ist, der versucht natürlich unsere Wirtschaftsprodukte, unsere Produkte in der Welt zu verkaufen. Und dafür war dieses Gespräch heute nochmal wichtig.
4: Internationale Konflikte und die aktuelle Sicherheitslage beschäftigen zunehmend auch die Menschen in Deutschland. Kriege, politische Spannungen und Veränderungen in der internationalen Zusammenarbeit stellen die Politik vor neue Herausforderungen. Dabei ging es an diesem Tag auch um die Frage, wie Deutschland mit diesen Entwicklungen umgehen kann und welche Bedeutung sie für die Menschen vor Ort haben. Im Fokus standen an diesem Tag regionale Themen und Unternehmen. Eine der Firmen, die an diesem Tag Anlaufpunkt von Wadefuhl war, nutzte die Gelegenheit, Anliegen anzusprechen und mit den politischen Vertretern aus kommunaler, kreis- und bundespolitischer Ebene ins Gespräch zu kommen. Bei einem Unternehmensrundgang bekam der hohe Besuch auch KKA genauer vorgestellt. Das mittelständische Unternehmen ist seit 2011 im Großraum Leipzig ansässig. Qualität, Zuverlässigkeit und partnerschaftliche Zusammenarbeit, sowohl im Kundenkontakt als auch bei der Projektabwicklung, prägen das Wesen von KKA. Kleine Wefers Kunststoffanlagen sowie der weiteren Unternehmen und Partner der Unternehmensfamilie. Der Besuch zeigte dabei auch, dass internationale Politik und regionale Themen eng miteinander verbunden sind. Entscheidungen auf Bundesebene und Entwicklungen in anderen Teilen der Welt können auch direkte Auswirkungen auf die Region und das tägliche Leben der Menschen haben.
6: Also das ist eine tolle Region hier. Erstens finde ich schon mal landschaftlich wirklich toll hier, wenn man sieht die Felder hier, aber auch die Gemeinden und die Städte. Einfach ein schönes Land hier. Aber was ich hier gesehen habe, sind beeindruckende Unternehmen. Was hier produziert wird, wird in die ganze Welt vertrieben. Und das ist natürlich wirklich eindrucksvoll. Das kriegt man ja nur hin, wenn man technologisch spitzenmäßig ist und wenn man gute Qualität abliefert. Das heißt, hier sind Menschen, die wissen, was sie können. Und die zu unterstützen und denen Chancen auf den Weltmärkten zu geben, das mache ich gerne zu meiner Aufgabe. Also sehr beeindruckend hier. Ich wünsche allen viel wirtschaftlichen Erfolg und hoffe, dass es gut vorangeht.
4: Da Wadefuhl an diesem Tag nicht als Außenminister, sondern als Bundestagsabgeordneter unterwegs war,

0: hatte er mehr Zeit, um sich verschiedene Unternehmen der Region genauer anzuschauen und so auch Eindrücke mitzunehmen. Der Antrittsbesuch im Landkreis Anhalt-Bitterfeld stand damit ganz im Zeichen des Austausches.
1: Dessau-Roßlau gilt als die zweitälteste Stadt Deutschlands, was die Altersstruktur ihrer Bevölkerung betrifft. Umso wichtiger ist es, auch den älteren Bürgern ein möglichst lebenswertes Umfeld und vielfältige Angebote in der Stadt zu bieten. Einen wichtigen Beitrag dazu leistet die Seniorenwoche. In diesem Jahr findet sie vom 6. bis zum 14. September statt. Über das Programm und die geplanten Veranstaltungen informierte die Stadt am 20. August bei einem Pressegespräch.
2: Also es ist so, wir haben Bewährtes wieder aufgenommen und setzen das fort und haben aber auch eine ganze Menge neuer Highlights dabei. Und wenn ich das Programm insgesamt sehe, dann kann ich Ihnen sagen, ist es lohnend, alles zu empfehlen. Es ist so, es gibt gar keine Auswahl, aber es sind ja schon solche Highlights dabei, wie gesund ernähren im Alter, was mit dem städtischen Klinikum durchgeführt wird, Lieder singen nach Wunsch. Es gibt in Bezug auf Sport einen Seniorensportfest im Einheitssportplatz. Und es ist so, dass wir beispielsweise in der Volkshochschule eine Reihe von Veranstaltungen haben, wo es heute noch möglich ist, zu buchen bzw. sich anzumelden. Das ist kostenlos.
1: Das Programm ist auch in diesem Jahr wieder äußerst vielfältig und erstreckt sich über die gesamte Woche. Die Auswahl an Veranstaltungen ist groß. Dabei wurde besonders auf Abwechslung und unterschiedliche Interessen geachtet.
2: Insgesamt kann man sagen, gibt es eine neue Veranstaltung, Stabil Mobil, auf dem Rathausumfeld. Und wir wollen dort Möglichkeiten der Bewegung und Fortbewegung für ältere Menschen auch mit Handicap mal zeigen. Das ist eine ganz interessante neue Geschichte, aber ein Highlight wird sein im Saal der DVV, die Abschlussveranstaltung. Bis heute haben wir 220 Buchungen dafür, wo bei Tanz und vielen Dingen hier Kaffee und Kuchen die Menschen unter sich und sehr lustig sein können und sind. Und diese Veranstaltung ist stark nachgefragt.
1: Den Abschluss der Seniorenwoche bildet dann eine Veranstaltung mit der Mundartgruppe Christoph Hobusch in der Sportgaststätte Kienfichten. Möglich ist die Seniorenwoche vor allem durch die Unterstützung zahlreicher Partner und die gute Zusammenarbeit verschiedener Akteure. Die Stadt Dessau-Roßlau gehört dabei zu den wichtigsten Unterstützern. In diesem Jahr hat Oberbürgermeister Dr. Robert Reck die Schirmherrschaft übernommen. Zu den weiteren Partnern zählen unter anderem auch die Stadtwerke, die Volkssolidarität 92 und in diesem Jahr das Rathauscenter Dessau.
3: Seniorenmesse oder wie ich immer sage, Seniorentag. Also wir haben schon lange überlegt, wie wir eine unserer größten Kundengruppen auch mal ansprechen können und positiv mit unserem Einkaufscenter in Erinnerung bleiben können. Und da hat man mich gefragt im Rahmen der Seniorenwoche, ob wir Lust haben, da auch was zu machen. Und das war natürlich dann so der Punkt, wo wir angefangen haben zu spinnen, zu überlegen. Also es wird dann bei uns Kulturprogramm geben, Schlagersänger tritt auf, es wird Bingo gespielt werden, also in Zusammenarbeit mit der Volkssolidarität 92. Es wird für Essen und Trinken gesorgt, natürlich besonders für Kaffee und Kuchen oder eine Kugel Eis. Also da ist ganz viel drin und wir wollen eigentlich unseren Senioren einen wunderschönen Tag liefern, dass sie sich daran erinnern, lange davon zehren und am liebsten so oft wie möglich versuchen, von ihrem Sessel oder von ihrem Sofa wieder hochzukommen, um regelmäßig bei uns im Rathauscenter zu sein.
4: Es wird fast 15 Aussteller geben, die beraten rund ums Thema Älterwerden, Gemeinsamkeit, Sportangebote, Beratungsangebote, Unterstützungsangebote und dergleichen. Es gibt einen Vortrag zum Thema Bewegung und Sport im Alter, wie wichtig das ist. Also ich denke, es ist ein tolles Programm und das mitten in der Stadt. Und da sind wir auch dem Rathauscenter sehr dankbar, dass das auf die Art und Weise stattfinden kann. Und da freue ich mich besonders drauf. Aber es gibt auch Senioren-Sportfest, was wir seit Jahren begleiten dürfen.

0: Veranstaltungskalenders der Stadt geworden. Jedes Jahr kommt sie bei ihren Besuchern sehr gut an.
1: Wir kennen ganz, ganz viele unserer Mitglieder, die an vielfältigen Veranstaltungen teilnehmen. Wir haben auch in diesem Jahr schon wieder fast 500 Karten an unsere Mitglieder verteilt für das Auftaktkonzert im Anhaltischen Theater. Das ist ja ein ganz toller Auftakt der Seniorenwoche. Also es wird super angenommen und zu den einzelnen Veranstaltungen, die wir begleiten dürfen, kommen auch ganz, ganz viele. Und ich bin mir sicher, dass dieses tolle, vielfältige Programm, dieses insbesondere auch kostenlose, niederschwellige Programm, was der Seniorenbeirat, die Stadt und wir, die ganzen Partner aufgestellt haben, dass das gut angenommen wird. Das ist wirklich toll.
0: Am 6. September um 15 Uhr bietet das Eröffnungskonzert Erklingen zum Tanze die Geigen mit beliebten Melodien aus Oper, Operett und Konzert einen perfekten Start in die angesehene Woche und macht schon jetzt Lust auf die zahlreichen Veranstaltungen und Begegnungen, die die Besucher erwarten.

0: Hallo an diesem Dienstag, liebe Zuschauer, zu den zeitnahen Nachrichten hier auf RAN 1. Die Arbeitslosigkeit in Dessau-Roßlau war im August 2026 saisonbedingt leicht gestiegen. Insgesamt waren 3.807 Menschen arbeitslos gemeldet, 214 mehr als ein Jahr zuvor. Die Arbeitslosenquote lag bei 10%. Besonders die Jugendarbeitslosigkeit nahm zu. Bei den 15- bis 20-Jährigen stieg die Zahl der Arbeitslosen gegenüber dem Vormonat um fast 6%. Als Gründe wurden vor allem das Ende der Schulzeit sowie fehlende Anschlusstätigkeiten nach der Ausbildung genannt. Gleichzeitig suchten die Unternehmen weiterhin Arbeitskräfte. Im August wurden 256 neue Stellen gemeldet, 40 mehr als im Vormonat. Insgesamt waren 888 freie Stellen bei der Arbeitsagentur registriert. Besonders gefragt waren Beschäftigte unter anderem im verarbeitenden Gewerbe, Baugewerbe, Gesundheits- und Sozialwesen sowie im Handel. Die Agentur für Arbeit ermutigt Jugendliche ohne Ausbildungsplatz, sich beraten zu lassen, da weiterhin zahlreiche Ausbildungsstellen verfügbar seien. In Roßlau wurde von Donnerstag bis Sonntag wieder ausgiebig gefeiert. Die Stadt an der Elbe hatte zum 46. Heimat- und Schifferfest eingeladen. Viele bunte Programmpunkte begeisterten an den 4 Festtagen die Besucher. So gab es am Samstag eine Meile der Vereine, Bootsklassiker sowie Modellboote auf dem Wasser und noch einiges mehr zu sehen.
1: Nachdem Anfang Juli bereits das Stadtfest in Dessau veranstaltet wurde, war es Ende August nun in Roßlau Zeit, einmal ausgiebig zu feiern. Vom 27. bis zum 30. August wurde zur mittlerweile 46. Ausgabe des traditionsreichen Heimat- und Schifferfestes eingeladen. Bereits am Donnerstag startete das bunte Treiben mit einem Umzug und der Flaggenhissung auf dem Luchplatz. An den 4 Festtagen gab es dann eine Menge zu erleben. Natürlich stand der Rummel auf dem Festplatz für Besucher offen und begeisterte mit zahlreichen Fahrgästen.

0: Geschäften, die für ordentlich Adrenalin sorgten. Nebenan gab es das große Festzelt, in dem mehrere Bands über das ganze Wochenende hinweg für beste Stimmung sorgten. Am Samstag öffnete dann wieder die Meile der Gewerbetreibenden und Vereine, welche sich entlang der Werftstraße und der Sachsenbergstraße präsentierte. Einer der Höhepunkte war zudem die Vorführung von Bootsklassikern und Modellbooten auf der Elbe. Der Modellsportclub Elbe-Dessau zeigte seine detailgetreuen Nachbauten der Boote und direkt nebenan konnte man im Wasser auch die großen Vorbilder in Aktion sehen. Zahlreiche Interessierte ließen sich dieses Spektakel nicht entgehen. Am Festsonntag wurde das diesjährige Heimat- und Schifferfest dann auch schon wieder beendet und man kann auf 4 gelungene Tage in Roßlau zurückblicken.
1: Tafeln der Begegnung verschoben. Am Freitag, dem 28. August, sollte die Veranstaltung Tafeln der Begegnung an der Ecke Friedrich-Naumann-Straße, Kavalierstraße stattfinden. Aufgrund des angekündigten Regen entschied sich das Integrationsbüro der Stadt Dessau-Roßlau gemeinsam mit den lokalen Engagierten jedoch kurzfristig dazu, die Veranstaltung zu verschieben. Bei den Tafeln der Begegnung stehen Begegnung, Austausch und das gegenseitige Kennenlernen im Mittelpunkt. Die Dessauer dürfen sich auf Musik, Spiele und Köstlichkeiten aus internationalen Küchen freuen. Darüber hinaus sind verschiedene Mitmachangebote und kleine Programmeinlagen engagierter Nachbarn geplant. Ein neuer Termin steht derzeit noch nicht fest, soll aber schon bald bekannt gegeben werden. Fahrzeugkorso findet statt. Am 5. September laden die Familien- und Wirtschaftsinitiative, die Handwerker für den Frieden und die Mittelstandsinitiative Sachsen-Anhalt erneut zu einem Fahrzeugkorso auf der alten Landebahn in Dessau-Roßlau ein. Bereits am 28. August hatten die Initiativen zum Brückenleuchten aufgerufen. Wie beim Fahrzeugkorso geht es ihnen dabei um ihre Forderungen nach Frieden und Freiheit. In diesem Jahr wollen sie darüber hinaus auch auf die bevorstehenden Landtagswahlen aufmerksam machen.
2: Diesmal fahren wir nicht nur für den Frieden und eine stabile Wirtschaft, sondern auch, dass am 6. September zur Landtagswahl jeder sein Wahlrecht in Anspruch nimmt. Die Landtagswahl in Sachsen-Anhalt ist eine sehr wichtige Wahl für die Zukunft unseres Landes. Unsere Initiativen sind parteiunabhängig. Daher wollen wir auch niemandem vorschreiben, wo er sein Kreuz zu machen hat. Jeder muss für sich selbst entscheiden, wem er zutraut, eine stabile und sichere Zukunft in unserem Land zu sichern.
1: Treffpunkt ist um 15 Uhr auf der alten Landebahn. Um 16 Uhr startet der Fahrzeugkorso mit einer großen Zwischenkundgebung. Die Route führt von dort aus quer durch Dessau und durch die Innenstadt. Während des Korsos kommt es entlang der Strecke zu einigen Verkehrseinschränkungen.
3: Am 27. August wurde der Genehmigungsbescheid für die Sanierung des westlichen Kavalierhauses im Schloss Mosigkau überreicht. Damit konnten die geplanten Restaurierungsarbeiten im Rahmen des Masterplans Bau- und Gartendenkmalpflege der Kulturstiftung Dessau-Wörlitz beginnen. Das westliche Kavalierhaus, der angrenzende Wirtschaftsflügel und die Toranlagen wurden denkmalgerecht saniert. Die Maßnahmen waren aufgrund von Schäden an Fassaden, Dach und Haustechnik notwendig. Die Arbeiten sollten bis 2029 abgeschlossen werden. Nach der Sanierung wird das westliche Kavalierhaus wieder als Ticketkasse, Museumshop und Verwaltungsstandort genutzt. Im Wirtschaftsflügel sollen Räume für die Museumspädagogik entstehen. Auch die Barrierefreiheit wurde verbessert, unter anderem durch eine Rampe zum Museumseingang. Bei den Untersuchungen wurde festgestellt, dass ein gebrochenes Weiß die ursprüngliche spätbarocke Farbgebung der Gebäude war. Daher sollen die Fassaden wieder in diesem historischen Farbton gestaltet werden. Zudem waren eine Luft-Wasser-Wärmepumpe und Zisternen zur nachhaltigen Nutzung von Regenwasser vorgesehen. Für die Sanierung des westlichen Kavalierhauses wurden rund 5,1 Millionen Euro investiert. Das Projekt war Teil des 10-jährigen Masterplans, der von Bund und Land gemeinsam mit insgesamt 150 Millionen Euro finanziert wurde. Zusätzlich erhielt die Kulturstiftung 1 Million Euro für die Restaurierung von 7 bislang unsanierten Innenräumen des gotischen Hauses im Wörlitzer Park. Die Arbeiten sollen bis 2030 abgeschlossen werden. Beim Elbe-Badefest am Leopoldshafen konnte am 23. August wieder in der Elbe gepaddelt und geschwommen werden. Die Junkers-Paddelgemeinschaft hatte sich auch in diesem Jahr ein buntes Programm überlegt, das trotz des windigen Wetters gut angenommen wurde. Zahlreiche Besucher wagten sich ins Wasser und machten sich auf den Weg zum anderen Elbufer.
1: Für mutige Schwimmer ging es am 23. August wieder ins kalte Wasser der Elbe am Leopoldshafen. Das Elbe-Badefest wurde nach einigen Jahren im vergangenen Jahr von der Junkers-Paddelgemeinschaft wiederbelebt und stieß bereits damals auf positive Resonanz. Entstanden ist das Fest allerdings schon im Jahr 2002 mit einer ganz bestimmten Intention.
4: Wir leben an 2 großen Flüssen und sind irgendwie als Stadt den Flüssen doch nicht nah. Und man wollte einfach den Menschen auch die sauberen Flüsse wieder nahe bringen. Und das ist eigentlich die Grundintention bis heute.
1: Auch in diesem Jahr wartete ein buntes Programm auf die Besucher. Um 10 Uhr wurde die Badestelle am Roßlauer Elbufer eröffnet. Beim Fährbetrieb mit 10er Kanadiern konnten die Gäste selbst paddeln und die Elbe aus einer neuen Perspektive erleben. Beim Bau des Elbe-Monsters war Kreativität gefragt. Hier konnte jeder seinen ganz eigenen Teil einbringen. Für Familien und Kinder gab es auch verschiedene Spiele und Aktionen. Führungen durch das Bootshaus der Junkers Paddelgemeinschaft lockten ebenfalls zahlreiche Besucher an. Ein besonderes Highlight war für viele aber das Schwimmen durch die Elbe.
4: Das Durchschwimmen ist die Besonderheit in diesem Jahr. Das haben wir jetzt wieder in Angriff genommen, weil es doch mit einem erheblichen behördlichen Aufwand auch verbunden ist, das alles abzusichern. Und auch wie gesagt, die Wasserwacht muss da auch sagen, okay, wir sichern das ab. Und da hatten wir uns ein bisschen vorgescheut, dieses Jahr haben wir es gemacht. Das ist sozusagen das Neue. Und ansonsten ist es uns einfach auch wichtig, den Dessau-Roßlauer Bürgern und Bürgerinnen hier einen schönen Tag an der Elbe zu ermöglichen. Und ich glaube, das kann man an diesem Ort sehr, sehr gut.
1: Auch für die Zuschauer ist das Schwimmen durch den Fluss etwas Besonderes. Denn den Sprung in die Elbe wagt schließlich nicht jeder.
4: Viele haben, glaube ich, einen großen Respekt davor, was so das Baden im Fluss betrifft. Wir machen das relativ regelmäßig. Und deswegen haben wir gesagt, wir wollen auch mal dieses Durchschwimmen anbieten. Was muss man beachten? Also man muss schon ein guter Schwimmer sein. Wir sind auch hier an einer Stelle, wo wirklich eine sehr starke Strömung am Außenbogen ist. Und die Ersten, die jetzt so geschwommen sind, haben gesagt, das hätte ich jetzt fast ein bisschen unterschätzt. Also es ist so wirklich eine Fußgängergeschwindigkeit, wird man im Fluss runtergezogen. Und das haben wir, also das sind so die Voraussetzungen. Gut schwimmen können und ein bisschen Mut und vor allem nicht panisch werden beim Schwimmen im Fluss.
1: Nach so viel Bewegung durfte natürlich auch die Stärkung nicht fehlen. Beim gemeinsamen Mittagessen sowie bei Kaffee und Kuchen konnten sich die Besucher stärken und das Fest in entspannter Atmosphäre genießen. Trotz des windigen Wetters war der Zuspruch sehr groß.
4: Es ist kein wirkliches Badewetter und dennoch zieht es die Leute an ihren Fluss. Das ist schön. Wir hoffen, dass die Leute hier auch sich wohlfühlen. Wir bemühen uns als Verein, dass hier eine Wohlfühlatmosphäre zu schaffen. Und das Team, was hier im Verein im Hintergrund arbeitet, das ist wirklich großartig, was sie alle leisten. Und so denke ich, wird allen was geboten.
1: Bei der Junkers Paddelgemeinschaft freut man sich über die zufriedenen Gesichter. Ob das Elbe-Badefest auch im kommenden Jahr wieder stattfindet, steht allerdings noch nicht endgültig fest.
4: Es ist allerdings auch ein riesen logistischer, auch finanzieller Aufwand. Wir versuchen das wirklich als kostenloses Fest anzubieten und finanzieren uns über unsere Essensstände und eine Förderung, die wir auch noch vom Stadtbezirksbeirat Ziebig bekommen haben, worüber uns wir sehr gefreut haben. Aber es ist immer auch ein Glücksspiel, ist das Wetter gut und spielt die Elbe mit.
1: Der erfolgreiche Tag an der Elbe klang noch lange nicht mit dem letzten Sprung ins Wasser aus. Am Abend gab es Songs vom Fluss mit Guido Frisch und die Komödie Nur Fliegen ist schöner, präsentiert von Film Up in Dessau.

0: Am frühen Sonntagmorgen, und zwar am 30. August, soll es gegen 5 Uhr im Bereich des Wörlitzer Platzes in Dessau-Roßlau zu einer sexuellen Nötigung zum Nachteil einer 41-jährigen Frau gekommen sein. Nach bisherigem Ermittlungsstand soll die Geschädigte von 3 bislang unbekannten männlichen Personen angesprochen, auf eine angrenzende Grünfläche gezogen und dort körperlich bedrängt worden sein. Die Täter ließen erst von der Frau ab, als ein bislang unbekanntes Fahrzeug am Tatort vorbeifuhr und hupte. Anschließend flüchteten die 3 Männer in Richtung UCI Kino. Die Polizei bittet insbesondere die Fahrerin oder den Fahrer des vorbeifahrenden Fahrzeugs, sich dringend als Zeuge zu melden. Auch weitere Personen, die sich zur Tatzeit im Bereich des Wörlitzer Platzes oder in der Nähe des Kinos aufgehalten und verdächtige Beobachtungen gemacht haben, werden gebeten, sich bei der Polizei zu melden. Bei den 3 gesuchten Personen soll es sich um männliche Personen mit südländischem Erscheinungsbild handeln. Eine Person soll etwa 160 cm groß gewesen sein und einen Buzzcut getragen haben. Bekleidet war sie mit einem schwarzen Pullover und einer Jeans. Zudem soll die Person einen tätowierten Oberarm gehabt haben. Die beiden anderen Personen sollen jeweils etwa 1,70 Meter bis 1,75 Meter groß gewesen sein und Jeans getragen haben. Hinweise nimmt das Polizeirevier Dessau-Roßlau unter der Telefonnummer 0340 25 030 oder jede andere Polizeidienststelle entgegen. Damit sind wir am Ende unserer Dienstagsausgabe der Zeitnahen Nachrichten. Wir schauen jetzt noch auf den Wetterbericht und im Anschluss daran gern noch auf die Meldungen aus der Region. Am Mittwoch um 18 Uhr melden wir uns aus der Zeitnah-Redaktion dann wieder. Bis dahin, machen Sie es gut und auf Wiedersehen.
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4: Am Mittwoch erwartet uns eine angenehme Temperatur von 22 Grad Celsius. Der Tag bleibt überwiegend stark bewölkt, das aber ohne Regen. Eine leichte Brise kommt uns aus dem Westen entgegen. In den kommenden Tagen wird es stürmischer mit Böen von bis zu 43 Stundenkilometern.
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2: Ein politischer Antrittsbesuch in Weißenhain-Gölzau. Dr. Johann Wadephul, der CDU-Bundesaußenminister, war zu Gast in der Stadt Südliches Anhalt. Am Mittwoch traf der Minister auf Vertreter aus Politik und Wirtschaft. Im Mittelpunkt des Austauschs standen aktuelle Fragen der Außen- und Sicherheitspolitik, internationale Krisen, aber auch politische Herausforderungen vor Ort. Der Besuch bot die Möglichkeit zum direkten Austausch und zu persönlichen Gesprächen mit den Menschen aus der Region.
3: Also wir haben ja extra heute hier den Termin gesucht bei einem mittelständischen Maschinenbauunternehmen, um über Probleme, aber auch über positive Dinge zu sprechen, die sich auch im Wirtschaftsraum abspielen. Aber wir wissen alle, unsere Wirtschaft ist im Moment auf einer Stagnationsebene und wir müssen ja versuchen, wieder Wachstum zu generieren. Von daher bin ich froh, dass wir uns heute mit mittelständischen Unternehmen hier getroffen haben, um den Weg nach vorne zu bezeugen, um Antworten zu finden, vielleicht auf die Energiekrise, auf die hohen Energiepreise, um zu wissen, wie lange müssen wir uns noch darauf einstellen oder gibt es schon Abhilfe, wie lange dauert das? Das sind ja die drängenden Fragen, die uns bewegen, weil wir unter den hohen Energiekosten hier im Land extrem leiden in Deutschland. Und hier war das Gespräch heute von daher schon sehr erquickend mit einem Problemlöser, wie Herr Wadephul als Außenminister unterwegs ist, der versucht natürlich unsere Wirtschaftsprodukte, unsere Produkte in der Welt zu verkaufen. Und dafür war dieses Gespräch heute nochmal wichtig.
2: Internationale Konflikte und die aktuelle Sicherheitslage beschäftigen zunehmend auch die Menschen in Deutschland. Kriege, politische Spannungen und Veränderungen in der internationalen Zusammenarbeit stellen die Politik vor neue Herausforderungen. Dabei ging es an diesem Tag auch um die Frage, wie Deutschland mit diesen Entwicklungen umgehen kann und welche Bedeutung sie für die Menschen vor Ort haben. Im Fokus standen an diesem Tag regionale Themen und Unternehmen. Eine der Firmen, die an diesem Tag Anlaufpunkt von Wadephul war, nutzte die Gelegenheit, Anliegen anzusprechen und mit den politischen Vertretern aus kommunaler, kreis- und bundespolitischer Ebene ins Gespräch zu kommen. Bei einem Unternehmensrundgang bekam der hohe Besuch auch KKA genauer vorgestellt. Das mittelständische Unternehmen ist seit 2011 im Großraum Leipzig ansässig. Qualität, Zuverlässigkeit und partnerschaftliche Zusammenarbeit, sowohl im Kundenkontakt als auch bei der Projektabwicklung, prägen das Wesen von KKA. Kleine Wefers Kunststoffanlagen sowie der weiteren Unternehmen und Partner der Unternehmensfamilie. Der Besuch zeigte dabei auch, dass internationale Politik und regionale Themen eng miteinander verbunden sind. Entscheidungen auf Bundesebene und Entwicklungen in anderen Teilen der Welt können auch direkte Auswirkungen auf die Region und das tägliche Leben der Menschen haben.
4: Also das ist eine tolle Region hier. Erstens finde ich schon mal landschaftlich wirklich toll hier, wenn man sieht die Felder hier, aber auch die Gemeinden und die Städte. Einfach ein schönes Land hier. Aber was ich hier gesehen habe, sind beeindruckende Unternehmen. Was hier produziert wird, wird in die ganze Welt vertrieben. Und das ist natürlich wirklich eindrucksvoll. Das kriegt man ja nur hin, wenn man technologisch spitzenmäßig ist und wenn man gute Qualität abliefert. Das heißt, hier sind Menschen, die wissen, was sie können. Und die zu unterstützen und denen Chancen auf den Weltmärkten zu geben, das mache ich gerne zu meiner Aufgabe. Also sehr beeindruckend hier. Ich wünsche allen viel wirtschaftlichen Erfolg und hoffe, dass es gut vorangeht.
2: Da Wadephul an diesem Tag nicht als Außenminister, sondern als Bundestagsabgeordneter unterwegs war, hatte er mehr Zeit, um sich verschiedene Unternehmen der Region genauer anzuschauen und so auch Eindrücke mitzunehmen. Der Antrittsbesuch im Landkreis Anhalt-Bitterfeld stand damit ganz im Zeichen des Austausches.
5: Dessau-Roßlau gilt als die zweitälteste Stadt Deutschlands, was die Altersstruktur ihrer Bevölkerung betrifft. Umso wichtiger ist es, auch den älteren Bürgern ein möglichst lebenswertes Umfeld und vielfältige Angebote in der Stadt zu bieten. Einen wichtigen Beitrag dazu leistet die Seniorenwoche. In diesem Jahr findet sie vom 6. bis zum 14. September statt. Über das Programm

0: und die geplanten Veranstaltungen informierte die Stadt am 20. August bei einem Pressegespräch.
1: Also es ist so, wir haben Bewährtes wieder aufgenommen und setzen das fort und haben aber auch eine ganze Menge neuer Highlights dabei. Und wenn ich das Programm insgesamt sehe, dann kann ich Ihnen sagen, ist es lohnend, alles zu empfehlen. Es ist so, es gibt gar keine Auswahl, aber es sind ja schon solche Highlights dabei, wie gesund ernähren im Alter, was mit dem städtischen Klinikum durchgeführt wird, Lieder singen nach Wunsch. Es gibt in Bezug auf Sport einen Seniorensportfest im Einheitssportplatz. Und es ist so, dass wir beispielsweise in der Volkshochschule eine Reihe von Veranstaltungen haben, wo es heute noch möglich ist, zu buchen bzw. sich anzumelden. Das ist kostenlos.
0: Das Programm ist auch in diesem Jahr wieder äußerst vielfältig und erstreckt sich über die gesamte Woche. Die Auswahl an Veranstaltungen ist groß. Dabei wurde besonders auf Abwechslung und unterschiedliche Interessen geachtet.
1: Insgesamt kann man sagen, gibt es eine neue Veranstaltung, Stabil Mobil, auf dem Rathausumfeld. Und wir wollen dort Möglichkeiten der Bewegung und Fortbewegung für ältere Menschen auch mit Handicap mal zeigen. Das ist eine ganz interessante neue Geschichte, aber ein Highlight wird sein im Saal der DVV, die Abschlussveranstaltung. Bis heute haben wir 220 Buchungen dafür, wo bei Tanz und vielen Dingen hier Kaffee und Kuchen die Menschen unter sich und sehr lustig sein können und sind. Und diese Veranstaltung ist stark nachgefragt.
0: Den Abschluss der Seniorenwoche bildet dann eine Veranstaltung mit der Mundartgruppe Christoph Hobusch in der Sportgaststätte Kienfichten. Möglich ist die Seniorenwoche vor allem durch die Unterstützung zahlreicher Partner und die gute Zusammenarbeit verschiedener Akteure. Die Stadt Dessau-Roßlau gehört dabei zu den wichtigsten Unterstützern. In diesem Jahr hat Oberbürgermeister Dr. Robert Reck die Schirmherrschaft übernommen. Zu den weiteren Partnern zählen unter anderem auch die Stadtwerke, die Volkssolidarität 92 und in diesem Jahr das Rathauscenter Dessau.
2: Seniorenmesse oder wie ich immer sage, Seniorentag. Also wir haben schon lange überlegt, wie wir eine unserer größten Kundengruppen auch mal ansprechen kann und positiv mit unserem Einkaufscenter in Erinnerung bleiben können. Und da hat man mich gefragt im Rahmen der Seniorenwoche, ob wir Lust haben, da auch was zu machen. Und das war natürlich dann so der Punkt, wo wir angefangen haben zu spinnen, zu überlegen. Also es wird dann bei uns Kulturprogramm geben, Schlagersänger tritt auf, es wird Bingo gespielt werden, also in Zusammenarbeit mit der Volkssolidarität 92. Es wird für Essen und Trinken gesorgt, natürlich besonders für Kaffee und Kuchen oder eine Kugel Eis. Also da ist ganz viel drin und wir wollen eigentlich unseren Senioren einen wunderschönen Tag liefern, dass sie sich daran erinnern, lange davon zehren und am liebsten so oft wie möglich versuchen, von ihrem Sessel oder von ihrem Sofa wieder hochzukommen, um regelmäßig bei uns im Rathauscenter zu sein.
3: Es wird fast 15 Aussteller geben, die beraten rund ums Thema Älterwerden, Gemeinsamkeit, Sportangebote, Beratungsangebote, Unterstützungsangebote und dergleichen. Es gibt einen Vortrag zum Thema Bewegung und Sport im Alter, wie wichtig das ist. Also ich denke, es ist ein tolles Programm und das mitten in der Stadt. Und da sind wir auch dem Rathauscenter sehr dankbar, dass das auf die Art und Weise stattfinden kann. Und da freue ich mich besonders drauf. Aber es gibt auch Senioren-Sportfest, was wir seit Jahren begleiten dürfen, wo Sportangebote für Senioren angeboten werden.
0: Wie in den vergangenen Jahren auch, lädt wieder der Seniorenbeirat gemeinsam mit dem Seniorenbeauftragten zu dieser Woche ein und freut sich auf eine ereignisreiche Zeit.
4: Wir sind froh, wenn wir dann diese ganzen Veranstaltungen kostenlos organisieren können, anbieten können. Und wir hoffen, es ist ja vom 6. September bis 14. September diese vielen Veranstaltungen von allem was dabei und es sollte wirklich mal da und da jemand hinkommen.
0: Die Woche der Senioren ist schon längst zu einem festen und beliebten Bestandteil des Veranstaltungskalenders der Stadt geworden. Jedes Jahr kommt sie bei ihren Besuchern sehr gut an.
3: Wir kennen ganz, ganz viele unserer Mitglieder, die an vielfältigen Veranstaltungen teilnehmen. Wir haben auch in diesem Jahr schon wieder fast 500 Karten an unsere Mitglieder verteilt für das Auftaktkonzert im Anhaltischen Theater. Das ist ja ein ganz toller Auftakt der Seniorenwoche. Also es wird super angenommen und zu den einzelnen Veranstaltungen, die wir begleiten dürfen, kommen auch ganz, ganz viele. Und ich bin mir sicher, dass dieses tolle, vielfältige Programm, dieses insbesondere auch kostenlose, niederschwellige Programm, was der Seniorenbeirat, die Stadt und wir, die ganzen Partner aufgestellt haben, dass das gut angenommen wird. Das ist wirklich toll.
0: Am 6. September um 15 Uhr bietet das Eröffnungskonzert Erklingen zum Tanze die Geigen mit beliebten Melodien aus Oper, Operett und Konzert einen perfekten Start in die angesehene Woche und macht schon jetzt Lust auf die zahlreichen Veranstaltungen und Begegnungen, die Besucher erwarten.

0: Hallo an diesem Dienstag, liebe Zuschauer, zu den zeitnahen Nachrichten hier auf RAN 1. Die Arbeitslosigkeit in Dessau-Roßlau war im August 2026 saisonbedingt leicht gestiegen. Insgesamt waren 3.807 Menschen arbeitslos gemeldet, 214 mehr als ein Jahr zuvor. Die Arbeitslosenquote lag bei 10%. Besonders die Jugendarbeitslosigkeit nahm zu. Bei den 15- bis 20-Jährigen stieg die Zahl der Arbeitslosen gegenüber dem Vormonat um fast 6%. Als Gründe wurden vor allem das Ende der Schulzeit sowie fehlende Anschlusstätigkeiten nach der Ausbildung genannt. Gleichzeitig suchten die Unternehmen weiterhin Arbeitskräfte. Im August wurden 256 neue Stellen gemeldet, 40 mehr als im Vormonat. Insgesamt waren 888 freie Stellen bei der Arbeitsagentur registriert. Besonders gefragt waren Beschäftigte unter anderem im verarbeitenden Gewerbe, Baugewerbe, Gesundheits- und Sozialwesen sowie im Handel. Die Agentur für Arbeit ermutigt Jugendliche ohne Ausbildungsplatz, sich beraten zu lassen, da weiterhin zahlreiche Ausbildungsstellen verfügbar seien. In Roßlau wurde von Donnerstag bis Sonntag wieder ausgiebig gefeiert. Die Stadt an der Elbe hatte zum 46. Heimat- und Schifferfest eingeladen. Viele bunte Programmpunkte begeisterten an den 4 Festtagen die Besucher. So gab es am Samstag eine Meile der Vereine, Bootsklassiker sowie Modellboote auf dem Wasser und noch einiges mehr zu sehen.
1: Nachdem Anfang Juli bereits das Stadtfest in Dessau veranstaltet wurde, war es Ende August nun in Roßlau Zeit, einmal ausgiebig zu feiern. Vom 27. bis zum 30. August wurde zur mittlerweile 46. Ausgabe des traditionsreichen Heimat- und Schifferfestes eingeladen. Bereits am Donnerstag startete das bunte Treiben mit einem Umzug und der Flaggenhissung auf dem Luchplatz. An den 4 Festtagen gab es dann eine Menge zu erleben. Natürlich stand der Rummel auf dem Festplatz für Besucher offen und Begeisterte mit zahlreichen Fahrgeschäften, die für ordentlich Adrenalin sorgten. Nebenan gab es das große Festzelt, in dem mehrere Bands über das ganze Wochenende hinweg für beste Stimmung sorgten. Am Samstag öffnete dann wieder die Meile der Gewerbetreibenden und Vereine, welche sich entlang der Werftstraße und der Sachsenbergstraße präsentierte. Einer der Höhepunkte war zudem die Vorführung von Bootsklassikern und Modellbooten auf der Elbe. Der Modellsportclub Elbe Dessau zeigte seine detailgetreuen Nachbauten der Boote und direkt nebenan konnte man im Wasser auch die großen Vorbilder in Aktion sehen. Zahlreiche Interessierte ließen sich dieses Spektakel nicht entgehen. Am Festsonntag wurde das diesjährige Heimat- und Schifferfest dann auch schon wieder beendet und man kann auf 4 gelungene Tage in Roßlau zurückblicken.
2: Tafeln der Begegnung verschoben. Am Freitag, dem 28. August, sollte die Veranstaltung Tafeln der Begegnung an der Ecke Friedrich-Naumann-Straße, Kavalierstraße stattfinden. Aufgrund des angekündigten Regen entschied sich das Integrationsbüro der Stadt Dessau-Roßlau gemeinsam mit den lokalen Engagierten jedoch kurzfristig dazu, die Veranstaltung zu verschieben. Bei den Tafeln der Begegnung stehen Begegnung, Austausch und das gegenseitige Kennenlernen im Mittelpunkt. Die Dessauer dürfen sich auf Musik, Spiele und Köstlichkeiten aus internationalen Küchen freuen. Darüber hinaus sind verschiedene Mitmachangebote und kleine Programmeinlagen engagierter Nachbarn geplant. Ein neuer Termin steht derzeit noch nicht fest, soll aber schon bald bekannt gegeben werden. Fahrzeugkorso findet statt. Am 5. September laden die Familien- und Wirtschaftsinitiative, die Handwerker für den Frieden und die Mittelstandsinitiative Sachsen-Anhalt erneut zu einem Fahrzeugkorso auf der alten Landebahn in Dessau-Roßlau ein. Bereits am 28. August hatten die Initiativen zum Brückenleuchten aufgerufen. Wie beim Fahrzeugkorso geht es ihnen dabei um ihre Forderungen nach Frieden und Freiheit. In diesem Jahr wollen sie darüber hinaus auch auf die bevorstehenden Landtagswahlen aufmerksam machen.
3: Diesmal fahren wir nicht nur für den Frieden und eine stabile Wirtschaft, sondern auch, dass am 6. September zur Landtagswahl jeder sein Wahlrecht in Anspruch nimmt. Die Landtagswahl in Sachsen-Anhalt ist eine sehr wichtige Wahl für die Zukunft unseres Landes. Unsere Initiativen sind parteiunabhängig. Daher wollen wir auch niemandem vorschreiben, wo er sein Kreuz zu machen hat. Jeder muss für sich selbst entscheiden, wem er zutraut, eine stabile und sichere Zukunft in unserem Land zu sichern.
2: Treffpunkt ist um 15 Uhr auf der alten Landebahn. Um 16 Uhr startet der Fahrzeugkorso mit einer großen Zwischenkundgebung. Die Route führt von dort aus quer durch Dessau und durch die Innenstadt. Während des Korsos kommt es entlang der Strecke zu einigen Verkehrseinschränkungen.
0: Am 27. August wurde der Genehmigungsbescheid für die Sanierung des westlichen Kavalierhauses im Schloss Mosigkau überreicht. Damit konnten die geplanten Restaurierungsarbeiten im Rahmen des Masterplans Bau- und Gartendenkmalpflege der Kulturstiftung Dessau-Wörlitz beginnen. Das westliche Kavalierhaus, der angrenzende Wirtschaftsflügel und die Toranlagen wurden denkmalgerecht saniert. Die Maßnahmen waren aufgrund von Schäden an Fassaden, Dach und Haustechnik notwendig. Die Arbeiten sollten bis 2029 abgeschlossen werden. Nach der Sanierung wird das westliche Kavalierhaus wieder als Ticketkasse, Museumshop und Verwaltungsstandort genutzt. Im Wirtschaftsflügel sollen Räume für die Museumspädagogik entstehen. Auch die Barrierefreiheit wurde verbessert, unter anderem durch eine Rampe zum Museumseingang. Bei den Untersuchungen wurde festgestellt, dass ein gebrochenes Weiß die ursprüngliche spätbarocke Farbgebung der Gebäude war. Daher sollen die Fassaden wieder in diesem historischen Farbton gestaltet werden. Zudem waren eine Luft-Wasser-Wärmepumpe und Zisternen zur nachhaltigen Nutzung von Regenwasser vorgesehen. Für die Sanierung des westlichen Kavalierhauses wurden rund 5,1 Millionen Euro investiert. Das Projekt war Teil des 10-jährigen Masterplans, der von Bund und Land gemeinsam mit insgesamt 150 Millionen Euro finanziert wurde. Zusätzlich erhielt die Kulturstiftung 1 Million Euro für die Restaurierung von 7 bislang unsanierten Innenräumen.

0: Des gotischen Hauses im Wörlitzer Park. Die Arbeiten sollen bis 2030 abgeschlossen werden. Beim Elbe-Badefest am Leopoldshafen konnte am 23. August wieder in der Elbe gepaddelt und geschwommen werden. Die Junkers-Paddelgemeinschaft hatte sich auch in diesem Jahr ein buntes Programm überlegt, das trotz des windigen Wetters gut angenommen wurde. Zahlreiche Besucher wagten sich ins Wasser und machten sich auf den Weg zum anderen Elbufer.
1: Für mutige Schwimmer ging es am 23. August wieder ins kalte Wasser der Elbe am Leopoldshafen. Das Elbe-Badefest wurde nach einigen Jahren im vergangenen Jahr von der Junkers-Paddelgemeinschaft wiederbelebt und stieß bereits damals auf positive Resonanz. Entstanden ist das Fest allerdings schon im Jahr 2002 mit einer ganz bestimmten Intention.
2: Wir leben an zwei großen Flüssen und sind irgendwie als Stadt den Flüssen doch nicht nah. Und man wollte einfach den Menschen auch die sauberen Flüsse wieder nahe bringen. Und das ist eigentlich die Grundintention bis heute.
1: Auch in diesem Jahr wartete ein buntes Programm auf die Besucher. Um 10 Uhr wurde die Badestelle am Roßlauer Elbufer eröffnet. Beim Fährbetrieb mit 10er Kanadiern konnten die Gäste selbst paddeln und die Elbe aus einer neuen Perspektive erleben. Beim Bau des Elbe-Monsters war Kreativität gefragt. Hier konnte jeder seinen ganz eigenen Teil einbringen. Für Familien und Kinder gab es auch verschiedene Spiele und Aktionen. Führungen durch das Bootshaus der Junkers Paddelgemeinschaft lockten ebenfalls zahlreiche Besucher an. Ein besonderes Highlight war für viele aber das Schwimmen durch die Elbe.
2: Das Durchschwimmen ist die Besonderheit in diesem Jahr. Das haben wir jetzt wieder in Angriff genommen, weil es doch mit einem erheblichen behördlichen Aufwand auch verbunden ist, das alles abzusichern. Und auch wie gesagt, die Wasserwacht muss da auch sagen, okay, wir sichern das ab. Und da hatten wir uns ein bisschen vorgescheut. Dieses Jahr haben wir es gemacht. Das ist sozusagen das Neue. Und ansonsten ist es uns einfach auch wichtig, den Dessau-Roßlauer Bürgern und Bürgerinnen hier einen schönen Tag an der Elbe zu ermöglichen. Und ich glaube, das kann man an diesem Ort sehr, sehr gut.
1: Auch für die Zuschauer ist das Schwimmen durch den Fluss etwas Besonderes. Denn den Sprung in die Elbe wagt schließlich nicht jeder.
2: Viele haben, glaube ich, einen großen Respekt davor, was so das Baden im Fluss betrifft. Wir machen das relativ regelmäßig. Und deswegen haben wir gesagt, wir wollen auch mal dieses Durchschwimmen anbieten. Was muss man beachten? Also man muss schon ein guter Schwimmer sein. Wir sind auch hier an einer Stelle, wo wirklich eine sehr starke Strömung am Außenbogen ist. Und die Ersten, die jetzt so geschwommen sind, haben gesagt, das hätte ich jetzt fast ein bisschen unterschätzt. Also es ist so wirklich eine Fußgängergeschwindigkeit, wird man im Fluss runtergezogen. Und das haben wir, also das sind so die Voraussetzungen. Gut schwimmen können und ein bisschen Mut und vor allem nicht panisch werden beim Schwimmen im Fluss.
1: Nach so viel Bewegung durfte natürlich auch die Stärkung nicht fehlen. Beim gemeinsamen Mittagessen sowie bei Kaffee und Kuchen konnten sich die Besucher stärken und das Fest in entspannter Atmosphäre genießen. Trotz des windigen Wetters war der Zuspruch sehr groß.
2: Es ist kein wirkliches Badewetter und dennoch zieht es die Leute an ihren Fluss. Das ist schön. Wir hoffen, dass die Leute hier auch sich wohlfühlen. Wir bemühen uns als Verein, dass hier eine Wohlfühlatmosphäre zu schaffen. Und das Team, was hier im Verein im Hintergrund arbeitet, das ist wirklich großartig, was sie alle leisten. Und so denke ich, wird allen was geboten.
1: Bei der Junkers Paddelgemeinschaft freut man sich über die zufriedenen Gesichter. Ob das Elbe-Badefest auch im kommenden Jahr wieder stattfindet, steht allerdings noch nicht endgültig fest.
2: Es ist allerdings auch ein riesen logistischer, auch finanzieller Aufwand. Wir versuchen das wirklich als kostenloses Fest anzubieten und finanzieren uns über unsere Essensstände und eine Förderung, die wir auch noch vom Stadtbezirksbeirat Ziebig bekommen haben, worüber uns wir sehr gefreut haben. Aber es ist immer auch ein Glücksspiel, ist das Wetter gut und spielt die Elbe mit.
1: Der erfolgreiche Tag an der Elbe klang noch lange nicht mit dem letzten Sprung ins Wasser aus. Am Abend gab es Songs vom Fluss mit Guido Frisch und die Komödie Nur Fliegen ist schöner, präsentiert von Film Up in Dessau.

0: Am frühen Sonntagmorgen, und zwar am 30. August, soll es gegen 5 Uhr im Bereich des Wörlitzer Platzes in Dessau-Roßlau zu einer sexuellen Nötigung zum Nachteil einer 41-jährigen Frau gekommen sein. Nach bisherigem Ermittlungsstand soll die Geschädigte von 3 bislang unbekannten männlichen Personen angesprochen, auf eine angrenzende Grünfläche gezogen und dort körperlich bedrängt worden sein. Die Täter ließen erst von der Frau ab, als ein bislang unbekanntes Fahrzeug am Tatort vorbeifuhr und hupte. Anschließend flüchteten die 3 Männer in Richtung UCI Kino. Die Polizei bittet insbesondere die Fahrerin oder den Fahrer des vorbeifahrenden Fahrzeugs, sich dringend als Zeuge zu melden. Auch weitere Personen, die sich zur Tatzeit im Bereich des Wörlitzer Platzes oder in der Nähe des Kinos aufgehalten und verdächtige Beobachtungen gemacht haben, werden gebeten, sich bei der Polizei zu melden. Bei den 3 gesuchten Personen soll es sich um männliche Personen mit südländischem Erscheinungsbild handeln. Eine Person soll etwa 160 cm groß gewesen sein und einen Buzzcut getragen haben. Bekleidet war sie mit einem schwarzen Pullover und einer Jeans. Zudem soll die Person einen tätowierten Oberarm gehabt haben. Die beiden anderen Personen sollen jeweils etwa 1,70 Meter bis 1,75 Meter groß gewesen sein und Jeans getragen haben. Hinweise nimmt das Polizeirevier Dessau-Roßlau unter der Telefonnummer 0340 25 030 oder jede andere Polizeidienststelle entgegen. Damit sind wir am Ende unserer Dienstagsausgabe der Zeitnah Nachrichten. Wir schauen jetzt noch auf den Wetterbericht und im Anschluss daran gern noch auf die Meldungen aus der Region. Am Mittwoch um 18 Uhr melden wir uns aus der Zeitnah-Redaktion dann wieder. Bis dahin, machen Sie es gut und auf Wiedersehen.
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4: Am Mittwoch erwartet uns eine angenehme Temperatur von 22 Grad Celsius. Der Tag bleibt überwiegend stark bewölkt, das aber ohne Regen. Eine leichte Brise kommt uns aus dem Westen entgegen. In den kommenden Tagen wird es stürmischer, mit Böen von bis zu 43 Stundenkilometern.
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9: Ein politischer Antrittsbesuch in Weißenhain-Gölzau. Dr. Johann Wadefuhl, der CDU-Bundesaußenminister, war zu Gast in der Stadt Südliches Anhalt. Am Mittwoch traf der Minister auf Vertreter aus Politik und Wirtschaft. Im Mittelpunkt des Austauschs standen aktuelle Fragen der Außen- und Sicherheitspolitik, internationale Krisen, aber auch politische Herausforderungen vor Ort. Der Besuch bot die Möglichkeit zum direkten Austausch und zu persönlichen Gesprächen mit den Menschen aus der Region.
10: Also wir haben ja extra heute hier den Termin gesucht bei einem mittelständischen Maschinenbauunternehmen, um über Probleme, aber auch über positive Dinge zu sprechen, die sich auch im Wirtschaftsraum abspielen. Aber wir wissen alle, unsere Wirtschaft ist im Moment auf einer Stagnationsebene und wir müssen ja versuchen, wieder Wachstum zu generieren. Von daher bin ich froh, dass wir uns heute mit mittelständischen Unternehmen hier getroffen haben, um den Weg nach vorne zu bezeugen, um Antworten zu finden, vielleicht auf die Energiekrise, auf die hohen Energiepreise, um zu wissen, wie lange müssen wir uns noch darauf einstellen oder gibt es schon Abhilfe, wie lange dauert das? Das sind ja die drängenden Fragen, die uns bewegen, weil wir unter den hohen Energiekosten hier im Land extrem leiden in Deutschland. Und hier war das Gespräch heute von daher schon sehr erquickend mit einem Problemlöser, wie Herr Wadefuhl als Außenminister unterwegs ist, der versucht natürlich unsere Wirtschaftsprodukte, unsere Produkte in der Welt zu verkaufen. Und dafür war dieses Gespräch heute nochmal wichtig.
9: Internationale Konflikte und die aktuelle Sicherheitslage beschäftigen zunehmend auch die Menschen in Deutschland. Kriege, politische Spannungen und Veränderungen in der internationalen Zusammenarbeit stellen die Politik vor neue Herausforderungen. Dabei ging es an diesem Tag auch um die Frage, wie Deutschland mit diesen Entwicklungen umgehen kann und welche Bedeutung sie für die Menschen vor Ort haben. Im Fokus standen an diesem Tag regionale Themen und Unternehmen. Eine der Firmen, die an diesem Tag Anlaufpunkt von Wadefuhl war, nutzte die Gelegenheit, Anliegen anzusprechen und mit den politischen Vertretern aus kommunaler, kreis- und bundespolitischer Ebene ins Gespräch zu kommen. Bei einem Unternehmensrundgang bekam der hohe Besuch auch KKA genauer vorgestellt. Das mittelständische Unternehmen ist seit 2011 im Großraum Leipzig ansässig. Qualität, Zuverlässigkeit und partnerschaftliche Zusammenarbeit, sowohl im Kundenkontakt als auch bei der Projektabwicklung, prägen das Wesen von KKA. Kleine Wefers Kunststoffanlagen sowie der weiteren Unternehmen und Partner der Unternehmensfamilie. Der Besuch zeigte dabei auch, dass internationale Politik und regionale Themen eng miteinander verbunden sind. Entscheidungen auf Bundesebene und Entwicklungen in anderen Teilen der Welt können auch direkte Auswirkungen auf die Region und das tägliche Leben der Menschen haben.
11: Also das ist eine tolle Region hier. Erstens finde ich schon mal landschaftlich wirklich toll hier, wenn man sieht die Felder hier, aber auch die Gemeinden und die Städte. Einfach ein schönes Land hier. Aber was ich hier gesehen habe, sind beeindruckende Unternehmen. Was hier produziert wird, wird in die ganze Welt vertrieben. Und das ist natürlich wirklich eindrucksvoll. Das kriegt man ja nur hin, wenn man technologisch spitzenmäßig ist und wenn man gute Qualität abliefert. Das heißt, hier sind Menschen, die wissen, was sie können. Und die zu unterstützen und denen Chancen auf den Weltmärkten zu geben, das mache ich gerne zu meiner Aufgabe. Also sehr beeindruckend hier. Ich wünsche allen viel wirtschaftlichen Erfolg und hoffe, dass es gut vorangeht.
9: Da Wadefuhl an diesem Tag nicht als Außenminister, sondern als Bundestagsabgeordneter unterwegs war, hatte er mehr Zeit, um sich verschiedene Unternehmen der Region genauer anzuschauen und so auch Eindrücke mitzunehmen. Der Antrittsbesuch im Landkreis Anhalt-Bitterfeld stand damit ganz im Zeichen des Austausches.
3: Dessau-Roßlau gilt als die zweitälteste Stadt Deutschlands, was die Altersstruktur ihrer Bevölkerung betrifft. Umso wichtiger ist es, auch den älteren Bürgern ein möglichst lebenswertes Umfeld und vielfältige Angebote in der Stadt zu bieten. Einen wichtigen Beitrag dazu leistet die Seniorenwoche. In diesem Jahr findet sie vom 6. bis zum 14. September statt. Über das Programm

0: und die geplanten Veranstaltungen informierte die Stadt am 20. August bei einem Pressegespräch.
1: Also es ist so, wir haben Bewährtes wieder aufgenommen und setzen das fort und haben aber auch eine ganze Menge neuer Highlights dabei. Und wenn ich das Programm insgesamt sehe, dann kann ich Ihnen sagen, ist es lohnend, alles zu empfehlen. Es ist so, es gibt gar keine Auswahl, aber es sind ja schon solche Highlights dabei, wie gesund ernähren im Alter, was mit dem städtischen Klinikum durchgeführt wird, Lieder singen nach Wunsch. Es gibt in Bezug auf Sport einen Seniorensportfest im Einheitssportplatz. Und es ist so, dass wir beispielsweise in der Volkshochschule eine Reihe von Veranstaltungen haben, wo es heute noch möglich ist, zu buchen bzw. sich anzumelden. Das ist kostenlos.
0: Das Programm ist auch in diesem Jahr wieder äußerst vielfältig und erstreckt sich über die gesamte Woche. Die Auswahl an Veranstaltungen ist groß. Dabei wurde besonders auf Abwechslung und unterschiedliche Interessen geachtet.
1: Insgesamt kann man sagen, gibt es eine neue Veranstaltung, Stabil Mobil, auf dem Rathausumfeld. Und wir wollen dort Möglichkeiten der Bewegung und Fortbewegung für ältere Menschen auch mit Handicap mal zeigen. Das ist eine ganz interessante neue Geschichte, aber ein Highlight wird sein im Saal der DVV, die Abschlussveranstaltung. Bis heute haben wir 220 Buchungen dafür, wo bei Tanz und vielen Dingen hier Kaffee und Kuchen die Menschen unter sich und sehr lustig sein können und sind. Und diese Veranstaltung ist stark nachgefragt.
0: Den Abschluss der Seniorenwoche bildet dann eine Veranstaltung mit der Mundartgruppe Christoph Hobusch in der Sportgaststätte Kienfichten. Möglich ist die Seniorenwoche vor allem durch die Unterstützung zahlreicher Partner und die gute Zusammenarbeit verschiedener Akteure. Die Stadt Dessau-Roßlau gehört dabei zu den wichtigsten Unterstützern. In diesem Jahr hat Oberbürgermeister Dr. Robert Reck die Schirmherrschaft übernommen. Zu den weiteren Partnern zählen unter anderem auch die Stadtwerke, die Volkssolidarität 92 und in diesem Jahr das Rathauscenter Dessau.
2: Seniorenmesse oder wie ich immer sage, Seniorentag. Also wir haben schon lange überlegt, wie wir eine unserer größten Kundengruppen auch mal ansprechen kann und positiv mit unserem Einkaufscenter in Erinnerung bleiben können. Und da hat man mich gefragt im Rahmen der Seniorenwoche, ob wir Lust haben, da auch was zu machen. Und das war natürlich dann so der Punkt, wo wir angefangen haben zu spinnen, zu überlegen. Also es wird dann bei uns Kulturprogramm geben, Schlagersänger tritt auf, es wird Bingo gespielt werden, also in Zusammenarbeit mit der Volkssolidarität 92. Es wird für Essen und Trinken gesorgt, natürlich besonders für Kaffee und Kuchen oder eine Kugel Eis. Also da ist ganz viel drin und wir wollen eigentlich unseren Senioren einen wunderschönen Tag liefern, dass sie sich daran erinnern, lange davon zehren und am liebsten so oft wie möglich versuchen, von ihrem Sessel oder von ihrem Sofa wieder hochzukommen, um regelmäßig bei uns im Rathauscenter zu sein.
3: Es wird fast 15 Aussteller geben, die beraten rund ums Thema Älterwerden, Gemeinsamkeit, Sportangebote, Beratungsangebote, Unterstützungsangebote und dergleichen. Es gibt einen Vortrag zum Thema Bewegung und Sport im Alter, wie wichtig das ist. Also ich denke, es ist ein tolles Programm und das mitten in der Stadt. Und da sind wir auch dem Rathauscenter sehr dankbar, dass das auf die Art und Weise stattfinden kann. Und da freue ich mich besonders drauf. Aber es gibt auch Senioren-Sportfest, was wir seit Jahren begleiten dürfen, wo Sportangebote für Senioren angeboten werden.
0: Wie in den vergangenen Jahren auch, lädt wieder der Seniorenbeirat gemeinsam mit dem Seniorenbeauftragten zu dieser Woche ein und freut sich auf eine ereignisreiche Zeit.
4: Wir sind froh, wenn wir dann diese ganzen Veranstaltungen kostenlos organisieren können, anbieten können. Und wir hoffen, es ist ja vom 6. September bis 14. September, diese vielen Veranstaltungen von allem was dabei und es sollte wirklich mal da und da jemand hinkommen.
0: Die Woche der Senioren ist schon längst zu einem festen und beliebten Bestandteil des Veranstaltungsprogramms.

klingen zum Tanze die Geigen mit beliebten Melodien aus Oper, Operette und Konzert einen perfekten Start in die angesehene Woche und macht schon jetzt Lust auf die zahlreichen Veranstaltungen und Begegnungen, die die Besucher erwarten.

0: Hallo an diesem Dienstag, liebe Zuschauer, zu den zeitnahen Nachrichten hier auf RAN 1. Die Arbeitslosigkeit in Dessau-Roßlau war im August 2026 saisonbedingt leicht gestiegen. Insgesamt waren 3.807 Menschen arbeitslos gemeldet, 214 mehr als ein Jahr zuvor. Die Arbeitslosenquote lag bei 10%. Besonders die Jugendarbeitslosigkeit nahm zu. Bei den 15- bis 20-Jährigen stieg die Zahl der Arbeitslosen gegenüber dem Vormonat um fast 6%. Als Gründe wurden vor allem das Ende der Schulzeit sowie fehlende Anschlusstätigkeiten nach der Ausbildung genannt. Gleichzeitig suchten die Unternehmen weiterhin Arbeitskräfte. Im August wurden 256 neue Stellen gemeldet, 40 mehr als im Vormonat. Insgesamt waren 888 freie Stellen bei der Arbeitsagentur registriert. Besonders gefragt waren Beschäftigte unter anderem im verarbeitenden Gewerbe, Baugewerbe, Gesundheits- und Sozialwesen sowie im Handel. Die Agentur für Arbeit ermutigt Jugendliche ohne Ausbildungsplatz, sich beraten zu lassen, da weiterhin zahlreiche Ausbildungsstellen verfügbar seien. In Roßlau wurde von Donnerstag bis Sonntag wieder ausgiebig gefeiert. Die Stadt an der Elbe hatte zum 46. Heimat- und Schifferfest eingeladen. Viele bunte Programmpunkte begeisterten an den 4 Festtagen die Besucher. So gab es am Samstag eine Meile der Vereine, Bootsklassiker sowie Modellboote auf dem Wasser und noch einiges mehr zu sehen.
1: Nachdem Anfang Juli bereits das Stadtfest in Dessau veranstaltet wurde, war es Ende August nun in Roßlau Zeit, einmal ausgiebig zu feiern. Vom 27. bis zum 30. August wurde zur mittlerweile 46. Ausgabe des traditionsreichen Heimat- und Schifferfestes eingeladen. Bereits am Donnerstag startete das bunte Treiben mit einem Umzug und der Flaggenhissung auf dem Luchplatz. An den 4 Festtagen gab es dann eine Menge zu erleben. Natürlich stand der Rummel auf dem Festplatz für Besucher offen und Begeisterte mit zahlreichen Fahrgeschäften, die für ordentlich Adrenalin sorgten. Nebenan gab es das große Festzelt, in dem mehrere Bands über das ganze Wochenende hinweg für beste Stimmung sorgten. Am Samstag öffnete dann wieder die Meile der Gewerbetreibenden und Vereine, welche sich entlang der Werftstraße und der Sachsenbergstraße präsentierte. Einer der Höhepunkte war zudem die Vorführung von Bootsklassikern und Modellbooten auf der Elbe. Der Modellsportclub Elbe Dessau zeigte seine detailgetreuen Nachbauten der Boote und direkt nebenan konnte man im Wasser auch die großen Vorbilder in Aktion sehen. Zahlreiche Interessierte ließen sich dieses Spektakel nicht entgehen. Am Fest

0: Am Tag wurde das diesjährige Heimat- und Schifferfest dann auch schon wieder beendet und man kann auf 4 gelungene Tage in Roßlau zurückblicken.
1: Tafeln der Begegnung verschoben. Am Freitag, dem 28. August, sollte die Veranstaltung Tafeln der Begegnung an der Ecke Friedrich-Naumann-Straße, Kavalierstraße stattfinden. Aufgrund des angekündigten Regen entschied sich das Integrationsbüro der Stadt Dessau-Roßlau gemeinsam mit den lokalen Engagierten jedoch kurzfristig dazu, die Veranstaltung zu verschieben. Bei den Tafeln der Begegnung stehen Begegnung, Austausch und das gegenseitige Kennenlernen im Mittelpunkt. Die Dessauer dürfen sich auf Musik, Spiele und Köstlichkeiten aus internationalen Küchen freuen. Darüber hinaus sind verschiedene Mitmachangebote und kleine Programmeinlagen engagierter Nachbarn geplant. Ein neuer Termin steht derzeit noch nicht fest, soll aber schon bald bekannt gegeben werden. Fahrzeugkorso findet statt. Am 5. September laden die Familien- und Wirtschaftsinitiative, die Handwerker für den Frieden und die Mittelstandsinitiative Sachsen-Anhalt erneut zu einem Fahrzeugkorso auf der alten Landebahn in Dessau-Roßlau ein. Bereits am 28. August hatten die Initiativen zum Brückenleuchten aufgerufen. Wie beim Fahrzeugkorso geht es ihnen dabei um ihre Forderungen nach Frieden und Freiheit. In diesem Jahr wollen sie darüber hinaus auch auf die bevorstehenden Landtagswahlen aufmerksam machen.
2: Diesmal fahren wir nicht nur für den Frieden und eine stabile Wirtschaft, sondern auch, dass am 6. September zur Landtagswahl jeder sein Wahlrecht in Anspruch nimmt. Die Landtagswahl in Sachsen-Anhalt ist eine sehr wichtige Wahl für die Zukunft unseres Landes. Unsere Initiativen sind parteiunabhängig. Daher wollen wir auch niemandem vorschreiben, wo er sein Kreuz zu machen hat. Jeder muss für sich selbst entscheiden, wem er zutraut, eine stabile und sichere Zukunft in unserem Land zu sichern.
1: Treffpunkt ist um 15 Uhr auf der alten Landebahn. Um 16 Uhr startet der Fahrzeugkorso mit einer großen Zwischenkundgebung. Die Route führt von dort aus quer durch Dessau und durch die Innenstadt. Während des Korsos kommt es entlang der Strecke zu einigen Verkehrseinschränkungen.
3: Am 27. August wurde der Genehmigungsbescheid für die Sanierung des westlichen Kavalierhauses im Schloss Musichkau überreicht. Damit konnten die geplanten Restaurierungsarbeiten im Rahmen des Masterplans Bau- und Gartendenkmalpflege der Kulturstiftung Dessau-Wörlitz beginnen. Das westliche Kavalierhaus, der angrenzende Wirtschaftsflügel und die Toranlagen wurden denkmalgerecht saniert. Die Maßnahmen waren aufgrund von Schäden an Fassaden, Dach und Haustechnik notwendig. Die Arbeiten sollten bis 2029 abgeschlossen werden. Nach der Sanierung wird das westliche Kavalierhaus wieder als Ticketkasse, Museumshop und Verwaltungsstandort genutzt. Im Wirtschaftsflügel sollen Räume für die Museumspädagogik entstehen. Auch die Barrierefreiheit wurde verbessert, unter anderem durch eine Rampe zum Museumseingang. Bei den Untersuchungen wurde festgestellt, dass ein gebrochenes Weiß die ursprüngliche spätbarocke Farbgebung der Gebäude war. Daher sollen die Fassaden wieder in diesem historischen Farbton gestaltet werden. Zudem waren eine Luft-Wasser-Wärmepumpe und Zisternen zur nachhaltigen Nutzung von Regenwasser vorgesehen. Für die Sanierung des westlichen Kavalierhauses wurden rund 5,1 Millionen Euro investiert. Das Projekt war Teil des 10-jährigen Masterplans, der von Bund und Land gemeinsam mit insgesamt 150 Millionen Euro finanziert wurde. Zusätzlich erhielt die Kulturstiftung 1 Million Euro für die Restaurierung von 7 bislang unsanierten Innenräumen des gotischen Hauses im Wörlitzer Park. Die Arbeiten sollen bis 2030 abgeschlossen werden. Beim Elbe-Badefest am Leopoldshafen konnte am 23. August wieder in der Elbe gepaddelt und geschwommen werden. Die Junkers-Paddelgemeinschaft hatte sich auch in diesem Jahr ein buntes Programm überlegt, das trotz des windigen Wetters gut angenommen wurde. Zahlreiche Besucher wagten sich ins Wasser und machten sich auf den Weg zum anderen Elbufer.
1: Für mutige Schwimmer ging es am 23. August wieder ins kalte Wasser der Elbe am Leopoldshafen. Das Elbe-Badefest wurde nach einigen Jahren im vergangenen Jahr von der Junkers-Paddelgemeinschaft wiederbelebt und stieß bereits damals auf positive Resonanz. Entstanden ist das Fest allerdings schon im Jahr 2002 mit einer ganz bestimmten Intention.
4: Wir leben an zwei großen Flüssen und sind irgendwie als Stadt den Flüssen doch nicht nah. Und man wollte einfach den Menschen auch die sauberen Flüsse wieder nahe bringen. Und das ist eigentlich die Grundintention bis heute.
1: Auch in diesem Jahr wartete ein buntes Programm auf die Besucher. Um 10 Uhr wurde die Badestelle am Roßlauer Elbufer eröffnet. Beim Fährbetrieb mit 10er Kanadiern konnten die Gäste selbst paddeln und die Elbe aus einer neuen Perspektive erleben. Beim Bau des Elbemonsters war Kreativität gefragt. Hier konnte jeder seinen ganz eigenen Teil einbringen. Für Familien und Kinder gab es auch verschiedene Spiele und Aktionen. Führungen durch das Bootshaus der Junkers Paddelgemeinschaft lockten ebenfalls zahlreiche Besucher an. Ein besonderes Highlight war für viele aber das Schwimmen durch die Elbe.
4: Das Durchschwimmen ist die Besonderheit in diesem Jahr. Das haben wir jetzt wieder in Angriff genommen, weil es doch mit einem erheblichen behördlichen Aufwand auch verbunden ist, das alles abzusichern. Und auch wie gesagt, die Wasserwacht muss da auch sagen, okay, wir sichern das ab. Und da hatten wir uns ein bisschen vorgescheut. Dieses Jahr haben wir es gemacht. Das ist sozusagen das Neue. Und ansonsten ist es uns einfach auch wichtig, den Dessau-Roßlauer Bürgern und Bürgerinnen hier einen schönen Tag an der Elbe zu ermöglichen. Und ich glaube, das kann man an diesem Ort sehr, sehr gut.
1: Auch für die Zuschauer ist das Schwimmen durch den Fluss etwas Besonderes. Denn den Sprung in die Elbe wagt schließlich nicht jeder.
4: Viele haben, glaube ich, einen großen Respekt davor, was so das Baden im Fluss betrifft. Wir machen das relativ regelmäßig und deswegen haben wir gesagt, wir wollen auch mal dieses Durchschwimmen anbieten. Was muss man beachten? Also man muss schon ein guter Schwimmer sein. Wir sind auch hier an der Stelle, wo wirklich eine sehr starke Strömung am Außenbogen ist. Und die Ersten, die jetzt so geschwommen sind, haben gesagt, das hätte ich jetzt fast ein bisschen unterschätzt. Also es ist so wirklich eine Fußgängergeschwindigkeit, wird man im Fluss runtergezogen. Und das haben wir, also das sind so die Voraussetzungen. Gut schwimmen können und ein bisschen Mut und vor allem nicht panisch werden beim Schwimmen im Fluss.
1: Nach so viel Bewegung durfte natürlich auch die Stärkung nicht fehlen. Beim gemeinsamen Mittagessen sowie bei Kaffee und Kuchen konnten sich die Besucher stärken und das Fest in entspannter Atmosphäre genießen. Trotz des windigen Wetters war der Zuspruch sehr groß.
4: Es ist kein wirkliches Badewetter und dennoch zieht es die Leute an ihren Fluss. Das ist schön. Wir hoffen, dass die Leute hier auch sich wohlfühlen. Wir bemühen uns als Verein, dass hier eine Wohlfühlatmosphäre zu schaffen. Und das Team, was hier im Verein im Hintergrund arbeitet, das ist wirklich großartig, was sie alle leisten. Und so denke ich, wird allen was geboten.
1: Bei der Junkers Paddelgemeinschaft freut man sich über die zufriedenen Gesichter. Ob das Elbe-Badefest auch im kommenden Jahr wieder stattfindet, steht allerdings noch nicht endgültig fest.
4: Es ist allerdings auch ein riesen logistischer, auch finanzieller Aufwand. Wir versuchen das wirklich als kostenloses Fest anzubieten und finanzieren uns über unsere Essensstände und eine Förderung, die wir auch noch vom Stadtbezirksbeirat Ziebig bekommen haben, worüber uns wir sehr gefreut haben. Aber es ist immer auch ein Glücksspiel, ist das Wetter gut und spielt die Elbe mit.
1: Der erfolgreiche Tag an der Elbe klang noch lange nicht mit dem letzten Sprung ins Wasser aus. Am Abend gab es Songs vom Fluss mit Guido Frisch und die Komödie Nur Fliegen ist schöner, präsentiert von Film Up in Dessau.
3: Am frühen Sonntagmorgen, und zwar am 30. August, soll es gegen 5 Uhr im Bereich des Wörlitzer Platzes in Dessau-Roßlau zu einer sexuellen Nötigung zum Nachteil einer 41-jährigen Frau gekommen sein. Nach bisherigem Ermittlungsstand soll die Geschädigte von 3 bislang unbekannten männlichen Personen angesprochen, auf eine angrenzende Grünfläche gezogen und dort körperlich bedrängt worden sein. Die Täter ließen erst von der Frau ab, als ein bislang unbekanntes Fahrzeug am Tatort vorbeifuhr und hupte. Anschließend flüchteten die 3 Männer in Richtung UCI-Kino. Die Polizei bittet insbesondere die Fahrerin oder den Fahrer des vorbeifahrenden Fahrzeugs, sich dringend als Zeuge zu melden. auch weitere Personen, die sich zur Tatzeit im Bereich des Wirtschafts

0: Wörlitzer Platzes oder in der Nähe des Kinos aufgefallen und verdächtige Beobachtungen gemacht haben, werden gebeten, sich bei der Polizei zu melden. Bei den drei gesuchten Personen soll es sich um männliche Personen mit südländischem Erscheinungsbild handeln. Eine Person soll etwa 160 cm groß gewesen sein und einen Buzzcut getragen haben. Bekleidet war sie mit einem schwarzen Pullover und einer Jeans. Zudem soll die Person einen tätowierten Oberarm gehabt haben. Die beiden anderen Personen sollen jeweils etwa 1,70 Meter bis 1,75 Meter groß gewesen sein und Jeans getragen haben. Hinweise nimmt das Polizeirevier Dessau-Roßlau unter der Telefonnummer 0340 25030 oder jede andere Polizeidienststelle entgegen. Damit sind wir am Ende unserer Dienstagsausgabe der Zeitnah Nachrichten. Wir schauen jetzt noch auf den Wetterbericht und im Anschluss daran gern noch auf die Meldungen aus der Region. Am Mittwoch um 18 Uhr melden wir uns aus der Zeitnah Redaktion dann wieder. Bis dahin, machen Sie es gut und auf Wiedersehen.
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4: Am Mittwoch erwartet uns eine angenehme Temperatur von 22 Grad Celsius. Der Tag bleibt überwiegend stark bewölkt, das aber ohne Regen. Eine leichte Brise kommt uns aus dem Westen entgegen. In den kommenden Tagen wird es stürmischer, mit Böen von bis zu 43 Stundenkilometern.
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8: Ein politischer Antrittsbesuch in Weißenhain-Gölzau. Dr. Johann Wadefuhl, der CDU-Bundesaußenminister, war zu Gast in der Stadt Südliches Anhalt. Am Mittwoch traf der Minister auf Vertreter aus Politik und Wirtschaft. Im Mittelpunkt des Austauschs standen aktuelle Fragen der Außen- und Sicherheitspolitik, internationale Krisen, aber auch politische Herausforderungen vor Ort. Der Besuch

0: bot die Möglichkeit zum direkten Austausch und zu persönlichen Gesprächen mit den Menschen aus der Region.
1: Also wir haben ja extra heute hier den Termin gesucht bei einem mittelständischen Maschinenbauunternehmen, um über Probleme, aber auch über positive Dinge zu sprechen, die sich auch im Wirtschaftsraum abspielen. Aber wir wissen alle, unsere Wirtschaft ist im Moment auf einer Stagnationsebene und wir müssen ja versuchen, wieder Wachstum zu generieren. Von daher bin ich froh, dass wir uns heute mit mittelständischen Unternehmen hier getroffen haben, um den Weg nach vorne zu bezeugen, um Antworten zu finden, vielleicht auf die Energiekrise, auf die hohen Energiepreise, um zu wissen, wie lange müssen wir uns noch darauf einstellen oder gibt es schon Abhilfe, wie lange dauert das? Das sind ja die drängenden Fragen, die uns bewegen, weil wir unter den hohen Energiekosten hier im Land extrem leiden in Deutschland. Und hier war das Gespräch heute von daher schon sehr erquickend mit einem Problemlöser, wie Herr Wadefuhl als Außenminister unterwegs ist, der versucht natürlich unsere Wirtschaftsprodukte, unsere Produkte in der Welt zu verkaufen. Und dafür war dieses Gespräch heute nochmal wichtig.
0: Internationale Konflikte und die aktuelle Sicherheitslage beschäftigen zunehmend auch die Menschen in Deutschland. Kriege, politische Spannungen und Veränderungen in der internationalen Zusammenarbeit stellen die Politik vor neue Herausforderungen. Dabei ging es an diesem Tag auch um die Frage, wie Deutschland mit diesen Entwicklungen umgehen kann und welche Bedeutung sie für die Menschen vor Ort haben. Im Fokus standen an diesem Tag regionale Themen und Unternehmen. Eine der Firmen, die an diesem Tag Anlaufpunkt von Wadefuhl war, nutzte die Gelegenheit, Anliegen anzusprechen, um mit den politischen Vertretern aus kommunaler, kreis- und bundespolitischer Ebene ins Gespräch zu kommen. Bei einem Unternehmensrundgang bekam der hohe Besuch auch KKA genauer vorgestellt. Das mittelständische Unternehmen ist seit 2011 im Großraum Leipzig ansässig. Qualität, Zuverlässigkeit und partnerschaftliche Zusammenarbeit, sowohl im Kundenkontakt als auch bei der Projektabwicklung, prägen das Wesen von KKA. Kleine Wefers Kunststoffanlagen sowie der weiteren Unternehmen und Partner der Unternehmensfamilie. Der Besuch zeigte dabei auch, dass internationale Politik und regionale Themen eng miteinander verbunden sind. Entscheidungen auf Bundesebene und Entwicklungen in anderen Teilen der Welt können auch direkte Auswirkungen auf die Region und das tägliche Leben der Menschen haben.
2: Also das ist eine tolle Region hier. Erstens finde ich schon mal landschaftlich wirklich toll hier, wenn man sieht die Felder hier, aber auch die Gemeinden und die Städte. Einfach ein schönes Land hier. Aber was ich hier gesehen habe, sind beeindruckende Unternehmen. Was hier produziert wird, wird in die ganze Welt vertrieben. Und das ist natürlich wirklich eindrucksvoll. Das kriegt man ja nur hin, wenn man technologisch spitzenmäßig ist und wenn man gute Qualität abliefert. Das heißt, hier sind Menschen, die wissen, was sie können. Und die zu unterstützen und denen Chancen auf den Weltmärkten zu geben, das mache ich gerne zu meiner Aufgabe. Also sehr beeindruckend hier. Ich wünsche allen viel wirtschaftlichen Erfolg und hoffe, dass es gut vorangeht.
0: Da Wadefuhl an diesem Tag nicht als Außenminister, sondern als Bundestagsabgeordneter unterwegs war, hatte er mehr Zeit, um sich verschiedene Unternehmen der Region genauer anzuschauen und so auch Eindrücke mitzunehmen. Der Antrittsbesuch im Landkreis Anhalt-Bitterfeld stand damit ganz im Zeichen des Austausches.
3: Dessau-Roßlau gilt als die zweitälteste Stadt Deutschlands, was die Altersstruktur ihrer Bevölkerung betrifft. Umso wichtiger ist es, auch den älteren Bürgern ein möglichst lebenswertes Umfeld und vielfältige Angebote in der Stadt zu bieten. Einen wichtigen Beitrag dazu leistet die Seniorenwoche. In diesem Jahr findet sie vom 6. bis zum 14. September statt. Über das Programm und die geplanten Veranstaltungen informierte die Stadt am 20. August bei einem Pressegespräch.
4: Also es ist so, wir haben Bewährtes wieder aufgenommen und setzen das fort und haben aber auch eine ganze Menge neuer Highlights dabei. Und wenn ich das Programm insgesamt sehe, dann kann ich Ihnen sagen, es ist lohnend, alles zu empfehlen. Es ist so, es gibt gar keine Auswahl, aber es sind ja schon solche Highlights dabei, wie gesund ernähren im Alter, was mit dem städtischen Klinikum durchgeführt wird, Lieder singen nach Wunsch. Es gibt in Bezug auf Sport einen Seniorensportfest im Einheitssportplatz. Und es ist so, dass wir beispielsweise

0: in der Volkshochschule eine Reihe von Veranstaltungen haben, wo es heute noch möglich ist, zu buchen bzw. sich anzumelden. Das ist kostenlos.
1: Das Programm ist auch in diesem Jahr wieder äußerst vielfältig und erstreckt sich über die gesamte Woche. Die Auswahl an Veranstaltungen ist groß. Dabei wurde besonders auf Abwechslung und unterschiedliche Interessen geachtet.
0: Insgesamt kann man sagen, gibt es eine neue Veranstaltung, Stabil Mobil, auf dem Rathausumfeld. Und wir wollen dort Möglichkeiten der Bewegung und Fortbewegung für ältere Menschen auch mit Handicap mal zeigen. Das ist eine ganz interessante neue Geschichte, aber ein Highlight wird sein im Saal der DVV, die Abschlussveranstaltung. Bis heute haben wir 220 Buchungen dafür, wo bei Tanz und vielen Dingen hier Kaffee und Kuchen die Menschen unter sich und sehr lustig sein können und sind. Und diese Veranstaltung ist stark nachgefragt.
1: Den Abschluss der Seniorenwoche bildet dann eine Veranstaltung mit der Mundartgruppe Christoph Hobusch in der Sportgaststätte Kienfichten. Möglich ist die Seniorenwoche vor allem durch die Unterstützung zahlreicher Partner und die gute Zusammenarbeit verschiedener Akteure. Die Stadt Dessau-Roßlau gehört dabei zu den wichtigsten Unterstützern. In diesem Jahr hat Oberbürgermeister Dr. Robert Reck die Schirmherrschaft übernommen. Zu den weiteren Partnern zählen unter anderem auch die Stadtwerke, die Volkssolidarität 92 und in diesem Jahr das Rathauscenter Dessau.
2: Seniorenmesse oder wie ich immer sage, Seniorentag. Also wir haben schon lange überlegt, wie wir eine unserer größten Kundengruppen auch mal ansprechen kann und positiv mit unserem Einkaufscenter in Erinnerung bleiben können. Und da hat man mich gefragt im Rahmen der Seniorenwoche, ob wir Lust haben, da auch was zu machen. Und das war natürlich dann so der Punkt, wo wir angefangen haben zu spinnen, zu überlegen. Also es wird dann bei uns Kulturprogramm geben, Schlagersänger tritt auf, es wird Bingo gespielt werden, also in Zusammenarbeit mit der Volkssolidarität 92. Es wird für Essen und Trinken gesorgt, natürlich besonders für Kaffee und Kuchen oder eine Kugel Eis. Also da ist ganz viel drin und wir wollen eigentlich unseren Senioren einen wunderschönen Tag liefern, dass sie sich daran erinnern, lange davon zehren und am liebsten so oft wie möglich versuchen, von ihrem Sessel oder von ihrem Sofa wieder hochzukommen, um regelmäßig bei uns im Rathauscenter zu sein.
3: Es wird fast 15 Aussteller geben, die beraten rund ums Thema Älterwerden, Gemeinsamkeit, Sportangebote, Beratungsangebote, Unterstützungsangebote und dergleichen. Es gibt einen Vortrag zum Thema Bewegung und Sport im Alter, wie wichtig das ist. Also ich denke, es ist ein tolles Programm und das mitten in der Stadt. Und da sind wir auch dem Rathauscenter sehr dankbar, dass das auf die Art und Weise stattfinden kann. Und da freue ich mich besonders drauf. Aber es gibt auch Senioren-Sportfest, was wir seit Jahren begleiten dürfen, wo Sportangebote für Senioren angeboten werden.
1: Wie in den vergangenen Jahren auch, lädt wieder der Seniorenbeirat gemeinsam mit dem Seniorenbeauftragten zu dieser Woche ein und freut sich auf eine ereignisreiche Zeit.
4: Wir sind froh, wenn wir dann diese ganzen Veranstaltungen kostenlos organisieren können, anbieten können. Und wir hoffen, es ist ja vom 6. September bis 14. September, diese vielen Veranstaltungen von allem was dabei und es sollte wirklich mal da und da jemand hinkommen.
1: Die Woche der Senioren ist schon längst zu einem festen und beliebten Bestandteil des Veranstaltungskalenders der Stadt geworden. Jedes Jahr kommt sie bei ihren Besuchern sehr gut an.
3: Wir kennen ganz, ganz viele unserer Mitglieder, die an vielfältigen Veranstaltungen teilnehmen. Wir haben auch in diesem Jahr schon wieder fast 500 Karten an unsere Mitglieder verteilt für das Auftaktkonzert im Anhaltischen Theater. Das ist ja ein ganz toller Auftakt der Seniorenwoche. Also es wird super angenommen und zu den einzelnen Veranstaltungen, die wir begleiten dürfen, kommen auch ganz, ganz viele. Und ich bin mir sicher, dass dieses tolle, vielfältige Programm, dieses insbesondere auch kostenlose, niederschwellige Programm, was der Seniorenbeirat, die Stadt und wir, die ganzen Partner aufgestellt haben, dass das gut angenommen wird. Das ist wirklich toll.
1: Am 6. September um 15 Uhr bietet das Eröffnungskonzert erklärt.

Singen zum Tanze die Geigen mit beliebten Melodien aus Oper, Operett und Konzert einen perfekten Start in die angesehene Woche und macht schon jetzt Lust auf die zahlreichen Veranstaltungen und Begegnungen, die Besucher erwarten.

0: Hallo an diesem Dienstag, liebe Zuschauer, zu den zeitnahen Nachrichten hier auf RAN 1. Die Arbeitslosigkeit in Dessau-Roßlau war im August 2026 saisonbedingt leicht gestiegen. Insgesamt waren 3.807 Menschen arbeitslos gemeldet, 214 mehr als ein Jahr zuvor. Die Arbeitslosenquote lag bei 10%. Besonders die Jugendarbeitslosigkeit nahm zu. Bei den 15- bis 20-Jährigen stieg die Zahl der Arbeitslosen gegenüber dem Vormonat um fast 6%. Als Gründe wurden vor allem das Ende der Schulzeit sowie fehlende Anschlusstätigkeiten nach der Ausbildung genannt. Gleichzeitig suchten die Unternehmen weiterhin Arbeitskräfte. Im August wurden 256 neue Stellen gemeldet, 40 mehr als im Vormonat. Insgesamt waren 888 freie Stellen bei der Arbeitsagentur registriert. Besonders gefragt waren Beschäftigte unter anderem im verarbeitenden Gewerbe, Baugewerbe, Gesundheits- und Sozialwesen sowie im Handel. Die Agentur für Arbeit ermutigt Jugendliche ohne Ausbildungsplatz, sich beraten zu lassen, da weiterhin zahlreiche Ausbildungsstellen verfügbar seien. In Roßlau wurde von Donnerstag bis Sonntag wieder ausgiebig gefeiert. Die Stadt an der Elbe hatte zum 46. Heimat- und Schifferfest eingeladen. Viele bunte Programmpunkte begeisterten an den vier Festtagen die Besucher. So gab es am Samstag eine Meile der Vereine, Bootsklassiker sowie Modellboote auf dem Wasser und noch einiges mehr zu sehen.
1: Nachdem Anfang Juli bereits das Stadtfest in Dessau veranstaltet wurde, war es Ende August nun in Roßlau Zeit, einmal ausgiebig zu feiern. Vom 27. bis zum 30. August wurde zur mittlerweile 46. Ausgabe des traditionsreichen Heimat- und Schifferfestes eingeladen. Bereits am Donnerstag startete das bunte Treiben mit einem Umzug und der Flaggenhissung auf dem Luchplatz. An den vier Festtagen gab es dann eine Menge zu erleben. Natürlich stand der Rummel auf dem Festplatz für Besucher offen und Begeisterte mit zahlreichen Fahrgeschäften, die für ordentlich Adrenalin sorgten. Nebenan gab es das große Festzelt, in dem mehrere Bands über das ganze Wochenende hinweg für beste Stimmung sorgten. Am Samstag öffnete dann wieder die Meile der Gewerbetreibenden und Vereine, welche sich entlang der Werftstraße und der Sachsenbergstraße präsentierte. Einer der Höhepunkte war zudem die Vorführung von Bootsklassikern und Modellbooten auf der Elbe. Der Modellsportclub Elbe Dessau zeigte seine detailgetreuen Nachbauten der Boote und direkt nebenan konnte man im Wasser auch die großen Vorbilder in Aktion sehen. Zahlreiche Interessierte ließen sich dieses Spektakel nicht entgehen. Am Festsonntag